Nach dem Hauptevent am Sonntag, an dem sich in diesem Jahr insgesamt 10 Städte in Sachsen-Anhalt beteiligten, folgte am Montag erstmalig eine kleine Fortsetzung des Festivals an der Europasekundarschule in Blankenburg-Harz. Allein in Magdeburg konnten am Sonntag musikalische Veranstaltungen an 26 Standorten besucht werden. Auf den Hauptbühnen im Kloster Bergegarten wurde eine bunte Mischung aus Klassik, Pop, Indie-Pop oder auch Jazzrock geboten, wie hier beim Auftritt des Trios Hasenbrot, die teilweise durch das Chanson-Duo T&T Wollner verstärkt wurden.

passend zum Motto der diesjährigen Konzertreihe wurde den Besuchern hier ein echter Klassiker der Powerfrau Nina Simone geboten, performt mit ebenso viel Power von Frontfrau Tabea Wollner.

Am Montag begannen die Arbeiten zur Einrichtung der Baustelle an der Albert-Vater-Straße für den Bau der Querung für die neue Straßenbahnlinie. Nach der Baustelleneinrichtung sollen zuerst Arbeiten an Leitungen für Wasser, Abwasser und Energie durchgeführt werden, bevor Mitte 2027 mit den eigentlichen Gleisbauarbeiten begonnen werden soll. Das dürfte dann auch der Zeitpunkt sein, zu dem mit dem Abbruch der Ringbrücke über die Albert-Vater-Straße begonnen werden soll, um sie durch ein neues Bauwerk zu ersetzen. Denn Betonschäden an Pfeilern und Kragarmen des Überbaus machen das erforderlich, auch der Abriss der alten Widerlager. Dafür ist nun eine Konstruktion ohne Zwischenzeiler mit großen Stützweiten vorgesehen. Zunächst soll der östliche Teil der Brücke ersetzt werden, ab Mitte 2028 dann die westliche Brücke. Derzeit laufen die Ausschreibungsverfahren. Die Vergabe ist für Ende des Jahres geplant. Zwischenzeitlich informierte man Ende voriger Woche bereits die Anwohner, um sie über Lärm- und Staubbelastungen sowie über die geplanten Umleitungen in Kenntnis zu setzen.

0: Wahrhaft königlicher Besuch konnte am Samstag in der Magdeburger Staatskanzlei begrüßt werden. Und auch wenn dieses Defilé jetzt nicht so royal daherkam, wie es die Musik vielleicht suggerieren wollte, wir hatten es zwar mit königlichem Besuch, aber nicht mit Monarchen aus jahrhundertealten Adelsgeschlechtern zu tun. Denn diese Königinnen sind fast durchweg junge Frauen, die im Dienste einer Marketingaufgabe stehen. Die wohl wichtigsten Insignien dieses Status sind immer ein Kleid, oft bodenlang, eine zum Produkt oder zur Aufgabe passende Krone und gern auch ein Zepter, das mehr oder weniger dezent auf das zu bewerbende Produkt aufmerksam macht. Hier eine Weißwurst.
1: Eine Weißwurstkönigin präsentiert das Traditionsprodukt bayerische Weißwurst und steht auch fürs Metzgerhandwerk ein. Und die Weißwurstkönigin weiß sogar, wie man die Weißwurst herstellt, weil sie selber Metzgermeisterin.
2: Darf man das Geheimnis verraten? Nördlich des Weißwurst, woraus sie besteht, die Weißwurst?
1: Ja klar, die Weißwurst besteht aus Schweinefleisch, Kalbfleisch, Schweinespeck, frischer Petersilie, frischer Zwiebeln, gekochten Schweineschwarten und Kalbskopf.
0: Die junge Frau ist übrigens Metzgermeisterin und damit steht sie für eine Voraussetzung.

0: für die königlichen Würden, die Verbundenheit zum Produkt oder zur Region, für die geworben werden soll. So wie hier, der wohl am längsten verliehene Königinnentitel. Seit nunmehr 77 Jahren gibt es die Heidekönigin in der Lüneburger Heide in Amelinghausen. Emma Kemmer ist die 75. Heidekönigin und sie war die einzige mit einer Schleppe.
1: Sie sind das Personal für die Heidekönigin?
2: Ja, sozusagen. Also zum einen bin ich die Mutter der Heidekönigin, zum anderen aber auch Betreuerin. Das heißt, ich habe schon vor ihr die Königin mitbetreut und werde es natürlich auch nach ihr bei der neuen Königin wieder machen.
1: Und sie ist die einzige mit Schleppe, habe ich jetzt gesehen. Das ist ja nicht so praktisch bei so einem Empfang.
2: Ja, aber es ist halt königlich und das ist natürlich das Markenzeichen von unserer Heidekönigin. Das ist jetzt die 75. Heidekönigin und der Mantel ist quasi, das ist jetzt der zweite Mantel, glaube ich. Also so lange gibt's das dann schon.
0: In diesem Gedränge in der Staatskanzlei vielleicht nicht so praktisch, aber zumindest hatte Emma Kemmer immer Personal dabei. Noch mehr Personal, ja ein ganzer Hofstaat, gehört zu den Braubacher Weinhoheiten.
3: Ja, Königin und Hofstaat, genau. Meine Prinzessin steht da hinten, wir haben noch eine Bacchantin und einen Mundschenk. Also ein sehr großes Team, aber die Pokale müssen ja auch immer voll sein. Da braucht man natürlich auch ein paar Leute für.
0: Ja, die machen Reklame für die dortige Winzervereinigung, weshalb möglicherweise nicht nur der Bacchus-Darsteller besonders trinkfest sein muss.
4: Da gibt's eine Legendengeschichte, dass sich alle Braubacher Männer im Rathaus treffen und dann so lange feiern und was trinken, bis einer stehen bleibt und der hat dann halt das Schwere losgezogen. Nein, eigentlich gibt es einen Verein und dann wird halt da wird geguckt, wer hat Lust drauf und dann übernimmt der den Bacchus.
0: Ja, daran erkennt man, dass es ganz ohne Männer dann doch nicht geht. Ein paar Hosenträger waren auch beim Königinnentag dabei, sozusagen als Hahn im Korbe, aber dennoch ganz im Dienste der Produktplatzierung.
5: Ich bin der Möhrenkönig aus Heilbad-Heiligenstadt, Eichsfeld, Thüringen. Wir sind im geografischen Mittelpunkt von Deutschland ansässig.
1: Was sind da die Aufgaben eines Möhrenkönigs?
5: Ja, einfach unsere Stadt, unsere Region zu repräsentieren, in die Welt hinaustragen, wie schön es bei uns ist. Unsere kulinarischen Würste, wir sind europaweit bekannt für unseren Felgiger und für die Stracker.
0: Möhren, Wurst, Wein, touristische Destinationen. Das Marketinginstrument einer solchen Funktion ist weit verbreitet und bedeutet für die gewählten Hoheiten nicht nur viele und oft ehrenamtliche Arbeit, sondern oft genug auch die Teilnahme an interessanten Veranstaltungen oder Messen. Da ist es gut, wenn man auch in dem beruflichen Umfeld des beworbenen Produkts tätig ist. Und oft genug statten die verantwortlichen Sponsoren den königlichen Auftritt noch entsprechend aus, damit die Teilnahme an so einem Veranstaltungswochenende wie dem Deutschen Königinnentreffen möglich ist. Diesmal war übrigens die Salzstadt Staßfurt Ausrichter, eine Stadt, die sich erst vor kurzem entschied, den Titel Salzstadt zu führen und den Posten einer Salzkönigin zu vergeben.
6: Ja, Staßfurt hat eine sehr lange Tradition. Wir haben ja jetzt inzwischen schon die 7. Staßfurter Salzfee und hatten im letzten Jahr den ersten Königinnentag des Landes Sachsen-Anhalt bei uns. Und ja, so war es eigentlich folgerichtig, dass dann eben auch mal der 9. Deutsche Königinnentag bei uns stattfindet. Und ein in Staßfurt ansässiger Verein, der Tag der Region e.V., der hatte sich seinerzeit dann eben auch darum bemüht, dass dann der 9. Deutsche Königinnentag dann in Staßfurt stattfindet.
0: Zum Königinnentag gehört jedoch nicht nur dieser Empfang beim Ministerpräsidenten, sondern ein umfangreiches Programm von Freitag bis Sonntag mit dem Salzlandfest am Samstagabend als Höhepunkt.
6: Kommt tatsächlich fast aus der gesamten Bundesrepublik und eben aus Österreich. Da freuen wir uns natürlich sehr drüber, dass wir so viele Hoheiten aus unserem ganzen wunderschönen Land einfach mal hier bei uns in Staßfurt begrüßen dürfen.
0: Insgesamt folgten übrigens 136 Produkt- oder Regionshoheiten aus dem ganzen Bundesgebiet und Österreich der Einladung. Und irgendwie bot das vergoldete Ambiente der Staatskanzlei genau den richtigen Rahmen für so ein Ereignis. Denn der nächste Königinnentag wird erst wieder in 3 Jahren stattfinden.

Westliche Wegkreuzung am Nordpark nahe der Pappelallee wird saniert. Die wassergebundenen Wege in diesem Bereich des Parks sind über die Jahre in Mitleidenschaft gezogen worden, dass ihre Deckschicht stellenweise nicht mehr erkennbar war. Pfützen und Schlamm beeinträchtigen die Nutzung und das soll nun beseitigt werden. Etwa 70.000 Euro wird die Sanierung der Wege kosten. Vor allem durch eine Überhöhung soll zukünftig das Regenwasser so abgeleitet werden, dass es in den angrenzenden Rasenflächen versickern kann. Eine Maßnahme, die vor allem bei Starkregen helfen soll. Erreichen will man das durch einen neuen Splittbelag, der zwar wasserdurchlässig ist, aber bei Starkregen das Wasser besser ableitet. Die Baumaßnahmen im Park sollen Mitte Juli abgeschlossen sein. Sie werden vom Stadtgartenbetrieb ausgeführt und der bittet auch um Verständnis, sollte es zu Beeinträchtigungen kommen. Die Reklame.

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3: Willkommen zurück. Die Einsatzgruppe Umlauf, die zu den Vorgängen rund um die Ausschreitungen am Rande eines Fußballspiels zwischen dem 1. FCM und Dynamo Dresden ermittelt, veröffentlichte erste Fahndungsfotos, die vom Amtsgericht Magdeburg zur Fahndung in den Medien freigegeben wurden. Die drei Verdächtigen, derer Bilder hier zu sehen sind, stehen im dringenden Tatverdacht, an den Ausschreitungen beteiligt gewesen zu sein, bei denen 77 Polizisten verletzt wurden, 17 davon so schwer, dass man sie im Krankenhaus behandeln musste. Auch deswegen leitete man Ermittlungen ein, nicht nur wegen des schweren Landfriedensbruchs, sondern auch wegen versuchten Mordes. Wer kennt die auf den Fotos abgebildeten Personen? Hinweise nimmt die Ermittlungsgruppe Umlauf unter der Telefonnummer 031 546 1010 entgegen. Unter www.st.hinweisportal.de kann man seine Zeugenaussage auch online hinterlassen.

Probenatmosphäre in der Barlewer Kirche St. Peter und Paul. Das ist der Workshop, auf den sich die Bläser vom Barlewer Posaunenchor schon so lange gefreut haben. Denn das ist Traugott Fünfgeld, einer der renommiertesten Kirchenmusiker in Deutschland, und er leitet diese Probe. Das sind die Barlewer Bläser und das sind ihre Gäste, die sie sich eingeladen haben.

0: haben, um gemeinsam das 80-jährige Gründungsjubiläum des Barleber Posaunenchors zu feiern.
1: Ihr habt Gäste eingeladen. Wo kommen Sie her?
2: Von verschiedenen Posaunenchören, mit denen wir befreundet sind, aus den umliegenden Dörfern vielfach. Zum Beispiel Nordgermersleben, Quedlinburg, das ist dann schon ein bisschen weiter weg. Aber auch aus Olvenstedt, aus Magdeburg. Also haben wir auch von der Pauluskirche Mitspielerinnen und Spieler dabei. Und da müssen wir also nachher nochmal fragen, weil wir haben ganz, ganz viele angeschrieben. Wer nun tatsächlich kommt und gekommen ist, das wissen wir im Moment selber noch nicht so ganz genau, aber das können wir rauskriegen, wenn wir nachher mal fragen. Damit
0: das sind Bärbel Grimm und Rolf Plagemann. Gemeinsam sind sie die treibende Kraft, die zu dieser einmaligen Jubiläumsaktion geführt hat. Denn die Proben hier dienen der Vorbereitung einer großen Serenade auf der Freilichtbühne in Wolmirstedt und dann am Sonntag für den Festgottesdienst. Die Stücke, die gemeinsam gespielt werden, der Komponist hat extra neue Noten mitgebracht, stammen in der Mehrzahl von Traugott Fünfgeld und der gilt als ein Komponist, der Stücke schreibt, die relativ einfach zu spielen sein sollen.
3: Das mit dem relativ einfach zu spielen, das stimmt so nicht. Also ich schreibe in unterschiedlichen Schwierigkeitsgraden, aber ich bin schon mit 8 Jahren im Posaunenchor groß geworden und kenne die Bläserarbeit einfach aus dem FF und bin einfach ein Musiker, der für die Praxis versucht zu schreiben. Das heißt, ich versuche nicht unnötig schwer zu schreiben. Ich versuche so zu schreiben, dass die Bläser und die Chöre den Sinn drin verstehen, warum das jetzt schwer ist. Dann ist es nicht so schwer, das nachher aufzuführen. Und natürlich versuche so zu schreiben, dass es nicht unnötig schwer ist.
0: Das hier sind Musiker, die nur zum Teil vorher gemeinsam gespielt haben. Die Barleber und ihre Gäste sind also ein zusammengewürfeltes Orchester. Worauf achtet der Dirigent in dieser Situation?
3: Ich bin ja Kirchenmusikkomponist und schreibe sehr gerne für Bläser, um den Posaunenführern Musik in die Hand zu geben, dass sie Töne der Hoffnung, Töne des Hörens in die Welt spielen können. Und ich habe Interesse, dass immer so viel wie möglich Bläser zusammenkommen, dass ich nicht nur für 30 Bläser durch ganz Deutschland fahre. Und dann kommt es mir darauf an, dass die Bläser blastechnisch und emotional die Töne einfach gut und so ambitioniert und mit Sinn und Verstand spielen, wie sie es können.
0: Also das Ganze noch einmal von vorne. Denn jeder Einsatz und das Zusammenspiel soll am Ende so harmonieren, wie es sich der Komponist vorgestellt hat. Und dafür gibt es eine alte und sehr einfache Regel. Üben, üben und nochmal üben.

0: Der Verteidiger Pierre Adjombe wird weiterhin für den ersten FCM unter Vertrag stehen. In der letzten Saison war er zu Ausbildungszwecken noch an den Drittligisten Alemannia Aachen ausgeliehen. Nun soll er wieder für Magdeburg auflaufen. Dazu verlängerte man mit ihm den geschlossenen Vertrag. Es ist davon auszugehen, dass er nun für die erste Mannschaft zum Einsatz kommen wird. Das Wetter.
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2: Die MDF1-Wettervorhersage für den 22. und 23. Juni. In der Nacht zum Dienstag ist der Himmel wechselnd bewölkt mit klaren Abschnitten. Es ist trocken. Die Nachttemperaturen sinken auf 17 bis 15 Grad. Der Wind weht leicht und weiter böig und hat auf Norden gedreht. Der Dienstag beginnt noch mit wenigen Wolken, die dann im Tagesverlauf aber immer mehr abziehen. Die Sonne scheint und es ist trocken. Die Temperaturen steigen auf 27 bis 29 Grad. Der Wind weht schwach bis mäßig und weiter in Böen aus dem Norden. Der UV-Index liegt beim hohen Wert 7. Die weiteren Aussichten bis zum Freitag. Der Sommer zeigt sich in der nächsten Woche von seiner schönsten Seite. Es gibt viel Sonnenschein und kaum Wolken. Heiße Tage werden erwartet. Und auch in den Nächten kühlt es nur wenig ab.
0: Das Telemann-Konservatorium lädt am Dienstag zum Sommerkonzert des Zupforchesters und des großen Bläserensembles ein. Um 19 Uhr werden die jungen Musiker gemeinsam mit ihren Lehrern in der Sankt-Nikolai-Kirche in der Neustadt auftreten. Während das Zupforchester sich in seinem Programm der Klassiker annehmen wird, bringen die Bläser ausschließlich bekannte Filmmusiken zu Gehör. Der Eintritt zum Konzert ist frei, allerdings wird um Spenden für die Orgel der Nikolaikirche gebeten. Zum Schluss möchte ich Sie noch für unsere Sendung am Dienstag interessieren. Ab 18 Uhr sind wir wieder mit einer neuen Ausgabe für Magdeburg für Sie da. Ich hoffe, Sie sind dann wieder mit dabei. Bis dahin auf Wiederfernsehen und bleiben Sie gesund.

0: Louise, es stinkt.
1: Es gibt ja nichts Schöneres, als wieder bei Mama einzuziehen.
2: Wie deine Schwester damals.
1: Ich hab doch wohl noch das Recht, mich hier zu Hause zu fühlen.
0: Welcome back.
3: Hunter, hey!
0: Ich habe einen Mann kennengelernt. Mit Hund.
4: War es auch sehr erfreut.
0: Sieht gut aus.
1: Das Herrchen oder der Hund? Mädchen, was war das denn?
5: Es wäre doch blöd, die Liebe vorbeiziehen zu lassen.
1: Die Liebe? Im Ernst?
2: Bist du eine, die sich wie im Porno epiliert und nach Thymian riecht? Bro, wirklich? Dann fick doch mit einer Kerze.
6: Eva ist schwanger.
0: Von wem denn?
6: Von mir, denke ich mal, Mama.
0: Wirklich?
1: Ich habe das Gefühl, ich würde ständig mein Leben verpassen.
0: Alles wird gut. Zu meiner Zeit versuchte man, sich ein Leben aufzubauen.
3: Ich liebe euch. Voilà, jetzt wisst ihr's. Ich liebe euch.
0: Ihr hättet am liebsten 1000.
7: Schönen Abend, Madame.
0: Selber schuld, wenn du mich Madame nennst.
8: Diese Generation hat nicht nur Versager.
9: Wer ist hier betrunken?
8: Die jungen Leute sind spannend.
1: Fang jetzt bloß nicht mit meiner Mutter an.
10: Sie war nun mal mein erster feuchter Traum einer MILF, sorry.
11: Hallo, alle zusammen.
3: Oh, hey, Tante Ann.
0: Ich werde Großmutter. Stört sie das vielleicht?
7: Das ist sexy.
12: Unsere Ratgeberin ist eine Frau in ihren besten Jahren. Natürlich ist sie auch eine leidenschaftliche Köchin, die gerne Neues ausprobiert.
7: Wieso ist da eigentlich eine Banane drauf?
12: Das Allerwichtigste ist jedoch der Name dieser Frau.
13: Heißt die zweite? Unsere Köchin der Nation, Betty Bossi.
14: BB, klingt das nicht ein bisschen nach Mickey Maus, oder?
12: Oder nach Brigitte Bardot.
15: Ebi, Emi, Creola kennen Sie, oder?
16: Buchhaltung?
12: Ich texte.
17: Öl und Kochfett.
2: Andere dürfen ganze Konzepte schreiben.
7: Für Konzepte braucht man wahrscheinlich Spezialisten.
2: Ja, du meinst Männer. Ich bräuchte dann einen neuen Vorschlag. Weniger modisch, mehr bodenständig.
7: So ein muss natürlich Bombenrezepte haben.
2: Das ist mir alles noch zu viel.
18: Zu viel Firlefanz?
2: Das da, Tiramisu. Was ist da drin?
18: Da sage ich nur eins. Kochlehrerinnen.
2: Aus unserer Betty ist eine Bossi geworden.
18: Warum schreiben Sie eigentlich nicht die Wahrheit, dass Sie berufstätig sind?
2: Es ist Werbung.
18: Werbung wofür? Dass wir Frauen schön zu Hause bleiben?
19: Isel hat gesagt, Frauen, die arbeiten gehen, die sind keine guten Mütter.
2: Dass ich arbeiten gehe, tue ich für uns. Ja, und auch für mich. Das ist doch alles so falsch.
20: Ich sage, sie muss weg.
2: Er will mir doch nur meinen Kunden wegnehmen.
21: Das ist immer noch der Kunde dieser Agentur.
2: Ich kann nicht mehr.
18: Du schaffst das.
22: Was soll der Auflauf?
18: Kein Auflauf, ein Topf.
2: Ach ja, und wie soll ich Sie eigentlich ansprechen? Als Frau Bossi oder einfach Betty?
1: Als Emi Creola.

0: Der Montagvormittag stand mehr oder weniger deutschlandweit unter der Überschrift Kommunen am Limit. Damit wollten die Städte in ganz Deutschland auf ihre finanzielle Situation aufmerksam machen. So haben beispielsweise Halle und Magdeburg, die beiden größten Metropolen in Sachsen-Anhalt, seit Jahren keine gedeckelten Haushalte mehr und sie wurden vom Landesverwaltungsamt zu Einsparungsmaßnahmen verdonnert. Wobei die Maßnahmen vor allem die freiwilligen Aufgaben wie Kultur oder die Jugendarbeit betreffen. Doch auch höhere Preise fürs Parken, höhere Eintrittsgelder, eine Beherbergungssteuer und höhere Grundsteuer stehen und standen im Maßnahmenkatalog der Kommunalverwaltungen, um die Defizite zu vermindern und höhere Kreditaufnahmen zu vermeiden. Allerdings sind es die Sozialausgaben wie die für Bürgergeld, für Kitas oder für Schulen, die mehr als die Hälfte aller Ausgaben der großen Metropolen ausmachen. Und da viele dieser Kostenstellen durch Entscheidungen des Bundes auf den Kommunen lasten, fordern diese eine auskömmliche Finanzierung dieser Aufgaben. Und damit ein herzliches Willkommen zum MDF1 Direktmagazin am Montag. Die kreisfreien Städte forderten heute erneut eine faire und bedarfsgerechte Finanzausstattung der Oberzentren. Man formuliert ein gemeinsames Positionspapier, um Vorschläge zur anstehenden Revision des Finanzausgleichsgesetzes zu unterbreiten. Allerdings ist davon auszugehen, dass auch der Bund oder das Land angesichts angespannter Haushaltslage kein Geld in die Kommunen umschichten können oder wollen. Es durfte also in jedem Fall um Kürzungen vor allem bei den Sozialleistungen gehen. Schließlich machen diese den größten Anteil der jeweiligen Haushalte aus.
1: Sommer, Sonne, Frauenpower. Drei Worte, die die diesjährige Fête de la Musique bestens beschreiben dürften. Zumindest war das die Stimmung im Magdeburger Kloster Bergegarten, wo das internationale Musikfestival am Sonntagnachmittag offiziell eröffnet wurde. Es handelte sich um die inzwischen 24. Ausgabe der Veranstaltungsreihe, in deren Rahmen zahlreiche Künstler der lokalen Szenen jedes Jahr ohne Gage performen. Spenden zur Unterstützung und hoffentlich langjährigen Weiterführung des Festivals waren aber natürlich gerne gesehen. Das diesjährige Event unterlag dem Motto Bühne frei für mehr Frauen, weshalb es sich auch beim Großteil der Gastacts aus Frankreich um Frauen handelte, beziehungsweise um Gruppen, bei denen Frauen im Vordergrund standen. Außerdem sollte in diesem Jahr der Mitmachaspekt des Festivals wieder mehr in den Fokus gerückt werden, was mit einem entsprechenden musikpädagogischen Konzert der Klangkiste erzielt wurde. Nach der offiziellen Eröffnung des Musikspektakels, wo die Bürgermeisterin, Sponsoren und weitere Vertreter des Festivals einleitende Worte sprachen, platzierte sich das Akademische Orchester Magdeburg auf der Wiesnbühne, um dort ein buntes Sortiment aus Klassik und Filmmusik zum Besten zu geben.

In einem schattigen Plätzchen, begleitet von diesen süßen Klängen, ließ sich die sonntägige Hitze doch ganz gut aushalten. Ein vielfältiges kulinarisches Angebot am Gesellschaftshaus und reichlich Getränke sorgten für die nötige Abkühlung. Da machte es auch nichts, dass das Orchester zum Schluss des Auftritts der Menge noch einmal richtig einheizte.

Nach dem Hauptevent am Sonntag, an dem sich in diesem Jahr insgesamt 10 Städte in Sachsen-Anhalt beteiligten, folgte am Montag erstmalig eine kleine Fortsetzung des Festivals an der Europasekundarschule in Blankenburg-Harz. Allein in Magdeburg konnten am Sonntag musikalische Veranstaltungen an 26 Standorten besucht werden. Auf den Hauptbühnen im Kloster Bergegarten wurde eine bunte Mischung aus Klassik, Pop, Indie-Pop oder auch Jazzrock geboten, wie hier beim Auftritt des Trios Hasenbrot, die teilweise durch das Chanson-Duo T&T Wollner verstärkt wurden.

passend zum Motto der diesjährigen Konzertreihe wurde den Besuchern hier ein echter Klassiker der Powerfrau Nina Simone geboten, performt mit ebenso viel Power von Frontfrau Tabea Wollner.

Die Dienstzeiten des Sicherheitsdienstes der HAVAG werden nun auch auf den Zeitraum zwischen 2 und 6 Uhr ausgeweitet. Außerdem wird ein weiteres mobiles Team zwischen 18 und 2 Uhr unterwegs sein, und zwar mit einem flexiblen Einsatzfahrzeug im gesamten Streckennetz der HAVAG. Mit diesen Maßnahmen soll die Sicherheit der Fahrgäste in den Linienfahrzeugen und an den Haltestellen in den Abend- und Nachtstunden erhöht werden. Mit dem Einsatz des mobilen Teams erhofft man sich eine flexible und schnelle Reaktion auf unterschiedlichste Situationen, dort wo Fahrgäste und Mitarbeitende der HAVAG Unterstützung benötigen. Diese Maßnahme ist aber nur ein Baustein. Bei der Umsetzung weiterer Sicherheitsmaßnahmen, so will man beispielsweise die TINA-Fahrzeuge mit einer Sprechstelle im Fahrgastraum ausstatten, die eine direkte Videoverbindung zum Fahrpersonal oder zur Verkehrsleitstelle ermöglicht.

0: Wahrhaft königlicher Besuch konnte am Samstag in der Magdeburger Staatskanzlei begrüßt werden. Und auch wenn dieses Defilé jetzt nicht so royal daherkam, wie es die Musik vielleicht suggerieren wollte, wir hatten es zwar mit königlichem Besuch, aber nicht mit Monarchen aus jahrhundertealten Adelsgeschlechtern zu tun. Denn diese Königinnen sind fast durchweg junge Frauen, die im Dienste einer Marketingaufgabe stehen. Die wohl wichtigsten Insignien dieses Status sind immer ein Kleid, oft bodenlang, eine zum Produkt oder zur Aufgabe passende Krone und gern auch ein Zepter, das mehr oder weniger dezent auf das zu bewerbende Produkt aufmerksam macht. Hier eine Weißwurst.
1: Eine Weißwurstkönigin präsentiert das Traditionsprodukt bayerische Weißwurst und steht auch fürs Metzgerhandwerk ein. Und die Weißwurstkönigin weiß sogar, wie man die Weißwurst herstellt, weil sie selber Metzgermeisterin ist.
2: Darf man das Geheimnis verraten? Nordlichtes Weißwurst, woraus sie besteht, die Weißwurst?
1: Ja klar, die Weißwurst besteht aus Schweinefleisch, Kalbfleisch, Schweinespeck, frischer Petersilie, frischer Zwiebel, gekochten Schweineschwarten und Kalbskopf.
0: Die junge Frau ist übrigens Metzgermeisterin und damit steht sie für eine Voraussetzung für die königlichen Würden, die Verbundenheit zum Produkt oder zur Region, für die geworben werden soll. So wie hier, der wohl am längsten verliehene Königinnentitel. Seit nunmehr 77 Jahren gibt es die Heidekönigin in der Lüneburger Heide in Amelinghausen. Emma Kemmer ist die 75. Heidekönigin und sie war die einzige mit einer Schleppe.
2: Sie sind das Personal für die Heidekönigin?
3: Ja, sozusagen. Also zum einen bin ich die Mutter der Heidekönigin, zum anderen aber auch Betreuerin. Das heißt, ich habe schon vor ihr die Königin mitbetreut und werde es natürlich auch nach ihr bei der neuen Königin wieder machen.
2: Und sie ist die Einzige mit Schleppe, habe ich jetzt gesehen. Das ist ja nicht so praktisch bei so einem Empfang.
3: Ja, aber es ist halt königlich und das ist natürlich das Markenzeichen von unserer Heidekönigin. Das ist jetzt die 75. Heidekönigin und der Mantel ist quasi, das ist jetzt der zweite Mantel, glaube ich. Also so lange gibt's das dann schon.
0: In diesem Gedränge in der Staatskanzlei vielleicht nicht so praktisch, aber zumindest hatte Emma Kemmer immer Personal dabei. Noch mehr Personal, ja ein ganzer Hofstaat, gehört zu den Braubacher Weinhoheiten.
4: Ja, Königin und Hofstaat, genau. Meine Prinzessin steht da hinten, wir haben noch eine Bachantin und einen Mundschenk. Also ein sehr großes Team, aber die Pokale müssen ja auch immer voll sein. Da braucht man natürlich auch ein paar Leute für.
0: Ja, die machen Reklame für die dortige Winzervereinigung, weshalb möglicherweise nicht nur der Bacchus-Darsteller besonders trinkfest sein muss.
5: Da gibt's eine Legendengeschichte, dass sich alle Braubacher Männer im Rathaus treffen und dann so lange feiern und was trinken, bis einer stehen bleibt und der hat dann halt das Schwere losgezogen. Nein, eigentlich gibt es einen Verein und dann wird halt wird geguckt, wer hat Lust drauf und dann übernimmt der den Bacchus.
0: Ja, daran erkennt man, dass es ganz ohne Männer dann doch nicht geht. Ein paar Hosenträger waren auch beim Königinnentag dabei, sozusagen als Hahn im Korbe, aber dennoch ganz im Dienste der Produktplatzierung.
6: Ich bin der Möhrenkönig aus Heilbad-Heiligenstadt, Eichsfeld, Thüringen. Wir sind im geografischen Mittelpunkt von Deutschland ansässig.
2: Was sind da die Aufgaben eines Möhrenkönigs?
6: Ja, einfach unsere Stadt, unsere Region zu repräsentieren, in die Welt hinaustragen, wie schön es bei uns ist. Unsere kulinarischen Würste, wir sind europaweit bekannt für unseren Felgiger und für die Stracke.
0: Möhren, Wurst, Wein, touristische Destinationen. Das Marketinginstrument einer solchen Funktion ist weit verbreitet und bedeutet für die gewählten Hoheiten nicht nur viele und oft ehrenamtliche Arbeit, sondern oft genug auch die Teilnahme an interessanten Veranstaltungen oder Messen. Da ist es gut, wenn man auch in dem beruflichen Umfeld des beworbenen Produkts tätig ist. Und oft genug statten die verantwortlichen Sponsoren den königlichen Auftritt noch entsprechend aus, damit die Teilnahme an so einem Veranstaltungswochenende wie dem Deutschen Königinnentreffen möglich ist. Diesmal war übrigens die Salzstadt Staßfurt Ausrichter. Eine Stadt, die sich erst vor kurzem entschied, den Titel Salzstadt zu führen und den Posten einer Salzkönigin zu vergeben.
7: Ja, Staßfurt hat eine sehr lange Tradition. Wir haben ja jetzt inzwischen schon die 7. Staßfurter Salzfee und hatten im letzten Jahr den ersten Königinnentag des Landes Sachsen-Anhalt bei uns. Und ja, so war es eigentlich folgerichtig, dass dann eben auch mal der 9. Deutsche Königinnentag bei uns stattfindet. Und ein in Staßfurt ansässiger Verein, der Tag der Region e.V., der hatte sich seinerzeit dann eben auch darum bemüht, dass dann der 9. Deutsche Königinnentag dann in Staßfurt stattfindet.
0: Zum Königinnentag gehört jedoch nicht nur dieser Empfang beim Ministerpräsidenten, sondern ein umfangreiches Programm von Freitag bis Sonntag mit dem Salzlandfest am Samstagabend als Höhepunkt.
7: Kommt tatsächlich fast aus der gesamten Bundesrepublik und eben aus Österreich. Da freuen wir uns natürlich sehr drüber, dass wir so viele Hoheiten aus unserem ganzen wunderschönen Land einfach mal hier bei uns in Staßfurt begrüßen dürfen.
0: Insgesamt folgten übrigens 136 Produkt- oder Regionshoheiten aus dem ganzen Bundesgebiet und Österreich der Einladung. Und irgendwie bot das vergoldete Ambiente der Staatskanzlei genau den richtigen Rahmen für so ein Ereignis. Denn der nächste Königinnentag wird erst wieder in 3 Jahren stattfinden. Professorin Bettina Erzgräber wurde für die 2. Amtszeit als Rektorin der Hallischen Kunsthochschule Burg Giebichenstein wiedergewählt. Erzgräber bekleidet dieses Amt seit 2022 und wird es nun weitere 4 Jahre tun. Die 62-Jährige ist seit 2015 als Professorin für bildnerisches Gestalten und Zeichnen an der Burg tätig. Gemeinsam mit den Prorektoren Veronika Biermann, Thilo Baumgärtel und Matthias Görlich will sie wichtige Entwicklungsprozesse der Hochschule weiterführen und neue Impulse für die Zukunft setzen. Dazu gehören die Stärkung der künstlerischen, gestalterischen und wissenschaftlichen Forschung, aber auch die Weiterentwicklung nachhaltiger Hochschulstrukturen. Dazu gehört wohl vor allem die Umsetzung des Neubaus für den Campus Kunst und damit die Zusammenführung und Konzentration der Hochschule auf 2 Standorten. Die 2. Amtszeit von Bettina Erzgräber wird am 1. Oktober beginnen. 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
4: Willkommen zurück. Den Beginn der Kirschsaison 2026 nahm die Berufsfachgruppe Obstanbau zum Anlass, um auf die wachsende Importabhängigkeit bei Obst aufmerksam zu machen. So betrug der Anteil von in Deutschland verkauften Äpfeln nur noch 49%. Bei Erdbeeren waren es lediglich 41% der verkauften Früchte. Anders sieht es bei Fleisch, Milch oder Kartoffeln aus, wo Deutschland sich nicht nur selbst versorgt, sondern auch exportiert. So seien die aktuellen Zahlen ein deutliches Warnsignal, so die Berufsfachgruppe, denn immer mehr Obstbaubetriebe würden aufgeben, weil die höheren Lohn- und Produktionskosten im Verhältnis zu ausländischen Wettbewerbern hierzulande viel zu hoch seien. Deshalb forderte man eine praxisgerechte Abschlagsregelung beim gesetzlichen Mindestlohn für saisonale Erntearbeiten und bessere Möglichkeiten zur Beschäftigung von Saisonarbeitskräften aus Drittstaaten. Denn nur so könne verhindert werden, dass sich heimische Produktion weiter ins Ausland verlagere, so der Berufsfachverband Obstanbau abschließend.

Probenatmosphäre in der Barlewer Kirche St. Peter und Paul. Das ist der Workshop, auf den sich die Bläser vom Barlewer Posaunenchor schon so lange gefreut haben. Denn das ist Traugott Fünfgeld, einer der renommiertesten Kirchenmusiker in Deutschland, und er leitet diese Probe.

0: Das sind die Barlieber Bläser und das sind ihre Gäste, die sie sich eingeladen haben, um gemeinsam das 80-jährige Gründungsjubiläum des Barlieber Posaunenchors zu feiern.
1: Ihr habt Gäste eingeladen. Wo kommen Sie her?
2: Von verschiedenen Posaunenchören, mit denen wir befreundet sind, aus den umliegenden Dörfern vielfach. Zum Beispiel Nordgermersleben, Quedlinburg, das ist dann schon ein bisschen weiter weg. Aber auch aus Olvenstedt, aus Magdeburg. Also haben wir auch von der Pauluskirche Mitspielerinnen und Spieler dabei. Und da müssen wir also nachher nochmal fragen, weil wir haben ganz, ganz viele angeschrieben. Wer nun tatsächlich kommt und gekommen ist, das wissen wir im Moment selber noch nicht so ganz genau, aber das können wir rauskriegen, wenn wir nachher mal fragen. Damit
0: das sind Bärbel Grimm und Rolf Plagemann. Gemeinsam sind sie die treibende Kraft, die zu dieser einmaligen Jubiläumsaktion geführt hat. Denn die Proben hier dienen der Vorbereitung einer großen Serenade auf der Freilichtbühne in Wolmirstedt. Und dann am Sonntag für den Festgottesdienst. Die Stücke, die gemeinsam gespielt werden, der Komponist hat extra neue Noten mitgebracht, stammen in der Mehrzahl von Traugott Fünfgeld und der gilt als ein Komponist, der Stücke schreibt, die relativ einfach zu spielen sein sollen.
3: Das mit dem relativ einfach zu spielen, das stimmt so nicht. Also ich schreibe in unterschiedlichen Schwierigkeitsgraden, aber ich bin schon mit 8 Jahren im Posaunenchor groß geworden und kenne die Bläserarbeit einfach aus dem FF und bin einfach ein Musiker, der für die Praxis versucht zu schreiben. Das heißt, ich versuche nicht unnötig schwer zu schreiben. Ich versuche so zu schreiben, dass die Bläser und die Chöre den Sinn drin verstehen, warum das jetzt schwer ist. Dann ist es nicht so schwer, das nachher aufzuführen. Und natürlich ich versuche so zu schreiben, dass es nicht unnötig schwer ist.
0: Das hier sind Musiker, die nur zum Teil vorher gemeinsam gespielt haben. Die Barlieber und ihre Gäste sind also ein zusammengewürfeltes Orchester. Worauf achtet der Dirigent in dieser Situation?
3: Ich bin ja Kirchenmusikkomponist und schreibe sehr gerne für Bläser, um den Posaunenführern Musik in die Hand zu geben, dass sie Töne der Hoffnung, Töne des Hörens in die Welt spielen können. Und ich habe Interesse, dass immer so viel wie möglich Bläser zusammenkommen, dass ich nicht nur für 30 Bläser durch ganz Deutschland fahre. Und dann kommt es mir darauf an, dass die Bläser blastechnisch und emotional die Töne einfach gut und so ambitioniert und mit Sinn und Verstand spielen, wie sie es können.
0: Also das Ganze noch einmal von vorne. Denn jeder Einsatz und das Zusammenspiel soll am Ende so harmonieren, wie es sich der Komponist vorgestellt hat. Und dafür gibt es eine alte und sehr einfache Regel. Üben, üben und nochmal üben.

0: Die MDF1 Wettervorhersage für den 22. und 23. Juni. In der Nacht zum Dienstag ist der Himmel wechselnd bewölkt mit klaren Abschnitten. Es ist trocken. Die Nachttemperaturen sinken auf 17 bis 15 Grad. Der Wind weht leicht und weiter böig und hat auf Norden gedreht. Der Dienstag beginnt noch mit wenigen Wolken, die dann im Tagesverlauf aber immer mehr abziehen. Die Sonne scheint und es ist trocken. Die Temperaturen steigen auf 27 bis 29 Grad. Der Wind weht schwach bis mäßig und weiter in Böen aus dem Norden. Der UV-Index liegt beim hohen Wert 7. Die weiteren Aussichten bis zum Freitag. Der Sommer zeigt sich in der nächsten Woche von seiner schönsten Seite. Es gibt viel Sonnenschein und kaum Wolken. Heiße Tage werden erwartet. Und auch in den Nächten kühlt es nur wenig ab.
1: Die AWO Halle Merseburg veranstaltet in den Sommerferien in der Zeit vom 10. bis 12. August ein Lernmethodik-Seminar. Dabei bekommt man einfache, aber effektive Methoden für erfolgreiches Lernen präsentiert und Übungen zur Förderung der Konzentration. Es ist ein Angebot für angehende Schüler der Klassenstufen 5 und 6 und es soll den Einstieg in den Schulalltag erleichtern. Das Angebot ist kostenlos und noch könnte man sich dafür anmelden. Das geht am einfachsten per Mail an ufabi@awo-halle-merseburg.de oder telefonisch unter 0345 50 39 60. Zum Schluss möchte ich Sie noch für unsere Sendung am Dienstag interessieren. Ab 18.30 Uhr sind wir wieder mit einer neuen Ausgabe für Halle für Sie da. Ich hoffe, Sie sind dann auch wieder mit dabei. Bis dahin auf Wiederfernsehen und bleiben Sie gesund.

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2: 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Dann fick doch mit einer Kerze.
6: Eva ist schwanger.
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6: Von mir, denke ich mal, Mama.
2: Wirklich?
1: Ich habe das Gefühl, ich würde ständig mein Leben verpassen.
0: Alles wird gut.
7: Zu meiner Zeit versuchte man, sich ein Leben aufzubauen.
8: Ich liebe euch. Voilà, jetzt wisst ihr es. Ich liebe euch.
7: Ihr hättet am liebsten 1000.
9: Schönen Abend, Madame.
7: Selber schuld, wenn du mich Madame nennst.
10: Diese Generation hat nicht nur Versager.
11: Wer ist hier betrunken?
10: Die jungen Leute sind spannend.
1: Fang jetzt bloß nicht mit meiner Mutter an.
12: Sie war nun mal mein erster feuchter Traum einer MILF, sorry.
13: Hallo, alle zusammen.
14: Oh, hey, Tante Ann.
15: Ich werde Großmutter. Stört sie das vielleicht?
16: Das ist sexy.
17: Die Schwester von Brahim aus deiner Klasse.
18: Ach ja, okay.
17: Heiraten wir in Frankreich oder in Algerien?
18: Was redest du? Wir kennen uns doch gar nicht.
17: Ich verarsch dich doch nur. Du kannst dich entspannen.
18: Ich dachte,
17: was
18: ist das für eine Nummer?
19: Das hier ist für euch. Für dich, Silvi, ein samtiges Hummersüppchen steht so nicht auf der Karte.
20: Darf ich meinen Geschäftspartner jetzt küssen?
18: Ich hab dir doch schon erklärt, dass meine Mama kompliziert ist.
17: Was ist das?
21: Papa wollte mir nicht den Pillermann abschneiden lassen. Und Onkel wollte, dass ich Tomatensauce drauf mache.
17: Was?
18: Ich check nicht, warum du so darauf pochst, sie kennenzulernen.
20: Weiß sie überhaupt von uns?
17: Und was hast du mir zu sagen?
18: Ich hab dir nichts zu sagen,
17: Mama. Sag's mir, na los. Ich werde es schon verkraften.
18: Weiß aber echt nichts, Mama. Was soll diese Frage überhaupt?
0: Warum willst du ihr deine Freundin denn nicht vorstellen?
18: Entweder stelle ich ihr meine Freundin vor, was sie umbringt, oder ich tue es nicht und Lea verlässt mich.
0: Soll ich deine Mutter spielen?
18: Was? Was soll denn dieser Aufzug? Hast du etwa deinen Verstand verloren?
0: Jede große Schauspielerin trägt doch ein Kostüm.
18: Darum habe ich dich gar nicht gebeten.
0: Leila!
18: Sie heißt Lea.
0: Leila!
18: Sie heißt Lea. Lea, meine Mutter.
0: Wer denn sonst? Der ganze Rai Algeriens kocht in mir hoch.
18: Aber ein ruhiger Rai. Was macht sie denn hier?
20: Sie soll meine Eltern kennenlernen.
18: Eine Flasche Rum.
0: Sie haben einen Weinkeller.
18: Ja?
0: Kann ich den mal sehen?
18: Aber ja, natürlich.
0: Seit wann hast du eigentlich schon eine Geliebte?
18: Bitte? Entschuldigung.
20: Wann wusstet ihr, dass sie sich prostituiert hat, um euch Kinder durchzubringen?
18: Wie bitte?
0: Jetzt ist wieder Spannung in deinem Leben.
20: Irgendwie ist sie ganz anders als in deiner Erzählung.
18: Deine Mutter ist hier. Deine echte Mutter.
0: Ihr Algerier verstrickt euch in die unmöglichsten Situationen.
18: Warum würdest du das machen?
0: Weil ich dich wie einen Sohn liebe.
17: Das war ein Scherz. Ich mache es fürs Geld, Habibi.

0: Der Montagvormittag stand mehr oder weniger deutschlandweit unter der Überschrift Kommunen am Limit. Damit wollten die Städte in ganz Deutschland auf ihre finanzielle Situation aufmerksam machen. So haben beispielsweise Halle und Magdeburg, die beiden größten Metropolen in Sachsen-Anhalt, seit Jahren keine gedeckelten Haushalte mehr und sie wurden vom Landesverwaltungsamt zu Einsparungsmaßnahmen verdonnert. Wobei die Maßnahmen vor allem die freiwilligen Aufgaben wie Kultur oder die Jugendarbeit betreffen. Doch auch höhere Preise fürs Parken, höhere Eintrittsgelder, eine Beherbergungssteuer und höhere Grundsteuer stehen und standen im Maßnahmenkatalog der Kommunalverwaltungen, um die Defizite zu vermindern und höhere Kreditaufnahmen zu vermeiden. Allerdings sind es die Sozialausgaben wie die für Bürgergeld, für Kitas oder für Schulen, die mehr als die Hälfte aller Ausgaben der großen Metropolen ausmachen. Und da viele dieser Kostenstellen durch Entscheidungen des Bundes auf den Kommunen lasten, fordern diese eine auskömmliche Finanzierung dieser Aufgaben. Und damit ein herzliches Willkommen zum MDF1 Direktmagazin am Montag. Die kreisfreien Städte forderten heute erneut eine faire und bedarfsgerechte Finanzausstattung der Oberzentren. Man formulierte ein gemeinsames Positionspapier, um Vorschläge zur anstehenden Revision des Finanzausgleichsgesetzes zu unterbreiten. Allerdings ist davon auszugehen, dass auch der Bund oder das Land angesichts angespannter Haushaltslage kein Geld in die Kommunen umschichten können oder wollen. Es durfte also in jedem Fall um Kürzungen vor allem bei den Sozialleistungen gehen. Schließlich machen diese den größten Anteil der jeweiligen Haushalte aus.
1: Sommer, Sonne, Frauenpower. Drei Worte, die die diesjährige Fête de la Musique bestens beschreiben dürften. Zumindest war das die Stimmung im Magdeburger Kloster Bergegarten, wo das internationale Musikfestival am Sonntagnachmittag offiziell eröffnet wurde. Es handelte sich um die inzwischen 24. Ausgabe der Veranstaltungsreihe, in deren Rahmen zahlreiche Künstler der lokalen Szenen jedes Jahr ohne Gage performen. Spenden zur Unterstützung und hoffentlich langjährigen Weiterführung des Festivals waren aber natürlich gerne gesehen. Das diesjährige Event unterlag dem Motto Bühne frei für mehr Frauen, weshalb es sich auch beim Großteil der Gastacts aus Frankreich um Frauen handelte, beziehungsweise um Gruppen, bei denen Frauen im Vordergrund standen. Außerdem sollte in diesem Jahr der Mitmachaspekt des Festivals wieder mehr in den Fokus gerückt werden, was mit einem entsprechenden musikpädagogischen Konzert der Klangkiste erzielt wurde. Nach der offiziellen Eröffnung des Musikspektakels, wo die Bürgermeisterin, Sponsoren und weitere Vertreter des Festivals einleitende Worte sprachen, platzierte sich das Akademische Orchester Magdeburg auf der Wiesenbühne, um dort ein buntes Sortiment aus Klassik und Filmmusik zum Besten zu geben.

In einem schattigen Plätzchen, begleitet von diesen süßen Klängen, ließ sich die sonntägige Hitze doch ganz gut aushalten. Ein vielfältiges kulinarisches Angebot am Gesellschaftshaus und reichlich Getränke sorgten für die nötige Abkühlung. Da machte es auch nichts, dass das Orchester zum Schluss des Auftritts der Menge noch einmal richtig einheizte.

Nach dem Hauptevent am Sonntag, an dem sich in diesem Jahr insgesamt 10 Städte in Sachsen-Anhalt beteiligten, folgte am Montag erstmalig eine kleine Fortsetzung des Festivals an der Europasekundarschule in Blankenburg-Harz. Allein in Magdeburg konnten am Sonntag musikalische Veranstaltungen an 26 Standorten besucht werden.

werden. Auf den Hauptbühnen im Kloster Bergegarten wurde eine bunte Mischung aus Klassik, Pop, Indie-Pop oder auch Jazzrock geboten, wie hier beim Auftritt des Trios Hasenbrot, die teilweise durch das Chanson-Duo T&T Wollner verstärkt wurden.

Passend zum Motto der diesjährigen Konzertreihe wurde den Besuchern hier ein echter Klassiker der Powerfrau Nina Simone geboten, performt mit ebenso viel Power von Frontfrau Tabea Wollner.

Am Montag begannen die Arbeiten zur Einrichtung der Baustelle an der Albert-Vater-Straße für den Bau der Querung für die neue Straßenbahnlinie. Nach der Baustelleneinrichtung sollen zuerst Arbeiten an Leitungen für Wasser, Abwasser und Energie durchgeführt werden, bevor Mitte 2027 mit den eigentlichen Gleisbauarbeiten begonnen werden soll. Das dürfte dann auch der Zeitpunkt sein, zu dem mit dem Abbruch der Ringbrücke über die Albert-Vater-Straße begonnen werden soll, um sie durch ein neues Bauwerk zu ersetzen. Denn Betonschäden an Pfeilern und Kragarmen des Überbaus machen das erforderlich, auch der Abriss der alten Widerlager. Dafür ist nun eine Konstruktion ohne Zwischenzeiler mit großen Stützweiten vorgesehen. Zunächst soll der östliche Teil der Brücke ersetzt werden, ab Mitte 2028 dann die westliche Brücke. Derzeit laufen die Ausschreibungsverfahren. Die Vergabe ist für Ende des Jahres geplant. Zwischenzeitlich informierte man Ende voriger Woche bereits die Anwohner, um sie über Lärm- und Staubbelastungen sowie über die geplanten Umleitungen in Kenntnis zu setzen.

0: Wahrhaft königlicher Besuch konnte am Samstag in der Magdeburger Staatskanzlei begrüßt werden. Und auch wenn dieses Defilé jetzt nicht so royal daherkam, wie es die Musik vielleicht suggerieren wollte, wir hatten es zwar mit königlichem Besuch, aber nicht mit Monarchen aus jahrhundertealten Adelsgeschlechtern zu tun. Denn diese Königinnen sind fast durchweg junge Frauen, die im Dienste einer Marketingaufgabe stehen. Die wohl wichtigsten Insignien dieses Status sind immer ein Kleid, oft bodenlang, eine zum Produkt oder zur Aufgabe passende Krone und gern auch ein Zepter, das mehr oder weniger dezent auf das zu bewerbende Produkt aufmerksam macht. Hier eine Weißwurst.
1: Eine Weißwurstkönigin präsentiert das Traditionsprodukt bayerische Weißwurst und steht auch fürs Metzgerhandwerk ein. Und die Weißwurstkönigin weiß sogar, wie man die Weißwurst herstellt, weil sie ist selber Metzgermeisterin.
2: Darf man das Geheimnis verraten? Nördlich des Weißwurst, woraus sie besteht, die Weißwurst?
1: Ja klar, die Weißwurst besteht aus Schweinefleisch, Kalbfleisch, Schweinespeck, frischer Petersilie, frischer Zwiebel, gekochten Schweineschwarten und Kalbskopf.
0: Die junge Frau ist übrigens Metzgermeisterin und damit steht sie für eine Voraussetzung für die königlichen Würden. Die Verbundenheit zum Produkt oder zur Region, für die geworben werden soll. So wie hier, der wohl am längsten verliehene Königinnentitel. Seit nunmehr 77 Jahren gibt es die Heidekönigin in der Lüneburger Heide in Amelinghausen. Emma Kemmer ist die 75. Heidekönigin und sie war die einzige mit einer Schleppe.
2: Sie sind das Personal für die Heidekönigin?
3: Ja, sozusagen. Also zum einen bin ich die Mutter der Heidekönigin, zum anderen aber auch Betreuerin. Das heißt, ich habe schon vor ihr die Königin mitbetreut und werde es natürlich auch nach ihr bei der neuen Königin wieder machen.
2: Und sie ist die einzige mit Schleppe, habe ich jetzt gesehen. Das ist ja nicht so praktisch bei so einem Empfang.
3: Ja, aber es ist halt königlich und das ist natürlich das Markenzeichen von unserer Heidekönigin. Das ist jetzt die 75. Heidekönigin und der Mantel ist quasi, das ist jetzt der zweite Mantel, glaube ich. Also so lange gibt's das dann schon.
0: In diesem Gedränge in der Staatskanzlei vielleicht nicht so praktisch, aber zumindest hatte Emma Kemmer immer Personal dabei. Noch mehr Personal, ja ein ganzer Hofstaat, gehört zu den Braubacher Weinhoheiten.
4: Ja, Königin mit Hofstaat, genau. Meine Prinzessin steht da hinten, wir haben noch eine Bacchantin und einen Mundschenk. Also ein sehr großes Team, aber die Pokale müssen ja auch immer voll sein. Da braucht man natürlich auch ein paar Leute für.
0: Ja, die machen Reklame für die dortige Winzervereinigung, weshalb möglicherweise nicht nur der Bacchus-Darsteller besonders trinkfest sein muss.
5: Da gibt es eine Legendengeschichte, dass sich alle Braubacher Männer im Rathaus treffen und dann so lange feiern und was trinken, bis einer stehen bleibt und der hat dann halt das Schwere losgezogen. Nein, eigentlich gibt es einen Verein und dann wird halt da wird geguckt, wer hat Lust drauf und dann übernimmt er den Bacchus.
0: Ja, daran erkennt man, dass es ganz ohne Männer dann doch nicht geht. Ein paar Hosenträger waren auch beim Königinnentag dabei, sozusagen als Hahn im Korbe, aber dennoch ganz im Dienste der Produktplatzierung.
6: Ich bin der Möhrenkönig aus Heilbad-Heiligenstadt, Eichsfeld, Thüringen. Wir sind im geografischen Mittelpunkt von Deutschland ansässig.
2: Was sind da die Aufgaben eines Möhrenkönigs?
6: Ja, einfach unsere Stadt, unsere Region zu repräsentieren, in die Welt hinaustragen, wie schön es bei uns ist. Unsere kulinarischen Würste, wir sind europaweit bekannt für unseren Felgiger und für die Stracker.
0: Möhren, Wurst, Wein, touristische Destinationen. Das Marketinginstrument einer solchen Funktion ist weit verbreitet und bedeutet für die gewählten Hoheiten nicht nur viele und oft ehrenamtliche Arbeit, sondern oft genug auch die Teilnahme an interessanten Veranstaltungen oder Messen. Da ist es gut, wenn man auch in dem beruflichen Umfeld des beworbenen Produkts tätig ist. Und oft genug statten die verantwortlichen Sponsoren den königlichen Auftritt noch entsprechend aus, damit die Teilnahme an so einem Veranstaltungswochenende wie dem Deutschen Königinnentreffen möglich ist. Diesmal war übrigens die Salzstadt Staßfurt Ausrichter, eine Stadt, die sich erst vor kurzem entschied, den Titel Salzstadt zu führen und den Posten einer Salzkönigin zu vergeben.
7: Ja, Staßfurt hat eine sehr lange Tradition. Wir haben ja jetzt inzwischen schon die 7. Staßfurter Salzfee und hatten im letzten Jahr den ersten Königinnentag des Landes Sachsen-Anhalt bei uns. Und ja, so war es eigentlich folgerichtig, dass dann eben auch mal der 9. Deutsche Königinnentag bei uns stattfindet. Und ein in Staßfurt ansässiger Verein, der Tag der Region e.V., der hatte sich seinerzeit dann eben auch darum bemüht, dass dann der 9. Deutsche Königinnentag dann in Staßfurt stattfindet.
0: Zum Königinnentag gehört jedoch nicht nur dieser Empfang beim Ministerpräsidenten, sondern ein umfangreiches Programm von Freitag bis Sonntag mit dem Salzlandfest am Samstagabend als Höhepunkt.
7: Kommt tatsächlich fast aus der gesamten Bundesrepublik und eben aus Österreich. Da freuen wir uns natürlich sehr drüber, dass wir so viele Hoheiten aus unserem ganzen wunderschönen Land einfach mal hier bei uns in Staßfurt begrüßen dürfen.
0: Insgesamt folgten übrigens 136 Produkt- oder Regionshoheiten aus dem ganzen Bundesgebiet und Österreich der Einladung. Und irgendwie bot das vergoldete Ambiente der Staatskanzlei genau den richtigen Rahmen für so ein Ereignis. Denn der nächste Königinnentag wird erst wieder in 3 Jahren stattfinden. Die westliche Wegkreuzung am Nordpark nahe der Pappelallee wird saniert. Die wassergebundenen Wege in diesem Bereich des Parks sind über die Jahre in Mitleidenschaft gezogen worden, dass ihre Deckschicht stellenweise nicht mehr erkennbar war. Pfützen und Schlamm beeinträchtigen die Nutzung und das soll nun beseitigt werden. Etwa 70.000 Euro wird die Sanierung der Wege kosten. Vor allem durch eine Überhöhung soll zukünftig das Regenwasser so abgeleitet werden, dass es in den angrenzenden Rasenflächen versickern kann. Eine Maßnahme, die vor allem bei Starkregen helfen soll. Erreichen will man das durch einen neuen Splittbelag, der zwar wasserdurchlässig ist, aber bei Starkregen das Wasser besser ableitet. Die Baumaßnahmen im Park sollen Mitte Juli abgeschlossen sein. Sie werden vom Stadtgartenbetrieb ausgeführt und der bittet auch um Verständnis, sollte es zu Beeinträchtigungen kommen. Die Reklame.

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3: Willkommen zurück. Die Einsatzgruppe Umlauf, die zu den Vorgängen rund um die Ausschreitungen am Rande eines Fußballspiels zwischen dem 1. FCM und Dynamo Dresden ermittelt, veröffentlichte erste Fahndungsfotos, die vom Amtsgericht Magdeburg zur Fahndung in den Medien freigegeben wurden. Die drei Verdächtigen, derer Bilder hier zu sehen sind, stehen im dringenden Tatverdacht, an den Ausschreitungen beteiligt gewesen zu sein, bei denen 77 Polizisten verletzt wurden, 17 davon so schwer, dass man sie im Krankenhaus behandeln musste. Auch deswegen leitete man Ermittlungen ein, nicht nur wegen des schweren Landfriedensbruchs, sondern auch wegen versuchten Mordes. Wer kennt die auf den Fotos abgebildeten Personen? Hinweise nimmt die Ermittlungsgruppe Umlauf unter der Telefonnummer 031 546 1010 entgegen. Unter www.st.hinweisportal.de kann man seine Zeugenaussage auch online hinterlassen.

0: Tropenatmosphäre in der Barleber Kirche St. Peter und Paul. Das ist der Workshop, auf den sich die Bläser vom Barleber Posaunenchor schon so lange gefreut haben. Denn das ist Traugott Fünfgeld, einer der renommiertesten Kirchenmusiker in Deutschland, und er leitet diese Probe. Das sind die Barleber Bläser und das sind ihre Gäste, die sie sich eingeladen haben, um gemeinsam das 80-jährige Gründungsjubiläum des Barleber Posaunenchors zu feiern.
1: Ihr habt Gäste eingeladen. Wo kommen Sie her?
2: Von verschiedenen Posaunenchören, mit denen wir befreundet sind, aus den umliegenden Dörfern vielfach. Zum Beispiel Nordgermersleben, Quedlinburg, das ist dann schon ein bisschen weiter weg. Aber auch aus Olvenstedt, aus Magdeburg. Also haben wir auch von der Pauluskirche Mitspielerinnen und Spieler dabei. Und da müssen wir also nachher nochmal fragen, weil wir haben ganz, ganz viele angeschrieben. Wer nun tatsächlich kommt und gekommen ist, das wissen wir im Moment selber noch nicht so ganz genau, aber das können wir rauskriegen, wenn wir nachher mal fragen. Damit
0: das sind Bärbel Grimm und Rolf Plagemann. Gemeinsam sind sie die treibende Kraft, die zu dieser einmaligen Jubiläumsaktion geführt hat. Denn die Proben hier dienen der Vorbereitung einer großen Serenade auf der Freilichtbühne in Wolmirstedt und dann am Sonntag für den Festgottesdienst. Die Stücke, die gemeinsam gespielt werden, der Komponist hat extra neue Noten mitgebracht, stammen in der Mehrzahl von Traugott Fünfgeld und der gilt als ein Komponist, der Stücke schreibt, die relativ einfach zu spielen sein sollen.
3: Das mit dem relativ einfach zu spielen, das stimmt so nicht. Also ich schreibe in unterschiedlichen Schwierigkeitsgraden, aber ich bin schon mit 8 Jahren im Posaunenchor groß geworden und kenne die Bläserarbeit einfach aus dem FF und bin einfach ein Musiker, der für die Praxis versucht zu schreiben. Das heißt, ich versuche nicht unnötig schwer zu schreiben. Ich versuche so zu schreiben, dass die Bläser und die Chöre den Sinn drin verstehen, warum das jetzt schwer ist. Dann ist es nicht so schwer, das nachher aufzuführen. Und natürlich versuche so zu schreiben, dass es nicht unnötig schwer ist.
0: Das hier sind Musiker, die nur zum Teil vorher gemeinsam gespielt haben. Die Barleber und ihre Gäste sind also ein zusammengewürfeltes Orchester. Worauf achtet der Dirigent in dieser Situation?
3: Ich bin ja Kirchenmusikkomponist und schreibe sehr gerne für Bläser, um den Posaunenführern Musik in die Hand zu geben, dass sie Töne der Hoffnung, Töne des Hörens in die Welt spielen können. Und ich habe Interesse, dass immer so viel wie möglich Bläser zusammenkommen, dass ich nicht dafür 30 Bläser durch ganz Deutschland fahre. Und dann kommt es mir darauf an, dass die Bläser blastechnisch und emotional die Töne einfach gut und so ambitioniert und mit Sinn und Verstand spielen, wie sie es können.
0: Also das Ganze noch einmal von vorne. Denn jeder Einsatz und das Zusammenspiel soll am Ende so harmonieren, wie es sich der Komponist vorgestellt hat. Und dafür gibt es eine alte und sehr einfache Regel. Üben, üben und nochmal üben.

0: Der Verteidiger Pjanat Djombe wird weiterhin für den ersten FCM unter Vertrag stehen. In der letzten Saison war er zu Ausbildungszwecken noch an den Drittligisten Alemannia Aachen ausgeliehen. Nun soll er wieder für Magdeburg auflaufen. Dazu verlängerte man mit ihm den geschlossenen Vertrag. Es ist davon auszugehen, dass er nun für die erste Mannschaft zum Einsatz kommen wird. Das Wetter.
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2: Die MDF1-Wettervorhersage für den 22. und 23. Juni. In der Nacht zum Dienstag ist der Himmel wechselnd bewölkt mit klaren Abschnitten. Es ist trocken. Die Nachttemperaturen sinken auf 17 bis 15 Grad. Der Wind weht leicht und weiter böig und hat auf Norden gedreht. Der Dienstag beginnt noch mit wenigen Wolken, die dann im Tagesverlauf aber immer mehr abziehen. Die Sonne scheint und es ist trocken. Die Temperaturen steigen auf 27 bis 29 Grad. Der Wind weht schwach bis mäßig und weiter in Böen aus dem Norden. Der UV-Index liegt beim hohen Wert 7. Die weiteren Aussichten bis zum Freitag. Der Sommer zeigt sich in der nächsten Woche von seiner schönsten Seite. Es gibt viel Sonnenschein und kaum Wolken. Heiße Tage werden erwartet. Und auch in den Nächten kühlt es nur wenig ab.
0: Das Telemann-Konservatorium lädt am Dienstag zum Sommerkonzert des Zupforchesters und des großen Bläserensembles ein. Um 19 Uhr werden die jungen Musiker gemeinsam mit ihren Lehrern in der Sankt-Nikolai-Kirche in der Neustadt auftreten. Während das Zupforchester sich in seinem Programm der Klassiker annehmen wird, bringen die Bläser ausschließlich bekannte Filmmusiken zu Gehör. Der Eintritt zum Konzert ist frei, allerdings wird um Spenden für die Orgel der Nikolaikirche gebeten. Zum Schluss möchte ich Sie noch für unsere Sendung am Dienstag interessieren. Ab 18 Uhr sind wir wieder mit einer neuen Ausgabe für Magdeburg für Sie da. Ich hoffe, Sie sind dann wieder mit dabei. Bis dahin auf Wiederfernsehen und bleiben Sie gesund.

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13: 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Ist da eigentlich eine Banane drauf?
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15: Heißt die zweite? Unsere Köchin der Nation, Betty Bossi.
16: BB, klingt das nicht ein bisschen nach Mickey Maus, oder?
14: Oder nach Brigitte Bardot.
17: AB, Emmy, Creola, kennen Sie, oder?
18: Buchhaltung?
14: Ich texte.
19: Öl und Kochfett.
14: Andere dürfen ganze Konzepte schreiben.
13: Für Konzepte braucht man wahrscheinlich Spezialisten.
14: Ja, du meinst Männer. Ich bräuchte dann einen neuen Vorschlag. Weniger modisch, mehr bodenständig.
13: So ein muss natürlich Bombenrezepte haben.
14: Das ist mir alles noch zu viel.
20: Zu viel Firlefanz?
14: Das da, Tiramisu. Was ist da drin?
20: Da sage ich nur eins. Kochlehrerinnen.
14: Aus unserer Betty ist eine Bossi geworden.
20: Warum schreiben Sie eigentlich nicht die Wahrheit, dass Sie berufstätig sind?
14: Es ist Werbung.
20: Werbung wofür? Dass wir Frauen schön zu Hause bleiben?
21: Wiesel hat gesagt, Frauen, die arbeiten gehen, die sind keine guten Mütter.
14: Dass ich arbeiten gehe, tue ich für uns. Ja, und auch für mich. Das ist doch alles so falsch.
22: Ich sage, sie muss weg.
14: Er will mir doch nur meinen Kunden wegnehmen.
23: Das ist immer noch der Kunde dieser Agentur.
14: Ich kann nicht mehr.
20: Du schaffst das.
24: Was soll der Auflauf?
14: Kein Auflauf, ein Topf.
20: Ach ja, und wie soll ich Sie eigentlich ansprechen? Als Frau Bossi oder einfach Betty?
14: Als Emmy Creola.

0: Der Montagvormittag stand mehr oder weniger deutschlandweit unter der Überschrift Kommunen am Limit. Damit wollten die Städte in ganz Deutschland auf ihre finanzielle Situation aufmerksam machen. So haben beispielsweise Halle und Magdeburg, die beiden größten Metropolen in Sachsen-Anhalt, seit Jahren keine gedeckelten Haushalte mehr und sie wurden vom Landesverwaltungsamt zu Einsparungsmaßnahmen verdonnert. Wobei die Maßnahmen vor allem die freiwilligen Aufgaben wie Kultur oder die Jugendarbeit betreffen. Doch auch höhere Preise fürs Parken, höhere Eintrittsgelder, eine Beherbergungssteuer und höhere Grundsteuer stehen und standen im Maßnahmenkatalog der Kommunalverwaltungen, um die Defizite zu vermindern und höhere Kreditaufnahmen zu vermeiden. Allerdings sind es die Sozialausgaben wie die für Bürgergeld, für Kitas oder für Schulen, die mehr als die Hälfte aller Ausgaben der großen Metropolen ausmachen. Und da viele dieser Kostenstellen durch Entscheidungen des Bundes auf den Kommunen lasten, fordern diese eine auskömmliche Finanzierung dieser Aufgaben. Und damit ein herzliches Willkommen zum MDF1 Direktmagazin am Montag. Die kreisfreien Städte forderten heute erneut eine faire und bedarfsgerechte Finanzausstattung der Oberzentren. Man formulierte ein gemeinsames Positionspartei, um Vorschläge zur anstehenden Revision des Finanzausgleichsgesetzes zu unterbreiten. Allerdings ist davon auszugehen, dass auch der Bund oder das Land angesichts angespannter Haushaltslage kein Geld in die Kommunen umschichten können oder wollen. Es durfte also in jedem Fall um Kürzungen vor allem bei den Sozialleistungen gehen. Schließlich machen diese den größten Anteil der jeweiligen Haushalte aus.
1: Sommer, Sonne, Frauenpower. Drei Worte, die die diesjährige Fête de la Musique bestens beschreiben dürften. Zumindest war das die Stimmung im Magdeburger Kloster Bergegarten, wo das internationale Musikfestival am Sonntagnachmittag offiziell eröffnet wurde. Es handelte sich um die inzwischen 24. Ausgabe der Veranstaltungsreihe, in deren Rahmen zahlreiche Künstler der lokalen Szenen jedes Jahr ohne Gage performen. Spenden zur Unterstützung und hoffentlich langjährigen Weiterführung des Festivals waren aber natürlich gerne gesehen. Das diesjährige Event unterlag dem Motto Bühne frei für mehr Frauen, weshalb es sich auch beim Großteil der Gastacts aus Frankreich um Frauen handelte, beziehungsweise um Gruppen, bei denen Frauen im Vordergrund standen. Außerdem sollte in diesem Jahr der Mitmachaspekt des Festivals wieder mehr in den Fokus gerückt werden, was mit einem entsprechenden musikpädagogischen Konzert der Klangkiste erzielt wurde. Nach der offiziellen Eröffnung des Musikspektakels, wo die Bürgermeisterin, Sponsoren und weitere Vertreter des Festivals einleitende Worte sprachen, platzierte sich das Akademische Orchester Magdeburg auf der Wiesnbühne, um dort ein buntes Sortiment aus Klassik und Filmmusik zum Besten zu geben.

In einem schattigen Plätzchen, begleitet von diesen süßen Klängen, ließ sich die sonntägige Hitze doch ganz gut aushalten. Ein vielfältiges kulinarisches Angebot am Gesellschaftshaus und reichlich Getränke sorgten für die nötige Abkühlung. Da machte es auch nichts, dass das Orchester zum Schluss des Auftritts der Menge noch einmal richtig einheizte.

Nach dem Hauptevent am Sonntag, an dem sich in diesem Jahr insgesamt 10 Städte in Sachsen-Anhalt beteiligten, folgte am Montag erstmalig eine kleine Fortsetzung des Festivals an der Europasekundarschule in Blankenburg-Harz. Allein in Magdeburg konnten am Sonntag musikalische Veranstaltungen an 26 Standorten besucht werden. Auf den Hauptbühnen im Kloster Bergegarten wurde eine bunte Mischung aus Klassik, Pop, Indie-Pop oder auch Jazzrock geboten, wie hier beim Auftritt des Trios Hasenbrot, die teilweise durch das Chanson-Duo T&T Wollner verstärkt wurden.

Passend zum Motto der diesjährigen Konzertreihe wurde den Besuchern hier ein echter Klassiker der Powerfrau Nina Simone geboten, performt mit ebenso viel Power von Frontfrau Tabea Wollner.

Die Dienstzeiten des Sicherheitsdienstes der HAVAG werden nun auch auf den Zeitraum zwischen 2 und 6 Uhr ausgeweitet. Außerdem wird ein weiteres mobiles Team zwischen 18 und 2 Uhr unterwegs sein, und zwar mit einem flexiblen Einsatzfahrzeug im gesamten Streckennetz der HAVAG. Mit diesen Maßnahmen soll die Sicherheit der Fahrgäste in den Linienfahrzeugen und an den Haltestellen in den Abend- und Nachtstunden erhöht werden. Mit dem Einsatz des mobilen Teams erhofft man sich eine flexible und schnelle Reaktion auf unterschiedlichste Situationen, dort wo Fahrgäste und Mitarbeitende der HAVAG Unterstützung benötigen. Diese Maßnahme ist aber nur ein Baustein. Bei der Umsetzung weiterer Sicherheitsmaßnahmen, so will man beispielsweise die TINA-Fahrzeuge mit einer Sprechstelle im Fahrgastraum ausstatten, die eine direkte Videoverbindung zum Fahrpersonal oder zur Verkehrsleitstelle ermöglicht.

0: Wahrhaft königlicher Besuch konnte am Samstag in der Magdeburger Staatskanzlei begrüßt werden. Und auch wenn dieses Defilé jetzt nicht so royal daherkam, wie es die Musik vielleicht suggerieren wollte, wir hatten es zwar mit königlichem Besuch, aber nicht mit Monarchen aus jahrhundertealten Adelsgeschlechtern zu tun. Denn diese Königinnen sind fast durchweg junge Frauen, die im Dienste einer Marketingaufgabe stehen. Die wohl wichtigsten Insignien dieses Status sind immer ein Kleid, oft bodenlang, eine zum Produkt oder zur Aufgabe passende Krone und gern auch ein Zepter, das mehr oder weniger dezent auf das zu bewerbende Produkt aufmerksam macht. Hier eine Weißwurst.
1: Eine Weißwurstkönigin präsentiert das Traditionsprodukt bayerische Weißwurst und steht auch fürs Metzgerhandwerk ein. Und die Weißwurstkönigin weiß sogar, wie man die Weißwurst herstellt, weil sie selber Metzgermeisterin ist.
2: Darf man das Geheimnis verraten? Nördlich des Weißwurst, woraus sie besteht, die Weißwurst?
1: Ja klar, die Weißwurst besteht aus Schweinefleisch, Kalbfleisch, Schweinespeck, frischer Petersilie, frischer Zwiebeln, gekochten Schweineschwarten und Kalbskopf.
0: Die junge Frau ist übrigens Metzgermeisterin und damit steht sie für eine Voraussetzung für die königlichen Würden, die Verbundenheit zum Produkt oder zur Region, für die geworben werden soll. So wie hier, der wohl am längsten verliehene Königinnentitel. Seit nunmehr 77 Jahren gibt es die Heidekönigin in der Lüneburger Heide in Amelinghausen. Emma Kemmer ist die 75. Heidekönigin und sie war die einzige mit einer Schleppe.
2: Sie sind das Personal für die Heidekönigin?
3: Ja, sozusagen. Also zum einen bin ich die Mutter der Heidekönigin, zum anderen aber auch Betreuerin. Das heißt, ich habe schon vor ihr die Königin mitbetreut und werde es natürlich auch nach ihr bei der neuen Königin wieder machen.
2: Und sie ist die einzige mit Schleppe, habe ich jetzt gesehen. Das ist ja nicht so praktisch bei so einem Empfang.
3: Ja, aber es ist halt königlich und das ist natürlich das Markenzeichen von unserer Heidekönigin. Das ist jetzt die 75. Heidekönigin und der Mantel ist quasi, das ist jetzt der zweite Mantel, glaube ich. Also so lange gibt's das dann schon.
0: In diesem Gedränge in der Staatskanzlei vielleicht nicht so praktisch, aber zumindest hatte Emma Kemmer immer Personal dabei. Noch mehr Personal, ja ein ganzer Hofstaat, gehört zu den Braubacher Weinhoheiten.
4: Ja, Königin und Hofstaat, genau. Meine Prinzessin steht da hinten, wir haben noch eine Bachantin und einen Mundschenk. Also ein sehr großes Team, aber die Pokale müssen ja auch immer voll sein. Da braucht man natürlich auch ein paar Leute für.
0: Ja, die machen Reklame für die dortige Winzervereinigung, weshalb möglicherweise nicht nur der Bacchus-Darsteller besonders trinkfest sein muss.
5: Da gibt's eine Legendengeschichte, dass sich alle Braubacher Männer im Rathaus treffen und dann so lange feiern und was trinken, bis einer stehen bleibt und der hat dann halt das Schwere losgezogen. Nein, eigentlich gibt es einen Verein und dann wird halt da wird geguckt, wer hat Lust drauf und dann übernimmt der den Bacchus.
0: Ja, daran erkennt man, dass es ganz ohne Männer dann doch nicht geht. Ein paar Hosenträger waren auch beim Königinnentag dabei, sozusagen als Hahn im Korbe, aber dennoch ganz im Dienste der Produktplatzierung.
6: Ich bin der Möhrenkönig aus Heilbad-Heiligenstadt, Eichsfeld, Thüringen. Wir sind im geografischen Mittelpunkt von Deutschland ansässig.
2: Was sind da die Aufgaben eines Möhrenkönigs?
6: Ja, einfach unsere Stadt, unsere Region zu repräsentieren, in die Welt hinaustragen, wie schön es bei uns ist. Unsere kulinarischen Würste, wir sind europaweit bekannt für unseren Felgiger und für die Stracker.
0: Möhren, Wurst, Wein, touristische Destinationen. Das Marketinginstrument einer solchen Funktion ist weit verbreitet und bedeutet für die gewählten Hoheiten nicht nur viele und oft ehrenamtliche Arbeit, sondern oft genug auch die Teilnahme an interessanten Veranstaltungen oder Messen. Da ist es gut, wenn man auch in dem beruflichen Umfeld des beworbenen Produkts tätig ist. Und oft genug statten die verantwortlichen Sponsoren den königlichen Auftritt noch entsprechend aus, damit die Teilnahme an so einem Veranstaltungswochenende wie dem Deutschen Königinnentreffen möglich ist. Diesmal war übrigens die Salzstadt Staßfurt Ausrichter, eine Stadt, die sich erst vor kurzem entschied, den Titel Salzstadt zu führen und den Posten einer Salzkönigin zu vergeben.
7: Ja, Staßfurt hat eine sehr lange Tradition. Wir haben ja jetzt inzwischen schon die 7. Staßfurter Salzfee und hatten im letzten Jahr den ersten Königinnentag des Landes Sachsen-Anhalt bei uns. Und ja, so war es eigentlich folgerichtig, dass dann eben auch mal der 9. Deutsche Königinnentag bei uns stattfindet. Und ein in Staßfurt ansässiger Verein, der Tag der Region e.V., der hatte sich seinerzeit dann eben auch darum bemüht, dass dann der 9. Deutsche Königinnentag dann in Staßfurt stattfindet.
0: Zum Königinnentag gehört jedoch nicht nur dieser Empfang beim Ministerpräsidenten, sondern ein umfangreiches Programm von Freitag bis Sonntag mit dem Salzlandfest am Samstagabend als Höhepunkt.
7: Kommt tatsächlich fast aus der gesamten Bundesrepublik und eben aus Österreich. Da freuen wir uns natürlich sehr drüber, dass wir so viele Hoheiten aus unserem ganzen wunderschönen Land einfach mal hier bei uns in Staßfurt begrüßen dürfen.
0: Insgesamt folgten übrigens 136 Produkt- oder Regionshoheiten aus dem ganzen Bundesgebiet und Österreich der Einladung. Und irgendwie bot das vergoldete Ambiente der Staatskanzlei genau den richtigen Rahmen für so ein Ereignis. Denn der nächste Königinnentag wird erst wieder in 3 Jahren stattfinden. Professorin Bettina Erzgräber wurde für die 2. Amtszeit als Rektorin der Hallischen Kunsthochschule Burg Giebichenstein wiedergewählt. Erzgräber bekleidet dieses Amt seit 2022 und wird es nun weitere 4 Jahre tun. Die 62-Jährige ist seit 2015 als Professorin für bildnerisches Gestalten und Zeichnen an der Burg tätig. Gemeinsam mit den Prorektoren Veronika Biermann, Thilo Baumgärtel und Matthias Görlich will sie wichtige Entwicklungsprozesse der Hochschule weiterführen und neue Impulse für die Zukunft setzen. Dazu gehören die Stärkung der künstlerischen, gestalterischen und wissenschaftlichen Forschung, aber auch die Weiterentwicklung nachhaltiger Hochschulstrukturen. Dazu gehört wohl vor allem die Umsetzung des Neubaus für den Campus Kunst und damit die Zusammenführung und Konzentration der Hochschule auf 2 Standorten. Die 2. Amtszeit von Bettina Erzgräber wird am 1. Oktober beginnen. Die Reklame.

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4: Willkommen zurück. Den Beginn der Kirschsaison 2026 nahm die Berufsfachgruppe Obstanbau zum Anlass, um auf die wachsende Importabhängigkeit bei Obst aufmerksam zu machen. So betrug der Anteil von in Deutschland verkauften Äpfeln nur noch 49%. Bei Erdbeeren waren es lediglich 41% der verkauften Früchte. Anders sieht es bei Fleisch, Milch oder Kartoffeln aus, wo Deutschland sich nicht nur selbst versorgt, sondern auch exportiert. So seien die aktuellen Zahlen ein deutliches Warnsignal, so die Berufsfachgruppe. Denn immer mehr Obstbaubetriebe würden aufgeben, weil die höheren Lohn- und Produktionskosten im Verhältnis zu ausländischen Wettbewerbern hierzulande viel zu hoch seien. Deshalb forderte man eine praxisgerechte Abschlagsregelung beim gesetzlichen Mindestlohn für saisonale Erntearbeiten und bessere Möglichkeiten zur Beschäftigung von Saisonarbeitskräften aus Drittstaaten. Denn nur so könne verhindert werden, dass sich heimische Produktion weiter ins Ausland verlagere, so der Berufsfachverband Obstanbau abschließend.

0: Tropenatmosphäre in der Barlewer Kirche St. Peter und Paul. Das ist der Workshop, auf den sich die Bläser vom Barlewer Posaunenchor schon so lange gefreut haben. Denn das ist Traugott Fünfgeld, einer der renommiertesten Kirchenmusiker in Deutschland, und er leitet diese Probe. Das sind die Barlewer Bläser und das sind ihre Gäste, die sie sich eingeladen haben, um gemeinsam das 80-jährige Gründungsjubiläum des Barlewer Posaunenchors zu feiern.
1: Ihr habt Gäste eingeladen. Wo kommen Sie her?
2: Von verschiedenen Posaunenchören, mit denen wir befreundet sind, aus den umliegenden Dörfern vielfach. Zum Beispiel Nordgermersleben, Quedlinburg, das ist dann schon ein bisschen weiter weg. Aber auch aus Olvenstedt, aus Magdeburg. Also haben wir auch von der Pauluskirche Mitspielerinnen und Spieler dabei. Und da müssen wir also nachher nochmal fragen, weil wir haben ganz, ganz viele angeschrieben. Wer nun tatsächlich kommt und gekommen ist, das wissen wir im Moment selber noch nicht so ganz genau, aber das können wir rauskriegen, wenn wir nachher mal fragen. Damit
0: das sind Bärbel Grimm und Rolf Plagemann. Gemeinsam sind sie die treibende Kraft, die zu dieser einmaligen Jubiläumsaktion geführt hat. Denn die Proben hier dienen der Vorbereitung einer großen Serenade auf der Freilichtbühne in Wolmirstedt und dann am Sonntag für den Festgottesdienst. Die Stücke, die gemeinsam gespielt werden, der Komponist hat extra neue Noten mitgebracht, stammen in der Mehrzahl von Traugott Fünfgeld und der gilt als ein Komponist, der Stücke schreibt, die relativ einfach zu spielen sein sollen.
3: Das mit dem relativ einfach zu spielen, das stimmt so nicht. Also ich schreibe in unterschiedlichen Schwierigkeitsgraden, aber ich bin schon mit 8 Jahren im Posaunenchor groß geworden und kenne die Bläserarbeit einfach aus dem FF und bin einfach ein Musiker, der für die Praxis versucht zu schreiben. Das heißt, ich versuche nicht unnötig schwer zu schreiben. Ich versuche so zu schreiben, dass die Bläser und die Chöre den Sinn drin verstehen, warum das jetzt schwer ist. Dann ist es nicht so schwer, das nachher aufzuführen. Und natürlich versuche so zu schreiben, dass es nicht unnötig schwer ist.
0: Das hier sind Musiker, die nur zum Teil vorher gemeinsam gespielt haben. Die Barlewer und ihre Gäste sind also ein zusammengewürfeltes Orchester. Worauf achtet der Dirigent in dieser Situation?
3: Ich bin ja Kirchenmusikkomponist und schreibe sehr gerne für Bläser, um den Posaunenführern Musik in die Hand zu geben, dass sie Töne der Hoffnung, Töne des Rührens in die Welt spielen können. Und ich habe Interesse, dass immer so viel wie möglich Bläser zusammenkommen, dass ich nicht nur für 30 Bläser durch ganz Deutschland fahre. Und dann kommt es mir darauf an, dass die Bläser blastechnisch und emotional die Töne einfach gut und so ambitioniert und mit Sinn und Verstand spielen, wie sie es können.
0: Also das Ganze noch einmal von vorne. Denn jeder Einsatz und das Zusammenspiel soll am Ende so harmonieren, wie es sich der Komponist vorgestellt hat. Und dafür gibt es eine alte und sehr einfache Regel. Üben, üben und nochmal üben.

0: Die MDF1 Wettervorhersage für den 22. und 23. Juni. In der Nacht zum Dienstag ist der Himmel wechselnd bewölkt mit klaren Abschnitten. Es ist trocken. Die Nachttemperaturen sinken auf 17 bis 15 Grad. Der Wind weht leicht und weiter böig und hat auf Norden gedreht. Der Dienstag beginnt noch mit wenigen Wolken, die dann im Tagesverlauf aber immer mehr abziehen. Die Sonne scheint und es ist trocken. Die Temperaturen steigen auf 27 bis 29 Grad. Der Wind weht schwach bis mäßig und weiter in Böen aus dem Norden. Der UV-Index liegt beim hohen Wert 7. Die weiteren Aussichten bis zum Freitag. Der Sommer zeigt sich in der nächsten Woche von seiner schönsten Seite. Es gibt viel Sonnenschein und kaum Wolken. Heiße Tage werden erwartet und auch in den Nächten kühlt es nur wenig ab.
1: Die AWO Halle Merseburg veranstaltet in den Sommerferien in der Zeit vom 10. bis 12. August ein Lernmethodik-Seminar. Dabei bekommt man einfache, aber effektive Methoden für erfolgreiches Lernen präsentiert und Übungen zur Förderung der Konzentration. Es ist ein Angebot für angehende Schüler der Klassenstufen 5 und 6 und es soll den Einstieg in den Schulalltag erleichtern. Das Angebot ist kostenlos und noch könnte man sich dafür anmelden. Das geht am einfachsten per Mail an ufabi@awo-halle-merseburg.de oder telefonisch unter 0345 50 39 60. Zum Schluss möchte ich Sie noch für unsere Sendung am Dienstag interessieren. Ab 18.30 Uhr sind wir wieder mit einer neuen Ausgabe für Halle für Sie da. Ich hoffe, Sie sind dann auch wieder mit dabei. Bis dahin auf Wiederfernsehen und bleiben Sie gesund.

0: Louise, es stinkt.
1: Es gibt ja nichts Schöneres, als wieder bei Mama einzuziehen.
2: Wie deine Schwester damals.
1: Ich hab doch wohl noch das Recht, mich hier zu Hause zu fühlen.
0: Welcome back.
3: Hunter, hey!
0: Ich habe einen Mann kennengelernt. Mit Hund.
4: Was auch sehr erfreut.
0: Sieht gut aus.
1: Das Herrchen oder der Hund? Mädchen, was war das denn?
5: Es wäre doch blöd, die Liebe vorbeiziehen zu lassen.
1: Die Liebe? Im Ernst?
2: Bist du eine, die sich wie im Porno epiliert und nach Thymian riecht? Bro, wirklich? Dann fick doch mit einer Kerze.
6: Eva ist schwanger.
2: Von wem denn?
6: Von mir, denke ich mal, Mama.
2: Wirklich?
1: Ich habe das Gefühl, ich würde ständig mein Leben verpassen.
0: Alles wird gut.
7: Zu meiner Zeit versuchte man, sich ein Leben aufzubauen.
8: Ich liebe euch. Voilà, jetzt wisst ihr es. Ich liebe euch.
7: Ihr hättet am liebsten 1000.
9: Schönen Abend, Madame.
7: Selber schuld, wenn du mich Madame nennst.
1: Diese Generation hat nicht nur Versager.
8: Wer ist hier betrunken?
1: Die jungen Leute sind spannend. Fang jetzt bloß nicht mit meiner Mutter an.
10: Sie war nun mal mein erster feuchter Traum einer MILF, sorry.
11: Hallo, alle zusammen.
8: Oh, hey, Tante Ann.
7: Ich werde Großmutter. Stört sie das vielleicht?
9: Das ist sexy.
12: Die Schwester von Brahim aus deiner Klasse.
13: Ah ja, okay.
12: Heiraten wir in Frankreich oder in Algerien?
13: Was redest du? Wir kennen uns doch gar nicht.
12: Ich verarsch dich doch nur. Du kannst dich entspannen.
13: Ich dachte, was ist das für eine Nummer?
14: Das hier ist für euch. Für dich, Silvi, ein samtiges Hummersüppchen steht so nicht auf der Karte.
15: Darf ich meinen Geschäftspartner jetzt küssen?
13: Ich hab dir doch schon erklärt, dass meine Mama kompliziert ist.
12: Was ist das?
16: Papa wollte mir nicht den Pillermann abschneiden lassen. Und Onkel wollte, dass ich Tomatensauce drauf mache.
12: Was?
13: Ich check nicht, warum du so darauf pochst, sie kennenzulernen.
12: Weiß sie überhaupt von uns? Und was hast du mir zu sagen?
13: Ich hab dir nichts zu sagen,
12: Mama. Sag's mir, na los. Ich werde es schon verkraften.
13: Weiß aber echt nichts, Mama. Was soll diese Frage überhaupt?
0: Warum willst du ihr deine Freundin denn nicht vorstellen?
13: Entweder stelle ich ihr meine Freundin vor, was sie umbringt, oder ich tue es nicht und Lea verlässt mich.
0: Soll ich deine Mutter spielen?
13: Was? Was soll denn dieser Aufzug? Hast du etwa deinen Verstand verloren?
0: Jede große Schauspielerin trägt doch ein Kostüm.
13: Darum habe ich dich gar nicht gebeten.
0: Leila!
13: Sie heißt Lea.
0: Leila!
13: Sie heißt Lea. Lea, meine Mutter.
0: Wer denn sonst? Der ganze Rai Algeriens kocht in mir hoch.
13: Aber ein ruhiger Rai. Was macht sie denn hier?
15: Sie soll meine Eltern kennenlernen.
13: Eine Flasche Rot.
0: Sie haben einen Weinkeller.
13: Ja?
0: Kann ich den mal sehen?
13: Aber ja, natürlich.
0: Seit wann hast du eigentlich schon eine Geliebte?
13: Bitte? Entschuldigung.
15: Wann wusstet ihr, dass sie sich prostituiert hat, um euch Kinder durchzubringen?
13: Wie bitte?
0: Jetzt ist wieder Spannung in deinem Leben.
15: Irgendwie ist sie ganz anders als in deiner Erzählung.
13: Deine Mutter ist hier. Deine echte Mutter.
0: Ihr Algerier verstrickt euch in die unmöglichsten Situationen.
13: Warum würdest du das machen?
0: Weil ich dich wie einen Sohn liebe.
12: Das war ein Scherz. Ich mache es fürs Geld, Habibi.

0: Der Montagvormittag stand mehr oder weniger deutschlandweit unter der Überschrift Kommunen am Limit. Damit wollten die Städte in ganz Deutschland auf ihre finanzielle Situation aufmerksam machen. So haben beispielsweise Halle und Magdeburg, die beiden größten Metropolen in Sachsen-Anhalt, seit Jahren keine gedeckelten Haushalte mehr und sie wurden vom Landesverwaltungsamt zu Einsparungsmaßnahmen verdonnert. Wobei die Maßnahmen vor allem die freiwilligen Aufgaben wie Kultur oder die Jugendarbeit betreffen. Doch auch höhere Preise fürs Parken, höhere Eintrittsgelder, eine Beherbergungssteuer und höhere Grundsteuer stehen und standen im Maßnahmenkatalog der Kommunalverwaltungen, um die Defizite zu vermindern und höhere Kreditaufnahmen zu vermeiden. Allerdings sind es die Sozialausgaben wie die für Bürgergeld, für Kitas oder für Schulen, die mehr als die Hälfte aller Ausgaben der großen Metropolen ausmachen. Und da viele dieser Kostenstellen durch Entscheidungen des Bundes auf den Kommunen lasten, fordern diese eine auskömmliche Finanzierung dieser Aufgaben. Und damit ein herzliches Willkommen zum MDF1 Direktmagazin am Montag. Die kreisfreien Städte forderten heute erneut eine faire und bedarfsgerechte Finanzausstattung der Oberzentren. Man formulierte ein gemeinsames Positionspartei, um Vorschläge zur anstehenden Revision des Finanzausgleichsgesetzes zu unterbreiten. Allerdings ist davon auszugehen, dass auch der Bund oder das Land angesichts angespannter Haushaltslage kein Geld in die Kommunen umschichten können oder wollen. Es durfte also in jedem Fall um Kürzungen vor allem bei den Sozialleistungen gehen. Schließlich machen diese den größten Anteil der jeweiligen Haushalte aus.
1: Sommer, Sonne, Frauenpower. Drei Worte, die die diesjährige Fête de la Musique bestens beschreiben dürften. Zumindest war das die Stimmung im Magdeburger Kloster Bergegarten, wo das internationale Musikfestival am Sonntagnachmittag offiziell eröffnet wurde. Es handelte sich um die inzwischen 24. Ausgabe der Veranstaltungsreihe, in deren Rahmen zahlreiche Künstler der lokalen Szenen jedes Jahr ohne Gage performen. Spenden zur Unterstützung und hoffentlich langjährigen Weiterführung des Festivals waren aber natürlich gerne gesehen. Das diesjährige Event unterlag dem Motto Bühne frei für mehr Frauen, weshalb es sich auch beim Großteil der Gastacts aus Frankreich um Frauen handelte, beziehungsweise um Gruppen, bei denen Frauen im Vordergrund standen. Außerdem sollte in diesem Jahr der Mitmachaspekt des Festivals wieder mehr in den Fokus gerückt werden, was mit einem entsprechenden musikpädagogischen Konzert der Klangkiste erzielt wurde. Nach der offiziellen Eröffnung des Musikspektakels, wo die Bürgermeisterin, Sponsoren und weitere Vertreter des Festivals einleitende Worte sprachen, platzierte sich das Akademische Orchester Magdeburg auf der Wiesnbühne, um dort ein buntes Sortiment aus Klassik und Filmmusik zum Besten zu geben.

In einem schattigen Plätzchen, begleitet von diesen süßen Klängen, ließ sich die sonntägige Hitze doch ganz gut aushalten. Ein vielfältiges kulinarisches Angebot am Gesellschaftshaus und reichlich Getränke sorgten für die nötige Abkühlung. Da machte es auch nichts, dass das Orchester zum Schluss des Auftritts der Menge noch einmal richtig einheizte.

Nach dem Hauptevent am Sonntag, an dem sich in diesem Jahr insgesamt 10 Städte in Sachsen-Anhalt beteiligten, folgte am Montag erstmalig eine kleine Fortsetzung des Festivals an der Europasekundarschule in Blankenburg-Harz. Allein in Magdeburg konnten am Sonntag musikalische Veranstaltungen an 26 Standorten besucht werden. Auf den Hauptbühnen im Kloster Bergegarten wurde eine bunte Mischung aus Klassik, Pop, Indie-Pop oder auch Jazzrock geboten, wie hier beim Auftritt des Trios Hasenbrot, die teilweise durch das Chanson-Duo T&T Wollner verstärkt wurden.

passend zum Motto der diesjährigen Konzertreihe wurde den Besuchern hier ein echter Klassiker der Powerfrau Nina Simone geboten, performt mit ebenso viel Power von Frontfrau Tabea Wollner.

Am Montag begannen die Arbeiten zur Einrichtung der Baustelle an der Albert-Vater-Straße für den Bau der Querung für die neue Straßenbahnlinie. Nach der Baustelleneinrichtung sollen zuerst Arbeiten an Leitungen für Wasserabwasser und Energie durchgeführt werden, bevor Mitte 2027 mit den eigentlichen Gleisbauarbeiten begonnen werden soll. Das dürfte dann auch der Zeitpunkt sein, zu dem mit dem Abbruch der Ringbrücke über die Albert-Vater-Straße begonnen werden soll, um sie durch ein neues Bauwerk zu ersetzen. Denn Betonschäden an Pfeilern und Kragarmen des Überbaus machen das erforderlich, auch der Abriss der alten Widerlager. Dafür ist nun eine Konstruktion ohne Zwischenzeiler mit großen Stützweiten vorgesehen. Zunächst soll der östliche Teil der Brücke ersetzt werden, ab Mitte 2028 dann die westliche Brücke. Derzeit laufen die Ausschreibungsverfahren. Die Vergabe ist für Ende des Jahres geplant. Zwischenzeitlich informierte man Ende voriger Woche bereits die Anwohner, um sie über Lärm- und Staubbelastungen sowie über die geplanten Umleitungen in Kenntnis zu setzen.

0: Wahrhaft königlicher Besuch konnte am Samstag in der Magdeburger Staatskanzlei begrüßt werden. Und auch wenn dieses Defilé jetzt nicht so royal daherkam, wie es die Musik vielleicht suggerieren wollte, wir hatten es zwar mit königlichem Besuch, aber nicht mit Monarchen aus jahrhundertealten Adelsgeschlechtern zu tun. Denn diese Königinnen sind fast durchweg junge Frauen, die im Dienste einer Marketingaufgabe stehen. Die wohl wichtigsten Insignien dieses Status sind immer ein Kleid, oft bodenlang, eine zum Produkt oder zur Aufgabe passende Krone und gern auch ein Zepter, das mehr oder weniger dezent auf das zu bewerbende Produkt aufmerksam macht. Hier eine Weißwurst.
1: Eine Weißwurstkönigin präsentiert das Traditionsprodukt bayerische Weißwurst und steht auch fürs Metzgerhandwerk ein. Und die Weißwurstkönigin weiß sogar, wie man die Weißwurst herstellt, weil sie ist selber Metzgermeisterin.
2: Darf man das Geheimnis verraten? Nordlichtes Weißwurst, woraus sie besteht, die Weißwurst?
1: Ja klar, die Weißwurst besteht aus Schweinefleisch, Kalbfleisch, Schweinespeck, frischer Petersilie, frischer Zwiebel, gekochten Schweineschwarten und Kalbskopf.
0: Die junge Frau ist übrigens Metzgermeisterin und damit steht sie für eine Voraussetzung für die königlichen Würden, die Verbundenheit zum Produkt oder zur Region, für die geworben werden soll. So wie hier, der wohl am längsten verliehene Königinnentitel. Seit nunmehr 77 Jahren gibt es die Heidekönigin in der Lüneburger Heide in Amelinghausen. Emma Kemmer ist die 75. Heidekönigin und sie war die einzige mit einer Schleppe.
2: Sie sind das Personal für die Heidekönigin?
3: Ja, sozusagen. Also zum einen bin ich die Mutter der Heidekönigin, zum anderen aber auch Betreuerin. Das heißt, ich habe schon vor ihr die Königin mitbetreut und werde es natürlich auch nach ihr bei der neuen Königin wieder machen.
2: Und sie ist die einzige mit Schleppe, habe ich jetzt gesehen. Das ist ja nicht so praktisch bei so einem Empfang.
3: Ja, aber es ist halt königlich und das ist natürlich das Markenzeichen von unserer Heidekönigin. Das ist jetzt die 75. Heidekönigin und der Mantel ist quasi, das ist jetzt der zweite Mantel, glaube ich. Also so lange gibt's das dann schon.
0: In diesem Gedränge in der Staatskanzlei vielleicht nicht so praktisch, aber zumindest hatte Emma Kemmer immer Personal dabei. Noch mehr Personal, ja ein ganzer Hofstaat, gehört zu den Braubacher Weinhoheiten.
4: Ja, Königin und Hofstaat, genau. Meine Prinzessin steht da hinten, wir haben noch eine Bacchantin und einen Mundschenk. Also ein sehr großes Team, aber die Pokale müssen ja auch immer voll sein. Da braucht man natürlich auch ein paar Leute für.
0: Ja, die machen Reklame für die dortige Winzervereinigung, weshalb möglicherweise nicht nur der Bacchus-Darsteller besonders trinkfest sein muss.
5: Da gibt es eine Legendengeschichte, dass sich alle Braubacher Männer im Rathaus treffen und dann so lange feiern und was trinken, bis einer stehen bleibt und der hat dann halt das Schwere losgezogen. Nein, eigentlich gibt es einen Verein und dann wird geguckt, wer hat Lust drauf und dann übernimmt er den Bacchus.
0: Ja, daran erkennt man, dass es ganz ohne Männer dann doch nicht geht. Ein paar Hosenträger waren auch beim Königinnentag dabei, sozusagen als Hahn im Korbe, aber dennoch ganz im Dienste der Produktplatzierung.
6: Ich bin der Möhrenkönig aus Heilbad Heiligenstadt, Eichsfeld, Thüringen. Wir sind im geografischen Mittelpunkt von Deutschland ansässig.
2: Was sind da die Aufgaben eines Möhrenkönigs?
6: Ja, einfach unsere Stadt, unsere Region zu repräsentieren, in die Welt hinaustragen, wie schön es bei uns ist. Unsere kulinarischen Würste, wir sind europaweit bekannt für unseren Felgiger und für die Stracker.
0: Möhren, Wurst, Wein, touristische Destinationen. Das Marketinginstrument einer solchen Funktion ist weit verbreitet und bedeutet für die gewählten Hoheiten nicht nur viele und oft ehrenamtliche Arbeit, sondern oft genug auch die Teilnahme an interessanten Veranstaltungen oder Messen. Da ist es gut, wenn man auch in dem beruflichen Umfeld des beworbenen Produkts tätig ist. Und oft genug statten die verantwortlichen Sponsoren den königlichen Auftritt noch entsprechend aus, damit die Teilnahme an so einem Veranstaltungswochenende wie dem Deutschen Königinnentreffen möglich ist. Diesmal war übrigens die Salzstadt Staßfurt Ausrichter, eine Stadt, die sich erst vor kurzem entschied, den Titel Salzstadt zu führen und den Posten einer Salzkönigin zu vergeben.
7: Ja, Staßfurt hat eine sehr lange Tradition. Wir haben ja jetzt inzwischen schon die 7. Staßfurter Salzfee und hatten im letzten Jahr den ersten Königinnentag des Landes Sachsen-Anhalt bei uns. Und ja, so war es eigentlich folgerichtig, dass dann eben auch mal der 9. Deutsche Königinnentag bei uns stattfindet. Und ein in Staßfurt ansässiger Verein, der Tag der Region e.V., der hatte sich seinerzeit dann eben auch darum bemüht, dass dann der 9. Deutsche Königinnentag dann in Staßfurt stattfindet.
0: Zum Königinnentag gehört jedoch nicht nur dieser Empfang beim Ministerpräsidenten, sondern ein umfangreiches Programm von Freitag bis Sonntag mit dem Salzlandfest am Samstagabend als Höhepunkt.
7: Kommt tatsächlich fast aus der gesamten Bundesrepublik und eben aus Österreich. Da freuen wir uns natürlich sehr drüber, dass wir so viele Hoheiten aus unserem ganzen wunderschönen Land einfach mal hier bei uns in Staßfurt begrüßen dürfen.
0: Insgesamt folgten übrigens 136 Produkt- oder Regionshoheiten aus dem ganzen Bundesgebiet und Österreich der Einladung. Und irgendwie bot das vergoldete Ambiente der Staatskanzlei genau den richtigen Rahmen für so ein Ereignis. Denn der nächste Königinnentag wird erst wieder in 3 Jahren stattfinden. Die westliche Wegkreuzung am Nordpark nahe der Pappelallee wird saniert. Die wassergebundenen Wege in diesem Bereich des Parks sind über die Jahre in Mitleidenschaft gezogen worden, dass ihre Deckschicht stellenweise nicht mehr erkennbar war. Pfützen und Schlamm beeinträchtigen die Nutzung und das soll nun beseitigt werden. Etwa 70.000 Euro wird die Sanierung der Wege kosten. Vor allem durch eine Überhöhung soll zukünftig das Regenwasser so abgeleitet werden, dass es in den angrenzenden Rasenflächen versickern kann. Eine Maßnahme, die vor allem bei Starkregen helfen soll. Erreichen will man das durch einen neuen Splittbelag, der zwar wasserdurchlässig ist, aber bei Starkregen das Wasser besser ableitet. Die Baumaßnahmen im Park sollen Mitte Juli abgeschlossen sein. Sie werden vom Stadtgartenbetrieb ausgeführt und der bittet auch um Verständnis, sollte es zu Beeinträchtigungen kommen. Die Reklame.

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3: Willkommen zurück. Die Einsatzgruppe Umlauf, die zu den Vorgängen rund um die Ausschreitungen am Rande eines Fußballspiels zwischen dem 1. FCM und Dynamo Dresden ermittelt, veröffentlichte erste Fahndungsfotos, die vom Amtsgericht Magdeburg zur Fahndung in den Medien freigegeben wurden. Die drei Verdächtigen, derer Bilder hier zu sehen sind, stehen im dringenden Tatverdacht, an den Ausschreitungen beteiligt gewesen zu sein, bei denen 77 Polizisten verletzt wurden, 17 davon so schwer, dass man sie im Krankenhaus behandeln musste. Auch deswegen leitete man Ermittlungen ein, nicht nur wegen des schweren Landfriedensbruchs, sondern auch wegen versuchten Mordes. Wer kennt die auf den Fotos abgebildeten Personen? Hinweise nimmt die Ermittlungsgruppe Umlauf unter der Telefonnummer 031 546 1010 entgegen. Unter www.st.hinweisportal.de kann man seine Zeugenaussage auch online hinterlassen.

0: Probenatmosphäre in der Barlewer Kirche St. Peter und Paul. Das ist der Workshop, auf den sich die Bläser vom Barlewer Posaunenchor schon so lange gefreut haben. Denn das ist Traugott Fünfgeld, einer der renommiertesten Kirchenmusiker in Deutschland, und er leitet diese Probe. Das sind die Barlewer Bläser und das sind ihre Gäste, die sie sich eingeladen haben, um gemeinsam das 80-jährige Gründungsjubiläum des Barlewer Posaunenchors zu feiern.
1: Ihr habt Gäste eingeladen. Wo kommen Sie her?
2: Von verschiedenen Posaunenchören, mit denen wir befreundet sind, aus den umliegenden Dörfern vielfach. Zum Beispiel Nordgermersleben, Quedlinburg, das ist dann schon ein bisschen weiter weg. Aber auch aus Olvenstedt, aus Magdeburg. Also haben wir auch von der Pauluskirche Mitspielerinnen und Spieler dabei. Und da müssen wir also nachher nochmal fragen, weil wir haben ganz, ganz viele angeschrieben. Wer nun tatsächlich kommt und gekommen ist, das wissen wir im Moment selber noch nicht so ganz genau, aber das können wir rauskriegen, wenn wir nachher mal fragen.
0: Das sind Bärbel Grimm und Rolf Plagemann. Gemeinsam sind sie die treibende Kraft, die zu dieser einmaligen Jubiläumsaktion geführt hat. Denn die Proben hier dienen der Vorbereitung einer großen Serenade auf der Freilichtbühne in Wolmirstedt. Und dann am Sonntag für den Festgottesdienst. Die Stücke, die gemeinsam gespielt werden, der Komponist hat extra neue Noten mitgebracht, stammen in der Mehrzahl von Traugott Fünfgeld und der gilt als ein Komponist, der Stücke schreibt, die relativ einfach zu spielen sein sollen.
3: Das mit dem relativ einfach zu spielen, das stimmt so nicht. Also ich schreibe in unterschiedlichen Schwierigkeitsgraden, aber ich bin schon mit 8 Jahren im Posaunenchor groß geworden und kenne die Bläserarbeit einfach aus dem FF und bin einfach ein Musiker, der für die Praxis versucht zu schreiben. Das heißt, ich versuche nicht unnötig schwer zu schreiben. Ich versuche so zu schreiben, dass die Bläser und die Chöre den Sinn drin verstehen, warum das jetzt schwer ist. Dann ist es nicht so schwer, das nachher aufzuführen. Und natürlich, ich versuche so zu schreiben, dass es nicht unnötig schwer ist.
0: Das hier sind Musiker, die nur zum Teil vorher gemeinsam gespielt haben. Die Barlewer und ihre Gäste sind also ein zusammengewürfeltes Orchester. Worauf achtet der Dirigent in dieser Situation?
3: Ich bin ja Kirchenmusikkomponist und schreibe sehr gerne für Bläser, um den Posaunenführern Musik in die Hand zu geben, dass sie Töne der Hoffnung, Töne des Hörens in die Welt spielen können. Und ich habe Interesse, dass immer so viel wie möglich Bläser zusammenkommen, dass ich nicht dafür 30 Bläser durch ganz Deutschland fahre. Und dann kommt es mir darauf an, dass die Bläser blastechnisch und emotional die Töne einfach gut und so ambitioniert und mit Sinn und Verstand spielen, wie sie es können.
0: Also das Ganze noch einmal von vorne. Denn jeder Einsatz und das Zusammenspiel soll am Ende so harmonieren, wie es sich der Komponist vorgestellt hat. Und dafür gibt es eine alte und sehr einfache Regel. Üben, üben und nochmal üben.

0: Der Verteidiger Pjanat Jombe wird weiterhin für den ersten FCM unter Vertrag stehen. In der letzten Saison war er zu Ausbildungszwecken noch an den Drittligisten Alemannia Aachen ausgeliehen. Nun soll er wieder für Magdeburg auflaufen. Dazu verlängerte man mit ihm den geschlossenen Vertrag. Es ist davon auszugehen, dass er nun für die erste Mannschaft zum Einsatz kommen wird. Das Wetter.
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2: Die MDF1 Wettervorhersage für den 22. und 23. Juni. In der Nacht zum Dienstag ist der Himmel wechselnd bewölkt mit klaren Abschnitten. Es ist trocken. Die Nachttemperaturen sinken auf 17 bis 15 Grad. Der Wind weht leicht und weiter böig und hat auf Norden gedreht. Der Dienstag beginnt noch mit wenigen Wolken, die dann im Tagesverlauf aber immer mehr abziehen. Die Sonne scheint und es ist trocken. Die Temperaturen steigen auf 27 bis 29 Grad. Der Wind weht schwach bis mäßig und weiter in Böen aus dem Norden. Der UV-Index liegt beim hohen Wert 7. Die weiteren Aussichten bis zum Freitag. Der Sommer zeigt sich in der nächsten Woche von seiner schönsten Seite. Es gibt viel Sonnenschein und kaum Wolken. Heiße Tage werden erwartet. Und auch in den Nächten kühlt es nur wenig ab.
0: Das Telemann-Konservatorium lädt am Dienstag zum Sommerkonzert des Zupforchesters und des großen Bläserensembles ein. Um 19 Uhr werden die jungen Musiker gemeinsam mit ihren Lehrern in der Sankt-Nikolai-Kirche in der Neustadt auftreten. Während das Zupforchester sich in seinem Programm der Klassiker annehmen wird, bringen die Bläser ausschließlich bekannte Filmmusiken zu Gehör. Der Eintritt zum Konzert ist frei, allerdings wird um Spenden für die Orgel der Nikolaikirche gebeten. Zum Schluss möchte ich Sie noch für unsere Sendung am Dienstag interessieren. Ab 18 Uhr sind wir wieder mit einer neuen Ausgabe für Magdeburg für Sie da. Ich hoffe, Sie sind dann wieder mit dabei. Bis dahin auf Wiederfernsehen und bleiben Sie gesund.

0: Louise, es stinkt.
1: Es gibt ja nichts Schöneres, als wieder bei Mama einzuziehen.
0: Wie deine Schwester damals.
1: Ich hab doch wohl noch das Recht, mich hier zu Hause zu fühlen.
2: Welcome back.
3: Alter, hey.
2: Ich habe einen Mann kennengelernt. Mit Hund.
4: War's auch sehr erfreut.
2: Sieht gut aus.
1: Das Herrchen oder der Hund? Mädchen, was war das denn?
5: Es wäre doch blöd, die Liebe vorbeiziehen zu lassen.
1: Die Liebe? Im Ernst?
0: Bist du eine, die sich wie im Porno epiliert und nach Thymian riecht? Bro, wirklich? Dann fick doch mit einer Kerze.
6: Eva ist schwanger.
0: Von wem denn?
6: Von mir, denke ich mal, Mama.
0: Wirklich?
1: Ich habe das Gefühl, ich würde ständig mein Leben verpassen.
2: Alles wird gut.
7: Zu meiner Zeit versuchte man, sich ein Leben aufzubauen.
8: Ich liebe euch. Voilà, jetzt wisst ihr es. Ich liebe euch.
7: Ihr hättet am liebsten 1000.
9: Schönen Abend, Madame.
7: Selber schuld, wenn du mich Madame nennst.
0: Diese Generation hat nicht nur Versager.
8: Wer ist hier betrunken?
0: Die jungen Leute sind spannend.
1: Fang jetzt bloß nicht mit meiner Mutter an.
10: Sie war nun mal mein erster feuchter Traum einer MILF, sorry.
11: Hallo, alle zusammen.
8: Oh, hey, Tante Ann.
0: Ich werde Großmutter. Stört sie das vielleicht?
9: Das ist sexy.
12: Unsere Ratgeberin ist eine Frau in ihren besten Jahren. Natürlich ist sie auch eine leidenschaftliche Köchin, die gerne Neues ausprobiert.
9: Wieso? Ist da eigentlich eine Banane drauf?
12: Das Allerwichtigste ist jedoch der Name dieser Frau.
13: Eins, die zweite. Unsere Köchin der Nation, Betty Bossi.
14: BB, klingt das nicht ein bisschen nach Mickey Maus, oder?
12: Oder nach Brigitte Bardot.
15: Ebi, Emi, Creola, kennen Sie, oder?
16: Buchhaltung?
12: Ich texte.
17: Öl und Kochfett.
12: Andere dürfen ganze Konzepte schreiben.
9: Für Konzepte braucht man wahrscheinlich Spezialisten.
12: Ja, du meinst Männer. Ich bräuchte dann einen neuen Vorschlag. Weniger modisch, mehr bodenständig.
9: So ein muss natürlich Bombenrezepte haben.
12: Das ist mir alles noch zu viel.
18: Zu viel Firlefanz?
12: Das da, Tiramisu. Was ist da drin?
18: Da sage ich nur eins. Kochlehrerinnen.
12: Aus unserer Betty ist eine Bossi geworden.
18: Warum schreiben Sie eigentlich nicht die Wahrheit, dass Sie berufstätig sind?
12: Es ist Werbung.
18: Werbung wofür? Dass wir Frauen schön zu Hause bleiben?
19: Liesel hat gesagt, Frauen, die arbeiten gehen, die sind keine guten Mütter.
12: Dass ich arbeiten gehe, tue ich für uns. Ja, und auch für mich. Das ist doch alles so falsch.
20: Ich sage, sie muss weg.
12: Er will mir doch nur meinen Kunden wegnehmen.
21: Das ist immer noch der Kunde dieser Agentur.
12: Ich kann nicht mehr.
18: Du schaffst das.
22: Was soll der Auflauf?
12: Kein Auflauf, ein Topf.
7: Ach ja, und wie soll ich Sie eigentlich ansprechen? Als Frau Bossi oder einfach Betty?
12: Als Emi Creola.

0: Der Montagvormittag stand mehr oder weniger deutschlandweit unter der Überschrift Kommunen am Limit. Damit wollten die Städte in ganz Deutschland auf ihre finanzielle Situation aufmerksam machen. So haben beispielsweise Halle und Magdeburg, die beiden größten Metropolen in Sachsen-Anhalt, seit Jahren keine gedeckelten Haushalte mehr und sie wurden vom Landesverwaltungsamt zu Einsparungsmaßnahmen verdonnert. Wobei die Maßnahmen vor allem die freiwilligen Aufgaben wie Kultur oder die Jugendarbeit betreffen. Doch auch höhere Preise fürs Parken, höhere Eintrittsgelder, eine Beherbergungssteuer und höhere Grundsteuer stehen und standen im Maßnahmenkatalog der Kommunalverwaltungen, um die Defizite zu vermindern und höhere Kreditaufnahmen zu vermeiden. Allerdings sind es die Sozialausgaben wie die für Bürgergeld, für Kitas oder für Schulen, die mehr als die Hälfte aller Ausgaben der großen Metropolen ausmachen. Und da viele dieser Kostenstellen durch Entscheidungen des Bundes auf den Kommunen lasten, fordern diese eine auskömmliche Finanzierung dieser Aufgaben. Und damit ein herzliches Willkommen zum MDF1-Direktmagazin am Montag. Die kreisfreien Städte forderten heute erneut eine faire und bedarfsgerechte Finanzausstattung der Oberzentren. Man formulierte ein gemeinsames Positionspapier, um Vorschläge zur anstehenden Revision des Finanzausgleichsgesetzes zu unterbreiten. Allerdings ist davon auszugehen, dass auch der Bund oder das Land angesichts angespannter Haushaltslage kein Geld in die Kommunen umschichten können oder wollen. Es durfte also in jedem Fall um Kürzungen vor allem bei den Sozialleistungen gehen. Schließlich machen diese den größten Anteil der jeweiligen Haushalte aus.
1: Sommer, Sonne, Frauenpower. Drei Worte, die die diesjährige Fête de la Musique bestens beschreiben dürften. Zumindest war das die Stimmung im Magdeburger Kloster Bergegarten, wo das internationale Musikfestival am Sonntagnachmittag offiziell eröffnet wurde. Es handelte sich um die inzwischen 24. Ausgabe der Veranstaltungsreihe, in deren Rahmen zahlreiche Künstler der lokalen Szenen jedes Jahr ohne Gage performen. Spenden zur Unterstützung und hoffentlich langjährigen Weiterführung des Festivals waren aber natürlich gerne gesehen. Das diesjährige Event unterlag dem Motto Bühne frei für mehr Frauen, weshalb es sich auch beim Großteil der Gastacts aus Frankreich um Frauen handelte, beziehungsweise um Gruppen, bei denen Frauen im Vordergrund standen. Außerdem sollte in diesem Jahr der Mitmachaspekt des Festivals wieder mehr in den Fokus gerückt werden, was mit einem entsprechenden musikpädagogischen Konzert der Klangkiste erzielt wurde. Nach der offiziellen Eröffnung des Musikspektakels, wo die Bürgermeisterin, Sponsoren und weitere Vertreter des Festivals einleitende Worte sprachen, platzierte sich das Akademische Orchester Magdeburg auf der Wiesnbühne, um dort ein buntes Sortiment aus Klassik und Filmmusik zum Besten zu geben.

In einem schattigen Plätzchen, begleitet von diesen süßen Klängen, ließ sich die sonntägige Hitze doch ganz gut aushalten. Ein vielfältiges kulinarisches Angebot am Gesellschaftshaus und reichlich Getränke sorgten für die nötige Abkühlung. Da machte es auch nichts, dass das Orchester zum Schluss des Auftritts der Menge noch einmal richtig einheizte.

Nach dem Hauptevent am Sonntag, an dem sich in diesem Jahr insgesamt 10 Städte in Sachsen-Anhalt beteiligten, folgte am Montag erstmalig eine kleine Fortsetzung des Festivals an der Europasekundarschule in Blankenburg-Harz. Allein in Magdeburg konnten am Sonntag musikalische Veranstaltungen an 26 Standorten besucht werden. Auf den Hauptbühnen im Kloster Bergegarten wurde eine bunte Mischung aus Klassik, Pop, Indie-Pop oder auch Jazzrock geboten, wie hier beim Auftritt des Trios Hasenbrot, die teilweise durch das Chanson-Duo T&T Wollner verstärkt wurden.

Passend zum Motto der diesjährigen Konzertreihe wurde den Besuchern hier ein echter Klassiker der Powerfrau Nina Simone geboten, performt mit ebenso viel Power von Frontfrau Tabea Wollner.

Die Dienstzeiten des Sicherheitsdienstes der HAVAG werden nun auch auf den Zeitraum zwischen 2 und 6 Uhr ausgeweitet. Außerdem wird ein weiteres mobiles Team zwischen 18 und 2 Uhr unterwegs sein, und zwar mit einem flexiblen Einsatzfahrzeug im gesamten Streckennetz der HAVAG. Mit diesen Maßnahmen soll die Sicherheit der Fahrgäste in den Linienfahrzeugen und an den Haltestellen in den Abend- und Nachtstunden erhöht werden. Mit dem Einsatz des mobilen Teams erhofft man sich eine flexible und schnelle Reaktion auf unterschiedlichste Situationen, dort wo Fahrgäste und Mitarbeitende der HAVAG Unterstützung benötigen. Diese Maßnahme ist aber nur ein Baustein. Bei der Umsetzung weiterer Sicherheitsmaßnahmen, so will man beispielsweise die TINA-Fahrzeuge mit einer Sprechstelle im Fahrgastraum ausstatten, die eine direkte Videoverbindung zum Fahrpersonal oder zur Verkehrsleitstelle ermöglicht.

0: Wahrhaft königlicher Besuch konnte am Samstag in der Magdeburger Staatskanzlei begrüßt werden. Und auch wenn dieses Defilé jetzt nicht so royal daherkam, wie es die Musik vielleicht suggerieren wollte, wir hatten es zwar mit königlichem Besuch, aber nicht mit Monarchen aus jahrhundertealten Adelsgeschlechtern zu tun. Denn diese Königinnen sind fast durchweg junge Frauen, die im Dienste einer Marketingaufgabe stehen. Die wohl wichtigsten Insignien dieses Status sind immer ein Kleid, oft bodenlang, eine zum Produkt oder zur Aufgabe passende Krone und gern auch ein Zepter, das mehr oder weniger dezent auf das zu bewerbende Produkt aufmerksam macht. Hier eine Weißwurst.
1: Eine Weißwurstkönigin präsentiert das Traditionsprodukt bayerische Weißwurst und steht auch fürs Metzgerhandwerk ein. Und die Weißwurstkönigin weiß sogar, wie man die Weißwurst herstellt, weil sie ist selber Metzgermeisterin.
2: Darf man das Geheimnis verraten? Nördlich des Weißwurst, woraus sie besteht, die Weißwurst?
1: Ja klar, die Weißwurst besteht aus Schweinefleisch, Kalbfleisch, Schweinespeck, frischer Petersilie, frischer Zwiebel, gekochten Schweineschwarten und Kalbskopf.
0: Die junge Frau ist übrigens Metzgermeisterin und damit steht sie für eine Voraussetzung für die königlichen Würden, die Verbundenheit zum Produkt oder zur Region, für die geworben werden soll. So wie hier, der wohl am längsten verliehene Königinnentitel. Seit nunmehr 77 Jahren gibt es die Heidekönigin in der Lüneburger Heide in Amelinghausen. Emma Kemmer ist die 75. Heidekönigin und sie war die einzige mit einer Schleppe.
2: Sie sind das Personal für die Heidekönigin?
3: Ja, sozusagen. Also zum einen bin ich die Mutter der Heidekönigin, zum anderen aber auch Betreuerin. Das heißt, ich habe schon vor ihr die Königin mitbetreut und werde es natürlich auch nach ihr bei der neuen Königin wieder machen.
2: Und sie ist die einzige mit Schleppe, habe ich jetzt gesehen. Das ist ja nicht so praktisch bei so einem Empfang.
3: Ja, aber es ist halt königlich und das ist natürlich das Markenzeichen von unserer Heidekönigin. Das ist jetzt die 75. Heidekönigin und der Mantel ist quasi, das ist jetzt der zweite Mantel, glaube ich. Also so lange gibt's das dann schon.
0: In diesem Gedränge in der Staatskanzlei vielleicht nicht so praktisch, aber zumindest hatte Emma Kemmer immer Personal dabei. Noch mehr Personal, ja ein ganzer Hofstaat, gehört zu den Braubacher Weinhoheiten.
4: Ja, Königin mit Hofstaat, genau. Meine Prinzessin steht da hinten, wir haben noch eine Bacchantin und einen Mundschenk. Also ein sehr großes Team, aber die Pokale müssen ja auch immer voll sein. Da braucht man natürlich auch ein paar Leute für.
0: Ja, die machen Reklame für die dortige Winzervereinigung, weshalb möglicherweise nicht nur der Bacchus-Darsteller besonders trinkfest sein muss.
5: Da gibt es eine Legendengeschichte, dass sich alle Braubacher Männer im Rathaus treffen und dann so lange feiern und was trinken, bis einer stehen bleibt und der hat dann halt das Schwere losgezogen. Nein, eigentlich gibt es einen Verein und dann wird halt da wird geguckt, wer hat Lust drauf und dann übernimmt er den Bacchus.
0: Ja, daran erkennt man, dass es ganz ohne Männer dann doch nicht geht. Ein paar Hosenträger waren auch beim Königinnentag dabei, sozusagen als Hahn im Korbe, aber dennoch ganz im Dienste der Produktplatzierung.
6: Ich bin der Möhrenkönig aus Heilbad-Heiligenstadt, Eichsfeld, Thüringen. Wir sind im geografischen Mittelpunkt von Deutschland ansässig.
2: Was sind da die Aufgaben eines Möhrenkönigs?
6: Ja, einfach unsere Stadt, unsere Region zu repräsentieren, in die Welt hinaustragen, wie schön es bei uns ist. Unsere kulinarischen Würste, wir sind europaweit bekannt für unseren Felgiger und für die Stracke.
0: Möhren, Wurst, Wein, touristische Destinationen. Das Marketinginstrument einer solchen Funktion ist weit verbreitet und bedeutet für die gewählten Hoheiten nicht nur viele und oft ehrenamtliche Arbeit, sondern oft genug auch die Teilnahme an interessanten Veranstaltungen oder Messen. Da ist es gut, wenn man auch in dem beruflichen Umfeld des beworbenen Produkts tätig ist. Und oft genug statten die verantwortlichen Sponsoren den königlichen Auftritt noch entsprechend aus, damit die Teilnahme an so einem Veranstaltungswochenende wie dem Deutschen Königinnentreffen möglich ist. Diesmal war übrigens die Salzstadt Staßfurt Ausrichter, eine Stadt, die sich erst vor kurzem entschied, den Titel Salzstadt zu führen und den Posten einer Salzkönigin zu vergeben.
7: Ja, Staßfurt hat eine sehr lange Tradition. Wir haben ja jetzt inzwischen schon die 7. Staßfurter Salzfee und hatten im letzten Jahr den ersten Königinnentag des Landes Sachsen-Anhalt bei uns. Und ja, so war es eigentlich folgerichtig, dass dann eben auch mal der 9. Deutsche Königinnentag bei uns stattfindet. Und ein in Staßfurt ansässiger Verein, der Tag der Region e.V., der hatte sich seinerzeit dann eben auch darum bemüht, dass dann der 9. Deutsche Königinnentag dann in Staßfurt stattfindet.
0: Zum Königinnentag gehört jedoch nicht nur dieser Empfang beim Ministerpräsidenten, sondern ein umfangreiches Programm von Freitag bis Sonntag mit dem Salzlandfest am Samstagabend als Höhepunkt.
7: Kommt tatsächlich fast aus der gesamten Bundesrepublik und eben aus Österreich. Da freuen wir uns natürlich sehr drüber, dass wir so viele Hoheiten aus unserem ganzen wunderschönen Land einfach mal hier bei uns in Staßfurt begrüßen dürfen.
0: Insgesamt folgten übrigens 136 Produkt- oder Regionshoheiten aus dem ganzen Bundesgebiet und Österreich der Einladung. Und irgendwie bot das vergoldete Ambiente der Staatskanzlei genau den richtigen Rahmen für so ein Ereignis. Denn der nächste Königinnentag wird erst wieder in 3 Jahren stattfinden. Professorin Bettina Erzgräber wurde für die 2. Amtszeit als Rektorin der Hallischen Kunsthochschule Burg Giebichenstein wiedergewählt. Erzgräber bekleidet dieses Amt seit 2022 und wird es nun weitere 4 Jahre tun. Die 62-Jährige ist seit 2015 als Professorin für bildnerisches Gestalten und Zeichnen an der Burg tätig. Gemeinsam mit den Prorektoren Veronika Biermann, Thilo Baumgärtel und Matthias Görlich will sie wichtige Entwicklungsprozesse der Hochschule weiterführen und neue Impulse für die Zukunft setzen. Dazu gehören die Stärkung der künstlerischen, gestalterischen und wissenschaftlichen Forschung, aber auch die Weiterentwicklung nachhaltiger Hochschulstrukturen. Dazu gehört wohl vor allem die Umsetzung des Neubaus für den Campus Kunst und damit die Zusammenführung und Konzentration der Hochschule auf 2 Standorten. Die 2. Amtszeit von Bettina Erzgräber wird am 1. Oktober beginnen. Die Reklame.

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4: Willkommen zurück. Den Beginn der Kirschsaison 2026 nahm die Berufsfachgruppe Obstanbau zum Anlass, um auf die wachsende Importabhängigkeit bei Obst aufmerksam zu machen. So betrug der Anteil von in Deutschland verkauften Äpfeln nur noch 49%. Bei Erdbeeren waren es lediglich 41% der verkauften Früchte. Anders sieht es bei Fleisch, Milch oder Kartoffeln aus, wo Deutschland sich nicht nur selbst versorgt, sondern auch exportiert. So seien die aktuellen Zahlen ein deutliches Warnsignal, so die Berufsfachgruppe. Denn immer mehr Obstbaubetriebe würden aufgeben, weil die höheren Lohn- und Produktionskosten im Verhältnis zu ausländischen Wettbewerbern hierzulande viel zu hoch seien. Deshalb forderte man eine praxisgerechte Abschlagsregelung beim gesetzlichen Mindestlohn für saisonale Erntearbeiten und bessere Möglichkeiten zur Beschäftigung von Saisonarbeitskräften aus Drittstaaten. Denn nur so könne verhindert werden, dass sich heimische Produktion weiter ins Ausland verlagere, so der Berufsfachverband Obstanbau abschließend.

0: Probenatmosphäre in der Barlewer Kirche St. Peter und Paul. Das ist der Workshop, auf den sich die Bläser vom Barlewer Posaunenchor schon so lange gefreut haben. Denn das ist Traugott Fünfgeld, einer der renommiertesten Kirchenmusiker in Deutschland, und er leitet diese Probe. Das sind die Barlewer Bläser und das sind ihre Gäste, die sie sich eingeladen haben, um gemeinsam das 80-jährige Gründungsjubiläum des Barlewer Posaunenchors zu feiern.
1: Ihr habt Gäste eingeladen. Wo kommen Sie her?
2: Von verschiedenen Posaunenchören, mit denen wir befreundet sind, aus den umliegenden Dörfern vielfach. Zum Beispiel Nordgermersleben, Quedlinburg, das ist dann schon ein bisschen weiter weg. Aber auch aus Eulvenstedt, aus Magdeburg. Also haben wir auch von der Pauluskirche Mitspielerinnen und Spieler dabei. Und da müssen wir also nachher nochmal fragen, weil wir haben ganz, ganz viele angeschrieben. Wer nun tatsächlich kommt und gekommen ist, das wissen wir im Moment selber noch nicht so ganz genau, aber das können wir rauskriegen, wenn wir nachher mal fragen.
0: Das sind Bärbel Grimm und Rolf Plagemann. Gemeinsam sind sie die treibende Kraft, die zu dieser einmaligen Jubiläumsaktion geführt hat. Denn die Proben hier dienen der Vorbereitung einer großen Serenade.

0: gerade auf der Freilichtbühne in Wolmirstedt und dann am Sonntag für den Festgottesdienst. Die Stücke, die gemeinsam gespielt werden, der Komponist hat extra neue Noten mitgebracht, stammen in der Mehrzahl von Traugott Fünfgeld und der gilt als ein Komponist, der Stücke schreibt, die relativ einfach zu spielen sein sollen.
1: Das mit dem relativ einfach zu spielen, das stimmt so nicht. Also ich schreibe in unterschiedlichen Schwierigkeitsgraden, aber ich bin schon mit 8 Jahren im Posaun groß geworden und kenne die Bläserarbeit einfach aus dem FF und bin einfach ein Musiker, der für die Praxis versucht zu schreiben. Das heißt, ich versuche nicht unnötig schwer zu schreiben. Ich versuche so zu schreiben, dass die Bläser und die Chöre den Sinn drin verstehen, warum das jetzt schwer ist. Dann ist es nicht so schwer, das nachher aufzuführen. Und natürlich versuche so zu schreiben, dass es nicht unnötig schwer ist.
0: Das hier sind Musiker, die nur zum Teil vorher gemeinsam gespielt haben. Die Barleber und ihre Gäste sind also ein zusammengewürfeltes Orchester. Worauf achtet der Dirigent in dieser Situation?
1: Ich bin ja Kirchenmusikkomponist und schreibe sehr gerne für Bläser, um den Posaunen führen Musik in die Hand zu geben, dass sie Töne der Hoffnung, Töne des Rührens in die Welt spielen können. Und ich habe Interesse, dass immer so viel wie möglich Bläser zusammenkommen, dass ich nicht nur für 30 Bläser durch ganz Deutschland fahre. Und dann kommt es mir darauf an, dass die Bläser blastechnisch und emotional die Töne einfach gut und so ambitioniert und mit Sinn und Verstand spielen, wie sie es können.
0: Also das Ganze noch einmal von vorne. Denn jeder Einsatz und das Zusammenspiel soll am Ende so harmonieren, wie es sich der Komponist vorgestellt hat. Und dafür gibt es eine alte und sehr einfache Regel. Üben, üben und nochmal üben.

0: Die MDF1 Wettervorhersage für den 22. und 23. Juni. In der Nacht zum Dienstag ist der Himmel wechselnd bewölkt mit klaren Abschnitten. Es ist trocken. Die Nachttemperaturen sinken auf 17 bis 15 Grad. Der Wind weht leicht und weiter böig und hat auf Norden gedreht. Der Dienstag beginnt noch mit wenigen Wolken, die dann im Tagesverlauf aber immer mehr abziehen. Die Sonne scheint und es ist trocken. Die Temperaturen steigen auf 27 bis 29 Grad. Der Wind weht schwach bis mäßig und weiter in Böen aus dem Norden. Der UV-Index liegt beim hohen Wert 7. Die weiteren Aussichten bis zum Freitag. Der Sommer zeigt sich in der nächsten Woche von seiner schönsten Seite. Es gibt viel Sonnenschein und kaum Wolken. Heiße Tage werden erwartet und auch in den Nächten kühlt es nur wenig ab.
1: Die AWO-Halle Merseburg veranstaltet in den Sommerferien in der Zeit vom 10. bis 12. August ein Lernmethodik-Seminar. Dabei bekommt man einfache, aber effektive Methoden für erfolgreiches Lernen präsentiert und Übungen zur Förderung der Konzentration. Es ist ein Angebot für angehende Schüler der Klassenstufen 5 und 6 und es soll den Einstieg in den Schulalltag erleichtern. Das Angebot ist kostenlos und noch könnte man sich dafür anmelden. Das geht am einfachsten per Mail an ufabi@awo-halle-merseburg.de oder telefonisch unter 0345 50 39 60. Zum Schluss möchte ich Sie noch für unsere Sendung am Dienstag interessieren. Ab 18.30 Uhr sind wir wieder mit einer neuen Ausgabe für Halle für Sie da. Ich hoffe, Sie sind dann auch wieder mit dabei. Bis dahin auf Wiederfernsehen und bleiben Sie gesund.

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2: Hunter, hey.
0: Ich habe einen Mann kennengelernt. Mit Hund.
3: War's auch sehr erfreut.
0: Sieht gut aus.
1: Das Herrchen oder der Hund? Mädchen, was war das denn?
4: Es wäre doch blöd, die Liebe vorbeiziehen zu lassen.
1: Die Liebe? Im Ernst?
0: Bist du eine, die sich wie im Porno epiliert und nach Thymian riecht? Bro, wirklich? Dann fick doch mit einer Kerze.
5: Eva ist schwanger.
0: Von wem denn?
5: Von mir, denke ich mal, Mama.
0: Wirklich?
1: Ich habe das Gefühl, ich würde ständig mein Leben verpassen.
0: Alles wird gut. Zu meiner Zeit versuchte man, sich ein Leben aufzubauen.
2: Ich liebe euch. Voilà, jetzt wisst ihr es. Ich liebe euch.
0: Ihr hättet am liebsten 1000.
6: Schönen Abend, Madame.
0: Selber schuld, wenn du mich Madame nennst.
7: Diese Generation hat nicht nur Versager.
2: Wer ist hier betrunken?
7: Die jungen Leute sind spannend.
1: Fang jetzt bloß nicht mit meiner Mutter an.
8: Sie war nun mal mein erster feuchter Traum einer MILF, sorry.
9: Hallo, alle zusammen.
2: Oh, hey, Tante Ann.
0: Ich werde Großmutter. Stört sie das vielleicht?
6: Das ist sexy.
10: Die Schwester von Brahim aus deiner Klasse.
11: Ah ja, okay.
10: Heiraten wir in Frankreich oder in Algerien?
11: Was redest du? Wir kennen uns doch gar nicht.
10: Ich verarsch dich doch nur. Du kannst dich entspannen.
11: Ich dachte, bist du bescheuert? Was ist das für eine Nummer?
12: Das hier ist für euch. Für dich, Silvi, ein samtiges Hummersüppchen steht so nicht auf der Karte.
13: Darf ich meinen Geschäftspartner jetzt küssen?
11: Ich hab dir doch schon erklärt, dass meine Mama kompliziert ist.
0: Was ist das?
14: Papa wollte mir nicht den Pillermann abschneiden lassen. Und Onkel wollte, dass ich Tomatensauce drauf mache.
11: Was? Ich check nicht, warum du so darauf pochst, sie kennenzulernen.
13: Weiß sie überhaupt von uns?
10: Und was hast du mir zu sagen?
11: Ich hab dir nichts zu sagen,
10: Mama. Sag's mir, na los, ich werde es schon verkraften.
11: Weiß aber echt nichts, Mama. Was soll diese Frage überhaupt?
0: Warum willst du ihr deine Freundin denn nicht vorstellen?
11: Entweder stelle ich ihr meine Freundin vor, was sie umbringt, oder ich tue es nicht und Lea verlässt mich.
0: Soll ich deine Mutter spielen?
11: Was? Was soll denn dieser Aufzug? Hast du etwa deinen Verstand verloren?
0: Jede große Schauspielerin trägt doch ein Kostüm.
11: Warum habe ich dich gar nicht gebeten?
0: Leila!
11: Sie heißt Lea.
0: Leila!
11: Scheiße, sie heißt Lea. Lea, meine Mutter.
0: Wer denn sonst? Der ganze Rai Algeriens kocht in mir hoch.
11: Aber ein ruhiger Rai. Was macht sie denn hier?
13: Sie soll meine Eltern kennenlernen.
11: Eine Flasche Rum?
0: Sie haben einen Weinkeller.
11: Ja?
0: Kann ich den mal sehen?
11: Aber ja, natürlich.
0: Seit wann hast du eigentlich schon eine Geliebte?
11: Bitte? Entschuldigung.
13: Wann wusstet ihr, dass sie sich prostituiert hat, um euch Kinder durchzubringen?
11: Wie bitte?
0: Jetzt ist wieder Spannung in deinem Leben.
13: Irgendwie ist sie ganz anders als in deiner Erzählung.
11: Deine Mutter ist hier. Deine echte Mutter.
0: Ihr Algerier verstrickt euch in die unmöglichsten Situationen.
11: Warum würdest du das machen?
0: Weil ich dich wie einen Sohn liebe.
10: Das war ein Scherz. Ich mache es fürs Geld, Habibi.

0: Haushaltsgelder, eine Beherbergungssteuer und höhere Grundsteuer stehen und standen im Maßnahmenkatalog der Kommunalverwaltungen, um die Defizite zu vermindern und höhere Kreditaufnahmen zu vermeiden. Allerdings sind es die Sozialausgaben wie die für Bürgergeld, für Kitas oder für Schulen, die mehr als die Hälfte aller Ausgaben der großen Metropolen ausmachen. Und da viele dieser Kostenstellen durch Entscheidungen des Bundes auf den Kommunen lasten, fordern diese eine auskömmliche Finanzierung dieser Aufgaben. Und damit ein herzliches Willkommen zum MDF1 Direktmagazin am Montag. Die kreisfreien Städte forderten heute erneut eine faire und bedarfsgerechte Finanzausstattung der Oberzentren. Man formulierte ein gemeinsames Positionspartei, um Vorschläge zur anstehenden Revision des Finanzausgleichsgesetzes zu unterbreiten. Allerdings ist davon auszugehen, dass auch der Bund oder das Land angesichts angespannter Haushaltslage kein Geld in die Kommunen umschichten können oder wollen. Es durfte also in jedem Fall um Kürzungen vor allem bei den Sozialleistungen gehen. Schließlich machen diese den größten Anteil der jeweiligen Haushalte aus.
1: Sommer, Sonne, Frauenpower. Drei Worte, die die diesjährige Fête de la Musique bestens beschreiben dürften. Zumindest war das die Stimmung im Magdeburger Kloster Bergegarten, wo das internationale Musikfestival am Sonntagnachmittag offiziell eröffnet wurde. Es handelte sich um die inzwischen 24. Ausgabe der Veranstaltungsreihe, in deren Rahmen zahlreiche Künstler der lokalen Szenen jedes Jahr ohne Gage performen. Spenden zur Unterstützung und hoffentlich langjährigen Weiterführung des Festivals waren aber natürlich gerne gesehen. Das diesjährige Event unterlag dem Motto Bühne frei für mehr Frauen, weshalb es sich auch beim Großteil der Gastacts aus Frankreich um Frauen handelte, beziehungsweise um Gruppen, bei denen Frauen im Vordergrund standen. Außerdem sollte in diesem Jahr der Mitmachaspekt des Festivals wieder mehr in den Fokus gerückt werden, was mit einem entsprechenden musikpädagogischen Konzert der Klangkiste erzielt wurde. Nach der offiziellen Eröffnung des Musikspektakels, wo die Bürgermeisterin, Sponsoren und weitere Vertreter des Festivals einleitende Worte sprachen, platzierte sich das Akademische Orchester Magdeburg auf der Wiesnbühne, um dort ein buntes Sortiment aus Klassik und Filmmusik zum Besten zu geben.

In einem schattigen Plätzchen, begleitet von diesen süßen Klängen, ließ sich die sonntägige Hitze doch ganz gut aushalten. Ein vielfältiges kulinarisches Angebot am Gesellschaftshaus und reichlich Getränke sorgten für die nötige Abkühlung. Da machte es auch nichts, dass das Orchester zum Schluss des Auftritts der Menge noch einmal richtig einheizte.

Nach dem Hauptevent am Sonntag, an dem sich in diesem Jahr insgesamt 10 Städte in Sachsen-Anhalt beteiligten, folgte am Montag erstmalig eine kleine Fortsetzung des Festivals an der Europasekundarschule in Blankenburg-Harz. Allein in Magdeburg konnten am Sonntag musikalische Veranstaltungen an 26 Standorten besucht werden. Auf den Hauptbühnen im Kloster Bergegarten wurde eine bunte Mischung aus Klassik, Pop, Indie-Pop oder auch Jazzrock geboten, wie hier beim Auftritt des Trios Hasenbrot, die teilweise durch das Chanson-Duo T&T Wollner verstärkt wurden.

passend zum Motto der diesjährigen Konzertreihe wurde den Besuchern hier ein echter Klassiker der Powerfrau Nina Simone geboten, performt mit ebenso viel Power von Frontfrau Tabea Wollner.

Am Montag begannen die Arbeiten zur Einrichtung der Baustelle an der Albert-Vater-Straße für den Bau der Querung für die neue Straßenbahnlinie. Nach der Baustelleneinrichtung sollen zuerst Arbeiten an Leitungen für Wasser, Abwasser und Energie durchgeführt werden, bevor Mitte 2027 mit den eigentlichen Gleisbauarbeiten begonnen werden soll. Das dürfte dann auch der Zeitpunkt sein, zu dem mit dem Abbruch der Ringbrücke über die Albert-Vater-Straße begonnen werden soll, um sie durch ein neues Bauwerk zu ersetzen. Denn Betonschäden an Pfeilern und Kragarmen des Überbaus machen das erforderlich, auch der Abriss der alten Widerlager. Dafür ist nun eine Konstruktion ohne Zwischenzeiler mit großen Stützweiten vorgesehen. Zunächst soll der östliche Teil der Brücke ersetzt werden, ab Mitte 2028 dann die westliche Brücke. Derzeit laufen die Ausschreibungsverfahren. Die Vergabe ist für Ende des Jahres geplant. Zwischenzeitlich informierte man Ende voriger Woche bereits die Anwohner, um sie über Lärm- und Staubbelastungen sowie über die geplanten Umleitungen in Kenntnis zu setzen.

0: Wahrhaft königlicher Besuch konnte am Samstag in der Magdeburger Staatskanzlei begrüßt werden. Und auch wenn dieses Defilé jetzt nicht so royal daherkam, wie es die Musik vielleicht suggerieren wollte, wir hatten es zwar mit königlichem Besuch, aber nicht mit Monarchen aus jahrhundertealten Adelsgeschlechtern zu tun. Denn diese Königinnen sind fast durchweg junge Frauen, die im Dienste einer Marketingaufgabe stehen. Die wohl wichtigsten Insignien dieses Status sind immer ein Kleid, oft bodenlang, eine zum Produkt oder zur Aufgabe passende Krone und gern auch ein Zepter, das mehr oder weniger dezent auf das zu bewerbende Produkt aufmerksam macht. Hier eine Weißwurst.
1: Eine Weißwurstkönigin präsentiert das Traditionsprodukt bayerische Weißwurst und steht auch fürs Metzgerhandwerk ein. Und die Weißwurstkönigin weiß sogar, wie man die Weißwurst herstellt, weil sie selber Metzgermeisterin ist.
2: Darf man das Geheimnis verraten? Nördlich des Weißwurst, woraus sie besteht, die Weißwurst?
1: Ja klar, die Weißwurst besteht aus Schweinefleisch, Kalbfleisch, Schweinespeck, frischer Petersilie, frischer Zwiebeln, gekochten Schweineschwarten und Kalbskopf.
0: Die junge Frau ist übrigens Metzgermeisterin und damit steht sie für eine Voraussetzung für die königlichen Würden, die Verbundenheit zum Produkt oder zur Region, für die geworben werden soll. So wie hier, der wohl am längsten verliehene Königinnentitel. Seit nunmehr 77 Jahren gibt es die Heidekönigin in der Lüneburger Heide in Amelinghausen. Emma Kemmer ist die 75. Heidekönigin und sie war die einzige mit einer Schleppe.
2: Sie sind das Personal für die Heidekönigin?
3: Ja, sozusagen. Also zum einen bin ich die Mutter der Heidekönigin, zum anderen aber auch Betreuerin. Das heißt, ich habe schon vor ihr die Königin mitbetreut und werde es natürlich auch nach ihr bei der neuen Königin wieder machen.
2: Und sie ist die einzige mit Schleppe, habe ich jetzt gesehen. Das ist ja nicht so praktisch bei so einem Empfang.
3: Ja, aber es ist halt königlich und das ist natürlich das Markenzeichen von unserer Heidekönigin. Das ist jetzt die 75. Heidekönigin und der Mantel ist quasi, das ist jetzt der zweite Mantel, glaube ich. Also so lange gibt es das dann schon.
0: In diesem Gedränge in der Staatskanzlei vielleicht nicht so praktisch, aber zumindest hatte Emma Kemmer immer Personal dabei. Noch mehr Personal, ja ein ganzer Hofstaat, gehört zu den Braubacher Weinhoheiten.
4: Ja, Königin mit Hofstaat, genau. Meine Prinzessin steht da hinten, wir haben noch eine Bachantin und einen Mundschenk. Also ein sehr großes Team, aber die Pokale müssen ja auch immer voll sein. Da braucht man natürlich auch ein paar Leute für.
0: Ja, die machen Reklame für die dortige Winzervereinigung, weshalb möglicherweise nicht nur der Bacchus-Darsteller besonders trinkfest sein muss.
5: Da gibt's eine Legendengeschichte, dass sich alle Braubacher Männer im Rathaus treffen und dann so lange feiern und was trinken, bis einer stehen bleibt und der hat dann halt das Schwere losgezogen.

0: Nein, eigentlich gibt es einen Verein und dann wird halt da wird geguckt, wer hat Lust drauf und dann macht der, übernimmt er den Bach aus.
1: Ja, daran erkennt man, dass es ganz ohne Männer dann doch nicht geht. Ein paar Hosenträger waren auch beim Königinnentag dabei, sozusagen als Hahn im Korbe, aber dennoch ganz im Dienste der Produktplatzierung.
2: Ich bin der Möhrenkönig aus Heilbad-Heiligenstadt, Eichsfeld, Thüringen. Wir sind im geografischen Mittelpunkt von Deutschland ansässig.
3: Was sind da die Aufgaben eines Möhrenkönigs?
2: Ja, einfach unsere Stadt, unsere Region zu repräsentieren, in die Welt hinaustragen, wie schön es bei uns ist. Unsere kulinarischen Würste, wir sind europaweit bekannt für unseren Felgiger und für die Stracke.
1: Möhren, Wurst, Wein, touristische Destinationen. Das Marketinginstrument einer solchen Funktion ist weit verbreitet und bedeutet für die gewählten Hoheiten nicht nur viele und oft ehrenamtliche Arbeit, sondern oft genug auch die Teilnahme an interessanten Veranstaltungen oder Messen. Da ist es gut, wenn man auch in dem beruflichen Umfeld des beworbenen Produkts tätig ist. Und oft genug statten die verantwortlichen Sponsoren den königlichen Auftritt noch entsprechend aus, damit die Teilnahme an so einem Veranstaltungswochenende wie dem Deutschen Königinnentreffen möglich ist. Diesmal war übrigens die Salzstadt Staßfurt Ausrichter, eine Stadt, die sich erst vor kurzem entschied, den Titel Salzstadt zu führen und den Posten einer Salzkönigin zu vergeben.
4: Ja, Staßfurt hat eine sehr lange Tradition. Wir haben ja jetzt inzwischen schon die 7. Staßfurter Salzfee und hatten im letzten Jahr den ersten Königinnentag des Landes Sachsen-Anhalt bei uns. Und ja, so war es eigentlich folgerichtig, dass dann eben auch mal der 9. Deutsche Königinnentag bei uns stattfindet. Und ein in Staßfurt ansässiger Verein, der Tag der Region e.V., der hatte sich seinerzeit dann eben auch darum bemüht, dass dann der 9. Deutsche Königinnentag dann in Staßfurt stattfindet.
1: Zum Königinnentag gehört jedoch nicht nur dieser Empfang beim Ministerpräsidenten, sondern ein umfangreiches Programm von Freitag bis Sonntag mit dem Salzlandfest am Samstagabend als Höhepunkt.
4: Kommt tatsächlich fast aus der gesamten Bundesrepublik und eben aus Österreich. Da freuen wir uns natürlich sehr drüber, dass wir so viele Hoheiten aus unserem ganzen wunderschönen Land einfach mal hier bei uns in Staßfurt begrüßen dürfen.
1: Insgesamt folgten übrigens 136 Produkt- oder Regionshoheiten aus dem ganzen Bundesgebiet und Österreich der Einladung. Und irgendwie bot das vergoldete Ambiente der Staatskanzlei genau den richtigen Rahmen für so ein Ereignis. Denn der nächste Königinnentag wird erst wieder in 3 Jahren stattfinden. Die westliche Wegkreuzung am Nordpark nahe der Pappelallee wird saniert. Die wassergebundenen Wege in diesem Bereich des Parks sind über die Jahre in Mitleidenschaft gezogen worden, dass ihre Deckschicht stellenweise nicht mehr erkennbar war. Pfützen und Schlamm beeinträchtigen die Nutzung und das soll nun beseitigt werden. Etwa 70.000 Euro wird die Sanierung der Wege kosten. Vor allem durch eine Überhöhung soll zukünftig das Regenwasser so abgeleitet werden, dass es in den angrenzenden Rasenflächen versickern kann. Eine Maßnahme, die vor allem bei Starkregen helfen soll. Erreichen will man das durch einen neuen Splittbelag, der zwar wasserdurchlässig ist, aber bei Starkregen das Wasser besser ableitet. Die Baumaßnahmen im Park sollen Mitte Juli abgeschlossen sein. Sie werden vom Stadtgartenbetrieb ausgeführt und der bittet auch um Verständnis, sollte es zu Beeinträchtigungen kommen. Die Reklame.

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3: Willkommen zurück. Die Einsatzgruppe Umlauf, die zu den Vorgängen rund um die Ausschreitungen am Rande eines Fußballspiels zwischen dem 1. FCM und Dynamo Dresden ermittelt, veröffentlichte erste Fahndungsfotos, die vom Amtsgericht Magdeburg zur Fahndung in den Medien freigegeben wurden. Die drei Verdächtigen, derer Bilder hier zu sehen sind, stehen im dringenden Tatverdacht, an den Ausschreitungen beteiligt gewesen zu sein, bei denen 77 Polizisten verletzt wurden, 17 davon so schwer, dass man sie im Krankenhaus behandeln musste. Auch deswegen leitete man Ermittlungen ein, nicht nur wegen des schweren Landfriedensbruchs, sondern auch wegen versuchten Mordes. Wer kennt die auf den Fotos abgebildeten Personen? Hinweise nimmt die Ermittlungsgruppe Umlauf unter der Telefonnummer 031 546 1010 entgegen. Unter www.st.hinweisportal.de kann man seine Zeugenaussage auch online hinterlassen.

0: Tropenatmosphäre in der Barlewer Kirche St. Peter und Paul. Das ist der Workshop, auf den sich die Bläser vom Barlewer Posaunenchor schon so lange gefreut haben. Denn das ist Traugott Fünfgeld, einer der renommiertesten Kirchenmusiker in Deutschland, und er leitet diese Probe. Das sind die Barlewer Bläser und das sind ihre Gäste, die sie sich eingeladen haben, um gemeinsam das 80-jährige Gründungsjubiläum des Barlewer Posaunenchors zu feiern.
1: Ihr habt Gäste eingeladen. Wo kommen Sie her?
2: Von verschiedenen Posaunenchören, mit denen wir befreundet sind, aus den umliegenden Dörfern vielfach. Zum Beispiel Nordgermersleben, Quedlinburg, das ist dann schon ein bisschen weiter weg. Aber auch aus Olvenstedt, aus Magdeburg, also haben wir auch von der Pauluskirche Mitspielerinnen und Spieler dabei. Und da müssen wir also nachher nochmal fragen, weil wir haben ganz, ganz viele angeschrieben. Wer nun tatsächlich kommt und gekommen ist, das wissen wir im Moment selber noch nicht so ganz genau, aber das können wir rauskriegen, wenn wir nachher mal fragen. Damit
0: das sind Bärbel Grimm und Rolf Plagemann. Gemeinsam sind sie die treibende Kraft, die zu dieser einmaligen Jubiläumsaktion geführt hat. Denn die Proben hier dienen der Vorbereitung einer großen Serenade auf der Freilichtbühne in Wolmirstedt. Und dann am Sonntag für den Festgottesdienst. Die Stücke, die gemeinsam gespielt werden, der Komponist hat extra neue Noten mitgebracht, stammen in der Mehrzahl von Traugott Fünfgeld, und der gilt als ein Komponist, der Stücke schreibt, die relativ einfach zu spielen sein sollen.
3: Das mit dem relativ einfach zu spielen, das stimmt so nicht. Also ich schreibe in unterschiedlichen Schwierigkeitsgraden, aber ich bin schon mit 8 Jahren im Posaunenchor groß geworden und kenne die Bläserarbeit einfach aus dem FF und bin einfach ein Musiker, der für die Praxis versucht zu schreiben. Das heißt, ich versuche nicht unnötig schwer zu schreiben. Ich versuche so zu schreiben, dass die Bläser und die Chöre den Sinn

0: drin verstehen, warum das jetzt schwer ist, dann ist es nicht so schwer, das nachher aufzuführen. Und natürlich versuche, so zu schreiben, dass es nicht unnötig schwer ist.
1: Das hier sind Musiker, die nur zum Teil vorher gemeinsam gespielt haben. Die Barleber und ihre Gäste sind also ein zusammengewürfeltes Orchester. Worauf achtet der Dirigent in dieser Situation?
0: Ich bin ja Kirchenmusikkomponist und schreibe sehr gerne für Bläser, um den Posaunen für Musik in die Hand zu geben, dass sie Töne der Hoffnung, Töne des Rührens in die Welt spielen können. Und ich habe Interesse, dass immer so viel wie möglich Bläser zusammenkommen, dass ich nicht dafür 30 Bläser durch ganz Deutschland fahre. Und dann kommt es mir darauf an, dass die Bläser blastechnisch und emotional die Töne einfach gut und so ambitioniert und mit Sinn und Verstand spielen, wie sie es können.
1: Also das Ganze noch einmal von vorne. Denn jeder Einsatz und das Zusammenspiel soll am Ende so harmonieren, wie es sich der Komponist vorgestellt hat. Und dafür gibt es eine alte und sehr einfache Regel. Üben, üben und nochmal üben.

0: Der Verteidiger Pjanat Jombe wird weiterhin für den ersten FCM unter Vertrag stehen. In der letzten Saison war er zu Ausbildungszwecken noch an den Drittligisten Alemannia Aachen ausgeliehen. Nun soll er wieder für Magdeburg auflaufen. Dazu verlängerte man mit ihm den geschlossenen Vertrag. Es ist davon auszugehen, dass er nun für die erste Mannschaft zum Einsatz kommen wird. Das Wetter.
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2: Die MDF1-Wettervorhersage für den 22. und 23. Juni. In der Nacht zum Dienstag ist der Himmel wechselnd bewölkt mit klaren Abschnitten. Es ist trocken. Die Nachttemperaturen sinken auf 17 bis 15 Grad. Der Wind weht leicht und weiterböig und hat auf Norden gedreht. Der Dienstag beginnt noch mit wenigen Wolken, die dann im Tagesverlauf aber immer mehr abziehen. Die Sonne scheint und es ist trocken. Die Temperaturen steigen auf 27 bis 29 Grad. Der Wind weht schwach bis mäßig und weiter in Böen aus dem Norden. Der UV-Index liegt beim hohen Wert 7. Die weiteren Aussichten bis zum Freitag. Der Sommer zeigt sich in der nächsten Woche von seiner schönsten Seite. Es gibt viel Sonnenschein und kaum Wolken. Heiße Tage werden erwartet. Und auch in den Nächten kühlt es nur wenig ab.
0: Das Telemann-Konservatorium lädt am Dienstag zum Sommerkonzert des Zupforchesters und des großen Bläserensembles ein. Um 19 Uhr werden die jungen Musiker gemeinsam mit ihren Lehrern in der Sankt-Nikolai-Kirche in der Neustadt auftreten. Während das Zupforchester sich in seinem Programm der Klassiker annehmen wird, bringen die Bläser ausschließlich bekannte Filmmusiken zu Gehör. Der Eintritt zum Konzert ist frei, allerdings wird um Spenden für die Orgel der Nikolaikirche gebeten. Zum Schluss möchte ich Sie noch für unsere Sendung am Dienstag interessieren. Ab 18 Uhr sind wir wieder mit einer neuen Ausgabe für Magdeburg für Sie da. Ich hoffe, Sie sind dann wieder mit dabei. Bis dahin auf Wiederfernsehen und bleiben Sie gesund.

0: Louise, es stinkt.
1: Es gibt ja nichts Schöneres, als wieder bei Mama einzuziehen.
2: Wie deine Schwester damals.
1: Ich hab doch wohl noch das Recht, mich hier zu Hause zu fühlen.
0: Welcome back.
3: Unter, hey!
0: Ich habe einen Mann kennengelernt. Mit Hund.
4: Was auch sehr erfreut.
0: Sieht gut aus.
1: Das Herrchen oder der Hund? Mädchen, was war das denn?
4: Es wäre doch blöd, die Liebe vorbeiziehen zu lassen.

0: gebe? Im Ernst? Willst du eine, die sich wie im Porno epiliert und nach Thymian riecht? Bro, wirklich? Dann fick doch mit einer Kerze.
1: Eva ist schwanger.
0: Von wem denn?
1: Von mir, denke ich mal, Mama.
0: Wirklich? Ich habe das Gefühl, ich würde ständig mein Leben verpassen.
2: Alles wird gut.
3: Zu meiner Zeit versuchte man, sich ein Leben aufzubauen.
4: Ich liebe euch. Voilà, jetzt wisst ihr es. Ich liebe euch.
3: Ihr hättet am liebsten 1000.
5: Schönen Abend, Madame.
3: Selber schuld, wenn du mich Madame nennst.
2: Diese Generation hat nicht nur Versager.
4: Wer ist hier betrunken?
2: Die jungen Leute sind spannend.
0: Fang jetzt bloß nicht mit meiner Mutter an.
6: Sie war nun mal mein erster feuchter Traum einer MILF, sorry.
7: Hallo, alle zusammen.
4: Oh, hey, Tante Ann.
2: Ich werde Großmutter. Stört Sie das vielleicht?
5: Das ist sexy.
8: Unsere Ratgeberin ist eine Frau in ihren besten Jahren. Natürlich ist sie auch eine leidenschaftliche Köchin, die gerne Neues ausprobiert.
5: Wieso ist da eigentlich eine Banane drauf?
8: Das Allerwichtigste ist jedoch der Name dieser Frau.
9: Eins, die zweite. Unsere Köchin der Nation, Betty Bossi.
10: BB, klingt das nicht ein bisschen nach Mickey Maus, oder?
8: Oder nach Brigitte Bardot.
11: Ebi, Emi, Creola kennen Sie, oder?
12: Buchhaltung?
8: Ich texte.
13: Öl und Kochfett.
8: Andere dürfen ganze Konzepte schreiben.
5: Für Konzepte braucht man wahrscheinlich Spezialisten.
8: Ja, du meinst Männer. Ich bräuchte dann einen neuen Vorschlag. Weniger modisch, mehr bodenständig.
5: So ein muss natürlich Bombenrezepte haben.
8: Das ist mir alles noch zu viel.
14: Zu viel Firlefanz?
8: Das da, Tiramisu. Was ist da drin?
14: Da sage ich nur eins. Kochlehrerinnen.
8: Aus unserer Betty ist eine Bossi geworden.
14: Warum schreiben Sie eigentlich nicht die Wahrheit, dass Sie berufstätig sind?
8: Es ist Werbung.
14: Werbung wofür? Dass wir Frauen schön zu Hause bleiben?
15: Isel hat gesagt, Frauen, die arbeiten gehen, die sind keine guten Mütter.
8: Dass ich arbeiten gehe, tue ich für uns. Ja, und auch für mich. Das ist doch alles so falsch.
16: Ich sage, sie muss weg.
8: Er will mir doch nur meinen Kunden wegnehmen.
17: Das ist immer noch der Kunde dieser Agentur.
8: Ich kann nicht mehr.
14: Du schaffst das.
18: Was soll der Auflauf?
8: Kein Auflauf, Eintopf.
3: Ach ja, und wie soll ich Sie eigentlich ansprechen? Als Frau Bossi oder einfach Betty?
8: Als Emmy Creola.

0: Der Montagvormittag stand mehr oder weniger deutschlandweit unter der Überschrift Kommunen am Limit. Damit wollten die Städte in ganz Deutschland auf ihre finanzielle Situation aufmerksam machen. So haben beispielsweise Halle und Magdeburg, die beiden größten Metropolen in Sachsen-Anhalt, seit Jahren keine gedeckelten Haushalte mehr und sie wurden vom Landesverwaltungsamt zu Einsparungsmaßnahmen verdonnert. Wobei die Maßnahmen vor allem die freiwilligen Aufgaben wie Kultur oder die Jugendarbeit betreffen. Doch auch höhere Preise fürs Parken, höhere Eintrittsgelder, eine Beherbergungssteuer und höhere Grundsteuer stehen und standen im Maßnahmenkatalog der Kommunalverwaltungen, um die Defizite zu vermindern und höhere Kreditaufnahmen zu vermeiden. Allerdings sind es die Sozialausgaben wie die für Bürgergeld, für Kitas oder für Schulen, die mehr als die Hälfte aller Ausgaben der großen Metropolen ausmachen. Und da viele dieser Kostenstellen durch Entscheidungen des Bundes auf den Kommunen lasten, fordern diese eine auskömmliche Finanzierung dieser Aufgaben. Und damit ein herzliches Willkommen zum MDF1 Direktmagazin am Montag. Die kreisfreien Städte forderten heute erneut eine faire und bedarfsgerechte Finanzausstattung der Oberzentren. Man formuliert ein gemeinsames Positionspartei, um Vorschläge zur anstehenden Revision des Finanzausgleichsgesetzes zu unterbreiten. Allerdings ist davon auszugehen, dass auch der Bund oder das Land angesichts angespannter Haushaltslage kein Geld in die Kommunen umschichten können oder wollen. Es durfte also in jedem Fall um Kürzungen vor allem bei den Sozialleistungen gehen. Schließlich machen diese den größten Anteil der jeweiligen Haushalte aus.
1: Sommer, Sonne, Frauenpower. Drei Worte, die die diesjährige Fête de la Musique bestens beschreiben dürften. Zumindest war das die Stimmung im Magdeburger Kloster Bergegarten, wo das internationale Musikfestival am Sonntagnachmittag offiziell eröffnet wurde. Es handelte sich um die inzwischen 24. Ausgabe der Veranstaltungsreihe, in deren Rahmen zahlreiche Künstler der lokalen Szenen jedes Jahr ohne Gage performen. Spenden zur Unterstützung und hoffentlich langjährigen Weiterführung des Festivals waren aber natürlich gerne gesehen. Das diesjährige Event unterlag dem Motto Bühne frei für mehr Frauen, weshalb es sich auch beim Großteil der Gastacts aus Frankreich um Frauen handelte, beziehungsweise um Gruppen, bei denen Frauen im Vordergrund standen. Außerdem sollte in diesem Jahr der Mitmachaspekt des Festivals wieder mehr in den Fokus gerückt werden, was mit einem entsprechenden musikpädagogischen Konzert der Klangkiste erzielt wurde. Nach der offiziellen Eröffnung des Musikspektakels, wo die Bürgermeisterin, Sponsoren und weitere Vertreter des Festivals einleitende Worte sprachen, platzierte sich das Akademische Orchester Magdeburg auf der Wiesnbühne, um dort ein buntes Sortiment aus Klassik und Filmmusik zum Besten zu geben.

In einem schattigen Plätzchen, begleitet von diesen süßen Klängen, ließ sich die sonntägige Hitze doch ganz gut aushalten. Ein vielfältiges kulinarisches Angebot am Gesellschaftshaus und reichlich Getränke sorgten für die nötige Abkühlung. Da machte es auch nichts, dass das Orchester zum Schluss des Auftritts der Menge noch einmal richtig einheizte.

Nach dem Hauptevent am Sonntag, an dem sich in diesem Jahr insgesamt 10 Städte in Sachsen-Anhalt beteiligten, folgte am Montag erstmalig eine kleine Fortsetzung des Festivals an der Europasekundarschule in Blankenburg-Harz. Allein in Magdeburg konnten am Sonntag musikalische Veranstaltungen an 26 Standorten besucht werden. Auf den Hauptbühnen im Kloster Bergegarten wurde eine bunte Mischung aus Klassik, Pop, Indie-Pop oder auch Jazzrock geboten, wie hier beim Auftritt des Trios Hasenbrot, die teilweise durch das Chanson-Duo T&T Wollner verstärkt wurden.

Passend zum Motto der diesjährigen Konzertreihe wurde den Besuchern hier ein echter Klassiker der Powerfrau Nina Simone geboten, performt mit ebenso viel Power von Frontfrau Tabea Wollner.

Die Dienstzeiten des Sicherheitsdienstes der HAVAG werden nun auch auf den Zeitraum zwischen 2 und 6 Uhr ausgeweitet. Außerdem wird ein weiteres mobiles Team zwischen 18 und 2 Uhr unterwegs sein, und zwar mit einem flexiblen Einsatzfahrzeug im gesamten Streckennetz der HAVAG. Mit diesen Maßnahmen soll die Sicherheit der Fahrgäste in den Linienfahrzeugen und an den Haltestellen in den Abend- und Nachtstunden erhöht werden. Mit dem Einsatz des mobilen Teams erhofft man sich eine flexible und schnelle Reaktion auf unterschiedlichste Situationen, dort wo Fahrgäste und Mitarbeitende der HAVAG Unterstützung benötigen. Diese Maßnahme ist aber nur ein Baustein bei der Umsetzung weiterer Sicherheitsmaßnahmen. So will man beispielsweise die TINA-Fahrzeuge mit einer Sprechstelle im Fahrgastraum ausstatten, die eine direkte Videoverbindung zum Fahrpersonal oder zur Verkehrsleitstelle ermöglicht.

0: Wahrhaft königlicher Besuch konnte am Samstag in der Magdeburger Staatskanzlei begrüßt werden. Und auch wenn dieses Defilé jetzt nicht so royal daherkam, wie es die Musik vielleicht suggerieren wollte, wir hatten es zwar mit königlichem Besuch, aber nicht mit Monarchen aus jahrhundertealten Adelsgeschlechtern zu tun. Denn diese Königinnen sind fast durchweg junge Frauen, die im Dienste einer Marketingaufgabe stehen. Die wohl wichtigsten Insignien dieses Status sind immer ein Kleid, oft bodenlang, eine zum Produkt oder zur Aufgabe passende Krone und gern auch ein Zepter, das mehr oder weniger dezent auf das zu bewerbende Produkt aufmerksam macht. Hier eine Weißwurst.
1: Eine Weißwurstkönigin präsentiert das Traditionsprodukt Bayerische Weißwurst und steht auch fürs Metzgerhandwerk ein. Und die Weißwurstkönigin weiß sogar, wie man die Weißwurst herstellt, weil sie selber Metzgermeisterin ist.
2: Darf man das Geheimnis verraten? Nördlich des Weißwurst, woraus sie besteht, die Weißwurst?
1: Ja klar, die Weißwurst besteht aus Schweinefleisch, Kalbfleisch, Schweinespeck, frischer Petersilie, frischer Zwiebeln, gekochten Schweineschwarten und Kalbskopf.
0: Die junge Frau ist übrigens Metzgermeisterin und damit steht sie für eine Voraussetzung für die königlichen Würden. Die Verbundenheit zum Produkt oder zur Region, für die geworben werden soll. So wie hier, der wohl am längsten verliehene Königinnentitel. Seit nunmehr 77 Jahren gibt es die Heidekönigin in der Lüneburger Heide in Amelinghausen. Emma Kemmer ist die 75. Heidekönigin und sie war die einzige mit einer Schleppe.
2: Sie sind das Personal für die Heidekönigin?
3: Ja, sozusagen. Also zum einen bin ich die Mutter der Heidekönigin, zum anderen aber auch Betreuerin. Das heißt, ich habe schon vor ihr die Königin mitbetreut und werde es natürlich auch nach ihr bei der neuen Königin wieder machen.
2: Und sie ist die einzige mit Schleppe, habe ich jetzt gesehen. Das ist ja nicht so praktisch bei so einem Empfang.
3: Ja, aber es ist halt königlich und das ist natürlich das Markenzeichen von unserer Heidekönigin. Das ist jetzt die 75. Heidekönigin und der Mantel ist quasi, das ist jetzt der zweite Mantel, glaube ich. Also so lange gibt's das dann schon.
0: In diesem Gedränge in der Staatskanzlei vielleicht nicht so praktisch, aber zumindest hatte Emma Kemmer immer Personal dabei. Noch mehr Personal, ja ein ganzer Hofstaat, gehört zu den Braubacher Weinhoheiten.
4: Ja, Königin und Hofstaat, genau. Meine Prinzessin steht da hinten, wir haben noch eine Bacchantin und einen Mundschenk. Also ein sehr großes Team, aber die Pokale müssen ja auch immer voll sein. Da braucht man natürlich auch ein paar Leute für.
0: Ja, die machen Reklame für die dortige Winzervereinigung, weshalb möglicherweise nicht nur der Bacchus-Darsteller besonders trinkfest sein muss.
5: Da gibt's eine Legendengeschichte, dass sich alle Braubacher Männer im Rathaus treffen und dann so lange feiern und was trinken, bis einer stehen bleibt und der hat dann halt das Schwere losgezogen. Nein, eigentlich gibt es einen Verein und dann wird halt da wird geguckt, wer hat Lust drauf und dann übernimmt er den Bacchus.
0: Ja, daran erkennt man, dass es ganz ohne Männer dann doch nicht geht. Ein

0: Hosenträger waren auch beim Königinnentag dabei, sozusagen als Hahn im Korbe, aber dennoch ganz im Dienste der Produktplatzierung.
1: Ich bin der Möhrenkönig aus Heilbad-Heiligenstadt, Eichsfeld, Thüringen. Wir sind im geografischen Mittelpunkt von Deutschland ansässig.
2: Was sind da die Aufgaben eines Möhrenkönigs?
1: Ja, einfach unsere Stadt, unsere Region zu repräsentieren, in die Welt hinaustragen, wie schön es bei uns ist, unsere kulinarischen Würste. Wir sind europaweit bekannt für unseren Felgiger und für die Stracker.
0: Möhren, Wurst, Wein, touristische Destinationen. Das Marketinginstrument einer solchen Funktion ist weit verbreitet und bedeutet für die gewählten Hoheiten nicht nur viele und oft ehrenamtliche Arbeit, sondern oft genug auch die Teilnahme an interessanten Veranstaltungen oder Messen. Da ist es gut, wenn man auch in dem beruflichen Umfeld des beworbenen Produkts tätig ist. Und oft genug statten die verantwortlichen Sponsoren den königlichen Auftritt noch entsprechend aus, damit die Teilnahme an so einem Veranstaltungswochenende wie dem Deutschen Königinnentreffen möglich ist. Diesmal war übrigens die Salzstadt Staßfurt Ausrichter, eine Stadt, die sich erst vor kurzem entschied, den Titel Salzstadt zu führen und den Posten einer Salzkönigin zu vergeben.
3: Ja, Staßfurt hat eine sehr lange Tradition. Wir haben ja jetzt inzwischen schon die 7. Staßfurter Salzfee und hatten im letzten Jahr den ersten Königinnentag des Landes Sachsen-Anhalt bei uns. Und ja, so war es eigentlich folgerichtig, dass dann eben auch mal der 9. Deutsche Königinnentag bei uns stattfindet. Und ein in Staßfurt ansässiger Verein, der Tag der Region e.V., der hatte sich seinerzeit dann eben auch darum bemüht, dass dann der 9. Deutsche Königinnentag dann in Staßfurt stattfindet.
0: Zum Königinnentag gehört jedoch nicht nur dieser Empfang beim Ministerpräsidenten, sondern ein umfangreiches Programm von Freitag bis Sonntag mit dem Salzlandfest am Samstagabend als Höhepunkt.
3: Kommt tatsächlich fast aus der gesamten Bundesrepublik und eben aus Österreich. Da freuen wir uns natürlich sehr drüber, dass wir so viele Hoheiten aus unserem ganzen wunderschönen Land einfach mal hier bei uns in Staßfurt begrüßen dürfen.
0: Insgesamt folgten übrigens 136 Produkt- oder Regionshoheiten aus dem ganzen Bundesgebiet und Österreich der Einladung. Und irgendwie bot das vergoldete Ambiente der Staatskanzlei genau den richtigen Rahmen für so ein Ereignis. Denn der nächste Königinnentag wird erst wieder in 3 Jahren stattfinden. Professorin Bettina Erzgräber wurde für die 2. Amtszeit als Rektorin der Hallischen Kunsthochschule Burg Giebichenstein wiedergewählt. Erzgräber bekleidet dieses Amt seit 2022 und wird es nun weitere 4 Jahre tun. Die 62-Jährige ist seit 2015 als Professorin für bildnerisches Gestalten und Zeichnen an der Burg tätig. Gemeinsam mit den Prorektoren Veronika Biermann, Thilo Baumgärtel und Matthias Görlich will sie wichtige Entwicklungsprozesse der Hochschule weiterführen und neue Impulse für die Zukunft setzen. Dazu gehören die Stärkung der künstlerischen, gestalterischen und wissenschaftlichen Forschung, aber auch die Weiterentwicklung nachhaltiger Hochschulstrukturen. Dazu gehört wohl vor allem die Umsetzung des Neubaus für den Campus Kunst und damit die Zusammenführung und Konzentration der Hochschule auf 2 Standorten. Die 2. Amtszeit von Bettina Erzgräber wird am 1. Oktober beginnen. Die Reklame.

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4: Willkommen zurück. Den Beginn der Kirschsaison 2026 nahm die Berufsfachgruppe Obstanbau zum Anlass, um auf die wachsende Importabhängigkeit bei Obst aufmerksam zu machen. So betrug der Anteil von in Deutschland verkauften Äpfeln nur noch 49%, bei Erdbeeren waren es lediglich 41% der verkauften Früchte. Anders sieht es bei Fleisch, Milch oder Kartoffeln aus, wo Deutschland sich nicht nur selbst versorgt, sondern auch exportiert. So seien die aktuellen Zahlen ein deutliches Warnsignal, so die Berufsfachgruppe, denn immer mehr Obstbaubetriebe würden aufgeben, weil die höheren Lohn- und Produktionskosten im Verhältnis zu ausländischen Wettbewerbern hierzulande viel zu hoch seien. Deshalb forderte man eine praxisgerechte Abschlagsregelung beim gesetzlichen Mindestlohn für saisonale Erntearbeiten und bessere Möglichkeiten zur Beschäftigung von Saisonarbeitskräften aus Drittstaaten. Denn nur so könne verhindert werden, dass sich heimische Produktion weiter ins Ausland verlagere, so der Berufsfachverband Obstanbau abschließend.

0: Tropenatmosphäre in der Barlewer Kirche St. Peter und Paul. Das ist der Workshop, auf den sich die Bläser vom Barlewer Posaunenchor schon so lange gefreut haben. Denn das ist Traugott Fünfgeld, einer der renommiertesten Kirchenmusiker in Deutschland, und er leitet diese Probe. Das sind die Barlewer Bläser. Und das sind ihre Gäste, die sie sich eingeladen haben, um gemeinsam das 80-jährige Gründungsjubiläum des Barlewer Posaunenchors zu feiern.
1: Ihr habt Gäste eingeladen. Wo kommen Sie her?
2: Von verschiedenen Posaunenchören, mit denen wir befreundet sind, aus den umliegenden Dörfern vielfach. Zum Beispiel Nordgermersleben, Quedlinburg, das ist dann schon ein bisschen weiter weg. Aber auch aus Eulvenstedt, aus Magdeburg. Also haben wir auch von der Pauluskirche Mitspielerinnen und Spieler dabei. Und da müssen wir also nachher nochmal fragen, weil wir haben ganz, ganz viele angeschrieben. Wer nun tatsächlich kommt und gekommen ist, das wissen wir im Moment selber noch nicht so ganz genau, aber das können wir rauskriegen, wenn wir nachher mal fragen. Damit
0: das sind Bärbel Grimm und Rolf Plagemann. Gemeinsam sind sie die treibende Kraft, die zu dieser einmaligen Jubiläumsaktion geführt hat. Denn die Proben hier dienen der Vorbereitung einer großen Serenade auf der Freilichtbühne in Wolmirstedt. Und dann am Sonntag für den Festgottesdienst. Die Stücke, die gemeinsam gespielt werden, der Komponist hat extra neue Noten mitgebracht, stammen in der Mehrzahl von Traugott Fünfgeld, und der gilt als ein Komponist, der Stücke schreibt, die relativ einfach zu spielen sein sollen.
3: Das mit dem relativ einfach zu spielen, das stimmt so nicht. Also ich schreibe in unterschiedlichen Schwierigkeitsgraden, aber ich bin schon mit 8 Jahren im Posaunenchor groß geworden und kenne die Bläserarbeit einfach aus dem FF und bin ein

0: Einfach ein Musiker, der für die Praxis versucht zu schreiben. Das heißt, ich versuche nicht unnötig schwer zu schreiben. Ich versuche so zu schreiben, dass die Bläser und die Chöre den Sinn drin verstehen, warum das jetzt schwer ist. Dann ist es nicht so schwer, das nachher aufzuführen. Und natürlich ich versuche so zu schreiben, dass es nicht unnötig schwer ist.
1: Das hier sind Musiker, die nur zum Teil vorher gemeinsam gespielt haben. Die Barleber und ihre Gäste sind also ein zusammengewürfeltes Orchester. Worauf achtet der Dirigent in dieser Situation?
0: Ich bin ja Kirchenmusikkomponist und schreibe sehr gerne für Bläser, um den Posaunenführern Musik in die Hand zu geben, dass sie Töne der Hoffnung, Töne des Hörens in die Welt spielen können. Und ich habe Interesse, dass immer so viel wie möglich Bläser zusammenkommen, dass ich nicht dafür 30 Bläser durch ganz Deutschland fahre. Und dann kommt es mir darauf an, dass die Bläser blastechnisch und emotional die Töne einfach gut und so ambitioniert und mit Sinn und Verstand spielen, wie sie es können.
1: Also das Ganze noch einmal von vorne. Denn jeder Einsatz und das Zusammenspiel soll am Ende so harmonieren, wie es sich der Komponist vorgestellt hat. Und dafür gibt es eine alte und sehr einfache Regel. Üben, üben und nochmal üben.

0: Die MDF1 Wettervorhersage für den 22. und 23. Juni. In der Nacht zum Dienstag ist der Himmel wechselnd bewölkt mit klaren Abschnitten. Es ist trocken. Die Nachttemperaturen sinken auf 17 bis 15 Grad. Der Wind weht leicht und weiterböig und hat auf Norden gedreht. Der Dienstag beginnt noch mit wenigen Wolken, die dann im Tagesverlauf aber immer mehr abziehen. Die Sonne scheint und es ist trocken. Die Temperaturen steigen auf 27 bis 29 Grad. Der Wind weht schwach bis mäßig und weiter in Böen aus dem Norden. Der UV-Index liegt beim hohen Wert 7. Die weiteren Aussichten bis zum Freitag. Der Sommer zeigt sich in der nächsten Woche von seiner schönsten Seite. Es gibt viel Sonnenschein und kaum Wolken. Heiße Tage werden erwartet und auch in den Nächten kühlt es nur wenig ab.
1: Die AWO Halle Merseburg veranstaltet in den Sommerferien in der Zeit vom 10. bis 12. August ein Lernmethodik-Seminar. Dabei bekommt man einfache, aber effektive Methoden für erfolgreiches Lernen präsentiert und Übungen zur Förderung der Konzentration. Es ist ein Angebot für angehende Schüler der Klassenstufen 5 und 6 und es soll den Einstieg in den Schulalltag erleichtern. Das Angebot ist kostenlos und noch könnte man sich dafür anmelden. Das geht am einfachsten per Mail an ufabi@awo-halle-merseburg.de oder telefonisch unter 0345 50 39 60. Zum Schluss möchte ich Sie noch für unsere Sendung am Dienstag interessieren. Ab 18.30 Uhr sind wir wieder mit einer neuen Ausgabe für Halle für Sie da. Ich hoffe, Sie sind dann auch wieder mit dabei. Bis dahin auf Wiederfernsehen und bleiben Sie gesund.

0: Louise, es stinkt. Es gibt ja nichts Schöneres, als wieder bei Mama einzuziehen.
1: Wie deine Schwester damals.
0: Ich hab doch wohl noch das Recht, mich hier zu Hause zu fühlen.
2: Welcome back.
3: Holter, hey.
2: Ich habe einen Mann kennengelernt. Mit Hund.
4: War es auch sehr erfreut.
2: Sieht gut aus.
0: Das Herrchen oder der Hund? Mädchen, was war das denn?
5: Es wäre doch blöd, die Liebe vorbeiziehen zu lassen.
0: Die Liebe? Im Ernst?
1: Bist du eine, die sich wie im Porno epiliert und nach Thymian riecht? Bro, wirklich? Dann fick doch mit einer Kerze.
6: Eva ist schwanger.
1: Von wem denn?
6: Von mir, denke ich mal, Mama.
1: Wirklich?
0: Ich habe das Gefühl, ich würde ständig mein Leben verpassen.
2: Alles wird gut.

0: Zu meiner Zeit versuchte man, sich ein Leben aufzubauen.
1: Ich liebe euch. Voilà, jetzt wisst ihr es. Ich liebe euch.
0: Ihr hättet am liebsten 1000.
2: Schönen Abend, Madame.
0: Selber schuld, wenn du mich Madame nennst.
3: Diese Generation hat nicht nur Versager.
1: Wer ist hier betrunken?
3: Die jungen Leute sind spannend.
4: Fang jetzt bloß nicht mit meiner Mutter an.
5: Sie war nun mal mein erster feuchter Traum einer MILF, sorry.
6: Hallo, alle zusammen.
1: Oh, hey, Tante Ann.
0: Ich werde Großmutter. Stört sie das vielleicht?
2: Das ist sexy.
7: Die Schwester von Brahim aus deiner Klasse.
8: Ah ja, okay.
7: Heiraten wir in Frankreich oder in Algerien?
8: Was redest du? Wir kennen uns doch gar nicht.
7: Ich verarsch dich doch nur. Du kannst dich entspannen.
8: Ich dachte, was ist das für eine Nummer?
9: Das hier ist für euch. Für dich, Silvi, ein samtiges Hummersüppchen steht so nicht auf der Karte.
10: Darf ich meinen Geschäftspartner jetzt küssen?
8: Ich hab dir doch schon erklärt, dass meine Mama kompliziert ist.
7: Was ist das?
11: Papa wollte mir nicht den Pillermann abschneiden lassen. Und Onkel wollte, dass ich Tomatensauce drauf mache.
7: Was?
8: Ich check nicht, warum du so darauf pochst, sie kennenzulernen.
7: Weiß sie überhaupt von uns?
12: Und was hast du mir zu sagen?
8: Ich hab dir nichts zu sagen,
12: Mama. Sag's mir, na los, ich werde es schon verkraften.
8: Weiß aber echt nichts, Mama. Was soll diese Frage überhaupt?
0: Warum willst du ihr deine Freundin denn nicht vorstellen?
8: Entweder stelle ich ihr meine Freundin vor, was sie umbringt, oder ich tue es nicht und Lea verlässt mich.
0: Soll ich deine Mutter spielen?
8: Was? Was soll denn dieser Aufzug? Hast du etwa deinen Verstand verloren?
0: Jede große Schauspielerin trägt doch ein Kostüm.
8: Darum habe ich dich gar nicht gebeten.
13: Leila!
8: Sie heißt Lea.
13: Leila!
8: Sie heißt Lea. Lea, meine Mutter.
0: Wer denn sonst? Der ganze Rai Algeriens kocht in mir hoch.
8: Aber ein ruhiger Rai. Was macht sie denn hier?
10: Sie soll meine Eltern kennenlernen.
8: Eine Flasche Rum.
0: Sie haben einen Weinkeller.
8: Ja?
0: Kann ich den mal sehen?
8: Aber ja, natürlich.
0: Seit wann hast du eigentlich schon eine Geliebte?
8: Bitte? Entschuldigung.
10: Wann wusstet ihr, dass sie sich prostituiert hat, um euch Kinder durchzubringen?
8: Wie bitte?
0: Jetzt ist wieder Spannung in deinem Leben.
10: Irgendwie ist sie ganz anders als in deiner Erzählung.
8: Deine Mutter ist hier. Deine echte Mutter.
0: Ihr Algerier verstrickt euch in die unmöglichsten Situationen.
8: Warum würdest du das machen?
0: Weil ich dich wie einen Sohn liebe.
7: Das war ein Scherz. Ich mache es fürs Geld, Habibi.

Der Montagvormittag stand mehr oder weniger deutschlandweit unter der Überschrift Kommunen am Limit. Damit wollten die Städte in ganz Deutschland auf ihre finanzielle Situation aufmerksam machen. So haben beispielsweise Halle und Magdeburg, die beiden größten Metropolen in Sachsen-Anhalt, seit Jahren keine gedeckelten Haushalte mehr und sie wurden vom Landesverwaltungsamt zu Einsparungsmaßnahmen verdonnert. Wobei die Maßnahmen vor allem die freiwilligen Aufgaben wie Kultur oder die Jugendarbeit betreffen. Doch auch höhere Preise fürs Parken, höhere Eintrittsgelder.

0: Beide forderten heute erneut eine faire und bedarfsgerechte Finanzausstattung der Oberzentren. Man formulierte ein gemeinsames Positionspartei, um Vorschläge zur anstehenden Revision des Finanzausgleichsgesetzes zu unterbreiten. Allerdings ist davon auszugehen, dass auch der Bund oder das Land angesichts angespannter Haushaltslage kein Geld in die Kommunen umschichten können oder wollen. Es dürfte also in jedem Fall um Kürzungen vor allem bei den Sozialleistungen gehen. Schließlich machen diese den größten Anteil der jeweiligen Haushalte aus.
1: Sommer, Sonne, Frauenpower. Drei Worte, die die diesjährige Fête de la Musique bestens beschreiben dürften. Zumindest war das die Stimmung im Magdeburger Kloster Bergegarten, wo das internationale Musikfestival am Sonntagnachmittag offiziell eröffnet wurde. Es handelte sich um die inzwischen 24. Ausgabe der Veranstaltungsreihe, in deren Rahmen zahlreiche Künstler der lokalen Szenen jedes Jahr ohne Gage performen. Spenden zur Unterstützung und hoffentlich langjährigen Weiterführung des Festivals waren aber natürlich gerne gesehen. Das diesjährige Event unterlag dem Motto Bühne frei für mehr Frauen, weshalb es sich auch beim Großteil der Gastacts aus Frankreich um Frauen handelte, beziehungsweise um Gruppen, bei denen Frauen im Vordergrund standen. Außerdem sollte in diesem Jahr der Mitmachaspekt des Festivals wieder mehr in den Fokus gerückt werden, was mit einem entsprechenden musikpädagogischen Konzert der Klangkiste erzielt wurde. Nach der offiziellen Eröffnung des Musikspektakels, wo die Bürgermeisterin, Sponsoren und weitere Vertreter des Festivals einleitende Worte sprachen, platzierte sich das Akademische Orchester Magdeburg auf der Wiesnbühne, um dort ein buntes Sortiment aus Klassik und Filmmusik zum Besten zu geben.

In einem schattigen Plätzchen, begleitet von diesen süßen Klängen, ließ sich die sonntägige Hitze doch ganz gut aushalten. Ein vielfältiges kulinarisches Angebot am Gesellschaftshaus und reichlich Getränke sorgten für die nötige Abkühlung. Da machte es auch nichts, dass das Orchester zum Schluss des Auftritts der Menge noch einmal richtig einheizte.

Nach dem Hauptevent am Sonntag, an dem sich in diesem Jahr insgesamt 10 Städte in Sachsen-Anhalt beteiligten, folgte am Montag erstmalig eine kleine Fortsetzung des Festivals an der Europasekundarschule in Blankenburg-Harz. Allein in Magdeburg konnten am Sonntag musikalische Veranstaltungen an 26 Standorten besucht werden. Auf den Hauptbühnen im Kloster Bergegarten wurde eine bunte Mischung aus Klassik, Pop, Indie-Pop oder auch Jazzrock geboten, wie hier beim Auftritt des Trios Hasenbrot, die teilweise durch das Chanson-Duo T&T Wollner verstärkt wurden.

Passend zum Motto der diesjährigen Konzertreihe wurde den Besuchern hier ein echter Klassiker der Powerfrau Nina Simone geboten, performt mit ebenso viel Power von Frontfrau Tabea Wollner.

Am Montag begannen die Arbeiten zur Einrichtung der Baustelle an der Albert-Vater-Straße für den Bau der Querung für die neue Straßenbahnlinie. Nach der Baustelleneinrichtung sollen zuerst Arbeiten an Leitungen für Wasser, Abwasser und Energie durchgeführt werden, bevor Mitte 2027

mit den eigentlichen Gleisbauarbeiten begonnen werden soll. Das durfte dann auch der Zeitpunkt sein, zu dem mit dem Abbruch der Ringbrücke über die Albert-Vater-Straße begonnen werden soll, um sie durch ein neues Bauwerk zu ersetzen. Denn Betonschäden an Pfeilern und Kragarmen des Überbaus machen das erforderlich, auch der Abriss der alten Widerlager. Dafür ist nun eine Konstruktion ohne Zwischenzeiler mit großen Stützweiten vorgesehen. Zunächst soll der östliche Teil der Brücke ersetzt werden, ab Mitte 2028 dann die westliche Brücke. Derzeit laufen die Ausschreibungsverfahren. Die Vergabe ist für Ende des Jahres geplant. Zwischenzeitlich informierte man Ende voriger Woche bereits die Anwohner, um sie über Lärm- und Staubbelastungen sowie über die geplanten Umleitungen in Kenntnis zu setzen.

0: Wahrhaft königlicher Besuch konnte am Samstag in der Magdeburger Staatskanzlei begrüßt werden. Und auch wenn dieses Defilé jetzt nicht so royal daherkam, wie es die Musik vielleicht suggerieren wollte, wir hatten es zwar mit königlichem Besuch, aber nicht mit Monarchen aus jahrhundertealten Adelsgeschlechtern zu tun. Denn diese Königinnen sind fast durchweg junge Frauen, die im Dienste einer Marketingaufgabe stehen. Die wohl wichtigsten Insignien dieses Status sind immer ein Kleid, oft bodenlang, eine zum Produkt oder zur Aufgabe passende Krone und gern auch ein Zepter, das mehr oder weniger dezent auf das zu bewerbende Produkt aufmerksam macht. Hier eine Weißwurst.
1: Eine Weißwurstkönigin präsentiert das Traditionsprodukt bayerische Weißwurst und steht auch fürs Metzgerhandwerk ein. Und die Weißwurstkönigin weiß sogar, wie man die Weißwurst herstellt, weil sie ist selber Metzgermeisterin.
2: Darf man das Geheimnis verraten? Nördlich des Weißwurst und ja, woraus sie besteht, die Weißwurst?
1: Ja klar, die Weißwurst besteht aus Schweinefleisch, Kalbfleisch, Schweinespeck, frischer Petersilie, frischer Zwiebel, gekochten Schweineschwarten und Kalbskopf.
0: Die junge Frau ist übrigens Metzgermeisterin und damit steht sie für eine Voraussetzung für die königlichen Würden. Die Verbundenheit zum Produkt oder zur Region, für die geworben werden soll. So wie hier, der wohl am längsten verliehene Königinnentitel. Seit nunmehr 77 Jahren gibt es die Heidekönigin in der Lüneburger Heide in Amelinghausen. Emma Kemmer ist die 75. Heidekönigin und sie war die einzige mit einer Schleppe.
2: Sie sind das Personal für die Heidekönigin?
3: Ja, sozusagen. Also zum einen bin ich die Mutter der Heidekönigin, zum anderen aber auch Betreuerin. Das heißt, ich habe schon vor ihr die Königin mitbetreut und werde es natürlich auch nach ihr bei der neuen Königin wieder machen.
2: Und sie ist die einzige mit Schleppe, habe ich jetzt gesehen. Das ist ja nicht so praktisch bei so einem Empfang.
3: Ja, aber es ist halt königlich und das ist natürlich das Markenzeichen von unserer Heidekönigin. Das ist jetzt die 75. Heidekönigin und der Mantel ist quasi, das ist jetzt der zweite Mantel, glaube ich. Also so lange gibt's das dann schon.
0: In diesem Gedränge in der Staatskanzlei vielleicht nicht so praktisch, aber zumindest hatte Emma Kemmer immer Personal dabei. Noch mehr Personal, ja ein ganzer Hofstaat, gehört zu den Braubacher Weinhoheiten.
4: Ja, Königin mit Hofstaat, genau. Meine Prinzessin steht da hinten, wir haben noch eine Bachantin und einen Mundschenk. Also ein sehr großes Team, aber die Pokale müssen ja auch immer voll sein. Da braucht man natürlich auch ein paar Leute für.
0: Ja, die machen Reklame für die dortige Winzervereinigung, weshalb möglicherweise nicht nur der Bacchus-Darsteller besonders trinkfest sein muss.
5: Da gibt es eine Legendengeschichte, dass sich alle Braubacher Männer im Rathaus treffen und dann so lange feiern und was trinken, bis einer stehen bleibt und der hat dann halt das Schwere losgezogen. Nein, eigentlich gibt es einen Verein und dann wird halt da wird geguckt, wer hat Lust drauf und dann übernimmt er den Bacchus.
0: Ja, daran erkennt man, dass es ganz ohne Männer dann doch nicht geht. Ein paar Hosenträger waren auch beim Königinnentag dabei, sozusagen als Hahn im Korbe, aber dennoch ganz im Dienste der Produktplatzierung.
6: Ich bin der Möhrenkönig aus Heilbad-Heiligenstadt, Eichsfeld, Thüringen. Wir sind im geografischen Mittelpunkt von Deutschland ansässig.
2: Was sind da die Aufgaben eines Möhrenkönigs?
6: Ja, einfach unsere Stadt, unsere Region zu repräsentieren, in die Welt

0: hinaustragen, wie schön es bei uns ist. Unsere kulinarischen Würste, wir sind europaweit bekannt für unseren Felgiger und für die Stracke.
1: Möhren, Wurst, Wein, touristische Destinationen. Das Marketinginstrument einer solchen Funktion ist weit verbreitet und bedeutet für die gewählten Hoheiten nicht nur viele und oft ehrenamtliche Arbeit, sondern oft genug auch die Teilnahme an interessanten Veranstaltungen oder Messen. Da ist es gut, wenn man auch in dem beruflichen Umfeld des beworbenen Produkts tätig ist. Und oft genug statten die verantwortlichen Sponsoren den königlichen Auftritt noch entsprechend aus, damit die Teilnahme an so einem Veranstaltungswochenende wie dem Deutschen Königinnentreffen möglich ist. Diesmal war übrigens die Salzstadt Staßfurt Ausrichter. Eine Stadt, die sich erst vor kurzem entschied, den Titel Salzstadt zu führen und den Posten einer Salzkönigin zu vergeben.
2: Ja, Staßfurt hat eine sehr lange Tradition. Wir haben ja jetzt inzwischen schon die 7. Staßfurter Salzfee und hatten im letzten Jahr den ersten Königinnentag des Landes Sachsen-Anhalt bei uns. Und ja, so war es eigentlich folgerichtig, dass dann eben auch mal der 9. Deutsche Königinnentag bei uns stattfindet. Und ein in Staßfurt ansässiger Verein, der Tag der Region e.V., der hatte sich seinerzeit dann eben auch darum bemüht, dass dann der 9. Deutsche Königinnentag dann in Staßfurt stattfindet.
1: Zum Königinnentag gehört jedoch nicht nur dieser Empfang beim Ministerpräsidenten, sondern ein umfangreiches Programm von Freitag bis Sonntag mit dem Salzlandfest am Samstagabend als Höhepunkt.
2: Kommt tatsächlich fast aus der gesamten Bundesrepublik und eben aus Österreich. Da freuen wir uns natürlich sehr drüber, dass wir so viele Hoheiten aus unserem ganzen wunderschönen Land einfach mal hier bei uns in Staßfurt begrüßen dürfen.
1: Insgesamt folgten übrigens 136 Produkt- oder Regionshoheiten aus dem ganzen Bundesgebiet und Österreich der Einladung. Und irgendwie bot das vergoldete Ambiente der Staatskanzlei genau den richtigen Rahmen für so ein Ereignis. Denn der nächste Königinnentag wird erst wieder in 3 Jahren stattfinden. Die westliche Wegkreuzung am Nordpark nahe der Pappelallee wird saniert. Die wassergebundenen Wege in diesem Bereich des Parks sind über die Jahre in Mitleidenschaft gezogen worden, dass ihre Deckschicht stellenweise nicht mehr erkennbar war. Pfützen und Schlamm beeinträchtigen die Nutzung und das soll nun beseitigt werden. Etwa 70.000 Euro wird die Sanierung der Wege kosten. Vor allem durch eine Überhöhung soll zukünftig das Regenwasser so abgeleitet werden, dass es in den angrenzenden Rasenflächen versickern kann. Eine Maßnahme, die vor allem bei Starkregen helfen soll. Erreichen will man das durch einen neuen Splittbelag, der zwar wasserdurchlässig ist, aber bei Starkregen das Wasser besser ableitet. Die Baumaßnahmen im Park sollen Mitte Juli abgeschlossen sein. Sie werden vom Stadtgartenbetrieb ausgeführt und der bittet auch um Verständnis, sollte es zu Beeinträchtigungen kommen. Die Reklame.

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3: Willkommen zurück. Die Einsatzgruppe Umlauf, die zu den Vorgängen rund um die Ausschreitungen am Rande eines Fußballspiels zwischen dem 1. FCM und Dynamo Dresden ermittelt, veröffentlichte erste Fahndungsfotos, die vom Amtsgericht Magdeburg zur Fahndung in den Medien freigegeben wurden. Die drei Verdächtigen, derer Bilder hier zu sehen sind, stehen im dringenden Tatverdacht, an den Ausschreitungen beteiligt gewesen zu sein, bei denen 77 Polizisten verletzt wurden, 17 davon so schwer, dass man sie im Krankenhaus behandeln musste. Auch deswegen leitete man Ermittlungen ein, nicht nur wegen des schweren Landfriedensbruchs, sondern auch wegen versuchten Mordes. Wer kennt die auf den Fotos abgebildeten Personen? Hinweise nimmt die Ermittlungsgruppe Umlauf unter der Telefonnummer 031 546 1010 entgegen. Unter www.st.hinweisportal.de kann man seine Zeugenaussage auch online hinterlassen.

0: Tropenatmosphäre in der Barlewer Kirche St. Peter und Paul. Das ist der Workshop, auf den sich die Bläser vom Barlewer Posaunenchor schon so lange gefreut haben. Denn das ist Traugott Fünfgeld, einer der renommiertesten Kirchenmusiker in Deutschland, und er leitet diese Probe. Das sind die Barlewer Bläser und das sind ihre Gäste, die sie sich eingeladen haben, um gemeinsam das 80-jährige Gründungsjubiläum des Barlewer Posaunenchors zu feiern.
1: Ihr habt Gäste eingeladen. Wo kommen Sie her?
2: Von verschiedenen Posaunenchören, mit denen wir befreundet sind, aus den umliegenden Dörfern vielfach. Zum Beispiel Nordgermersleben, Quedlinburg, das ist dann schon ein bisschen weiter weg. Aber auch aus Olvenstedt, aus Magdeburg. Also haben wir auch von der Pauluskirche Mitspielerinnen und Spieler dabei. Und da müssen wir also nachher nochmal fragen, weil wir haben ganz, ganz viele angeschrieben. Wer nun tatsächlich kommt und gekommen ist, das wissen wir im Moment selber noch nicht so ganz genau, aber das können wir rauskriegen, wenn wir nachher mal fragen. Damit
0: das sind Bärbel Grimm und Rolf Plagemann. Gemeinsam sind sie die treibende Kraft, die zu dieser einmaligen Jubiläumsaktion geführt hat. Denn die Proben hier dienen der Vorbereitung einer großen Serenade auf der Freilichtbühne in Wolmirstedt. Und dann am Sonntag für den Festgottesdienst. Die Stücke, die gemeinsam gespielt werden, der Komponist hat extra neue Noten mitgebracht, stammen in der Mehrzahl von Traugott Fünfgeld und der gilt als ein Komponist, der Stücke schreibt, die relativ einfach zu spielen sein sollen.
3: Das mit dem relativ einfach zu spielen, das stimmt so nicht. Also ich schreibe in unterschiedlichen Schwierigkeitsgraden, aber ich bin schon mit 8 Jahren im Posaunenchor groß geworden und kenne die Bläserarbeit einfach aus dem FF und bin einfach ein Musiker, der für die Praxis versucht zu schreiben. Das heißt, ich versuche nicht unnötig schwer zu schreiben. Ich versuche so zu schreiben, dass die Bläser und die Chöre den Sinn drin verstehen, warum das jetzt schwer ist. Dann ist es nicht so schwer, das nachher aufzuführen. Und natürlich versuche so zu schreiben, dass es nicht unnötig schwer ist.
0: Das hier sind Musiker, die nur zum Teil vorher gemeinsam gespielt haben. Die Barlewer und ihre Gäste sind also ein zusammengewürfeltes Orchester. Worauf achtet der Dirigent in dieser Situation?
3: Ich bin ja Kirchenmusikkomponist und schreibe sehr gerne für Bläser, um den Posaunenführern Musik in die Hand zu geben, dass sie Töne der Hoffnung, Töne des Hörens in die Welt spielen können. Und ich habe Interesse, dass immer so viel wie möglich Bläser zusammenkommen, dass ich nicht dafür 30 Bläser durch ganz Deutschland fahre.

0: Und dann kommt es mal darauf an, dass die Bläser blastechnisch und emotional die Töne einfach gut und so ambitioniert und mit Sinn und Verstand spielen, wie sie es können.
1: Also das Ganze noch einmal von vorne. Denn jeder Einsatz und das Zusammenspiel soll am Ende so harmonieren, wie es sich der Komponist vorgestellt hat. Und dafür gibt es eine alte und sehr einfache Regel. Üben, üben und nochmal üben.

0: Der Verteidiger Pjanat Jombe wird weiterhin für den ersten FCM unter Vertrag stehen. In der letzten Saison war er zu Ausbildungszwecken noch an den Drittligisten Alemannia Aachen ausgeliehen. Nun soll er wieder für Magdeburg auflaufen. Dazu verlängerte man mit ihm den geschlossenen Vertrag. Es ist davon auszugehen, dass er nun für die erste Mannschaft zum Einsatz kommen wird. Das Wetter.
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2: Die MDF1-Wettervorhersage für den 22. und 23. Juni. In der Nacht zum Dienstag ist der Himmel wechselnd bewölkt mit klaren Abschnitten. Es ist trocken. Die Nachttemperaturen sinken auf 17 bis 15 Grad. Der Wind weht leicht und weiterböig und hat auf Norden gedreht. Der Dienstag beginnt noch mit wenigen Wolken, die dann im Tagesverlauf aber immer mehr abziehen. Die Sonne scheint und es ist trocken. Die Temperaturen steigen auf 27 bis 29 Grad. Der Wind weht schwach bis mäßig und weiter in Böen aus dem Norden. Der UV-Index liegt beim hohen Wert 7. Die weiteren Aussichten bis zum Freitag. Der Sommer zeigt sich in der nächsten Woche von seiner schönsten Seite. Es gibt viel Sonnenschein und kaum Wolken. Heiße Tage werden erwartet. Und auch in den Nächten kühlt es nur wenig ab.
0: Das Telemann-Konservatorium lädt am Dienstag zum Sommerkonzert des Zupforchesters und des großen Bläserensembles ein. Um 19 Uhr werden die jungen Musiker gemeinsam mit ihren Lehrern in der Sankt-Nikolai-Kirche in der Neustadt auftreten. Während das Zupforchester sich in seinem Programm der Klassiker annehmen wird, bringen die Bläser ausschließlich bekannte Filmmusiken zu Gehör. Der Eintritt zum Konzert ist frei, allerdings wird um Spenden für die Orgel der Nikolaikirche gebeten. Zum Schluss möchte ich Sie noch für unsere Sendung am Dienstag interessieren. Ab 18 Uhr sind wir wieder mit einer neuen Ausgabe für Magdeburg für Sie da. Ich hoffe, Sie sind dann wieder mit dabei. Bis dahin auf Wiederfernsehen und bleiben Sie gesund.

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0: Generation hat nicht nur Versager.
1: Wer ist hier betrunken?
0: Die jungen Leute sind spannend.
2: Fang jetzt bloß nicht mit meiner Mutter an.
3: Sie war nun mal mein erster feuchter Traum einer MILF, sorry.
4: Hallo, alle zusammen.
1: Oh, hey, Tante Ann.
4: Ich werde Großmutter. Stört Sie das vielleicht?
5: Das ist sexy.
6: Unsere Ratgeberin ist eine Frau in ihren besten Jahren. Natürlich ist sie auch eine leidenschaftliche Köchin, die gerne Neues ausprobiert.
5: Wieso? Ist da eigentlich eine Banane drauf?
6: Das Allerwichtigste ist jedoch der Name dieser Frau.
7: Eins, die zweite. Unsere Köchin der Nation, Betty Bossi.
8: BB, klingt das nicht ein bisschen nach Mickey Mouse, oder?
6: Oder nach Brigitte Bardot.
9: Ebi, Emi, Creola, kennen Sie, oder?
10: Buchhaltung?
6: Ich texte.
11: Öl und Kochfett.
6: Andere dürfen ganze Konzepte schreiben.
5: Für Konzepte braucht man wahrscheinlich Spezialisten.
6: Ja, du meinst Männer. Ich bräuchte dann einen neuen Vorschlag. Weniger modisch, mehr bodenständig.
5: So ein muss natürlich Bombenrezepte haben.
6: Das ist mir alles noch zu viel.
12: Zu viel Firlefanz?
6: Das da, Tiramisu. Was ist da drin?
12: Da sage ich nur eins. Kochlehrerinnen.
6: Aus unserer Betty ist eine Bossi geworden.
12: Warum schreiben Sie eigentlich nicht die Wahrheit, dass Sie berufstätig sind?
6: Es ist Werbung.
12: Werbung wofür? Dass wir Frauen schön zu Hause bleiben?
13: Liesel hat gesagt, Frauen, die arbeiten gehen, die sind keine guten Mütter.
6: Dass ich arbeiten gehe, tue ich für uns. Ja, und auch für mich. Das ist doch alles so falsch.
14: Ich sage, sie ist weg.
6: Er will mir doch nur meinen Kunden wegnehmen.
15: Das ist immer noch der Kunde dieser Agentur.
6: Ich kann nicht mehr.
12: Du schaffst das.
16: Was soll der Auflauf?
6: Kein Auflauf, Eintopf.
17: Ach ja, und wie soll ich Sie eigentlich ansprechen? Als Frau Bossi oder einfach Betty?
6: Als Emi Creola. Mhm.

Der Montagvormittag stand mehr oder weniger deutschlandweit unter der Überschrift Kommunen am Limit. Damit wollten die Städte in ganz Deutschland auf ihre finanzielle Situation aufmerksam machen. So haben beispielsweise Halle und Magdeburg, die beiden größten Metropolen in Sachsen-Anhalt, seit Jahren keine gedeckelten Haushalte mehr und sie wurden vom Landesverwaltungsamt zu Einsparungsmaßnahmen verdonnert. Wobei die Maßnahmen vor allem die freiwilligen Aufgaben wie Kultur oder die Jugendarbeit betreffen. Doch auch höhere Preise fürs Parken, höhere Eintrittsgelder, eine Beherbergungssteuer und höhere Grundsteuer stehen und standen im Maßnahmenkatalog der Kommunalverwaltungen, um die Defizite zu vermindern und höhere Kreditaufnahmen zu vermeiden. Allerdings sind es die Sozialausgaben wie die für Bürgergeld, für Kitas oder für Schulen, die mehr als die Hälfte aller Ausgaben der großen Metropolen ausmachen. Und da viele dieser Kostenstellen durch Entscheidungen des Bundes auf den Kommunen lasten, fordern diese eine auskömmliche Finanzierung dieser Aufgaben. Und damit ein herzliches Willkommen zum MDF1 Direktmagazin am Montag. Die kreisfreien Städte

0: forderten heute erneut eine faire und bedarfsgerechte Finanzausstattung der Oberzentren. Man formulierte ein gemeinsames Positionspapier, um Vorschläge zur anstehenden Revision des Finanzausgleichsgesetzes zu unterbreiten. Allerdings ist davon auszugehen, dass auch der Bund oder das Land angesichts angespannter Haushaltslage kein Geld in die Kommunen umschichten können oder wollen. Es dürfte also in jedem Fall um Kürzungen vor allem bei den Sozialleistungen gehen. Schließlich machen diese den größten Anteil der jeweiligen Haushalte aus.
1: Sommer, Sonne, Frauenpower. Drei Worte, die die diesjährige Fête de la Musique bestens beschreiben dürften. Zumindest war das die Stimmung im Magdeburger Kloster Bergegarten, wo das internationale Musikfestival am Sonntagnachmittag offiziell eröffnet wurde. Es handelte sich um die inzwischen 24. Ausgabe der Veranstaltungsreihe, in deren Rahmen zahlreiche Künstler der lokalen Szenen jedes Jahr ohne Gage performen. Spenden zur Unterstützung und hoffentlich langjährigen Weiterführung des Festivals waren aber natürlich gerne gesehen. Das diesjährige Event unterlag dem Motto Bühne frei für mehr Frauen, weshalb es sich auch beim Großteil der Gastacts aus Frankreich um Frauen handelte, beziehungsweise um Gruppen, bei denen Frauen im Vordergrund standen. Außerdem sollte in diesem Jahr der Mitmachaspekt des Festivals wieder mehr in den Fokus gerückt werden, was mit einem entsprechenden musikpädagogischen Konzert der Klangkiste erzielt wurde. Nach der offiziellen Eröffnung des Musikspektakels, wo die Bürgermeisterin, Sponsoren und weitere Vertreter des Festivals einleitende Worte sprachen, platzierte sich das Akademische Orchester Magdeburg auf der Wiesnbühne, um dort ein buntes Sortiment aus Klassik und Filmmusik zum Besten zu geben.

In einem schattigen Plätzchen, begleitet von diesen süßen Klängen, ließ sich die sonntägige Hitze doch ganz gut aushalten. Ein vielfältiges kulinarisches Angebot am Gesellschaftshaus und reichlich Getränke sorgten für die nötige Abkühlung. Da machte es auch nichts, dass das Orchester zum Schluss des Auftritts der Menge noch einmal richtig einheizte.

Nach dem Hauptevent am Sonntag, an dem sich in diesem Jahr insgesamt 10 Städte in Sachsen-Anhalt beteiligten, folgte am Montag erstmalig eine kleine Fortsetzung des Festivals an der Europasekundarschule in Blankenburg-Harz. Allein in Magdeburg konnten am Sonntag musikalische Veranstaltungen an 26 Standorten besucht werden. Auf den Hauptbühnen im Kloster Bergegarten wurde eine bunte Mischung aus Klassik, Pop, Indie-Pop oder auch Jazzrock geboten, wie hier beim Auftritt des Trios Hasenbrot, die teilweise durch das Chanson-Duo T&T Wollner verstärkt wurden.

passend zum Motto der diesjährigen Konzertreihe wurde den Besuchern hier ein echter Klassiker der Powerfrau Nina Simone geboten, performt mit ebenso viel Power von Frontfrau Tabea Wollner.

Die Dienstzeiten des Sicherheitsdienstes der HAVAG werden nun auch auf den Zeitraum zwischen 2 und 6 Uhr ausgeweitet. Außerdem wird ein weiteres mobiles Team zwischen 18 und 2 Uhr unterwegs sein, und zwar mit einem flexiblen Einsatzfahrzeug im gesamten Streckennetz der HAVAG.

AWAG. Mit diesen Maßnahmen soll die Sicherheit der Fahrgäste in den Linienfahrzeugen und an den Haltestellen in den Abend- und Nachtstunden erhöht werden. Mit dem Einsatz des mobilen Teams erhofft man sich eine flexible und schnelle Reaktion auf unterschiedlichste Situationen, dort wo Fahrgäste und Mitarbeitende der AWAG Unterstützung benötigen. Diese Maßnahme ist aber nur ein Baustein. Bei der Umsetzung weiterer Sicherheitsmaßnahmen, so will man beispielsweise die TINA-Fahrzeuge mit einer Sprechstelle im Fahrgastraum ausstatten, die eine direkte Videoverbindung zum Fahrpersonal oder zur Verkehrsleitstelle ermöglicht.

0: Wahrhaft königlicher Besuch konnte am Samstag in der Magdeburger Staatskanzlei begrüßt werden. Und auch wenn dieses Defilé jetzt nicht so royal daherkam, wie es die Musik vielleicht suggerieren wollte, wir hatten es zwar mit königlichem Besuch, aber nicht mit Monarchen aus jahrhundertealten Adelsgeschlechtern zu tun. Denn diese Königinnen sind fast durchweg junge Frauen, die im Dienste einer Marketingaufgabe stehen. Die wohl wichtigsten Insignien dieses Status sind immer ein Kleid, oft bodenlang, eine zum Produkt oder zur Aufgabe passende Krone und gern auch ein Zepter, das mehr oder weniger dezent auf das zu bewerbende Produkt aufmerksam macht. Hier eine Weißwurst.
1: Eine Weißwurstkönigin präsentiert das Traditionsprodukt bayerische Weißwurst und steht auch fürs Metzgerhandwerk ein. Und die Weißwurstkönigin weiß sogar, wie man die Weißwurst herstellt, weil sie selber Metzgermeisterin ist.
2: Darf man das Geheimnis verraten? Nördlich des Weißwurst, woraus sie besteht, die Weißwurst?
1: Ja klar, die Weißwurst besteht aus Schweinefleisch, Kalbfleisch, Schweinespeck, frischer Petersilie, frischer Zwiebel, gekochten Schweineschwarten und Kalbskopf.
0: Die junge Frau ist übrigens Metzgermeisterin und damit steht sie für eine Voraussetzung für die königlichen Würden. Die Verbundenheit zum Produkt oder zur Region, für die geworben werden soll. So wie hier, der wohl am längsten verliehene Königinnentitel. Seit nunmehr 77 Jahren gibt es die Heidekönigin in der Lüneburger Heide in Amelinghausen. Emma Kemmer ist die 75. Heidekönigin und sie war die einzige mit einer Schleppe.
2: Sie sind das Personal für die Heidekönigin?
3: Ja, sozusagen. Also zum einen bin ich die Mutter der Heidekönigin, zum anderen aber auch Betreuerin. Das heißt, ich habe schon vor ihr die Königin mitbetreut und werde es natürlich auch nach ihr bei der neuen Königin wieder machen.
2: Und sie ist die einzige mit Schleppe, habe ich jetzt gesehen. Das ist ja nicht so praktisch bei so einem Empfang.
3: Ja, aber es ist halt königlich und das ist natürlich das Markenzeichen von unserer Heidekönigin. Das ist jetzt die 75. Heidekönigin und der Mantel ist quasi, das ist jetzt der zweite Mantel, glaube ich. Also so lange gibt es das dann schon.
0: In diesem Gedränge in der Staatskanzlei vielleicht nicht so praktisch, aber zumindest hatte Emma Kemmer immer Personal dabei. Noch mehr Personal, ja ein ganzer Hofstaat, gehört zu den Braubacher Weinhoheiten.
4: Ja, Königin und Hofstaat, genau. Meine Prinzessin steht da hinten, wir haben noch eine Bachantin und einen Mundschenk. Also ein sehr großes Team, aber die Pokale müssen ja auch immer voll sein. Da braucht man natürlich auch ein paar Leute für.
0: Ja, die machen Reklame für die dortige Winzervereinigung, weshalb möglicherweise nicht nur der Bacchus-Darsteller besonders trinkfest sein muss.
5: Da gibt es eine Legendengeschichte, dass sich alle Braubacher Männer im Rathaus treffen und dann so lange feiern und was trinken, bis einer stehen bleibt und der hat dann halt das Schwere losgezogen. Nein, eigentlich gibt es einen Verein und dann wird halt da wird geguckt, wer hat Lust drauf und dann übernimmt er den Bacchus.
0: Ja, daran erkennt man, dass es ganz ohne Männer dann doch nicht geht. Ein paar Hosenträger waren auch beim Königinnentag dabei, sozusagen als Hahn im Korbe, aber dennoch ganz im Dienste der Produktplatzierung.
6: Ich bin der Möhrenkönig aus Heilbad-Heiligenstadt, Eichsfeld, Thüringen. Wir sind im geografischen Mittelpunkt von Deutschland ansässig.
2: Was sind da die Aufgaben eines Möhrenkönigs?
6: Ja, einfach unsere Stadt, unsere Region zu repräsentieren, in die Welt hinaustragen, wie schön es bei uns ist. Unsere kulinarischen Würste, wir sind europaweit bekannt für unseren Felgiger und für die Stracke.
0: Möhren,

0: Wurst, Wein, touristische Destinationen. Das Marketinginstrument einer solchen Funktion ist weit verbreitet und bedeutet für die gewählten Hoheiten nicht nur viele und oft ehrenamtliche Arbeit, sondern oft genug auch die Teilnahme an interessanten Veranstaltungen oder Messen. Da ist es gut, wenn man auch in dem beruflichen Umfeld des beworbenen Produkts tätig ist. Und oft genug statten die verantwortlichen Sponsoren den königlichen Auftritt noch entsprechend aus, damit die Teilnahme an so einem Veranstaltungswochenende wie dem Deutschen Königinnentreffen möglich ist. Diesmal war übrigens die Salzstadt Staßfurt Ausrichter, eine Stadt, die sich erst vor kurzem entschied, den Titel Salzstadt zu führen und den Posten einer Salzkönigin zu vergeben.
1: Ja, Staßfurt hat eine sehr lange Tradition. Wir haben ja jetzt inzwischen schon die 7. Staßfurter Salzfee und hatten im letzten Jahr den ersten Königinnentag des Landes Sachsen-Anhalt bei uns. Und ja, so war es eigentlich folgerichtig, dass dann eben auch mal der 9. Deutsche Königinnentag bei uns stattfindet. Und ein in Staßfurt ansässiger Verein, der Tag der Region e.V., der hatte sich seinerzeit dann eben auch darum bemüht, dass dann der 9. Deutsche Königinnentag dann in Staßfurt stattfindet.
0: Zum Königinnentag gehört jedoch nicht nur dieser Empfang beim Ministerpräsidenten, sondern ein umfangreiches Programm von Freitag bis Sonntag mit dem Salzlandfest am Samstagabend als Höhepunkt.
1: Wir kommen tatsächlich fast aus der gesamten Bundesrepublik und eben aus Österreich. Da freuen wir uns natürlich sehr drüber, dass wir so viele Hoheiten aus unserem ganzen wunderschönen Land einfach mal hier bei uns in Staßfurt begrüßen dürfen.
0: Insgesamt folgten übrigens 136 Produkt- oder Regionshoheiten aus dem ganzen Bundesgebiet und Österreich der Einladung. Und irgendwie bot das vergoldete Ambiente der Staatskanzlei genau den richtigen Rahmen für so ein Ereignis. Denn der nächste Königinnentag wird erst wieder in 3 Jahren stattfinden. Professorin Bettina Erzgräber wurde für die 2. Amtszeit als Rektorin der Hallischen Kunsthochschule Burg Giebichenstein wiedergewählt. Erzgräber bekleidet dieses Amt seit 2022 und wird es nun weitere 4 Jahre tun. Die 62-Jährige ist seit 2015 als Professorin für bildnerisches Gestalten und Zeichnen an der Burg tätig. Gemeinsam mit den Prorektoren Veronika Biermann, Thilo Baumgärtel und Matthias Görlich will sie wichtige Entwicklungsprozesse der Hochschule weiterführen und neue Impulse für die Zukunft setzen. Dazu gehören die Stärkung der künstlerischen, gestalterischen und wissenschaftlichen Forschung, aber auch die Weiterentwicklung nachhaltiger Hochschulstrukturen. Dazu gehört wohl vor allem die Umsetzung des Neubaus für den Campus Kunst und damit die Zusammenführung und Konzentration der Hochschule auf 2 Standorten. Die 2. Amtszeit von Bettina Erzgräber wird am 1. Oktober beginnen. Die Reklame.

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4: Willkommen zurück. Den Beginn der Kirschsaison 2026 nahm die Berufsfachgruppe Obstanbau zum Anlass, um auf die wachsende Importabhängigkeit bei Obst aufmerksam zu machen. So betrug der Anteil von in Deutschland verkauften Äpfeln nur noch 49%. Bei Erdbeeren waren es lediglich 41% der verkauften Früchte. Anders sieht es bei Fleisch, Milch oder Kartoffeln aus, wo Deutschland sich nicht nur selbst versorgt, sondern auch exportiert. So seien die aktuellen Zahlen ein deutliches Warnsignal, so die Berufsfachgruppe. Denn immer mehr Obstbaubetriebe würden aufgeben, weil die höheren Lohn- und Produktionskosten im Verhältnis zu ausländischen Wettbewerbern hierzulande viel zu hoch seien. Deshalb forderte man eine praxisgerechte Abschlagsregelung beim gesetzlichen Mindestlohn für saisonale Erntearbeiten und bessere Möglichkeiten zur Beschäftigung von Saisonarbeitskräften aus Drittstaaten. Denn nur so könne verhindert werden, dass sich heimische Produktion weiter ins Ausland verlagere, so der Berufsfachverband Obstanbau abschließend.

0: Tropenatmosphäre in der Barlewer Kirche St. Peter und Paul. Das ist der Workshop, auf den sich die Bläser vom Barlewer Posaunenchor schon so lange gefreut haben. Denn das ist Traugott Fünfgeld, einer der renommiertesten Kirchenmusiker in Deutschland, und er leitet diese Probe. Das sind die Barlewer Bläser und das sind ihre Gäste, die sie sich eingeladen haben, um gemeinsam das 80-jährige Gründungsjubiläum des Barlewer Posaunenchors zu feiern.
1: Ihr habt Gäste eingeladen. Wo kommen Sie her?
2: Von verschiedenen Posaunenchören, mit denen wir befreundet sind, aus den umliegenden Dörfern vielfach. Zum Beispiel Nordgermersleben, Quedlinburg, das ist dann schon ein bisschen weiter weg. Aber auch aus Olvenstedt, aus Magdeburg. Also haben wir auch von der Pauluskirche Mitspielerinnen und Spieler dabei. Und da müssen wir also nachher nochmal fragen, weil wir haben ganz, ganz viele angeschrieben. Wer nun tatsächlich kommt und gekommen ist, das wissen wir im Moment selber noch nicht so ganz genau, aber das können wir rauskriegen, wenn wir nachher mal fragen. Damit
0: das sind Bärbel Grimm und Rolf Plagemann. Gemeinsam sind sie die treibende Kraft, die zu dieser einmaligen Jubiläumsaktion geführt hat. Denn die Proben hier dienen der Vorbereitung einer großen Serenade auf der Freilichtbühne in Wolmirstedt. Und dann am Sonntag für den Festgottesdienst. Die Stücke, die gemeinsam gespielt werden, der Komponist hat extra neue Noten mitgebracht, stammen in der Mehrzahl von Traugott Fünfgeld, und der gilt als ein Komponist, der Stücke schreibt, die relativ einfach zu spielen sein sollen.
3: Das mit dem relativ einfach zu spielen, das stimmt so nicht. Also ich schreibe in unterschiedlichen Schwierigkeitsgraden, aber ich bin schon mit 8 Jahren im Posaunenchor groß geworden und kenne die Bläserarbeit einfach aus dem FF und bin einfach ein Musiker, der für die Praxis versucht zu schreiben. Das heißt, ich versuche nicht unnötig schwer zu schreiben. Ich versuche so zu schreiben, dass die Bläser und die Chöre den Sinn drin verstehen, warum das jetzt schwer ist. Dann ist es nicht so schwer, das nachher aufzuführen. Und natürlich versuche so zu schreiben, dass es nicht unnötig schwer ist.
0: Das hier sind Musiker, die nur zum Teil vorher gemeinsam gespielt haben. Die Barlewer und ihre Gäste sind also ein zusammengewürfeltes Orchester. Worauf achtet der Dirigent in dieser Situation?
3: Ich bin ja Kirchenmusikkomponist und schreibe sehr gerne für Bläser, um den Posaunenführern Musik in die Hand zu geben, dass die Töne der Hoffnung, Töne des Hörens in den

0: Welt spielen können. Und ich habe Interesse, dass immer so viel wie möglich Bläser zusammenkommen, dass ich nicht dafür 30 Bläser durch ganz Deutschland fahre. Und dann kommt es mir darauf an, dass die Bläser blastechnisch und emotional die Töne einfach gut und so ambitioniert und mit Sinn und Verstand spielen, wie sie es können.
1: Also das Ganze noch einmal von vorne. Denn jeder Einsatz und das Zusammenspiel soll am Ende so harmonieren, wie es sich der Komponist vorgestellt hat. Und dafür gibt es eine alte und sehr einfache Regel. Üben, üben und nochmal üben.

0: Die MDF1 Wettervorhersage für den 22. und 23. Juni. In der Nacht zum Dienstag ist der Himmel wechselnd bewölkt mit klaren Abschnitten. Es ist trocken. Die Nachttemperaturen sinken auf 17 bis 15 Grad. Der Wind weht leicht und weiterböig und hat auf Norden gedreht. Der Dienstag beginnt noch mit wenigen Wolken, die dann im Tagesverlauf aber immer mehr abziehen. Die Sonne scheint und es ist trocken. Die Temperaturen steigen auf 27 bis 29 Grad. Der Wind weht schwach bis mäßig und weiter in Böen aus dem Norden. Der UV-Index liegt beim hohen Wert 7. Die weiteren Aussichten bis zum Freitag. Der Sommer zeigt sich in der nächsten Woche von seiner schönsten Seite. Es gibt viel Sonnenschein und kaum Wolken. Heiße Tage werden erwartet und auch in den Nächten kühlt es nur wenig ab.
1: Die AWO Halle Merseburg veranstaltet in den Sommerferien in der Zeit vom 10. bis 12. August ein Lernmethodik-Seminar. Dabei bekommt man einfache, aber effektive Methoden für erfolgreiches Lernen präsentiert und Übungen zur Förderung der Konzentration. Es ist ein Angebot für angehende Schüler der Klassenstufen 5 und 6 und es soll den Einstieg in den Schulalltag erleichtern. Das Angebot ist kostenlos und noch könnte man sich dafür anmelden. Das geht am einfachsten per Mail an ufabi@awo-halle-merseburg.de oder telefonisch unter 0345 50 39 60. Zum Schluss möchte ich Sie noch für unsere Sendung am Dienstag interessieren. Ab 18.30 Uhr sind wir wieder mit einer neuen Ausgabe für Halle für Sie da. Ich hoffe, Sie sind dann auch wieder mit dabei. Bis dahin auf Wiederfernsehen und bleiben Sie gesund.

0: Louise, es stinkt. Es gibt ja nichts Schöneres, als wieder bei Mama einzuziehen.
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2: Welcome back.
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0: Das Herrchen oder der Hund? Mädchen, was war das denn?
5: Es wäre doch blöd, die Liebe vorbeiziehen zu lassen.
0: Die Liebe? Im Ernst?
1: 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Bro, wirklich? Dann fick doch mit einer Kerze.
6: Eva ist schwanger.
1: Von wem denn?
6: Von mir, denke ich mal, Mama.
1: Wirklich?
0: Ich habe das Gefühl, ich würde ständig mein Leben verpassen.
2: Alles wird gut. Zu meiner Zeit versuchte man, sich ein Leben aufzubauen.
3: Ich liebe euch. Voilà, jetzt wisst ihr es. Ich liebe euch.
2: Ihr hättet am liebsten 1000.
7: Schönen Abend, Madame.
2: Selber schuld, wenn du mich Madame nennst.
8: Diese Generation hat nicht nur Versager.
3: Wer ist hier betrunken?
8: Die jungen Leute sind spannend.
0: Fang jetzt bloß nicht mit meiner Mutter an.
9: Sie war nun mal mein erster feuchter Traum einer MILF, sorry.
10: Hallo, alle zusammen.
3: Oh, hey, Tante Ann.
2: Ich werde Großmutter. Stört sie das vielleicht?
7: Das ist sexy.
11: Die Schwester von Brahim aus deiner Klasse.
12: Ah ja, okay.
11: Heiraten wir in Frankreich oder in Algerien?
12: Was redest du? Wir kennen uns doch gar nicht.
11: Ich verarsch dich doch nur. Du kannst dich entspannen.
12: Ich dachte, was ist das für eine Nummer?
13: Das hier ist für euch. Für dich, Silvi, ein samtiges Hummersüppchen steht so nicht auf der Karte.
11: Darf ich meinen Geschäftspartner jetzt küssen?
12: Ich hab dir doch schon erklärt, dass meine Mama kompliziert ist.
11: Was ist das?
14: Papa wollte mir nicht den Pillermann abschneiden lassen. Und Onkel wollte, dass ich Tomatensauce drauf mache.
11: Was?
12: Ich check nicht, warum du so darauf pochst, sie kennenzulernen.
11: Weiß sie überhaupt von uns?
15: Und was hast du mir zu sagen?
12: Ich hab dir nichts zu sagen,
15: Sag's mir, na los, ich werde es schon verkraften.
12: Weiß aber echt nichts, Maman. Was soll diese Frage überhaupt?
2: Warum willst du ihr deine Freundin denn nicht vorstellen?
12: Entweder stelle ich ihr meine Freundin vor, was sie umbringt, oder ich tue es nicht und Lea verlässt mich.
2: Soll ich deine Mutter spielen?
12: Was? Was soll denn dieser Aufzug? Hast du etwa deinen Verstand verloren?
2: Jede große Schauspielerin trägt doch ein Kostüm.
12: Darum habe ich dich gar nicht gebeten.
2: Leila!
12: Sie heißt Lea.
2: Leila!
12: Sie heißt Lea. Lea, meine Mutter.
2: Wer denn sonst? Der ganze Rai Algeriens kocht in mir hoch.
12: Aber ein ruhiger Rai. Was macht sie denn hier?
11: Sie soll meine Eltern kennenlernen.
16: Eine Flasche Rot.
2: Sie haben einen Weinkeller.
16: Ja?
2: Kann ich den mal sehen?
16: Aber ja, natürlich.
2: Seit wann hast du eigentlich schon eine Geliebte?
16: Bitte?
12: Entschuldigung.
11: Wann wusstet ihr, dass sie sich prostituiert hat, um euch Kinder durchzubringen?
12: Wie bitte?
2: Jetzt ist wieder Spannung in deinem Leben.
11: Irgendwie ist sie ganz anders als in deiner Erzählung.
16: Deine Mutter ist hier. Deine echte Mutter.
2: Ihr Algerier verstrickt euch in die unmöglichsten Situationen.
12: Warum würdest du das machen?
2: Weil ich dich wie einen Sohn liebe.
11: Das war ein Scherz. Ich mache es fürs Geld, Habibi.

Der Montagvormittag stand mehr oder weniger deutschlandweit unter der Überschrift Kommunen am Limit. Damit wollten die Städte in ganz Deutschland auf ihre finanzielle Situation aufmerksam machen. So haben beispielsweise Halle und Magdeburg, die beiden größten Metropolen in Sachsen-Anhalt, seit Jahren keine gedeckelten Haushalte mehr und sie wurden vom Landesverwaltungsamt zu Einsparungsmaßnahmen verdonnert. Wobei die Maßnahmen vor allem die freiwilligen Aufgaben wie Kultur oder die Jugendarbeit betreffen. Doch auch höhere Preise fürs Parken, höhere Eintrittsgelder, eine Beherbergungssteuer und höhere Grundsteuer stehen und standen im Maßnahmenkatalog der Kommunalverwaltungen, um die Defizite zu vermindern und höhere Kreditaufnahmen zu vermeiden. Allerdings sind es die Sozialausgaben wie die für Bürgergeld, für Kitas oder für Schulen, die mehr als die Hälfte aller Ausgaben der großen Metropolen ausmachen. Und da viele dieser Kostenstellen durch Entscheidungen des Bundes auf den Kommunen lasten, fordern diese eine auskömmliche Finanzierung dieser Aufgaben. Und damit ein herzliches Willkommen zum MDF1 Direktmagazin am Montag. Die kreisfreien Städte

Sieg bestens beschreiben dürften. Zumindest war das die Stimmung im Magdeburger Kloster Bergegarten, wo das internationale Musikfestival am Sonntagnachmittag offiziell eröffnet wurde. Es handelte sich um die inzwischen 24. Ausgabe der Veranstaltungsreihe, in deren Rahmen zahlreiche Künstler der lokalen Szenen jedes Jahr ohne Gage performen. Spenden zur Unterstützung und hoffentlich langjährigen Weiterführung des Festivals waren aber natürlich gerne gesehen. Das diesjährige Event unterlag dem Motto Bühne frei für mehr Frauen, weshalb es sich auch beim Großteil der Gastacts aus Frankreich um Frauen handelte, beziehungsweise um Gruppen, bei denen Frauen im Vordergrund standen. Außerdem sollte in diesem Jahr der Mitmachaspekt des Festivals wieder mehr in den Fokus gerückt werden, was mit einem entsprechenden musikpädagogischen Konzert der Klangkiste erzielt wurde. Nach der offiziellen Eröffnung des Musikspektakels, wo die Bürgermeisterin, Sponsoren und weitere Vertreter des Festivals einleitende Worte sprachen, platzierte sich das Akademische Orchester Magdeburg auf der Wiesnbühne, um dort ein buntes Sortiment aus Klassik und Filmmusik zum Besten zu geben.

In einem schattigen Plätzchen, begleitet von diesen süßen Klängen, ließ sich die sonntägige Hitze doch ganz gut aushalten. Ein vielfältiges kulinarisches Angebot am Gesellschaftshaus und reichlich Getränke sorgten für die nötige Abkühlung. Da machte es auch nichts, dass das Orchester zum Schluss des Auftritts der Menge noch einmal richtig einheizte.

Nach dem Hauptevent am Sonntag, an dem sich in diesem Jahr insgesamt 10 Städte in Sachsen-Anhalt beteiligten, folgte am Montag erstmalig eine kleine Fortsetzung des Festivals an der Europasekundarschule in Blankenburg-Harz. Allein in Magdeburg konnten am Sonntag musikalische Veranstaltungen an 26 Standorten besucht werden. Auf den Hauptbühnen im Kloster Bergegarten wurde eine bunte Mischung aus Klassik, Pop, Indie-Pop oder auch Jazzrock geboten, wie hier beim Auftritt des Trios Hasenbrot, die teilweise durch das Chanson-Duo T&T Wollner verstärkt wurden.

passend zum Motto der diesjährigen Konzertreihe wurde den Besuchern hier ein echter Klassiker der Powerfrau Nina Simone geboten, performt mit ebenso viel Power von Frontfrau Tabea Wollner.

Am Montag begannen die Arbeiten zur Einrichtung der Baustelle an der Albert-Vater-Straße für den Bau der Querung für die neue Straßenbahnlinie. Nach der Baustelleneinrichtung sollen zuerst Arbeiten an Leitungen für Wasserabwasser und Energie durchgeführt werden, bevor Mitte 2027 mit den eigentlichen Gleisbauarbeiten begonnen werden soll. Das dürfte dann auch der Zeitpunkt sein, zu dem mit dem Abbruch der Ringbrücke über die Albert-Vater-Straße begonnen werden soll, um sie durch ein neues Bauwerk zu ersetzen. Denn Betonschäden an Pfeilern und Kragarmen des Überbaus machen das erforderlich, auch der Abriss der alten Widerlager. Dafür ist nun eine Konstruktion ohne Zwischenzeiler mit großen Stützweiten vorgesehen. Zunächst soll der östliche Teil der Brücke ersetzt werden, ab Mitte 2028 dann die westliche Brücke. Derzeit laufen die Ausschreibungsverfahren, die Vergabe ist für Ende des Jahres geplant.

Zwischenzeitlich informierte man Ende voriger Woche bereits die Anwohner, um sie über Lärm- und Staubbelastungen sowie über die geplanten Umleitungen in Kenntnis zu setzen.

0: Wahrhaft königlicher Besuch konnte am Samstag in der Magdeburger Staatskanzlei begrüßt werden. Und auch wenn dieses Defilé jetzt nicht so royal daherkam, wie es die Musik vielleicht suggerieren wollte, wir hatten es zwar mit königlichem Besuch, aber nicht mit Monarchen aus jahrhundertealten Adelsgeschlechtern zu tun. Denn diese Königinnen sind fast durchweg junge Frauen, die im Dienste einer Marketingaufgabe stehen. Die wohl wichtigsten Insignien dieses Status sind immer ein Kleid, oft bodenlang, eine zum Produkt oder zur Aufgabe passende Krone und gern auch ein Zepter, das mehr oder weniger dezent auf das zu bewerbende Produkt aufmerksam macht. Hier eine Weißwurst.
1: Eine Weißwurstkönigin präsentiert das Traditionsprodukt bayerische Weißwurst und steht auch fürs Metzgerhandwerk ein. Und die Weißwurstkönigin weiß sogar, wie man die Weißwurst herstellt, weil sie selber Metzgermeisterin ist.
2: Darf man das Geheimnis verraten? Nördliches Weißwurst, woraus sie besteht, die Weißwurst?
1: Ja klar, die Weißwurst besteht aus Schweinefleisch, Kalbfleisch, Schweinespeck, frischer Petersilie, frischer Zwiebeln, gekochten Schweineschwarten und Kalbskopf.
0: Die junge Frau ist übrigens Metzgermeisterin und damit steht sie für eine Voraussetzung für die königlichen Würden, die Verbundenheit zum Produkt oder zur Region, für die geworben werden soll. So wie hier, der wohl am längsten verliehene Königinnentitel. Seit nunmehr 77 Jahren gibt es die Heidekönigin in der Lüneburger Heide in Amelinghausen. Emma Kemmer ist die 75. Heidekönigin und sie war die einzige mit einer Schleppe.
2: Sie sind das Personal für die Heidekönigin?
3: Ja, sozusagen. Also zum einen bin ich die Mutter der Heidekönigin, zum anderen aber auch Betreuerin. Das heißt, ich habe schon vor ihr die Königin mitbetreut und werde es natürlich auch nach ihr bei der neuen Königin wieder machen.
2: Und sie ist die einzige mit Schleppe, habe ich jetzt gesehen. Das ist ja nicht so praktisch bei so einem Empfang.
3: Ja, aber es ist halt königlich und das ist natürlich das Markenzeichen von unserer Heidekönigin. Das ist jetzt die 75. Heidekönigin und der Mantel ist quasi, das ist jetzt der zweite Mantel, glaube ich. Also so lange gibt's das dann schon.
0: In diesem Gedränge in der Staatskanzlei vielleicht nicht so praktisch, aber zumindest hatte Emma Kemmer immer Personal dabei. Noch mehr Personal, ja ein ganzer Hofstaat, gehört zu den Braubacher Weinhoheiten.
4: Ja, Königin und Hofstaat, genau. Meine Prinzessin steht da hinten, wir haben noch eine Bacchantin und einen Mundschenk. Also ein sehr großes Team, aber die Pokale müssen ja auch immer voll sein. Da braucht man natürlich auch ein paar Leute für.
0: Ja, die machen Reklame für die dortige Winzervereinigung, weshalb möglicherweise nicht nur der Bacchus-Darsteller besonders trinkfest sein muss.
5: Da gibt es eine Legendengeschichte, dass sich alle Braubacher Männer im Rathaus treffen und dann so lange feiern und was trinken, bis einer stehen bleibt und der hat dann halt das Schwere losgezogen. Nein, eigentlich gibt es einen Verein und dann wird geguckt, wer hat Lust drauf und dann übernimmt er den Bacchus.
0: Ja, daran erkennt man, dass es ganz ohne Männer dann doch nicht geht. Ein paar Hosenträger waren auch beim Königinnentag dabei, sozusagen als Hahn im Korbe, aber dennoch ganz im Dienste der Produktplatzierung.
6: Ich bin der Möhrenkönig aus Heilbad-Heiligenstadt, Eichsfeld, Thüringen. Wir sind im geografischen Mittelpunkt von Deutschland ansässig.
2: Was sind da die Aufgaben eines Möhrenkönigs?
6: Ja, einfach unsere Stadt, unsere Region zu repräsentieren, in die Welt hinaustragen, wie schön es bei uns ist. Unsere kulinarischen Würste, wir sind europaweit bekannt für unseren Felgiger und für die Stracker.
0: Möhren, Wurst, Wein, touristische Destinationen. Das Marketinginstrument einer solchen Funktion ist weit verbreitet und bedeutet für die gewählten Hoheiten nicht nur viele und oft ehrenamtliche Arbeit, sondern oft genug auch die Teilnahme an interessanten Veranstaltungen oder Messen. Da ist es gut, wenn man auch in dem beruflichen Umfeld des beworbenen Produkts tätig ist. Und oft genug statten die verantwortlichen Sponsoren den königlichen

0: Auftritt noch entsprechend aus, damit die Teilnahme an so einem Veranstaltungswochenende wie dem Deutschen Königinnentreffen möglich ist. Diesmal war übrigens die Salzstadt Staßfurt Ausrichter. Eine Stadt, die sich erst vor kurzem entschied, den Titel Salzstadt zu führen und den Posten einer Salzkönigin zu vergeben.
1: Ja, Staßfurt hat eine sehr lange Tradition. Wir haben ja jetzt inzwischen schon die 7. Staßfurter Salzfee und hatten im letzten Jahr den ersten Königinnentag des Landes Sachsen-Anhalt bei uns. Und ja, so war es eigentlich folgerichtig, dass dann eben auch mal der 9. Deutsche Königinnentag bei uns stattfindet. Und ein in Staßfurt ansässiger Verein, der Tag der Region e.V., der hatte sich seinerzeit dann eben auch darum bemüht, dass dann der 9. Deutsche Königinnentag dann in Staßfurt stattfindet.
0: Zum Königinnentag gehört jedoch nicht nur dieser Empfang beim Ministerpräsidenten, sondern ein umfangreiches Programm von Freitag bis Sonntag mit dem Salzlandfest am Samstagabend als Höhepunkt.
1: Kommt tatsächlich fast aus der gesamten Bundesrepublik und eben aus Österreich. Da freuen wir uns natürlich sehr drüber, dass wir so viele Hoheiten aus unserem ganzen wunderschönen Land einfach mal hier bei uns in Staßfurt begrüßen dürfen.
0: Insgesamt folgten übrigens 136 Produkt- oder Regionshoheiten aus dem ganzen Bundesgebiet und Österreich der Einladung. Und irgendwie bot das vergoldete Ambiente der Staatskanzlei genau den richtigen Rahmen für so ein Ereignis. Denn der nächste Königinnentag wird erst wieder in 3 Jahren stattfinden. Die westliche Wegkreuzung am Nordpark nahe der Pappelallee wird saniert. Die wassergebundenen Wege in diesem Bereich des Parks sind über die Jahre in Mitleidenschaft gezogen worden, dass ihre Deckschicht stellenweise nicht mehr erkennbar war. Pfützen und Schlamm beeinträchtigen die Nutzung und das soll nun beseitigt werden. Etwa 70.000 Euro wird die Sanierung der Wege kosten. Vor allem durch eine Überhöhung soll zukünftig das Regenwasser so abgeleitet werden, dass es in den angrenzenden Rasenflächen versickern kann. Eine Maßnahme, die vor allem bei Starkregen helfen soll. Erreichen will man das durch einen neuen Splittbelag, der zwar wasserdurchlässig ist, aber bei Starkregen das Wasser besser ableitet. Die Baumaßnahmen im Park sollen Mitte Juli abgeschlossen sein. Sie werden vom Stadtgartenbetrieb ausgeführt und der bittet auch um Verständnis, sollte es zu Beeinträchtigungen kommen. Die Reklame.

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1: 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Die leckere Mini-Knackwurst, handgefertigt und natürlich geräuchert, die isst man am liebsten gleich auf dem Nachhauseweg.
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Willkommen zurück. Die Einsatzgruppe Umlauf, die zu den Vorgängen rund um die Ausschreitungen am Rande eines Fußballspiels zwischen dem 1. FCM und Dynamo Dresden ermittelt, veröffentlichte erste Fahndungsfotos, die vom Amtsgericht Magdeburg zur Fahndung in den Medien freigegeben wurden. Die drei Verdächtigen, derer Bilder hier zu sehen sind, stehen im dringenden Tatverdacht, an den Ausschreitungen beteiligt gewesen zu sein, bei denen 77 Polizisten verletzt wurden, 17 davon so schwer, dass man sie im Krankenhaus behandeln musste. Auch deswegen leitete man Ermittlungen ein, nicht nur wegen des schweren Landfriedensbruchs, sondern auch wegen versuchten Mordes. Wer kennt die auf den Fotos abgebildeten Personen? Hinweise nimmt die Ermittlungsgruppe Umlauf unter der Telefonnummer 031 546 1010 entgegen. Unter www.st.hinweisportal.de kann man seine Zeugenaussage auch online hinterlassen.

0: Tropenatmosphäre in der Barlewer Kirche St. Peter und Paul. Das ist der Workshop, auf den sich die Bläser vom Barlewer Posaunenchor schon so lange gefreut haben. Denn das ist Traugott Fünfgeld, einer der renommiertesten Kirchenmusiker in Deutschland, und er leitet diese Probe. Das sind die Barlewer Bläser und das sind ihre Gäste, die sie sich eingeladen haben, um gemeinsam das 80-jährige Gründungsjubiläum des Barlewer Posaunenchors zu feiern.
1: Ihr habt Gäste eingeladen. Wo kommen Sie her?
2: Von verschiedenen Posaunenchören, mit denen wir befreundet sind, aus den umliegenden Dörfern vielfach. Zum Beispiel Nordgermersleben, Quedlinburg, das ist dann schon ein bisschen weiter weg. Aber auch aus Eulvenstedt, aus Magdeburg, also haben wir auch von der Pauluskirche Mitspielerinnen und Spieler dabei. Und da müssen wir also nachher nochmal fragen, weil wir haben ganz, ganz viele angeschrieben. Wer nun tatsächlich kommt und gekommen ist, das wissen wir im Moment selber noch nicht so ganz genau, aber das können wir rauskriegen, wenn wir nachher mal fragen. Damit
0: das sind Bärbel Grimm und Rolf Plagemann. Gemeinsam sind sie die treibende Kraft, die zu dieser einmaligen Jubiläumsaktion geführt hat. Denn die Proben hier dienen der Vorbereitung einer großen Serenade auf der Freilichtbühne in Wolmirstedt und dann am Sonntag für den Festgottesdienst. Die Stücke, die gemeinsam gespielt werden, der Komponist hat extra neue Noten mitgebracht, stammen in der Mehrzahl von Traugott Fünfgeld und der gilt als ein Komponist, der Stücke schreibt, die relativ einfach zu spielen sein sollen.
3: Das mit dem relativ einfach zu spielen, das stimmt so nicht. Also ich schreibe in unterschiedlichen Schwierigkeitsgraden, aber ich bin schon mit 8 Jahren im Posaunenchor groß geworden und kenne die Bläserarbeit einfach aus dem FF und bin einfach ein Musiker, der für die Praxis versucht zu schreiben. Das heißt, ich versuche nicht unnötig schwer zu schreiben. Ich versuche so zu schreiben, dass die Bläser und die Chöre den Sinn drin verstehen, warum das jetzt schwer ist. Dann ist es nicht so schwer, das nachher aufzuführen. Und natürlich, ich versuche so zu schreiben, dass es nicht unnötig schwer ist.
0: Das hier sind Musiker, die nur zum Teil vorher gemeinsam gespielt haben. Die Barlewer und ihre Gäste sind also ein zusammengewürfeltes Orchester. Worauf achtet der Dirigent in dieser Situation?
3: Ich bin ja Kirchenmusikkomponist und schreibe sehr gerne für Bläser, um den Posaunenführern Musik in die Hand zu geben, dass sie Töne der Hoffnung, Töne des Rührens in die Welt spielen können. Und ich habe Interesse, dass immer so viel wie möglich Bläser zusammenkommen, dass ich nicht dafür 30 Bläser durch ganz Deutschland fahre. Und dann kommt es mir darauf an, dass die Bläser blastechnisch und emotional die Töne einfach gut und so ambitioniert und mit Sinn und Verstand spielen, wie sie es können.
0: Also das Ganze noch einmal von vorne. Denn jeder Einsatz und das Zusammenspiel soll am Ende so harmonieren, wie es sich der Komponist vorgestellt hat. Und dafür gibt es eine alte und sehr einfache Regel. Üben, üben und nochmal üben.

0: Der Verteidiger Pierre Ndiombé wird weiterhin für den ersten FCM unter Vertrag stehen. In der letzten Saison war er zu Ausbildungszwecken noch an den Drittligisten Alemannia Aachen ausgeliehen. Nun soll er wieder für Magdeburg auflaufen. Dazu verlängerte man mit ihm den geschlossenen Vertrag. Es ist davon auszugehen, dass er nun für die erste Mannschaft zum Einsatz kommen wird. Das Wetter.
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2: Die MDF1 Wettervorhersage für den 22. und 23. Juni. In der Nacht zum Dienstag ist der Himmel wechselnd bewölkt mit klaren Abschnitten. Es ist trocken. Die Nachttemperaturen sinken auf 17 bis 15 Grad. Der Wind weht leicht und weiter böig und hat auf Norden gedreht. Der Dienstag beginnt noch mit wenigen Wolken, die dann im Tagesverlauf aber immer mehr abziehen. Die Sonne scheint und es ist trocken. Die Temperaturen steigen auf 27 bis 29 Grad. Der Wind weht schwach bis mäßig und weiter in Böen aus dem Norden. Der UV-Index liegt beim hohen Wert 7. Die weiteren Aussichten bis zum Freitag. Der Sommer zeigt sich in der nächsten Woche von seiner schönsten Seite. Es gibt viel Sonnenschein und kaum Wolken. Heiße Tage werden erwartet. Und auch in den Nächten kühlt es nur wenig ab.
0: Das Telemann-Konservatorium lädt am Dienstag zum Sommerkonzert des Zupforchesters und des großen Bläserensembles ein. Um 19 Uhr werden die jungen Musiker gemeinsam mit ihren Lehrern in der St. Nikolaikirche in der Neustadt auftreten. Während das Zupforchester sich in seinem Programm der Klassiker annehmen wird, bringen die Bläser ausschließlich bekannte Filmmusiken zu Gehör. Der Eintritt zum Konzert ist frei, allerdings wird um Spenden für die Orgel der Nikolaikirche gebeten. Zum Schluss möchte ich Sie noch für unsere Sendung am Dienstag interessieren. Ab 18 Uhr sind wir wieder mit einer neuen Ausgabe für Magdeburg für Sie da. Ich hoffe, Sie sind dann wieder mit dabei. Bis dahin auf Wiederfernsehen und bleiben Sie gesund.

0: Louise, es stinkt.
1: Es gibt ja nichts Schöneres, als wieder bei Mama einzuziehen.
0: Wie deine Schwester damals.
1: Ich hab doch wohl noch das Recht, mich hier zu Hause zu fühlen.
0: Welcome back.
2: Unter, hey!
0: Ich habe einen Mann kennengelernt. Mit Hund.
3: War's auch sehr erfreut.
0: Sieht gut aus.
1: Das Herrchen oder der Hund? Mädchen, was war das denn?
4: Es wäre doch blöd, die Liebe vorbeiziehen zu lassen.
1: Die Liebe? Im Ernst?
0: Bist du eine, die sich wie im Porno epiliert und nach Thymian riecht? Bro, wirklich? Dann fick doch mit einer Kerze.
5: Eva ist schwanger.
0: Von wem denn?
5: Von mir, denke ich mal, Mama.
0: Wirklich?
1: Ich habe das Gefühl, ich werde ständig mein Leben verpassen.
0: Alles wird gut. Zu meiner Zeit versuchte man, sich ein Leben aufzubauen.
2: Ich liebe euch. Voilà, jetzt wisst ihr es. Ich liebe euch.
0: Ihr hättet am liebsten 1000.
6: Schönen Abend, Madame.
0: Selber schuld, wenn du mich Madame nennst.
7: Diese Generation hat nicht nur Versager.
2: Wer ist hier betrunken?
7: Die jungen Leute sind spannend.
1: Fang jetzt bloß nicht mit meiner Mutter an.
8: Sie war nun mal mein erster feuchter Traum einer MILF, sorry.
9: Hallo, alle zusammen.
2: Oh, hey, Tante Ann.
0: Ich werde Großmutter. Stört sie das vielleicht?
6: Das ist sexy.
10: Unsere Ratgeberin ist eine Frau in ihren besten Jahren. Natürlich ist sie auch eine leidenschaftliche Köchin, die gerne Neues ausprobiert.
11: Wieso ist da eigentlich...

0: Banane drauf.
1: Das Allerwichtigste ist jedoch der Name dieser Frau.
2: Heißt die zweite? Unsere Köchin der Nation, Betty Bossi.
3: BB, klingt das nicht ein bisschen nach Mickey Maus, oder?
1: Oder nach Brigitte Bardot.
4: Ebi, Emi Creola, kennen Sie, oder?
5: Buchhaltung?
1: Ich texte.
6: Öl und Kochfett.
1: Andere dürfen ganze Konzepte schreiben.
0: Für Konzepte braucht man wahrscheinlich Spezialisten.
1: Ja, du meinst Männer. Ich bräuchte dann einen neuen Vorschlag. Weniger modisch, mehr bodenständig.
0: So ein muss natürlich Bombenrezepte haben.
1: Das ist mir alles noch zu viel.
7: Zu viel Firlefanz?
1: Das da, Tiramisu. Was ist da drin?
7: Da sage ich nur eins. Kochlehrerinnen.
1: Aus unserer Betty ist eine Bossi geworden.
7: Warum schreiben Sie eigentlich nicht die Wahrheit, dass Sie berufstätig sind?
1: Es ist Werbung.
7: Werbung wofür? Dass wir Frauen schön zu Hause bleiben?
8: Wiesel hat gesagt, Frauen, die arbeiten gehen, die sind keine guten Mütter.
1: Dass ich arbeiten gehe, tue ich für uns. Ja, und auch für mich. Das ist doch alles so falsch.
9: Ich sage, sie muss weg.
1: Er will mir doch nur meinen Kunden wegnehmen.
10: Das ist immer noch der Kunde dieser Agentur.
1: Ich kann nicht mehr.
7: Du schaffst das.
4: Was soll der Auflauf?
1: Kein Auflauf, ein Topf.
11: Ach ja, und wie soll ich Sie eigentlich ansprechen? Als Frau Bossi oder einfach Betty?
1: Als Emi Creola.

0: Der Montagvormittag stand mehr oder weniger deutschlandweit unter der Überschrift Kommunen am Limit. Damit wollten die Städte in ganz Deutschland auf ihre finanzielle Situation aufmerksam machen. So haben beispielsweise Halle und Magdeburg, die beiden größten Metropolen in Sachsen-Anhalt, seit Jahren keine gedeckelten Haushalte mehr und sie wurden vom Landesverwaltungsamt zu Einsparungsmaßnahmen verdonnert. Wobei die Maßnahmen vor allem die freiwilligen Aufgaben wie Kultur oder die Jugendarbeit betreffen. Doch auch höhere Preise fürs Parken, höhere Eintrittsgelder, eine Beherbergungssteuer und höhere Grundsteuer stehen und standen im Maßnahmenkatalog der Kommunalverwaltungen, um die Defizite zu vermindern und höhere Kreditaufnahmen zu vermeiden. Allerdings sind es die Sozialausgaben wie die für Bürgergeld, für Kitas oder für Schulen, die mehr als die Hälfte aller Ausgaben der großen Metropolen ausmachen. Und da viele dieser Kostenstellen durch Entscheidungen des Bundes auf den Kommunen lasten, fordern diese eine auskömmliche Finanzierung dieser Aufgaben. Und damit ein herzliches Willkommen zum MDF1-Direktmagazin am Montag. Die kreisfreien Städte forderten heute erneut eine faire und bedarfsgerechte Finanzausstattung der Oberzentren. Man formulierte ein gemeinsames Positionspapier, um Vorschläge zur anstehenden Revision des Finanzausgleichsgesetzes zu unterbreiten. Allerdings ist davon auszugehen, dass auch der Bund oder das Land angesichts angespannter Haushaltslage kein Geld in die Kommunen umschichten können oder wollen. Es durfte also in jedem Fall um Kürzungen vor allem bei den Sozialleistungen gehen. Schließlich machen diese den größten Anteil der jeweiligen Haushalte aus.
1: Sommer, Sonne, Frauenpower. Drei Worte, die die diesjährige Fête de la Musique

bestens beschreiben dürften. Zumindest war das die Stimmung im Magdeburger Kloster Bergegarten, wo das internationale Musikfestival am Sonntagnachmittag offiziell eröffnet wurde. Es handelte sich um die inzwischen 24. Ausgabe der Veranstaltungsreihe, in deren Rahmen zahlreiche Künstler der lokalen Szenen jedes Jahr ohne Gage performen. Spenden zur Unterstützung und hoffentlich langjährigen Weiterführung des Festivals waren aber natürlich gerne gesehen. Das diesjährige Event unterlag dem Motto Bühne frei für mehr Frauen, weshalb es sich auch beim Großteil der Gastacts aus Frankreich um Frauen handelte, beziehungsweise um Gruppen, bei denen Frauen im Vordergrund standen. Außerdem sollte in diesem Jahr der Mitmachaspekt des Festivals wieder mehr in den Fokus gerückt werden, was mit einem entsprechenden musikpädagogischen Konzert der Klangkiste erzielt wurde. Nach der offiziellen Eröffnung des Musikspektakels, wo die Bürgermeisterin, Sponsoren und weitere Vertreter des Festivals einleitende Worte sprachen, platzierte sich das Akademische Orchester Magdeburg auf der Wiesnbühne, um dort ein buntes Sortiment aus Klassik und Filmmusik zum Besten zu geben.

In einem schattigen Plätzchen, begleitet von diesen süßen Klängen, ließ sich die sonntägige Hitze doch ganz gut aushalten. Ein vielfältiges kulinarisches Angebot am Gesellschaftshaus und reichlich Getränke sorgten für die nötige Abkühlung. Da machte es auch nichts, dass das Orchester zum Schluss des Auftritts der Menge noch einmal richtig einheizte.

Nach dem Hauptevent am Sonntag, an dem sich in diesem Jahr insgesamt 10 Städte in Sachsen-Anhalt beteiligten, folgte am Montag erstmalig eine kleine Fortsetzung des Festivals an der Europasekundarschule in Blankenburg-Harz. Allein in Magdeburg konnten am Sonntag musikalische Veranstaltungen an 26 Standorten besucht werden. Auf den Hauptbühnen im Kloster Bergegarten wurde eine bunte Mischung aus Klassik, Pop, Indie-Pop oder auch Jazzrock geboten, wie hier beim Auftritt des Trios Hasenbrot, die teilweise durch das Chanson-Duo T&T Wollner verstärkt wurden.

Passend zum Motto der diesjährigen Konzertreihe wurde den Besuchern hier ein echter Klassiker der Powerfrau Nina Simone geboten, performt mit ebenso viel Power von Frontfrau Tabea Wollner.

Die Dienstzeiten des Sicherheitsdienstes der HAVAG werden nun auch auf den Zeitraum zwischen 2 und 6 Uhr ausgeweitet. Außerdem wird ein weiteres mobiles Team zwischen 18 und 2 Uhr unterwegs sein, und zwar mit einem flexiblen Einsatzfahrzeug im gesamten Streckennetz der HAVAG. Mit diesen Maßnahmen soll die Sicherheit der Fahrgäste in den Linienfahrzeugen und an den Haltestellen in den Abend- und Nachtstunden erhöht werden. Mit dem Einsatz des mobilen Teams erhofft man sich eine flexible und schnelle Reaktion auf unterschiedlichste Situationen, dort wo Fahrgäste und Mitarbeitende der HAVAG Unterstützung benötigen. Diese Maßnahme ist aber nur ein Baustein bei der Umsetzung weiterer Sicherheitsmaßnahmen. So will man beispielsweise die TINA-Fahrzeuge mit einer Sprechstelle im Fahrgastraum ausstatten, die eine direkte Videoverbindung zum Fahrpersonal oder zur Verkehrsleitstelle ermöglicht.

0: Wahrhaft königlicher Besuch konnte am Samstag in der Magdeburger Staatskanzlei begrüßt werden. Und auch wenn dieses Defilé jetzt nicht so royal daherkam, wie es die Musik vielleicht suggerieren wollte, wir hatten es zwar mit königlichem Besuch, aber nicht mit Monarchen aus jahrhundertealten Adelsgeschlechtern zu tun. Denn diese Königinnen sind fast durchweg junge Frauen, die im Dienste einer Marketingaufgabe stehen. Die wohl wichtigsten Insignien dieses Status sind immer ein Kleid, oft bodenlang, eine zum Produkt oder zur Aufgabe passende Krone und gern auch ein Zepter, das mehr oder weniger dezent auf das zu bewerbende Produkt aufmerksam macht. Hier eine Weißwurst.
1: Eine Weißwurstkönigin präsentiert das Traditionsprodukt bayerische Weißwurst und steht auch fürs Metzgerhandwerk ein. Und die Weißwurstkönigin weiß sogar, wie man die Weißwurst herstellt, weil sie ist selber Metzgermeisterin.
2: Darf man das Geheimnis verraten? Nördlich des Weißwurst, woraus sie besteht, die Weißwurst?
1: Ja klar, die Weißwurst besteht aus Schweinefleisch, Kalbfleisch, Schweinespeck, frischer Petersilie, frischer Zwiebel, gekochten Schweineschwarten und Kalbskopf.
0: Die junge Frau ist übrigens Metzgermeisterin und damit steht sie für eine Voraussetzung für die königlichen Würden, die Verbundenheit zum Produkt oder zur Region, für die geworben werden soll. So wie hier, der wohl am längsten verliehene Königinnentitel. Seit nunmehr 77 Jahren gibt es die Heidekönigin in der Lüneburger Heide in Amelinghausen. Emma Kemmer ist die 75. Heidekönigin und sie war die einzige mit einer Schleppe.
2: Sie sind das Personal für die Heidekönigin?
3: Ja, sozusagen. Also zum einen bin ich die Mutter der Heidekönigin, zum anderen aber auch Betreuerin. Das heißt, ich habe schon vor ihr die Königin mitbetreut und werde es natürlich auch nach ihr bei der neuen Königin wieder machen.
2: Und sie ist die einzige mit Schleppe, habe ich jetzt gesehen. Das ist ja nicht so praktisch bei so einem Empfang.
3: Ja, aber es ist halt königlich und das ist natürlich das Markenzeichen von unserer Heidekönigin. Das ist jetzt die 75. Heidekönigin und der Mantel ist quasi, das ist jetzt der zweite Mantel, glaube ich. Also so lange gibt's das dann schon.
0: In diesem Gedränge in der Staatskanzlei vielleicht nicht so praktisch, aber zumindest hatte Emma Kemmer immer Personal dabei. Noch mehr Personal, ja ein ganzer Hofstaat, gehört zu den Braubacher Weinhoheiten.
4: Ja, Königin mit Hofstaat, genau. Meine Prinzessin steht da hinten, wir haben noch eine Bachantin und einen Mundschenk. Also ein sehr großes Team, aber die Pokale müssen ja auch immer voll sein. Da braucht man natürlich auch ein paar Leute für.
0: Ja, die machen Reklame für die dortige Winzervereinigung, weshalb möglicherweise nicht nur der Bacchus-Darsteller besonders trinkfest sein muss.
5: Da gibt es eine Legendengeschichte, dass sich alle Braubacher Männer im Rathaus treffen und dann so lange feiern und was trinken, bis einer stehen bleibt und der hat dann halt das Schwere losgezogen. Nein, eigentlich gibt es einen Verein und dann wird halt da wird geguckt, wer hat Lust drauf und dann übernimmt er den Bacchus.
0: Ja, daran erkennt man, dass es ganz ohne Männer dann doch nicht geht. Ein paar Hosenträger waren auch beim Königinnentag dabei, sozusagen als Hahn im Korbe, aber dennoch ganz im Dienste der Produktplatzierung.
6: Ich bin der Möhrenkönig aus Heilbad-Heiligenstadt, Eichsfeld, Thüringen. Wir sind im geografischen Mittelpunkt von Deutschland ansässig.
2: Was sind da die Aufgaben eines Möhrenkönigs?
6: Ja, einfach unsere Stadt, unsere Region zu repräsentieren, in die Welt hinaustragen, wie schön es bei uns ist. Unsere kulinarischen Würste, wir sind europaweit bekannt für unseren Felgiger und für die Stracke.
0: Möhren, Wurst, Wein, touristische Destinationen. Das Marketinginstrument einer solchen Funktion ist weit verbreitet und bedeutet für die gewählten Hoheiten nicht nur viele und oft ehrenamtliche Arbeit, sondern oft genug auch die Teilnahme an interessanten Veranstaltungen oder Messen. Da ist es gut, wenn man auch in dem beruflichen Umfeld des beworbenen Produkts tätig ist. Und oft genug statten die verantwortlichen Sponsoren den königlichen Auftritt noch entsprechend aus, damit die Teilnahme an so einem Veranstaltungswochenende wie dem Deutschen Königinnentreffen möglich ist. Diesmal war übrigens

0: Die Salzstadt Stassfurt Ausrichter. Eine Stadt, die sich erst vor kurzem entschied, den Titel Salzstadt zu führen und den Posten einer Salzkönigin zu vergeben.
1: Ja, Stassfurt hat eine sehr lange Tradition. Wir haben ja jetzt inzwischen schon die 7. Stassfurter Salzfee und hatten im letzten Jahr den ersten Königinnentag des Landes Sachsen-Anhalt bei uns. Und ja, so war es eigentlich folgerichtig, dass dann eben auch mal der 9. Deutsche Königinnentag bei uns stattfindet. Und ein in Stassfurt ansässiger Verein, der Tag der Region e.V., der hatte sich seinerzeit dann eben auch darum bemüht, dass dann der 9. Deutsche Königinnentag dann in Stassfurt stattfindet.
0: Zum Königinnentag gehört jedoch nicht nur dieser Empfang beim Ministerpräsidenten, sondern ein umfangreiches Programm von Freitag bis Sonntag mit dem Salzlandfest am Samstagabend als Höhepunkt.
1: Kommt tatsächlich fast aus der gesamten Bundesrepublik und eben aus Österreich. Da freuen wir uns natürlich sehr drüber, dass wir so viele Hoheiten aus unserem ganzen wunderschönen Land einfach mal hier bei uns in Stassfurt begrüßen dürfen.
0: Insgesamt folgten übrigens 136 Produkt- oder Regionshoheiten aus dem ganzen Bundesgebiet und Österreich der Einladung. Und irgendwie bot das vergoldete Ambiente der Staatskanzlei genau den richtigen Rahmen für so ein Ereignis. Denn der nächste Königinnentag wird erst wieder in 3 Jahren stattfinden. Professorin Bettina Erzgräber wurde für die 2. Amtszeit als Rektorin der Hallischen Kunsthochschule Burg Giebichenstein wiedergewählt. Erzgräber bekleidet dieses Amt seit 2022 und wird es nun weitere 4 Jahre tun. Die 62-Jährige ist seit 2015 als Professorin für bildnerisches Gestalten und Zeichnen an der Burg tätig. Gemeinsam mit den Prorektoren Veronika Biermann, Thilo Baumgärtel und Matthias Görlich will sie wichtige Entwicklungsprozesse der Hochschule weiterführen und neue Impulse für die Zukunft setzen. Dazu gehören die Stärkung der künstlerischen, gestalterischen und wissenschaftlichen Forschung, aber auch die Weiterentwicklung nachhaltiger Hochschulstrukturen. Dazu gehört wohl vor allem die Umsetzung des Neubaus für den Campus Kunst und damit die Zusammenführung und Konzentration der Hochschule auf 2 Standorten. Die 2. Amtszeit von Bettina Erzgräber wird am 1. Oktober beginnen. Die Reklame.

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1: Willkommen zurück. Den Beginn der Kirschsaison 2026 nahm die Berufsfachgruppe Obstanbau zum Anlass, um auf die wachsende Importabhängigkeit bei Obst aufmerksam zu machen. So betrug der Anteil von in Deutschland verkauften Äpfeln nur noch 49%, bei Erdbeeren waren es lediglich 41% der verkauften Früchte. Anders sieht es bei Fleisch, Milch oder Kartoffeln aus, wo Deutschland sich nicht nur selbst versorgt, sondern auch exportiert. So seien die aktuellen Zahlen ein deutliches Warnsignal, so die Berufsfachgruppe, denn immer mehr Obstbaubetriebe würden aufgeben, weil die höheren Lohn- und Produktionskosten im Verhältnis zu ausländischen Wettbewerbern hierzulande viel zu hoch seien. Deshalb forderte man eine praxisgerechte Abschlagsregelung beim gesetzlichen Mindestlohn für saisonale Erntearbeiten und bessere Möglichkeiten zur Beschäftigung von Saisonarbeitskräften aus Drittstaaten. Denn nur so könne verhindert werden, dass sich heimische Produktion weiter ins Ausland verlagere, so der Berufsfachverband Obstanbau abschließend.

0: Tropenatmosphäre in der Barlewer Kirche St. Peter und Paul. Das ist der Workshop, auf den sich die Bläser vom Barlewer Posaunenchor schon so lange gefreut haben. Denn das ist Traugott Fünfgeld, einer der renommiertesten Kirchenmusiker in Deutschland, und er leitet diese Probe. Das sind die Barlewer Bläser. Und das sind ihre Gäste, die sie sich eingeladen haben, um gemeinsam das 80-jährige Gründungsjubiläum des Barlewer Posaunenchors zu feiern.
1: Ihr habt Gäste eingeladen. Wo kommen Sie her?
2: Von verschiedenen Posaunenchören, mit denen wir befreundet sind, aus den umliegenden Dörfern vielfach. Zum Beispiel Nordgermersleben, Quedlinburg, das ist dann schon ein bisschen weiter weg. Aber auch aus Olvenstedt, aus Magdeburg, also haben wir auch von der Pauluskirche Mitspielerinnen und Spieler dabei. Und da müssen wir also nachher nochmal fragen, weil wir haben ganz, ganz viele angeschrieben. Wer nun tatsächlich kommt und gekommen ist, das wissen wir im Moment selber noch nicht so ganz genau, aber das können wir rauskriegen, wenn wir nachher mal fragen. Damit
0: das sind Bärbel Grimm und Rolf Plagemann. Gemeinsam sind sie die treibende Kraft, die zu dieser einmaligen Jubiläumsaktion geführt hat. Denn die Proben hier dienen der Vorbereitung einer großen Serenade auf der Freilichtbühne in Wolmirstedt und dann am Sonntag für den Festgottesdienst. Die Stücke, die gemeinsam gespielt werden, der Komponist hat extra neue Noten mitgebracht, stammen in der Mehrzahl von Traugott Fünfgeld, und der gilt als ein Komponist, der Stücke schreibt, die relativ einfach zu spielen sein sollen.
3: Das mit dem relativ einfach zu spielen, das stimmt so nicht. Also ich schreibe in unterschiedlichen Schwierigkeitsgraden, aber ich bin schon mit 8 Jahren im Posaunenchor groß geworden und kenne die Bläserarbeit einfach aus dem FF und bin einfach ein Musiker, der für die Praxis versucht zu schreiben. Das heißt, ich versuche nicht unnötig schwer zu schreiben. Ich versuche so zu schreiben, dass die Bläser und die Chöre den Sinn drin verstehen, warum das jetzt schwer ist. Dann ist es nicht so schwer, das nachher aufzuführen. Und natürlich, ich versuche so zu schreiben, dass es nicht unnötig schwer ist.
0: Das hier sind Musiker, die nur zum Teil vorher gemeinsam gespielt haben. Die Barlewer und ihre Gäste sind also ein zusammengewürfeltes Orchester. Worauf achtet der Dirigent in dieser Situation?
3: Ich bin ja Kirchenmusikkomponist und schreibe sehr gerne für Bläser, um den Posaunenführern Musik in die Hand zu geben, dass sie Töne der Hoffnung, Töne des Hörens in die Welt spielen können. Und ich habe Interesse, dass immer so viel wie möglich Bläser zusammenkommen, dass ich nicht dafür 30 Bläser durch ganz Deutschland fahre. Und dann kommt es mir darauf an, dass die Bläser blastechnisch und emotional die Töne einfach gut und so ambitioniert und mit Sinn und Verstand spielen, wie sie es können.
0: Also das Ganze noch einmal von vorne. Denn jeder Einsatz und das Zusammenspiel soll am Ende so harmonieren, wie es sich der Komponist vorgestellt hat.

0: Die MDF1 Wettervorhersage für den 22. und 23. Juni. In der Nacht zum Dienstag ist der Himmel wechselnd bewölkt mit klaren Abschnitten. Es ist trocken. Die Nachttemperaturen sinken auf 17 bis 15 Grad. Der Wind weht leicht und weiterböig und hat auf Norden gedreht. Der Dienstag beginnt noch mit wenigen Wolken, die dann im Tagesverlauf aber immer mehr abziehen. Die Sonne scheint und es ist trocken. Die Temperaturen steigen auf 27 bis 29 Grad. Der Wind weht schwach bis mäßig und weiter in Böen aus dem Norden. Der UV-Index liegt beim hohen Wert 7. Die weiteren Aussichten bis zum Freitag. Der Sommer zeigt sich in der nächsten Woche von seiner schönsten Seite. Es gibt viel Sonnenschein und kaum Wolken. Heiße Tage werden erwartet. Und auch in den Nächten kühlt es nur wenig ab.
1: Die AWO-Halle Merseburg veranstaltet in den Sommerferien in der Zeit vom 10. bis 12. August ein Lernmethodik-Seminar. Dabei bekommt man einfache, aber effektive Methoden für erfolgreiches Lernen präsentiert und Übungen zur Förderung der Konzentration. Es ist ein Angebot für angehende Schüler der Klassenstufen 5 und 6 und es soll den Einstieg in den Schulalltag erleichtern. Das Angebot ist kostenlos und noch könnte man sich dafür anmelden. Das geht am einfachsten per Mail an ufabi@awo-halle-merseburg.de oder telefonisch unter 0345 50 39 60. Zum Schluss möchte ich Sie noch für unsere Sendung am Dienstag interessieren. Ab 18.30 Uhr sind wir wieder mit einer neuen Ausgabe für Halle für Sie da. Ich hoffe, Sie sind dann auch wieder mit dabei. Bis dahin auf Wiederfernsehen und bleiben Sie gesund.

0: Louise, es stinkt.
1: Es gibt ja nichts Schöneres, als wieder bei Mama einzuziehen.
2: Wie deine Schwester damals.
1: Ich hab doch wohl noch das Recht, mich hier zu Hause zu fühlen.
0: Welcome back.
3: Hunter, hey.
0: Ich habe einen Mann kennengelernt. Mit Hund.
4: Was auch sehr erfreut.
0: Sieht gut aus.
1: Das Herrchen oder der Hund?
5: Mädchen, was war das denn?
6: Es wäre doch blöd, die Liebe vorbeiziehen zu lassen.
1: Die Liebe? Im Ernst?
2: Willst du eine, die sich wie im Porno epiliert und nach Thymian riecht? Bro, wirklich? Dann fick doch mit einer Kerze.
7: Eva ist schwanger.
2: Von wem denn?
7: Von mir, denke ich mal, Mama.
2: Wirklich?
1: Ich habe das Gefühl, ich würde ständig mein Leben verpassen.
0: Alles wird gut.
8: Zu meiner Zeit versuchte man, sich ein Leben aufzubauen.
9: Ich liebe euch. Voilà, jetzt wisst ihr es. Ich liebe euch.
8: Ihr hättet am liebsten 1000.
10: Schönen Abend, Madame.
8: Selber schuld, wenn du mich Madame nennst.
0: Diese Generation hat nicht nur Versager.
9: Wer ist hier betrunken?
0: Die jungen Leute sind spannend.
1: Fang jetzt bloß nicht mit meiner Mutter an.
11: Sie war nun mal mein erster feuchter Traum einer MILF, sorry.
12: Hallo, alle zusammen.
9: Oh, hey, Tante Ann.
0: Ich werde Großmutter. Stört sie das vielleicht?
10: Das ist sexy.
13: Die Schwester von Brahim aus deiner Klasse.
14: Ah ja, okay.
13: Heiraten wir in Frankreich oder in Algerien?
14: Was redest du? Wir kennen uns doch gar nicht.
13: Ich verarsch dich doch nur. Du kannst dich entspannen.
14: Ich dachte, was ist das für eine Nummer?
15: Das hier ist für euch. Für dich, Silvi, ein samtiges Hummersüppchen steht so nicht auf der Karte.
16: Darf ich meinen Geschäftspartner jetzt küssen?
14: Ich hab dir doch schon erklärt,

0: meine Mama kompliziert ist.
1: Was ist das?
2: Papa wollte mir nicht den Pillermann abschneiden lassen. Und Onkel wollte, dass ich Tomatensauce drauf mache.
3: Was?
0: Ich check nicht, warum du so darauf pochst, sie kennenzulernen.
1: Weiß sie überhaupt von uns?
4: Und was hast du mir zu sagen?
0: Ich hab dir nichts zu sagen,
4: Mama. Sag's mir, na los, ich werde es schon verkraften.
0: Weiß aber echt nichts, Maman. Was soll diese Frage überhaupt?
5: Warum willst du ihr deine Freundin denn nicht vorstellen?
0: Entweder stelle ich ihr meine Freundin vor, was sie umbringt, oder ich tue es nicht und Lea verlässt mich.
5: Soll ich deine Mutter spielen?
0: Was? Was soll denn dieser Aufzug? Hast du etwa deinen Verstand verloren?
5: Jede große Schauspielerin trägt doch ein Kostüm.
0: Warum habe ich dich gar nicht gebeten?
5: Leila!
0: Sie heißt Lea!
5: Leila!
0: Scheiße, sie heißt Lea. Lea, meine Mutter.
5: Wer denn sonst? Der ganze Rai Algeriens kocht in mir hoch.
0: Aber ein ruhiger Rai. Was macht sie denn hier?
6: Sie soll meine Eltern kennenlernen.
7: Eine Flasche Rum?
5: Sie haben einen Weinkeller.
7: Ja?
5: Kann ich den mal sehen?
7: Aber ja, natürlich.
5: Seit wann hast du eigentlich schon eine Geliebte?
7: Bitte?
0: Entschuldigung.
6: Wann wusstet ihr, dass sie sich prostituiert hat, um euch Kinder durchzubringen?
0: Wie bitte?
5: Jetzt ist wieder Spannung in deinem Leben.
6: Irgendwie ist sie ganz anders als in deiner Erzählung.
7: Deine Mutter ist hier. Deine echte Mutter.
5: Ihr Algerier verstrickt euch in die unmöglichsten Situationen.
0: Warum würdest du das machen?
5: Weil ich dich wie einen Sohn liebe.
4: Das war ein Scherz. Ich mache es fürs Geld, Habibi.

0: Der Montagvormittag stand mehr oder weniger deutschlandweit unter der Überschrift Kommunen am Limit. Damit wollten die Städte in ganz Deutschland auf ihre finanzielle Situation aufmerksam machen. So haben beispielsweise Halle und Magdeburg, die beiden größten Metropolen in Sachsen-Anhalt, seit Jahren keine gedeckelten Haushalte mehr und sie wurden vom Landesverwaltungsamt zu Einsparungsmaßnahmen verdonnert. Wobei die Maßnahmen vor allem die freiwilligen Aufgaben wie Kultur oder die Jugendarbeit betreffen. Doch auch höhere Preise fürs Parken, höhere Eintrittsgelder, eine Beherbergungssteuer und höhere Grundsteuer stehen und standen im Maßnahmenkatalog der Kommunalverwaltungen, um die Defizite zu vermindern und höhere Kreditaufnahmen zu vermeiden. Allerdings sind es die Sozialausgaben wie die für Bürgergeld, für Kitas oder für Schulen, die mehr als die Hälfte aller Ausgaben der großen Metropolen ausmachen. Und da viele dieser Kostenstellen durch Entscheidungen des Bundes auf den Kommunen lasten, fordern diese eine auskömmliche Finanzierung dieser Aufgaben. Und damit ein herzliches Willkommen zum MDF1 Direktmagazin am Montag. Die kreisfreien Städte forderten heute erneut eine faire und bedarfsgerechte Finanzausstattung der Oberzentren. Man formulierte ein gemeinsames Positionspartei, um Vorschläge zur anstehenden Revision des Finanzausgleichsgesetzes zu unterbreiten. Allerdings ist davon auszugehen, dass auch der Bund oder das Land angesichts angespannter Haushaltslage kein Geld in die Kommunen umschichten können oder wollen. Es durfte also in jedem Fall um Kürzungen vor allem bei den Sozialleistungen gehen. Schließlich machen diese den größten Anteil der jeweiligen Haushalte aus.
1: Sommer, Sonne, Frauenpower. Drei Worte, die die diesjährige Fête de la Musique

In einem schattigen Plätzchen, begleitet von diesen süßen Klängen, ließ sich die sonntägige Hitze doch ganz gut aushalten. Ein vielfältiges kulinarisches Angebot am Gesellschaftshaus und reichlich Getränke sorgten für die nötige Abkühlung. Da machte es auch nichts, dass das Orchester zum Schluss des Auftritts der Menge noch einmal richtig einheizte.

Nach dem Hauptevent am Sonntag, an dem sich in diesem Jahr insgesamt 10 Städte in Sachsen-Anhalt beteiligten, folgte am Montag erstmalig eine kleine Fortsetzung des Festivals an der Europasekundarschule in Blankenburg-Harz. Allein in Magdeburg konnten am Sonntag musikalische Veranstaltungen an 26 Standorten besucht werden. Auf den Hauptbühnen im Kloster Bergegarten wurde eine bunte Mischung aus Klassik, Pop, Indie-Pop oder auch Jazzrock geboten, wie hier beim Auftritt des Trios Hasenbrot, die teilweise durch das Chanson-Duo T&T Wollner verstärkt wurden.

Passend zum Motto der diesjährigen Konzertreihe wurde den Besuchern hier ein echter Klassiker der Powerfrau Nina Simone geboten, performt mit ebenso viel Power von Frontfrau Tabea Wollner.

Am Montag begannen die Arbeiten zur Einrichtung der Baustelle an der Albert-Vater-Straße für den Bau der Querung für die neue Straßenbahnlinie. Nach der Baustelleneinrichtung sollen zuerst Arbeiten an Leitungen für Wasserabwasser und Energie durchgeführt werden, bevor Mitte 2027 mit den eigentlichen Gleisbauarbeiten begonnen werden soll. Das dürfte dann auch der Zeitpunkt sein, zu dem mit dem Abbruch der Ringbrücke über die Albert-Vater-Straße begonnen werden soll, um sie durch ein neues Bauwerk zu ersetzen. Denn Betonschäden an Pfeilern und Kragarmen des Überbaus machen das erforderlich, auch der Abriss der alten Widerlager. Dafür ist nun eine Konstruktion ohne Zwischenzeiler mit großen Stützweiten vorgesehen. Zunächst soll der östliche Teil der Brücke ersetzt werden, ab Mitte 2028 dann die westliche Brücke. Derzeit laufen die Ausschreibungsverfahren. Die Vergabe ist für Ende des Jahres geplant. Zwischenzeitlich informierte man Ende voriger Woche bereits die Anwohner, um sie über Lärm- und Staubbelastungen sowie über die geplanten Umleitungen in Kenntnis zu setzen.

Wahrhaft königlicher Besuch konnte am Samstag in der Magdeburger Staatskanzlei begrüßt werden. Und auch wenn dieses Defilé jetzt nicht so royal daherkam, wie es die Musik vielleicht suggerieren wollte, wir hatten es zwar mit königlichem Besuch, aber nicht mit Monarchen aus jahrhundertealten Adelsgeschlechtern zu tun. Denn diese Königinnen sind

0: Das durchweg junge Frauen, die im Dienste einer Marketingaufgabe stehen. Die wohl wichtigsten Insignien dieses Status sind immer ein Kleid, oft bodenlang, eine zum Produkt oder zur Aufgabe passende Krone und gern auch ein Zepter, das mehr oder weniger dezent auf das zu bewerbende Produkt aufmerksam macht. Hier eine Weißwurst.
1: Eine Weißwurstkönigin präsentiert das Traditionsprodukt Bayerische Weißwurst und steht auch fürs Metzgerhandwerk ein. Und die Weißwurstkönigin weiß sogar, wie man die Weißwurst herstellt, weil sie ist selber Metzgermeisterin.
2: Darf man das Geheimnis verraten? Nordlichtes Weißwurst, woraus sie besteht, die Weißwurst?
1: Ja klar, die Weißwurst besteht aus Schweinefleisch, Kalbfleisch, Schweinespeck, frischer Petersilie, frischer Zwiebeln, gekochten Schweineschwarten und Kalbskopf.
0: Die junge Frau ist übrigens Metzgermeisterin und damit steht sie für eine Voraussetzung für die königlichen Würden. Die Verbundenheit zum Produkt oder zur Region, für die geworben werden soll. So wie hier, der wohl am längsten verliehene Königinnentitel. Seit nunmehr 77 Jahren gibt es die Heidekönigin in der Lüneburger Heide in Amelinghausen. Emma Kemmer ist die 75. Heidekönigin und sie war die einzige mit einer Schleppe.
2: Sie sind das Personal für die Heidekönigin?
3: Ja, sozusagen. Also zum einen bin ich die Mutter der Heidekönigin, zum anderen aber auch Betreuerin. Das heißt, ich habe schon vor ihr die Königin mitbetreut und werde es natürlich auch nach ihr bei der neuen Königin wieder machen.
2: Und sie ist die einzige mit Schleppe, habe ich jetzt gesehen. Das ist ja nicht so praktisch bei so einem Empfang.
3: Ja, aber es ist halt königlich und das ist natürlich das Markenzeichen von unserer Heidekönigin. Das ist jetzt die 75. Heidekönigin und der Mantel ist quasi, das ist jetzt der zweite Mantel, glaube ich. Also so lange gibt's das dann schon.
0: In diesem Gedränge in der Staatskanzlei vielleicht nicht so praktisch, aber zumindest hatte Emma Kemmer immer Personal dabei. Noch mehr Personal, ja ein ganzer Hofstaat, gehört zu den Braubacher Weinhoheiten.
4: Ja, Königin und Hofstaat, genau. Meine Prinzessin steht da hinten, wir haben noch eine Bacchantin und einen Mundschenk. Also ein sehr großes Team, aber die Pokale müssen ja auch immer voll sein. Da braucht man natürlich auch ein paar Leute für.
0: Ja, die machen Reklame für die dortige Winzervereinigung, weshalb möglicherweise nicht nur der Bacchus-Darsteller besonders trinkfest sein muss.
5: Da gibt's eine Legendengeschichte, dass sich alle Braubacher Männer im Rathaus treffen und dann so lange feiern und was trinken, bis einer stehen bleibt und der hat dann halt das Schwere losgezogen. Nein, eigentlich gibt es einen Verein und dann wird halt da wird geguckt, wer hat Lust drauf und dann übernimmt der den Bacchus.
0: Ja, daran erkennt man, dass es ganz ohne Männer dann doch nicht geht. Ein paar Hosenträger waren auch beim Königinnentag dabei, sozusagen als Hahn im Korbe, aber dennoch ganz im Dienste der Produktplatzierung.
6: Ich bin der Möhrenkönig aus Heilbad-Heiligenstadt, Eichsfeld, Thüringen. Wir sind im geografischen Mittelpunkt von Deutschland ansässig.
2: Was sind da die Aufgaben eines Möhrenkönigs?
6: Ja, einfach unsere Stadt, unsere Region zu repräsentieren, in die Welt hinaustragen, wie schön es bei uns ist. Unsere kulinarischen Würste, wir sind europaweit bekannt für unseren Felgiger und für die Stracker.
0: Möhren, Wurst, Wein, touristische Destinationen. Das Marketinginstrument einer solchen Funktion ist weit verbreitet und bedeutet für die gewählten Hoheiten nicht nur viele und oft ehrenamtliche Arbeit, sondern oft genug auch die Teilnahme an interessanten Veranstaltungen oder Messen. Da ist es gut, wenn man auch in dem beruflichen Umfeld des beworbenen Produkts tätig ist. Und oft genug statten die verantwortlichen Sponsoren den königlichen Auftritt noch entsprechend aus, damit die Teilnahme an so einem Veranstaltungswochenende wie dem Deutschen Königinnentreffen möglich ist. Diesmal war übrigens die Salzstadt Staßfurt Ausrichter, eine Stadt, die sich erst vor kurzem entschied, den Titel Salzstadt zu führen und den Posten einer Salzkönigin zu vergeben.
7: Ja, Staßfurt hat eine sehr lange Tradition. Wir haben ja jetzt inzwischen schon die 7. Staßfurter Salzfee und hatten im letzten Jahr den ersten Königinnentag des Landes Sachsen-Anhalt bei uns. Und ja, so war es eigentlich folgerichtig, dass dann eben auch mal der 9. Deutsche Königinnentag bei uns stattfindet. Und ein in Staßfurt ansässiger Verein, der Tag der Region e.V., der hatte sich seinerzeit dann eben auch darum bemüht, dass dann der 9. Deutsche Königinnentag dann in Staßfurt stattfindet.
0: Zum Königinnentag gehört jedoch nicht nur dieser Empfang beim Ministerpräsidenten, sondern ein umfangreiches Programm von Freitag bis Sonntag mit dem Salzlandfest am Samstagabend als Höhepunkt.
7: Wir kommen tatsächlich fast aus der gesamten Bundesrepublik und eben aus Österreich. Da freuen wir uns natürlich sehr drüber, dass wir so viele Hoheiten aus unserem ganzen wunderschönen Land einfach mal hier bei uns in Staßfurt begrüßen dürfen.
0: Insgesamt folgten übrigens 136 Produkt- oder Regionshoheiten aus dem ganzen Bundesgebiet und Österreich der Einladung. Und irgendwie bot das vergoldete Ambiente der Staatskanzlei genau den richtigen Rahmen für so ein Ereignis. Denn der nächste Königinnentag wird erst wieder in 3 Jahren stattfinden. Die westliche Wegkreuzung am Nordpark nahe der Pappelallee wird saniert. Die wassergebundenen Wege in diesem Bereich des Parks sind über die Jahre in Mitleidenschaft gezogen worden, dass ihre Deckschicht stellenweise nicht mehr erkennbar war. Pfützen und Schlamm beeinträchtigen die Nutzung und das soll nun beseitigt werden. Etwa 70.000 Euro wird die Sanierung der Wege kosten. Vor allem durch eine Überhöhung soll zukünftig das Regenwasser so abgeleitet werden, dass es in den angrenzenden Rasenflächen versickern kann. Eine Maßnahme, die vor allem bei Starkregen helfen soll. Erreichen will man das durch einen neuen Splittbelag, der zwar wasserdurchlässig ist, aber bei Starkregen das Wasser besser ableitet. Die Baumaßnahmen im Park sollen Mitte Juli abgeschlossen sein. Sie werden vom Stadtgartenbetrieb ausgeführt und der bittet auch um Verständnis, sollte es zu Beeinträchtigungen kommen. Die Reklame.

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3: Willkommen zurück. Die Einsatzgruppe Umlauf, die zu den Vorgängen rund um die Ausschreitungen am Rande eines Fußballspiels zwischen dem 1. FCM und Dynamo Dresden ermittelt, veröffentlichte erste Fahndungsfotos, die vom Amtsgericht Magdeburg zur Fahndung in den Medien freigegeben wurden. Die drei Verdächtigen, derer Bilder hier zu sehen sind, stehen im dringenden Tatverdacht, an den Ausschreitungen beteiligt gewesen zu sein, bei denen 77 Polizisten verletzt wurden, 17 davon so schwer, dass man sie im Krankenhaus behandeln musste. Auch deswegen leitete man Ermittlungen ein, nicht nur wegen des schweren Landfriedensbruchs, sondern auch wegen versuchten Mordes. Wer kennt die auf den Fotos abgebildeten Personen? Hinweise nimmt die Ermittlungsgruppe Umlauf unter der Telefonnummer 031 546 1010 entgegen. Unter www.st.hinweisportal.de kann man seine Zeugenaussage auch online hinterlassen.

0: Probenatmosphäre in der Barlewer Kirche St. Peter und Paul. Das ist der Workshop, auf den sich die Bläser vom Barlewer Posaunenchor schon so lange gefreut haben. Denn das ist Traugott Fünfgeld, einer der renommiertesten Kirchenmusiker in Deutschland, und er leitet diese Probe. Das sind die Barlewer Bläser und das sind ihre Gäste, die sie sich eingeladen haben, um gemeinsam das 80-jährige Gründungsjubiläum des Barlewer Posaunenchors zu feiern.
1: Ihr habt Gäste eingeladen. Wo kommen Sie her?
2: Von verschiedenen Posaunenchören, mit denen wir befreundet sind, aus den umliegenden Dörfern vielfach. Zum Beispiel Nordgermersleben, Quedlinburg, das ist dann schon ein bisschen weiter weg. Aber auch aus Olvenstedt, aus Magdeburg, also haben wir auch von der Pauluskirche Mitspielerinnen und Spieler dabei. Und da müssen wir also nachher nochmal fragen, weil wir haben ganz, ganz viele angeschrieben. Wer nun tatsächlich kommt und gekommen ist, das wissen wir im Moment selber noch nicht so ganz genau, aber das können wir rauskriegen, wenn wir nachher mal fragen. Damit
0: das sind Bärbel Grimm und Rolf Plagemann. Gemeinsam sind sie die treibende Kraft, die zu dieser einmaligen Jubiläumsaktion geführt hat. Denn die Proben hier dienen der Vorbereitung einer großen Serenade auf der Freilichtbühne in Wolmirstedt. Und dann am Sonntag für den Festgottesdienst. Die Stücke, die gemeinsam gespielt werden, der Komponist hat extra neue Noten mitgebracht, stammen in der Mehrzahl von Traugott Fünfgeld und der gilt als ein Komponist, der Stücke schreibt, die relativ einfach zu spielen sein sollen.
3: Das mit dem relativ einfach zu spielen, das stimmt so nicht. Also ich schreibe in unterschiedlichen Schwierigkeitsgraden, aber ich bin schon mit 8 Jahren im Posaunenchor groß geworden und kenne die Bläserarbeit einfach aus dem FF und bin einfach ein Musiker, der für die Praxis versucht zu schreiben. Das heißt, ich versuche nicht unnötig schwer zu schreiben. Ich versuche so zu schreiben, dass die Bläser und die Chöre den Sinn drin verstehen, warum das jetzt schwer ist. Dann ist es nicht so schwer, das nachher aufzuführen. Und natürlich versuche so zu schreiben, dass es nicht unnötig schwer ist.
0: Das hier sind Musiker, die nur zum Teil vorher gemeinsam gespielt haben. Die Barlewer und ihre Gäste sind also ein zusammengewürfeltes Orchester. Worauf achtet der Dirigent in dieser Situation?
3: Ich bin ja Kirchenmusikkomponist und schreibe sehr gerne für Bläser, um den Posaunenführern Musik in die Hand zu geben, dass sie Töne der Hoffnung, Töne des Hörens in die Welt spielen können. Und ich habe Interesse, dass immer so viel wie möglich Bläser zusammenkommen, dass ich nicht dafür 30 Bläser durch ganz Deutschland fahre. Und dann kommt es mir darauf an, dass die Bläser blastechnisch und emotional die Töne einfach gut und so ambitioniert und mit Sinn und Verstand spielen, wie sie es können.
0: Also das Ganze noch einmal von vorne. Denn jeder Einsatz und das Zusammenspiel soll am Ende so harmonieren, wie es sich der Komponist vorgestellt hat. Und dafür gibt es eine alte und sehr einfache Regel. Üben, üben und nochmal üben.

0: Der Verteidiger Pjanat Jombe wird weiterhin für den ersten FCM unter Vertrag stehen. In der letzten Saison war er zu Ausbildungszwecken noch an den Drittligisten Alemannia Aachen ausgeliehen. Nun soll er wieder für Magdeburg auflaufen. Dazu verlängerte man mit ihm den geschlossenen Vertrag. Es ist davon auszugehen, dass er nun für die erste Mannschaft zum Einsatz kommen wird. Das Wetter.
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2: Die MDF1 Wettervorhersage für den 22. und 23. Juni. In der Nacht zum Dienstag ist der Himmel wechselnd bewölkt mit klaren Abschnitten. Es ist trocken. Die Nachttemperaturen sinken auf 17 bis 15 Grad. Der Wind weht leicht und weiterböig und hat auf Norden gedreht. Der Dienstag beginnt noch mit wenigen Wolken, die dann im Tagesverlauf aber immer mehr abziehen. Die Sonne scheint und es ist trocken. Die Temperaturen steigen auf 27 bis 29 Grad. Der Wind weht schwach bis mäßig und weiter in Böen aus dem Norden. Der UV-Index liegt beim hohen Wert 7. Die weiteren Aussichten bis zum Freitag. Der Sommer zeigt sich in der nächsten Woche von seiner schönsten Seite. Es gibt viel Sonnenschein und kaum Wolken. Heiße Tage werden erwartet und auch in den Nächten kühlt es nur wenig ab.
0: Das Telemann-Konservatorium lädt am Dienstag zum Sommerkonzert des Zupforchesters und des großen Bläserensembles ein. Um 19 Uhr werden die jungen Musiker gemeinsam mit ihren Lehrern in der Sankt-Nikolai-Kirche in der Neustadt auftreten. Während das Zupforchester sich in seinem Programm der Klassiker annehmen wird, bringen die Bläser ausschließlich bekannte Filmmusiken zu Gehör. Der Eintritt zum Konzert ist frei, allerdings wird um Spenden für die Orgel der Nikolaikirche gebeten. Zum Schluss möchte ich Sie noch für unsere Sendung am Dienstag interessieren. Ab 18 Uhr sind wir wieder mit einer neuen Ausgabe für Magdeburg für Sie da. Ich hoffe, Sie sind dann wieder mit dabei. Bis dahin auf Wiederfernsehen und bleiben Sie gesund.

0: Louise, es stinkt.
1: Es gibt ja nichts Schöneres, als wieder bei Mama einzuziehen.
0: Wie deine Schwester damals.
1: Ich hab doch wohl noch das Recht, mich hier zu Hause zu fühlen.
0: Welcome back.
2: Hunter, hey.
0: Ich habe einen Mann kennengelernt. Mit Hund.
3: War es auch sehr erfreut.
0: Sieht gut aus.
1: Das Herrchen oder der Hund? Mädchen, was war das denn?
3: Es wäre doch blöd, die Liebe vorbeiziehen zu lassen.
1: Die Liebe? Im Ernst?
0: Bist du eine, die sich wie im Porno epiliert und nach Thymian riecht? Bro, wirklich? Dann fick doch mit einer Kerze.
4: Eva ist schwanger.
0: Von wem denn?
4: Von mir, denke ich mal, Mama.
0: Wirklich?
1: Ich habe das Gefühl, ich würde ständig mein Leben verpassen.
0: Alles wird gut. Zu meiner Zeit versuchte man, sich ein Leben aufzubauen.
2: Ich liebe euch. Voilà, jetzt wisst ihr es. Ich liebe euch.
0: Ihr hättet am liebsten 1000.
5: Schönen Abend, Madame.
0: Selber schuld, wenn du mich Madame nennst.
1: Diese Generation hat nicht nur Versager.
2: Wer ist hier betrunken?
1: Die jungen Leute sind spannend. Fang jetzt bloß nicht mit meiner Mutter an.
6: Sie war nun mal mein erster feuchter Traum einer Mev, sorry.
7: Hallo, alle zusammen.
2: Oh, hey, Tante Ann.
0: Ich werde Großmutter. Stört sie das vielleicht?
5: Das ist sexy.
8: Unsere Ratgeberin ist eine Frau in ihren besten Jahren. Natürlich ist sie auch eine leidenschaftliche Köchin, die gerne Neues ausprobiert.
5: Wieso? Ist da eigentlich eine Banane drauf?
8: Das Allerwichtigste ist jedoch der Name dieser Frau.
9: Heißt die zweite? Unsere Köchin der Nation, Betty Bossi.
10: BB, klingt das nicht ein bisschen nach Mickey Maus, oder?
8: Oder nach Brigitte Bardot.
11: Ebi, Emi, Creola kennen Sie, oder?
12: Buchhaltung?
8: Ich texte.
13: Öl und Kochfett.
8: Andere dürfen ganze Konzepte schreiben.
5: Für Konzepte braucht man wahrscheinlich Spezialisten.
8: Ja, du meinst Männer. Ich bräuchte dann einen neuen Vorschlag. Weniger modisch, mehr bodenständig.
5: So ein muss natürlich Bombenrezepte haben.
8: Das ist mir alles noch zu viel.
14: Zu viel Firlefanz?
8: Das da, Tiramisu. Was ist da drin?
14: Da sage ich nur eins. Kochlehrerinnen.
8: Aus unserer Betty ist eine Bossi geworden.
14: Warum schreiben Sie eigentlich nicht die Wahrheit, dass Sie berufstätig sind?
8: Es ist Werbung.
14: Werbung wofür? Dass wir Frauen schön zu Hause bleiben?
15: Wiesel hat gesagt, Frauen, die arbeiten gehen, die sind keine guten Mütter.
8: Dass ich arbeiten gehe, tue ich für uns. Ja, und auch für mich. Das ist doch alles so falsch.
16: Ich sage, sie muss weg.
8: Er will mir doch nur meinen Kunden wegnehmen.
17: Das ist immer noch der Kunde dieser Agentur.
8: Ich kann nicht mehr.
14: Du schaffst das.
18: Was soll der Auflauf?
8: Kein Auflauf, ein Topf.
0: Ach ja, und wie soll ich Sie eigentlich ansprechen? Als Frau Bossi oder einfach Betty?
8: Als Emi Creola.

0: Der Montagvormittag stand mehr oder weniger deutschlandweit unter der Überschrift Kommunen am Limit. Damit wollten die Städte in ganz Deutschland auf ihre finanzielle Situation aufmerksam machen. So haben beispielsweise Halle und Magdeburg, die beiden größten Metropolen in Sachsen-Anhalt, seit Jahren keine gedeckelten Haushalte mehr und sie wurden vom Landesverwaltungsamt zu Einsparungsmaßnahmen verdonnert. Wobei die Maßnahmen vor allem die freiwilligen Aufgaben wie Kultur oder die Jugendarbeit betreffen. Doch auch höhere Preise fürs Parken, höhere Eintrittsgelder, eine Beherbergungssteuer und höhere Grundsteuer stehen und standen im Maßnahmenkatalog der Kommunalverwaltungen, um die Defizite zu vermindern und höhere Kreditaufnahmen zu vermeiden. Allerdings sind es die Sozialausgaben wie die für Bürgergeld, für Kitas oder für Schulen, die mehr als die Hälfte aller Ausgaben der großen Metropolen ausmachen. Und da viele dieser Kostenstellen durch Entscheidungen des Bundes auf den Kommunen lasten, fordern diese eine auskömmliche Finanzierung dieser Aufgaben. Und damit ein herzliches Willkommen zum MDF1 Direktmagazin am Montag. Die kreisfreien Städte forderten heute erneut eine faire und bedarfsgerechte Finanzausstattung der Oberzentren. Man formuliert ein gemeinsames Positionspartei, um Vorschläge zur anstehenden Revision des Finanzausgleichsgesetzes zu unterbreiten. Allerdings ist davon auszugehen, dass auch der Bund oder das Land angesichts angespannter Haushaltslage kein Geld in die Kommunen umschichten können oder wollen. Es durfte also in jedem Fall um Kürzungen vor allem bei den Sozialleistungen gehen. Schließlich machen diese den größten Anteil der jeweiligen Haushalte aus.
1: Sommer, Sonne, Frauenpower. Drei Worte, die die diesjährige Fête de la Musique bestens beschreiben dürften. Zumindest war das die Stimmung im Magdeburger Kloster Bergegarten, wo das internationale Musikfestival am Sonntagnachmittag offiziell eröffnet wurde. Es handelte sich um die inzwischen 24. Ausgabe der Veranstaltungsreihe, in deren Rahmen zahlreiche Künstler der lokalen Szenen jedes Jahr ohne Gage performen. Spenden zur Unterstützung und hoffentlich langjährigen Weiterführung des Festivals waren aber natürlich gerne gesehen. Das diesjährige Event unterlag dem Motto Bühne frei für mehr Frauen, weshalb es sich auch beim Großteil der Gastacts aus Frankreich um Frauen handelte, beziehungsweise um Gruppen, bei denen Frauen im Vordergrund standen. Außerdem sollte in diesem Jahr der Mitmachaspekt des Festivals wieder mehr in den Fokus gerückt werden, was mit einem entsprechenden musikpädagogischen Konzert der Klangkiste erzielt wurde. Nach der offiziellen Eröffnung des Musikspektakels, wo die Bürgermeisterin, Sponsoren und weitere Vertreter des Festivals einleitende Worte sprachen, platzierte sich das Akademische Orchester Magdeburg auf der Wiesnbühne, um dort ein buntes Sortiment aus Klassik und Filmmusik zum Besten zu geben.

In einem schattigen Plätzchen, begleitet von diesen süßen Klängen, ließ sich die sonntägige Hitze doch ganz gut aushalten. Ein vielfältiges kulinarisches Angebot am Gesellschaftshaus und reichlich Getränke sorgten für die nötige Abkühlung. Da machte es auch nichts, dass das Orchester zum Schluss des Auftritts der Menge noch einmal richtig einheizte.

Nach dem Hauptevent am Sonntag, an dem sich in diesem Jahr insgesamt 10 Städte in Sachsen-Anhalt beteiligten, folgte am Montag erstmalig eine kleine Fortsetzung des Festivals an der Europasekundarschule in Blankenburg-Harz. Allein in Magdeburg konnten am Sonntag musikalische Veranstaltungen an 26 Standorten besucht werden. Auf den Hauptbühnen im Kloster Bergegarten wurde eine bunte Mischung aus Klassik, Pop, Indie-Pop oder auch Jazzrock geboten, wie hier beim Auftritt des Trios Hasenbrot, die teilweise durch das Chanson-Duo T&T Wollner verstärkt wurden.

passend zum Motto der diesjährigen Konzertreihe wurde den Besuchern hier ein echter Klassiker der Powerfrau Nina Simone geboten, performt mit ebenso viel Power von Frontfrau Tabea Wollner.

Die Dienstzeiten des Sicherheitsdienstes der HAVAG werden nun auch auf den Zeitraum zwischen 2 und 6 Uhr ausgeweitet. Außerdem wird ein weiteres mobiles Team zwischen 18 und 2 Uhr unterwegs sein, und zwar mit einem flexiblen Einsatzfahrzeug im gesamten Streckennetz der HAVAG. Mit diesen Maßnahmen soll die Sicherheit der Fahrgäste in den Linienfahrzeugen und an den Haltestellen in den Abend- und Nachtstunden erhöht werden. Mit dem Einsatz des mobilen Teams erhofft man sich eine flexible und schnelle Reaktion auf unterschiedlichste Situationen, dort wo Fahrgäste und Mitarbeitende der HAVAG Unterstützung benötigen. Diese Maßnahme ist aber nur ein Baustein bei der Umsetzung weiterer Sicherheitsmaßnahmen. So will man beispielsweise die TINA-Fahrzeuge mit einer Sprechstelle im Fahrgastraum ausstatten, die eine direkte Videoverbindung zum Fahrpersonal oder zur Verkehrsleitstelle ermöglicht.

0: Wahrhaft königlicher Besuch konnte am Samstag in der Magdeburger Staatskanzlei begrüßt werden. Und auch wenn dieses Defilé jetzt nicht so royal daherkam, wie es die Musik vielleicht suggerieren wollte, wir hatten es zwar mit königlichem Besuch, aber nicht mit Monarchen aus jahrhundertealten Adelsgeschlechtern zu tun. Denn diese Königinnen sind fast durchweg junge Frauen, die im Dienste einer Marketingaufgabe stehen. Die wohl wichtigsten Insignien dieses Status sind immer ein Kleid, oft bodenlang, eine zum Produkt oder zur Aufgabe passende Krone und gern auch ein Zepter, das mehr oder weniger dezent auf das zu bewerbende Produkt aufmerksam macht. Hier eine Weißwurst.
1: Eine Weißwurstkönigin präsentiert das Traditionsprodukt bayerische Weißwurst und steht auch fürs Metzgerhandwerk ein. Und die Weißwurstkönigin weiß sogar, wie man die Weißwurst herstellt, weil sie selber Metzgermeisterin ist.
2: Darf man das Geheimnis verraten? Nordlichtes Weißwurst, woraus sie besteht, die Weißwurst?
1: Ja klar, die Weißwurst besteht aus Schweinefleisch, Kalbfleisch, Schweinespeck, frischer Petersilie, frischer Zwiebeln, gekochten Schweineschwarten und Kalbskopf.
0: Die junge Frau ist übrigens Metzgermeisterin und damit steht sie für eine Voraussetzung für die königlichen Würden. Die Verbundenheit zum Produkt oder zur Region, für die geworben werden soll. So wie hier, der wohl am längsten verliehene Königinnentitel. Seit nunmehr 77 Jahren gibt es die Heidekönigin in der Lüneburger Heide in Amelinghausen. Emma Kemmer ist die 75. Heidekönigin und sie war die einzige mit einer Schleppe.
2: Sie sind das Personal für die Heidekönigin?
3: Ja, sozusagen. Also zum einen bin ich die Mutter der Heidekönigin, zum anderen aber auch Betreuerin. Das heißt, ich habe schon vor ihr die Königin mitbetreut und werde es natürlich auch nach ihr bei der neuen Königin wieder machen.
2: Und sie ist die einzige mit Schleppe, habe ich jetzt gesehen. Das ist ja nicht so praktisch bei so einem Empfang.
3: Ja, aber es ist halt königlich und das ist natürlich das Markenzeichen von unserer Heidekönigin. Das ist jetzt die 75. Heidekönigin und der Mantel ist quasi, das ist jetzt der zweite Mantel, glaube ich. Also so lange gibt es das dann schon.
0: In diesem Gedränge in der Staatskanzlei vielleicht nicht so praktisch, aber zumindest hatte Emma Kemmer immer Personal dabei. Noch mehr Personal, ja ein ganzer Hofstaat, gehört zu den Braubacher Weinhoheiten.
4: Ja, Königin mit Hofstaat, genau. Meine Prinzessin steht da hinten, wir haben noch eine Bacchantin und einen Mundschenk. Also ein sehr großes Team, aber die Pokale müssen ja auch immer voll sein. Da braucht man natürlich auch ein paar Leute für.
0: Ja, die machen Reklame für die dortige Winzervereinigung, weshalb möglicherweise nicht nur der Bacchus-Darsteller besonders trinkfest sein muss.
5: Da gibt es eine Legendengeschichte, dass sich alle Braubacher Männer im Rathaus treffen und dann so lange feiern und was trinken, bis einer stehen bleibt und der hat dann halt das Schwere losgezogen. Nein, eigentlich gibt es einen Verein und dann wird halt da wird geguckt, wer hat Lust drauf und dann übernimmt der den Bacchus.
0: Ja, daran erkennt man, dass es ganz ohne Männer dann doch nicht geht. Ein paar Hosenträger waren auch beim Königinnentag dabei, sozusagen als Hahn im Korbe, aber dennoch ganz im Dienste der Produktplatzierung.
6: Ich bin der Möhrenkönig aus Heilbad-Heiligenstadt, Eichsfeld, Thüringen. Wir sind im geografischen Mittelpunkt von Deutschland ansässig.
2: Was sind da die Aufgaben eines Möhrenkönigs?
6: Ja, einfach unsere Stadt, unsere Region zu repräsentieren, in die Welt hinaustragen, wie schön es bei uns ist. Unsere kulinarischen Würste, wir sind europaweit bekannt für unseren Felgiger und für die Stracke.
0: Möhren, Wurst, Wein, touristische Destinationen. Das Marketinginstrument einer solchen Funktion ist weit verbreitet und bedeutet für die gewählten Hoheiten nicht nur viele und oft ehrenamtliche Arbeit, sondern oft genug auch die Teilnahme an interessanten Veranstaltungen oder Messen. Da ist es gut, wenn man auch in dem beruflichen Umfeld des beworbenen Produkts tätig ist. Und oft genug statten die verantwortlichen Sponsoren den königlichen Auftritt noch entsprechend aus, damit die Teilnahme an so einem Veranstaltungswochenende wie dem Deutschen Königinnentreffen möglich ist. Diesmal war übrigens die Salzstadt Staßfurt Ausrichter. Eine Stadt, die sich erst vor kurzem entschied, den Titel Salzstadt zu führen und den Posten einer Salzkönigin zu vergeben.
7: Ja, Staßfurt hat eine sehr lange Tradition. Wir haben ja jetzt inzwischen schon die 7. Staßfurter Salzfee und hatten im letzten Jahr den ersten Königinnentag des Landes Sachsen-Anhalt bei uns. Und ja, so war es eigentlich folgerichtig, dass dann eben auch mal der 9. Deutsche Königinnentag bei uns stattfindet. Und ein in Staßfurt ansässiger Verein, der Tag der Region e.V., der hatte sich seinerzeit dann eben auch darum bemüht, dass dann der 9. Deutsche Königinnentag dann in Staßfurt stattfindet.
0: Zum Königinnentag gehört jedoch nicht nur dieser Empfang beim Ministerpräsidenten, sondern ein umfangreiches Programm von Freitag bis Sonntag mit dem Salzlandfest am Samstagabend als Höhepunkt.
7: Kommt tatsächlich fast aus der gesamten Bundesrepublik und eben aus Österreich. Da freuen wir uns natürlich sehr drüber, dass wir so viele Hoheiten aus unserem ganzen wunderschönen Land einfach mal hier bei uns in Staßfurt begrüßen dürfen.
0: Insgesamt folgten übrigens 136 Produkt- oder Regionshoheiten aus dem ganzen Bundesgebiet und Österreich der Einladung. Und irgendwie bot das vergoldete Ambiente der Staatskanzlei genau den richtigen Rahmen für so ein Ereignis. Denn der nächste Königinnentag wird erst wieder in 3 Jahren stattfinden. Professorin Bettina Erzgräber wurde für die 2. Amtszeit als Rektorin der Hallischen Kunsthochschule Burg Giebichenstein wiedergewählt. Erzgräber bekleidet dieses Amt seit 2022 und wird es nun weitere 4 Jahre tun. Die 62-Jährige ist seit 2015 als Professorin für bildnerisches Gestalten und Zeichnen an der Burg tätig. Gemeinsam mit den Prorektoren Veronika Biermann, Thilo Baumgärtel und Matthias Görlich will sie wichtige Entwicklungsprozesse der Hochschule weiterführen und neue Impulse für die Zukunft setzen. Dazu gehören die Stärkung der künstlerischen, gestalterischen und wissenschaftlichen Forschung, aber auch die Weiterentwicklung nachhaltiger Hochschulstrukturen. Dazu gehört wohl vor allem die Umsetzung des Neubaus für den Campus Kunst und damit die Zusammenführung und Konzentration der Hochschule auf 2 Standorten. Die 2. Amtszeit von Bettina Erzgräber wird am 1. Oktober beginnen. Die Reklame.

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4: Willkommen zurück. Den Beginn der Kirschsaison 2026 nahm die Berufsfachgruppe Obstanbau zum Anlass, um auf die wachsende Importabhängigkeit bei Obst aufmerksam zu machen. So betrug der Anteil von in Deutschland verkauften Äpfeln nur noch 49%, bei Erdbeeren waren es lediglich 41% der verkauften Früchte. Anders sieht es bei Fleisch, Milch oder Kartoffeln aus, wo Deutschland sich nicht nur selbst versorgt, sondern auch exportiert. So seien die aktuellen Zahlen ein deutliches Warnsignal, so die Berufsfachgruppe, denn immer mehr Obstbaubetriebe würden aufgeben, weil die höheren Lohn- und Produktionskosten im Verhältnis zu ausländischen Wettbewerbern hierzulande viel zu hoch seien. Deshalb forderte man eine praxisgerechte Abschlagsregelung beim gesetzlichen Mindestlohn für saisonale Erntearbeiten und bessere Möglichkeiten zur Beschäftigung von Saisonarbeitskräften aus Drittstaaten. Denn nur so könne verhindert werden, dass sich heimische Produktion weiter ins Ausland verlagere, so der Berufsfachverband Obstanbau abschließend.

0: Probenatmosphäre in der Barleber Kirche St. Peter und Paul. Das ist der Workshop, auf den sich die Bläser vom Barleber Posaunenchor schon so lange gefreut haben. Denn das ist Traugott Fünfgeld, einer der renommiertesten Kirchenmusiker in Deutschland, und er leitet diese Probe. Das sind die Barleber Bläser und das sind ihre Gäste, die sie sich eingeladen haben, um gemeinsam das 80-jährige Gründungsjubiläum des Barleber Posaunenchors zu feiern.
1: Ihr habt Gäste eingeladen. Wo kommen Sie her?
2: Von verschiedenen Posaunenchören, mit denen wir befreundet sind, aus den umliegenden Dörfern vielfach. Zum Beispiel Nordgermersleben, Quedlinburg, das ist dann schon ein bisschen weiter weg. Aber auch aus Olvenstedt, aus Magdeburg. Also haben wir auch von der Pauluskirche Mitspielerinnen und Spieler dabei. Und da müssen wir also nachher nochmal fragen, weil wir haben ganz, ganz viele angeschrieben. Wer nun tatsächlich kommt und gekommen ist, das wissen wir im Moment selber noch nicht so ganz genau, aber das können wir rauskriegen, wenn wir nachher mal fragen. Damit
0: das sind Bärbel Grimm und Rolf Plagemann. Gemeinsam sind sie die treibende Kraft, die zu dieser einmaligen Jubiläumsaktion geführt hat. Denn die Proben hier dienen der Vorbereitung einer großen Serenade auf der Freilichtbühne in Wolmirstedt. Und dann am Sonntag für den Festgottesdienst. Die Stücke, die gemeinsam gespielt werden, der Komponist hat extra neue Noten mitgebracht, stammen in der Mehrzahl von Traugott Fünfgeld und der gilt als ein Komponist, der Stücke schreibt, die relativ einfach zu spielen sein sollen.
3: Das mit dem relativ einfach zu spielen, das stimmt so nicht. Also ich schreibe in unterschiedlichen Schwierigkeitsgraden, aber ich bin schon mit 8 Jahren im Posaunenchor groß geworden und kenne die Bläserarbeit einfach aus dem FF und bin einfach ein Musiker, der für die Praxis versucht zu schreiben. Das heißt, ich versuche nicht unnötig schwer zu schreiben. Ich versuche so zu schreiben, dass die Bläser und die Chöre den Sinn drin verstehen, warum das jetzt schwer ist. Dann ist es nicht so schwer, das nachher aufzuführen. Und natürlich, ich versuche so zu schreiben, dass es nicht unnötig schwer ist.
0: Das hier sind Musiker, die nur zum Teil vorher gemeinsam gespielt haben. Die Barleber und ihre Gäste sind also ein zusammengewürfeltes Orchester. Worauf achtet der Dirigent in dieser Situation?
3: Ich bin ja Kirchenmusikkomponist und schreibe sehr gerne für Bläser, um den Posaunenführern Musik in die Hand zu geben, dass sie Töne der Hoffnung, Töne des Hörens in die Welt spielen können. Und ich habe Interesse, dass immer so viel wie möglich Bläser zusammenkommen, dass ich nicht nur für 30 Bläser durch ganz Deutschland fahre. Und dann kommt es mir darauf an, dass die Bläser blastechnisch und emotional die Töne einfach gut und so ambitioniert und mit Sinn und Verstand spielen, wie sie es können.
0: Also das Ganze noch einmal von vorne. Denn jeder Einsatz und das Zusammenspiel soll am Ende so harmonieren, wie es sich der Komponist vorgestellt hat. Und dafür gibt es eine alte und sehr einfache Regel. Üben, üben und nochmal üben.

0: Die MDF1 Wettervorhersage für den 22. und 23. Juni. In der Nacht zum Dienstag ist der Himmel wechselnd bewölkt mit klaren Abschnitten. Es ist trocken. Die Nachttemperaturen sinken auf 17 bis 15 Grad. Der Wind weht leicht und weiter böig und hat auf Norden gedreht. Der Dienstag beginnt noch mit wenigen Wolken, die dann im Tagesverlauf aber immer mehr abziehen. Die Sonne scheint und es ist trocken. Die Temperaturen steigen auf 27 bis 29 Grad. Der Wind weht schwach bis mäßig und weiter in Böen aus dem Norden. Der UV-Index liegt beim hohen Wert 7. Die weiteren Aussichten bis zum Freitag. Der Sommer zeigt sich in der nächsten Woche von seiner schönsten Seite. Es gibt viel Sonnenschein und kaum Wolken. Heiße Tage werden erwartet und auch in den Nächten kühlt es nur wenig ab.
1: Die AWO-Halle Merseburg veranstaltet in den Sommerferien in der Zeit vom 10. bis 12. August ein Lernmethodik-Seminar. Dabei bekommt man einfache, aber effektive Methoden für erfolgreiches Lernen präsentiert und Übungen zur Förderung der Konzentration. Es ist ein Angebot für angehende Schüler der Klassenstufen 5 und 6 und es soll den Einstieg in den Schulalltag erleichtern. Das Angebot ist kostenlos und noch könnte man sich dafür anmelden. Das geht am einfachsten per Mail an ufabi@awo-halle-merseburg.de oder telefonisch unter 0345 50 39 60. Zum Schluss möchte ich Sie noch für unsere Sendung am Dienstag interessieren. Ab 18.30 Uhr sind wir wieder mit einer neuen Ausgabe für Halle für Sie da. Ich hoffe, Sie sind dann auch wieder mit dabei. Bis dahin auf Wiederfernsehen und bleiben Sie gesund.

0: Louise, es stinkt.
1: Es gibt ja nichts Schöneres, als wieder bei Mama einzuziehen.
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0: Welcome back.
3: Hunter, hey!
0: Ich habe einen Mann kennengelernt. Mit Hund.
4: Was auch. Sehr erfreut.
0: Sieht gut aus.
1: Das Herrchen oder der Hund?
5: Mädchen, was war das denn?
4: Es wäre doch blöd, die Liebe vorbeiziehen zu lassen.
1: Die Liebe? Im Ernst?
2: Bist du eine, die sich wie im Porno epiliert und nach Thymian riecht? Bro, wirklich? Dann fick doch mit einer Kerze.
4: Eva ist schwanger.
2: Von wem denn?
4: Von mir, denke ich mal, Mama.
2: Wirklich?
1: Ich habe das Gefühl, ich würde ständig mein Leben verpassen.
0: Alles wird gut.
6: Zu meiner Zeit versuchte man, sich ein Leben aufzubauen.
7: Ich liebe euch. Voilà, jetzt wisst ihr es. Ich liebe euch.
6: Ihr hättet am liebsten 1000.
8: Schönen Abend, Madame.
6: Selber schuld, wenn du mich Madame nennst.
0: Diese Generation hat nicht nur Versager.
9: Wer ist hier betrunken?
0: Die jungen Leute sind spannend.
1: Fang jetzt bloß nicht mit meiner Mutter an.
10: Sie war nun mal mein erster feuchter Traum einer MILF, sorry.
11: Hallo, alle zusammen.
12: Oh, hey, Tante Ann.
0: Ich werde Großmutter. Stört sie das vielleicht?
13: Das ist sexy.
14: Die Schwester von Brahim aus deiner Klasse.
15: Ach ja, okay.
14: Heiraten wir in Frankreich oder in Algerien?
15: Was redest du? Wir kennen uns doch gar nicht.
14: Ich verarsche dich doch nur. Du kannst dich entspannen.
15: Ich dachte, was ist das für eine Nummer?
16: Das hier ist für euch. Für dich, Silvi, ein samtiges Hummersüppchen steht so nicht auf der Karte.
17: Darf ich meinen Geschäftspartner jetzt küssen?
15: Ich hab dir doch schon erklärt, dass meine Mama kompliziert ist.
2: Was ist das?
18: Papa wollte mir nicht den Pillermann abschneiden lassen. Und Onkel wollte, dass ich Tomatensauce drauf mache.
2: Was?
15: Ich check nicht, warum du so darauf pochst, sie kennenzulernen.
2: Weiß sie überhaupt von uns?
14: Und was hast du mir zu sagen?
15: Ich hab dir nichts zu sagen,
14: Sag's Mama. Mir, na los, ich werde es schon verkraften.
15: Weiß aber echt nichts, Mama. Was soll diese Frage überhaupt?
0: Warum willst du ihr deine Freundin denn nicht vorstellen?
15: Entweder stelle ich ihr meine Freundin vor, was sie umbringt, oder ich tue es nicht und Lea verlässt mich.
0: Soll ich deine Mutter spielen?
15: Was? Was soll denn dieser Aufzug? Hast du etwa deinen Verstand verloren?
0: Jede große Schauspielerin trägt doch ein Kostüm.
15: Darum habe ich dich gar nicht gebeten.
0: Leila!
15: Sie heißt Lea.
0: Leila!
15: Scheiße, sie heißt Lea. Lea, meine Mutter.
0: Wer denn sonst? Der ganze Rai Algeriens kocht in mir hoch.
15: Aber ein ruhiger Rai. Was macht sie denn hier?
17: Sie soll meine Eltern kennenlernen.
19: Eine Flasche Rum.
0: Sie haben einen Weinkeller.
19: Ja?
0: Kann ich den mal sehen?
19: Aber ja, natürlich.
0: Seit wann hast du eigentlich schon eine Geliebte?
19: Bitte?
15: Entschuldigung.
17: Wann wusstet ihr, dass sie sich prostituiert hat, um euch Kinder durchzubringen?
15: Wie bitte?
0: Jetzt ist wieder Spannung in deinem Leben.
17: Irgendwie ist sie ganz anders als in deiner Erzählung.
19: Deine Mutter ist hier. Deine echte Mutter.
0: Ihr Algerier verstrickt euch in die unmöglichsten Situationen.
15: Warum würdest du das machen?
0: Weil ich dich wie einen Sohn liebe.
14: Das war ein Scherz. Ich mache es fürs Geld, Habibi.

0: Der Montagvormittag stand mehr oder weniger deutschlandweit unter der Überschrift Kommunen am Limit. Damit wollten die Städte in ganz Deutschland auf ihre finanzielle Situation aufmerksam machen. So haben beispielsweise Halle und Magdeburg, die beiden größten Metropolen in Sachsen-Anhalt, seit Jahren keine gedeckelten Haushalte mehr und sie wurden vom Landesverwaltungsamt zu Einsparungsmaßnahmen verdonnert. Wobei die Maßnahmen vor allem die freiwilligen Aufgaben wie Kultur oder die Jugendarbeit betreffen. Doch auch höhere Preise fürs Parken, höhere Eintrittsgelder, eine Beherbergungssteuer und höhere Grundsteuer stehen und standen im Maßnahmenkatalog der Kommunalverwaltungen, um die Defizite zu vermindern und höhere Kreditaufnahmen zu vermeiden. Allerdings sind es die Sozialausgaben wie die für Bürgergeld, für Kitas oder für Schulen, die mehr als die Hälfte aller Ausgaben der großen Metropolen ausmachen. Und da viele dieser Kostenstellen durch Entscheidungen des Bundes auf den Kommunen lasten, fordern diese eine auskömmliche Finanzierung dieser Aufgaben. Und damit ein herzliches Willkommen zum MDF1 Direktmagazin am Montag. Die kreisfreien Städte forderten heute erneut eine faire und bedarfsgerechte Finanzausstattung der Oberzentren. Man formulierte ein gemeinsames Positionspartei, um Vorschläge zur anstehenden Revision des Finanzausgleichsgesetzes zu unterbreiten. Allerdings ist davon auszugehen, dass auch der Bund oder das Land angesichts angespannter Haushaltslage kein Geld in die Kommunen umschichten können oder wollen. Es durfte also in jedem Fall um Kürzungen vor allem bei den Sozialleistungen gehen. Schließlich machen diese den größten Anteil der jeweiligen Haushalte aus.
1: Sommer, Sonne, Frauenpower. Drei Worte, die die diesjährige Fête de la Musique bestens beschreiben dürften. Zumindest war das die Stimmung im Magdeburger Kloster Bergegarten, wo das internationale Musikfestival am Sonntagnachmittag offiziell eröffnet wurde. Es handelte sich um die inzwischen 24. Ausgabe der Veranstaltungsreihe, in deren Rahmen zahlreiche Künstler der lokalen Szenen jedes Jahr ohne Gage performen. Spenden zur Unterstützung und hoffentlich langjährigen Weiterführung des Festivals waren aber natürlich gerne gesehen. Das diesjährige Event unterlag dem Motto Bühne frei für mehr Frauen, weshalb es sich auch beim Großteil der Gastacts aus Frankreich um Frauen handelte, beziehungsweise um Gruppen, bei denen Frauen im Vordergrund standen. Außerdem sollte in diesem Jahr der Mitmachaspekt des Festivals wieder mehr in den Fokus gerückt werden, was mit einem entsprechenden musikpädagogischen Konzert der Klangkiste erzielt wurde. Nach der offiziellen Eröffnung des Musikspektakels, wo die Bürgermeisterin, Sponsoren und weitere Vertreter des Festivals einleitende Worte sprachen, platzierte sich das

Nach dem Hauptevent am Sonntag, an dem sich in diesem Jahr insgesamt 10 Städte in Sachsen-Anhalt beteiligten, folgte am Montag erstmalig eine kleine Fortsetzung des Festivals an der Europasekundarschule in Blankenburg-Harz. Allein in Magdeburg konnten am Sonntag musikalische Veranstaltungen an 26 Standorten besucht werden. Auf den Hauptbühnen im Kloster Bergegarten wurde eine bunte Mischung aus Klassik, Pop, Indie-Pop oder auch Jazzrock geboten, wie hier beim Auftritt des Trios Hasenbrot, die teilweise durch das Chanson-Duo T&T Wollner verstärkt wurden.

passend zum Motto der diesjährigen Konzertreihe wurde den Besuchern hier ein echter Klassiker der Powerfrau Nina Simone geboten, performt mit ebenso viel Power von Frontfrau Tabea Wollner.

Am Montag begannen die Arbeiten zur Einrichtung der Baustelle an der Albert-Vater-Straße für den Bau der Querung für die neue Straßenbahnlinie. Nach der Baustelleneinrichtung sollen zuerst Arbeiten an Leitungen für Wasserabwasser und Energie durchgeführt werden, bevor Mitte 2027 mit den eigentlichen Gleisbauarbeiten begonnen werden soll. Das dürfte dann auch der Zeitpunkt sein, zu dem mit dem Abbruch der Ringbrücke über die Albert-Vater-Straße begonnen werden soll, um sie durch ein neues Bauwerk zu ersetzen. Denn Betonschäden an Pfeilern und Kragarmen des Überbaus machen das erforderlich, auch der Abriss der alten Widerlager. Dafür ist nun eine Konstruktion ohne Zwischenzeiler mit großen Stützweiten vorgesehen. Zunächst soll der östliche Teil der Brücke ersetzt werden, ab Mitte 2028 dann die westliche Brücke. Derzeit laufen die Ausschreibungsverfahren. Die Vergabe ist für Ende des Jahres geplant. Zwischenzeitlich informierte man Ende voriger Woche bereits die Anwohner, um sie über Lärm- und Staubbelastungen sowie über die geplanten Umleitungen in Kenntnis zu setzen.

0: Wahrhaft königlicher Besuch konnte am Samstag in der Magdeburger Staatskanzlei begrüßt werden. Und auch wenn dieses Defilé jetzt nicht so royal daherkam, wie es die Musik vielleicht suggerieren wollte, wir hatten es zwar mit königlichem Besuch, aber nicht mit Monarchen aus jahrhundertealten Adelsgeschlechtern zu tun. Denn diese Königinnen sind fast durchweg junge Frauen, die im Dienste einer Marketingaufgabe stehen. Die wohl wichtigsten Insignien dieses Status sind immer ein Kleid, oft bodenlang, eine zum Produkt oder zur Aufgabe passende Krone und gern auch ein Zepter, das mehr oder weniger dezent auf das zu bewerbende Produkt aufmerksam macht. Hier eine Weißwurst.
1: Eine Weißwurstkönigin präsentiert das Traditionsprodukt bayerische Weißwurst und steht auch fürs Metzgerhandwerk ein. Und die Weißwurstkönigin weiß sogar, wie man die Weißwurst herstellt, weil sie selber Metzgermeisterin ist.
2: Darf man das Geheimnis verraten? Nördlich des Weißwurst, woraus sie besteht, die Weißwurst?
1: Ja klar, die Weißwurst besteht aus Schweinefleisch, Kalbfleisch, Schweinespeck, frischer Petersilie, frischer Zwiebel.

0: gekochten Schweineschwarten und Kalbskopf.
1: Die junge Frau ist übrigens Metzgermeisterin und damit steht sie für eine Voraussetzung für die königlichen Würden. Die Verbundenheit zum Produkt oder zur Region, für die geworben werden soll. So wie hier, der wohl am längsten verliehene Königinnentitel. Seit nunmehr 77 Jahren gibt es die Heidekönigin in der Lüneburger Heide in Amelinghausen. Emma Kemmer ist die 75. Heidekönigin und sie war die einzige mit einer Schleppe.
2: Sie sind das Personal für die Heidekönigin?
3: Ja, sozusagen. Also zum einen bin ich die Mutter der Heidekönigin, zum anderen aber auch Betreuerin. Das heißt, ich habe schon vor ihr die Königin mitbetreut und werde es natürlich auch nach ihr bei der neuen Königin wieder machen.
2: Und sie ist die einzige mit Schleppe, habe ich jetzt gesehen. Das ist ja nicht so praktisch bei so einem Empfang.
3: Ja, aber es ist halt königlich und das ist natürlich das Markenzeichen von unserer Heidekönigin. Das ist jetzt die 75. Heidekönigin und der Mantel ist quasi, das ist jetzt der zweite Mantel, glaube ich. Also so lange gibt's das dann schon.
1: In diesem Gedränge in der Staatskanzlei vielleicht nicht so praktisch, aber zumindest hatte Emma Kemmer immer Personal dabei. Noch mehr Personal, ja ein ganzer Hofstaat, gehört zu den Braubacher Weinhoheiten.
4: Ja, Königin und Hofstaat, genau. Meine Prinzessin steht da hinten, wir haben noch eine Bachantin und einen Mundschenk. Also ein sehr großes Team, aber die Pokale müssen ja auch immer voll sein. Da braucht man natürlich auch ein paar Leute für.
1: Ja, die machen Reklame für die dortige Winzervereinigung, weshalb möglicherweise nicht nur der Bacchus-Darsteller besonders trinkfest sein muss.
5: Da gibt es eine Legendengeschichte, dass sich alle Braubacher Männer im Rathaus treffen und dann so lange feiern und was trinken, bis einer stehen bleibt und der hat dann halt das Schwere losgezogen. Nein, eigentlich gibt es einen Verein und dann wird halt wird geguckt, wer hat Lust drauf und dann übernimmt er den Bacchus.
1: Ja, daran erkennt man, dass es ganz ohne Männer dann doch nicht geht. Ein paar Hosenträger waren auch beim Königinnentag dabei, sozusagen als Hahn im Korbe, aber dennoch ganz im Dienste der Produktplatzierung.
6: Ich bin der Möhrenkönig aus Heilbad-Heiligenstadt, Eichsfeld, Thüringen. Wir sind im geografischen Mittelpunkt von Deutschland ansässig.
2: Was sind da die Aufgaben eines Möhrenkönigs?
6: Ja, einfach unsere Stadt, unsere Region zu repräsentieren, in die Welt hinaustragen, wie schön es bei uns ist, unsere kulinarischen Würste. Wir sind europaweit bekannt für unseren Felgiger und für die Stracke.
1: Möhren, Wurst, Wein, touristische Destinationen. Das Marketinginstrument einer solchen Funktion ist weit verbreitet und bedeutet für die gewählten Hoheiten nicht nur viele und oft ehrenamtliche Arbeit, sondern oft genug auch die Teilnahme an interessanten Veranstaltungen oder Messen. Da ist es gut, wenn man auch in dem beruflichen Umfeld des beworbenen Produkts tätig ist. Und oft genug statten die verantwortlichen Sponsoren den königlichen Auftritt noch entsprechend aus, damit die Teilnahme an so einem Veranstaltungswochenende wie dem Deutschen Königinnentreffen möglich ist. Diesmal war übrigens die Salzstadt Staßfurt Ausrichter. Eine Stadt, die sich erst vor kurzem entschied, den Titel Salzstadt zu führen und den Posten einer Salzkönigin zu vergeben.
7: Ja, Staßfurt hat eine sehr lange Tradition. Wir haben ja jetzt inzwischen schon die 7. Staßfurter Salzfee und hatten im letzten Jahr den ersten Königinnentag des Landes Sachsen-Anhalt bei uns. Und ja, so war es eigentlich folgerichtig, dass dann eben auch mal der 9. Deutsche Königinnentag bei uns stattfindet. Und ein in Staßfurt ansässiger Verein, der Tag der Region e.V., der hatte sich seinerzeit dann eben auch darum bemüht, dass dann der 9. Deutsche Königinnentag dann in Staßfurt stattfindet.
1: Zum Königinnentag gehört jedoch nicht nur dieser Empfang beim Ministerpräsidenten, sondern ein umfangreiches Programm von Freitag bis Sonntag mit dem Salzlandfest am Samstagabend als Höhepunkt.
7: Kommt tatsächlich fast aus der gesamten Bundesrepublik und eben aus Österreich. Da freuen wir uns natürlich sehr drüber, dass wir so viele Hoheiten aus unserem ganzen wunderschönen Land einfach mal hier bei uns in Staßfurt begrüßen dürfen.
1: Insgesamt folgten übrigens 136 Produkt- oder Regionshoheiten aus dem ganzen Bundesgebiet und Österreich der Einladung. Und irgendwie bot das vergoldete Ambiente der Staatskanzlei genau den richtigen Rahmen für so ein Ereignis. Denn der nächste Königinnentag wird erst wieder in 3 Jahren.

0: Jahren stattfinden.
1: Die westliche Wegkreuzung am Nordpark nahe der Pappelallee wird saniert. Die wassergebundenen Wege in diesem Bereich des Parks sind über die Jahre in Mitleidenschaft gezogen worden, dass ihre Deckschicht stellenweise nicht mehr erkennbar war. Pfützen und Schlamm beeinträchtigen die Nutzung und das soll nun beseitigt werden. Etwa 70.000 Euro wird die Sanierung der Wege kosten. Vor allem durch eine Überhöhung soll zukünftig das Regenwasser so abgeleitet werden, dass es in den angrenzenden Rasenflächen versickern kann. Eine Maßnahme, die vor allem bei Starkregen helfen soll. Erreichen will man das durch einen neuen Splittbelag, der zwar wasserdurchlässig ist, aber bei Starkregen das Wasser besser ableitet. Die Baumaßnahmen im Park sollen Mitte Juli abgeschlossen sein. Sie werden vom Stadtgartenbetrieb ausgeführt und der bittet auch um Verständnis, sollte es zu Beeinträchtigungen kommen. Die Reklame.

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3: Willkommen zurück. Die Einsatzgruppe Umlauf, die zu den Vorgängen rund um die Ausschreitungen am Rande eines Fußballspiels zwischen dem 1. FCM und Dynamo Dresden ermittelt, veröffentlichte erste Fahndungsfotos, die vom Amtsgericht Magdeburg zur Fahndung in den Medien freigegeben wurden. Die drei Verdächtigen, derer Bilder hier zu sehen sind, stehen im dringenden Tatverdacht, an den Ausschreitungen beteiligt gewesen zu sein, bei denen 77 Polizisten verletzt wurden, 17 davon so schwer, dass man sie im Krankenhaus behandeln musste. Auch deswegen leitete man Ermittlungen ein, nicht nur wegen des schweren Landfriedensbruchs, sondern auch wegen versuchten Mordes. Wer kennt die auf den Fotos abgebildeten Personen? Hinweise nimmt die Ermittlungsgruppe Umlauf unter der Telefonnummer 031 546 1010 entgegen. Unter www.st.hinweisportal.de kann man seine Zeugenaussage auch online hinterlassen.

Tropenatmosphäre in der Barlewer Kirche St. Peter und Paul. Das ist der Workshop, auf den sich die Bläser vom Barlewer Posaunenchor schon so lange gefreut haben. Denn das ist Traugott Fünfgeld, einer der renommiertesten Kirchenmusiker in Deutschland, und er leitet diese Probe.

0: Das sind die Barlieber Bläser und das sind ihre Gäste, die sie sich eingeladen haben, um gemeinsam das 80-jährige Gründungsjubiläum des Barlieber Posaunenchors zu feiern.
1: Ihr habt Gäste eingeladen. Wo kommen Sie her?
2: Von verschiedenen Posaunenchören, mit denen wir befreundet sind, aus den umliegenden Dörfern vielfach. Zum Beispiel Nordgermersleben, Quedlinburg, das ist dann schon ein bisschen weiter weg. Aber auch aus Olvenstedt, aus Magdeburg. Also haben wir auch von der Pauluskirche Mitspielerinnen und Spieler dabei. Und da müssen wir also nachher nochmal fragen, weil wir haben ganz, ganz viele angeschrieben. Wer nun tatsächlich kommt und gekommen ist, das wissen wir im Moment selber noch nicht so ganz genau, aber das können wir rauskriegen, wenn wir nachher mal fragen. Damit
0: das sind Bärbel Grimm und Rolf Plagemann. Gemeinsam sind sie die treibende Kraft, die zu dieser einmaligen Jubiläumsaktion geführt hat. Denn die Proben hier dienen der Vorbereitung einer großen Serenade auf der Freilichtbühne in Wolmirstedt. Und dann am Sonntag für den Festgottesdienst. Die Stücke, die gemeinsam gespielt werden, der Komponist hat extra neue Noten mitgebracht, stammen in der Mehrzahl von Traugott Fünfgeld und der gilt als ein Komponist, der Stücke schreibt, die relativ einfach zu spielen sein sollen.
3: Das mit dem relativ einfach zu spielen, das stimmt so nicht. Also ich schreibe in unterschiedlichen Schwierigkeitsgraden, aber ich bin schon mit 8 Jahren im Posaunenchor groß geworden und kenne die Bläserarbeit einfach aus dem FF und bin einfach ein Musiker, der für die Praxis versucht zu schreiben. Das heißt, ich versuche nicht unnötig schwer zu schreiben. Ich versuche so zu schreiben, dass die Bläser und die Chöre den Sinn drin verstehen, warum das jetzt schwer ist. Dann ist es nicht so schwer, das nachher aufzuführen. Und natürlich versuche so zu schreiben, dass es nicht unnötig schwer ist.
0: Das hier sind Musiker, die nur zum Teil vorher gemeinsam gespielt haben. Die Barlieber und ihre Gäste sind also ein zusammengewürfeltes Orchester. Worauf achtet der Dirigent in dieser Situation?
3: Ich bin ja Kirchenmusikkomponist und schreibe sehr gerne für Bläser, um den Posaunenführern Musik in die Hand zu geben, dass sie Töne der Hoffnung, Töne des Hörens in die Welt spielen können. Und ich habe Interesse, dass immer so viel wie möglich Bläser zusammenkommen, dass ich nicht dafür 30 Bläser durch ganz Deutschland fahre. Und dann kommt es mir darauf an, dass die Bläser blastechnisch und emotional die Töne einfach gut und so ambitioniert und mit Sinn und Verstand spielen, wie sie es können.
0: Also das Ganze noch einmal von vorne. Denn jeder Einsatz und das Zusammenspiel soll am Ende so harmonieren, wie es sich der Komponist vorgestellt hat. Und dafür gibt es eine alte und sehr einfache Regel. Üben, üben und nochmal üben.

0: Der Verteidiger Pjanat Jombe wird weiterhin für den ersten FCM unter Vertrag stehen. In der letzten Saison war er zu Ausbildungszwecken noch an den Drittligisten Alemannia Aachen ausgeliehen. Nun soll er wieder für Magdeburg auflaufen. Dazu verlängerte man mit ihm den geschlossenen Vertrag. Es ist davon auszugehen, dass er nun für die erste Mannschaft zum Einsatz kommen wird. Das Wetter.
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2: Die MDF1-Wettervorhersage für den 22. und 23. Juni. In der Nacht zum Dienstag ist der Himmel wechselnd bewölkt mit klaren Abschnitten. Es ist trocken. Die Nachttemperaturen sinken auf 17 bis 15 Grad. Der Wind weht leicht und weiter böig und hat auf Norden gedreht. Der Dienstag beginnt noch mit wenigen Wolken, die dann im Tagesverlauf aber immer mehr abziehen. Die Sonne scheint und es ist trocken. Die Temperaturen steigen auf 27 bis 29 Grad. Der Wind weht schwach bis mäßig und weiter in Böen aus dem Norden. Der UV-Index liegt beim hohen Wert 7. Die weiteren Aussichten bis zum Freitag. Der Sommer zeigt sich in der nächsten Woche von seiner schönsten Seite. Es gibt viel Sonnenschein und kaum Wolken. Heiße Tage werden erwartet. Und auch in den Nächten kühlt es nur wenig ab.
0: Das Telemann-Konservatorium lädt am Dienstag zum Sommerkonzert des Zupforchesters und des großen Bläserensembles ein. Um 19 Uhr werden die jungen Musiker gemeinsam mit ihren Lehrern in der Sankt-Nikolai-Kirche in der Neustadt auftreten. Während das Zupforchester sich in seinem Programm der Klassiker annehmen wird, bringen die Bläser ausschließlich bekannte Filmmusiken zu Gehör. Der Eintritt zum Konzert ist frei, allerdings wird um Spenden für die Orgel der Nikolaikirche gebeten. Zum Schluss möchte ich Sie noch für unsere Sendung am Dienstag interessieren. Ab 18 Uhr sind wir wieder mit einer neuen Ausgabe für Magdeburg für Sie da. Ich hoffe, Sie sind dann wieder mit dabei. Bis dahin auf Wiederfernsehen und bleiben Sie gesund.

0: Louise, es stinkt.
1: Es gibt ja nichts Schöneres, als wieder bei Mama einzuziehen.
2: Wie deine Schwester damals.
1: Ich hab doch wohl noch das Recht, mich hier zu Hause zu fühlen.
0: Welcome back.
3: Hunter, hey.
0: Ich habe einen Mann kennengelernt. Mit Hund.
4: War es auch sehr erfreut.
0: Sieht gut aus.
1: Das Herrchen oder der Hund? Mädchen, was war das denn?
5: Es wäre doch blöd, die Liebe vorbeiziehen zu lassen.
1: Die Liebe? Im Ernst?
2: Bist du eine, die sich wie im Porno epiliert und nach Thymian riecht? Bro, wirklich? Dann fick doch mit einer Kerze.
6: Eva ist schwanger.
0: Von wem denn?
6: Von mir, denke ich mal, Mama.
0: Wirklich?
1: Ich habe das Gefühl, ich würde ständig mein Leben verpassen.
0: Alles wird gut. Zu meiner Zeit versuchte man, sich ein Leben aufzubauen.
3: Ich liebe euch. Voilà, jetzt wisst ihr es. Ich liebe euch.
0: Ihr hättet am liebsten 1000.
7: Schönen Abend, Madame.
0: Selber schuld, wenn du mich Madame nennst.
1: Diese Generation hat nicht nur Versager.
3: Wer ist hier betrunken?
1: Die jungen Leute sind spannend. Fang jetzt bloß nicht mit meiner Mutter an.
8: Sie war nun mal mein erster feuchter Traum einer MILF, sorry.
9: Hallo, alle zusammen.
3: Oh, hey, Tante Ann.
0: Ich werde Großmutter. Stört sie das vielleicht?
7: Das ist sexy.
10: Unsere Ratgeberin ist eine Frau in ihren besten Jahren. Natürlich ist sie auch eine leidenschaftliche Köchin, die gerne Neues ausprobiert.
7: Wieso? Ist da eigentlich eine Banane drauf?
10: Das Allerwichtigste ist jedoch der Name dieser Frau.
11: Heißt die zweite? Unsere Köchin der Nation, Betty Bossi.
12: BB, klingt das nicht ein bisschen nach Mickey Mouse, oder?
10: Oder nach Brigitte Bardot.
13: Ebi, Emi, Creola, kennen Sie, oder?
14: Buchhaltung?
10: Ich texte.
15: Öl und Kochfett.
10: Andere dürfen ganze Konzepte schreiben.
16: Für Konzepte braucht man wahrscheinlich Spezialisten.
10: Ja, du meinst Männer. Ich bräuchte dann einen neuen Vorschlag. Weniger modisch, mehr bodenständig.
16: So ein muss natürlich Bombenrezepte haben.
10: Das ist mir alles noch zu viel.
17: Zu viel Firlefanz?
10: Das da, Tiramisu. Was ist da drin?
17: Da sage ich nur eins. Kochlehrerinnen.
10: Aus unserer Betty ist eine Bossi geworden.
17: Warum schreiben Sie eigentlich nicht die Wahrheit, dass Sie berufstätig sind?
10: Es ist Werbung.
17: Werbung wofür? Dass wir Frauen schön zu Hause bleiben?
18: Isel hat gesagt, Frauen, die arbeiten gehen, die sind keine guten Mütter.
10: Dass ich arbeiten gehe, tue ich für uns. Ja, und auch für mich. Das ist doch alles so falsch.
19: Ich sage, sie muss weg.
10: Er will mir doch nur meinen Kunden wegnehmen.
20: Das ist immer noch der Kunde dieser Agentur.
10: Ich kann nicht mehr.
17: Du schaffst das.
21: Was soll der Auflauf?
10: Kein Auflauf, Eintopf.
22: Ach ja, und wie soll ich Sie eigentlich ansprechen? Als Frau Bossi oder einfach Betty?
10: Als Emi Creola.

0: Der Montagvormittag stand mehr oder weniger deutschlandweit unter der Überschrift Kommunen am Limit. Damit wollten die Städte in ganz Deutschland auf ihre finanzielle Situation aufmerksam machen. So haben beispielsweise Halle und Magdeburg, die beiden größten Metropolen in Sachsen-Anhalt, seit Jahren keine gedeckelten Haushalte mehr und sie wurden vom Landesverwaltungsamt zu Einsparungsmaßnahmen verdonnert. Wobei die Maßnahmen vor allem die freiwilligen Aufgaben wie Kultur oder die Jugendarbeit betreffen. Doch auch höhere Preise fürs Parken, höhere Eintrittsgelder, eine Beherbergungssteuer und höhere Grundsteuer stehen und standen im Maßnahmenkatalog der Kommunalverwaltungen, um die Defizite zu vermindern und höhere Kreditaufnahmen zu vermeiden. Allerdings sind es die Sozialausgaben wie die für Bürgergeld, für Kitas oder für Schulen, die mehr als die Hälfte aller Ausgaben der großen Metropolen ausmachen. Und da viele dieser Kostenstellen durch Entscheidungen des Bundes auf den Kommunen lasten, fordern diese eine auskömmliche Finanzierung dieser Aufgaben. Und damit ein herzliches Willkommen zum MDF1 Direktmagazin am Montag. Die kreisfreien Städte forderten heute erneut eine faire und bedarfsgerechte Finanzausstattung der Oberzentren. Man formuliert ein gemeinsames Positionspartei, um Vorschläge zur anstehenden Revision des Finanzausgleichsgesetzes zu unterbreiten. Allerdings ist davon auszugehen, dass auch der Bund oder das Land angesichts angespannter Haushaltslage kein Geld in die Kommunen umschichten können oder wollen. Es durfte also in jedem Fall um Kürzungen vor allem bei den Sozialleistungen gehen. Schließlich machen diese den größten Anteil der jeweiligen Haushalte aus.
1: Sommer, Sonne, Frauenpower. Drei Worte, die die diesjährige Fête de la Musique bestens beschreiben dürften. Zumindest war das die Stimmung im Magdeburger Kloster Bergegarten, wo das internationale Musikfestival am Sonntagnachmittag offiziell eröffnet wurde. Es handelte sich um die inzwischen 24. Ausgabe der Veranstaltungsreihe, in deren Rahmen zahlreiche Künstler der lokalen Szenen jedes Jahr ohne Gage performen. Spenden zur Unterstützung und hoffentlich langjährigen Weiterführung des Festivals waren aber natürlich gerne gesehen. Das diesjährige Event unterlag dem Motto Bühne frei für mehr Frauen, weshalb es sich auch beim Großteil der Gastacts aus Frankreich um Frauen handelte, beziehungsweise um Gruppen, bei denen Frauen im Vordergrund standen. Außerdem sollte in diesem Jahr der Mitmachaspekt des Festivals wieder mehr in den Fokus gerückt werden, was mit einem entsprechenden musikpädagogischen Konzert der Klangkiste erzielt wurde. Nach der offiziellen Eröffnung des Musikspektakels, wo die Bürgermeisterin, Sponsoren und weitere Vertreter des Festivals einleitende Worte sprachen, platzierte sich das Akademische Orchester Magdeburg auf der Wiesenbühne, um dort ein buntes Sortiment aus Klassik und Filmmusik zum Besten zu geben.

In einem schattigen Plätzchen, begleitet von diesen süßen Klängen, ließ sich die sonntägige Hitze doch ganz gut aushalten. Ein vielfältiges kulinarisches Angebot am Gesellschaftshaus und reichlich Getränke sorgten für die nötige Abkühlung. Da machte es auch nichts, dass das Orchester zum Schluss des Auftritts der Menge noch einmal richtig einheizte.

Nach dem Hauptevent am Sonntag, an dem sich in diesem Jahr insgesamt 10 Städte in Sachsen-Anhalt beteiligten, folgte am Montag erstmalig eine kleine Fortsetzung des Festivals an der Europasekundarschule in Blankenburg-Harz. Allein in Magdeburg konnten am Sonntag musikalische Veranstaltungen an 26 Standorten besucht werden. Auf den Hauptbühnen im Kloster Bergegarten wurde eine bunte Mischung aus Klassik, Pop, Indie-Pop oder auch Jazzrock geboten, wie hier beim Auftritt des Trios Hasenbrot, die teilweise durch das Chanson-Duo T&T Wollner verstärkt wurden.

Passend zum Motto der diesjährigen Konzertreihe wurde den Besuchern hier ein echter Klassiker der Powerfrau Nina Simone geboten, performt mit ebenso viel Power von Frontfrau Tabea Wollner.

Die Dienstzeiten des Sicherheitsdienstes der HAVAG werden nun auch auf den Zeitraum zwischen 2 und 6 Uhr ausgeweitet. Außerdem wird ein weiteres mobiles Team zwischen 18 und 2 Uhr unterwegs sein, und zwar mit einem flexiblen Einsatzfahrzeug im gesamten Streckennetz der HAVAG. Mit diesen Maßnahmen soll die Sicherheit der Fahrgäste in den Linienfahrzeugen und an den Haltestellen in den Abend- und Nachtstunden erhöht werden. Mit dem Einsatz des mobilen Teams erhofft man sich eine flexible und schnelle Reaktion auf unterschiedlichste Situationen, dort wo Fahrgäste und Mitarbeitende der HAVAG Unterstützung benötigen. Diese Maßnahme ist aber nur ein Baustein. Bei der Umsetzung weiterer Sicherheitsmaßnahmen, so will man beispielsweise die TINA-Fahrzeuge mit einer Sprechstelle im Fahrgastraum ausstatten, die eine direkte Videoverbindung zum Fahrpersonal oder zur Verkehrsleitstelle ermöglicht.

0: Wahrhaft königlicher Besuch konnte am Samstag in der Magdeburger Staatskanzlei begrüßt werden. Und auch wenn dieses Defilé jetzt nicht so royal daherkam, wie es die Musik vielleicht suggerieren wollte, wir hatten es zwar mit königlichem Besuch, aber nicht mit Monarchen aus jahrhundertealten Adelsgeschlechtern zu tun. Denn diese Königinnen sind fast durchweg junge Frauen, die im Dienste einer Marketingaufgabe stehen. Die wohl wichtigsten Insignien dieses Status sind immer ein Kleid, oft bodenlang, eine zum Produkt oder zur Aufgabe passende Krone und gern auch ein Zepter, das mehr oder weniger dezent auf das zu bewerbende Produkt aufmerksam macht. Hier eine Weißwurst.
1: Eine Weißwurstkönigin präsentiert das Traditionsprodukt bayerische Weißwurst und steht auch fürs Metzgerhandwerk ein. Und die Weißwurstkönigin weiß sogar, wie man die Weißwurst herstellt, weil sie ist selber Metzgermeisterin.
2: Darf man das Geheimnis verraten? Nördlich des Weißwurst oder woraus sie besteht, die Weißwurst?
1: Ja klar, die Weißwurst besteht aus Schweinefleisch, Kalbfleisch, Schweinespeck, frischer Petersilie, frischer Zwiebel, gekochten Schweineschwarten und Kalbskopf.
0: Die junge Frau ist übrigens Metzgermeisterin und damit steht sie für eine Voraussetzung für die königlichen

0: würden, die Verbundenheit zum Produkt oder zur Region, für die geworben werden soll. So wie hier, der wohl am längsten verliehene Königinnentitel. Seit nunmehr 77 Jahren gibt es die Heidekönigin in der Lüneburger Heide in Amelinghausen. Emma Kemmer ist die 75. Heidekönigin und sie war die einzige mit einer Schleppe.
1: Sie sind das Personal für die Heidekönigin?
2: Ja, sozusagen. Also zum einen bin ich die Mutter der Heidekönigin, zum anderen aber auch Betreuerin. Das heißt, ich habe schon vor ihr die Königin mitbetreut und werde es natürlich auch nach ihr bei der neuen Königin wieder machen.
1: Und sie ist die einzige mit Schleppe, habe ich jetzt gesehen. Das ist ja nicht so praktisch bei so einem Empfang.
2: Ja, aber es ist halt königlich und das ist natürlich das Markenzeichen von unserer Heidekönigin. Das ist jetzt die 75. Heidekönigin und der Mantel ist quasi, das ist jetzt der zweite Mantel, glaube ich. Also so lange gibt's das dann schon.
0: In diesem Gedränge in der Staatskanzlei vielleicht nicht so praktisch, aber zumindest hatte Emma Kemmer immer Personal dabei. Noch mehr Personal, ja ein ganzer Hofstaat, gehört zu den Braubacher Weinhoheiten.
3: Ja, Königin und Hofstaat, genau. Meine Prinzessin steht da hinten, wir haben noch eine Bacchantin und einen Mundschenk. Also ein sehr großes Team, aber die Pokale müssen ja auch immer voll sein. Da braucht man natürlich auch ein paar Leute für.
0: Ja, die machen Reklame für die dortige Winzervereinigung, weshalb möglicherweise nicht nur der Bacchus-Darsteller besonders trinkfest sein muss.
4: Da gibt es eine Legendengeschichte, dass sich alle Braubacher Männer im Rathaus treffen und dann so lange feiern und was trinken, bis einer stehen bleibt und der hat dann halt das Schwere losgezogen. Nein, eigentlich gibt es einen Verein und dann wird geguckt, wer hat Lust drauf und dann übernimmt er den Bacchus.
0: Ja, daran erkennt man, dass es ganz ohne Männer dann doch nicht geht. Ein paar Hosenträger waren auch beim Königinnentag dabei, sozusagen als Hahn im Korbe, aber dennoch ganz im Dienste der Produktplatzierung.
5: Ich bin der Möhrenkönig aus Heilbad-Heiligenstadt, Eichsfeld, Thüringen. Wir sind im geografischen Mittelpunkt von Deutschland ansässig.
1: Was sind da die Aufgaben eines Möhrenkönigs?
5: Ja, einfach unsere Stadt, unsere Region zu repräsentieren, in die Welt hinaustragen, wie schön es bei uns ist. Unsere kulinarischen Würste, wir sind europaweit bekannt für unseren Felgiger und für die Stracke.
0: Möhren, Wurst, Wein, touristische Destinationen. Das Marketinginstrument einer solchen Funktion ist weit verbreitet und bedeutet für die gewählten Hoheiten nicht nur viele und oft ehrenamtliche Arbeit, sondern oft genug auch die Teilnahme an interessanten Veranstaltungen oder Messen. Da ist es gut, wenn man auch in dem beruflichen Umfeld des beworbenen Produkts tätig ist. Und oft genug statten die verantwortlichen Sponsoren den königlichen Auftritt noch entsprechend aus, damit die Teilnahme an so einem Veranstaltungswochenende wie dem Deutschen Königinnentreffen möglich ist. Diesmal war übrigens die Salzstadt Staßfurt Ausrichter. Eine Stadt, die sich erst vor kurzem entschied, den Titel Salzstadt zu führen und den Posten einer Salzkönigin zu vergeben.
6: Ja, Staßfurt hat eine sehr lange Tradition. Wir haben ja jetzt inzwischen schon die 7. Staßfurter Salzfee und hatten im letzten Jahr den ersten Königinnentag des Landes Sachsen-Anhalt bei uns. Und ja, so war es eigentlich folgerichtig, dass dann eben auch mal der 9. Deutsche Königinnentag bei uns stattfindet. Und ein in Staßfurt ansässiger Verein, der Tag der Region e.V., der hatte sich seinerzeit dann eben auch darum bemüht, dass dann der 9. Deutsche Königinnentag dann in Staßfurt stattfindet.
0: Zum Königinnentag gehört jedoch nicht nur dieser Empfang beim Ministerpräsidenten, sondern ein umfangreiches Programm von Freitag bis Sonntag mit dem Salzlandfest am Samstagabend als Höhepunkt.
6: Kommt tatsächlich fast aus der gesamten Bundesrepublik und eben aus Österreich. Da freuen wir uns natürlich sehr drüber, dass wir so viele Hoheiten aus unserem ganzen wunderschönen Land einfach mal hier bei uns in Staßfurt begrüßen dürfen.
0: Insgesamt folgten übrigens 136 Produkt- oder Regionshoheiten aus dem ganzen Bundesgebiet und Österreich der Einladung. Und irgendwie bot das vergoldete Ambiente der Staatskanzlei genau den richtigen Rahmen für so ein Ereignis. Denn der nächste Königinnentag wird erst wieder in 3 Jahren stattfinden. Professorin Bettina Erz

Gräber wurde für die zweite Amtszeit als Rektorin der Hallischen Kunsthochschule Burg Giebichenstein wiedergewählt. Erzgräber bekleidet dieses Amt seit 2022 und wird es nun weitere 4 Jahre tun. Die 62-Jährige ist seit 2015 als Professorin für bildnerisches Gestalten und Zeichnen an der Burg tätig. Gemeinsam mit den Prorektoren Veronika Biermann, Thilo Baumgärtel und Matthias Görlich will sie wichtige Entwicklungsprozesse der Hochschule weiterführen und neue Impulse für die Zukunft setzen. Dazu gehören die Stärkung der künstlerischen, gestalterischen und wissenschaftlichen Forschung, aber auch die Weiterentwicklung nachhaltiger Hochschulstrukturen. Dazu gehört wohl vor allem die Umsetzung des Neubaus für den Campus Kunst und damit die Zusammenführung und Konzentration der Hochschule auf 2 Standorten. Die zweite Amtszeit von Bettina Erzgräber wird am 1. Oktober beginnen. Die Reklame.

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4: Willkommen zurück. Den Beginn der Kirschsaison 2026 nahm die Berufsfachgruppe Obstanbau zum Anlass, um auf die wachsende Importabhängigkeit bei Obst aufmerksam zu machen. So betrug der Anteil von in Deutschland verkauften Äpfeln nur noch 49%, bei Erdbeeren waren es lediglich 41% der verkauften Früchte. Anders sieht es bei Fleisch, Milch oder Kartoffeln aus, wo Deutschland sich nicht nur selbst versorgt, sondern auch exportiert. So seien die aktuellen Zahlen ein deutliches Warnsignal, so die Berufsfachgruppe. Denn immer mehr Obstbaubetriebe würden aufgeben, weil die höheren Lohn- und Produktionskosten im Verhältnis zu ausländischen Wettbewerbern hierzulande viel zu hoch seien. Deshalb forderte man eine praxisgerechte Abschlagsregelung beim gesetzlichen Mindestlohn für saisonale Erntearbeiten und bessere Möglichkeiten zur Beschäftigung von Saisonarbeitskräften aus Drittstaaten. Denn nur so könne verhindert werden, dass sich heimische Produktion weiter ins Ausland verlagere, so der Berufsfachverband Obstanbau abschließend.

Tropenatmosphäre in der Barlewer Kirche St. Peter und Paul. Das ist der Workshop, auf den sich die Bläser vom Barlewer Posaunenchor schon so lange gefreut haben. Denn das ist Traugott 5.

0: ist einer der renommiertesten Kirchenmusiker in Deutschland und er leitet diese Probe. Das sind die Barlieber Bläser und das sind ihre Gäste, die sie sich eingeladen haben, um gemeinsam das 80-jährige Gründungsjubiläum des Barlieber Posaunenchors zu feiern.
1: Ihr habt Gäste eingeladen. Wo kommen Sie her?
2: Von verschiedenen Posaunenchören, mit denen wir befreundet sind, aus den umliegenden Dörfern vielfach. Zum Beispiel Nordgermersleben, Quedlinburg, das ist dann schon ein bisschen weiter weg. Aber auch aus Olvenstedt, aus Magdeburg. Also haben wir auch von der Pauluskirche Mitspielerinnen und Spieler dabei. Und da müssen wir also nachher nochmal fragen, weil wir haben ganz, ganz viele angeschrieben. Wer nun tatsächlich kommt und gekommen ist, das wissen wir im Moment selber noch nicht so ganz genau, aber das können wir rauskriegen, wenn wir nachher mal fragen. Damit
0: das sind Bärbel Grimm und Rolf Plagemann. Gemeinsam sind sie die treibende Kraft, die zu dieser einmaligen Jubiläumsaktion geführt hat. Denn die Proben hier dienen der Vorbereitung einer großen Serenade auf der Freilichtbühne in Wolmirstedt. Und dann am Sonntag für den Festgottesdienst. Die Stücke, die gemeinsam gespielt werden, der Komponist hat extra neue Noten mitgebracht, stammen in der Mehrzahl von Traugott Fünfgeld und der gilt als ein Komponist, der Stücke schreibt, die relativ einfach zu spielen sein sollen.
3: Das mit dem relativ einfach zu spielen, das stimmt so nicht. Also ich schreibe in unterschiedlichen Schwierigkeitsgraden, aber ich bin schon mit 8 Jahren im Posaunenchor groß geworden und kenne die Bläserarbeit einfach aus dem FF und bin einfach ein Musiker, der für die Praxis versucht zu schreiben. Das heißt, ich versuche nicht unnötig schwer zu schreiben. Ich versuche so zu schreiben, dass die Bläser und die Chöre den Sinn drin verstehen, warum das jetzt schwer ist. Dann ist es nicht so schwer, das nachher aufzuführen. Und natürlich, ich versuche so zu schreiben, dass es nicht unnötig schwer ist.
0: Das hier sind Musiker, die nur zum Teil vorher gemeinsam gespielt haben. Die Barlieber und ihre Gäste sind also ein zusammengewürfeltes Orchester. Worauf achtet der Dirigent in dieser Situation?
3: Ich bin ja Kirchenmusikkomponist und schreibe sehr gerne für Bläser, um den Posaunenführern Musik in die Hand zu geben, dass sie Töne der Hoffnung, Töne des Hörens in die Welt spielen können. Und ich habe Interesse, dass immer so viel wie möglich Bläser zusammenkommen, dass ich nicht nur für 30 Bläser durch ganz Deutschland fahre. Und dann kommt es mir darauf an, dass die Bläser blastechnisch und emotional die Töne einfach gut und so ambitioniert und mit Sinn und Verstand spielen, wie sie es können.
0: Also das Ganze noch einmal von vorne. Denn jeder Einsatz und das Zusammenspiel soll am Ende so harmonieren, wie es sich der Komponist vorgestellt hat. Und dafür gibt es eine alte und sehr einfache Regel. Üben, üben und nochmal üben.

0: Die MDF1 Wettervorhersage für den 22. und 23. Juni. In der Nacht zum Dienstag ist der Himmel wechselnd bewölkt mit klaren Abschnitten. Es ist trocken. Die Nachttemperaturen sinken auf 17 bis 15 Grad. Der Wind weht leicht und weiter böig und hat auf Norden gedreht. Der Dienstag beginnt noch mit wenigen Wolken, die dann im Tagesverlauf aber immer mehr abziehen. Die Sonne scheint und es ist trocken. Die Temperaturen steigen auf 27 bis 29 Grad. Der Wind weht schwach bis mäßig und weiter in Böen aus dem Norden. Der UV-Index liegt beim hohen Wert 7. Die weiteren Aussichten bis zum Freitag. Der Sommer zeigt sich in der nächsten Woche von seiner schönsten Seite. Es gibt viel Sonnenschein und kaum Wolken. Heiße Tage werden erwartet und auch in den Nächten kühlt es nur wenig ab.
1: Die AWO Halle Merseburg veranstaltet in den Sommerferien in der Zeit vom 10. bis 12. August ein Lernmethodik-Seminar. Dabei bekommt man einfache, aber effektive Methoden für erfolgreiches Lernen präsentiert und Übungen zur Förderung der Konzentration.

Es ist ein Angebot für angehende Schüler der Klassenstufen 5 und 6 und es soll den Einstieg in den Schulalltag erleichtern. Das Angebot ist kostenlos und noch könnte man sich dafür anmelden. Das geht am einfachsten per Mail an jufabi@awo-halle-merseburg.de oder telefonisch unter 0345 50 39 60. Zum Schluss möchte ich Sie noch für unsere Sendung am Dienstag interessieren. Ab 18.30 Uhr sind wir wieder mit einer neuen Ausgabe für Halle für Sie da. Ich hoffe, Sie sind dann auch wieder mit dabei. Bis dahin auf Wiederfernsehen und bleiben Sie gesund.

0: Louise, es stinkt.
1: Es gibt ja nichts Schöneres, als wieder bei Mama einzuziehen.
2: Wie deine Schwester damals.
1: Ich hab doch wohl noch das Recht, mich hier zu Hause zu fühlen.
0: Welcome back.
3: Und hey!
0: Ich habe einen Mann kennengelernt. Mit Hund.
4: War es auch sehr erfreut.
0: Sieht gut aus.
1: Das Herrchen oder der Hund? Mädchen, was war das denn?
5: Es wäre doch blöd, die Liebe vorbeiziehen zu lassen.
1: Die Liebe? Im Ernst?
2: Bist du eine, die sich wie im Porno epiliert und nach Thymian riecht? Bro, wirklich? Dann fick doch mit einer Kerze.
6: Eva ist schwanger.
0: Von wem denn?
6: Von mir, denke ich mal, Mama.
0: Wirklich?
1: Ich habe das Gefühl, ich würde ständig mein Leben verpassen.
0: Alles wird gut. Zu meiner Zeit versuchte man, sich ein Leben aufzubauen.
3: Ich liebe euch. Voilà, jetzt wisst ihr es. Ich liebe euch.
0: Ihr hättet am liebsten 1000.
7: Schönen Abend, Madame.
0: Selber schuld, wenn du mich Madame nennst.
1: Diese Generation hat nicht nur Versager.
3: Wer ist hier betrunken?
1: Die jungen Leute sind spannend. Fang jetzt bloß nicht mit meiner Mutter an.
8: Sie war nun mal mein erster feuchter Traum einer Mev, sorry.
9: Hallo, alle zusammen.
3: Oh, hey, Tante Ann.
0: Ich werde Großmutter. Schätzt sie das vielleicht?
7: Das ist sexy.
10: Die Schwester von Brahim aus deiner Klasse.
11: Ah ja, okay.
10: Heiraten wir in Frankreich oder in Algerien?
11: Was redest du? Wir kennen uns doch gar nicht.
10: Ich verarsch dich doch nur. Du kannst dich entspannen.
11: Ich dachte, was ist das für eine Nummer?
12: Das hier ist für euch. Für dich, Silvi, ein samtiges Hummersüppchen steht so nicht auf der Karte.
13: Darf ich meinen Geschäftspartner jetzt küssen?
11: Ich hab dir doch schon erklärt, dass meine Mama kompliziert ist.
10: Was ist das?
14: Papa wollte mir nicht den Pillermann abschneiden lassen. Und Onkel wollte, dass ich Tomatensauce drauf mache.
10: Was?
11: Ich check nicht, warum du so darauf pochst, sie kennenzulernen.
13: Weiß sie überhaupt von uns?
10: Und was hast du mir zu sagen?
11: Ich hab dir nichts zu sagen,
10: Sag's
11: Mama.
10: Mir, na los, ich werde es schon verkraften.
11: Weiß aber echt nichts, Mama. Was soll diese Frage überhaupt?
0: Warum willst du ihr deine Freundin denn nicht vorstellen?
11: Entweder stelle ich ihr meine Freundin vor, was sie umbringt, oder ich tue es nicht und Lea verlässt mich.
0: Soll ich deine Mutter spielen?
11: Was? Was soll denn dieser Aufzug? Hast du etwa deinen Verstand verloren?
0: Jede große Schauspielerin trägt doch ein Kostüm.
11: Darum habe ich dich gar nicht gebeten.
14: Leila!
11: Sie heißt Lea.
14: Leila!
11: Scheiße, sie heißt Lea. Lea, meine Mutter.
0: Wer denn sonst? Der ganze Rai Algeriens kocht in mir hoch.
11: Aber ein ruhiger Rai. Was macht sie denn hier?
13: Sie soll meine Eltern kennenlernen.
11: Eine Flasche Rum?
0: Sie haben einen Weinkeller.
11: Ja?
0: Kann ich den mal sehen?
11: Aber ja, natürlich.
0: Seit wann hast du eigentlich schon eine Geliebte?
11: Bitte? Entschuldigung. Oh.
13: Wann wusstet ihr, dass sie sich prostituiert hat, um euch Kinder durchzubringen?
11: Wie bitte?
0: Jetzt ist wieder Spannung in deinem Leben.
13: Irgendwie ist sie ganz anders als in deiner Erzählung.
11: Deine Mutter ist hier. Deine echte Mutter.
0: Ihr Algerier verstrickt euch in die unmöglichsten Situationen.
11: Warum würdest du das machen?
0: Weil ich dich wie einen Sohn liebe.
10: Das war ein Scherz. Ich mache es fürs Geld, Habibi.

0: Der Montagvormittag stand mehr oder weniger deutschlandweit unter der Überschrift Kommunen am Limit. Damit wollten die Städte in ganz Deutschland auf ihre finanzielle Situation aufmerksam machen. So haben beispielsweise Halle und Magdeburg, die beiden größten Metropolen in Sachsen-Anhalt, seit Jahren keine gedeckelten Haushalte mehr und sie wurden vom Landesverwaltungsamt zu Einsparungsmaßnahmen verdonnert. Wobei die Maßnahmen vor allem die freiwilligen Aufgaben wie Kultur oder die Jugendarbeit betreffen. Doch auch höhere Preise fürs Parken, höhere Eintrittsgelder, eine Beherbergungssteuer und höhere Grundsteuer stehen und standen im Maßnahmenkatalog der Kommunalverwaltungen, um die Defizite zu vermindern und höhere Kreditaufnahmen zu vermeiden. Allerdings sind es die Sozialausgaben wie die für Bürgergeld, für Kitas oder für Schulen, die mehr als die Hälfte aller Ausgaben der großen Metropolen ausmachen. Und da viele dieser Kostenstellen durch Entscheidungen des Bundes auf den Kommunen lasten, fordern diese eine auskömmliche Finanzierung dieser Aufgaben. Und damit ein herzliches Willkommen zum MDF1 Direktmagazin am Montag. Die kreisfreien Städte forderten heute erneut eine faire und bedarfsgerechte Finanzausstattung der Oberzentren. Man formulierte ein gemeinsames Positionspapier, um Vorschläge zur anstehenden Revision des Finanzausgleichsgesetzes zu unterbreiten. Allerdings ist davon auszugehen, dass auch der Bund oder das Land angesichts angespannter Haushaltslage kein Geld in die Kommunen umschichten können oder wollen. Es durfte also in jedem Fall um Kürzungen vor allem bei den Sozialleistungen gehen. Schließlich machen diese den größten Anteil der jeweiligen Haushalte aus.
1: Sommer, Sonne, Frauenpower. Drei Worte, die die diesjährige Fête de la Musique bestens beschreiben dürften. Zumindest war das die Stimmung im Magdeburger Kloster Bergegarten, wo das internationale Musikfestival am Sonntagnachmittag offiziell eröffnet wurde. Es handelte sich um die inzwischen 24. Ausgabe der Veranstaltungsreihe, in deren Rahmen zahlreiche Künstler der lokalen Szenen jedes Jahr ohne Gage performen. Spenden zur Unterstützung und hoffentlich langjährigen Weiterführung des Festivals waren aber natürlich gerne gesehen. Das diesjährige Event unterlag dem Motto Bühne frei für mehr Frauen, weshalb es sich auch beim Großteil der Gastacts aus Frankreich um Frauen handelte, beziehungsweise um Gruppen, bei denen Frauen im Vordergrund standen. Außerdem sollte in diesem Jahr der Mitmachaspekt des Festivals wieder mehr in den Fokus gerückt werden, was mit einem entsprechenden musikpädagogischen Konzert der Klangkiste erzielt wurde. Nach der offiziellen Eröffnung des Musikspektakels, wo die Bürgermeisterin, Sponsoren und weitere Vertreter des Festivals einleitende Worte sprachen, platzierte sich das Akademische Orchester Magdeburg auf der Wiesnbühne, um dort ein buntes Sortiment aus Klassik und Filmmusik zum Besten zu geben.

In einem schattigen Plätzchen, begleitet von diesen süßen Klängen, ließ sich die sonntägige Hitze doch ganz gut aushalten. Ein vielfältiges kulinarisches Angebot am Gesellschaftshaus und reichlich Getränke sorgten für die nötige Abkühlung. Da machte es auch nichts, dass das Orchester zum Schluss des Auftritts der Menge noch einmal richtig einheizte.

Fortsetzung des Festivals an der Europasekundarschule in Blankenburg-Harz. Allein in Magdeburg konnten am Sonntag musikalische Veranstaltungen an 26 Standorten besucht werden. Auf den Hauptbühnen im Kloster Bergegarten wurde eine bunte Mischung aus Klassik, Pop, Indie-Pop oder auch Jazzrock geboten, wie hier beim Auftritt des Trios Hasenbrot, die teilweise durch das Chanson-Duo T&T Wollner verstärkt wurden.

passend zum Motto der diesjährigen Konzertreihe wurde den Besuchern hier ein echter Klassiker der Powerfrau Nina Simone geboten, performt mit ebenso viel Power von Frontfrau Tabea Wollner.

Am Montag begannen die Arbeiten zur Einrichtung der Baustelle an der Albert-Vater-Straße für den Bau der Querung für die neue Straßenbahnlinie. Nach der Baustelleneinrichtung sollen zuerst Arbeiten an Leitungen für Wasserabwasser und Energie durchgeführt werden, bevor Mitte 2027 mit den eigentlichen Gleisbauarbeiten begonnen werden soll. Das dürfte dann auch der Zeitpunkt sein, zu dem mit dem Abbruch der Ringbrücke über die Albert-Vater-Straße begonnen werden soll, um sie durch ein neues Bauwerk zu ersetzen. Denn Betonschäden an Pfeilern und Kragarmen des Überbaus machen das erforderlich, auch der Abriss der alten Widerlager. Dafür ist nun eine Konstruktion ohne Zwischenzeiler mit großen Stützweiten vorgesehen. Zunächst soll der östliche Teil der Brücke ersetzt werden, ab Mitte 2028 dann die westliche Brücke. Derzeit laufen die Ausschreibungsverfahren. Die Vergabe ist für Ende des Jahres geplant. Zwischenzeitlich informierte man Ende voriger Woche bereits die Anwohner, um sie über Lärm- und Staubbelastungen sowie über die geplanten Umleitungen in Kenntnis zu setzen.

0: Wahrhaft königlicher Besuch konnte am Samstag in der Magdeburger Staatskanzlei begrüßt werden. Und auch wenn dieses Defilé jetzt nicht so royal daherkam, wie es die Musik vielleicht suggerieren wollte, wir hatten es zwar mit königlichem Besuch, aber nicht mit Monarchen aus jahrhundertealten Adelsgeschlechtern zu tun. Denn diese Königinnen sind fast durchweg junge Frauen, die im Dienste einer Marketingaufgabe stehen. Die wohl wichtigsten Insignien dieses Status sind immer ein Kleid, oft bodenlang, eine zum Produkt oder zur Aufgabe passende Krone und gern auch ein Zepter, das mehr oder weniger dezent auf das zu bewerbende Produkt aufmerksam macht. Hier eine Weißwurst.
1: Eine Weißwurstkönigin präsentiert das Traditionsprodukt bayerische Weißwurst und steht auch fürs Metzgerhandwerk ein. Und die Weißwurstkönigin weiß sogar, wie man die Weißwurst herstellt, weil sie selber Metzgermeisterin ist.
2: Darf man das Geheimnis verraten? Nördlich des Weißwurst, woraus sie besteht, die Weißwurst?
1: Ja klar, die Weißwurst besteht aus Schweinefleisch, Kalbfleisch, Schweinespeck, frischer Petersilie, frischer Zwiebeln, gekochten Schweineschwarten und Kalbskopf.
0: Die junge Frau ist übrigens Metzgermeisterin und damit steht sie für eine Voraussetzung für die königlichen Würden, die Verbundenheit zum Produkt oder zur Region, für die geworben werden soll. So wie hier, der wohl am längsten verliehene Königinnentitel. Seit nunmehr 77 Jahren gibt es die Heidekönigin in der Lüneburger Heide in Amelinghausen. Emma Kemmer ist die 75. Heidekönigin und sie war die einzige mit einer Schleppe.
2: Sie sind das Personal für die Heidekönigin?
3: Ja, sozusagen. Also zum einen bin ich die Mutter

0: der Heidekönigin, zum anderen aber auch Betreuerin. Das heißt, ich habe schon vor ihr die Königin mitbetreut und werde es natürlich auch nach ihr bei der neuen Königin wieder machen.
1: Und sie ist die Einzige mit Schleppe, habe ich jetzt gesehen. Das ist ja nicht so praktisch bei so einem Empfang.
0: Ja, aber es ist halt königlich und das ist natürlich das Markenzeichen von unserer Heidekönigin. Das ist jetzt die 75. Heidekönigin und der Mantel ist quasi, das ist jetzt der zweite Mantel, glaube ich. Also so lange gibt's das dann schon.
2: In diesem Gedränge in der Staatskanzlei vielleicht nicht so praktisch, aber zumindest hatte Emma Kemmer immer Personal dabei. Noch mehr Personal, ja ein ganzer Hofstaat, gehört zu den Braubacher Weinhoheiten.
3: Ja, Königin und Hofstaat, genau. Meine Prinzessin steht da hinten, wir haben noch eine Bachantin und einen Mundschenk. Also ein sehr großes Team, aber die Pokale müssen ja auch immer voll sein. Da braucht man natürlich auch ein paar Leute für.
2: Ja, die machen Reklame für die dortige Winzervereinigung, weshalb möglicherweise nicht nur der Bacchus-Darsteller besonders trinkfest sein muss.
4: Da gibt es eine Legendengeschichte, dass sich alle Braubacher Männer im Rathaus treffen und dann so lange feiern und was trinken, bis einer stehen bleibt und der hat dann halt das Schwere losgezogen. Nein, eigentlich gibt es einen Verein und dann wird geguckt, wer hat Lust drauf und dann übernimmt er den Bacchus.
2: Ja, daran erkennt man, dass es ganz ohne Männer dann doch nicht geht. Ein paar Hosenträger waren auch beim Königinnentag dabei, sozusagen als Hahn im Korbe, aber dennoch ganz im Dienste der Produktplatzierung.
5: Ich bin der Möhrenkönig aus Heilbad Heiligenstadt, Eichsfeld, Thüringen. Wir sind im geografischen Mittelpunkt von Deutschland ansässig.
1: Was sind da die Aufgaben eines Möhrenkönigs?
5: Ja, einfach unsere Stadt, unsere Region zu repräsentieren, in die Welt hinaustragen, wie schön es bei uns ist. Unsere kulinarischen Würste, wir sind europaweit bekannt für unseren Felgiger und für die Stracker.
2: Möhren, Wurst, Wein, touristische Destinationen. Das Marketinginstrument einer solchen Funktion ist weit verbreitet und bedeutet für die gewählten Hoheiten nicht nur viele und oft ehrenamtliche Arbeit, sondern oft genug auch die Teilnahme an interessanten Veranstaltungen oder Messen. Da ist es gut, wenn man auch in dem beruflichen Umfeld des beworbenen Produkts tätig ist. Und oft genug statten die verantwortlichen Sponsoren den königlichen Auftritt noch entsprechend aus, damit die Teilnahme an so einem Veranstaltungswochenende wie dem Deutschen Königinnentreffen möglich ist. Diesmal war übrigens die Salzstadt Staßfurt Ausrichter. Eine Stadt, die sich erst vor kurzem entschied, den Titel Salzstadt zu führen und den Posten einer Salzkönigin zu vergeben.
6: Ja, Staßfurt hat eine sehr lange Tradition. Wir haben ja jetzt inzwischen schon die 7. Staßfurter Salzfee und hatten im letzten Jahr den ersten Königinnentag des Landes Sachsen-Anhalt bei uns. Und ja, so war es eigentlich folgerichtig, dass dann eben auch mal der 9. Deutsche Königinnentag bei uns stattfindet. Und ein in Staßfurt ansässiger Verein, der Tag der Region e.V., der hatte sich seinerzeit dann eben auch darum bemüht, dass dann der 9. Deutsche Königinnentag dann in Staßfurt stattfindet.
2: Zum Königinnentag gehört jedoch nicht nur dieser Empfang beim Ministerpräsidenten, sondern ein umfangreiches Programm von Freitag bis Sonntag mit dem Salzlandfest am Samstagabend als Höhepunkt.
6: Wir kommen tatsächlich fast aus der gesamten Bundesrepublik und eben aus Österreich. Da freuen wir uns natürlich sehr drüber, dass wir so viele Hoheiten aus unserem ganzen wunderschönen Land einfach mal hier bei uns in Staßfurt begrüßen dürfen.
2: Insgesamt folgten übrigens 136 Produkt- oder Regionshoheiten aus dem ganzen Bundesgebiet und Österreich der Einladung. Und irgendwie bot das vergoldete Ambiente der Staatskanzlei genau den richtigen Rahmen für so ein Ereignis. Denn der nächste Königinnentag wird erst wieder in 3 Jahren stattfinden. Die westliche Wegkreuzung am Nordpark nahe der Pappelallee wird saniert. Die wassergebundenen Wege in diesem Bereich des Parks sind über die Jahre in Mitleidenschaft gezogen worden, dass ihre Deckschicht stellenweise nicht mehr erkennbar war. Pfützen und Schlamm beeinträchtigen die Nutzung und das soll nun beseitigt werden. Etwa 70.000 Euro wird die Sanierung der Wege kosten. Vor allem durch eine Überhöhung soll zukünftig das Regenwasser so abgeleitet werden, dass es in den angrenzenden

Rasenflächen versickern kann. Eine Maßnahme, die vor allem bei Starkregen helfen soll. Erreichen will man das durch einen neuen Splittbelag, der zwar wasserdurchlässig ist, aber bei Starkregen das Wasser besser ableitet. Die Baumaßnahmen im Park sollen Mitte Juli abgeschlossen sein. Sie werden vom Stadtgartenbetrieb ausgeführt und der bittet auch um Verständnis, sollte es zu Beeinträchtigungen kommen. Die Reklame.

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3: Willkommen zurück. Die Einsatzgruppe Umlauf, die zu den Vorgängen rund um die Ausschreitungen am Rande eines Fußballspiels zwischen dem 1. FCM und Dynamo Dresden ermittelt, veröffentlichte erste Fahndungsfotos, die vom Amtsgericht Magdeburg zur Fahndung in den Medien freigegeben wurden. Die drei Verdächtigen, derer Bilder hier zu sehen sind, stehen im dringenden Tatverdacht, an den Ausschreitungen beteiligt gewesen zu sein, bei denen 77 Polizisten verletzt wurden, 17 davon so schwer, dass man sie im Krankenhaus behandeln musste. Auch deswegen leitete man Ermittlungen ein, nicht nur wegen des schweren Landfriedensbruchs, sondern auch wegen versuchten Mordes. Wer kennt die auf den Fotos abgebildeten Personen? Hinweise nimmt die Ermittlungsgruppe Umlauf unter der Telefonnummer 031 546 1010 entgegen. Unter www.st.hinweisportal.de kann man seine Zeugenaussage auch online hinterlassen.

0: Tropenatmosphäre in der Barlewer Kirche St. Peter und Paul. Das ist der Workshop, auf den sich die Bläser vom Barlewer Posaunenchor schon so lange gefreut haben. Denn das ist Traugott Fünfgeld, einer der renommiertesten Kirchenmusiker in Deutschland, und er leitet diese Probe. Das sind die Barlewer Bläser und das sind ihre Gäste, die sie sich eingeladen haben, um gemeinsam das 80-jährige Gründungsjubiläum des Barlewer Posaunenchors zu feiern.
1: Ihr habt Gäste eingeladen. Wo kommen Sie her?
2: Von verschiedenen Posaunenchören, mit denen wir befreundet sind, aus den umliegenden Dörfern vielfach. Zum Beispiel Nordgermersleben, Quedlinburg, das ist dann schon ein bisschen weiter weg. Aber auch aus Olvenstedt, aus Magdeburg, also haben wir auch von der Pauluskirche Mitspielerinnen und Spieler dabei. Und da müssen wir also nachher nochmal fragen, weil wir haben ganz, ganz viele angeschrieben. Wer nun tatsächlich kommt und gekommen ist, das wissen wir im Moment selber noch nicht so ganz genau, aber das können wir rauskriegen, wenn wir nachher mal fragen. Damit
0: das sind Bärbel Grimm und Rolf Plagemann. Gemeinsam sind sie die treibende Kraft, die zu dieser einmaligen Jubiläumsaktion geführt hat. Denn die Proben hier dienen der Vorbereitung einer großen Serenade auf der Freilichtbühne in Wolmirstedt. Und dann am Sonntag für den Festgottesdienst. Die Stücke, die gemeinsam gespielt werden, der Komponist hat extra neue Noten mitgebracht, stammen in der Mehrzahl von Traugott Fünfgeld, und der gilt als ein Komponist, der Stücke schreibt, die relativ einfach zu spielen sein sollen.
3: Das mit dem relativ einfach zu spielen, das stimmt so nicht. Also ich schreibe in unterschiedlichen Schwierigkeitsgraden, aber ich bin schon mit 8 Jahren im Posaunenchor groß geworden und kenne die Bläserarbeit einfach aus dem FF und bin einfach ein Musiker, der für die Praxis versucht zu schreiben. Das heißt, ich versuche nicht unnötig schwer zu schreiben. Ich versuche so zu schreiben, dass die Bläser und die Chöre den Sinn drin verstehen, warum das jetzt schwer ist. Dann ist es nicht so schwer, das nachher aufzuführen. Und natürlich, ich versuche so zu schreiben, dass es nicht unnötig schwer ist.
0: Das hier sind Musiker, die nur zum Teil vorher gemeinsam gespielt haben. Die Barlewer und ihre Gäste sind also ein zusammengewürfeltes Orchester. Worauf achtet der Dirigent in dieser Situation?
3: Ich bin ja Kirchenmusikkomponist und schreibe sehr gerne für Bläser, um den Posaunenführern Musik in die Hand zu geben, dass sie Töne der Hoffnung, Töne des Hörens in die Welt spielen können. Und ich habe Interesse, dass immer so viel wie möglich Bläser zusammenkommen, dass ich nicht dafür 30 Bläser durch ganz Deutschland fahre. Und dann kommt es mir darauf an, dass die Bläser blastechnisch und emotional die Töne einfach gut und so ambitioniert und mit Sinn und Verstand spielen, wie sie es können.
0: Also das Ganze noch einmal von vorne. Denn jeder Einsatz und das Zusammenspiel soll am Ende so harmonieren, wie es sich der Komponist vorgestellt hat. Und dafür gibt es eine alte und sehr einfache Regel. Üben, üben und nochmal üben.

0: Der Verteidiger Pjanat Dzyombe wird weiterhin für den ersten FCM unter Vertrag stehen. In der letzten Saison war er zu Ausbildungszwecken noch an den Drittligisten Alemannia Aachen ausgeliehen. Nun soll er wieder für Magdeburg auflaufen. Dazu verlängerte man mit ihm den geschlossenen Vertrag. Es ist davon auszugehen, dass er nun für die erste Mannschaft zum Einsatz kommen wird. Das Wetter.
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2: Die MDF1-Wettervorhersage für den 22. und 23. Juni. In der Nacht zum Dienstag ist der Himmel wechselnd bewölkt mit klaren Abschnitten. Es ist trocken. Die Nachttemperaturen sinken auf 17 bis 15 Grad. Der Wind weht leicht und weiter böig und hat auf Norden gedreht. Der Dienstag beginnt noch mit wenigen Wolken, die dann im Tagesverlauf aber immer mehr abziehen. Die Sonne scheint und es ist trocken. Die Temperaturen steigen auf 27 bis 29 Grad. Der Wind weht schwach bis mäßig und weiter in Böen aus dem Norden. Der UV-Index liegt beim hohen Wert 7. Die weiteren Aussichten bis zum Freitag. Der Sommer zeigt sich in der nächsten Woche von seiner schönsten Seite. Es gibt viel Sonnenschein und kaum Wolken. Heiße Tage werden erwartet und auch in den Nächten kühlt es nur wenig ab.
0: Das Telemann-Konservatorium lädt am Dienstag zum Sommerkonzert des Zupforchesters und des großen Bläserensembles ein. Um 19 Uhr werden die jungen Musiker gemeinsam mit ihren Lehrern in der Sankt-Nikolai-Kirche in der Neustadt auftreten. Während das Zupforchester sich in seinem Programm der Klassiker annehmen wird, bringen die Bläser ausschließlich bekannte Filmmusiken zu Gehör. Der

Eintritt zum Konzert ist frei, allerdings wird um Spenden für die Orgel der Nikolaikirche gebeten. Zum Schluss möchte ich Sie noch für unsere Sendung am Dienstag interessieren. Ab 18 Uhr sind wir wieder mit einer neuen Ausgabe für Magdeburg für Sie da. Ich hoffe, Sie sind dann wieder mit dabei. Bis dahin auf Wiederfernsehen und bleiben Sie gesund.

0: Louise, es stinkt.
1: Es gibt ja nichts Schöneres, als wieder bei Mama einzuziehen.
2: Wie deine Schwester damals.
1: Ich hab doch wohl noch das Recht, mich hier zu Hause zu fühlen.
0: Welcome back.
3: Hunter, hey!
0: Ich habe einen Mann kennengelernt. Mit Hund.
4: War es auch sehr erfreut.
0: Sieht gut aus.
1: Das Herrchen oder der Hund? Mädchen, was war das denn?
5: Es wäre doch blöd, die Liebe vorbeiziehen zu lassen.
1: Die Liebe? Im Ernst?
2: Bist du eine, die sich wie im Porno epiliert und nach Thymian riecht? Bro, wirklich? Dann fick doch mit einer Kerze.
6: Eva ist schwanger.
0: Von wem denn?
6: Von mir, denke ich mal, Mama.
0: Wirklich?
1: Ich habe das Gefühl, ich werde ständig mein Leben verpassen.
0: Alles wird gut. Zu meiner Zeit versuchte man, sich ein Leben aufzubauen.
3: Ich liebe euch. Voilà, jetzt wisst ihr es. Ich liebe euch.
0: Ihr hättet am liebsten 1000.
7: Schönen Abend, Madame.
0: Selber schuld, wenn du mich Madame nennst.
8: Diese Generation hat nicht nur Versager.
3: Wer ist hier betrunken?
8: Die jungen Leute sind spannend.
1: Fang jetzt bloß nicht mit meiner Mutter an.
9: Sie war nun mal mein erster feuchter Traum einer MILF, sorry.
10: Hallo, alle zusammen.
3: Oh, hey, Tante Ann.
0: Ich werde Großmutter. Stört sie das vielleicht?
7: Das ist sexy.
11: Unsere Ratgeberin ist eine Frau in ihren besten Jahren. Natürlich ist sie auch eine leidenschaftliche Köchin, die gerne Neues ausprobiert.
7: Wieso ist da eigentlich eine Banane drauf?
11: Das Allerwichtigste ist jedoch der Name dieser Frau.
12: Heißt die zweite? Unsere Köchin der Nation, Betty Bossi.
13: BB, klingt das nicht ein bisschen nach Mickey Mouse, oder?
11: Oder nach Brigitte Bardot.
14: Ebi, Emi, Creola, kennen Sie, oder?
15: Buchhaltung?
11: Ich texte.
16: Öl und Kochfett.
2: Andere dürfen ganze Konzepte schreiben.
7: Für Konzepte braucht man wahrscheinlich Spezialisten.
2: Ja, du meinst Männer. Ich bräuchte dann einen neuen Vorschlag. Weniger modisch, mehr bodenständig.
7: So ein muss natürlich Bombenrezepte haben.
2: Das ist mir alles noch zu viel.
17: Zu viel Firlefanz?
2: Das da, Tiramisu. Was ist da drin?
17: Da sage ich nur eins. Kochlehrerinnen.
2: Aus unserer Betty ist eine Bossi geworden.
17: Warum schreiben Sie eigentlich nicht die Wahrheit, dass Sie berufstätig sind?
2: Es ist Werbung.
17: Werbung wofür? Dass wir Frauen schön zu Hause bleiben?
18: Wiesel hat gesagt, Frauen, die arbeiten gehen, die sind keine guten Mütter.
2: Dass ich arbeiten gehe, tue ich für uns. Ja, und auch für mich. Das ist doch alles so falsch.
19: Ich sage, sie muss weg.
2: Er will mir doch nur meinen Kunden wegnehmen.
20: Das ist immer noch der Kunde dieser Agentur.
2: Ich kann nicht mehr.
17: Du schaffst das.
14: Was soll der Auflauf?
2: Kein Auflauf, Eintopf.
0: Ach ja, und wie soll ich Sie eigentlich ansprechen? Als Frau Bossi oder einfach Betty?
2: Als Emmy Creola.

0: Der Montagvormittag stand mehr oder weniger deutschlandweit unter der Überschrift Kommunen am Limit. Damit wollten die Städte in ganz Deutschland auf ihre finanzielle Situation aufmerksam machen. So haben beispielsweise Halle und Magdeburg, die beiden größten Metropolen in Sachsen-Anhalt, seit Jahren keine gedeckelten Haushalte mehr und sie wurden vom Landesverwaltungsamt zu Einsparungsmaßnahmen verdonnert. Wobei die Maßnahmen vor allem die freiwilligen Aufgaben wie Kultur oder die Jugendarbeit betreffen. Doch auch höhere Preise fürs Parken, höhere Eintrittsgelder, eine Beherbergungssteuer und höhere Grundsteuer stehen und standen im Maßnahmenkatalog der Kommunalverwaltungen, um die Defizite zu vermindern und höhere Kreditaufnahmen zu vermeiden. Allerdings sind es die Sozialausgaben wie die für Bürgergeld, für Kitas oder für Schulen, die mehr als die Hälfte aller Ausgaben der großen Metropolen ausmachen. Und da viele dieser Kostenstellen durch Entscheidungen des Bundes auf den Kommunen lasten, fordern diese eine auskömmliche Finanzierung dieser Aufgaben. Und damit ein herzliches Willkommen zum MDF1 Direktmagazin am Montag. Die kreisfreien Städte forderten heute erneut eine faire und bedarfsgerechte Finanzausstattung der Oberzentren. Man formulierte ein gemeinsames Positionspartei, um Vorschläge zur anstehenden Revision des Finanzausgleichsgesetzes zu unterbreiten. Allerdings ist davon auszugehen, dass auch der Bund oder das Land angesichts angespannter Haushaltslage kein Geld in die Kommunen umschichten können oder wollen. Es durfte also in jedem Fall um Kürzungen vor allem bei den Sozialleistungen gehen. Schließlich machen diese den größten Anteil der jeweiligen Haushalte aus.
1: Sommer, Sonne, Frauenpower. Drei Worte, die die diesjährige Fête de la Musique bestens beschreiben dürften. Zumindest war das die Stimmung im Magdeburger Kloster Bergegarten, wo das internationale Musikfestival am Sonntagnachmittag offiziell eröffnet wurde. Es handelte sich um die inzwischen 24. Ausgabe der Veranstaltungsreihe, in deren Rahmen zahlreiche Künstler der lokalen Szenen jedes Jahr ohne Gage performen. Spenden zur Unterstützung und hoffentlich langjährigen Weiterführung des Festivals waren aber natürlich gerne gesehen. Das diesjährige Event unterlag dem Motto Bühne frei für mehr Frauen, weshalb es sich auch beim Großteil der Gastacts aus Frankreich um Frauen handelte, beziehungsweise um Gruppen, bei denen Frauen im Vordergrund standen. Außerdem sollte in diesem Jahr der Mitmachaspekt des Festivals wieder mehr in den Fokus gerückt werden, was mit einem entsprechenden musikpädagogischen Konzert der Klangkiste erzielt wurde. Nach der offiziellen Eröffnung des Musikspektakels, wo die Bürgermeisterin, Sponsoren und weitere Vertreter des Festivals einleitende Worte sprachen, platzierte sich das Akademische Orchester Magdeburg auf der Wiesnbühne, um dort ein buntes Sortiment aus Klassik und Filmmusik zum Besten zu geben.

In einem schattigen Plätzchen, begleitet von diesen süßen Klängen, ließ sich die sonntägige Hitze doch ganz gut aushalten. Ein vielfältiges kulinarisches Angebot am Gesellschaftshaus und reichlich Getränke sorgten für die nötige Abkühlung. Da machte es auch nichts, dass das Orchester zum Schluss des Auftritts der Menge noch einmal richtig einheizte.

Nach dem Hauptevent am Sonntag, an dem sich in diesem Jahr insgesamt 10 Städte in Sachsen-Anhalt beteiligten, folgte am Montag erstmalig eine kleine Vorstellung.

Fortsetzung des Festivals an der Europasekundarschule in Blankenburg-Harz. Allein in Magdeburg konnten am Sonntag musikalische Veranstaltungen an 26 Standorten besucht werden. Auf den Hauptbühnen im Kloster Bergegarten wurde eine bunte Mischung aus Klassik, Pop, Indie-Pop oder auch Jazzrock geboten, wie hier beim Auftritt des Trios Hasenbrot, die teilweise durch das Chanson-Duo T&T Wollner verstärkt wurden.

Passend zum Motto der diesjährigen Konzertreihe wurde den Besuchern hier ein echter Klassiker der Powerfrau Nina Simone geboten, performt mit ebenso viel Power von Frontfrau Tabea Wollner.

Die Dienstzeiten des Sicherheitsdienstes der HAVAG werden nun auch auf den Zeitraum zwischen 2 und 6 Uhr ausgeweitet. Außerdem wird ein weiteres mobiles Team zwischen 18 und 2 Uhr unterwegs sein, und zwar mit einem flexiblen Einsatzfahrzeug im gesamten Streckennetz der HAVAG. Mit diesen Maßnahmen soll die Sicherheit der Fahrgäste in den Linienfahrzeugen und an den Haltestellen in den Abend- und Nachtstunden erhöht werden. Mit dem Einsatz des mobilen Teams erhofft man sich eine flexible und schnelle Reaktion auf unterschiedlichste Situationen, dort wo Fahrgäste und Mitarbeitende der HAVAG Unterstützung benötigen. Diese Maßnahme ist aber nur ein Baustein. Bei der Umsetzung weiterer Sicherheitsmaßnahmen, so will man beispielsweise die TINA-Fahrzeuge mit einer Sprechstelle im Fahrgastraum ausstatten, die eine direkte Videoverbindung zum Fahrpersonal oder zur Verkehrsleitstelle ermöglicht.

0: Wahrhaft königlicher Besuch konnte am Samstag in der Magdeburger Staatskanzlei begrüßt werden. Und auch wenn dieses Defilé jetzt nicht so royal daherkam, wie es die Musik vielleicht suggerieren wollte, wir hatten es zwar mit königlichem Besuch, aber nicht mit Monarchen aus jahrhundertealten Adelsgeschlechtern zu tun. Denn diese Königinnen sind fast durchweg junge Frauen, die im Dienste einer Marketingaufgabe stehen. Die wohl wichtigsten Insignien dieses Status sind immer ein Kleid, oft bodenlang, eine zum Produkt oder zur Aufgabe passende Krone und gern auch ein Zepter, das mehr oder weniger dezent auf das zu bewerbende Produkt aufmerksam macht. Hier eine Weißwurst.
1: Eine Weißwurstkönigin präsentiert das Traditionsprodukt bayerische Weißwurst und steht auch fürs Metzgerhandwerk ein. Und die Weißwurstkönigin weiß sogar, wie man die Weißwurst herstellt, weil sie selber Metzgermeisterin ist.
2: Darf man das Geheimnis verraten? Nördlich des Weißwurst, woraus sie besteht, die Weißwurst?
1: Ja klar, die Weißwurst besteht aus Schweinefleisch, Kalbfleisch, Schweinespeck, frischer Petersilie, frischer Zwiebel, gekochten Schweineschwarten und Kalbskopf.
0: Die junge Frau ist übrigens Metzgermeisterin und damit steht sie für eine Voraussetzung für die königlichen Würden. Die Verbundenheit zum Produkt oder zur Region, für die geworben werden soll. So wie hier, der wohl am längsten verliehene Königinnentitel. Seit nunmehr 77 Jahren gibt es die Heidekönigin in der Lüneburger Heide in Amelinghausen. Emma Kemmer ist die 75. Heidekönigin und sie war die einzige mit einer Schleppe.
2: Sie sind das Personal für die Heidekönigin?
3: Ja, sozusagen. Also zum einen bin ich die Mutter der Heidekönigin, zum anderen aber auch Betreuerin. Das heißt, ich habe schon vor ihr die Königin mitbetreut und werde es natürlich auch nach ihr bei der neuen Königin wieder machen.

0: Und sie ist die Einzige mit Schleppe, habe ich jetzt gesehen. Das ist ja nicht so praktisch bei so einem Empfang.
1: Ja, aber es ist halt königlich und das ist natürlich das Markenzeichen von unserer Heidekönigin. Das ist jetzt die 75. Heidekönigin und der Mantel ist quasi, das ist jetzt der zweite Mantel, glaube ich. Also so lange gibt's das dann schon.
2: In diesem Gedränge in der Staatskanzlei vielleicht nicht so praktisch, aber zumindest hatte Emma Kemmer immer Personal dabei. Noch mehr Personal, ja ein ganzer Hofstaat, gehört zu den Braubacher Weinhoheiten.
3: Ja, Königin und Hofstaat, genau. Meine Prinzessin steht da hinten, wir haben noch eine Bacchantin und einen Mundschenk. Also ein sehr großes Team, aber die Pokale müssen ja auch immer voll sein. Da braucht man natürlich auch ein paar Leute für.
2: Ja, die machen Reklame für die dortige Winzervereinigung, weshalb möglicherweise nicht nur der Bacchus-Darsteller besonders trinkfest sein muss.
4: Da gibt's eine Legendengeschichte, dass sich alle Braubacher Männer im Rathaus treffen und dann so lange feiern und was trinken, bis einer stehen bleibt und der hat dann halt das Schwere losgezogen. Nein, eigentlich gibt es einen Verein und dann wird halt da wird geguckt, wer hat Lust drauf und dann übernimmt der den Bacchus.
2: Ja, daran erkennt man, dass es ganz ohne Männer dann doch nicht geht. Ein paar Hosenträger waren auch beim Königinnentag dabei, sozusagen als Hahn im Korbe, aber dennoch ganz im Dienste der Produktplatzierung.
5: Ich bin der Möhrenkönig aus Heilbad Heiligenstadt, Eichsfeld, Thüringen. Wir sind im geografischen Mittelpunkt von Deutschland ansässig.
0: Was sind da die Aufgaben eines Möhrenkönigs?
5: Ja, einfach unsere Stadt, unsere Region zu repräsentieren, in die Welt hinaustragen, wie schön es bei uns ist. Unsere kulinarischen Würste, wir sind europaweit bekannt für unseren Felgiger und für die Stracke.
2: Möhren, Wurst, Wein, touristische Destinationen. Das Marketinginstrument einer solchen Funktion ist weit verbreitet und bedeutet für die gewählten Hoheiten nicht nur viele und oft ehrenamtliche Arbeit, sondern oft genug auch die Teilnahme an interessanten Veranstaltungen oder Messen. Da ist es gut, wenn man auch in dem beruflichen Umfeld des beworbenen Produkts tätig ist. Und oft genug statten die verantwortlichen Sponsoren den königlichen Auftritt noch entsprechend aus, damit die Teilnahme an so einem Veranstaltungswochenende wie dem Deutschen Königinnentreffen möglich ist. Diesmal war übrigens die Salzstadt Staßfurt Ausrichter. Eine Stadt, die sich erst vor kurzem entschied, den Titel Salzstadt zu führen und den Posten einer Salzkönigin zu vergeben.
6: Ja, Staßfurt hat eine sehr lange Tradition. Wir haben ja jetzt inzwischen schon die 7. Staßfurter Salzfee und hatten im letzten Jahr den ersten Königinnentag des Landes Sachsen-Anhalt bei uns. Und ja, so war es eigentlich folgerichtig, dass dann eben auch mal der 9. Deutsche Königinnentag bei uns stattfindet. Und ein in Staßfurt ansässiger Verein, der Tag der Region e.V., der hatte sich seinerzeit dann eben auch darum bemüht, dass dann der 9. Deutsche Königinnentag dann in Staßfurt stattfindet.
2: Zum Königinnentag gehört jedoch nicht nur dieser Empfang beim Ministerpräsidenten, sondern ein umfangreiches Programm von Freitag bis Sonntag mit dem Salzlandfest am Samstagabend als Höhepunkt.
6: Kommt tatsächlich fast aus der gesamten Bundesrepublik und eben aus Österreich. Da freuen wir uns natürlich sehr drüber, dass wir so viele Hoheiten aus unserem ganzen wunderschönen Land einfach mal hier bei uns in Staßfurt begrüßen dürfen.
2: Insgesamt folgten übrigens 136 Produkt- oder Regionshoheiten aus dem ganzen Bundesgebiet und Österreich der Einladung. Und irgendwie bot das vergoldete Ambiente der Staatskanzlei genau den richtigen Rahmen für so ein Ereignis. Denn der nächste Königinnentag wird erst wieder in 3 Jahren stattfinden. Professorin Bettina Erzgräber wurde für die 2. Amtszeit als Rektorin der Hallischen Kunsthochschule Burg Giebichenstein wiedergewählt. Erzgräber bekleidet dieses Amt seit 2022 und wird es nun weitere 4 Jahre tun. Die 62-Jährige ist seit 2015 als Professorin für bildnerisches Gestalten und Zeichnen an der Burg tätig. Gemeinsam mit den Prorektoren Veronika Biermann, Thilo Baumgärtel und Matthias Görlich will sie wichtige Entwicklungsprozesse der Hochschule weiterführen und neue Impulse für die Zukunft setzen. Dazu gehören die Stärkung der künstlerischen, gestalterischen und wissenschaftlichen Forschung, aber auch die Weiterentwicklung.

nachhaltiger Hochschulstrukturen. Dazu gehört wohl vor allem die Umsetzung des Neubaus für den Campus Kunst und damit die Zusammenführung und Konzentration der Hochschule auf zwei Standorten. Die zweite Amtszeit von Bettina Erzgräber wird am 1. Oktober beginnen. Die Reklame.

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4: Willkommen zurück. Den Beginn der Kirschsaison 2026 nahm die Berufsfachgruppe Obstanbau zum Anlass, um auf die wachsende Importabhängigkeit bei Obst aufmerksam zu machen. So betrug der Anteil von in Deutschland verkauften Äpfeln nur noch 49%. Bei Erdbeeren waren es lediglich 41% der verkauften Früchte. Anders sieht es bei Fleisch, Milch oder Kartoffeln aus, wo Deutschland sich nicht nur selbst versorgt, sondern auch exportiert. So seien die aktuellen Zahlen ein deutliches Warnsignal, so die Berufsfachgruppe. Denn immer mehr Obstbaubetriebe würden aufgeben, weil die höheren Lohn- und Produktionskosten im Verhältnis zu ausländischen Wettbewerbern hierzulande viel zu hoch seien. Deshalb forderte man eine praxisgerechte Abschlagsregelung beim gesetzlichen Mindestlohn für saisonale Erntearbeiten und bessere Möglichkeiten zur Beschäftigung von Saisonarbeitskräften aus Drittstaaten. Denn nur so könne verhindert werden, dass sich heimische Produktion weiter ins Ausland verlagere, so der Berufsfachverband Obstanbau abschließend.

0: Probenatmosphäre in der Barlewer Kirche St. Peter und Paul. Das ist der Workshop, auf den sich die Bläser vom Barlewer Posaunenchor schon so lange gefreut haben. Denn das ist Traugott Fünfgeld, einer der renommiertesten Kirchenmusiker in Deutschland, und er leitet diese Probe. Das sind die Barlewer Bläser und das sind ihre Gäste, die sie sich eingeladen haben, um gemeinsam das 80-jährige Gründungsjubiläum des Barlewer Posaunenchors zu feiern.
1: Ihr habt Gäste eingeladen. Wo kommen Sie her?
2: Von verschiedenen Posaunenchören, mit denen wir befreundet sind, aus den umliegenden Dörfern vielfach. Zum Beispiel Nordgermersleben, Quedlinburg, das ist dann schon ein bisschen weiter weg. Aber

0: Auch aus Olvenstedt, aus Magdeburg, also haben wir auch von der Pauluskirche Mitspielerinnen und Spieler dabei. Und da müssen wir also nachher nochmal fragen, weil wir haben ganz, ganz viele angeschrieben. Wer nun tatsächlich kommt und gekommen ist, das wissen wir im Moment selber noch nicht so ganz genau, aber das können wir rauskriegen, wenn wir nachher mal fragen. Damit
1: das sind Bärbel Grimm und Rolf Plagemann. Gemeinsam sind sie die treibende Kraft, die zu dieser einmaligen Jubiläumsaktion geführt hat. Denn die Proben hier dienen der Vorbereitung einer großen Serenade auf der Freilichtbühne in Wolmirstedt und dann am Sonntag für den Festgottesdienst. Die Stücke, die gemeinsam gespielt werden, der Komponist hat extra neue Noten mitgebracht, stammen in der Mehrzahl von Traugott Fünfgeld. Und der gilt als ein Komponist, der Stücke schreibt, die relativ einfach zu spielen sein sollen.
2: Das mit dem relativ einfach zu spielen, das stimmt so nicht. Also ich schreibe in unterschiedlichen Schwierigkeitsgraden, aber ich bin schon mit 8 Jahren im Posaune groß geworden und kenne die Bläserarbeit einfach aus dem FF und bin einfach ein Musiker, der für die Praxis versucht zu schreiben. Das heißt, ich versuche nicht unnötig schwer zu schreiben. Ich versuche so zu schreiben, dass die Bläser und die Chöre den Sinn drin verstehen, warum das jetzt schwer ist. Dann ist es nicht so schwer, das nachher aufzuführen. Und natürlich versuche so zu schreiben, dass es nicht unnötig schwer ist.
1: Das hier sind Musiker, die nur zum Teil vorher gemeinsam gespielt haben. Die Barleber und ihre Gäste sind also ein zusammengewürfeltes Orchester. Worauf achtet der Dirigent in dieser Situation?
2: Ich bin ja Kirchenmusikkomponist und schreibe sehr gerne für Bläser, um den Posaunen für Musik in die Hand zu geben, dass sie Töne der Hoffnung, Töne des Hörens in die Welt spielen können. Und ich habe Interesse, dass immer so viel wie möglich Bläser zusammenkommen, dass ich nicht nur für 30 Bläser durch ganz Deutschland fahre. Und dann kommt es mir darauf an, dass die Bläser blastechnisch und emotional die Töne einfach gut und so ambitioniert und mit Sinn und Verstand spielen, wie sie es können.
1: Also das Ganze noch einmal von vorne. Denn jeder Einsatz und das Zusammenspiel soll am Ende so harmonieren, wie es sich der Komponist vorgestellt hat. Und dafür gibt es eine alte und sehr einfache Regel. Üben, üben und nochmal üben.

0: Die MDF1 Wettervorhersage für den 22. und 23. Juni. In der Nacht zum Dienstag ist der Himmel wechselnd bewölkt mit klaren Abschnitten. Es ist trocken. Die Nachttemperaturen sinken auf 17 bis 15 Grad. Der Wind weht leicht und weiterböig und hat auf Norden gedreht. Der Dienstag beginnt noch mit wenigen Wolken, die dann im Tagesverlauf aber immer mehr abziehen. Die Sonne scheint und es ist trocken. Die Temperaturen steigen auf 27 bis 29 Grad. Der Wind weht schwach bis mäßig und weiter in Böen aus dem Norden. Der UV-Index liegt beim hohen Wert 7. Die weiteren Aussichten bis zum Freitag. Der Sommer zeigt sich in der nächsten Woche von seiner schönsten Seite. Es gibt viel Sonnenschein und kaum Wolken. Heiße Tage werden erwartet. Und auch in den Nächten kühlt es nur wenig ab.
1: Die AWO Halle Merseburg veranstaltet in den Sommerferien in der Zeit vom 10. bis 12. August ein Lernmethodik-Seminar. Dabei bekommt man einfache, aber effektive Methoden für erfolgreiches Lernen präsentiert und Übungen zur Förderung der Konzentration. Es ist ein Angebot für angehende Schüler der Klassenstufen 5 und 6 und es soll den Einstieg in den Schulalltag erleichtern. Das Angebot ist kostenlos und noch könnte man sich dafür anmelden. Das geht am einfachsten per Mail an ufabi@awo-halle-merseburg.de oder telefonisch unter 0345 50 39 60. Zum Schluss möchte ich Sie noch für unsere Sendung am Dienstag interessieren. Ab 18.30 Uhr sind wir wieder mit einer neuen Ausgabe für Halle für Sie da. Ich hoffe, Sie sind dann auch wieder mit dabei. Bis dahin auf Wiederfernsehen und bleiben Sie gesund.

0: Louise, es stinkt.
1: Es gibt ja nichts Schöneres, als wieder bei Mama einzuziehen.
2: Wie deine Schwester damals.
1: Ich hab doch wohl noch das Recht, mich hier zu Hause zu fühlen.
0: Welcome back.
3: Hunter, hey.
0: Ich hab einen Mann kennengelernt. Mit Hund.
4: Ach so, sehr erfreut.
0: Sieht gut aus.
1: Das Herrchen oder der Hund? Mädchen, was war das denn?
5: Es wäre doch blöd, die Liebe vorbeiziehen zu lassen.
1: Die Liebe? Im Ernst?
2: Willst du eine, die sich wie im Porno epiliert und nach Thymian riecht? Bro, wirklich? Dann fick doch mit einer Kerze.
6: Eva ist schwanger.
2: Von wem denn?
6: Von mir, denke ich mal, Mama.
2: Wirklich?
1: Ich habe das Gefühl, ich würde ständig mein Leben verpassen.
0: Alles wird gut.
7: Zu meiner Zeit versuchte man, sich ein Leben aufzubauen.
8: Ich liebe euch. Voilà, jetzt wisst ihr es. Ich liebe euch.
7: Ihr hättet am liebsten 1000.
9: Schönen Abend, Madame.
7: Selber schuld, wenn du mich Madame nennst.
1: Diese Generation hat nicht nur Versager.
8: Wer ist hier betrunken?
1: Die jungen Leute sind spannend. Fang jetzt bloß nicht mit meiner Mutter an.
10: Sie war nun mal mein erster feuchter Traum einer MILF, sorry.
11: Hallo, alle zusammen.
8: Oh, hey, Tante Ann.
7: Ich werde Großmutter. Stört sie das vielleicht?
9: Das ist sexy.
12: Die Schwester von Brahim aus deiner Klasse.
13: Ah ja, okay.
12: Heiraten wir in Frankreich oder in Algerien?
13: Was redest du? Wir kennen uns doch gar nicht.
12: Ich verarsch dich doch nur. Du kannst dich entspannen.
13: Ich dachte, was ist das für eine Nummer?
14: Das hier ist für euch. Für dich, Silvi, ein samtiges Hummersüppchen steht so nicht auf der Karte.
15: Darf ich meinen Geschäftspartner jetzt küssen?
13: Ich hab dir doch schon erklärt, dass meine Mama kompliziert ist.
12: Was ist das?
16: Papa wollte mir nicht den Pillermann abschneiden lassen. Und Onkel wollte, dass ich Tomatensauce drauf mache.
13: Was? Ich check nicht, warum du so darauf pochst, sie kennenzulernen.
12: Weiß sie überhaupt von uns? Und was hast du mir zu sagen?
13: Ich hab dir nichts zu sagen,
12: Sag's Mama. Mir, na los, ich werde es schon verkraften.
13: Weiß aber echt nichts, Mama. Was soll diese Frage überhaupt?
0: Warum willst du ihr deine Freundin denn nicht vorstellen?
13: Entweder stelle ich ihr meine Freundin vor, was sie umbringt, oder ich tue es nicht und Lea verlässt mich.
0: Soll ich deine Mutter spielen?
13: Was? Was soll denn dieser Aufzug? Hast du etwa deinen Verstand verloren?
0: Jede große Schauspielerin trägt doch ein Kostüm.
13: Warum habe ich dich gar nicht gebeten?
0: Leila!
13: Sie heißt Lea!
0: Leila!
13: Scheiße, sie heißt Lea. Lea, meine Mutter.
0: Wer denn sonst? Der ganze Rai Algeriens kocht in mir hoch.
13: Aber ein ruhiger Rai. Was macht sie denn hier?
15: Sie soll meine Eltern kennenlernen.
13: Eine Flasche Rum?
0: Sie haben einen Weinkeller.
13: Ja?
0: Kann ich den mal sehen?
13: Aber ja, natürlich.
0: Seit wann hast du eigentlich schon eine Geliebte?
13: Bitte? Entschuldigung.
15: Wann wusstet ihr, dass sie sich prostituiert hat, um euch Kinder durchzubringen?
13: Wie bitte?
0: Jetzt ist wieder Spannung in deinem Leben.
15: Irgendwie ist sie ganz anders als in deiner Erzählung.
13: Deine Mutter ist hier. Deine echte Mutter.
0: Ihr Algerier verstrickt euch in die unmöglichsten Situationen.
13: Warum würdest du das machen?
0: Weil ich dich wie einen Sohn liebe.
12: Das war ein Scherz. Ich mache es fürs Geld, Habibi.

0: Der Montagvormittag stand mehr oder weniger deutschlandweit unter der Überschrift Kommunen am Limit. Damit wollten die Städte in ganz Deutschland auf ihre finanzielle Situation aufmerksam machen. So haben beispielsweise Halle und Magdeburg, die beiden größten Metropolen in Sachsen-Anhalt, seit Jahren keine gedeckelten Haushalte mehr und sie wurden vom Landesverwaltungsamt zu Einsparungsmaßnahmen verdonnert. Wobei die Maßnahmen vor allem die freiwilligen Aufgaben wie Kultur oder die Jugendarbeit betreffen. Doch auch höhere Preise fürs Parken, höhere Eintrittsgelder, eine Beherbergungssteuer und höhere Grundsteuer stehen und standen im Maßnahmenkatalog der Kommunalverwaltungen, um die Defizite zu vermindern und höhere Kreditaufnahmen zu vermeiden. Allerdings sind es die Sozialausgaben wie die für Bürgergeld, für Kitas oder für Schulen, die mehr als die Hälfte aller Ausgaben der großen Metropolen ausmachen. Und da viele dieser Kostenstellen durch Entscheidungen des Bundes auf den Kommunen lasten, fordern diese eine auskömmliche Finanzierung dieser Aufgaben. Und damit ein herzliches Willkommen zum MDF1 Direktmagazin am Montag. Die kreisfreien Städte forderten heute erneut eine faire und bedarfsgerechte Finanzausstattung der Oberzentren. Man formulierte ein gemeinsames Positionspartei, um Vorschläge zur anstehenden Revision des Finanzausgleichsgesetzes zu unterbreiten. Allerdings ist davon auszugehen, dass auch der Bund oder das Land angesichts angespannter Haushaltslage kein Geld in die Kommunen umschichten können oder wollen. Es durfte also in jedem Fall um Kürzungen vor allem bei den Sozialleistungen gehen. Schließlich machen diese den größten Anteil der jeweiligen Haushalte aus.
1: Sommer, Sonne, Frauenpower. Drei Worte, die die diesjährige Fête de la Musique bestens beschreiben dürften. Zumindest war das die Stimmung im Magdeburger Kloster Bergegarten, wo das internationale Musikfestival am Sonntagnachmittag offiziell eröffnet wurde. Es handelte sich um die inzwischen 24. Ausgabe der Veranstaltungsreihe, in deren Rahmen zahlreiche Künstler der lokalen Szenen jedes Jahr ohne Gage performen. Spenden zur Unterstützung und hoffentlich langjährigen Weiterführung des Festivals waren aber natürlich gerne gesehen. Das diesjährige Event unterlag dem Motto Bühne frei für mehr Frauen, weshalb es sich auch beim Großteil der Gastacts aus Frankreich um Frauen handelte, beziehungsweise um Gruppen, bei denen Frauen im Vordergrund standen. Außerdem sollte in diesem Jahr der Mitmachaspekt des Festivals wieder mehr in den Fokus gerückt werden, was mit einem entsprechenden musikpädagogischen Konzert der Klangkiste erzielt wurde. Nach der offiziellen Eröffnung des Musikspektakels, wo die Bürgermeisterin, Sponsoren und weitere Vertreter des Festivals einleitende Worte sprachen, platzierte sich das Akademische Orchester Magdeburg auf der Wiesnbühne, um dort ein buntes Sortiment aus Klassik und Filmmusik zum Besten zu geben.

In einem schattigen Plätzchen, begleitet von diesen süßen Klängen, ließ sich die sonntägige Hitze doch ganz gut aushalten. Ein vielfältiges kulinarisches Angebot am Gesellschaftshaus und reichlich Getränke sorgten für die nötige Abkühlung. Da machte es auch nichts, dass das Orchester zum Schluss des Auftritts der Menge noch einmal richtig einheizte.

Nach dem Hauptevent am Sonntag, an dem sich in diesem Jahr insgesamt 10 Städte in Sachsen-Anhalt beteiligten, folgte am Montag erstmalig eine kleine Vorstellung.

Am Montag begannen die Arbeiten zur Einrichtung der Baustelle an der Albert-Vater-Straße für den Bau der Querung für die neue Straßenbahnlinie. Nach der Baustelleneinrichtung sollen zuerst Arbeiten an Leitungen für Wasser, Abwasser und Energie durchgeführt werden, bevor Mitte 2027 mit den eigentlichen Gleisbauarbeiten begonnen werden soll. Das dürfte dann auch der Zeitpunkt sein, zu dem mit dem Abbruch der Ringbrücke über die Albert-Vater-Straße begonnen werden soll, um sie durch ein neues Bauwerk zu ersetzen. Denn Betonschäden an Pfeilern und Kragarmen des Überbaus machen das erforderlich, auch der Abriss der alten Widerlager. Dafür ist nun eine Konstruktion ohne Zwischenzeiler mit großen Stützweiten vorgesehen. Zunächst soll der östliche Teil der Brücke ersetzt werden, ab Mitte 2028 dann die westliche Brücke. Derzeit laufen die Ausschreibungsverfahren. Die Vergabe ist für Ende des Jahres geplant. Zwischenzeitlich informierte man Ende voriger Woche bereits die Anwohner, um sie über Lärm- und Staubbelastungen sowie über die geplanten Umleitungen in Kenntnis zu setzen.

0: Wahrhaft königlicher Besuch konnte am Samstag in der Magdeburger Staatskanzlei begrüßt werden. Und auch wenn dieses Defilé jetzt nicht so royal daherkam, wie es die Musik vielleicht suggerieren wollte, wir hatten es zwar mit königlichem Besuch, aber nicht mit Monarchen aus jahrhundertealten Adelsgeschlechtern zu tun. Denn diese Königinnen sind fast durchweg junge Frauen, die im Dienste einer Marketingaufgabe stehen. Die wohl wichtigsten Insignien dieses Status sind immer ein Kleid, oft bodenlang, eine zum Produkt oder zur Aufgabe passende Krone und gern auch ein Zepter, das mehr oder weniger dezent auf das zu bewerbende Produkt aufmerksam macht. Hier eine Weißwurst.
1: Eine Weißwurstkönigin präsentiert das Traditionsprodukt bayerische Weißwurst und steht auch fürs Metzgerhandwerk ein. Und die Weißwurstkönigin weiß sogar, wie man die Weißwurst herstellt, weil sie ist selber Metzgermeisterin.
2: Darf man das Geheimnis verraten? Nördlich des Weißwurst oder woraus sie besteht, die Weißwurst?
1: Ja klar, die Weißwurst besteht aus Schweinefleisch, Kalbfleisch, Schweinespeck, frischer Petersilie, frischer Zwiebel, gekochten Schweineschwarten und Kalbskopf.
0: Die junge Frau ist übrigens Metzgermeisterin und damit steht sie für eine Voraussetzung für die königlichen Würden. Die Verbundenheit zum Produkt oder zur Region, für die geworben werden soll. So wie hier, der wohl am längsten verliehene Königinnentitel. Seit nunmehr 77 Jahren gibt es die Heidekönigin in der Lüneburger Heide in Amelinghausen. Emma Kemmer ist die 75. Heidekönigin und sie war die einzige mit einer Schleppe.
2: Sie sind das Personal für die Heidekönigin?
3: Ja, sozusagen. Also zum einen bin ich die Mutter der Heidekönigin, zum anderen aber auch Betreuerin. Das heißt, ich habe schon vor ihr die Königin mitbetreut und werde es natürlich auch nach ihr bei der neuen Königin wieder machen.
2: Und sie ist die einzige mit Schleppe, habe ich jetzt gesehen. Das ist ja nicht so praktisch bei so einem Empfang.
3: Ja, aber es ist halt königlich und das ist natürlich das Markenzeichen von unserer Heidekönigin. Das ist jetzt die 75. Heidekönigin und der Mantel ist quasi, das ist jetzt der zweite Mantel, glaube ich. Also so lange gibt's das dann schon.
0: In diesem Gedränge in der Staatskanzlei vielleicht nicht so praktisch, aber zumindest hatte Emma Kemmer immer Personal dabei. Noch mehr Personal, ja ein ganzer Hofstaat, gehört zu den Braubacher Weinhoheiten.

0: Ja, Königin und Hofstaat, genau. Meine Prinzessin steht da hinten. Wir haben noch eine Bacchantin und einen Mundschenk. Also ein sehr großes Team, aber die Pokale müssen ja auch immer voll sein. Da braucht man natürlich auch ein paar Leute für.
1: Ja, die machen Reklame für die dortige Winzervereinigung, weshalb möglicherweise nicht nur der Bacchus-Darsteller besonders trinkfest sein muss.
2: Da gibt es eine Legendengeschichte, dass sich alle Braubacher Männer im Rathaus treffen und dann so lange feiern und was trinken, bis einer stehen bleibt und der hat dann halt das Schwere losgezogen. Nein, eigentlich gibt es einen Verein und dann wird halt da wird geguckt, wer hat Lust drauf und dann übernimmt er den Bacchus.
1: Ja, daran erkennt man, dass es ganz ohne Männer dann doch nicht geht. Ein paar Hosenträger waren auch beim Königinnentag dabei, sozusagen als Hahn im Korbe, aber dennoch ganz im Dienste der Produktplatzierung.
3: Ich bin der Möhrenkönig aus Heilbad-Heiligenstadt, Eichsfeld, Thüringen. Wir sind im geografischen Mittelpunkt von Deutschland ansässig.
4: Was sind da die Aufgaben eines Möhrenkönigs?
3: Ja, einfach unsere Stadt, unsere Region zu repräsentieren, in die Welt hinaustragen, wie schön es bei uns ist. Unsere kulinarischen Würste, wir sind europaweit bekannt für unseren Fellgicker und für die Stracke.
1: Möhren, Wurst, Wein, touristische Destinationen. Das Marketinginstrument einer solchen Funktion ist weit verbreitet und bedeutet für die gewählten Hoheiten nicht nur viele und oft ehrenamtliche Arbeit, sondern oft genug auch die Teilnahme an interessanten Veranstaltungen oder Messen. Da ist es gut, wenn man auch in dem beruflichen Umfeld des beworbenen Produkts tätig ist. Und oft genug statten die verantwortlichen Sponsoren den königlichen Auftritt noch entsprechend aus, damit die Teilnahme an so einem Veranstaltungswochenende wie dem deutschen Königinnentreffen möglich ist. Diesmal war übrigens die Salzstadt Staßfurt Ausrichter, eine Stadt, die sich erst vor kurzem entschied, den Titel Salzstadt zu führen und den Posten einer Salzkönigin zu vergeben.
5: Ja, Staßfurt hat eine sehr lange Tradition. Wir haben ja jetzt inzwischen schon die siebte Staßfurter Salzfee und hatten im letzten Jahr den ersten Königinnentag des Landes Sachsen-Anhalt bei uns. Und ja, so war es eigentlich folgerichtig, dass dann eben auch mal der neunte deutsche Königinnentag bei uns stattfindet. Und ein in Staßfurt ansässiger Verein, der Tag der Region e.V., der hatte sich seinerzeit dann eben auch darum bemüht, dass dann der neunte deutsche Königinnentag dann in Staßfurt stattfindet.
1: Zum Königinnentag gehört jedoch nicht nur dieser Empfang beim Ministerpräsidenten, sondern ein umfangreiches Programm von Freitag bis Sonntag mit dem Salzlandfest am Samstagabend als Höhepunkt.
5: Kommt tatsächlich fast aus der gesamten Bundesrepublik und eben aus Österreich. Da freuen wir uns natürlich sehr drüber, dass wir so viele Hoheiten aus unserem ganzen wunderschönen Land einfach mal hier bei uns in Staßfurt begrüßen dürfen.
1: Insgesamt folgten übrigens 136 Produkt- oder Regionshoheiten aus dem ganzen Bundesgebiet und Österreich der Einladung. Und irgendwie bot das vergoldete Ambiente der Staatskanzlei genau den richtigen Rahmen für so ein Ereignis. Denn der nächste Königinnentag wird erst wieder in 3 Jahren stattfinden. Die westliche Wegkreuzung am Nordpark nahe der Pappelallee wird saniert. Die wassergebundenen Wege in diesem Bereich des Parks sind über die Jahre in Mitleidenschaft gezogen worden, dass ihre Deckschicht stellenweise nicht mehr erkennbar war. Pfützen und Schlamm beeinträchtigen die Nutzung und das soll nun beseitigt werden. Etwa 70.000 Euro wird die Sanierung der Wege kosten. Vor allem durch eine Überhöhung soll zukünftig das Regenwasser so abgeleitet werden, dass es in den angrenzenden Rasenflächen versickern kann. Eine Maßnahme, die vor allem bei Starkregen helfen soll. Erreichen will man das durch einen neuen Splittbelag, der zwar wasserdurchlässig ist, aber bei Starkregen das Wasser besser ableitet. Die Baumaßnahmen im Park sollen Mitte Juli abgeschlossen sein. Sie werden vom Stadtgartenbetrieb ausgeführt und der bittet auch um Verständnis, sollte es zu Beeinträchtigungen kommen. Die Reklame.

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3: Willkommen zurück. Die Einsatzgruppe Umlauf, die zu den Vorgängen rund um die Ausschreitungen am Rande eines Fußballspiels zwischen dem 1. FCM und Dynamo Dresden ermittelt, veröffentlichte erste Fahndungsfotos, die vom Amtsgericht Magdeburg zur Fahndung in den Medien freigegeben wurden. Die drei Verdächtigen, derer Bilder hier zu sehen sind, stehen im dringenden Tatverdacht, an den Ausschreitungen beteiligt gewesen zu sein, bei denen 77 Polizisten verletzt wurden, 17 davon so schwer, dass man sie im Krankenhaus behandeln musste. Auch deswegen leitete man Ermittlungen ein, nicht nur wegen des schweren Landfriedensbruchs, sondern auch wegen versuchten Mordes. Wer kennt die auf den Fotos abgebildeten Personen? Hinweise nimmt die Ermittlungsgruppe Umlauf unter der Telefonnummer 031 546 1010 entgegen. Unter www.st.hinweisportal.de kann man seine Zeugenaussage auch online hinterlassen.

0: Probenatmosphäre in der Barleber Kirche St. Peter und Paul. Das ist der Workshop, auf den sich die Bläser vom Barleber Posaunenchor schon so lange gefreut haben. Denn das ist Traugott Fünfgeld, einer der renommiertesten Kirchenmusiker in Deutschland, und er leitet diese Probe. Das sind die Barleber Bläser. Und das sind ihre Gäste, die sie sich eingeladen haben, um gemeinsam das 80-jährige Gründungsjubiläum des Barleber Posaunenchors zu feiern.
1: Ihr habt Gäste eingeladen. Wo kommen Sie her?
2: Von verschiedenen Posaunenchören, mit denen wir befreundet sind, aus den umliegenden Dörfern vielfach. Zum Beispiel Nordgermersleben, Quedlinburg, das ist dann schon ein bisschen weiter weg. Aber auch aus Olvenstedt, aus Magdeburg, also haben wir auch von der Pauluskirche Mitspielerinnen und Spieler dabei. Und da müssen wir also nachher nochmal fragen, weil wir haben ganz, ganz viele angeschrieben. Wer nun tatsächlich kommt und gekommen ist, das wissen wir im Moment selber noch nicht so ganz genau, aber das können wir rauskriegen, wenn wir nachher mal fragen. Damit
0: das sind Bärbel Grimm und Rolf Plagemann. Gemeinsam sind sie die treibende Kraft, die zu dieser einmaligen Jubiläumsaktion geführt hat. Denn die Proben hier dienen der Vorbereitung einer großen Serenade auf der Freilichtbühne in Wolmirstedt. Und dann am Sonntag für den Festgottesdienst. Die Stücke, die gemeinsam gespielt werden, der Komponist hat extra neue Noten mitgebracht, stammen in der Mehrzahl von Traugott Fünfgeld, und der gilt als ein Komponist, der Stücke schreibt, die relativ einfach zu spielen sein sollen.
3: Das mit dem relativ einfach zu spielen, das stimmt so nicht. Also ich schreibe in unterschiedlichen Schwierigkeitsgraden, aber ich bin schon mit 8 Jahren im Posaunenchor groß geworden und kenne die Bläserarbeit einfach aus dem FF und bin einfach ein Musiker, der für die Praxis versucht zu schreiben. Das heißt, ich versuche nicht unnötig schwer zu schreiben. Ich versuche so zu schreiben, dass die Bläser und die Chöre den Sinn drin verstehen, warum das jetzt schwer ist. Dann ist es nicht so schwer, das nachher aufzuführen. Und natürlich, ich versuche so zu schreiben, dass es nicht unnötig schwer ist.
0: Das hier sind Musiker, die nur zum Teil vorher gemeinsam gespielt haben. Die Barleber und ihre Gäste sind also ein zusammengewürfeltes Orchester. Worauf achtet der Dirigent in dieser Situation?
3: Ich bin ja Kirchenmusikkomponist und schreibe sehr gerne für Bläser, um den Posaunenführern Musik in die Hand zu geben, dass sie Töne der Hoffnung, Töne des Rührens in die Welt spielen können. Und ich habe Interesse, dass immer so viel wie möglich Bläser zusammenkommen, dass ich nicht dafür 30 Bläser durch ganz Deutschland fahre. Und dann kommt es mir darauf an, dass die Bläser blastechnisch und emotional die Töne einfach gut und so ambitioniert und mit Sinn und Verstand spielen, wie sie es können.
0: Also das Ganze noch einmal von vorne. Denn jeder Einsatz und das Zusammenspiel soll am Ende so harmonieren, wie es sich der Komponist vorgestellt hat. Und dafür gibt es eine alte und sehr einfache Regel. Üben, üben und nochmal üben.

0: Der Verteidiger Pjanat Dzombe wird weiterhin für den ersten FCM unter Vertrag stehen. In der letzten Saison war er zu Ausbildungszwecken noch an den Drittligisten Alemannia Aachen ausgeliehen. Nun soll er wieder für Magdeburg auflaufen. Dazu verlängerte man mit ihm den geschlossenen Vertrag. Es ist davon auszugehen, dass er nun für die erste Mannschaft zum Einsatz kommen wird. Das Wetter.
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2: Die MDF1-Wettervorhersage für den 22. und 23. Juni. In der Nacht zum Dienstag ist der Himmel wechselnd bewölkt mit klaren Abschnitten. Es ist trocken. Die Nachttemperaturen sinken auf 17 bis 15 Grad. Der Wind weht leicht und weiter böig und hat auf Norden gedreht. Der Dienstag beginnt noch mit wenigen Wolken, die dann im Tagesverlauf aber immer mehr abziehen. Die Sonne scheint und es ist trocken. Die Temperaturen steigen auf 27 bis 29 Grad. Der Wind weht schwach bis mäßig und weiter in Böen aus dem Norden. Der UV-Index liegt beim hohen Wert 7. Die weiteren Aussichten bis zum Freitag. Der Sommer zeigt sich in der nächsten Woche von seiner schönsten Seite. Es gibt viel Sonnenschein und kaum Wolken. Heiße Tage werden erwartet. Und auch in den Nächten kühlt es nur wenig ab.
0: Das Telemann-Konservatorium lädt am Dienstag zum Sommerkonzert des Zupforchesters und des großen Bläserensembles ein. Um 19 Uhr werden die jungen Musiker gemeinsam mit ihren Lehrern in der Sankt-Nikolai-Kirche in der Neustadt auftreten. Während das Zupforchester sich in seinem Programm der Klassiker annehmen wird, bringen die Bläser ausschließlich bekannte Filmmusiken zu Gehör. Der Eintritt zum Konzert ist frei, allerdings wird um Spenden für die Orgel der Nikolaikirche gebeten. Zum Schluss möchte ich Sie noch für unsere Sendung am Dienstag interessieren. Ab 18 Uhr sind wir wieder mit einer neuen Ausgabe für Magdeburg für Sie da. Ich hoffe, Sie sind dann wieder mit dabei. Bis dahin auf Wiederfernsehen und bleiben Sie gesund.

0: Louise, es stinkt. Es gibt ja nichts Schöneres, als wieder bei Mama einzuziehen.
1: Wie deine Schwester damals.
0: Ich hab doch wohl noch das Recht, mich hier zu Hause zu fühlen.
2: Welcome back.
3: Hunter, hey!
2: Ich habe einen Mann kennengelernt. Mit Hund.
4: Was auch sehr erfreut.
2: Sieht gut aus.
0: Das Herrchen oder der Hund? Mädchen, was war das denn?
5: Es wäre doch blöd, die Liebe vorbeiziehen zu lassen.
0: Die Liebe? Im Ernst?
1: Bist du eine, die sich wie im Porno epiliert und nach Thymian riecht? Bro, wirklich? Dann fick doch mit einer Kerze.
6: Eva ist schwanger.
1: Von wem denn?
6: Von mir, denke ich mal, Mama.
1: Wirklich?
0: Ich habe das Gefühl, ich würde ständig mein Leben verpassen.
2: Alles wird gut. Zu meiner Zeit versuchte man, sich ein Leben aufzubauen.
3: Ich liebe euch. Voilà, jetzt wisst ihr's. Ich liebe euch.
2: Ihr hättet am liebsten 1000.
7: Schönen Abend, Madame.
2: Selber schuld, wenn du mich Madame nennst.
0: Diese Generation hat nicht nur Versager.
3: Wer ist hier betrunken?
0: Die jungen Leute sind spannend. Fang jetzt bloß nicht mit meiner Mutter an.
8: Sie war nun mal mein erster feuchter Traum einer MILF, sorry.
9: Hallo, alle zusammen.
3: Hey, Tante Ann.
2: Ich werde Großmutter. Stört sie das vielleicht?
7: Das ist sexy.
10: Unsere Ratgeberin ist eine Frau in ihren besten Jahren. Natürlich ist sie auch eine leidenschaftliche Köchin, die gerne Neues ausprobiert.
7: Wieso ist da eigentlich eine Banane drauf?
10: Das Allerwichtigste ist jedoch der Name dieser Frau.
11: Heißt die zweite? Unsere Köchin der Nation, Betty Bossi.
12: BB, klingt das nicht ein bisschen nach Mickey Mouse, oder?
10: Oder nach Brigitte Bardot.
13: Ebi, Emi, Creola, kennen Sie, oder?
14: Buchhaltung?
10: Ich texte.
15: Öl und Kochfett.
10: Andere dürfen ganze Konzepte schreiben.
7: Für Konzepte braucht man wahrscheinlich Spezialisten.
10: Ja, du meinst Männer. Ich bräuchte dann einen neuen Vorschlag. Weniger modisch, mehr bodenständig.
7: So ein muss natürlich Bombenrezepte haben.
10: Das ist mir alles noch zu viel.
16: Zu viel Firlefanz?
10: Das da, Tiramisu. Was ist da drin?
16: Da sage ich nur eins. Kochlehrerinnen.
10: Aus unserer Betty ist eine Bossi geworden.
16: Warum schreiben Sie eigentlich nicht die Wahrheit, dass Sie berufstätig sind?
10: Es ist Werbung.
16: Werbung wofür? Dass wir Frauen schön zu Hause bleiben?
17: Liesel hat gesagt, Frauen, die arbeiten gehen, die sind keine guten Mütter.
10: Dass ich arbeiten gehe, tue ich für uns. Ja, und auch für mich. Das ist doch alles so falsch.
18: Ich sage, sie muss weg.
10: Er will mir doch nur meinen Kunden wegnehmen.
19: Das ist immer noch der Kunde dieser Agentur.
10: Ich kann nicht mehr.
16: Du schaffst das.
20: Was soll der Auflauf?
10: Kein Auflauf, ein Topf.
2: Ach ja, und wie soll ich Sie eigentlich ansprechen? Als Frau Bossi oder einfach Betty?
10: Als Emi Creola.

0: Der Montagvormittag stand mehr oder weniger deutschlandweit unter der Überschrift Kommunen am Limit. Damit wollten die Städte in ganz Deutschland auf ihre finanzielle Situation aufmerksam machen. So haben beispielsweise Halle und Magdeburg, die beiden größten Metropolen in Sachsen-Anhalt, seit Jahren keine gedeckelten Haushalte mehr und sie wurden vom Landesverwaltungsamt zu Einsparungsmaßnahmen verdonnert. Wobei die Maßnahmen vor allem die freiwilligen Aufgaben wie Kultur oder die Jugendarbeit betreffen. Doch auch höhere Preise fürs Parken, höhere Eintrittsgelder, eine Beherbergungssteuer und höhere Grundsteuer stehen und standen im Maßnahmenkatalog der Kommunalverwaltungen, um die Defizite zu vermindern und höhere Kreditaufnahmen zu vermeiden. Allerdings sind es die Sozialausgaben wie die für Bürgergeld, für Kitas oder für Schulen, die mehr als die Hälfte aller Ausgaben der großen Metropolen ausmachen. Und da viele dieser Kostenstellen durch Entscheidungen des Bundes auf den Kommunen lasten, fordern diese eine auskömmliche Finanzierung dieser Aufgaben. Und damit ein herzliches Willkommen zum MDF1 Direktmagazin am Montag. Die kreisfreien Städte forderten heute erneut eine faire und bedarfsgerechte Finanzausstattung der Oberzentren. Man formulierte ein gemeinsames Positionspartei, um Vorschläge zur anstehenden Revision des Finanzausgleichsgesetzes zu unterbreiten. Allerdings ist davon auszugehen, dass auch der Bund oder das Land angesichts angespannter Haushaltslage kein Geld in die Kommunen umschichten können oder wollen. Es durfte also in jedem Fall um Kürzungen vor allem bei den Sozialleistungen gehen. Schließlich machen diese den größten Anteil der jeweiligen Haushalte aus.
1: Sommer, Sonne, Frauenpower. Drei Worte, die die diesjährige Fête de la Musique bestens beschreiben dürften. Zumindest war das die Stimmung im Magdeburger Kloster Bergegarten, wo das internationale Musikfestival am Sonntagnachmittag offiziell eröffnet wurde. Es handelte sich um die inzwischen 24. Ausgabe der Veranstaltungsreihe, in deren Rahmen zahlreiche Künstler der lokalen Szenen jedes Jahr ohne Gage performen. Spenden zur Unterstützung und hoffentlich langjährigen Weiterführung des Festivals waren aber natürlich gerne gesehen. Das diesjährige Event unterlag dem Motto Bühne frei für mehr Frauen, weshalb es sich auch beim Großteil der Gastacts aus Frankreich um Frauen handelte, beziehungsweise um Gruppen, bei denen Frauen im Vordergrund standen. Außerdem sollte in diesem Jahr der Mitmachaspekt des Festivals wieder mehr in den Fokus gerückt werden, was mit einem entsprechenden musikpädagogischen Konzert der Klangkiste erzielt wurde. Nach der offiziellen Eröffnung des Musikspektakels, wo die Bürgermeisterin, Sponsoren und weitere Vertreter des Festivals einleitende Worte sprachen, platzierte sich das Akademische Orchester Magdeburg auf der Wiesnbühne, um dort ein buntes Sortiment aus Klassik und Filmmusik zum Besten zu geben.

In einem schattigen Plätzchen, begleitet von diesen süßen Klängen, ließ sich die sonntägige Hitze doch ganz gut aushalten. Ein vielfältiges kulinarisches Angebot am Gesellschaftshaus und reichlich Getränke sorgten für die nötige Abkühlung. Da machte es auch nichts, dass das Orchester zum Schluss des Auftritts der Menge noch einmal richtig einheizte.

Nach dem Hauptevent am Sonntag, an dem sich in diesem Jahr insgesamt 10 Städte in Sachsen-Anhalt beteiligten, folgte am Montag erstmalig eine kleine Fortsetzung des Festivals an der Europasekundarschule in Blankenburg-Harz. Allein in Magdeburg konnten am Sonntag musikalische Veranstaltungen an 26 Standorten besucht werden. Auf den Hauptbühnen im Kloster Bergegarten wurde eine bunte Mischung aus Klassik, Pop, Indie-Pop oder auch Jazzrock geboten, wie hier beim Auftritt des Trios Hasenbrot, die teilweise durch das Chanson-Duo T&T Wollner verstärkt wurden.

Passend zum Motto der diesjährigen Konzertreihe wurde den Besuchern hier ein echter Klassiker der Powerfrau Nina Simone geboten, performt mit ebenso viel Power von Frontfrau Tabea Wollner.

Die Dienstzeiten des Sicherheitsdienstes der HAVAG werden nun auch auf den Zeitraum zwischen 2 und 6 Uhr ausgeweitet. Außerdem wird ein weiteres mobiles Team zwischen 18 und 2 Uhr unterwegs sein. Und zwar mit einem flexiblen Einsatzfahrzeug im gesamten Streckennetz der HAVAG. Mit diesen Maßnahmen soll die Sicherheit der Fahrgäste in den Linienfahrzeugen und an den Haltestellen in den Abend- und Nachtstunden erhöht werden. Mit dem Einsatz des mobilen Teams erhofft man sich eine flexible und schnelle Reaktion auf unterschiedlichste Situationen, dort wo Fahrgäste und Mitarbeitende der HAVAG Unterstützung benötigen. Diese Maßnahme ist aber nur ein Baustein. Bei der Umsetzung weiterer Sicherheitsmaßnahmen, so will man beispielsweise die TINA-Fahrzeuge mit einer Sprechstelle im Fahrgastraum ausstatten, die eine direkte Videoverbindung zum Fahrpersonal oder zur Verkehrsleitstelle ermöglicht.

0: Wahrhaft königlicher Besuch konnte am Samstag in der Magdeburger Staatskanzlei begrüßt werden. Und auch wenn dieses Defilé jetzt nicht so royal daherkam, wie es die Musik vielleicht suggerieren wollte, wir hatten es zwar mit königlichem Besuch, aber nicht mit Monarchen aus jahrhundertealten Adelsgeschlechtern zu tun. Denn diese Königinnen sind fast durchweg junge Frauen, die im Dienste einer Marketingaufgabe stehen. Die wohl wichtigsten Insignien dieses Status sind immer ein Kleid, oft bodenlang, eine zum Produkt oder zur Aufgabe passende Krone und gern auch ein Zepter, das mehr oder weniger dezent auf das zu bewerbende Produkt aufmerksam macht. Hier eine Weißwurst.
1: Eine Weißwurstkönigin präsentiert das Traditionsprodukt bayerische Weißwurst und steht auch fürs Metzgerhandwerk ein. Und die Weißwurstkönigin weiß sogar, wie man die Weißwurst herstellt, weil sie ist selber Metzgermeisterin.
2: Darf man das Geheimnis verraten? Nördlich des Weißwurst, woraus sie besteht, die Weißwurst?
1: Ja klar, die Weißwurst besteht aus Schweinefleisch, Kalbfleisch, Schweinespeck, frischer Petersilie, frischer Zwiebeln, gekochten Schweineschwarten und Kalbskopf.
0: Die junge Frau ist übrigens Metzgermeisterin und damit steht sie für eine Voraussetzung für die königlichen Würden. Die Verbundenheit zum Produkt oder zur Region, für die geworben werden soll. So wie hier, der wohl am längsten verliehene Königinnentitel. Seit nunmehr 77 Jahren gibt es die Heidekönigin in der Lüneburger Heide in Amelinghausen. Emma Kemmer ist die 75. Heidekönigin und sie war die einzige mit einer Schleppe.
2: Sie sind das Personal für die Heidekönigin?
3: Ja, sozusagen. Also zum einen bin ich die Mutter der Heidekönigin, zum anderen aber auch Betreuerin. Das heißt, ich habe schon vor ihr die Königin mitbetreut und werde es natürlich auch nach ihr bei der neuen Königin wieder machen.
2: Und sie ist die einzige mit Schleppe, habe ich jetzt gesehen. Das ist ja nicht so praktisch bei so einem Empfang.
3: Ja, aber es ist halt königlich und das ist natürlich das Markenzeichen von unserer Heidekönigin. Das ist jetzt die 75. Heidekönigin und der Mantel ist quasi, das ist jetzt der zweite Mantel, glaube ich. Also so lange gibt's das dann schon.
0: In diesem Gedränge in der Staatskanzlei vielleicht nicht so praktisch, aber zumindest hatte Emma Kemmer immer Personal dabei. Noch mehr Personal, ja ein ganzer Hofstaat, gehört zu den Braubacher Weinhoheiten.
4: Ja, Königin mit Hofstaat, genau. Meine Prinzessin steht da hinten, wir haben noch eine Bacchantin und einen Mundschenk. Also ein sehr großes Team, aber die Pokale müssen ja auch immer voll sein. Da braucht man natürlich auch ein paar Leute für.
0: Ja.

0: Die machen Reklame für die dortige Winzervereinigung, weshalb möglicherweise nicht nur der Bacchus-Darsteller besonders trinkfest sein muss.
1: Da gibt es eine Legendengeschichte, dass sich alle Braubacher Männer im Rathaus treffen und dann so lange feiern und was trinken, bis einer stehen bleibt und der hat dann halt das Schwere losgezogen. Nein, eigentlich gibt es einen Verein und dann wird halt da... wird geguckt, wer hat Lust drauf und dann übernimmt er den Bacchus.
0: Ja, daran erkennt man, dass es ganz ohne Männer dann doch nicht geht. Ein paar Hosenträger waren auch beim Königinnentag dabei, sozusagen als Hahn im Korbe, aber dennoch ganz im Dienste der Produktplatzierung.
2: Ich bin der Möhrenkönig aus Heilbad-Heiligenstadt, Eichsfeld, Thüringen. Wir sind im geografischen Mittelpunkt von Deutschland ansässig.
3: Was sind da die Aufgaben eines Möhrenkönigs?
2: Ja, einfach unsere Stadt, unsere Region zu repräsentieren, in die Welt hinaustragen, wie schön es bei uns ist. Unsere kulinarischen Würste, wir sind europaweit bekannt für unseren Felgiger und für die Stracke.
0: Möhren, Wurst, Wein, touristische Destinationen. Das Marketinginstrument einer solchen Funktion ist weit verbreitet und bedeutet für die gewählten Hoheiten nicht nur viele und oft ehrenamtliche Arbeit, sondern oft genug auch die Teilnahme an interessanten Veranstaltungen oder Messen. Da ist es gut, wenn man auch in dem beruflichen Umfeld des beworbenen Produkts tätig ist. Und oft genug statten die verantwortlichen Sponsoren den königlichen Auftritt noch entsprechend aus, damit die Teilnahme an so einem Veranstaltungswochenende wie dem Deutschen Königinnentreffen möglich ist. Diesmal war übrigens die Salzstadt Staßfurt Ausrichter. Eine Stadt, die sich erst vor kurzem entschied, den Titel Salzstadt zu führen und den Posten einer Salzkönigin zu vergeben.
4: Ja, Staßfurt hat eine sehr lange Tradition. Wir haben ja jetzt inzwischen schon die 7. Staßfurter Salzfee und hatten im letzten Jahr den 1. Königinnentag des Landes Sachsen-Anhalt bei uns. Und ja, so war es eigentlich folgerichtig, dass dann eben auch mal der 9. Deutsche Königinnentag bei uns stattfindet. Und ein in Staßfurt ansässiger Verein, der Tag der Region e.V., der hatte sich seinerzeit dann eben auch darum bemüht, dass dann der 9. Deutsche Königinnentag dann in Staßfurt stattfindet.
0: Zum Königinnentag gehört jedoch nicht nur dieser Empfang beim Ministerpräsidenten, sondern ein umfangreiches Programm von Freitag bis Sonntag mit dem Salzlandfest am Samstagabend als Höhepunkt.
4: Kommt tatsächlich fast aus der gesamten Bundesrepublik und eben aus Österreich. Da freuen wir uns natürlich sehr drüber, dass wir so viele Hoheiten aus unserem ganzen wunderschönen Land einfach mal hier bei uns in Staßfurt begrüßen dürfen.
0: Insgesamt folgten übrigens 136 Produkt- oder Regionshoheiten aus dem ganzen Bundesgebiet und Österreich der Einladung. Und irgendwie bot das vergoldete Ambiente der Staatskanzlei genau den richtigen Rahmen für so ein Ereignis. Denn der nächste Königinnentag wird erst wieder in 3 Jahren stattfinden. Professorin Bettina Erzgräber wurde für die 2. Amtszeit als Rektorin der Hallischen Kunsthochschule Burg Giebichenstein wiedergewählt. Erzgräber bekleidet dieses Amt seit 2022 und wird es nun weitere 4 Jahre tun. Die 62-Jährige ist seit 2015 als Professorin für bildnerisches Gestalten und Zeichnen an der Burg tätig. Gemeinsam mit den Prorektoren Veronika Biermann, Thilo Baumgärtel und Matthias Görlich will sie wichtige Entwicklungsprozesse der Hochschule weiterführen und neue Impulse für die Zukunft setzen. Dazu gehören die Stärkung der künstlerischen, gestalterischen und wissenschaftlichen Forschung, aber auch die Weiterentwicklung nachhaltiger Hochschulstrukturen. Dazu gehört wohl vor allem die Umsetzung des Neubaus für den Campus Kunst und damit die Zusammenführung und Konzentration der Hochschule auf 2 Standorten. Die 2. Amtszeit von Bettina Erzgräber wird am 1. Oktober beginnen. 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
4: Willkommen zurück. Den Beginn der Kirschsaison 2026 nahm die Berufsfachgruppe Obstanbau zum Anlass, um auf die wachsende Importabhängigkeit bei Obst aufmerksam zu machen. So betrug der Anteil von in Deutschland verkauften Äpfeln nur noch 49%. Bei Erdbeeren waren es lediglich 41% der verkauften Früchte. Anders sieht es bei Fleisch, Milch oder Kartoffeln aus, wo Deutschland sich nicht nur selbst versorgt, sondern auch exportiert. So seien die aktuellen Zahlen ein deutliches Warnsignal, so die Berufsfachgruppe. Denn immer mehr Obstbaubetriebe würden aufgeben, weil die höheren Lohn- und Produktionskosten im Verhältnis zu ausländischen Wettbewerbern hierzulande viel zu hoch seien. Deshalb forderte man eine praxisgerechte Abschlagsregelung beim gesetzlichen Mindestlohn für saisonale Erntearbeiten und bessere Möglichkeiten zur Beschäftigung von Saisonarbeitskräften aus Drittstaaten. Denn nur so könne verhindert werden, dass sich heimische Produktion weiter ins Ausland verlagere, so der Berufsfachverband Obstanbau abschließend.

0: Probenatmosphäre in der Barleber Kirche St. Peter und Paul. Das ist der Workshop, auf den sich die Bläser vom Barleber Posaunenchor schon so lange gefreut haben. Denn das ist Traugott Fünfgeld, einer der renommiertesten Kirchenmusiker in Deutschland, und er leitet diese Probe. Das sind die Barleber Bläser und das sind ihre Gäste, die sie sich eingeladen haben, um gemeinsam das 80-jährige Gründungsjubiläum des Barleber Posaunenchors zu feiern.
1: Ihr habt Gäste eingeladen. Wo kommen Sie her?
2: Von verschiedenen Posaunenchören, mit denen wir befreundet sind, aus den umliegenden Dörfern vielfach. Zum Beispiel Nordgermersleben, Quedlinburg, das ist dann schon ein bisschen weiter weg. Aber auch aus Olvenstedt, aus Magdeburg. Also haben wir auch von der Pauluskirche Mitspielerinnen und Spieler dabei. Und da müssen wir also nachher nochmal fragen, weil wir haben ganz, ganz viele angeschrieben. Wer nun tatsächlich kommt und gekommen ist, das wissen wir im Moment selber noch nicht so ganz genau, aber das können wir rauskriegen, wenn wir nachher mal fragen. Damit
0: das sind Bärbel Grimm und Rolf Plagemann. Gemeinsam sind sie die treibende Kraft, die zu dieser einmaligen Jubiläumsaktion geführt hat. Denn die Proben hier dienen der Vorbereitung einer großen Serenade auf der Freilichtbühne in Wolmirstedt und dann am Sonntag für den Fest.

0: Gottesdienst. Die Stücke, die gemeinsam gespielt werden, der Komponist hat extra neue Noten mitgebracht, stammen in der Mehrzahl von Traugott Fünfgeld und der gilt als ein Komponist, der Stücke schreibt, die relativ einfach zu spielen sein sollen.
1: Das mit dem relativ einfach zu spielen, das stimmt so nicht. Also ich schreibe in unterschiedlichen Schwierigkeitsgraden, aber ich bin schon mit 8 Jahren im Passant groß geworden und kenne die Bläserarbeit einfach aus dem FF und bin einfach ein Musiker, der für die Praxis versucht zu schreiben. Das heißt, ich versuche nicht unnötig schwer zu schreiben. Ich versuche so zu schreiben, dass die Bläser und die Chöre den Sinn drin verstehen, warum das jetzt schwer ist. Dann ist es nicht so schwer, das nachher aufzuführen. Und natürlich versuche ich so zu schreiben, dass es nicht unnötig schwer ist.
0: Das hier sind Musiker, die nur zum Teil vorher gemeinsam gespielt haben. Die Barleber und ihre Gäste sind also ein zusammengewürfeltes Orchester. Worauf achtet der Dirigent in dieser Situation?
1: Ich bin ja Kirchenmusikkomponist und schreibe sehr gerne für Bläser, um den Posaunen führen Musik in die Hand zu geben, dass sie Töne der Hoffnung, Töne des Rührens in die Welt spielen können. Und ich habe Interesse, dass immer so viel wie möglich Bläser zusammenkommen, dass ich nicht nur für 30 Bläser durch ganz Deutschland fahre. Und dann kommt es mir darauf an, dass die Bläser blastechnisch und emotional die Töne einfach gut und so ambitioniert und mit Sinn und Verstand spielen, wie sie es können.
0: Also das Ganze noch einmal von vorne. Denn jeder Einsatz und das Zusammenspiel soll am Ende so harmonieren, wie es sich der Komponist vorgestellt hat. Und dafür gibt es eine alte und sehr einfache Regel. Üben, üben und nochmal üben.

0: Die MDF1 Wettervorhersage für den 22. und 23. Juni. In der Nacht zum Dienstag ist der Himmel wechselnd bewölkt mit klaren Abschnitten. Es ist trocken. Die Nachttemperaturen sinken auf 17 bis 15 Grad. Der Wind weht leicht und weiterböig und hat auf Norden gedreht. Der Dienstag beginnt noch mit wenigen Wolken, die dann im Tagesverlauf aber immer mehr abziehen. Die Sonne scheint und es ist trocken. Die Temperaturen steigen auf 27 bis 29 Grad. Der Wind weht schwach bis mäßig und weiter in Böen aus dem Norden. Der UV-Index liegt beim hohen Wert 7. Die weiteren Aussichten bis zum Freitag. Der Sommer zeigt sich in der nächsten Woche von seiner schönsten Seite. Es gibt viel Sonnenschein und kaum Wolken. Heiße Tage werden erwartet. Und auch in den Nächten kühlt es nur wenig ab.
1: Die AWO-Halle Merseburg veranstaltet in den Sommerferien in der Zeit vom 10. bis 12. August ein Lernmethodik-Seminar. Dabei bekommt man einfache, aber effektive Methoden für erfolgreiches Lernen präsentiert und Übungen zur Förderung der Konzentration. Es ist ein Angebot für angehende Schüler der Klassenstufen 5 und 6 und es soll den Einstieg in den Schulalltag erleichtern. Das Angebot ist kostenlos und noch könnte man sich dafür anmelden. Das geht am einfachsten per Mail an ufabi@awo-halle-merseburg.de oder telefonisch unter 0345 50 39 60. 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Ab 18.30 Uhr sind wir wieder mit einer neuen Ausgabe für Halle für Sie da. Ich hoffe, Sie sind dann auch wieder mit dabei. Bis dahin auf Wiederfernsehen und bleiben Sie gesund.

0: Louise, es stinkt.
1: Es gibt ja nichts Schöneres, als wieder bei Mama einzuziehen.
0: Wie deine Schwester damals.
1: Ich hab doch wohl noch das Recht, mich hier zu Hause zu fühlen.
2: Welcome back.
3: Holter, hey.
2: Ich habe einen Mann kennengelernt. Mit Hund.
4: War's auch sehr erfreut.
2: Sieht gut aus.

0: Das Herrchen oder der Hund? Mädchen, was war das denn?
1: Es wäre doch blöd, die Liebe vorbeiziehen zu lassen.
0: Die Liebe? Im Ernst?
2: Bist du eine, die sich wie im Porno epiliert und nach Thymian riecht? Bro, wirklich? Dann fick doch mit einer Kerze.
3: Eva ist schwanger.
2: Von wem denn?
3: Von mir, denke ich mal, Mama.
2: Wirklich?
0: Ich habe das Gefühl, ich würde ständig mein Leben verpassen.
4: Alles wird gut.
5: Zu meiner Zeit versuchte man, sich ein Leben aufzubauen.
6: Ich liebe euch. Voilà, jetzt wisst ihr es. Ich liebe euch.
5: Ihr hättet am liebsten 1000.
7: Schönen Abend, Madame.
5: Selber schuld, wenn du mich Madame nennst.
4: Diese Generation hat nicht nur Versager.
8: Wer ist hier betrunken?
4: Die jungen Leute sind spannend.
0: Fang jetzt bloß nicht mit meiner Mutter an.
9: Sie war nun mal mein erster feuchter Traum einer MILF, sorry.
10: Hallo, alle zusammen.
11: Oh, hey, Tante Ann.
5: Ich werde Großmutter. Stört sie das vielleicht?
12: Das ist sexy.
13: Die Schwester von Brahim aus deiner Klasse.
14: Ah ja, okay.
13: Heiraten wir in Frankreich oder in Algerien?
14: Was redest du? Wir kennen uns doch gar nicht.
13: Ich verarsch dich doch nur. Du kannst dich entspannen.
14: Ich dachte, was ist das für eine Nummer?
15: Das hier ist für euch. Für dich, Silvi, ein samtiges Hummersüppchen steht so nicht auf der Karte.
16: Darf ich meinen Geschäftspartner jetzt küssen?
14: Ich hab dir doch schon erklärt, dass meine Mama kompliziert ist.
13: Was ist das?
17: Papa wollte mir nicht den Pillermann abschneiden lassen. Und Onkel wollte, dass ich Tomatensauce drauf mache.
13: Was?
14: Ich check nicht, warum du so darauf pochst, sie kennenzulernen.
13: Weiß sie überhaupt von uns? Und was hast du mir zu sagen?
14: Ich hab dir nichts zu sagen,
13: Mama. Sag's mir, na los, ich werde es schon verkraften.
14: Weiß aber echt nichts, Mama. Was soll diese Frage überhaupt?
4: Warum willst du ihr deine Freundin denn nicht vorstellen?
14: Entweder stelle ich ihr meine Freundin vor, was sie umbringt, oder ich tue es nicht und Lea verlässt mich.
4: Soll ich deine Mutter spielen?
14: Was? Was soll denn dieser Aufzug? Hast du etwa deinen Verstand verloren?
4: Jede große Schauspielerin trägt doch ein Kostüm.
14: Darum habe ich dich gar nicht gebeten.
4: Leila!
14: Sie heißt Lea.
4: Leila!
14: Sie heißt Lea. Lea, meine Mutter.
4: Wer denn sonst?
5: Der ganze Rai Algeriens kocht in mir hoch.
14: Aber ein ruhiger Rai. Was macht sie denn hier?
16: Sie soll meine Eltern kennenlernen.
14: Eine Flasche Rum.
4: Sie haben einen Weinkeller.
14: Ja?
4: Kann ich den mal sehen?
14: Aber ja, natürlich.
4: Seit wann hast du eigentlich schon eine Geliebte?
14: Bitte? Entschuldigung.
16: Wann wusstet ihr, dass sie sich prostituiert hat, um euch Kinder durchzubringen?
14: Wie bitte?
4: Jetzt ist wieder Spannung in deinem Leben.
16: Irgendwie ist sie ganz anders als in deiner Erzählung.
14: Deine Mutter ist hier. Deine echte Mutter.
4: Ihr Algerier verstrickt euch in die unmöglichsten Situationen.
14: Warum würdest du das machen?
4: Weil ich dich wie einen Sohn liebe. Das war ein Scherz. Ich mache es fürs Geld, Habibi.

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1: 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Wir schauen uns das mal an. Das ist schon viel, ihr Lieben.
0: Ja.
1: 1 Kilo pro Woche, ohne dass Sie was machen müssen.
0: Ja. Man muss sich nicht umstellen.
1: Man muss
0: du
1: sich nicht umstellen.
0: Du brauchst keinen zusätzlichen Sport machen.
1: Nein.
0: Du brauchst keine Diät machen.
1: Musst du bei den Abnehmspritzen natürlich auch nicht.
0: Ja,
1: weil es absolute Appetitzykler sind. Sie werden freiwillig alles zur Seite schieben.
0: Gell? 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
1: Und wir hören uns mal an, was unsere Kunden dazu sagen. 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Maria zum Beispiel hat Neoxantin 4 Wochen eingenommen.
0: Bis zu 4,2 Kilo hat sie jetzt persönlich abgenommen und ich habe vorher viel ausprobiert, sagt sie, aber nur Neoxantin hat wirklich funktioniert. Schnell, effektiv und völlig unkompliziert.
1: Ja. Und wir gucken mal zum nächsten. Claudia hat Neoxantin 2 Monate eingenommen, hat natürlich dadurch auch 8,5 Kilo abgenommen.
0: Verloren. Und Neoxantin, schreibt sie, war für mich ein absoluter Gamechanger. Wirkt wie die Abnehmspritze, ist aber natürlich und ganz ohne Nebenwirkung. 35 Jahre ist die Claudia.
1: Siehst du, es ist auch für jede Altersgruppe geeignet.
0: Und auch für jedes Geschlecht.
1: Und für jedes Geschlecht.
0: Der Thomas,
1: 10,5 Kilo hat es natürlich 2,5 Monate genommen. Sie können 4 Wochen, 8 Wochen, 12 Wochen nehmen. Sie können es auch 16 Wochen nehmen oder länger.
0: Thomas ist 65. Mit Neoxantin nehme ich ab und stärke gleichzeitig noch Muskeln und Bindegewebe. Besser geht's nicht.
1: Ja, Wahnsinn. Ja, eben. Du hast genau das. Ist eine Nebenwirkung der Abnehmspritzen, ist Abbau von Muskel- und Bindegewebe. Das haben wir hier nicht.
0: Und Petra zum Beispiel mit 62 Jahren hat es über 3 Monate genommen und hat sogar über 12 Kilo abgenommen. Ich hätte nie gedacht, schreibt sie, dass Abnehmen so schnell gehen kann. 12 Kilo in nur 3 Monaten. Und Achtung nochmal, sie bestätigt es ganz ohne Diät.
1: Oder ein Monat. Ja. Also mein Körper fühlt sich straffer an. Klar, das sind Polypeptidkompositionen, patentiert. Das heißt, sie unterstützen auch noch ihr Bindegewebe. Sie unterstützen noch ihr Bindegewebe und ihre Muskulatur dadurch. Und das ist der Unterschied. Wir schauen uns mal die Effekte an, ja, und können auch dann mal gucken, was die Gemeinsamkeiten und Unterschiede sind. Wie wirkt es? Du zügelst absolut den Appetit. Mhm. Du hast nicht mehr so viel Hunger, ja.
0: Und nicht
1: zum Teil vergisst du auch komplett, dass du überhaupt was essen willst, ja. Sättigungsgefühl, Heißhungerattacken sind weniger. Und du hast absolut den gleichen Wirkmechanismus.
0: Es ist der Kickstart. 4 Kilo in 4 Wochen. Wir haben es gerade bei Anja gesehen. Sie schreibt, das ist das, was ich gebraucht habe. Viele, die den Einstieg brauchen, einfach um mal Kilos purzeln zu lassen, da brauchst du ja erstmal die richtigen Einstiege.
1: Richtig.
0: Und da ist hier Neoxantin einfach perfekt.
1: Jetzt müssen wir mal vergleichen. Du hast den gleichen Wirkmechanismus. Was ist noch gleich? Wir schauen mal, das ist nämlich super interessant, der Wirkmechanismus ist gleich durch die GLP-1-Erhöhung. Du regulierst mit beiden Produkten den Blutzuckerspiegel, die Insulinfreisetzung ist da, Verlangsamung der Magenentleerung, Erhöhung des Sättigungsgefühls, zentral wird der Appetit gezügelt, alles gleich. Aber wir haben auch Unterschiede.
0: Mhm. Ja. Es gibt auch Unterschiede und zwar gehen die nicht nur ins Geld, sondern auch in der Gesundheit.
1: Richtig, es ist nicht verschreibungspflichtig, Neoxantin. Wir haben keinen Abbau, sondern im Gegenteil Aufbau von Muskel- und Bindegewebe und ohne bekannte Nebenwirkungen.
0: Bei den Abnehmspritzen, sie sind verschreibungspflichtig, da gibt es einen Abbau vom Muskel- und Bindegewebe und es gibt diverse Nebenwirkungen.
1: Es gibt sogar einen Namen dafür, das nennt sich Ozempic Face, können Sie gerne im Internet mal nachschauen. Und es gibt diverse Nebenwirkungen, unter Umständen sogar wirklich gesundheitliche Folgen.
0: Also Übelkeit, schlaffe Gesichtszüge.
1: Ja, aber auch schlimmere gesundheitliche
0: Folgen. Die wir hier gar nicht aufgeführt haben. Also gealtertes Aussehen, Haarausfall. Verschiedene Dinge und vor allen Dingen, wir haben einen Preis von 400 bis 600 Euro pro Monat.
1: Richtig.
0: Also es ist schon wirklich hier die einfachste Variante, einfach das Ganze mal auszuprobieren. Ich glaube, das haben ja auch viele schon mal gehört, die Abnehmspritze. Es klingt ja so simpel.
1: Ja, es ist ja auch, eigentlich ist es ja auch simpel, ja. Nur es ist nicht ganz ohne. Also du musst zum Arzt, musst es dir verschreiben lassen, ja. Hier brauchst du nicht zum Arzt zu gehen. Du hast natürlich bei den Abnehmspritzen Nebenwirkungen. Mhm. Ja. Es darf nicht jeder nehmen. Wenn sie Vorerkrankungen haben, ist es ein Thema. Ja. Es ist auch je nach Alter ein Thema. Ja. Also das haben wir hier alles nicht.
0: Und ein Geldthema
1: das
0: ist
1: Gute,
0: es auch.
1: Ein Geldthema ist es auch. Aber das Gute ist, du hast den gleichen Wirkmechanismus.
0: Ja, ja. Ja. Und du hast diese Einfachheit hier. Sag mal, es ist ja auch ein Pieks bei jeder Spritze. Ja? Du musst ja auch mal überlegen. Also du nimmst ja hier einfach so ein Sachet ein und damit einfacher geht's wirklich nicht.
1: Vor allem musst du ja auch, hier nimmst du ein Sachet am Tag. Das heißt nicht, du gibst dir die einmal pro Monat, sondern du musst dir jede Woche so eine Spritze geben.
0: Mhm. Ja. Autsch, sowohl für die Haut als auch fürs Portemonnaie. 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
1: 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Sie nehmen ein Sachet am Tag vor Ihrer ersten Hauptmahlzeit. Das heißt, wenn Sie mittags eine richtige Mahlzeit zu sich nehmen, also nicht Salat oder so, sondern eine richtige Mahlzeit, nehmen Sie eine halbe Stunde vorm Lunch das Sachet in ein Glas und mit Wasser verdünnen und umrühren. Wenn Sie erst abends eine richtige Mahlzeit zu sich nehmen, nehmen Sie bitte das Sachet eine halbe Stunde vor dem Abendessen und dann einfach trinken.
0: Bin ich gespannt, wie es schmeckt. Es sieht ja schon sehr, sehr fruchtig aus. Und ich habe gerade gelesen, Himbeer.
1: Fruchtig, Himbeer, lecker. Also davon könnte ich auch mehrere am Tag
0: Aber
1: bringen.
0: Eins am Tag reicht.
1: Nur eins reicht absolut.
0: Und dann purzeln bis zu 4 Kilo in gerade mal 4 Wochen. Also auch vom medizinischen Standpunkt aus gesehen, denke ich mal, das ist auch von der Gewichtsabnahme.
1: Du sollst das Maximum eigentlich, was wir Mediziner empfehlen, Maximum. Ja, ist wirklich ein Kilo pro Woche. Mhm. Also wenn es schneller geht, ist es einfach auch zu viel. Ja. Und das ist gerade gerade noch im Rahmen. Mhm. Was ich als Mediziner empfehlen würde. Vor allem ist es aber eine Art abzunehmen, die einfach ist. Sie brauchen keine Diät machen, sie brauchen keine Ernährungsumstellung, sie brauchen eigentlich nichts ändern, genau wie bei den Spritzen. Nur hast du einfach nicht die mega vielen Nebenwirkungen.
0: Mhm. Apropos Wirkungen, wie die Wirkweise ist, das wollen wir natürlich jetzt nochmal gerne aus medizinischer Sicht von dir gerne mitbekommen.
1: Wir schauen uns das gerne an. GLP-1-Spiegel, der wird erhöht. Das ist ein Hormon, um 217% erhöht. Das ist ein Hormon, das die Insulinfreisetzung aktiviert. Um 166% senkt den Blutzuckerspiegel und verlangsamt die Magenentleerung. Und zusätzlich wird zentral der Appetit gezügelt. Du hast also einen mega Appetitzügler, weil das Sättigungsgefühl so lange anhält, ja, und du einfach keine Heißhungerattacken auf Süßes hast.
0: Also wir sehen es nochmal: lang anhaltendes Sättigungsgefühl, verringerter Appetit, weniger Heißhungerattacken, Gewichtsverlust von ca. 4 Kilo in 4 Wochen. Der gleiche Wirkmechanismus wie bei der Abnehmspritze. Und wenn wir uns noch mal die Kunden hier anschauen, ja, was die dazu sagen und die es ausprobiert haben, da schauen wir noch mal auf Maria mit 67 Jahren. Sie hat es eben genau einen Monat genommen und sie ist hier sogar über 4 Kilo an Gewichtsabnahme gekommen.
1: Es ist wirklich für jeden, Frauen, Männer, ab 18 überhaupt kein Problem. Mhm. Du kannst es 4 Wochen nehmen, du kannst es 2 Monate nehmen.
0: Wie Claudia hier, ne?
1: Ja, du kannst es 3 Monate nehmen, du kannst sogar länger nehmen.
0: Vom Alter her auch egal, ja, wir sehen Thomas, egal. 65, hat es 2,5 Monate genommen und hat sogar bis zu 10,5 Kilo abgenommen. Und 3 Monate guck hier mal, die Petra mit 62.
1: Und du musst doch, es verträgt sich Kilo mit jedem Medikament, mit allen anderen Nahrungsergänzungsmitteln, ja. Und es ist nicht altersabhängig.
0: Und Anja schreibt zum Beispiel mit 53, das war der Kickstart, den sie gebraucht hat. Und das finde ich ist auch immer so wichtig, dass man ja auch irgendwann mal einen Anfang braucht. Und dafür bietet sich Neoxantin geradezu an,
1: Es um bietet sich wirklich an, um zu starten. Es ist ein schneller Start, weil die Wirkung sofort einsetzt, analog zu den Abnehmspritzen. Du brauchst nicht warten, bis irgendwas angesprungen ist, ja, sondern du hast den Soforteffekt. Und das ist das Geniale dabei. Das heißt, sie bleiben auch dabei. Ein Sachet am Tag vor der ersten Hauptmahlzeit des Tages. Und wir gucken nochmal auf die Vorher-Nachher-Bilder und schauen uns nochmal an, was man innerhalb von 4 Wochen...
0: Wie du deine Silhouette
1: Wochen,
0: verändern kannst.
1: 4 Wochen, ihr Lieben. 4 Wochen, das ist wirklich Wahnsinn. Der absolute Wahnsinn.
0: Vorher, nachher, wenn wir uns das anschauen. Also das ist ja locker eine Kleidergröße mindestens, die ihr dazwischen legt. Und das in dieser kurzen Zeit. Ja. Und ohne Verzicht, ohne eine Ernährungsumstellung, ohne eine Diät machen zu müssen, ohne zusätzlichen Sport. Vorher, nachher. Wie faszinierend, was du hiermit erreichen
1: und
0: kannst.
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1: Man muss
0: du
1: sich nicht umstellen.
0: Du brauchst keinen zusätzlichen Sport machen. Nein. Du brauchst keine Diät machen.
1: Musst du bei den Abnehmspritzen natürlich auch nicht. Ja, weil es absolute Appetitzügler sind. Sie werden freiwillig alles zur Seite schieben.
0: Gell? 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
1: Und wir hören uns mal an, was unsere Kunden dazu sagen. 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Maria zum Beispiel hat Neoxantin 4 Wochen eingenommen.
0: Bis zu 4,2 Kilo hat sie jetzt persönlich abgenommen und ich habe vorher viel ausprobiert, sagt sie, aber nur Neoxantin hat wirklich funktioniert. Schnell, effektiv und völlig unkompliziert.
1: Ja. Und wir gucken mal zum nächsten. Claudia hat Neoxantin 2 Monate eingenommen, hat natürlich dadurch auch 8,5 Kilo abgenommen.
0: Verloren. Und Neoxantin, schreibt sie, war für mich ein absoluter Gamechanger. Wirkt wie die Abnehmspritze, ist aber natürlich und ganz ohne Nebenwirkung. 35 Jahre ist die Claudia.
1: Siehst du, es ist auch für jede Altersgruppe geeignet.
0: Und auch für jedes Geschlecht.
1: Und für jedes Geschlecht.
0: Der Thomas,
1: 10,5 Kilo hat es natürlich 2,5 Monate genommen. Sie können 4 Wochen, 8 Wochen, 12 Wochen nehmen. Sie können es auch 16 Wochen nehmen oder länger.
0: Thomas ist 65. Mit Neoxantin nehme ich ab und stärke gleichzeitig noch Muskeln und Bindegewebe. Besser geht's nicht.
1: Ja, Wahnsinn. Ja, eben. Du hast genau das. Ist eine Nebenwirkung der Abnehmspritzen, ist Abbau von Muskel- und Bindegewebe. Das haben wir hier nicht.
0: Und Petra zum Beispiel mit 62 Jahren hat es über 3 Monate genommen und hat sogar über 12 Kilo abgenommen. Ich hätte nie gedacht, schreibt sie, dass Abnehmen so schnell gehen kann. 12 Kilo in nur 3 Monaten. Und Achtung nochmal, sie bestätigt es ganz ohne Diät.
1: Oder ein Monat. Ja. Also mein Körper fühlt sich straffer an. Klar, das sind Polypeptidkompositionen, patentiert. Das heißt, sie unterstützen auch noch ihr Bindegewebe. Sie unterstützen noch ihr Bindegewebe und ihre Muskulatur dadurch. Und das ist der Unterschied. Wir schauen uns mal die Effekte an, und können auch dann mal gucken, was die Gemeinsamkeiten und Unterschiede sind. Wie wirkt es? Du zügelst absolut den Appetit. Mhm. Du hast nicht mehr so viel Hunger. Ja.
0: Und nicht
1: zum Teil vergisst du auch komplett, dass du überhaupt was essen willst. Ja. Sättigungsgefühl, Heißhungerattacken sind weniger. Und du hast absolut den gleichen Wirkmechanismus.
0: Es ist der Kickstart. 4 Kilo in 4 Wochen. Wir haben es gerade bei Anja gesehen. Sie schreibt, das ist das, was ich gebraucht habe. Viele, die den Einstieg brauchen, einfach um mal Kilos purzeln zu lassen, da brauchst du ja erstmal die richtigen Einstiege.
1: Richtig.
0: Und da ist hier Neoxandin einfach perfekt.
1: Jetzt müssen wir mal vergleichen. Du hast den gleichen Wirkmechanismus. Was ist noch gleich? Wir schauen mal, das ist nämlich super interessant, der Wirkmechanismus ist gleich durch die GLP-1-Erhöhung. Du regulierst mit beiden Produkten den Blutzuckerspiegel, die Insulinfreisetzung ist da, Verlangsamung der Magenentleerung, Erhöhung des Sättigungsgefühls, zentral wird der Appetit gezügelt, alles gleich. Aber wir haben auch Unterschiede.
0: Mhm. Ja. Es gibt auch Unterschiede und zwar gehen die nicht nur ins Geld, sondern auch in der Gesundheit.
1: Richtig, es ist nicht verschreibungspflichtig, Neoxantin. Wir haben keinen Abbau, sondern im Gegenteil Aufbau von Muskel- und Bindegewebe und ohne bekannte Nebenwirkungen.
0: Bei den Abnehmspritzen, sie sind verschreibungspflichtig.

0: Da gibt es einen Abbau von Muskel- und Bindegewebe
1: Ja.
0: und es gibt diverse
1: Es gibt sogar
0: Nebenwirkungen.
1: einen Namen dafür, das nennt sich Ozempic Face, können Sie gerne im Internet mal nachschauen. Und es gibt diverse Nebenwirkungen, unter Umständen sogar wirklich gesundheitliche
0: Also
1: Folgen.
0: Übelkeit, schlaffe
1: Ja,
0: Gesichtszüge, das war
1: aber
0: diese
1: auch
0: Ozempic,
1: schlimmere
0: ja, die
1: gesundheitliche
0: wir hier gar nicht
1: Folgen. Ja,
0: aufgeführt haben. Also
1: nee.
0: gealtertes Aussehen, Haarausfall, verschiedene Dinge und vor allen Dingen, wir haben einen Preis von 400 bis 600 Euro pro
1: Richtig,
0: Monat.
1: richtig.
0: Also es ist schon wirklich hier die einfachste Variante, einfach das Ganze mal auszuprobieren. Ich glaube, das haben ja auch viele schon mal gehört,
1: Ja,
0: die Abnehmspritze.
1: du,
0: Es
1: es
0: klingt
1: haben,
0: ja so simpel.
1: ja, es ist ja auch,
0: Ist
1: eigentlich
0: es
1: ist es
0: ja.
1: ja auch simpel, ja, nur es ist nicht ganz ohne. Also
0: Ja.
1: A, du musst zum Arzt, musst es dir verschreiben lassen, ja, hier brauchst du nicht zum Arzt zu gehen. Du hast natürlich bei den Abnehmspritzen Nebenwirkungen, ja,
0: Ja.
1: es darf nicht jeder nehmen, wenn sie Vorerkrankungen haben, ist es ein Thema, ja, es ist auch je nach Alter ein Thema,
0: Ja.
1: also das haben wir hier alles
0: Und ein
1: nicht.
0: Geldthema ist
1: Das
0: es
1: Gute,
0: auch.
1: ein Geldthema ist es auch, aber das Gute ist, du hast den gleichen Wirkmechanismus. Ja.
0: Und du hast diese Einfachheit hier. Ist,
1: Ja.
0: sag mal, es ist ja auch ein Pieks bei jeder Spritze. Ja? Musst ja auch mal überlegen. Also du
1: Auch
0: nimmst ja hier
1: das.
0: einfach so ein
1: Ja.
0: Sachet ein und damit einfacher geht's
1: Ja,
0: wirklich nicht.
1: vor allem musst du ja auch, hier nimmst du ein Sachet am Tag. Das heißt nicht, du gibst dir die einmal pro Monat, sondern du musst dir jede Woche so eine Spritze
0: Autsch.
1: geben. Ja.
0: Autsch. Sowohl für die Haut als auch fürs Portemonnaie.
1: Ja.
0: Apropos Portemonnaie. 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
1: 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Wenn Sie erst abends eine richtige Mahlzeit zu sich nehmen, nehmen Sie bitte das Sachet eine halbe Stunde vor dem Abendessen und dann einfach trinken.
0: Jetzt bin ich ja
1: Und das
0: gespannt, wie es schmeckt. Es sieht ja schon sehr, sehr fruchtig aus. Und ich habe gerade gelesen, Himbeer.
1: fruchtig, Himbeer, lecker. Also davon könnte ich auch mehrere am Tag
0: Aber
1: trinken.
0: eins am Tag
1: Nur
0: reicht,
1: eins, eins, eins reicht absolut, absolut.
0: Und dann purzeln bis zu 4 Kilo in gerade mal 4 Wochen. Also auch vom medizinischen Standpunkt aus gesehen, denke ich mal, das ist auch von der
1: Du
0: Gewichtsabnahme das,
1: sollst ja das Maximum eigentlich, was wir Mediziner empfehlen, Maximum, ja, ist wirklich 1 Kilo pro Woche. Also wenn es schneller geht, ist es einfach auch zu viel. Ja, und das ist gerade noch im Rahmen, was ich als Mediziner empfehlen würde. Vor allem ist es aber eine Art abzunehmen, die einfach ist. Sie brauchen keine Diät machen, Sie brauchen keine Ernährungsumstellung, Sie brauchen eigentlich nichts ändern, genau wie bei den Spritzen, nur hast du einfach nicht die mega vielen Nebenwirkungen.
0: Apropos Wirkungen, wie die Wirkweise ist, das wollen wir natürlich jetzt noch mal gerne aus medizinischer Sicht von dir
1: Ja,
0: gerne
1: wir
0: mitbekommen.
1: schauen uns das gerne an. GLP-1-Spiegel, der wird erhöht. Das ist ein Hormon. Um 217% erhöht. Das ist ein Hormon, das die Insulinfreisetzung aktiviert. Um 166% senkt den Blutzuckerspiegel und verlangsamt die Magenentleerung und zusätzlich wird zentral der Appetit gezügelt. Du hast also einen mega Appetitzügler, weil das Sättigungsgefühl so lange anhält, ja, und du einfach keine Heißhungerattacken auf Süßes
0: Also wir
1: hast.
0: sehen es nochmal, langanhaltendes Sättigungsgefühl, verringerter Appetit, weniger Heißhungerattacken, Gewichtsverlust von circa 4 Kilo in 4 Wochen. Der gleiche Wirkmechanismus wie bei der Abnehmspritze. Und wenn wir uns nochmal die Kunden hier anschauen, ja, was die dazu sagen und dies ausprobiert haben, da schauen wir nochmal auf Maria mit 67 Jahren. Sie hat es eben genau einen Monat genommen und sie ist hier sogar über 4 Kilo,
1: Ja,
0: an
1: es
0: Gewichtsabnahme
1: ist
0: gekommen.
1: wirklich für jeden, Frauen, Männer ab 18 überhaupt kein Problem. Du kannst es 4 Wochen nehmen, du kannst es 2 Monate
0: Claudia
1: nehmen,
0: hier, ne?
1: ja, du kannst es 3 Monate nehmen, du kannst sogar länger
0: Vom
1: nehmen.
0: Alter her auch egal. Wir
1: Ja,
0: sehen, Thomas
1: egal.
0: 65 hat es zwei.

0: Halbmonate genommen und hat sogar bis zu 10,5 Kilo abgenommen. Und 3 Monate
1: Guck
0: hier,
1: mal.
0: die Petra mit
1: Ja, und du
0: 62
1: musst doch, es
0: hat über
1: verträgt
0: 12
1: sich
0: Kilo
1: mit
0: verloren.
1: jedem Medikament, mit allen anderen Nahrungsergänzungsmitteln, ja, und es ist nicht
0: Und
1: altersabhängig.
0: Anja schreibt zum Beispiel mit 53, das war der Kickstart, den sie
1: Ja.
0: gebraucht hat. Und das finde ich ist auch immer so wichtig, dass man ja auch irgendwann mal einen Anfang braucht. Und dafür bietet sich
1: Ja.
0: Neoxanthin geradezu an,
1: Es
0: um zu
1: bietet
0: starten.
1: sich wirklich an, um zu starten. Es ist ein schneller Start, weil die Wirkung sofort einsetzt, analog zu den Abnehmspritzen. Du brauchst nicht warten, bis irgendwas angesprungen ist, ja, sondern du hast den Soforteffekt. Und das ist das Geniale dabei. Das heißt, sie bleiben auch dabei. Ein Sachet am Tag vor der ersten Hauptmahlzeit des Tages. Und wir gucken noch mal auf die Vorher-Nachher-Bilder und schauen uns noch mal an, was man innerhalb von
0: Wie du deine
1: vier
0: Silhouette
1: Wochen, ja,
0: verändern kannst,
1: vier Wochen, ihr Lieben, 4 Wochen, das ist wirklich der
0: Wahnsinn.
1: absolute Wahnsinn.
0: Vorher, nachher, wenn wir uns das anschauen. Also das ist ja locker eine Kleidergröße
1: Ja.
0: mindestens, die
1: Locker,
0: ihr
1: locker.
0: dazwischen legt. Und das in dieser kurzen Zeit. Und ohne Verzicht, ohne eine Ernährungsumstellung, ohne eine Diät machen zu müssen, ohne zusätzlichen Sport. Vorher, nachher. Wie faszinierend, was du
1: Ja.
0: hiermit erreichen
1: Und das
0: kannst.
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2: 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Ich gehe jetzt einfach darüber und gieße das Wasser ab. Und Sie werden sehen, dass die Nudeln drin bleiben, aber das Wasser abfließt.
1: Das ist so viel einfacher als mit dem Topf in der einen und dem Sieb in der anderen Hand.
2: Das ist richtig. So, jetzt bringe ich das Ganze hierher zurück. Ich nehme das Sieb heraus und schütte die Nudeln in die Pfanne.
1: Das sieht toll aus.
2: Einfach so. Okay, jetzt werde ich das hier nehmen. Das ist eine Mischung aus drei Käsesorten. Gouda, Cheddar und amerikanischem Käse. Und ich gebe gerne etwas Mehl hinzu, um es anzudicken. Aber schauen Sie zu, wie ich es schabe. Sehen Sie sich das
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2: Wow. Nichts bleibt am Topf kleben.
1: In jeder anderen Pfanne würde der Käse kleben. Und je cremiger und dickflüssiger, desto besser.
2: Jetzt werde ich das alles verrühren. Genauso. Und jetzt gebe ich ein paar zerkleinerte Nachos hinzu. Und zum Schluss geben wir noch etwas geriebenen Käse oben drüber.
1: Ich mag Käse.
2: Der wird richtig schön schmelzen. Jetzt nehme ich einfach den Griff, befestige ihn und gehe damit zum Ofen. Ich stelle es einfach hinein, mache den Griff ab und backe es bei 180 Grad. Jetzt schauen wir mal, wie eins geworden ist, das wir schon vorbereitet haben. Ich nehme das hier. Nehme es einfach heraus und
1: wow.
2: Jenny, schau, wie einfach das geht.
1: Seht euch das an.
2: Sehen Sie nur, wie lecker das ist. Ich meine, das hier ist ein Lieblingsessen der Familie. Sieh dir diese Nacho-Macaroni mit Käse an.
1: Und das ist riesig, da ist so viel drin.
2: Damit könnte eine kleine Mannschaft versorgt werden.
1: Ja, toll fürs Abendessen. Das ist toll.
2: Ist es nicht genial?
1: Eine tolle Überraschung.
2: Es ist so einfach.
1: Ich mag es. 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
0: 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Wir beginnen damit, klebrige S'mores nicht klebrig zu machen. Also fangen wir hier an. Ich habe eine Schüssel mit Schokoladenchips, okay? Ich gebe sie hier in die Pfanne. Sie können nichts falsch machen, eine schöne Schicht. Jetzt haben wir unsere geschmolzene Schokolade. Ich gieße sie einfach darüber. Sie können nichts falsch machen, einfach nach Gefühl. Ich liebe Schokolade. Und dann nehmen wir unsere Marshmallows. Hier, legen Sie sie einfach oben drauf. Nehmen Sie so viele, wie Sie möchten. Ich mag es, das Ganze komplett zu bedecken. Denn denken Sie daran, nichts wird kleben bleiben. Jetzt nehmen wir Butter. Sieht das nicht spaßig aus?
1: Ja.
0: Das wäre toll für einen Filmabend oder Spielabend mit den Kindern und es wird nicht klebrig sein.
1: Und dank des abnehmbaren Griffs können Sie direkt von der Arbeitsplatte ab in den Ofen. Lass mich das für dich öffnen.
0: Vielen Dank.
1: Und bei wie viel Grad backen? 200?
0: Ja.
1: Für 15 Minuten. Schauen wir mal, wie es geworden ist.
0: Lass mal sehen. Wow, sieh dir diese perfekten Marshmallows an. Ich setze meinen Griff an.
1: Ach, du meine Güte.
0: Sehen Sie sich das an. Ich stelle es hier hin. Siehst du, wie herrlich das Tolle daran ist? 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
1: 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Sie haben richtig gehört, zur Abnehmspritze. Wenn Sie an solchen Leckereien normalerweise nicht vorbeigehen können, dann sage ich Ihnen was. Wenn Sie Neoxantin demnächst genommen haben, dann werden Sie ganz einfach solche Leckereien beiseite schieben. Ja. Denn es ist der beste Appetitzügler, den man sich vorstellen kann.
7: Richtig, unser Kickstarter. Wissen Sie, was das ist? Das ist eine Abnehmspritze in aller Munde. Ja, viele haben schon drüber nachgedacht, ja, das wäre doch was. Wisst ihr, was das ist? Unser Neoxantin. Gleicher Wirkmechanismus wie die Abnehmspritze, aber ohne die riesigen negativen Punkte, auch für Ihren Geldbeutel. Ein Sachet am Tag, bis zu 4 Kilo innerhalb von 4 Wochen und das, der Wirkungseintritt ist so.
1: Und damit ist es unser Kickstarter, also wirklich der perfekte Einstieg auch mal, um die Kilos hier purzeln zu lassen, bis zu 4 Kilo, Sie haben es recht gehört gerade, ja. In gerade mal 4 Wochen kannst du damit verlieren. Und das Ganze funktioniert durch ein lang anhaltendes Sättigungsgefühl.
7: Ja, es verringert den Appetit, es ist ein Appetitstopper. Weniger Heißhungerattacken, gleicher Wirkmechanismus wie die Abnehmspritzen. Ganz gleicher Wirkmechanismus. Und das ist doch genial, was man heute mit Wirkstoffen, die nicht verschreibungspflichtig sind, hinbekommt. Ja, man kann die Wirkmechanismen nachbilden. Mhm. Und genau das haben wir getan. 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Das heißt, Appetit wird gezügelt, Heißhungerattacken werden blockiert. Ich muss ganz ehrlich sagen, das ist was, das habe ich mir schon so lange gewünscht. Einmal täglich ein Sachet und sonst ändern sie gar nichts. Und das, nichts.
8: Du, weil die Verlockung, die gibt es ja überall. Ja? Du bist irgendwo, weiß ich nicht, beim Bäcker und du siehst diese Theke und da sind all diese leckeren Sachen. Aber wenn sie hier Neoxantin genommen haben, dann werden sie gar nicht mehr dahin gucken und ich kaufe mir noch das und das und das. Sie haben quasi den Appetit gezügelt und das ist das Geniale.
7: Das ist doch genial. Schau mal, 4 Wochen in 4 Kilo. Wir schauen uns das mal an. Das ist schon viel, ihr Lieben. Ja. 1 Kilo pro Woche, ohne dass Sie was machen müssen.
8: Ja. Man muss sich nicht umstellen.
7: Man muss sich nicht umstellen.
8: Du brauchst keinen zusätzlichen Sport machen. Nein. Du brauchst keine Diät
7: Musst du
8: machen.
7: Bei den Abnehmspritzen natürlich auch nicht. Ja, weil es absolute Appetitzykler sind. Sie werden freiwillig alles zur Seite schieben.
8: Gell? Also, du hast deine Silhouette wieder hier.

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1: Und wir hören uns mal an, was unsere Kunden dazu sagen. Sie können unseren Kickstarter 4 Wochen nehmen, Sie können ihn aber auch länger nehmen. Maria zum Beispiel hat Neoxantin 4 Wochen eingenommen.
0: Bis zu 4,2 Kilo hat sie jetzt persönlich abgenommen und ich habe vorher viel ausprobiert, sagt sie, aber nur Neoxantin hat wirklich funktioniert. Schnell, effektiv und völlig unkompliziert.
1: Ja. Und wir gucken mal zum nächsten. Claudia hat Neoxantin 2 Monate eingenommen, hat natürlich dadurch auch 8,5 Kilo abgenommen.
0: Verloren. Und Neoxantin, schreibt sie, war für mich ein absoluter Gamechanger. Wirkt wie die Abnehmspritze, ist aber natürlich und ganz ohne Nebenwirkung. 35 Jahre ist die Claudia.
1: Siehst du, es ist auch für jede Altersgruppe geeignet.
0: Und auch für jedes Geschlecht.
1: Und für jedes Geschlecht. 10,5 Kilo hat es natürlich 2,5 Monate genommen. Sie können 4 Wochen, 8 Wochen, 12 Wochen nehmen. Sie können es auch 16 Wochen nehmen oder länger.
0: Thomas ist 65. Mit Neoxantin nehme ich ab und stärke gleichzeitig noch Muskeln und Bindegewebe. Besser geht's nicht.
1: Ja, Wahnsinn. Ja, eben. Du hast genau das. Ist eine Nebenwirkung der Abnehmspritzen, ist Abbau von Muskel- und Bindegewebe. Das haben wir hier nicht.
0: Und Petra zum Beispiel mit 62 Jahren hat es über 3 Monate genommen und hat sogar über 12 Kilo abgenommen. Ich hätte nie gedacht, schreibt sie, dass Abnehmen so schnell gehen kann. 12 Kilo in nur 3 Monaten. Und Achtung nochmal, sie bestätigt es. Ganz ohne Diät.
1: Oder ein Monat. Ja. Also mein Körper fühlt sich straffer an. Klar, das sind Polypeptidkompositionen, patentiert. Das heißt, sie unterstützen auch noch ihr Bindegewebe. Sie unterstützen noch ihr Bindegewebe und ihre Muskulatur dadurch. Und das ist der Unterschied. Wir schauen uns mal die Effekte an. Ja. Und können auch dann mal gucken, was die Gemeinsamkeiten und Unterschiede sind. Wie wirkt es? Du zügelst absolut den Appetit. Mhm. Du hast nicht mehr so viel Hunger. Ja.
0: Und nicht
1: zum Teil vergisst du auch komplett, dass du überhaupt was essen willst. Ja. Sättigungsgefühl, Heißhungerattacken sind weniger. Und du hast absolut den gleichen Wirkmechanismus.
0: Es ist der Kickstart. 4 Kilo in 4 Wochen. Wir haben es gerade bei Anja gesehen. Sie schreibt, das ist das, was ich gebraucht habe. Viele, die den Einstieg brauchen, einfach um mal Kilos purzeln zu lassen, da brauchst du ja erstmal die richtigen Einstiege.
1: Richtig.
0: Und da ist hier Neoxantin
1: so,
0: einfach perfekt.
1: Jetzt müssen wir mal vergleichen. Du hast den gleichen Wirkmechanismus. Was ist noch gleich? Wir schauen mal, das ist nämlich super interessant, der Wirkmechanismus ist gleich durch die GLP-1-Erhöhung. Du regulierst mit beiden Produkten den Blutzuckerspiegel, die Insulinfreisetzung ist gleich, Verlangsamung der Magenentleerung, Erhöhung des Sättigungsgefühls, zentral wird der Appetit gezügelt, alles gleich. Aber wir haben auch Unterschiede.
0: Mhm. Ja. Es gibt auch Unterschiede und zwar gehen die nicht nur ins Geld, sondern auch in der Gesundheit.
1: Richtig, es ist nicht verschreibungspflichtig, Neoxantin. Wir haben keinen Abbau, sondern im Gegenteil Aufbau von Muskel- und Bindegewebe und ohne bekannte Nebenwirkungen.
0: Bei den Abnehmspritzen, sie sind verschreibungspflichtig, da gibt es einen Abbau von Muskel- und Bindegewebe und es gibt diverse Nebenwirkungen.
1: Es gibt sogar einen Namen dafür, das nennt sich Ozempic Face, können Sie gerne im Internet mal nachschauen. Und es gibt diverse Nebenwirkungen, unter Umständen sogar wirklich gesundheitliche Folgen.
0: Also Übelkeit, schlaffe Gesichtszüge.
1: Ja, aber auch schlimmere gesundheitliche
0: Folgen. Die wir hier gar nicht aufgeführt haben. Also gealtertes Aussehen, Haarausfall. Verschiedene Dinge und vor allen Dingen, wir haben einen Preis von 400 bis 600 Euro pro Monat.
1: Richtig.
0: Also es ist schon wirklich hier die einfachste Variante, einfach das Ganze mal auszuprobieren. Ich glaube, das haben ja auch viele schon mal gehört, die Abnehmspritze. Es klingt ja so simpel.
1: Ja, es ist ja auch, eigentlich ist es ja auch simpel. Ja. Nur es ist nicht ganz ohne. Also du musst zum Arzt, musst es dir verschreiben lassen. Ja. Hier brauchst du nicht zum Arzt zu gehen. Du hast natürlich bei den Abnehmspritzen Nebenwirkungen. Mhm.
0: Ja.
1: Es darf nicht jeder nehmen. Wenn sie Vorerkrankungen haben, ist es ein Thema. Ja. Es ist auch je nach Alter ein Thema.
0: Ja.
1: Also das haben wir hier alles nicht.
0: Und ein Geldthema
1: das ist es auch. Ein Geldthema ist es auch. Aber das Gute ist, du hast den gleichen Wirkmechanismus.
0: Ja, ja.
1: Ja.
0: Und du hast diese Einfachheit hier. Es ist, ja. Sag mal, es ist ja auch ein Pieks bei jeder Spritze. Ja? Du musst ja auch mal überlegen. Also du nimmst ja hier einfach so ein Sachet ein und damit einfacher geht es wirklich nicht.
1: Vor allem musst du ja auch, hier nimmst du ein Sachet am Tag. Das heißt nicht, du gibst dir die einmal pro Monat, sondern du musst dir jede Woche so eine Spritze geben.
0: Mhm. Ja. Autsch, sowohl für die Haut als auch fürs Portemonnaie. 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
1: Wahnsinnsergebnisse. Was bekommen Sie? Sie bekommen 28 Sachets für 4 Wochen. Sie nehmen ein Sachet am Tag vor Ihrer ersten Hauptmahlzeit. Das heißt, wenn Sie mittags eine richtige Mahlzeit zu sich nehmen, also nicht Salat oder so, sondern eine richtige Mahlzeit, nehmen Sie eine halbe Stunde vorm Lunch das Sachet in ein Glas und mit Wasser verdünnen und umrühren. Wenn Sie erst abends eine richtige Mahlzeit zu sich nehmen, nehmen Sie bitte das Sachet eine halbe Stunde vor dem Abendessen und dann einfach trinken.
0: Bin ich ja gespannt, wie es schmeckt. Es sieht ja schon sehr, sehr fruchtig aus. Und ich habe gerade gelesen, Himbeer.
1: Fruchtig, Himbeer, lecker. Also davon könnte ich auch mehrere am Tag
0: aber
1: trinken.
0: Aber eins am Tag reicht.
1: Nur eins reicht absolut.
0: Und dann purzeln bis zu 4 Kilo in gerade mal 4 Wochen. Also auch vom medizinischen Standpunkt aus gesehen, denke ich mal, das ist auch von der Gewichtsabnahme.
1: Du sollst das Maximum eigentlich, was wir Mediziner empfehlen, Maximum. Ja, ist wirklich ein Kilo pro Woche. Mhm. Also wenn es schneller geht, ist es einfach auch zu viel. Ja. Und das ist gerade noch im Rahmen, was ich als Mediziner empfehlen würde. Vor allem ist es aber eine Art abzunehmen, die einfach ist. Sie brauchen keine Diät machen, Sie brauchen keine Ernährungsumstellung, Sie brauchen eigentlich nichts ändern, genau wie bei den Spritzen, nur hast du einfach nicht die mega vielen Nebenwirkungen.
0: Mhm. Apropos Wirkungen, wie die Wirkweise ist, das wollen wir natürlich jetzt nochmal gerne aus medizinischer Sicht von dir gerne mitbekommen.
1: Wir schauen uns das gerne an. GLP-1-Spiegel, der wird erhöht. Das ist ein Hormon, um 217% erhöht. Das ist ein Hormon, das die Insulinfreisetzung aktiviert. Um 166% senkt den Blutzuckerspiegel und verlangsamt die Magenentleerung und zusätzlich wird zentral der Appetit gezügelt. Du hast also einen mega Appetitzügler, weil das Sättigungsgefühl so lange anhält, ja, und du einfach keine Heißhungerattacken auf Süßes hast.
0: Also wir sehen es nochmal, lang anhaltendes Sättigungsgefühl, verringerter Appetit, weniger Heißhungerattacken, Gewichtsverlust von circa 4 Kilo in 4 Wochen, der gleiche Wirkmechanismus wie bei der Abnehmspritze. Und wenn wir uns noch mal die Kunden hier anschauen, ja, was die dazu sagen und die es ausprobiert haben, da schauen wir noch mal auf Maria mit 67 Jahren. Sie hat es eben genau einen Monat genommen und sie ist hier sogar über 4 Kilo an Gewichtsabnahme gekommen.
1: Es ist wirklich für jeden, Frauen, Männer, ab 18 überhaupt kein Problem. Mhm. Du kannst es 4 Wochen nehmen. Du kannst es 2 Monate nehmen.
0: Wie Claudia hier, ne?
1: Ja, du kannst es 3 Monate nehmen. Du kannst sogar länger nehmen.
0: Vom Alter her auch egal. Ja, wir sehen Thomas, egal. 65, hat es 2,5 Monate genommen und hat sogar bis zu 10,5 Kilo abgenommen. Und 3 Monate guck hier mal, die Petra mit 62.
1: Und du musst doch, es verträgt sich mit jedem Medikament, mit allen anderen Nahrungsergänzungsmitteln, ja. Und es ist nicht altersabhängig.
0: Und Anja schreibt zum Beispiel mit 53, das war der Kickstart, den sie gebraucht hat. Und das finde ich ist auch immer so wichtig, dass man ja auch irgendwann mal einen Anfang braucht. Und dafür bietet sich Neoxantin geradezu an,
1: Es
0: um
1: bietet sich wirklich an, um zu starten. Es ist ein schneller Start, weil die Wirkung sofort einsetzt, analog zu den Abnehmspritzen. Du brauchst nicht warten, bis irgendwas angesprungen ist, sondern du hast den Soforteffekt. Und das ist das Geniale dabei. Das heißt, sie bleiben auch dabei. Ein Sachet am Tag vor der ersten Hauptmahlzeit des Tages. Und wir gucken nochmal auf die Vorher-Nachher-Bilder und schauen uns nochmal an, was man innerhalb von 4 Wochen...
0: Wie du deine Silhouette
1: Wochen,
0: verändern kannst.
1: 4 Wochen, ihr Lieben, 4 Wochen, das ist wirklich Wahnsinn. Der absolute Wahnsinn.
0: Vorher, nachher, wenn wir uns das anschauen. Also das ist ja locker eine Kleidergröße mindestens,
1: locker,
0: die ihr dazwischen legt. Und das in dieser kurzen Zeit. Ja. Und ohne Verzicht, ohne eine Ernährungsumstellung, ohne eine Diät machen zu müssen, ohne zusätzlichen Sport. Vorher, nachher. Wie faszinierend, was du hiermit erreichst.
1: Und das ist genau das Geniale. 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
0: 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Sie haben es recht gehört gerade.
1: Ja.
0: In gerade mal 4 Wochen kannst du damit verlieren. Und das Ganze funktioniert durch ein lang anhaltendes Sättigungsgefühl.
1: Ja, es verringert den Appetit. Es ist ein Appetitstopper. Weniger Heißhungerattacken, gleicher Wirkmechanismus wie die Abnehmspritzen. Ganz gleicher Wirkmechanismus. 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Ich muss ganz ehrlich sagen, das ist was, das habe ich mir schon so lange gewünscht. Einmal täglich ein Sachet und sonst ändern Sie gar nichts.
0: Und das,
1: nichts.
0: Du, weil die Verlockung, die gibt's ja überall. Ja? Du bist irgendwo, weiß ich nicht, beim Bäcker und du siehst diese Theke und da sind all diese leckeren Sachen. Aber wenn Sie hier Neoxantin genommen haben, dann werden Sie gar nicht mehr dahin gucken und ich kaufe mir noch das und das und das. Sie haben quasi den Appetit gezügelt und das ist das Geniale.
1: Das ist doch genial. Schau mal, 4 Wochen in 4 Kilo. Wir schauen uns das mal an. Das ist schon viel, ihr Lieben. Ja. Ein Kilo pro Woche, ohne dass Sie was machen müssen.
0: Ja. Man muss sich nicht umstellen.
1: Man muss sich nicht umstellen.
0: Du brauchst keinen zusätzlichen Sport machen. Nein. Du brauchst keine Diät machen.
1: Musst du bei den Abnehmspritzen natürlich auch nicht. Ja, weil es absolute Appetitzykler sind. Sie werden freiwillig alles zur Seite schieben.
0: Gell? Also, du hast deine Silhouette wieder hier.

0: 4 Wochen nehmen, Sie können ihn aber auch länger nehmen. Maria zum Beispiel hat Neoxantin 4 Wochen eingenommen.
1: Bis zu 4,2 Kilo hat sie jetzt persönlich abgenommen und ich habe vorher viel ausprobiert, sagt sie, aber nur Neoxantin hat wirklich funktioniert. Schnell, effektiv und völlig unkompliziert.
0: Ja. Und wir gucken mal zum nächsten. Claudia hat Neoxantin 2 Monate eingenommen, hat natürlich dadurch auch 8,5 Kilo abgenommen.
1: Verloren. Und Neoxantin, schreibt sie, war für mich ein absoluter Gamechanger. Wirkt wie die Abnehmspritze, ist aber natürlich und ganz ohne Nebenwirkung. 35 Jahre ist die Claudia.
0: Siehst du, es ist auch für jede Altersgruppe geeignet.
1: Und auch für jedes Geschlecht.
0: Und für jedes Geschlecht. 10,5 Kilo hat es natürlich 2,5 Monate genommen. Sie können 4 Wochen, 8 Wochen, 12 Wochen nehmen. Sie können es auch 16 Wochen nehmen oder länger.
1: Thomas ist 65, mit Neoxantin nehme ich ab und stärke gleichzeitig noch Muskeln und Bindegewebe. Besser geht's nicht.
0: Ja, Wahnsinn. Ja, eben, du hast genau das, ist eine Nebenwirkung der Abnehmspritzen, ist Abbau von Muskel und Bindegewebe. Das haben wir hier nicht.
1: Und Petra zum Beispiel mit 62 Jahren hat es über 3 Monate genommen und hat sogar über 12 Kilo abgenommen. Ich hätte nie gedacht, schreibt sie, dass Abnehmen so schnell gehen kann. 12 Kilo in nur 3 Monaten. Und Achtung nochmal, sie bestätigt's. Ganz ohne Diät.
0: Oder ein Monat. Ja. Also mein Körper fühlt sich straffer an. Klar, das sind Polypeptidkompositionen, patentiert. Das heißt, sie unterstützen auch noch ihr Bindegewebe. Sie unterstützen noch ihr Bindegewebe und ihre Muskulatur dadurch. Und das ist der Unterschied. Wir schauen uns mal die Effekte an. Ja. Und können auch dann mal gucken, was die Gemeinsamkeiten und Unterschiede sind. Wie wirkt es? Du zügelst absolut den Appetit. Mhm. Du hast nicht mehr so viel Hunger. Ja.
1: Und nicht
0: zum Teil vergisst du auch komplett, dass du überhaupt was essen willst.
1: Ja.
0: Sättigungsgefühl, Heißhungerattacken sind weniger. Und du hast absolut den gleichen Wirkmechanismus.
1: Es ist der Kickstart. 4 Kilo in 4 Wochen. Wir haben es gerade bei Anja gesehen. Sie schreibt, das ist das, was ich gebraucht habe. Viele, die den Einstieg brauchen, einfach um mal Kilos purzeln zu lassen, da brauchst du ja erstmal die richtigen Einstiege.
0: Richtig.
1: Und da ist hier Neoxantin
0: so,
1: einfach perfekt.
0: Jetzt müssen wir mal vergleichen. Du hast den gleichen Wirkmechanismus. Was ist noch gleich? Wir schauen mal, das ist nämlich super interessant, der Wirkmechanismus ist gleich durch die GLP-1-Erhöhung. Du regulierst mit beiden Produkten den Blutzuckerspiegel, die Insulinfreisetzung ist gleich, Verlangsamung der Magenentleerung, Erhöhung des Sättigungsgefühls, zentral wird der Appetit gezügelt, alles gleich. Aber wir haben auch Unterschiede.
1: Mhm. Ja. Es gibt auch Unterschiede und zwar gehen die nicht nur ins Geld, sondern auch in der Gesundheit.
0: Richtig, es ist nicht verschreibungspflichtig, Neoxantin. Wir haben keinen Abbau, sondern im Gegenteil Aufbau von Muskel- und Bindegewebe und ohne bekannte Nebenwirkungen.
1: Und bei den Abnehmspritzen, sie sind verschreibungspflichtig, da gibt es einen Abbau vom Muskel- und Bindegewebe und es gibt diverse Nebenwirkungen.
0: Es gibt sogar einen Namen dafür, das nennt sich Ozempic Face, können Sie gerne im Internet mal nachschauen. Und es gibt diverse Nebenwirkungen, unter Umständen sogar wirklich gesundheitliche Folgen.
1: Also Übelkeit, schlaffe Gesichtszüge.
0: Ja, aber auch schlimmere gesundheitliche
1: Folgen. Die wir hier gar nicht aufgeführt haben. Also gealtertes Aussehen, Haarausfall. Verschiedene Dinge und vor allen Dingen, wir haben einen Preis von 400 bis 600 Euro
0: Richtig.
1: Pro Monat.
0: Richtig.
1: Also es ist schon wirklich hier die einfachste Variante, einfach das Ganze mal auszuprobieren. Ich glaube, das haben ja auch viele schon mal gehört, die Abnehmspritze. Es klingt ja so simpel.
0: Ja, es ist ja auch, eigentlich ist es ja auch simpel. Ja. Nur es ist nicht ganz ohne. Also du musst zum Arzt, musst es dir verschreiben lassen. Ja. Hier brauchst du nicht zum Arzt zu gehen. Du hast natürlich bei den Abnehmspritzen Nebenwirkungen. Mhm.
1: Ja.
0: Es darf nicht jeder nehmen. Wenn sie Vorerkrankungen haben, ist es ein Thema. Ja. Es ist auch je nach Alter ein Thema.
1: Ja.
0: Also das haben wir hier alles nicht.
1: Und ein Geldthema
0: das
1: ist es
0: Gute,
1: auch.
0: Ein Geldthema ist es auch. Aber das Gute ist, du hast den gleichen Wirkmechanismus.
1: Ja. Und du hast diese Einfachheit hier. Es ist, sag mal, es ist ja auch ein Pieks bei jeder Spritze. Ja? Du musst ja auch mal überlegen. Also du nimmst ja hier einfach so ein Sachet ein und damit einfacher geht es wirklich nicht.
0: Vor allem musst du ja auch, hier nimmst du ein Sachet am Tag. Das heißt nicht, du gibst dir die einmal pro Monat, sondern du musst dir jede Woche so eine Spritze geben.
1: Mhm. Ja. 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

0: aus unserem gesamten Portfolio hier ist es das, wie man wirklich am schnellsten die Kilos purzeln lassen kann. Bis zu 4 Kilo in gerade mal 4 Wochen. Das ist natürlich genial.
1: Wahnsinnsergebnisse. Was bekommen Sie? Sie bekommen 28 Sachets für 4 Wochen. Sie nehmen ein Sachet am Tag vor Ihrer ersten Hauptmahlzeit. Das heißt, wenn Sie mittags eine richtige Mahlzeit zu sich nehmen, also nicht Salat oder so, sondern eine richtige Mahlzeit, nehmen Sie eine halbe Stunde vorm Lunch das Sachet in ein Glas und mit Wasser verdünnen und umrühren. Wenn Sie erst abends eine richtige Mahlzeit zu sich nehmen, nehmen Sie bitte das Sachet eine halbe Stunde vor dem Abendessen und dann einfach trinken.
0: Bin ich ja gespannt, wie es schmeckt. Es sieht ja schon sehr, sehr fruchtig aus. Und ich habe gerade gelesen, Himbeer.
1: Fruchtig,
0: ja.
1: Himbeer, ja. Lecker. Also davon könnte ich auch mehrere am Tag
0: aber
1: trinken.
0: Aber eins am Tag reicht.
1: Nur eins. Eins ja. reicht absolut, absolut.
0: Und dann purzeln bis zu 4 Kilo in gerade mal 4 Wochen. Also auch vom medizinischen Standpunkt aus gesehen, denke ich mal, das ist auch von der Gewichtsabnahme.
1: Du sollst ja das Maximum eigentlich, was wir Mediziner empfehlen, Maximum. Ja, ist wirklich ein Kilo pro Woche. Mhm. Also wenn es schneller geht, ist es einfach auch zu viel. Ja.
0: Ja.
1: Und das ist gerade noch im Rahmen, was ich als Mediziner empfehlen würde. Vor allem ist es aber eine Art abzunehmen, die einfach ist. Sie brauchen keine Diät machen, Sie brauchen keine Ernährungsumstellung, Sie brauchen eigentlich nichts ändern, genau wie bei den Spritzen, nur hast du einfach nicht die mega vielen Nebenwirkungen.
0: Mhm. Apropos Wirkungen, wie die Wirkweise ist, das wollen wir natürlich jetzt nochmal gerne aus medizinischer Sicht von dir gerne mitbekommen.
1: Wir schauen uns das gerne an. GLP-1-Spiegel, der wird erhöht. Das ist ein Hormon, um 217% erhöht. Das ist ein Hormon, das die Insulinfreisetzung aktiviert. Um 166% senkt den Blutzuckerspiegel und verlangsamt die Magenentleerung und zusätzlich wird zentral der Appetit gezügelt. Du hast also einen mega Appetitzügler, weil das Sättigungsgefühl so lange anhält, ja, und du einfach keine Heißhungerattacken auf Süßes hast.
0: Also wir sehen es nochmal, lang anhaltendes Sättigungsgefühl, verringerter Appetit, weniger Heißhungerattacken, Gewichtsverlust von circa 4 Kilo in 4 Wochen. Der gleiche Wirkmechanismus wie bei der Abnehmspritze. Und wenn wir uns noch mal die Kunden hier anschauen, ja, was die dazu sagen und die es ausprobiert haben, da schauen wir noch mal auf Maria mit 67 Jahren. Sie hat es eben genau einen Monat genommen und sie ist hier sogar über 4 Kilo an Gewichtsabnahme gekommen.
1: Es ist
0: gekommen.
1: Wirklich für jeden, Frauen, Männer, ab 18 überhaupt kein Problem. Mhm. Du kannst es 4 Wochen nehmen. Du kannst es 2 Monate
0: wie Claudia
1: nehmen.
0: Hier, ne?
1: Ja, du kannst es 3 Monate nehmen. Du kannst sogar länger nehmen.
0: Vom Alter her auch egal. Ja, wir sehen Thomas egal. 65, hat es 2,5 Monate genommen und hat sogar bis zu 10,5 Kilo abgenommen. Und 3 Monate
1: Guck
0: hier
1: mal.
0: Die Petra mit 62.
1: Und du musst doch, es verträgt sich mit jedem Medikament, mit allen anderen Nahrungsergänzungsmitteln, ja. Und es ist nicht altersabhängig.
0: Und Anja schreibt zum Beispiel mit 53, das war der Kickstart, den sie gebraucht hat. Und das finde ich ist auch immer so wichtig, dass man ja auch irgendwann mal einen Anfang braucht. Und dafür bietet sich Neoxanthin geradezu an.
1: Es bietet sich wirklich an, um zu starten. Es ist ein schneller Start, weil die Wirkung sofort einsetzt, analog zu den Abnehmspritzen. Du brauchst nicht warten, bis irgendwas angesprungen ist, ja, sondern du hast den Soforteffekt. Und das ist das Geniale dabei. Das heißt, sie bleiben auch dabei. Ein Sachet am Tag vor der ersten Hauptmahlzeit des Tages. Und wir gucken nochmal auf die Vorher-Nachher-Bilder und schauen uns nochmal an, was man innerhalb von
0: wie
1: 4 Wochen...
0: Wie du deine Silhouette
1: Wochen,
0: verändern kannst.
1: 4 Wochen, ihr Lieben. 4 Wochen, das ist wirklich
0: Wahnsinn.
1: Der absolute Wahnsinn.
0: Vorher, nachher, wenn wir uns das anschauen, also das ist ja locker eine Kleidergröße mindestens,
1: locker,
0: die ihr dazwischen
1: locker.
0: Legt. Und das in dieser kurzen Zeit. Ja. Und ohne Verzicht, ohne eine Ernährungsumstellung, ohne eine Diät machen zu müssen, ohne zusätzlichen Sport. Vorher, nachher, wie faszinierend, was du hiermit erreichst.
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3: Morgen zusammen. Ich bin der Marc, darf ich euch was fragen?
5: Ja, gerne.
3: Bitte, mal hier reinsprechen. Ich habe gesehen, ihr habt da so ein paar Flecken drauf. Das ist noch Vogelkot und ja. Asphalt. Wann ist das Auto letztes Mal gewaschen worden?
5: Ich war gestern erst in der Waschstelle.

0: Das ja, aber die hat das nicht wegbekommen.
1: Und vor allen Dingen die Bürsten sorgen für Haarrisse. Und wenn Haarrisse im Lack sind, wird der Lack stumpf. Also lieber mal was anderes probieren. Darf ich putzen?
2: Ja, aber kostet das was?
1: Nein, kostet nichts. Strudel, ja genau. 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Und jetzt gehen wir mit dem Tuch drüber. Und Achtung, ich mache das mal von der Seite, dann kann man das besser sehen. Jetzt schaut mal hier.
0: Wahnsinn.
1: Was mit, der, mit dem Asphalt passiert. Und jetzt hier der lästige Vogelkot, der hat sich auch schnell abgelöst.
2: Ja, toll.
1: Durch Platinum funktioniert das auch sehr schnell.
0: Und Wahnsinn,
1: jetzt habt
0: ihr
1: gleichzeitig habt auch so einen Lotus-Effekt drauf.
0: Okay.
1: Wenn jetzt der Vogel wieder ein Häufchen macht, rutscht er ab.
2: Oh,
1: jetzt kann er drauf machen.
0: Und wie geht das mit dem Spray? Musst du da nicht pumpen?
1: Hier draufdrücken auf den Knopf, dann sprüht er, wieder draufdrücken, hört er auf.
0: Okay, toll.
1: Und jetzt in Zukunft ehrlich? Selber machen.
0: Das gehört mir.
2: Nein.
1: Du machst das selber, ich nehme das Mikro und du backst mir den Kuchen. Tschüss.
3: Hier haben wir einen Härtefall mit jeder Menge Insekten, Harze und Asphalt am Lack. Wird Marc das schaffen?
1: Ich habe glücklicherweise eine feine Lösung. Platinum Spray Sensation, Knopfdruck. Das Teil funktioniert und arbeitet. Wieder
0: wow,
1: Knopfdruck.
0: Ohne Pumpen.
1: Ohne Pumpen.
0: Wow.
1: Ja, wir Männer haben es doch gerne einfach und schnell, oder?
0: Ja, super.
1: Und effektiv vor allen Dingen. Also, aufsprühen. Und kurz einwirken lassen, bitte nicht auf, einer heißen, nicht auf einer heißen Haube, ja. Lieber auf einer kühleren Haube, aber das funktioniert dann auch schnell.
0: Niemals kriegst du das runter.
1: Sollen wir retten?
0: Mit deinem Spray.
1: Mit meinem Spray? Du glaubst nicht, dass ich das wegkriege?
0: Schauen wir mal.
1: Schauen wir mal. Die Wette verlierst du, Freund, die Wette verlierst du. Ein bisschen rubbeln. Hier siehst du, du löst die ganzen Schmutze ab, den ganzen Dreck löst du an und dann reibst du nochmal drüber.
0: Aha.
1: Und was du jetzt machst, du erzeugst so einen Lotus-Effekt hier drauf. Fühl mal bitte drüber.
0: Unglaublich.
1: Das ist ganz glatt. Hier haftet jetzt nichts mehr drauf.
0: Wahnsinn.
1: Wenn jetzt hier Insekten drauf Wahnsinn. Platschen oder Harze drauf sind.
0: Das hätte man nie gedacht.
1: Ja, die sind jetzt nicht mehr auf dem Lack, die sind jetzt auf dieser Oberfläche drauf und dann kriegst du es auch wesentlich schneller ab und du hast mehr Freude an dem Auto und vor allen Dingen, du versauchst ja den Lack nicht. Hallo, ich bin der Marc. Darf ich dich mal stören?
2: Ja, gerne.
1: Bitte, hier reinsprechen. Das hier ist Bremsstaub, den musst du alle zwei Wochen entfernen. Sonst frisst er sich in die Felge ein, eine Aluminiumfelge. Die verträgt das nicht, das Zeug ist echt aggressiv.
2: Ja, das sollte man eigentlich machen.
1: Okay, eigentlich. Aber
2: eigentlich.
1: Glücklicherweise hat sie ja jetzt die Lösung. 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Einfach auf den Knopf drücken, dann sprüht das Teil. Wieder draufdrücken, hört's auf. So, auftragen.
2: Okay.
1: Kurz einwirken lassen. Der Schmutz wird jetzt eingekapselt.
2: Ja.
1: Ich stelle die Flasche mal zu dir.
2: Ja, bitte,
1: warum die da steht, verrate ich dir später. Ist eine Überraschung. So, und wenn dann der Schmutz gelöst wurde, das dauert ein paar Sekunden.
2: Ja, das geht sehr schnell.
1: Ja,
2: stimmt,
1: genau. Dann gehst du mit dem Tuch hier drüber.
2: Ja.
1: Und dann machst du auch die Kanten und Ecken. Ach, die Felge, diese braucht echt schwer zu reinigen. Die
2: hat
1: überall Kanten, Ecken.
2: Wen sagst du das?
1: Boah. Mein Gott, und da kommt die Waschanlage gar nicht rein, ne? So, schau mal, wie schön sauber die Felge ist.
2: Perfekt.
1: Und du kannst mit dem gleichen Tuch auch hergehen.
2: Ja.
1: Da ist natürlich eine grobe Seite zum Reinigen, eine feine Seite zum Polieren. Und dann gehst du hier unten über das Gummi drüber, über das Rad.
2: Auch gleich über den Reifen.
1: Ja, dann hast du den Reifen auch direkt sauber.
2: Ja.
1: Ich finde das immer cool, wenn beides so gleich glänzen.
2: Eben praktisch auch.
1: Ja, ne?
2: Voll.
1: Und, gefällt's dir?
2: Sehr gut.
1: Dann habe ich eine Idee für dich.
2: Ja,
1: du kriegst den Lappen, du kriegst das Material, ich krieg das Mikro.
2: Jetzt muss ich das selbst reinigen.
1: Ja, und parken üben musst du.
2: Oh.
1: Schauen wir mal, wie es ausschaut, wenn es fertig ist.
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1: So, liebe Freunde der Autopflege, schauen wir uns die Haube mal genau in 12 Monaten an. Da sind Insekten drauf, dann ist hier Asphalt, Vogelkot ist drauf, Harze, wenn das Ding unter einem Baum lange steht, dann hier, guck mal, diese Verkrustungen, Wahnsinn. Die kommen vom Streusalz. Das Ganze, was du hier drauf siehst, ist auch noch mit UV-Strahlen reingebrannt, natürlich beide Seiten. Und Wir machen jetzt eine Challenge, ich gebe dir jetzt mal ein bisschen Zeit, dass du diese Haube vorreinigst, hauptreinigst, Mikrorisse ausreinigst und schützt.
2: Okay, Grüchen, kein Problem.
1: Oh Gott, dann fahre ich so lange in Urlaub. Viel Spaß. Okay, du hast alles da stehen. Los geht's.
2: Fang ich doch mal an.

0: So, jetzt bin ich fertig, Marc. Schau mal, picobello sauber und es glänzt richtig schön.
1: Alter Falter.
0: Gut, ne?
1: Hätte ich mehr erwartet, aber krass.
0: Ich find's gut. Ich weiß gar nicht, was du hast.
1: Ich hab gar nichts. Es ist ja, ja, schauen wir uns mal an. Pass mal auf, du hast jetzt 8 Minuten Zeit gebraucht,
0: ja, um das auch, okay,
1: um deine Seite so hinzukriegen, wie sie ist. Schauen wir uns mal an, was Platinum Spray Sensation mit dem gleichen Schmutz, mit der gleichen Verschmutzung und dem Mist, den du mir noch rüber gesprüht hast, machst. Einschließlich Vogelkot, Harze und hier vorne diese ganzen Teerspuren. Was macht Platinum Spray Sensation? Guck mal auf die Uhr. Los geht's. Sprühen.
0: Okay.
1: Sehr reicht. Gespannt. 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Jetzt nehmen wir das Tuch. Und zwar mit der Reinigungsseite. In der Zeit kapselt Spray Sensation den Dreck ein, sodass Sie ihn abtragen können ohne Kratzer. Dazu reinigen wir bis in die Mikrorisse den Lack aus. Warum? Weil stumpfer Lack wiederhergestellt wird und der Glanz erzeugt wird, wie er damals war, als wir das Auto aus dem Laden gekriegt haben, als wir das Auto neu gekauft haben. Was ich jetzt feststelle hier, ist ganz klar, das, was noch da unten ist, Vogelkot.
0: Siehst du?
1: Und hier.
0: Das hast du auch nicht wegbekommen.
1: Ja, die Harze und hier der Asphalt. Und jetzt gehe ich her, nehme Platinum Spray Sensation und sprühe ein bisschen, weniger ist mehr, auf den Lappen.
0: Das reicht schon.
1: Das reicht schon. Und mit dem bisschen kann ich jetzt hier vorne Harze, dann den Vogelkot und auch den Asphalt rausreinigen. Auspolieren, dann kommt alles runter,
0: wow,
1: von der Haube.
0: Hätte ich jetzt nicht gedacht.
1: In kürzester Zeit. Schau dir das an.
0: Ich sehe, mega.
1: Der ganze Dreck, der fast ein Jahr hier drauf gewesen ist.
0: Sogar
1: der Vogelkot ist weg.
0: Wow.
1: Alles, was hier drauf gewesen ist, wird ausgereinigt.
0: Nicht schlecht.
1: Der ganze Lack ist auspoliert und fertig. Und der Glanz, der kommt wie immer von ganz allein. Und jetzt schauen wir uns mal an, was du da drüben so geleistet hast mit deiner ganzen Politur.
0: Jetzt.
1: Wir sind fair. Aber jetzt machen wir es mal wie die Profis. Die Profis nehmen auch immer so eine Kontrolllampe.
0: Oh je, okay.
1: Ja, und leuchten damit die Kratzer oder die Unebenheiten und alles das aus, was sie dann halt vorher hatten und nachher nicht mehr haben wollen. Guckt euch das mal an. Auf der linken Seite ist Agnes und auf der rechten Seite ist Platinum Spray Sensation.
0: Wow.
1: Das, was wir hier praktisch unter dem Mikroskop sehen können, das ist der Beweis.
0: Definitiv.
1: Das ist krass, oder?
0: Kann man nicht leugnen.
1: Ja. Jetzt schauen wir es uns mal ganz genau an und gehen nochmal hier mit so einer Küchenrolle drüber und gucken mal.
0: Bin ich gespannt.
1: Ja, wie es denn ausschaut. Agnes,
0: hätte ich jetzt nicht gedacht.
1: Ich mag dich ja gerne, aber du bist ein kleines Ferkelchen.
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1: Du schaust so erschreckt. Wacht mal ab, was passiert. Schutzbrille und Handschuhe bitte
0: an. Was hast du vor, Marc?
1: Die Handschuhe sind säurefest, die Schutzbrille natürlich auch.
0: Säurefest?
1: Säurefest. Denn
0: was
1: jetzt
0: hast du vor?
1: Treten wir den ultimativen Beweis an.
3: Und jetzt wird's gefährlich. Marc behandelt die linke ungeschützte Seite mit ungelöschtem Kalk. Dasselbe macht er mit der rechten geschützten Seite. Nun kommt auch noch 15%ige Salzsäure drauf. Das zerstört normalerweise jeden Lack.
1: Ich spüle das ganze Theater jetzt ab, bevor wir ein Loch in der Haube haben. Denn das, was sich da jetzt hier so auf der Haube abspielt, das ist wirklich nicht gut für den Lack. Das machen wir auf beiden Seiten.

0: beides weg. Und wir erinnern uns ja, da wo der rote Strich ist, da ist das ganze Material passiert. Und nun Achtung, was ist passiert hier vorne auf der Platinumseite? Da nehmen wir zu ein Tuch. Wir wissen ja, wo der rote Strich ist. Hier ist die Platinumseite. Gehen wir mal drüber, wischen mal rum. Da brauchen wir auch gar nicht großartig trocken machen. Wir sehen, dass wir nichts sehen. Ist doch ganz klar, denn Platinum ist ja geschützt oder Platinum schützt. Und nun gehe ich auf deine Haubenseite, ja, auch wieder ein weißes Tuch. Und gucken wir uns mal an, was hier passiert. 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Guck mal, du merkst schon direkt, da wird es weich im Tuch. Und warum wird das weich? 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Und wenn ich hier weiter rüber gehen würde, dann mache ich den Lack kaputt. Und das will ich ja nicht. Aber ich habe ihn jetzt schon geöffnet. Ja. Das ist das Problem, was jetzt passiert ist, wenn Sie keinen Schutz auftragen. 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Wir heilen auch diesen Fehler wieder, indem wir auf die Stelle gehen.
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1: Ja,
0: ich bitte dich. 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Tada!
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0: Der Tourismus ist für Sachsen-Anhalt ein starker Wirtschaftsfaktor. So generieren die Tourismusbetriebe im vorigen Jahr 3,58 Milliarden Euro, was einer Wertschöpfung von 1,7 Milliarden Euro entspricht. So eine Studie, die auf dem Tourismustag in Dessau präsentiert und von einer Tourismus-Consulting-Gesellschaft vorgelegt wurde. Demnach blieb die Branche in Sachsen-Anhalt wirtschaftlich stabil und konnte sich im Vergleich zu 2023 leicht steigern. Die Ergebnisse machen deutlich, dass der Tourismus trotz schwieriger Rahmenbedingungen ein zentraler Wirtschaftsfaktor für das Land bleibt. Neben dem Engagement der Gastgewerbenden würden aber auch Veranstaltungen, Freizeitangebote oder Festivals zu dem Erfolg beitragen. Dabei steht das Gastgewerbe mit etwa 1,7 Milliarden Euro Umsatz als Hauptumsatzbringer, gefolgt vom Einzelhandel mit knapp 1,1 Milliarden Euro und den tourismusbezogenen Dienstleistungen mit etwa 777 Millionen Euro. Und damit ein herzliches Willkommen zum MDV1 Direktmagazin am Dienstag. Als besonders bedeutsam erwies sich übrigens der Tagestourismus, der allein für fast zwei Drittel des Umsatzes steht. Ein Teil dieser Wertschöpfungskette ist dabei auch die Investitionen, die für touristische Angebote getätigt werden. Als Beispiele dafür wurden die Projekte am Geiseltalsee, die Revitalisierung des Schlosses Tangerhütte oder das Vorhaben Karls Erdbeerdorf in Wernigerode genannt.
1: Alle 2 Jahre begeben sich die Frankischen Stiftungen der Stadt Halle auf Zeitreise und lockten auch diesmal wieder mit einem vielfältigen Angebot zum historischen Lindenblütenfest, das sich am vergangenen Wochenende erneut in den Stiftungsgassen abspielte. Beim diesjährigen Themenjahr drehte sich alles um das Konzept der Orientierung und darum, den richtigen Weg für sich selbst zu finden. Passenderweise gab man dem diesjährigen Event das Motto, den roten Faden finden, welches überall auf dem Gelände auf verschiedenste Weise gefunden werden konnte.
2: Es gibt sehr viele Stände, die sich wirklich damit beschäftigen, etwas mit Rot zu machen. Beim Papierschöpfenstand wird Papier geschöpft, um zu gucken, ob man handwerklich begabt ist. Es gibt so Poster hier mit verschiedenen Zitaten von berühmten Personen, die übers seinen Weg finden und den roten Faden genommen wird. Über das Historische gibt es viele mittelalterliche Spiele, zum Beispiel den Sterngreifer, wo man mit einer Leiter versuchen muss, eine Glocke zu erreichen. Das ist auch etwas über Weg finden. Man muss halt versuchen, den Weg zu beschreiten, den einem gegeben wurde.
1: Rund 80 thematische Mitmachangebote dieser Art waren am Wochenende über das gesamte Areal verteilt, allesamt in Anlehnung an das Thema der Orientierung auf den verschiedensten Ebenen und Situationen. Bildlich gestaltet wurde das Ganze durch wiederkehrende Symbole wie Kompass, Karte, Leuchtturm und Co., die teilweise auch selbst gebastelt werden konnten, sowie eine Vielzahl an anderen Kreativangeboten für groß und klein. Wortwörtlich den richtigen Weg galt es im Labyrinth zu finden, und wer genug davon hatte, die eigenen grauen Zellen anzustrengen, der erfreute sich an den barocken Schaustellern, die ihre Stände in den Gassen verteilt hatten und dort zum Beispiel mit Hilfe von Hexenkunst scheinbar Kupfermünzen in Gold verwandelten. Zwar ohne Magie, aber nicht weniger beeindruckend war die Vielfalt an Handwerk wie Glasbläserei, Bildhauerei oder die Arbeit am Webstuhl, die ebenfalls an diesem Wochenende bestaunt werden konnte und natürlich auch zum Verkauf stand. Selbstverständlich wurde außerdem für das leibliche Wohl gesorgt und begleitet von theatralischer und musikalischer Unterhaltung auf zwei Bühnen ließ man sich das kulinarische Angebot besonders gut schmecken.

0: Übrigens könnten an diesem Wochenende alle Ausstellungen der Frankischen Stiftungen kostenlos besucht und an Führungen teilgenommen werden. In den Abendstunden folgte auf den jeweiligen Bühnen eine Session aller KünstlerInnen und mit einer imposanten Lichtshow ließ man das Spektakel schließlich ausklingen. Dann galt es noch einmal, den richtigen Weg zu finden, diesmal allerdings den vertrauten Weg nach Hause.
1: Die Stadtverwaltung Magdeburg führt ab sofort einen digitalen Traukalender sowie Terminkalender für weitere Anliegen im Bereich Eheangelegenheiten oder Kirchenaustritte im Internet. Auf der Internetseite der Stadt kann man nun für das Standesamt Termine reservieren, modern und bürgerfreundlich. Für heiratswillige Paare ergibt sich so eine frühzeitige Planungssicherheit. Und die Standesbeamten werden von manuellen Terminabstimmungen entlastet, vor allem bei Terminabstimmungen bei beliebten Hochzeitsterminen. So kann man die verschiedenen Trauorte der Stadt kennenlernen, verfügbare Termine einsehen und den Hochzeitstag gleich reservieren. Die Software geleitet die Heiratswilligen dann durch die notwendigen Verfahrensschritte und welche Unterlagen zur Eheschließung zur Prüfung eingereicht werden müssen.
2: Auch große Jungs spielen noch gerne im Sandkasten, allerdings auf höchstem technologischen Niveau, wie man sich hier auf der Jubiläumsfeier zum 30. Geburtstag der Firma Lempe-Mössner-Sinto überzeugen konnte. Denn die Geschäftsleitung nutzte das Jubiläum, um eine neue Maschine vorzustellen, die man hier entwickelte und die die absolute Weltspitze darstellt. Das Unternehmen, seit 1996 am Standort in Meizendorf, gehört mittlerweile zu den wichtigsten Herstellern von sogenannten Kernschießmaschinen. Im Jahr 2022 durften wir uns so eine Maschine schon einmal ansehen und erklären lassen.
3: Ich kann das einfach mal ganz einfach erklären. Eine Kernschießmaschine wird dazu benötigt, um in einem Gussteil den Hohlraum zu erzeugen. Also wir nehmen mal ein ganz einfaches Beispiel, wir nehmen den Wasserhahn. Der Wasserhahn wird gegossen, die äußere Form, das ist die Form, und der Hohlraum, den bildet der Kern. Nach dem Gießprozess wird der Kern entfernt und dann haben wir im Prinzip das fertige Gussteil, was dann noch entbearbeitet wird, beim Wasserhahn verchromt wird. Aber um diesen Hohlraum zu erzeugen, braucht man diesen Kern. Für jedes Gussteil braucht man einen neuen Kern und deshalb brauchen wir auch eine Kernschießmaschine.
2: Die Technologie dahinter ist so alt wie das Gießen selbst, also etwa 7000 Jahre, als der Mensch begann, Bronze herzustellen. Der Kern, um den es dabei geht, ist eine verlorene Form und wird aus Sand hergestellt. Und so sehen solche Kerne aus, hier für das komplizierte Innenleben einer Pumpe. Und je besser dieser Kern die gewünschte Form abbildet, umso weniger Nacharbeit ist später erforderlich, weshalb der Herstellung maßhaltiger Kerne eine besondere Funktion zukommt. Dieser hier bildet zum Beispiel das Innere eines großen V-Dieselmotors ab. Nun unterscheidet man zwischen Kernschießmaschinen und 3D-Druckern, die Kerne herstellen, die aufgrund der Möglichkeiten dieser digitalen 3D-Technologie doch kompliziertere Formen zulassen.
4: Das können Sie sich so ähnlich vorstellen. Die Daten werden aus dem CAD-System direkt an die Maschine gegeben und Sie können dort, wie gesagt, geometrisch freie Formen in Sand herstellen. Sie haben eine Aufträgerschicht und Sie haben ein Tintensystem, welches letztlich diesen Binder, diese Chemie auf den Sand bringt.
2: Ja, und damit wären wir wieder beim Sandkasten, denn die Kerne werden aus ganz feinem Sand hergestellt, verborgen hinter dem Schutzgehäuse für den Arbeitsschutz, wenngleich nach der symbolischen Inbetriebnahme der Druckkopf wieder über den Sandkasten rauscht.
4: Unser Produkt ist viermal schneller als das, was am Markt verfügbar ist. Wettbewerbsmaschinen oder Wettbewerbsdrucker brauchen für die Herstellung dieser Sandkerne zwischen 12 und 16 Stunden. Und wir sind mit ca. 2,5 Stunden unterwegs.
2: Das ist ein technologischer Vorsprung, weshalb sich das Unternehmen nicht so gern in die Karten gucken lässt. Schließlich sollen Gießereiunternehmen diesen 3D-Druck

0: Drucker kaufen und nicht die Chinesen nachbauen. Denn in diesem 3D-Drucker für Sand steckt eine mehrjährige Entwicklungsarbeit, mit dem das Unternehmen in gewisser Weise auch für sich Neuland betritt.
1: Wir arbeiten dicht mit der Uni Stendal und Uni Magdeburg zusammen. Wir haben, da wir eine relativ hohe Ausbildungsquote haben von etwas über 10% aus Auszubildenden als auch duale Studenten. Aber ansonsten ist die Maschine, der Drucker, eine hundertprozentige Eigenentwicklung aus unserem Haus. Das heißt, das Know-how steckt in der Firma Lempe und nirgendwo außerhalb.
0: Und so bekommt eine Jahrtausende alte Technologie eine neue Qualität, entwickelt und produziert in Sachsen-Anhalt und exportiert in alle Länder auf der Welt, die komplizierte Gussteile herstellen möchten. Die Hochschule Magdeburg-Stendal und die AOK kooperieren derzeit für eine Befragung zum Thema Hitzebelastung. Ziel ist es dabei, von den Befragten Wissen, Verhalten und Erfahrungen im Umgang mit Hitzebelastungen zu erlangen und so Grundlagen für Förder- und Unterstützungsbedarfe herauszuarbeiten. Auch praxisnahe Handlungsempfehlungen und zielgruppenspezifische Informationsangebote sollen entwickelt werden. Die Befragung wird dabei vor allem ältere und chronisch kranke Versicherte der AOK berücksichtigen. Insgesamt sollen etwa 5000 Interviews geführt werden, wobei die AOK die entsprechenden Fragebögen verschicken wird. Die Teilnahme ist natürlich freiwillig. Die Auswertung wird dann der Fachbereich Soziale Arbeit, Gesundheit und Medien der Fachhochschule übernehmen. Das Projekt läuft bereits seit 2024. Derzeit beginnt die Phase mit dem Versand der Fragebögen. Bis Ende 2027 sollen die Ergebnisse vorgelegt werden. Die Reklame.

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3: Willkommen zurück. Die Weiterentwicklung einer Open-Source-Schulserver-Lösung durch Schüler des Werner-von-Siemens-Gymnasiums gewann den ersten Preis des Kompass-Wettbewerbs, den die Informatiksektion der Otto-von-Guericke-Universität ausgeschrieben hatte. Open-Source-Software sind Programme, deren Quellcode, anders als zum Beispiel bei Windows, vollständig offen liegt, damit jedermann Maßnahmen zur Verbesserung des Programms vornehmen kann. Dazu muss man sich natürlich in das Programm einarbeiten und dann eigene Vorstellungen entwickeln, wie man die Leistungsfähigkeit der Software verbessern könnte. Das gelang dem Werner von Siemens Gymnasium am besten und es gelang, eine Lösung zu erarbeiten, die bereits an 8 Grundschulen erfolgreich im Einsatz ist und auch für weiterführende Einrichtungen zur Anwendung kommen könnte.

0: einatmen und lostanzen. So in etwa ist das Motto des internationalen Breakdance-Turniers Breathe In, Break Out zu verstehen, das 2010 in der Saalestadt ins Leben gerufen wurde. Seitdem verbindet das Event jährlich eine Vielzahl an Anhängern der Hip-Hop-Szene, die aus allen Ecken Deutschlands nur für das Turnier nach Halle kommen. Und über die Jahre gehörten auch immer mehr internationale Teams zu den Teilnehmern. Die Veranstaltung konnte sich inzwischen als ein wichtiger Bestandteil der Szene und der Jugendkultur in der Stadthalle etablieren und wurde dafür 2021 sogar mit dem Deutschen Engagementpreis ausgezeichnet. Auch in den Jahren darauf erfreute sich Breathe In, Break Out an zunehmender Beliebtheit und wachsenden Besucherzahlen. 2025 wurde jedoch eine Pause eingelegt, nachdem Max Rademacher, der Gründer des Turniers und selbst leidenschaftlicher Breakdancer, sich im März letzten Jahres das Leben nahm. In seinem Namen und in seinen Ehren möchte man das Event nun fortführen und die Hip-Hop-Kultur in all ihren Facetten weiter in Halle wachsen lassen. Im Vordergrund soll dabei natürlich weiterhin das Tanzen stehen und im Rahmen des Turniers am Samstag durften wieder zahlreiche Hobby- und Profitänzer aller Altersgruppen ihr Können beweisen.
1: Wir haben eine 2-vs-2-Kids-Kategorie, wo Tänzer, die unter 18 sind und sich noch nicht so sicher fühlen, sich erstmal vorbereiten können, für, wenn sie irgendwann später noch Interesse haben, für das 3-gegen-3 Pro Edition, wo dann professionelle Tänzer ihre besten Moves zeigen, die meisten sind über 18. Manche sind noch drunter, aber für die würde die U18-Kategorie unsinnvoll, weil es zu einfach wäre. Und darum ist die Pro-Kategorie da, um wirklich so das Beste vom Besten zu zeigen.
0: Dabei war schon das, was die Junior-Tänzer während ihrer Battles ablieferten, wahnsinnig beeindruckend. Für das Turnier waren die jungen Talente teilweise aus Belgien und Frankreich sowie Osteuropa und sogar aus China angereist und konnten hier mit ihren Fähigkeiten reichlich Applaus ernten.

0: Sieger der jeweiligen Runden bestimmte jedoch die Jury, die sich ebenfalls aus professionellen Tänzern aus Deutschland, Belgien und Weißrussland zusammensetzte. Denn obwohl es bei dem Turnier vorrangig um den Spaß am Tanzen geht, sollten die Finalsieger natürlich auch entsprechend für ihre Performances belohnt werden, weshalb es hier Preisgelder in verschiedenen Höhen zu gewinnen gab.
1: Der Erste, der die 3-3 Pro-Breaking-Kategorie gewinnt, gewinnt 300 Euro. Die zweite Preis kommt dann bei 100 Euro. Und bei der Kids-Edition haben wir der erste Preis, also die Erste, die gewinnen, bekommen 100 Euro und die zweite 50 Euro. Und noch dazu bekommen sie noch eine geile Leinwand, selbst gesprüht von unserem Crew, so als, wie sagt man das?
2: Andenken
1: an das Battle, also um dieses Gewinn festzuhalten.
0: Dabei sind Preisgelder in diesen Höhen bei einem doch eher kleinen lokalen Turnier wie diesem keine Selbstverständlichkeit. Der aktuelle Haushalt in Halle erschwerte allgemein die Organisation des diesjährigen Events und es konnten nur schwierig Sponsoren gefunden werden. Nichtsdestotrotz gestaltete sich das Turnier in diesem Jahr wieder als ein voller Erfolg und schon die Battles der Junioren waren gut besucht. Für die Zukunft bleibt der Wunsch, dass die Szene weiter wächst und dabei neben mehr Sponsoren zudem ein breiteres Spektrum an Interessengruppen erreicht werden kann.
3: Dass wir vielleicht zeigen, dass das nicht nur was ist für so Menschen, die da schon sehr drin verwickelt sind, sondern auch für Zuschauer, die einfach so kommen. Dass das wirklich auch Leute, die nichts mit Breakdance zu tun haben, hier hinkommen, weil sie wissen, ey, hier sehe ich geile Tänzer, hier sehe ich geile Runden, hier ist eine gute Stimmung, hier wird gute Musik gespielt. Und ich hoffe mir einfach, dass wir in 2-3 Jahren wirklich so das Brief-In-Breakout zu einem Event in Halle machen, wovon Leute Bescheid wissen. Dass nicht so ein nischiges kleines Event ist, sondern dass wirklich ein größerer Name hier in Halle Saale wird.
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5: Die MDF1 Wettervorhersage für den 23. und 24. Juni. In der Nacht zum Mittwoch ist der Himmel sehr gering bewölkt, teils auch wolkenlos. Es bleibt niederschlagsfrei. Die Nachttemperatur

0: Temperaturen liegen bei 16 bis 14 Grad. Der Wind weht leicht und weiterhin böig aus nördlicher Richtung. Am Mittwoch bleibt es bei einem leicht wolkigen Himmel mit viel Sonnenschein. Es wird trocken sein. Die Temperaturen steigen auf 30 bis 32 Grad. Der Wind weht leicht und böig. Am Vormittag aus dem Osten und dreht am Nachmittag auf Süden. Der UV-Index liegt beim sehr hohen Wert 8. Die weiteren Aussichten bis zum Samstag. Kaum Wolken und viel Sonnenschein heizen die Luft weiter an. Das Quecksilber steigt auf schwül-heiße Werte um die 35 Grad. Das Gewitterrisiko ist aber niedrig. Auch in den Nächten sinken die Temperaturen kaum unter 20 Grad.
1: Wie könnte der ÖPNV der Zukunft aussehen? Dieser Frage will am Mittwoch die Stadtratsfraktion der Grünen nachgehen und dazu veranstaltet man eine Podiumsdiskussion, an der Vertreter von Verdi, den MVB und dem Fahrgastverband teilnehmen werden. Die Podiumsdiskussion soll um 18 Uhr beginnen und zwar in der Verdi-Geschäftsstelle in der Leiterstraße 1. Was verbindet den Albin-Müller-Turm mit der grünen Zitadelle? Noch so eine Frage, die am Mittwoch Gegenstand einer Veranstaltung ist. Hierbei handelt es sich um eine Lesung in der Stadtbibliothek und es sollen Ergebnisse des Projekts Worte und Orte vorgestellt werden, bei dem Magdeburger Autoren Texte zu verschiedenen Orten verfassten. Der Eintritt dazu ist frei und es beginnt um 19.30 Uhr. Um 18 Uhr beginnt wie immer unsere neue Direktmagazin-Ausgabe für Magdeburg. Ich hoffe, Sie sind dann wieder mit dabei. Bis dahin auf Wiedersehen und bleiben Sie gesund.

0: ein Sprung ins Jahr 2029. Was haben wir da? Da gibt es die 1100-Jahr-Feier von Meißen. Und aus diesem Anlass gab es eine Einladung der Staatsregierung auf die Albrechtsburg, weil man das Feinkonzept dort vorstellen wollte. Und da ist man natürlich gespannt und bemüht, den gesamten Freistaat mit einzubeziehen.
1: Was war Sachsen? Was macht uns aus? Was macht uns so besonders? Wer hat uns bereichert mit seinen Einflüssen, mit seinen Ideen? Und wo geht es in der Zukunft hin?
2: Meißen wird 2029 zum Schauplatz eines großen Sachsen-Jubiläums. In der Albrechtsburg hat die Staatsregierung gemeinsam mit Meißens Oberbürgermeister Markus Renner und dem Geschäftsführer der staatlichen Schlösser, Burgen und Gärten Sachsen GmbH, Christian Striefler, zuletzt über die nächste Landesausstellung und das 1100-jährige Jubiläum informiert. Für Dresden ist Meißen nicht weit weg. Touristisch, kulturell und historisch gehört die Region eng zusammen. Die Landesausstellung soll deshalb nicht nur ein Ereignis in Meißen werden, sondern ein sachsenweites Projekt mit Strahlkraft bis in die Landeshauptstadt, wie Sachsens Kultur- und Tourismusministerin Barbara Klepsch erklärt.
3: Uns geht es darum, wenn wir von 1100 Jahre sprechen, 929 Meißen, 1100 Jahre Sachsen, dann geht es uns nicht nur darum, um ein Territorium, was es zu beschreiben gilt, sondern es geht darum, Gefühle. Ja, was macht die Identität aus? Welche Identität ist es? Es geht darum, letztlich aufzuzeigen, was in 1100 Jahren passiert ist. Welche Aufbrüche, welche Umbrüche, was Glauben, was Begegnung. Also ganz viele Themen spielen sich in den 1100 Jahren ab. Und diese Themen, und das wird die große Herausforderung sein, dann hier zu platzieren.
2: In der Albrechtsburg wird dafür an einem Konzept gearbeitet, das Vergangenheit, Gegenwart und Zukunft Sachsens miteinander verbinden soll. In 6 Themenbereichen soll die Ausstellung von sogenannten Sachsenzeichen geprägt sein.
3: Und diese Sachsenzeichen, das können Menschen sein, das können, ja, es kann ein Datum sein, das können ebenfalls Begegnungen sein, das können Orte sein. Diese Sachsenzeichen werden dann diese großen Themen, die 6 Themen, noch einmal sehr emotional, sehr plastisch und sehr gut dann abbilden und darstellen.
2: Die Burg selbst spielt dabei eine zentrale Rolle, wie Christian Striefler weiß.
4: Wo könnte das alles besser stattfinden, diese Frage? Naja, das ist ziemlich einfach in der Wiege Sachsens, wie es so oft beschrieben wird. Die Albrechtsburg, die steht wie kein anderes Bauwerk für Sachsen.
2: Bis 2029 soll es aber laut den Veranstaltern nicht bei einem

0: einer Ausstellung hinter den Burgmauern bleiben. Geplant sei ein Beteiligungsprozess, bei dem Menschen aus ganz Sachsen eigene Ideen und Projekte einbringen können. Kulturministerin Klepsch und Sachsens Ministerpräsident Michael Kretschmer fassen die Planung zusammen.
1: Wir wollen dies in verschiedenen Beteiligungsformaten tun. Ein Beteiligungsformat wird in wenigen Wochen starten. Da bin ich so geht Sächsisch dankbar, denn das wird ein Beteiligungsformat sein, was quasi unter der Führung auch von so geht Sächsisch dann laufen und starten wird. Es trägt den Titel Zeig dein Land. Also hier werden alle aufgefordert sein, sich einfach mit guten Ideen mit zu beteiligen. Es wird eine Marketingkooperation geben und letztlich soll hier schon so ein, ich sag mal, Ruck auch durch das Land gehen.
2: Jetzt habt ihr das alles auf den Weg gebracht und ich möchte gern, dass genau diese Grundhaltung, wie das entstanden ist, nämlich dass Menschen etwas wollen und man gemeinsam ringt, wie das geht, sich Verbündete sucht und am Ende erfolgreich ist, dass das die nächsten Jahre uns miteinander verbindet. Deswegen setze ich sehr darauf, dass wir in den nächsten Wochen diesen Wettbewerb Zeig dein Land, was macht es aus, über die Kampagne So geht Sächsisch organisieren, dass wir mit dem Sächsischen Landtag darüber sprechen, was es ansonsten auch geben kann, auch an finanziellen Mitteln.
0: Für Meißen selbst ist 2029 ein eigenes Stadtjubiläum. Die Landesausstellung soll deshalb in ein größeres Festjahr eingebettet werden, wie Meißens Oberbürgermeister Markus Renner erläutert.
3: Es gibt schon in verschiedenen Arbeitsgruppen tolle Projektideen, die momentan zusammengeschmiedet werden. Und sie werden alle sich eine Frage stellen, wie kann diese reiche Geschichte, die unsere Stadt hier hat, wie können wir sie zukunftsfest bekommen? Wie kriegen wir diese Geschichte in die Zukunft getragen? Welche Projekte kriegen wir mit jungen Menschen so gestaltet, dass diese reiche Vergangenheit auch zukünftig weiter so bewahrt wird, wie wir es tun? Wir stellen uns natürlich auch die Frage, wie können wir die Stadt als Ganzes einbeziehen und nicht nur den Burgberg, nicht nur die Altstadt, sondern die Stadt wirklich als Ganzes begreifen und sehen uns in dem Prozess auch der Vorbereitung jetzt schon auf einem guten Weg, hier viele mitzunehmen und wirklich partizipative Elemente mit einzutragen, dass jeder sagt, ja, 29, das ist auch mein Jahr und ich will meinen Beitrag dazu mitleisten, dass es toll wird.
0: Bis zur Eröffnung im Jahr 2029 bleibt also noch einiges zu tun. Fest steht aber schon jetzt, das Jubiläum soll nicht nur zurückblicken, sondern Sachsen als Ganzes erzählen. Mit Meißen als Bühne und dem Freistaat als Mitmachprojekt.

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0: Der Tourismus ist für Sachsen-Anhalt ein starker Wirtschaftsfaktor. So generieren die Tourismusbetriebe im vorigen Jahr 3,58 Milliarden Euro, was einer Wertschöpfung von 1,7 Milliarden Euro entspricht. So eine Studie, die auf dem Tourismustag in Dessau präsentiert und von einer Tourismus-Consulting-Gesellschaft vorgelegt wurde. Demnach blieb die Branche in Sachsen-Anhalt wirtschaftlich stabil und konnte sich im Vergleich zu 2023 leicht steigern. Die Ergebnisse machen deutlich, dass der Tourismus trotz schwieriger Rahmenbedingungen ein zentraler Wirtschaftsfaktor für das Land bleibt. Neben dem Engagement der Gastgewerbenden würden aber auch Veranstaltungen, Freizeitangebote oder Festivals zu dem Erfolg beitragen. Dabei steht das Gastgewerbe mit etwa 1,7 Milliarden Euro Umsatz als Hauptumsatzbringer, gefolgt vom Einzelhandel mit knapp 1,1 Milliarden Euro und den tourismusbezogenen Dienstleistungen mit etwa 777 Millionen Euro. Und damit ein herzliches Willkommen zum MDV1 Direktmagazin am Dienstag. Als besonders bedeutsam erwies sich übrigens der Tagestourismus, der allein für fast zwei Drittel des Umsatzes steht. Ein Teil dieser Wertschöpfungskette ist dabei auch die Investitionen, die für touristische Angebote getätigt werden. Als Beispiele dafür wurden die Projekte am Geiseltalsee, die Revitalisierung des Schlosses Tangerhütte oder das Vorhaben Karls Erdbeerdorf in Wernigerode genannt.
1: Alle 2 Jahre begeben sich die Frankischen Stiftungen der Stadt Halle auf Zeitreise und lockten auch diesmal wieder mit einem vielfältigen Angebot zum historischen Lindenblütenfest, das sich am vergangenen Wochenende erneut in den Stiftungsgassen abspielte. Beim diesjährigen Themenjahr drehte sich alles um das Konzept der Orientierung und darum, den richtigen Weg für sich selbst zu finden. Passenderweise gab man dem diesjährigen Event das Motto, den roten Faden finden, welches überall auf dem Gelände auf verschiedenste Weise gefunden werden konnte.
2: Es gibt sehr viele Stände, die sich wirklich damit beschäftigen, etwas mit Rot zu machen. Beim Papierschöpfenstand wird Papier geschöpft, um zu gucken, ob man handwerklich begabt ist. Es gibt so Poster hier mit verschiedenen Zitaten von berühmten Personen, die übers seinen Weg finden und den roten Faden genommen wird. Über das Historische gibt es viele mittelalterliche Spiele, zum Beispiel den Sternengreifer, wo man mit einer Leiter versuchen muss, eine Glocke zu erreichen. Das ist auch etwas über Weg finden. Man muss halt versuchen, den Weg zu beschreiten, den einem gegeben wurde.
1: Rund 80 thematische Mitmachangebote dieser Art waren am Wochenende über das gesamte Areal verteilt, allesamt in Anlehnung an das Thema der Orientierung auf den verschiedensten Ebenen und Situationen. Bildlich gestaltet wurde das Ganze durch wiederkehrende Symbole wie Kompass, Karte, Leuchtturm und Co., die teilweise auch selbst gebastelt werden konnten, sowie eine Vielzahl an anderen Kreativangeboten für groß und klein. Wortwörtlich den richtigen Weg galt es im Labyrinth zu finden, und wer genug davon hatte, die eigenen grauen Zellen anzustrengen, der erfreute sich an den barocken Schaustellern, die ihre Stände in den Gassen verteilt hatten und dort zum Beispiel mit Hilfe von Hexenkunst scheinbar Kupfermünzen in Gold verwandelten. Zwar ohne Magie, aber nicht weniger beeindruckend war die Vielfalt an Handwerk wie Glasbläserei, Bildhauerei oder die Arbeit am Webstuhl, die ebenfalls an diesem Wochenende bestaunt werden konnte und natürlich auch zum Verkauf stand. Selbstverständlich wurde außerdem für das leibliche Wohl gesorgt und begleitet von theatralischer und musikalischer Unterhaltung auf zwei Bühnen ließ man sich das kulinarische Angebot besonders gut schmecken.

0: Übrigens könnten an diesem Wochenende alle Ausstellungen der Frankischen Stiftungen kostenlos besucht und an Führungen teilgenommen werden. In den Abendstunden folgte auf den jeweiligen Bühnen eine Session aller KünstlerInnen und mit einer imposanten Lichtshow ließ man das Spektakel schließlich ausklingen. Dann galt es noch einmal, den richtigen Weg zu finden, diesmal allerdings den vertrauten Weg nach Hause.
1: Die Polizei Halle hat im Rahmen polizeilicher Maßnahmen zwei wertvolle Fahrräder sichergestellt, die offensichtlich durch Diebstahlshandlungen in den Besitz der Verdächtigen geraten sind. Im Rahmen der eingeleiteten Strafverfahren ist es nun wichtig, die Eigentümer zu ermitteln, denn bisher ist das noch nicht gelungen. Das soll nun über eine Veröffentlichung durch die Medien passieren, was hiermit getan wird. Das Damenfahrrad ist von der Marke Triumph, das Pedelec ist ein Victoria Adventure. Zeugenhinweise ergehen bitte an das Polizeirevier Halle, am einfachsten telefonisch über die 0345 224 2000.
2: Auch große Jungs spielen noch gerne im Sandkasten, allerdings auf höchstem technologischen Niveau, wie man sich hier auf der Jubiläumsfeier zum 30. Geburtstag der Firma Lempe Mössner Sinto überzeugen konnte. Denn die Geschäftsleitung nutzte das Jubiläum, um eine neue Maschine vorzustellen, die man hier entwickelte und die die absolute Weltspitze darstellt. Das Unternehmen, seit 1996 am Standort in Meizendorf, gehört mittlerweile zu den wichtigsten Herstellern von sogenannten Kernschießmaschinen. Im Jahr 2022 durften wir uns so eine Maschine schon einmal ansehen und erklären lassen.
3: Ich kann das einfach mal ganz einfach erklären. Eine Kernschießmaschine wird dazu benötigt, um in einem Gussteil den Hohlraum zu erzeugen. Also wir nehmen mal ein ganz einfaches Beispiel. Wir nehmen den Wasserhahn. Der Wasserhahn wird gegossen. Die äußere Form, das ist die Form, und der Hohlraum, den bildet der Kern. Nach dem Gießprozess wird der Kern entfernt und dann haben wir im Prinzip das fertige Gussteil, was dann noch entbearbeitet wird, beim Wasserhahn verchromt wird. Aber um diesen Hohlraum zu erzeugen, braucht man diesen Kern. Für jedes Gussteil braucht man einen neuen Kern und deshalb brauchen wir auch eine Kernschießmaschine.
2: Die Technologie dahinter ist so alt wie das Gießen selbst, also etwa 7000 Jahre, als der Mensch begann, Bronze herzustellen. Der Kern, um den es dabei geht, ist eine verlorene Form und wird aus Sand hergestellt. Und so sehen solche Kerne aus, hier für das komplizierte Innenleben einer Pumpe. Und je besser dieser Kern die gewünschte Form abbildet, umso weniger Nacharbeit ist später erforderlich, weshalb der Herstellung maßhaltiger Kerne eine besondere Funktion zukommt. Dieser hier bildet zum Beispiel das Innere eines großen V-Dieselmotors ab. Nun unterscheidet man zwischen Kernschießmaschinen und 3D-Druckern, die Kerne herstellen, die aufgrund der Möglichkeiten dieser digitalen 3D-Technologie noch kompliziertere Formen zulassen.
4: Das können Sie sich so ähnlich vorstellen. Die Daten werden aus dem CAD-System direkt an die Maschine gegeben und Sie können dort, wie gesagt, geometrisch freie Formen in Sand herstellen. Sie haben eine Aufträgerschicht und Sie haben ein Tintensystem, welches letztlich diesen Binder, diese Chemie auf den Sand bringt.
2: Ja, und damit wären wir wieder beim Sandkasten, denn die Kerne werden aus ganz feinem Sand hergestellt, verborgen hinter dem Schutzgehäuse für den Arbeitsschutz, wenngleich nach der symbolischen Inbetriebnahme der Druckkopf wieder über den Sandkasten rauscht.
4: Unser Produkt ist viermal schneller als das, was am Markt verfügbar ist. Wettbewerbsmaschinen oder Wettbewerbsdrucker brauchen für die Herstellung dieser Sandkerne zwischen 12 und 16 Stunden. Und wir sind mit ca. 2,5 Stunden unterwegs.
2: Das ist ein technologischer Vorsprung, weshalb sich das Unternehmen nicht so gern in die Karten gucken lässt. Schließlich sollen Gießereiunternehmen diesen 3D-Drucker kaufen und nicht die Chinesen nachbauen. Denn in diesem 3D-Drucker für Sand steckt eine mehrjährige Entwicklungsarbeit, mit dem das Unternehmen in gewisser Weise

0: auch für sich Neuland betritt.
1: Wir arbeiten dicht mit der Uni Stendal und Uni Magdeburg zusammen. Wir haben, da wir eine relativ hohe Ausbildungsquote haben von etwas über 10% aus Auszubildenden als auch duale Studenten. Aber ansonsten ist die Maschine, der Drucker, eine hundertprozentige Eigenentwicklung aus unserem Haus. Das heißt, das Know-how steckt in der Firma Lempe und nirgendwo außerhalb.
0: Und so bekommt eine jahrtausendealte Technologie eine neue Qualität, entwickelt und produziert in Sachsen-Anhalt und exportiert in alle Länder auf der Welt, die komplizierte Gussteile herstellen möchten. Über das derzeit laufende Verfahren zur Neuaufstellung des Flächennutzungsplans haben wir hier ja schon des Öfteren berichtet. Vor allem über die Möglichkeit, mittels Internet, online und interaktiv an der Entscheidungsfindung teilhaben zu können. Dennoch gibt es auch öffentliche Bürgerforen, an denen man ganz analog und persönlich teilnehmen könnte. Da wäre zunächst am kommenden Dienstag ab 11 Uhr der offene Marktplatz im Mehrgenerationenhaus Pusteblumen und dann um 17 Uhr das 5. und letzte Bürgerforum für den Westen der Stadt am selben Ort. Zu den Veranstaltungen werden die Arbeitsstände der Planungsunterlagen ausgelegt, ebenso wie die Dokumentationen der Ergebnisse der bisherigen Bürgerforen. Es wäre die letzte Möglichkeit, sich in das Verfahren einzubringen. Dann erfolgt die Phase der Konsolidierung des Flächennutzungsplanes, um diesen dann dem Stadtrat zur Entscheidung vorzulegen. Die Reklame.

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4: Willkommen zurück. Etwa 15.500 Euro erhält die Stadt Halle für Maßnahmen, die zur Bekämpfung des Eichenprozessionsspinners geeignet sind. Das Geld kommt aus dem Gesundheitsministerium des Landes Sachsen-Anhalt, damit die Stadt Firmen beauftragen kann, die Nester abzusaugen oder um Fadenwürmer einzusetzen, die die Raupen als Parasiten auf biologischem Weg bekämpfen. Jahr für Jahr sorgen die Brennhaare der Raupen für gesundheitliche Beeinträchtigungen von Mensch und Tier. Selbst tote Raupen sorgen noch für Gefahren. Da viele Gemeinden die Bekämpfung des Schädlings nicht mehr allein stemmen können, gibt das Land Sachsen-Anhalt etwa 1 Million Euro für Bekämpfungsmaßnahmen aus, wobei der Altmarkkreis Salzwedel mehr als die Hälfte davon bekommt, da hier der Befall am größten ist. Der Eichenprozessionsspinner tritt in unserem Bundesland in den letzten 18 Jahren verstärkt in Erscheinung. Seit 2008

0: 18 in so großem Ausmaß, dass die Kommunen bei der Bekämpfung nicht mehr vollumfänglich nachkommen, weshalb es seit 2019 das Förderprogramm gibt.
1: Einatmen und lostanzen. So in etwa ist das Motto des internationalen Breakdance-Turniers Breathe In, Breakout zu verstehen, das 2010 in der Saalestadt ins Leben gerufen wurde. Seitdem verbindet das Event jährlich eine Vielzahl an Anhängern der Hip-Hop-Szene, die aus allen Ecken Deutschlands nur für das Turnier nach Halle kommen. Und über die Jahre gehörten auch immer mehr internationale Teams zu den Teilnehmern. Die Veranstaltung konnte sich inzwischen als ein wichtiger Bestandteil der Szene und der Jugendkultur in der Stadthalle etablieren und wurde dafür 2021 sogar mit dem Deutschen Engagementpreis ausgezeichnet. Auch in den Jahren darauf erfreute sich Breathe In Breakout an zunehmender Beliebtheit und wachsenden Besucherzahlen. 2025 wurde jedoch eine Pause eingelegt, nachdem Max Rademacher, der Gründer des Turniers und selbst leidenschaftlicher Breakdancer, sich im März letzten Jahres das Leben nahm. In seinem Namen und in seinen Ehren möchte man das Event nun fortführen und die Hip-Hop-Kultur in all ihren Facetten weiter in Halle wachsen lassen. Im Vordergrund soll dabei natürlich weiterhin das Tanzen stehen und im Rahmen des Turniers am Samstag durften wieder zahlreiche Hobby- und Profitänzer aller Altersgruppen ihr Können beweisen.
2: Wir haben eine 2-vs-2-Kids-Kategorie, wo Tänzer, die unter 18 sind und sich noch nicht so sicher fühlen, sich erstmal vorbereiten können, für, wenn sie irgendwann später noch Interesse haben, für das 3-gegen-3 Pro Edition, wo dann professionelle Tänzer ihre besten Moves zeigen, die meisten sind über 18. Manche sind noch drunter, aber für die würde die U18-Kategorie unsinnvoll, weil es zu einfach wäre. Und darum ist die Pro-Kategorie da, um wirklich so das Beste vom Besten zu zeigen.
1: Dabei war schon das, was die Junior-Tänzer während ihrer Battles ablieferten, wahnsinnig beeindruckend. Für das Turnier waren die jungen Talente teilweise aus Belgien und Frankreich sowie Osteuropa und sogar aus China angereist und konnten hier mit ihren Fähigkeiten reichlich Applaus ernten.

0: Sieger der jeweiligen Runden bestimmte jedoch die Jury, die sich ebenfalls aus professionellen Tänzern aus Deutschland, Belgien und Weißrussland zusammensetzte. Denn obwohl es bei dem Turnier vorrangig um den Spaß am Tanzen geht, sollten die Finalsieger natürlich auch entsprechend für ihre Performances belohnt werden, weshalb es hier Preisgelder in verschiedenen Höhen zu gewinnen gab.
1: Der Erste, der die 3-3 Pro-Breaking-Kategorie gewinnt, gewinnt 300 Euro. Die zweite Preis kommt dann bei 100 Euro. Und bei der Kids-Edition haben wir der erste Preis, also die Erste, die gewinnen, bekommen 100 Euro und die zweite 50 Euro. Und noch dazu bekommen sie noch eine geile Leinwand, selbst gesprüht von unserem Crew. So als, wie sagt man das?
2: Andenken.
1: Andenken an das Battle, so, um dieses Gewinn festzuhalten.
0: Dabei sind Preisgelder in diesen Höhen bei einem doch eher kleinen lokalen Turnier wie diesem keine Selbstverständlichkeit. Der aktuelle Haushalt in Halle erschwerte allgemein die Organisation des diesjährigen Events und es konnten nur schwierig Sponsoren gefunden werden. Nichtsdestotrotz gestaltete sich das Turnier in diesem Jahr wieder als ein voller Erfolg und schon die Battles der Junioren waren gut besucht. Für die Zukunft bleibt der Wunsch, dass die Szene weiter wächst und dabei neben mehr Sponsoren zudem ein breiteres Spektrum an Interessengruppen erreicht werden kann.
3: Dass wir vielleicht zeigen, dass das nicht nur was ist für so Menschen, die da schon sehr drin verwickelt sind, sondern auch für Zuschauer, die einfach so kommen. Dass das wirklich auch Leute, die nichts mit Breakdance zu tun haben, hier hinkommen, weil sie wissen, ey, hier sehe ich geile Tänzer, hier sehe ich geile Runden, hier ist eine gute Stimmung, hier wird gute Musik gespielt. Und ich hoffe mir einfach, dass wir in 2-3 Jahren wirklich so das Brief-In-Breakout zu einem Event in Halle machen, wovon Leute Bescheid wissen. Dass nicht so ein nischiges kleines Event ist, sondern dass wirklich ein größerer Name hier in Halle Saale wird.
4: Die MDF1 Wettervorhersage für den 23. und 24. Juni. In der Nacht zum Mittwoch ist der Himmel sehr gering bewölkt, teils auch wolkenlos. Es bleibt niederschlagsfrei.

0: Quecksilber steigt auf schwülheiße Werte um die 35 Grad. Das Gewitterrisiko ist aber niedrig. Auch in den Nächten sinken die Temperaturen kaum unter 20 Grad.
1: Im Rahmen der Dialogreihe Dazusetzen und Mitreden in der Stadtbibliothek ist am Mittwoch Living Library zu Gast. Dabei geht es nicht um Gedrucktes, sondern um mit anderen Menschen ins Gespräch zu kommen. Denn statt übereinander zu sprechen, könnte man ja auch mal miteinander reden. Die Veranstaltung am Mittwoch wird vom Jedermensch e.V. organisiert, der mit diesem Format Vorurteile abbauen möchte und helfen will, neue Perspektiven zu gewinnen. Um 16 Uhr geht's los. Am Donnerstagabend wird im Stadtmuseum eine neue Ausstellung mit Fotografien von Reinhard Henze eröffnet. Offensichtlich sind die Aufbauarbeiten aber schon abgeschlossen, sodass man bereits für den Mittwochnachmittag zu einem Vortrag und einer Ausstellungspreview einlädt. Interessenten, die es gar nicht mehr erwarten können, sind um 17 Uhr vor Ort. Der Eintritt zu dieser Veranstaltung ist frei. Ja, und um 18.30 Uhr beginnt dann wie immer unsere neue Direktmagazin-Ausgabe für Halle. Ich hoffe, Sie sind dann wieder mit dabei. Bis dahin auf Wiederfernsehen und bleiben Sie gesund.

0: Ein Sprung ins Jahr 2029. Was haben wir da? Da gibt es die 1100-Jahr-Feier von Meißen. Und aus diesem Anlass gab es eine Einladung der Staatsregierung auf die Albrechtsburg, weil man das Feinkonzept dort vorstellen wollte. Und da ist man natürlich gespannt und bemüht, den gesamten Freistaat mit einzubeziehen.
1: Was war Sachsen? Was macht uns aus? Was macht uns so besonders? Wer hat uns bereichert mit seinen Einflüssen, mit seinen Ideen? Und wo geht es in der Zukunft hin?
2: Meißen wird 2029 zum Schauplatz eines großen Sachsen-Jubiläums. In der Albrechtsburg hat die Staatsregierung gemeinsam mit Meißens Oberbürgermeister Markus Renner und dem Geschäftsführer der staatlichen Schlösser, Burgen und Gärten Sachsen GmbH, Christian Striefler, zuletzt über die nächste Landesausstellung und das 1100-jährige Jubiläum informiert. Für Dresden ist Meißen nicht weit weg. Touristisch, kulturell und historisch gehört die Region eng zusammen. Die Landesausstellung soll deshalb nicht nur ein Ereignis in Meißen werden, sondern ein sachsenweites Projekt mit Strahlkraft bis in die Landeshauptstadt, wie Sachsens Kultur- und Tourismusministerin Barbara Klepsch erklärt.
3: Uns geht es darum, wenn wir von 1100 Jahre sprechen, 929 Meißen, 1100 Jahre Sachsen, dann geht es uns nicht nur darum, um ein Territorium, was es zu beschreiben gilt, sondern es geht darum, Gefühle, ja, was macht die Identität aus, welche Identität ist es? Es geht darum, letztlich aufzuzeigen, was in 1100 Jahren passiert ist, welche Aufbrüche, welche Umbrüche, was Glauben, was Begegnung. Also ganz viele Themen spielen sich in den 1100 Jahren ab. Und diese Themen, und das wird die große Herausforderung sein, dann hier zu platzieren.
2: In der Albrechtsburg wird dafür an einem Konzept gearbeitet, das Vergangenheit, Gegenwart und Zukunft Sachsens miteinander verbinden soll. In 6 Themenbereichen soll die Ausstellung von sogenannten Sachsenzeichen geprägt sein.
3: Und diese Sachsenzeichen, das können Menschen sein, das können, ja, es kann ein Datum sein, das können ebenfalls Begegnungen sein, das können Orte sein. Diese Sachsenzeichen werden dann diese großen Themen, die 6 Themen, noch einmal sehr emotional, sehr plastisch und sehr gut dann abbilden und darstellen.
2: Die Burg selbst spielt dabei eine zentrale Rolle, wie Christian Striefler weiß.
4: Wo könnte das alles besser stattfinden, diese Frage? Naja, das ist ziemlich einfach in der Wiege Sachsens, wie es so oft beschrieben wird. Die Albrechtsburg, die steht wie kein anderes Bauwerk für Sachsen.
2: Bis 2029 soll es aber laut den Veranstaltern nicht bei einer Ausstellung hinter den Burgmauern bleiben. Geplant sei ein Beteiligungsprozess, bei dem Menschen aus ganz Sachsen eigene Ideen und Projekte einbringen können. Kulturministerin Klepsch und Sachsens Ministerpräsident Michael Kretschmer fassen die Planung zusammen.
3: Wir wollen dies in verschiedenen Beteiligungsformaten tun. Ein Beteiligungsformat wird in wenigen Wochen starten. Da bin ich so wie Sächsisch dankbar, denn das wird ein Beteiligungsformat sein, was quasi unter der Führung auch von so wie Sächsisch dann laufen und starten wird. Es trägt den Titel

0: Zeig dein Land. Also hier werden alle aufgefordert sein, sich einfach mit guten Ideen mit zu beteiligen. Es wird eine Marketingkooperation geben und letztlich soll hier schon so ein, ich sag mal, Ruck auch durch das Land gehen.
1: Jetzt habt ihr das alles auf den Weg gebracht und ich möchte gern, dass genau diese Grundhaltung, wie das entstanden ist, nämlich dass Menschen etwas wollen und man gemeinsam ringt, wie das geht, sich Verbündete sucht und am Ende erfolgreich ist, dass das die nächsten Jahre uns miteinander verbindet. Deswegen setze ich sehr darauf, dass wir in den nächsten Wochen diesen Wettbewerb Zeig dein Land, was macht es aus, über die Kampagne So geht Sächsisch organisieren, dass wir mit dem Sächsischen Landtag darüber sprechen, was es ansonsten auch geben kann, auch an finanziellen Mitteln.
2: Für Meißen selbst ist 2029 ein eigenes Stadtjubiläum. Die Landesausstellung soll deshalb in ein größeres Festjahr eingebettet werden, wie Meißens Oberbürgermeister Markus Renner erläutert.
3: Es gibt schon in verschiedenen Arbeitsgruppen tolle Projektideen, die momentan zusammengeschmiedet werden. Und sie werden alle sich eine Frage stellen, wie kann diese reiche Geschichte, die unsere Stadt hier hat, wie können wir sie zukunftsfest bekommen? Wie kriegen wir diese Geschichte in die Zukunft getragen? Welche Projekte kriegen wir mit jungen Menschen so gestaltet, dass diese reiche Vergangenheit auch zukünftig weiter so bewahrt wird, wie wir es tun? Wir stellen uns natürlich auch die Frage, wie können wir die Stadt als Ganzes einbeziehen und nicht nur den Burgberg, nicht nur die Altstadt, sondern die Stadt wirklich als Ganzes begreifen und sehen uns in dem Prozess auch der Vorbereitung jetzt schon auf einem guten Weg, hier viele mitzunehmen und wirklich partizipative Elemente mit einzutragen, dass jeder sagt, ja, 29, das ist auch mein Jahr und ich will meinen Beitrag dazu mitleisten, dass es toll wird.
2: Bis zur Eröffnung im Jahr 2029 bleibt also noch einiges zu tun. Fest steht aber schon jetzt, das Jubiläum soll nicht nur zurückblicken, sondern Sachsen als Ganzes erzählen. Mit Meißen als Bühne und dem Freistaat als Mitmachprojekt.

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0: Der Tourismus ist für Sachsen-Anhalt ein starker Wirtschaftsfaktor. So generieren die Tourismusbetriebe im vorigen Jahr 3,58 Milliarden Euro, was einer Wertschöpfung von 1,7 Milliarden Euro entspricht. So eine Studie, die auf dem Tourismustag in Dessau präsentiert und von einer Tourismus-Consulting-Gesellschaft vorgelegt wurde. Demnach blieb die Branche in Sachsen-Anhalt wirtschaftlich stabil und konnte sich im Vergleich zu 2023 leicht steigern. Die Ergebnisse machen deutlich, dass der Tourismus trotz schwieriger Rahmenbedingungen ein zentraler Wirtschaftsfaktor für das Land bleibt. Neben dem Engagement der Gastgewerbenden würden aber auch Veranstaltungen, Freizeitangebote oder Festivals zu dem Erfolg beitragen. Dabei steht das Gastgewerbe mit etwa 1,7 Milliarden Euro Umsatz als Hauptumsatzbringer, gefolgt vom Einzelhandel mit knapp 1,1 Milliarden Euro und den tourismusbezogenen Dienstleistungen mit etwa 777 Millionen Euro. Und damit ein herzliches Willkommen zum MDV1-Direktmagazin am Dienstag. Als besonders bedeutsam erwies sich übrigens der Tagestourismus, der allein für fast zwei Drittel des Umsatzes steht. Ein Teil dieser Wertschöpfungskette ist dabei auch die Investitionen, die für touristische Angebote getätigt werden. Als Beispiele dafür wurden die Projekte am Geiseltalsee, die Revitalisierung des Schlosses Tangerhütte oder das Vorhaben Karls Erdbeerdorf in Wernigerode genannt.
1: Alle 2 Jahre begeben sich die Frankischen Stiftungen der Stadt Halle auf Zeitreise und lockten auch diesmal wieder mit einem vielfältigen Angebot zum historischen Lindenblütenfest, das sich am vergangenen Wochenende erneut in den Stiftungsgassen abspielte. Beim diesjährigen Themenjahr drehte sich alles um das Konzept der Orientierung und darum, den richtigen Weg für sich selbst zu finden. Passenderweise gab man dem diesjährigen Event das Motto, den roten Faden finden, welches überall auf dem Gelände auf verschiedenste Weise gefunden werden konnte.
2: Es gibt sehr viele Stände, die sich wirklich damit beschäftigen, etwas mit Rot zu machen. Beim Papierschöpfenstand wird Papier geschöpft, um zu gucken, ob man handwerklich begabt ist. Es gibt so Poster hier mit verschiedenen Zitaten von berühmten Personen, die übers seinen Weg finden und den roten Faden genommen wird. Über das Historische gibt es viele mittelalterliche Spiele, zum Beispiel den Sterngreifer, wo man mit einer Leiter versuchen muss, eine Glocke zu erreichen. Das ist auch etwas über Weg finden. Man muss halt versuchen, den Weg zu beschreiten, den einem gegeben wurde.
1: Rund 80 thematische Mitmachangebote dieser Art waren am Wochenende über das gesamte Areal verteilt, allesamt in Anlehnung an das Thema der Orientierung auf den verschiedensten Ebenen und Situationen. Bildlich gestaltet wurde das Ganze durch wiederkehrende Symbole wie Kompass, Karte, Leuchtturm und Co., die teilweise auch selbst gebastelt werden konnten, sowie eine Vielzahl an anderen Kreativangeboten für Groß und Klein. Wortwörtlich den richtigen Weg galt es im Labyrinth zu finden, und wer genug davon hatte, die eigenen grauen Zellen anzustrengen, der erfreute sich an den barocken Schaustellern, die ihre Stände in den Gassen verteilt hatten und dort zum Beispiel mit Hilfe von Hexenkunst scheinbar Kupfermünzen in Gold verwandelten. Zwar ohne Magie, aber nicht weniger beeindruckend war die Vielfalt an Handwerk wie Glasbläserei, Bildhauerei oder die Arbeit am Webstuhl, die ebenfalls an diesem Wochenende bestaunt werden konnte und natürlich auch zum Verkauf stand. Selbstverständlich wurde außerdem für das leibliche Wohl gesorgt und begleitet von theatralischer und musikalischer Unterhaltung auf zwei Bühnen ließ man sich das kulinarische Angebot besonders gut schmecken.

Übrigens könnten an diesem Wochenende alle Ausstellungen der Frankischen Stiftungen kostenlos besucht und an Führungen teilgenommen werden. In den Abendstunden folgte auf den jeweiligen Bühnen eine Session aller KünstlerInnen und mit einer imposanten Lichtshow ließ man das Spektakel schließlich ausklingen. Dann galt es noch einmal, den richtigen Weg zu finden, diesmal allerdings den vertrauten Weg nach Hause.

0: Die Stadtverwaltung Magdeburg führt ab sofort einen digitalen Traukalender sowie Terminkalender für weitere Anliegen im Bereich Eheangelegenheiten oder Kirchenaustritte im Internet. Auf der Internetseite der Stadt kann man nun für das Standesamt Termine reservieren, modern und bürgerfreundlich. Für heiratswillige Paare ergibt sich so eine frühzeitige Planungssicherheit und die Standesbeamten werden von manuellen Terminabstimmungen entlastet, vor allem bei Terminabstimmungen bei beliebten Hochzeitsterminen. So kann man die verschiedenen Trauorte der Stadt kennenlernen, verfügbare Termine einsehen und den Hochzeitstag gleich reservieren. Die Software geleitet die Heiratswilligen dann durch die notwendigen Verfahrensschritte und welche Unterlagen zur Eheschließung zur Prüfung eingereicht werden müssen. Auch große Jungs spielen noch gerne im Sandkasten, allerdings auf höchstem technologischen Niveau, wie man sich hier auf der Jubiläumsfeier zum 30. Geburtstag der Firma Lempe Mössner Sinto überzeugen konnte. Denn die Geschäftsleitung nutzte das Jubiläum, um eine neue Maschine vorzustellen, die man hier entwickelte und die die absolute Weltspitze darstellt. Das Unternehmen, seit 1996 am Standort in Meizendorf, gehört mittlerweile zu den wichtigsten Herstellern von sogenannten Kernschießmaschinen. Im Jahr 2022 durften wir uns so eine Maschine schon einmal ansehen und erklären lassen.
1: Ich kann das einfach mal ganz einfach erklären. Eine Kernschießmaschine wird dazu benötigt, um in einem Gussteil ein Kern wird dazu benötigt, um in einem Gussteil den Hohlraum zu erzeugen. Also wir nehmen mal ein ganz einfaches Beispiel, wir nehmen den Wasserhahn. Der Wasserhahn wird gegossen, die äußere Form, das ist die Form, und der Hohlraum, den bildet der Kern. Nach dem Gießprozess wird der Kern entfernt und dann haben wir im Prinzip das fertige Gussteil, was dann noch entbearbeitet wird, beim Wasserhahn verchromt wird. Aber um diesen Hohlraum zu erzeugen, braucht man diesen Kern. Für jedes Gussteil braucht man einen neuen Kern und deshalb brauchen wir auch eine Kernschießmaschine.
0: Die Technologie dahinter ist so alt wie das Gießen selbst, also etwa 7000 Jahre, als der Mensch begann, Bronze herzustellen. Der Kern, um den es dabei geht, ist eine verlorene Form und wird aus Sand hergestellt. Und so sehen solche Kerne aus, hier für das komplizierte Innenleben einer Pumpe. Und je besser dieser Kern die gewünschte Form abbildet, umso weniger Nacharbeit ist später erforderlich, weshalb der Herstellung maßhaltiger Kerne eine besondere Funktion zukommt. Dieser hier bildet zum Beispiel das Innere eines großen V-Dieselmotors ab. Nun unterscheidet man zwischen Kernschießmaschinen und 3D-Druckern, die Kerne herstellen, die aufgrund der Möglichkeiten dieser digitalen 3D-Technologie noch kompliziertere Formen zulassen.
2: Das können Sie sich so ähnlich vorstellen. Die Daten werden aus dem CAD-System direkt an die Maschine gegeben und Sie können dort, wie gesagt, geometrisch freie Formen in Sand herstellen. Sie haben eine Aufträgerschicht und Sie haben ein Tintensystem, welches letztlich diesen Binder, diese Chemie auf den Sand bringt.
0: Ja, und damit wären wir wieder beim Sandkasten, denn die Kerne werden aus ganz feinem Sand hergestellt, verborgen hinter dem Schutzgehäuse für den Arbeitsschutz, wenngleich nach der symbolischen Inbetriebnahme der Druckkopf wieder über den Sandkasten rauscht.
2: Unser Produkt ist viermal schneller als das, was am Markt verfügbar ist. Wettbewerbsmaschinen oder Wettbewerbsdrucker brauchen für die Herstellung dieser Sandkerne zwischen 12 und 16 Stunden. Und wir sind mit ca. 2,5 Stunden unterwegs.
0: Das ist ein technologischer Vorsprung, weshalb sich das Unternehmen nicht so gern in die Karten gucken lässt. Schließlich sollen Gießereiunternehmen diesen 3D-Drucker kaufen und nicht die Chinesen nachbauen. Denn in diesem 3D-Drucker für Sand steckt eine mehrjährige Entwicklungsarbeit, mit dem das Unternehmen in gewisser Weise auch für sich Neuland betritt.
2: Wir arbeiten dicht mit der Uni Stendal und Uni Magdeburg zusammen. Wir haben, da wir eine relativ hohe Ausbildungsquote haben von etwas über 10% aus Auszubildende als auch duale Studenten. Aber ansonsten ist die Maschine, der Drucker, eine hundertprozentige Eigenentwicklung aus unserem Haus. Das heißt, das Know-how steckt in der Firma Lempe und nirgendwo außerhalb.
0: Und so bekommt eine jahrtausende alte Technologie eine neue Qualität entwickelt.

Bild und produziert in Sachsen-Anhalt und exportiert in alle Länder auf der Welt, die komplizierte Gussteile herstellen möchten. Die Hochschule Magdeburg-Stendal und die AOK kooperieren derzeit für eine Befragung zum Thema Hitzebelastung. Ziel ist es dabei, von den Befragten Wissen, Verhalten und Erfahrungen im Umgang mit Hitzebelastungen zu erlangen und so Grundlagen für Förder- und Unterstützungsbedarfe herauszuarbeiten. Auch praxisnahe Handlungsempfehlungen und zielgruppenspezifische Informationsangebote sollen entwickelt werden. Die Befragung wird dabei vor allem ältere und chronisch kranke Versicherte der AOK berücksichtigen. Insgesamt sollen etwa 5000 Interviews geführt werden, wobei die AOK die entsprechenden Fragebögen verschicken wird. Die Teilnahme ist natürlich freiwillig. Die Auswertung wird dann der Fachbereich Soziale Arbeit, Gesundheit und Medien der Fachhochschule übernehmen. Das Projekt läuft bereits seit 2024. Derzeit beginnt die Phase mit dem Versand der Fragebögen. Bis Ende 2027 sollen die Ergebnisse vorgelegt werden. Die Reklame.

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3: Willkommen zurück. Die Weiterentwicklung einer Open-Source-Schulserver-Lösung durch Schüler des Werner-von-Siemens-Gymnasiums gewann den ersten Preis des Kompass-Wettbewerbs, den die Informatiksektion der Otto-von-Guericke-Universität ausgeschrieben hatte. Open-Source-Software sind Programme, deren Quellcode, anders als zum Beispiel bei Windows, vollständig offen liegt, damit jedermann Maßnahmen zur Verbesserung des Programms vornehmen kann. Dazu muss man sich natürlich in das Programm einarbeiten und dann eigene Vorstellungen entwickeln, wie man die Leistungsfähigkeit der Software verbessern könnte. Das gelang dem Werner-von-Siemens-Gymnasium am besten und es gelang, eine Lösung zu erarbeiten, die bereits an 8 Grundschulen erfolgreich im Einsatz ist und auch für weiterführende Einrichtungen zur Anwendung kommen könnte.
4: Einatmen und lostanzen. So in etwa ist das Motto des internationalen Breakdance-Turniers Breathe In, Breathe Out zu verstehen, das 2010 in der Saalestadt ins Leben gerufen wurde. Seitdem verbindet das Event jährlich eine Vielzahl an Anhängern der Hip-Hop-Szene, die aus allen Ecken Deutschlands nur für das Turnier nach Halle kommen. Und über die Jahre gehörten auch immer mehr internationale Teams zu den Teilnehmern. Die Veranstaltung konnte sich inzwischen als ein wichtiger Bestandteil der Szene und der Jugendkultur in der Stadthalle etablieren und wurde dafür 2021 sogar mit dem Deutschen Engagementpreis ausgezeichnet. Auch in den Jahren darauf erfreute sich Breathe In, Breathe Out an zunehmender Beliebtheit und wachsenden Besucherzahlen. 2025

0: wurde jedoch eine Pause eingelegt, nachdem Max Rademacher, der Gründer des Turniers und selbst leidenschaftlicher Breakdancer, sich im März letzten Jahres das Leben nahm. In seinem Namen und in seinen Ehren möchte man das Event nun fortführen und die Hip-Hop-Kultur in all ihren Facetten weiter in Halle wachsen lassen. Im Vordergrund soll dabei natürlich weiterhin das Tanzen stehen und im Rahmen des Turniers am Samstag durften wieder zahlreiche Hobby- und Profitänzer aller Altersgruppen ihr Können beweisen.
1: Wir haben eine 2-vs-2-Kids-Kategorie, wo Tänzer, die unter 18 sind und sich noch nicht so sicher fühlen, sich erstmal vorbereiten können, für, wenn sie irgendwann später noch Interesse haben, für das 3-gegen-3 Pro Edition, wo dann professionelle Tänzer ihre besten Moves zeigen. Die meisten sind über 18. Manche sind noch drunter, aber für die wäre die U18-Kategorie unsinnvoll, weil es zu einfach wäre. Und darum ist die Pro-Kategorie da, um wirklich so das Beste vom Besten zu zeigen.
0: Dabei war schon das, was die Junior-Tänzer während ihrer Battles ablieferten, wahnsinnig beeindruckend. Für das Turnier waren die jungen Talente teilweise aus Belgien und Frankreich sowie Osteuropa und sogar aus China angereist und konnten hier mit ihren Fähigkeiten reichlich Applaus ernten.

0: Sieger der jeweiligen Runden bestimmte jedoch die Jury, die sich ebenfalls aus professionellen Tänzern aus Deutschland, Belgien und Weißrussland zusammensetzte. Denn obwohl es bei dem Turnier vorrangig um den Spaß am Tanzen geht, sollten die Finalsieger natürlich auch entsprechend für ihre Performances belohnt werden, weshalb es hier Preisgelder in verschiedenen Höhen zu gewinnen gab.
1: Der Erste, der die 3-3 Pro-Breaking-Kategorie gewinnt, gewinnt 300 Euro. Die zweite Preis kommt dann bei 100 Euro. Und bei der Kids-Edition haben wir der erste Preis, also die erste, die gewinnen, bekommen 100 Euro und die zweite 50 Euro. Und noch dazu bekommen sie noch eine geile Leinwand, selbst gesprüht von unserem Crew. So als, wie sagt man das?
2: Andenken
1: an das Battle, so, um dieses Gewinn festzuhalten.
0: Dabei sind Preisgelder in diesen Höhen bei einem doch eher kleinen lokalen Turnier wie diesem keine Selbstverständlichkeit. Der aktuelle Haushalt in Halle erschwerte allgemein die Organisation des diesjährigen Events und es konnten nur schwierig Sponsoren gefunden werden. Nichtsdestotrotz gestaltete sich das Turnier in diesem Jahr wieder als ein voller Erfolg und schon die Battles der Junioren waren gut besucht. Für die Zukunft bleibt der Wunsch, dass die Szene weiter wächst und dabei neben mehr Sponsoren zudem ein breiteres Spektrum an Interessengruppen erreicht werden kann.
3: Dass wir vielleicht zeigen, dass das nicht nur was ist für so Menschen, die da schon sehr drin verwickelt sind, sondern auch für Zuschauer, die einfach so kommen. Dass das wirklich auch Leute, die nichts mit Breakdance zu tun haben, hier hinkommen, weil sie wissen, ey, hier sehe ich geile Tänzer, hier sehe ich geile Runden, hier ist eine gute Stimmung, hier wird gute Musik gespielt. Und ich hoffe mir einfach, dass wir in 2-3 Jahren wirklich so das Brief-In-Breakout zu einem Event in Halle machen, wovon Leute Bescheid wissen. Dass nicht so ein nischiges kleines Event ist, sondern dass wirklich ein größerer Name hier in Halle-Saale wird.
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5: Die MDF1 Wettervorhersage für den 23. und 24. Juni. In der Nacht zum Mittwoch ist der Himmel sehr gering bewölkt, teils auch wolkenlos. Es bleibt niederschlagsfrei. Die Nachttemperaturen liegen bei 16 bis 14 Grad. Der Wind weht leicht und weiterhin böig aus nördlicher Richtung. Am Mittwoch bleibt es bei einem leicht wolkigen Himmel mit viel Sonnenschein. Es wird trocken sein. Die Temperaturen steigen auf 30 bis 32 Grad. Der Wind weht leicht und böig. Am Vormittag aus dem Osten und dreht am Nachmittag auf Süden. Der UV-Index liegt beim sehr hohen Wert 8. Die weiteren Aussichten bis zum Samstag. Kaum Wolken und viel Sonnenschein heizen die Luft weiter an. Das Quecksilber steigt auf schwül.

0: heiße Werte um die 35 Grad. Das Gewitterrisiko ist aber niedrig. Auch in den Nächten sinken die Temperaturen kaum unter 20 Grad.
1: Wie könnte der ÖPNV der Zukunft aussehen? Dieser Frage will am Mittwoch die Stadtratsfraktion der Grünen nachgehen und dazu veranstaltet man eine Podiumsdiskussion, an der Vertreter von Verdi, den MVB und dem Fahrgastverband teilnehmen werden. Die Podiumsdiskussion soll um 18 Uhr beginnen und zwar in der Verdi-Geschäftsstelle in der Leiterstraße 1. Was verbindet den Albin-Müller-Turm mit der grünen Zitadelle? Noch so eine Frage, die am Mittwoch Gegenstand einer Veranstaltung ist. Hierbei handelt es sich um eine Lesung in der Stadtbibliothek und es sollen Ergebnisse des Projekts Worte und Orte vorgestellt werden, bei dem Magdeburger Autoren Texte zu verschiedenen Orten verfassten. Der Eintritt dazu ist frei und es beginnt um 19.30 Uhr. Um 18 Uhr beginnt wie immer unsere neue Direktmagazin-Ausgabe für Magdeburg. Ich hoffe, Sie sind dann wieder mit dabei. Bis dahin auf Wiedersehen und bleiben Sie gesund.

0: ein Sprung ins Jahr 2029. Was haben wir da? Da gibt es die 1100-Jahr-Feier von Meißen. Und aus diesem Anlass gab es eine Einladung der Staatsregierung auf die Albrechtsburg, weil man das Feinkonzept dort vorstellen wollte. Und da ist man natürlich gespannt und bemüht, den gesamten Freistaat mit einzubeziehen.
1: Was war Sachsen? Was macht uns aus? Was macht uns so besonders? Wer hat uns bereichert mit seinen Einflüssen, mit seinen Ideen? Und wo geht es in der Zukunft hin?
2: Meißen wird 2029 zum Schauplatz eines großen Sachsen-Jubiläums. In der Albrechtsburg hat die Staatsregierung gemeinsam mit Meißens Oberbürgermeister Markus Renner und dem Geschäftsführer der staatlichen Schlösser, Burgen und Gärten Sachsen GmbH, Christian Striefler, zuletzt über die nächste Landesausstellung und das 1100-jährige Jubiläum informiert. Für Dresden ist Meißen nicht weit weg. Touristisch, kulturell und historisch gehört die Region eng zusammen. Die Landesausstellung soll deshalb nicht nur ein Ereignis in Meißen werden, sondern ein sachsenweites Projekt mit Strahlkraft bis in die Landeshauptstadt, wie Sachsens Kultur- und Tourismusministerin Barbara Klepsch erklärt.
3: Uns geht es darum, wenn wir von 1100 Jahre sprechen, 929 Meißen, 1100 Jahre Sachsen, dann geht es uns nicht nur darum, um ein Territorium, was es zu beschreiben gilt, sondern es geht darum, Gefühle. Ja, was macht die Identität aus? Welche Identität ist es? Es geht darum, letztlich aufzuzeigen, was in 1100 Jahren passiert ist. Welche Aufbrüche, welche Umbrüche, was Glauben, was Begegnung. Also ganz viele Themen spielen sich in den 1100 Jahren ab. Und diese Themen, und das wird die große Herausforderung sein, dann hier zu platzieren.
2: In der Albrechtsburg wird dafür an einem Konzept gearbeitet, das Vergangenheit, Gegenwart und Zukunft Sachsens miteinander verbinden soll. In 6 Themenbereichen soll die Ausstellung von sogenannten Sachsenzeichen geprägt sein.
3: Und diese Sachsenzeichen, das können Menschen sein, das können, es kann ein Datum sein, das können ebenfalls Begegnungen sein, das können Orte sein. Diese Sachsenzeichen werden dann diese großen Themen, die 6 Themen, noch einmal sehr emotional, sehr plastisch und sehr gut dann abbilden und darstellen.
2: Die Burg selbst spielt dabei eine zentrale Rolle, wie Christian Striefler weiß.
4: Wo könnte das alles besser stattfinden, diese Frage? Naja, das ist ziemlich einfach in der Wiege Sachsens, wie es so oft beschrieben wird. Die Albrechtsburg, die steht wie kein anderes Bauwerk für Sachsen.
2: Bis 2029 soll es aber laut den Veranstaltern nicht bei einer Ausstellung hinter den Burgmauern bleiben. Geplant sei ein Beteiligungsprozess, bei dem Menschen aus ganz Sachsen eigene Ideen und Projekte einbringen können. Kulturministerin Klepsch und Sachsens Ministerpräsident Michael Kretschmer fassen die Planung zusammen.
3: Wir wollen dies in verschiedenen Beteiligungsformaten tun. Ein Beteiligungsformat wird in wenigen Wochen starten. Da bin ich so geht Sächsisch dankbar, denn das wird ein Beteiligungsformat sein, was quasi unter der Führung auch von so geht Sächsisch dann laufen und starten wird. Es trägt den Titel Zeig dein Land. Also hier werden alle aufgefordert sein, sich einfach mit guten Ideen

0: mit zu beteiligen. Es wird eine Marketingkooperation geben. Und letztlich soll hier schon so ein, ich sag mal, Ruck auch durch das Land gehen.
1: Jetzt habt ihr das alles auf den Weg gebracht und ich möchte gern, dass genau diese Grundhaltung, wie das entstanden ist, nämlich dass Menschen etwas wollen und man gemeinsam ringt, wie das geht, sich Verbündete sucht und am Ende erfolgreich ist, dass das die nächsten Jahre uns miteinander verbindet. Deswegen setze ich sehr darauf, dass wir in den nächsten Wochen diesen Wettbewerb zeigt dein Land, was macht es aus, über die Kampagne So geht Sächsisch organisieren, dass wir mit dem Sächsischen Landtag darüber sprechen, was es ansonsten auch geben kann, auch an finanziellen Mitteln.
2: Für Meißen selbst ist 2029 ein eigenes Stadtjubiläum. Die Landesausstellung soll deshalb in ein größeres Festjahr eingebettet werden, wie Meißens Oberbürgermeister Markus Renner erläutert.
3: Es gibt schon in verschiedenen Arbeitsgruppen tolle Projektideen, die momentan zusammengeschmiedet werden. Und sie werden alle sich eine Frage stellen, wie kann diese reiche Geschichte, die unsere Stadt hier hat, wie können wir sie zukunftsfest bekommen? Wie kriegen wir diese Geschichte in die Zukunft getragen? Welche Projekte kriegen wir mit jungen Menschen so gestaltet, dass diese reiche Vergangenheit auch zukünftig weiter so bewahrt wird, wie wir es tun? Wir stellen uns natürlich auch die Frage, wie können wir die Stadt als Ganzes einbeziehen und nicht nur den Burgberg, nicht nur die Altstadt, sondern die Stadt wirklich als Ganzes begreifen und sehen uns in dem Prozess auch der Vorbereitung jetzt schon auf einem guten Weg, hier viele mitzunehmen und wirklich partizipative Elemente mit einzutragen, dass jeder sagt, ja, 29, das ist auch mein Jahr und ich will meinen Beitrag dazu mitleisten, dass es toll wird.
2: Bis zur Eröffnung im Jahr 2029 bleibt also noch einiges zu tun. Fest steht aber schon jetzt, das Jubiläum soll nicht nur zurückblicken, sondern Sachsen als Ganzes erzählen. Mit Meißen als Bühne und dem Freistaat als Mitmachprojekt.

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0: Der Tourismus ist für Sachsen-Anhalt ein starker Wirtschaftsfaktor. So generieren die Tourismusbetriebe im vorigen Jahr 3,58 Milliarden Euro, was einer Wertschöpfung von 1,7 Milliarden Euro entspricht. So eine Studie, die auf dem Tourismustag in Dessau präsentiert und von einer Tourismus-Consulting-Gesellschaft vorgelegt wurde. Demnach blieb die Branche in Sachsen-Anhalt wirtschaftlich stabil und konnte sich im Vergleich zu 2023 leicht steigern. Die Ergebnisse machen deutlich, dass der Tourismus trotz schwieriger Rahmenbedingungen ein zentraler Wirtschaftsfaktor für das Land bleibt. Neben dem Engagement der Gastgewerbenden würden aber auch Veranstaltungen, Freizeitangebote oder Festivals zu dem Erfolg beitragen. Dabei steht das Gastgewerbe mit etwa 1,7 Milliarden Euro Umsatz als Hauptumsatzbringer, gefolgt vom Einzelhandel mit knapp 1,1 Milliarden Euro und den tourismusbezogenen Dienstleistungen mit etwa 777 Millionen Euro. Und damit ein herzliches Willkommen zum MDV1-Direktmagazin am Dienstag. Als besonders bedeutsam erwies sich übrigens der Tagestourismus, der allein für fast zwei Drittel des Umsatzes steht. Ein Teil dieser Wertschöpfungskette ist dabei auch die Investitionen, die für touristische Angebote getätigt werden. Als Beispiele dafür wurden die Projekte am Geiseltalsee, die Revitalisierung des Schlosses Tangerhütte oder das Vorhaben Karls Erdbeerdorf in Wernigerode genannt.
1: Alle 2 Jahre begeben sich die Frankischen Stiftungen der Stadt Halle auf Zeitreise und lockten auch diesmal wieder mit einem vielfältigen Angebot zum historischen Lindenblütenfest, das sich am vergangenen Wochenende erneut in den Stiftungsgassen abspielte. Beim diesjährigen Themenjahr drehte sich alles um das Konzept der Orientierung und darum, den richtigen Weg für sich selbst zu finden. Passenderweise gab man dem diesjährigen Event das Motto, den roten Faden finden, welches überall auf dem Gelände auf verschiedenste Weise gefunden werden konnte.
2: Es gibt sehr viele Stände, die sich wirklich damit beschäftigen, etwas mit Rot zu machen. Beim Papierschöpfenstand wird Papier geschöpft, um zu gucken, ob man handwerklich begabt ist. Es gibt so Poster hier mit verschiedenen Zitaten von berühmten Personen, die übers seinen Weg finden und den roten Faden genommen wird. Über das Historische gibt es viele mittelalterliche Spiele, zum Beispiel den Sterngreifer, wo man mit einer Leiter versuchen muss, eine Glocke zu erreichen. Das ist auch etwas über Weg finden. Man muss halt versuchen, den Weg zu beschreiten, den einem gegeben wurde.
1: Rund 80 thematische Mitmachangebote dieser Art waren am Wochenende über das gesamte Areal verteilt, allesamt in Anlehnung an das Thema der Orientierung auf den verschiedensten Ebenen und Situationen. Bildlich gestaltet wurde das Ganze durch wiederkehrende Symbole wie Kompass, Karte, Leuchtturm und Co., die teilweise auch selbst gebastelt werden konnten, sowie eine Vielzahl an anderen Kreativangeboten für Groß und Klein. Wortwörtlich den richtigen Weg galt es im Labyrinth zu finden, und wer genug davon hatte, die eigenen grauen Zellen anzustrengen, der erfreute sich an den barocken Schaustellern, die ihre Stände in den Gassen verteilt hatten und dort zum Beispiel mit Hilfe von Hexenkunst scheinbar Kupfermünzen in Gold verwandelten. Zwar ohne Magie, aber nicht weniger beeindruckend war die Vielfalt an Handwerk wie Glasbläserei, Bildhauerei oder die Arbeit am Webstuhl, die ebenfalls an diesem Wochenende bestaunt werden konnte und natürlich auch zum Verkauf stand. Selbstverständlich wurde außerdem für das leibliche Wohl gesorgt und begleitet von theatralischer und musikalischer Unterhaltung auf zwei Bühnen ließ man sich das kulinarische Angebot besonders gut schmecken.

Übrigens könnten an diesem Wochenende alle Ausstellungen der Frankischen Stiftungen kostenlos besucht und an Führungen teilgenommen werden. In den Abendstunden folgte auf den jeweiligen Bühnen eine Session aller KünstlerInnen und mit einer imposanten Lichtshow ließ man das Spektakel schließlich ausklingen. Dann galt es noch einmal, den richtigen Weg zu finden, diesmal allerdings den vertrauten Weg nach Hause.

0: Die Polizei Halle hat im Rahmen polizeilicher Maßnahmen zwei wertvolle Fahrräder sichergestellt, die offensichtlich durch Diebstahlshandlungen in den Besitz der Verdächtigen geraten sind. Im Rahmen der eingeleiteten Strafverfahren ist es nun wichtig, die Eigentümer zu ermitteln, denn bisher ist das noch nicht gelungen. Das soll nun über eine Veröffentlichung durch die Medien passieren, was hiermit getan wird. Das Damenfahrrad ist von der Marke Triumph, das Pedelec ist ein Victoria Adventure. Zeugenhinweise ergehen bitte an das Polizeirevier Halle, am einfachsten telefonisch über die 0345 224 2000. Auch große Jungs spielen noch gerne im Sandkasten, allerdings auf höchstem technologischen Niveau, wie man sich hier auf der Jubiläumsfeier zum 30. Geburtstag der Firma Lempe Mössner Sinto überzeugen konnte. Denn die Geschäftsleitung nutzte das Jubiläum, um eine neue Maschine vorzustellen, die man hier entwickelte und die die absolute Weltspitze darstellt. Das Unternehmen, seit 1996 am Standort in Meizendorf, gehört mittlerweile zu den wichtigsten Herstellern von sogenannten Kernschießmaschinen. Im Jahr 2022 durften wir uns so eine Maschine schon einmal ansehen und erklären lassen.
1: Ich kann das einfach mal ganz einfach erklären. Eine Kernschießmaschine wird dazu benötigt, um in einem Gussteil den Hohl, also ein Kern wird dazu benötigt, um in einem Gussteil den Hohlraum zu erzeugen. Also wir nehmen mal ein ganz einfaches Beispiel. Wir nehmen den Wasserhahn. Der Wasserhahn wird gegossen, die äußere Form, das ist die Form, und der Hohlraum, den bildet der Kern. Nach dem Gießprozess wird der Kern entfernt und dann haben wir im Prinzip das fertige Gussteil, was dann noch entbearbeitet wird, beim Wasserhahn verchromt wird. Aber um diesen Hohlraum zu erzeugen, braucht man diesen Kern. Für jedes Gussteil braucht man einen neuen Kern und ja, deshalb brauchen wir auch eine Kernschießmaschine.
0: Die Technologie dahinter ist so alt wie das Gießen selbst, also etwa 7000 Jahre, als der Mensch begann, Bronze herzustellen. Der Kern, um den es dabei geht, ist eine verlorene Form und wird aus Sand hergestellt. Und so sehen solche Kerne aus, hier für das komplizierte Innenleben einer Pumpe. Und je besser dieser Kern die gewünschte Form abbildet, umso weniger Nacharbeit ist später erforderlich, weshalb der Herstellung maßhaltiger Kerne eine besondere Funktion zukommt. Dieser hier bildet zum Beispiel das Innere eines großen V-Dieselmotors ab. Nun unterscheidet man zwischen Kernschießmaschinen und 3D-Druckern, die Kerne herstellen, die aufgrund der Möglichkeiten dieser digitalen 3D-Technologie noch kompliziertere Formen zulassen.
2: Das können Sie sich so ähnlich vorstellen. Die Daten werden aus dem CAD-System direkt an die Maschine gegeben und Sie können dort, wie gesagt, geometrisch freie Formen in Sand herstellen. Sie haben eine Aufträgerschicht und Sie haben ein Tintensystem, welches letztlich diesen Binder, diese Chemie auf den Sand bringt.
0: Ja, und damit wären wir wieder beim Sandkasten, denn die Kerne werden aus ganz feinem Sand hergestellt, verborgen hinter dem Schutzgehäuse für den Arbeitsschutz, wenngleich nach der symbolischen Inbetriebnahme der Druckkopf wieder über den Sandkasten rauscht.
2: Unser Produkt ist viermal schneller als das, was am Markt verfügbar ist. Wettbewerbsmaschinen oder Wettbewerbsdrucker brauchen für die Herstellung dieser Sandkerne zwischen 12 und 16 Stunden. Und wir sind mit ca. 2,5 Stunden unterwegs.
0: Das ist ein technologischer Vorsprung, weshalb sich das Unternehmen nicht so gern in die Karten gucken lässt. Schließlich sollen Gießereiunternehmen diesen 3D-Drucker kaufen und nicht die Chinesen nachbauen. Denn in diesem 3D-Drucker für Sand steckt eine mehrjährige Entwicklungsarbeit, mit dem das Unternehmen in gewisser Weise auch für sich Neuland betritt.
2: Wir arbeiten dicht mit der Uni Stendal und Uni Magdeburg zusammen. Wir haben, da wir eine relativ hohe Ausbildungsquote haben von etwas über 10% aus Auszubildenden als auch duale Studenten. Aber ansonsten ist die Maschine, der Drucker, eine hundertprozentige Eigenentwicklung aus unserem Hause. Das heißt, das Know-how steckt in der Firma Lempe und nirgendwo außerhalb.
0: Und so bekommt eine jahrtausendealte Technologie eine neue Qualität, entwickelt und produziert in Sachsen-Anhalt und exportiert in alle Länder auf der Welt, die komplizierte Gussteile herstellen möchten.

Über das derzeit laufende Verfahren zur Neuaufstellung des Flächennutzungsplans haben wir hier ja schon des Öfteren berichtet. Vor allem über die Möglichkeit, mittels Internet, online und interaktiv an der Entscheidungsfindung teilhaben zu können. Dennoch gibt es auch öffentliche Bürgerforen, an denen man ganz analog und persönlich teilnehmen könnte. Da wäre zunächst am kommenden Dienstag ab 11 Uhr der offene Marktplatz im Mehrgenerationenhaus Pusteblumen und dann um 17 Uhr das fünfte und letzte Bürgerforum für den Westen der Stadt am selben Ort. Zu den Veranstaltungen werden die Arbeitsstände der Planungsunterlagen ausgelegt, ebenso wie die Dokumentationen der Ergebnisse der bisherigen Bürgerforen. Es wäre die letzte Möglichkeit, sich in das Verfahren einzubringen. Dann erfolgt die Phase der Konsolidierung des Flächennutzungsplanes, um diesen dann dem Stadtrat zur Entscheidung vorzulegen. 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
4: Willkommen zurück. Etwa 15.500 Euro erhält die Stadt Halle für Maßnahmen, die zur Bekämpfung des Eichenprozessionsspinners geeignet sind. Das Geld kommt aus dem Gesundheitsministerium des Landes Sachsen-Anhalt, damit die Stadt Firmen beauftragen kann, die Nester abzusaugen oder um Fadenwürmer einzusetzen, die die Raupen als Parasiten auf biologischem Weg bekämpfen. Jahr für Jahr sorgen die Brennhaare der Raupen für gesundheitliche Beeinträchtigungen von Mensch und Tier. Selbst tote Raupen sorgen noch für Gefahren. Da viele Gemeinden die Bekämpfung des Schädlings nicht mehr allein stemmen können, gibt das Land Sachsen-Anhalt etwa 1 Million Euro für Bekämpfungsmaßnahmen aus, wobei der Altmarkkreis Salzwedel mehr als die Hälfte davon bekommt, da hier der Befall am größten ist. Der Eichenprozessionsspinner tritt in unserem Bundesland in den letzten 18 Jahren verstärkt in Erscheinung. Seit 2018 in so großem Ausmaß, dass die Kommunen bei der Bekämpfung nicht mehr vollumfänglich nachkommen, weshalb es seit 2019 das Förderprogramm gibt.
5: Einatmen und lostanzen. So in etwa ist das Motto des internationalen Breakdance-Turniers Breathe In, Break Out zu verstehen, das 2010 in der Saalestadt ins Leben gerufen wurde. Seitdem verbindet das Event jährlich eine Vielzahl an Anhängern der Hip-Hop-Szene, die aus allen Ecken Deutschlands nur für das Turnier nach Halle kommen. Und über die Jahre gehörten auch immer mehr internationale Teams zu den Teilnehmern. Die Veranstaltung konnte sich inzwischen

0: als ein wichtiger Bestandteil der Szene und der Jugendkultur in der Stadthalle etablieren und wurde dafür 2021 sogar mit dem Deutschen Engagementpreis ausgezeichnet. Auch in den Jahren darauf erfreute sich Breathe In Breakout an zunehmender Beliebtheit und wachsenden Besucherzahlen. 2025 wurde jedoch eine Pause eingelegt, nachdem Max Rademacher, der Gründer des Turniers und selbst leidenschaftlicher Breakdancer, sich im März letzten Jahres das Leben nahm. In seinem Namen und in seinen Ehren möchte man das Event nun fortführen und die Hip-Hop-Kultur in all ihren Facetten weiter in Halle wachsen lassen. Im Vordergrund soll dabei natürlich weiterhin das Tanzen stehen und im Rahmen des Turniers am Samstag durften wieder zahlreiche Hobby- und Profitänzer aller Altersgruppen ihr Können beweisen.
1: Wir haben eine 2-vs-2-Kids-Kategorie, wo Tänzer, die unter 18 sind und sich noch nicht so sicher fühlen, sich erstmal vorbereiten können, für, wenn sie irgendwann später noch Interesse haben, für das 3-gegen-3 Pro Edition, wo dann professionelle Tänzer ihre besten Moves zeigen, die meisten sind über 18. Manche sind noch drunter, aber für die würde die U18-Kategorie unsinnvoll, weil es zu einfach wäre. Und darum ist die Pro-Kategorie da, um wirklich so das Beste vom Besten zu zeigen.
0: Dabei war schon das, was die Junior-Tänzer während ihrer Battles ablieferten, wahnsinnig beeindruckend. Für das Turnier waren die jungen Talente teilweise aus Belgien und Frankreich sowie Osteuropa und sogar aus China angereist und konnten hier mit ihren Fähigkeiten reichlich Applaus ernten.

0: Die Sieger der jeweiligen Runden bestimmte jedoch die Jury, die sich ebenfalls aus professionellen Tänzern aus Deutschland, Belgien und Weißrussland zusammensetzte. Denn obwohl es bei dem Turnier vorrangig um den Spaß am Tanzen geht, sollten die Finalsieger natürlich auch entsprechend für ihre Performances belohnt werden, weshalb es hier Preisgelder in verschiedenen Höhen zu gewinnen gab.
1: Der Erste, der die 3-3 Pro-Breaking-Kategorie gewinnt, gewinnt 300 Euro. Die zweite Preis kommt dann bei 100 Euro. Und bei der Kids-Edition haben wir der erste Preis, also die erste, die gewinnen, bekommen 100 Euro und die zweite 50 Euro. Und noch dazu bekommen sie noch eine geile Leinwand, selbst gesprüht von unserem Crew. So als, wie sagt man das?
2: Andenken.
1: Andenken an das Battle, so, um dieses Gewinn festzuhalten.
0: Dabei sind Preisgelder in diesen Höhen bei einem doch eher kleinen lokalen Turnier wie diesem keine Selbstverständlichkeit. Der aktuelle Haushalt in Halle erschwerte allgemein die Organisation des diesjährigen Events und es konnten nur schwierig Sponsoren gefunden werden. Nichtsdestotrotz gestaltete sich das Turnier in diesem Jahr wieder als ein voller Erfolg und schon die Battles der Junioren waren gut besucht. Für die Zukunft bleibt der Wunsch, dass die Szene weiter wächst und dabei neben mehr Sponsoren zudem ein breiteres Spektrum an Interessengruppen erreicht werden kann.
3: Dass wir vielleicht zeigen, dass das nicht nur was ist für so Menschen, die da schon sehr drin verwickelt sind, sondern auch für Zuschauer, die einfach so kommen. Dass das wirklich auch Leute, die nichts mit Breakdance zu tun haben, hier hinkommen, weil sie wissen, ey, hier sehe ich geile Tänzer, hier sehe ich geile Runden, hier ist eine gute Stimmung, hier wird gute Musik gespielt. Und ich hoffe mir einfach, dass wir in 2-3 Jahren wirklich so das Brief-In-Breakout zu einem Event in Halle machen, wovon Leute Bescheid wissen. Dass nicht so ein nischiges kleines Event ist, sondern dass wirklich ein größerer Name hier in Halle-Saale wird.
4: Die MDF1 Wettervorhersage für den 23. und 24. Juni. In der Nacht zum Mittwoch ist der Himmel sehr gering bewölkt, teils auch wolkenlos. Es bleibt niederschlagsfrei. Die Nachttemperaturen liegen bei 16 bis 14 Grad. Der Wind weht leicht und weiterhin böig aus nördlicher Richtung. Am Mittwoch bleibt es bei einem leicht wolkigen Himmel mit viel Sonnenschein. Es wird trocken sein. Die Temperaturen steigen auf 30 bis 32 Grad. Der Wind weht leicht und böig. Am Vormittag aus dem Osten und dreht am Nachmittag auf Süden. Der UV-Index liegt beim sehr hohen Wert 8. Die weiteren Aussichten bis zum Samstag. Kaum Wolken und viel Sonnenschein heizen die Luft weiter an. Das Quecksilber

organisiert, der mit diesem Format Vorurteile abbauen möchte und helfen will, neue Perspektiven zu gewinnen. Um 16 Uhr geht's los. Am Donnerstagabend wird im Stadtmuseum eine neue Ausstellung mit Fotografien von Reinhard Henze eröffnet. Offensichtlich sind die Aufbauarbeiten aber schon abgeschlossen, sodass man bereits für den Mittwochnachmittag zu einem Vortrag und einer Ausstellungspreview einlädt. Interessenten, die es gar nicht mehr erwarten können, sind um 17 Uhr vor Ort. Der Eintritt zu dieser Veranstaltung ist frei. Ja, und um 18.30 Uhr beginnt dann wie immer unsere neue Direktmagazin-Ausgabe für Halle. Ich hoffe, Sie sind dann wieder mit dabei. Bis dahin auf Wiederfernsehen und bleiben Sie gesund.

0: ein Sprung ins Jahr 2029. Was haben wir da? Da gibt es die 1100-Jahr-Feier von Meißen. Und aus diesem Anlass gab es eine Einladung der Staatsregierung auf die Albrechtsburg, weil man das Feinkonzept dort vorstellen wollte. Und da ist man natürlich gespannt und bemüht, den gesamten Freistaat mit einzubeziehen.
1: Was war Sachsen? Was macht uns aus? Was macht uns so besonders? Wer hat uns bereichert mit seinen Einflüssen, mit seinen Ideen? Und wo geht es in der Zukunft hin?
2: Meißen wird 2029 zum Schauplatz eines großen Sachsen-Jubiläums. In der Albrechtsburg hat die Staatsregierung gemeinsam mit Meißens Oberbürgermeister Markus Renner und dem Geschäftsführer der staatlichen Schlösser, Burgen und Gärten Sachsen GmbH, Christian Striefler, zuletzt über die nächste Landesausstellung und das 1100-jährige Jubiläum informiert. Für Dresden ist Meißen nicht weit weg. Touristisch, kulturell und historisch gehört die Region eng zusammen. Die Landesausstellung soll deshalb nicht nur ein Ereignis in Meißen werden, sondern ein sachsenweites Projekt mit Strahlkraft bis in die Landeshauptstadt, wie Sachsens Kultur- und Tourismusministerin Barbara Klepsch erklärt.
3: Uns geht es darum, wenn wir von 1100 Jahre sprechen, 929 Meißen, 1100 Jahre Sachsen, dann geht es uns nicht nur darum, um ein Territorium, was es zu beschreiben gilt, sondern es geht darum, Gefühle. Ja, was macht die Identität aus? Welche Identität ist es? Es geht darum, letztlich aufzuzeigen, was in 1100 Jahren passiert ist. Welche Aufbrüche, welche Umbrüche, was Glauben, was Begegnung. Also ganz viele Themen spielen sich in den 1100 Jahren ab. Und diese Themen, und das wird die große Herausforderung sein, dann hier zu platzieren.
2: In der Albrechtsburg wird dafür an einem Konzept gearbeitet, das Vergangenheit, Gegenwart und Zukunft Sachsens miteinander verbinden soll. In 6 Themenbereichen soll die Ausstellung von sogenannten Sachsenzeichen geprägt sein.
3: Und diese Sachsenzeichen, das können Menschen sein, das können, ja, es kann ein Datum sein, das können ebenfalls Begegnungen sein, das können Orte sein. Diese Sachsenzeichen werden dann diese großen Themen, die 6 Themen, noch einmal sehr emotional, sehr plastisch und sehr gut dann abbilden und darstellen.
2: Die Burg selbst spielt dabei eine zentrale Rolle, wie Christian Striefler weiß.
4: Wo könnte das alles besser stattfinden, diese Frage? Naja, das ist ziemlich einfach in der Wiege Sachsens, wie es so oft beschrieben wird, die Albrechtsburg, die steht wie kein anderes Bauwerk für Sachsen.
2: Bis 2029 soll es aber laut den Veranstaltern nicht bei einer Ausstellung hinter den Burgmauern bleiben. Geplant sei ein Beteiligungsprozess, bei dem Menschen aus ganz Sachsen eigene Ideen und Projekte einbringen können. Kulturministerin Klepsch und Sachsens Ministerpräsident Michael Kretschmer fassen die Planung zusammen.
3: Wir wollen dies in verschiedenen Beteiligungsformaten tun. Ein Beteiligungsformat wird in wenigen Wochen starten. Da bin ich so geht Sächsisch dankbar, denn das wird ein Beteiligungsformat sein, was quasi unter der Führung auch von so geht Sächsisch dann laufen und starten wird. Es trägt den Titel Zeig dein Land. Also hier werden alle aufgefordert sein, sich einfach mit guten Ideen mit zu beteiligen. Es wird eine Marketingkooperation geben und letztlich soll hier schon so ein, ich sag mal, Ruck auch durch das Land gehen.
1: Jetzt habt ihr das alles auf den Weg gebracht und ich möchte gern, dass genau diese Grundhaltung, wie das entstanden ist, nämlich dass Menschen etwas wollen und man gemeinsam ringt, wie das geht, sich Verbündete sucht und am Ende erfolgreich ist, dass das die nächsten Jahre uns miteinander verbindet. Deswegen

0: sehr darauf, dass wir in den nächsten Wochen diesen Wettbewerb Zeig dein Land, was macht es aus, über die Kampagne So geht Sächsisch organisieren, dass wir mit dem Sächsischen Landtag darüber sprechen, was es ansonsten auch geben kann, auch an finanziellen Mitteln.
1: Für Meißen selbst ist 2029 ein eigenes Stadtjubiläum. Die Landesausstellung soll deshalb in ein größeres Festjahr eingebettet werden, wie Meißens Oberbürgermeister Markus Renner erläutert.
2: Es gibt schon in verschiedenen Arbeitsgruppen tolle Projektideen, die momentan zusammengeschmiedet werden. Und sie werden alle sich eine Frage stellen: Wie kann diese reiche Geschichte, die unsere Stadt hier hat, wie können wir sie zukunftsfest bekommen? Wie kriegen wir diese Geschichte in die Zukunft getragen? Welche Projekte kriegen wir mit jungen Menschen so gestaltet, dass diese reiche Vergangenheit auch zukünftig weiter so bewahrt wird, wie wir es tun? Wir stellen uns natürlich auch die Frage, wie können wir die Stadt als Ganzes einbeziehen und nicht nur den Burgberg, nicht nur die Altstadt, sondern die Stadt wirklich als Ganzes begreifen und sehen uns in dem Prozess auch der Vorbereitung jetzt schon auf einem guten Weg, hier viele mitzunehmen und wirklich partizipative Elemente mit einzutragen, dass jeder sagt, ja, 29, das ist auch mein Jahr und ich will meinen Beitrag dazu mitleisten, dass es toll wird.
1: Bis zur Eröffnung im Jahr 2029 bleibt also noch einiges zu tun. Fest steht aber schon jetzt, das Jubiläum soll nicht nur zurückblicken, sondern Sachsen als Ganzes erzählen. Mit Meißen als Bühne und dem Freistaat als Mitmachprojekt.

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0: Der Tourismus ist für Sachsen-Anhalt ein starker Wirtschaftsfaktor. So generieren die Tourismusbetriebe im vorigen Jahr 3,58 Milliarden Euro, was einer Wertschöpfung von 1,7 Milliarden Euro entspricht. So eine Studie, die auf dem Tourismustag in Dessau präsentiert und von einer Tourismus-Consulting-Gesellschaft vorgelegt wurde. Demnach blieb die Branche in Sachsen-Anhalt wirtschaftlich stabil und konnte sich im Vergleich zu 2023 leicht steigern. Die Ergebnisse machen deutlich, dass der Tourismus trotz schwieriger Rahmenbedingungen ein zentraler Wirtschaftsfaktor für das Land bleibt. Neben dem Engagement der Gastgewerbenden würden aber auch Veranstaltungen, Freizeitangebote oder Festivals zu dem Erfolg beitragen. Dabei steht das Gastgewerbe mit etwa 1,7 Milliarden Euro Umsatz als Hauptumsatzbringer, gefolgt vom Einzelhandel mit knapp 1,1 Milliarden Euro und den tourismusbezogenen Dienstleistungen mit etwa 777 Millionen Euro. Und damit ein herzliches Willkommen zum MDV1 Direktmagazin am Dienstag. Als besonders bedeutsam erwies sich übrigens der Tagestourismus, der allein für fast zwei Drittel des Umsatzes steht. Ein Teil dieser Wertschöpfungskette ist dabei auch die Investitionen, die für touristische Angebote getätigt werden. Als Beispiele dafür wurden die Projekte am Geiseltalsee, die Revitalisierung des Schlosses Tangerhütte oder das Vorhaben Karls Erdbeerdorf in Wernigerode genannt.
1: Alle 2 Jahre begeben sich die Frankischen Stiftungen der Stadt Halle auf Zeitreise und lockten auch diesmal wieder mit einem vielfältigen Angebot zum historischen Lindenblütenfest, das sich am vergangenen Wochenende erneut in den Stiftungsgassen abspielte. Beim diesjährigen Themenjahr drehte sich alles um das Konzept der Orientierung und darum, den richtigen Weg für sich selbst zu finden. Passenderweise gab man dem diesjährigen Event das Motto „Den roten Faden finden“, welches überall auf dem Gelände auf verschiedenste Weise gefunden werden konnte.
2: Es gibt sehr viele Stände, die sich wirklich damit beschäftigen, etwas mit Rot zu machen. Beim Papierschöpfenstand wird Papier geschöpft, um zu gucken, ob man handwerklich begabt ist. Es gibt so Poster hier mit verschiedenen Zitaten von berühmten Personen, die übers seinen Weg finden und den roten Faden genommen wird. Über das Historische gibt es viele mittelalterliche Spiele, zum Beispiel den Sternengreifer, wo man mit einer Leiter versuchen muss, eine Glocke zu erreichen. Das ist auch etwas über Weg finden. Man muss halt versuchen, den Weg zu beschreiten, den einem gegeben wurde.
1: Rund 80 thematische Mitmachangebote dieser Art waren am Wochenende über das gesamte Areal verteilt, allesamt in Anlehnung an das Thema der Orientierung auf den verschiedensten Ebenen und Situationen. Bildlich gestaltet wurde das Ganze durch wiederkehrende Symbole wie Kompass, Karte, Leuchtturm und Co., die teilweise auch selbst gebastelt werden konnten, sowie eine Vielzahl an anderen Kreativangeboten für Groß und Klein. Wortwörtlich den richtigen Weg galt es im Labyrinth zu finden, und wer genug davon hatte, die eigenen grauen Zellen anzustrengen, der erfreute sich an den barocken Schaustellern, die ihre Stände in den Gassen verteilt hatten und dort zum Beispiel mit Hilfe von Hexenkunst scheinbar Kupfermünzen in Gold verwandelten. Zwar ohne Magie, aber nicht weniger beeindruckend war die Vielfalt an Handwerk wie Glasbläserei, Bildhauerei oder die Arbeit am Webstuhl, die ebenfalls an diesem Wochenende bestaunt werden konnte und natürlich auch zum Verkauf stand. Selbstverständlich wurde außerdem für das leibliche Wohl gesorgt und begleitet von theatralischer und musikalischer Unterhaltung auf 2 Bühnen ließ man sich das kulinarische Angebot besonders gut schmecken.

0: Übrigens könnten an diesem Wochenende alle Ausstellungen der Frankischen Stiftungen kostenlos besucht und an Führungen teilgenommen werden. In den Abendstunden folgte auf den jeweiligen Bühnen eine Session aller KünstlerInnen und mit einer imposanten Lichtshow ließ man das Spektakel schließlich ausklingen. Dann galt es noch einmal, den richtigen Weg zu finden, diesmal allerdings den vertrauten Weg nach Hause.
1: Die Stadtverwaltung Magdeburg führt ab sofort einen digitalen Traukalender sowie Terminkalender für weitere Anliegen im Bereich Eheangelegenheiten oder Kirchenaustritte im Internet. Auf der Internetseite der Stadt kann man nun für das Standesamt Termine reservieren, modern und bürgerfreundlich. Für heiratswillige Paare ergibt sich so eine frühzeitige Planungssicherheit. Und die Standesbeamten werden von manuellen Terminabstimmungen entlastet, vor allem bei Terminabstimmungen bei beliebten Hochzeitsterminen. So kann man die verschiedenen Trauorte der Stadt kennenlernen, verfügbare Termine einsehen und den Hochzeitstag gleich reservieren. Die Software geleitet die Heiratswilligen dann durch die notwendigen Verfahrensschritte und welche Unterlagen zur Eheschließung zur Prüfung eingereicht werden müssen. Auch große Jungs spielen noch gerne im Sandkasten, allerdings auf höchstem technologischen Niveau, wie man sich hier auf der Jubiläumsfeier zum 30. Geburtstag der Firma Lempe Mössner Sinto überzeugen konnte. Denn die Geschäftsleitung nutzte das Jubiläum, um eine neue Maschine vorzustellen, die man hier entwickelte und die die absolute Weltspitze darstellt. Das Unternehmen, seit 1996 am Standort in Meizendorf, gehört mittlerweile zu den wichtigsten Herstellern von sogenannten Kernschießmaschinen. Im Jahr 2022 durften wir uns so eine Maschine schon einmal ansehen und erklären lassen.
2: Ich kann das einfach mal ganz einfach erklären. Eine Kernschießmaschine wird dazu benötigt, um in einem Gussteil den Hohlraum zu erzeugen. Also wir nehmen mal ein ganz einfaches Beispiel, wir nehmen den Wasserhahn. Der Wasserhahn wird gegossen, die äußere Form, das ist die Form, und der Hohlraum, den bildet der Kern. Nach dem Gießprozess wird der Kern entfernt und dann haben wir im Prinzip das fertige Gussteil, was dann noch entbearbeitet wird, beim Wasserhahn verchromt wird. Aber um diesen Hohlraum zu erzeugen, braucht man diesen Kern. Für jedes Gussteil braucht man einen neuen Kern und deshalb brauchen wir auch eine Kernschießmaschine.
1: Die Technologie dahinter ist so alt wie das Gießen selbst, also etwa 7000 Jahre, als der Mensch begann, Bronze herzustellen. Der Kern, um den es dabei geht, ist eine verlorene Form und wird aus Sand hergestellt. Und so sehen solche Kerne aus, hier für das komplizierte Innenleben einer Pumpe. Und je besser dieser Kern die gewünschte Form abbildet, umso weniger Nacharbeit ist später erforderlich, weshalb der Herstellung maßhaltiger Kerne eine besondere Funktion zukommt. Dieser hier bildet zum Beispiel das Innere eines großen V-Dieselmotors ab. Nun unterscheidet man zwischen Kernschießmaschinen und 3D-Druckern, die Kerne herstellen, die aufgrund der Möglichkeiten dieser digitalen 3D-Technologie noch kompliziertere Formen zulassen.
3: Das können Sie sich so ähnlich vorstellen. Die Daten werden aus dem CAD-System direkt an die Maschine gegeben und Sie können dort, wie gesagt, geometrisch freie Formen in Sand herstellen. Sie haben eine Aufträgerschicht und Sie haben ein Tintensystem, welches letztlich diesen Binder, diese Chemie auf den Sand bringt.
1: Ja, und damit wären wir wieder beim Sandkasten, denn die Kerne werden aus ganz feinem Sand hergestellt, verborgen hinter dem Schutzgehäuse für den Arbeitsschutz, wenngleich nach der symbolischen Inbetriebnahme der Druckkopf wieder über den Sandkasten rauscht.
3: Unser Produkt ist viermal schneller als das, was am Markt verfügbar ist. Wettbewerbsmaschinen oder Wettbewerbsdrucker brauchen für die Herstellung dieser Sandkerne zwischen 12 und 16 Stunden. Und wir sind mit ca. 2,5 Stunden unterwegs.
1: Das ist ein technologischer Vorsprung, weshalb sich das Unternehmen nicht so gern in die Karten gucken lässt. Schließlich sollen Gießereiunternehmen diesen 3D-Drucker kaufen und nicht die Chinesen nachbauen. Denn in diesem 3D-Drucker für Sand steckt eine mehrjährige Entwicklungsarbeit, mit dem das Unternehmen in gewisser Weise auch für sich Neuland betritt.
3: Wir arbeiten dicht mit der Uni Stendal und Uni Magdeburg zusammen. Wir haben, da wir eine relativ hohe Ausbildungsquote haben von etwas über 10% aus Auszubildende als auch duale Studenten. Aber ansonsten ist die Maschine, der Drucker, eine hundertprozentige Eigenentwicklung aus unserem Haus. Das heißt, das Know-how steckt in der Firma Lempe und nirgendwo außerhalb.
1: Und so bekommt eine jahrtausendealte Technologie eine neue Qualität, entwickelt und produziert in Sachsen-Anhalt und exportiert in alle Länder auf der Welt, die komplizierte Gussteile herstellen möchten. Die Hochschule Magdeburg-Stendal und die AOK kooperieren derzeit für eine Befragung zum Thema Hitzebelastung. Ziel ist es dabei, von den Befragten Wissen, Verhalten und Erfahrungen im Umgang mit Hitzebelastungen zu erlangen und so Grundlagen für Förder- und Unterstützungsbedarfe herauszuarbeiten. Auch praxisnahe Handlungsempfehlungen und zielgruppenspezifische Informationsangebote sollen entwickelt werden. Die Befragung wird dabei vor allem ältere und chronisch kranke Versicherte der AOK berücksichtigen. Insgesamt sollen etwa 5000 Interviews geführt werden, wobei die AOK die entsprechenden Fragebögen verschicken wird. Die Teilnahme ist natürlich freiwillig. Die Auswertung wird dann der Fachbereich Soziale Arbeit, Gesundheit und Medien der Fachhochschule übernehmen. Das Projekt läuft bereits seit 2024. Derzeit beginnt die Phase mit dem Versand der Fragebögen. Bis Ende 2027 sollen die Ergebnisse vorgelegt werden. 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
3: Willkommen zurück. Die Weiterentwicklung einer Open-Source-Schulserver-Lösung durch Schüler des Werner-von-Siemens-Gymnasiums gewann den ersten Preis des Kompass-Wettbewerbs, den die Informatik-Sektion der Otto-von-Guericke-Universität ausgeschrieben hatte. Open-Source-Software sind Programme, deren Quellcode, anders als zum Beispiel bei Windows, vollständig offen liegt, damit jedermann Maßnahmen zur Verbesserung des Programms vornehmen kann. Dazu muss man sich natürlich in das Programm einarbeiten und dann eigene Vorstellungen entwickeln, wie man die Leistungsfähigkeit der Software verbessern könnte. Das gelang dem Werner von Siemens Gymnasium am besten und es gelang, eine Lösung zu erarbeiten, die bereits an 8 Grundschulen erfolgreich im Einsatz ist und auch für weiterführende Einrichtungen zur Anwendung kommen könnte.
4: Einatmen und lostanzen. So in etwa ist das Motto des internationalen Breakdance-Turniers Breathe In, Break Out zu verstehen, das 2010 in der Saalestadt ins Leben gerufen wurde. Seitdem verbindet das Event jährlich eine Vielzahl an Anhängern der Hip-Hop-Szene, die aus allen Ecken Deutschlands nur für das Turnier nach Halle kommen. Und über die Jahre gehörten auch immer mehr internationale Teams zu den Teilnehmern. Die Veranstaltung konnte sich inzwischen als ein wichtiger Bestandteil der Szene und der Jugendkultur in der Stadthalle etablieren und wurde dafür 2021 sogar mit dem Deutschen Engagementpreis ausgezeichnet. Auch in den Jahren darauf erfreute sich Breathe In, Break Out an zunehmender Beliebtheit und wachsenden Besucherzahlen. 2025 wurde jedoch eine Pause eingelegt, nachdem Max Rademacher, der Gründer des Turniers und selbst leidenschaftlicher Breakdancer, sich im März letzten Jahres das Leben nahm. In seinem Namen und in seinen Ehren möchte man das Event nun fortführen und die Hip-Hop-Kultur in all ihren Facetten weiter in Halle wachsen lassen. Im Vordergrund soll dabei natürlich weiterhin das Tanzen stehen und im Rahmen des Turniers am Samstag durften wieder zahlreiche Hobby- und Profitänzer aller Altersgruppen ihr Können beweisen.
5: Wir haben eine 2-vs-2-Kids-Kategorie, wo Tänzer, die unter 18 sind und sich noch nicht so sicher fühlen, sich erstmal vorbereiten können, für, wenn sie irgendwann später noch Interesse haben, für das 3-gegen-3 Pro Edition, wo dann professionelle Tänzer ihre besten Moves zeigen, die meisten sind über 18. Manche sind noch drunter, aber für die würde die U18-Kategorie unsinnvoll, weil es zu einfach wäre. Und darum ist die Pro-Kategorie da, um wirklich so das Beste vom Besten zu zeigen.
4: Dabei war schon das, was die Junior-Tänzer während ihrer Battles ablieferten, wahnsinnig beeindruckend. Für das Turnier waren die jungen Talente teilweise aus Belgien und Frankreich sowie Osteuropa und sogar aus China angereist und konnten hier mit ihren Fähigkeiten reichlich Applaus ernten.

0: Sieger der jeweiligen Runden bestimmte jedoch die Jury, die sich ebenfalls aus professionellen Tänzern aus Deutschland, Belgien und Weißrussland zusammensetzte. Denn obwohl es bei dem Turnier vorrangig um den Spaß am Tanzen geht, sollten die Finalsieger natürlich auch entsprechend für ihre Performances belohnt werden, weshalb es hier Preisgelder in verschiedenen Höhen zu gewinnen gab.
1: Der Erste, der die 3-3 Pro-Breaking-Kategorie gewinnt, gewinnt 300 Euro. Die zweite Preis kommt dann bei 100 Euro. Und bei der Kids-Edition haben wir der erste Preis, also die Erste, die gewinnen, bekommen 100 Euro und die zweite 50 Euro. Und noch dazu bekommen sie noch eine geile Leinwand, selbst gesprüht von unserem Crew. So als, wie sagt man das?
2: Andenken
1: an das Battle, so, um dieses Gewinn festzuhalten.
0: Dabei sind Preisgelder in diesen Höhen bei einem doch eher kleinen lokalen Turnier wie diesem keine Selbstverständlichkeit. Der aktuelle Haushalt in Halle erschwerte allgemein die Organisation des diesjährigen Events und es konnten nur schwierig Sponsoren gefunden werden. Nichtsdestotrotz gestaltete sich das Turnier in diesem Jahr wieder als ein voller Erfolg und schon die Battles der Junioren waren gut besucht. Für die Zukunft bleibt der Wunsch, dass die Szene weiter wächst und dabei neben mehr Sponsoren zudem ein breiteres Spektrum an Interessengruppen erreicht werden kann.
3: Dass wir vielleicht zeigen, dass das nicht nur was ist für so Menschen, die da schon sehr drin verwickelt sind, sondern auch für Zuschauer, die einfach so kommen. Dass das wirklich auch Leute, die nichts mit Breakdance zu tun haben, hier hinkommen, weil sie wissen, ey, hier sehe ich geile Tänzer, hier sehe ich geile Runden, hier ist eine gute Stimmung, hier wird gute Musik gespielt. Und ich hoffe mir einfach, dass wir in 2-3 Jahren wirklich so das Brief-In-Breakout zu einem Event in Halle machen, wovon Leute Bescheid wissen. Dass nicht so ein nischiges kleines Event ist, sondern dass wirklich ein größerer Name hier in Halle Saale wird.
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5: Die MDF1 Wettervorhersage für den 23. und 24. Juni. In der Nacht zum Mittwoch ist der Himmel sehr gering bewölkt, teils auch wolkenlos. Es bleibt niederschlagsfrei. Die Nachttemperaturen liegen bei 16 bis 14 Grad. Der Wind weht leicht und weiterhin böig aus nördlicher Richtung. Am Mittwoch bleibt es bei einem leicht wolkigen Himmel mit viel Sonnenschein. Es wird trocken sein. Die Temperaturen steigen auf 30 bis 32 Grad. Der Wind weht leicht und böig. Am Vormittag aus dem Osten und dreht am Nachmittag auf Süden. Der UV-Index liegt beim sehr hohen Wert 8. Die weiteren Aussichten bis zum Samstag. Kaum Wolken und viel Sonnenschein heizen die Luft weiter an. Das Quecksilber steigt auf schwülheiße Werte um die 35 Grad. Das Gewitterrisiko ist aber niedrig. Auch in den Nächten sinken die Temperaturen kaum unter 20 Grad.
6: Wie könnte der ÖPNV der Zukunft aussehen? Dieser Frage will am Mittwoch die Stadtratsfraktion der Grünen nachgehen und dazu veranstaltet man eine Podiumsdiskussion, an der Vertreter von Verdi, den MVB und dem Fahrgastverband teilnehmen werden. Die Podiumsdiskussion soll um 18 Uhr beginnen, und zwar in der Verdi-Geschäftsstelle in der Leiterstraße 1.

Was verbindet den Albin Müller-Turm mit der Grünen Zitadelle? Noch so eine Frage, die am Mittwoch Gegenstand einer Veranstaltung ist. Hierbei handelt es sich um eine Lesung in der Stadtbibliothek und es sollen Ergebnisse des Projekts Worte und Orte vorgestellt werden, bei dem Magdeburger Autoren Texte zu verschiedenen Orten verfassten. Der Eintritt dazu ist frei und es beginnt um 19:30 Uhr. Um 18 Uhr beginnt wie immer unsere neue Direktmagazin-Ausgabe für Magdeburg. Ich hoffe, Sie sind dann wieder mit dabei. Bis dahin auf Wiedersehen und bleiben Sie gesund.

0: Ein Sprung ins Jahr 2029. Was haben wir da? Da gibt es die 1100-Jahr-Feier von Meißen. Und aus diesem Anlass gab es eine Einladung der Staatsregierung auf die Albrechtsburg, weil man das Feinkonzept dort vorstellen wollte. Und da ist man natürlich gespannt und bemüht, den gesamten Freistaat mit einzubeziehen.
1: Was war Sachsen? Was macht uns aus? Was macht uns so besonders? Wer hat uns bereichert mit seinen Einflüssen, mit seinen Ideen? Und wo geht es in der Zukunft hin?
2: Meißen wird 2029 zum Schauplatz eines großen Sachsen-Jubiläums. In der Albrechtsburg hat die Staatsregierung gemeinsam mit Meißens Oberbürgermeister Markus Renner und dem Geschäftsführer der staatlichen Schlösser, Burgen und Gärten Sachsen GmbH, Christian Striefler, zuletzt über die nächste Landesausstellung und das 1100-jährige Jubiläum informiert. Für Dresden ist Meißen nicht weit weg. Touristisch, kulturell und historisch gehört die Region eng zusammen. Die Landesausstellung soll deshalb nicht nur ein Ereignis in Meißen werden, sondern ein sachsenweites Projekt mit Strahlkraft bis in die Landeshauptstadt, wie Sachsens Kultur- und Tourismusministerin Barbara Klepsch erklärt.
3: Uns geht es darum, wenn wir von 1100 Jahre sprechen, 929 Meißen, 1100 Jahre Sachsen, dann geht es uns nicht nur darum, um ein Territorium, was es zu beschreiben gilt, sondern es geht darum, Gefühle, ja, was macht die Identität aus, welche Identität ist es? Es geht darum, letztlich aufzuzeigen, was in 1100 Jahren passiert ist, welche Aufbrüche, welche Umbrüche, was Glauben, was Begegnung. Also ganz viele Themen spielen sich in den 1100 Jahren ab. Und diese Themen, und das wird die große Herausforderung sein, dann hier zu platzieren.
2: In der Albrechtsburg wird dafür an einem Konzept gearbeitet, das Vergangenheit, Gegenwart und Zukunft Sachsens miteinander verbinden soll. In 6 Themenbereichen soll die Ausstellung von sogenannten Sachsenzeichen geprägt sein.
3: Und diese Sachsenzeichen, das können Menschen sein, das können, ja, es kann ein Datum sein, das können ebenfalls Begegnungen sein, das können Orte sein. Diese Sachsenzeichen werden dann diese großen Themen, die 6 Themen, noch einmal sehr emotional, sehr plastisch und sehr gut dann abbilden und darstellen.
2: Die Burg selbst spielt dabei eine zentrale Rolle, wie Christian Striefler weiß.
4: Wo könnte das alles besser stattfinden, diese Frage? Naja, das ist ziemlich einfach, in der Wiege Sachsens, wie es so oft beschrieben wird, die Albrechtsburg, die steht wie kein anderes Bauwerk für Sachsen.
2: Bis 2029 soll es aber laut den Veranstaltern nicht bei einer Ausstellung hinter den Burgmauern bleiben. Geplant sei ein Beteiligungsprozess, bei dem Menschen aus ganz Sachsen eigene Ideen und Projekte einbringen können. Kulturministerin Klepsch und Sachsens Ministerpräsident Michael Kretschmer fassen die Planung zusammen.
3: Wir wollen dies in verschiedenen Beteiligungsformaten tun. Ein Beteiligungsformat wird in wenigen Wochen starten. Da bin ich so geht Sächsisch dankbar, denn das wird ein Beteiligungsformat sein, was quasi unter der Führung auch von so geht Sächsisch dann laufen und starten wird. Es trägt den Titel Zeig dein Land. Also hier werden alle aufgefordert sein, sich einfach mit guten Ideen mit zu beteiligen. Es wird eine Marketingkooperation geben und letztlich soll hier schon so ein, ich sag mal, Ruck auch durch das Land gehen.
1: Jetzt habt ihr das alles auf den Weg gebracht und ich möchte gern, dass genau diese Grundhaltung, wie das entstanden ist, nämlich dass Menschen etwas wollen und man gemeinsam ringt, wie das geht, sich Verbündete sucht und am Ende erfolgreich ist, dass das die nächsten Jahre uns miteinander verbindet. Deswegen setze ich sehr darauf, dass wir in den nächsten Wochen diesen Wettbewerb Zeig dein Land, was macht es aus, über die Kampagne So geht Sächsisch organisieren, dass wir mit dem Sächsischen Landtag darüber sprechen, was es ansonsten auch geben kann, auch an finanziellen Mitteln.
2: Für Meißen selbst ist 2029 ein eigenes Stadtjubiläum. Die Landesausstellung soll deshalb in ein größeres Festjahr eingebettet werden, wie Meißens Oberbürgermeister Markus Renner erläutert.
5: Es gibt schon in verschiedenen Arbeitsgruppen tolle Projektideen, die momentan zusammengeschmiedet werden. Und sie werden alle sich eine Frage stellen, wie kann diese reiche Geschichte, die unsere Stadt hier hat, wie können wir sie zukunftsfest bekommen? Wie kriegen wir diese Geschichte in die Zukunft getragen? Welche Projekte kriegen wir mit jungen Menschen so gestaltet, dass diese reiche Vergangenheit auch zukünftig weiter so bewahrt wird, wie wir es tun? Wir stellen uns natürlich auch die Frage, wie können wir die Stadt als Ganzes einbeziehen und nicht nur den Burgberg, nicht nur die Altstadt, sondern die Stadt wirklich als Ganzes begreifen und sehen uns in dem Prozess auch der Vorbereitung jetzt schon auf einem guten Weg, hier viele mitzunehmen und wirklich partizipative Elemente mit einzutragen, dass jeder sagt, ja, 29, das ist auch mein Jahr und ich will meinen Beitrag dazu mitleisten, dass es toll wird.
2: Bis zur Eröffnung im Jahr 2029 bleibt also noch einiges zu tun. Fest steht aber schon jetzt, das Jubiläum soll nicht nur zurückblicken, sondern Sachsen als Ganzes erzählen. Mit Meißen als Bühne und dem Freistaat als Mitmachprojekt.

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0: Der Tourismus ist für Sachsen-Anhalt ein starker Wirtschaftsfaktor. So generieren die Tourismusbetriebe im vorigen Jahr 3,58 Milliarden Euro, was einer Wertschöpfung von 1,7 Milliarden Euro entspricht. So eine Studie, die auf dem Tourismustag in Dessau präsentiert und von einer Tourismus-Consulting-Gesellschaft vorgelegt wurde. Demnach blieb die Branche in Sachsen-Anhalt wirtschaftlich stabil und konnte sich im Vergleich zu 2023 leicht steigern. Die Ergebnisse machen deutlich, dass der Tourismus trotz schwieriger Rahmenbedingungen ein zentraler Wirtschaftsfaktor für das Land bleibt. Neben dem Engagement der Gastgewerbenden würden aber auch Veranstaltungen, Freizeitangebote oder Festivals zu dem Erfolg beitragen. Dabei steht das Gastgewerbe mit etwa 1,7 Milliarden Euro Umsatz als Hauptumsatzbringer, gefolgt vom Einzelhandel mit knapp 1,1 Milliarden Euro und den tourismusbezogenen Dienstleistungen mit etwa 777 Millionen Euro. Und damit ein herzliches Willkommen zum MDV1 Direktmagazin am Dienstag. Als besonders bedeutsam erwies sich übrigens der Tagestourismus, der allein für fast zwei Drittel des Umsatzes steht. Ein Teil dieser Wertschöpfungskette ist dabei auch die Investitionen, die für touristische Angebote getätigt werden. Als Beispiele dafür wurden die Projekte am Geiseltalsee, die Revitalisierung des Schlosses Tangerhütte oder das Vorhaben Karls Erdbeerdorf in Wernigerode genannt.
1: Alle 2 Jahre begeben sich die Frankischen Stiftungen der Stadt Halle auf Zeitreise und lockten auch diesmal wieder mit einem vielfältigen Angebot zum historischen Lindenblütenfest, das sich am vergangenen Wochenende erneut in den Stiftungsgassen abspielte. Beim diesjährigen Themenjahr drehte sich alles um das Konzept der Orientierung und darum, den richtigen Weg für sich selbst zu finden. Passenderweise gab man dem diesjährigen Event das Motto, den roten Faden finden, welches überall auf dem Gelände auf verschiedenste Weise gefunden werden konnte.
2: Es gibt sehr viele Stände, die sich wirklich damit beschäftigen, etwas mit Rot zu machen. Beim Papierschöpfenstand wird Papier geschöpft, um zu gucken, ob man handwerklich begabt ist. Es gibt so Poster hier mit verschiedenen Zitaten von berühmten Personen, die übers seinen Weg finden und den roten Faden genommen wird. Über das Historische gibt es viele mittelalterliche Spiele, zum Beispiel den Sterngreifer, wo man mit einer Leiter versuchen muss, eine Glocke zu erreichen. Das ist auch etwas über Weg finden. Man muss halt versuchen, den Weg zu beschreiten, den einem gegeben wurde.
1: Rund 80 thematische Mitmachangebote dieser Art waren am Wochenende über das gesamte Areal verteilt, allesamt in Anlehnung an das Thema der Orientierung auf den verschiedensten Ebenen und Situationen. Bildlich gestaltet wurde das Ganze durch wiederkehrende Symbole wie Kompass, Karte, Leuchtturm und Co., die teilweise auch selbst gebastelt werden konnten, sowie eine Vielzahl an anderen Kreativangeboten für groß und klein. Wortwörtlich den richtigen Weg galt es im Labyrinth zu finden, und wer genug davon hatte, die eigenen grauen Zellen anzustrengen, der erfreute sich an den barocken Schaustellern, die ihre Stände in den Gassen verteilt hatten und dort zum Beispiel mit Hilfe von Hexenkunst scheinbar Kupfermünzen in Gold verwandelten. Zwar ohne Magie, aber nicht weniger beeindruckend war die Vielfalt an Handwerk wie Glasbläserei, Bildhauerei oder die Arbeit am Webstuhl, die ebenfalls an diesem Wochenende bestaunt werden konnte und natürlich auch zum Verkauf stand. Selbstverständlich wurde außerdem für das leibliche Wohl gesorgt und begleitet von theatralischer und musikalischer Unterhaltung auf zwei Bühnen ließ man sich das kulinarische Angebot besonders gut schmecken.

0: Übrigens könnten an diesem Wochenende alle Ausstellungen der Frankischen Stiftungen kostenlos besucht und an Führungen teilgenommen werden. In den Abendstunden folgte auf den jeweiligen Bühnen eine Session aller KünstlerInnen und mit einer imposanten Lichtshow ließ man das Spektakel schließlich ausklingen. Dann galt es noch einmal, den richtigen Weg zu finden, diesmal allerdings den vertrauten Weg nach Hause.
1: Die Polizei Halle hat im Rahmen polizeilicher Maßnahmen zwei wertvolle Fahrräder sichergestellt, die offensichtlich durch Diebstahlshandlungen in den Besitz der Verdächtigen geraten sind. Im Rahmen der eingeleiteten Strafverfahren ist es nun wichtig, die Eigentümer zu ermitteln, denn bisher ist das noch nicht gelungen. Das soll nun über eine Veröffentlichung durch die Medien passieren, was hiermit getan wird. Das Damenfahrrad ist von der Marke Triumph, das Pedelec ist ein Victoria Adventure. Zeugenhinweise ergehen bitte an das Polizeirevier Halle, am einfachsten telefonisch über die 0345 224 2000.
2: Auch große Jungs spielen noch gerne im Sandkasten, allerdings auf höchstem technologischen Niveau, wie man sich hier auf der Jubiläumsfeier zum 30. Geburtstag der Firma Lempe Mössner Sinto überzeugen konnte. Denn die Geschäftsleitung nutzte das Jubiläum, um eine neue Maschine vorzustellen, die man hier entwickelte und die die absolute Weltspitze darstellt. Das Unternehmen, seit 1996 am Standort in Meizendorf, gehört mittlerweile zu den wichtigsten Herstellern von sogenannten Kernschießmaschinen. Im Jahr 2022 durften wir uns so eine Maschine schon einmal ansehen und erklären lassen.
3: Ich kann das einfach mal ganz einfach erklären. Eine Kernschießmaschine wird dazu benötigt, um in einem Gussteil den Hohlraum zu erzeugen. Also wir nehmen mal ein ganz einfaches Beispiel. Wir nehmen den Wasserhahn. Der Wasserhahn wird gegossen. Die äußere Form, das ist die Form, und der Hohlraum, den bildet der Kern. Nach dem Gießprozess wird der Kern entfernt und dann haben wir im Prinzip das fertige Gussteil, was dann noch entbearbeitet wird, beim Wasserhahn verchromt wird. Aber um diesen Hohlraum zu erzeugen, braucht man diesen Kern. Für jedes Gussteil braucht man einen neuen Kern und deshalb brauchen wir auch eine Kernschießmaschine.
2: Die Technologie dahinter ist so alt wie das Gießen selbst, also etwa 7000 Jahre, als der Mensch begann, Bronze herzustellen. Der Kern, um den es dabei geht, ist eine verlorene Form und wird aus Sand hergestellt. Und so sehen solche Kerne aus, hier für das komplizierte Innenleben einer Pumpe. Und je besser dieser Kern die gewünschte Form abbildet, umso weniger Nacharbeit ist später erforderlich, weshalb der Herstellung maßhaltiger Kerne eine besondere Funktion zukommt. Dieser hier bildet zum Beispiel das Innere eines großen V-Dieselmotors ab. Nun unterscheidet man zwischen Kernschießmaschinen und 3D-Druckern, die Kerne herstellen, die aufgrund der Möglichkeiten dieser digitalen 3D-Technologie doch kompliziertere Formen zulassen.
4: Das können Sie sich so ähnlich vorstellen. Die Daten werden aus dem CAD-System direkt an die Maschine gegeben und Sie können dort, wie gesagt, geometrisch freie Formen in Sand herstellen. Sie haben eine Aufträgerschicht und Sie haben ein Tintensystem, welches letztlich diesen Binder, diese Chemie auf den Sand bringt.
2: Ja, und damit wären wir wieder beim Sandkasten, denn die Kerne werden aus ganz feinem Sand hergestellt, verborgen hinter dem Schutzgehäuse für den Arbeitsschutz, wenngleich nach der symbolischen Inbetriebnahme der Druckkopf wieder über den Sandkasten rauscht.
4: Unser Produkt ist viermal schneller als das, was am Markt verfügbar ist. Wettbewerbsmaschinen oder Wettbewerbsdrucker brauchen für die Herstellung dieser Sandkerne zwischen 12 und 16 Stunden. Und wir sind mit ca. 2,5 Stunden unterwegs.
2: Das ist ein technologischer Vorsprung, weshalb sich das Unternehmen nicht so gern in die Karten gucken lässt. Schließlich sollen Gießereiunternehmen diesen 3D-Drucker kaufen und nicht die Chinesen nachbauen. Denn in diesem 3D-Drucker für Sand steckt eine mehrjährige Entwicklungsarbeit, mit dem das Unternehmen in gewisser Weise auch für sich Neuland betritt.
4: Wir arbeiten dicht mit der Uni Stendal und Uni Magdeburg zusammen. Da wir eine relativ hohe Ausbildungsquote haben von etwas über 10% aus Auszubildenden als auch duale Studenten. Aber ansonsten ist die Maschine, der Drucker, eine 100%ige Eigenentwicklung aus unserem Hause. Das heißt, das Know-how steckt in der Firma Lempe und nirgendwo außerhalb.
2: Und so bekommt eine jahrtausendealte Technologie eine neue Qualität, entwickelt und produziert in Sachsen-Anhalt und exportiert in alle Länder auf der Welt, die komplizierte Gussteile herstellen möchten. Über das derzeit laufende Verfahren zur Neuaufstellung des Flächennutzungsplans haben wir hier ja schon des Öfteren berichtet. Vor allem über die Möglichkeit, mittels Internet, online und interaktiv an der Entscheidungsfindung teilhaben zu können. Dennoch gibt es auch öffentliche Bürgerforen, an denen man ganz analog und persönlich teilnehmen könnte. Da wäre zunächst am kommenden Dienstag ab 11 Uhr der offene Marktplatz im Mehrgenerationenhaus Pusteblumen und dann um 17 Uhr das fünfte und letzte Bürgerforum für den Westen der Stadt am selben Ort. Zu den Veranstaltungen werden die Arbeitsstände der Planungsunterlagen ausgelegt, ebenso wie die Dokumentationen der Ergebnisse der bisherigen Bürgerforen. Es wäre die letzte Möglichkeit, sich in das Verfahren einzubringen. Dann erfolgt die Phase der Konsolidierung des Flächennutzungsplanes, um diesen dann dem Stadtrat zur Entscheidung vorzulegen. Die Reklame.

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4: Willkommen zurück. Etwa 15.500 Euro erhält die Stadt Halle für Maßnahmen, die zur Bekämpfung des Eichenprozessionsspinners geeignet sind. Das Geld kommt aus dem Gesundheitsministerium des Landes Sachsen-Anhalt, damit die Stadt Firmen beauftragen kann, die Nester abzusaugen oder um Fadenwürmer einzusetzen, die die Raupen als Parasiten auf biologischem Weg bekämpfen. Jahr für Jahr sorgen die Brennhaare der Raupen für gesundheitliche Beeinträchtigungen von Mensch und Tier. Selbst tote Raupen sorgen noch für Gefahren. Da viele Gemeinden die Bekämpfung des Schädlings nicht mehr allein stemmen können, gibt das Land Sachsen-Anhalt etwa 1 Million Euro für Bekämpfungsmaßnahmen aus, wobei der Altmarkkreis Salzwedel mehr als die Hälfte davon bekommt, da hier der Befall am größten ist. Der Eichenprozessionsspinner tritt in unserem Bundesland in den letzten 18 Jahren verstärkt in Erscheinung. Seit 2018 in so großem Ausmaß, dass die Kommunen bei der Bekämpfung nicht mehr vollumfänglich nachkommen, weshalb es seit 2019 das Förderprogramm gibt.
5: Einatmen und lostanzen. So in etwa ist das Motto des internationalen Breakdance-Turniers Breathe In, Break Out zu verstehen, das 2010 in der Saalestadt ins Leben gerufen wurde. Seitdem verbindet das Event jährlich eine Vielzahl an Anhängern der Hip-Hop-Szene, die aus allen Ecken Deutschlands nur für das Turnier nach Halle kommen. Und über die Jahre gehörten auch immer mehr internationale Teams zu den Teilnehmern. Die Veranstaltung konnte sich inzwischen als ein wichtiger Bestandteil der Szene und der Jugendkultur in der Stadt Halle etablieren und wurde dafür 2021 sogar mit dem Deutschen Engagementpreis ausgezeichnet. Auch in den Jahren darauf erfreute sich Breathe In, Break Out an zunehmender Beliebtheit und wachsenden Besucherzahlen. 2025 wurde jedoch eine Pause eingelegt, nachdem Max Rademacher, der Gründer des Turniers und selbst leidenschaftlicher Breakdancer, sich im März letzten Jahres das Leben nahm. In seinem Namen und in seinen Ehren möchte man das Event nun fortführen und die Hip-Hop-Kultur in all ihren Facetten weiter in Halle wachsen lassen. Im Vordergrund soll dabei natürlich weiterhin das Tanzen stehen und im Rahmen des Turniers am Samstag durften wieder zahlreiche Hobby- und Profitänzer aller Altersgruppen ihr Können beweisen.
6: Wir haben eine 2-vs-2 Kids-Kategorie, wo Tänzer, die unter 18 sind und sich noch nicht so sicher fühlen, sich erstmal vorbereiten können für, wenn sie irgendwann später noch Interesse haben, für das 3 gegen 3 Pro Edition, wo dann professionelle Tänzer ihre besten Moves zeigen, die meisten sind über 18. Manche sind noch drunter, aber für die würde die U18-Kategorie unsinnvoll, weil es zu einfach wäre. Und darum ist die Pro-Kategorie da, um wirklich so das Beste vom Besten zu zeigen.
5: Dabei war schon das, was die Junior-Tänzer während ihrer Battles ablieferten, wahnsinnig beeindruckend. Für das Turnier waren die jungen Talente teilweise aus Belgien und Frankreich sowie Osteuropa und sogar aus China angereist und konnten hier mit ihren Fähigkeiten reichlich Applaus ernten.

0: Sieger der jeweiligen Runden bestimmte jedoch die Jury, die sich ebenfalls aus professionellen Tänzern aus Deutschland, Belgien und Weißrussland zusammensetzte. Denn obwohl es bei dem Turnier vorrangig um den Spaß am Tanzen geht, sollten die Finalsieger natürlich auch entsprechend für ihre Performances belohnt werden, weshalb es hier Preisgelder in verschiedenen Höhen zu gewinnen gab.
1: Der Erste, der die 3-3 Pro-Breaking-Kategorie gewinnt, gewinnt 300 Euro. Die zweite Preis kommt dann bei 100 Euro. Und bei der Kids-Edition haben wir der erste Preis, also die Erste, die gewinnen, bekommen 100 Euro und die zweite 50 Euro. Und noch dazu bekommen sie noch eine geile Leinwand, selbst gesprüht von unserem Crew. So als, wie sagt man das?
2: Andenken
1: an das Battle, so, um dieses Gewinn festzuhalten.
0: Dabei sind Preisgelder in diesen Höhen bei einem doch eher kleinen lokalen Turnier wie diesem keine Selbstverständlichkeit. Der aktuelle Haushalt in Halle erschwerte allgemein die Organisation des diesjährigen Events und es konnten nur schwierig Sponsoren gefunden werden. Nichtsdestotrotz gestaltete sich das Turnier in diesem Jahr wieder als ein voller Erfolg und schon die Battles der Junioren waren gut besucht. Für die Zukunft bleibt der Wunsch, dass die Szene weiter wächst und dabei neben mehr Sponsoren zudem ein breiteres Spektrum an Interessengruppen erreicht werden kann.
3: Dass wir vielleicht zeigen, dass das nicht nur was ist für so Menschen, die da schon sehr drin verwickelt sind, sondern auch für Zuschauer, die einfach so kommen. Dass das wirklich auch Leute, die nichts mit Breakdance zu tun haben, hier hinkommen, weil sie wissen, ey, hier sehe ich geile Tänzer, hier sehe ich geile Runden, hier ist eine gute Stimmung, hier wird gute Musik gespielt. Und ich hoffe mir einfach, dass wir in 2-3 Jahren wirklich so das Brief-In-Breakout zu einem Event in Halle machen, wovon Leute Bescheid wissen. Dass nicht so ein nischiges kleines Event ist, sondern dass wirklich ein größerer Name hier in Halle-Saale wird.
4: Die MDF1 Wettervorhersage für den 23. und 24. Juni. In der Nacht zum Mittwoch ist der Himmel sehr gering bewölkt, teils auch wolkenlos. Es bleibt niederschlagsfrei. Die Nachttemperaturen liegen bei 16 bis 14 Grad. Der Wind weht leicht und weiterhin böig aus nördlicher Richtung. Am Mittwoch bleibt es bei einem leicht wolkigen Himmel mit viel Sonnenschein. Es wird trocken sein. Die Temperaturen steigen auf 30 bis 32 Grad. Der Wind weht leicht und böig. Am Vormittag aus dem Osten und dreht am Nachmittag auf Süden. Der UV-Index liegt beim sehr hohen Wert 8. Die weiteren Aussichten bis zum Samstag. Kaum Wolken und viel Sonnenschein heizen die Luft weiter an. Das Quecksilber steigt auf schwül-heiße Werte um die 35 Grad. Das Gewitterrisiko ist aber niedrig. Auch in den Nächten sinken die Temperaturen kaum unter 20 Grad.
5: Im Rahmen der Dialogreihe Dazusetzen und Mitreden in der Stadtbibliothek ist am Mittwoch Living Library zu Gast. Dabei geht es nicht um Gedrucktes, sondern um mit anderen Menschen ins Gespräch zu kommen. Denn statt übereinander zu sprechen, könnte man ja auch mal miteinander reden. Die Veranstaltung am Mittwoch wird vom Jeder Mensch e.V. organisiert.

0: Ein Sprung ins Jahr 2029. Was haben wir da? Da gibt es die 1100-Jahr-Feier von Meißen. Und aus diesem Anlass gab es eine Einladung der Staatsregierung auf die Albrechtsburg, weil man das Feinkonzept dort vorstellen wollte. Und da ist man natürlich gespannt und bemüht, den gesamten Freistaat mit einzubeziehen.
1: Was war Sachsen? Was macht uns aus? Was macht uns so besonders? Wer hat uns bereichert mit seinen Einflüssen, mit seinen Ideen? Und wo geht es in der Zukunft hin?
2: Meißen wird 2029 zum Schauplatz eines großen Sachsen-Jubiläums. In der Albrechtsburg hat die Staatsregierung gemeinsam mit Meißens Oberbürgermeister Markus Renner und dem Geschäftsführer der staatlichen Schlösser, Burgen und Gärten Sachsen GmbH, Christian Striefler, zuletzt über die nächste Landesausstellung und das 1100-jährige Jubiläum informiert. Für Dresden ist Meißen nicht weit weg. Touristisch, kulturell und historisch gehört die Region eng zusammen. Die Landesausstellung soll deshalb nicht nur ein Ereignis in Meißen werden, sondern ein sachsenweites Projekt mit Strahlkraft bis in die Landeshauptstadt, wie Sachsens Kultur- und Tourismusministerin Barbara Klepsch erklärt.
3: Uns geht es darum, wenn wir von 1100 Jahre sprechen, 929 Meißen, 1100 Jahre Sachsen, dann geht es uns nicht nur darum, um ein Territorium, was es zu beschreiben gilt, sondern es geht darum, Gefühle, ja, was macht die Identität aus, welche Identität ist es? Es geht darum, letztlich aufzuzeigen, was in 1100 Jahren passiert ist, welche Aufbrüche, welche Umbrüche, was Glauben, was Begegnung. Also ganz viele Themen spielen sich in den 1100 Jahren ab. Und diese Themen, und das wird die große Herausforderung sein, dann hier zu platzieren.
2: In der Albrechtsburg wird dafür an einem Konzept gearbeitet, das Vergangenheit, Gegenwart und Zukunft Sachsens miteinander verbinden soll. In 6 Themenbereichen soll die Ausstellung von sogenannten Sachsenzeichen geprägt sein.
3: Und diese Sachsenzeichen, das können Menschen sein, das können, ja, es kann ein Datum sein, das können ebenfalls Begegnungen sein, das können Orte sein. Diese Sachsenzeichen werden dann diese großen Themen, die 6 Themen, noch einmal sehr emotional, sehr plastisch und sehr gut dann abbilden und darstellen.
2: Die Burg selbst spielt dabei eine zentrale Rolle, wie Christian Striefler weiß.
4: Wo könnte das alles besser stattfinden, diese Frage? Naja, das ist ziemlich einfach in der Wiege Sachsens, wie es so oft beschrieben wird. Die Albrechtsburg, die steht wie kein anderes Bauwerk für Sachsen.
2: Bis 2029 soll es aber laut den Veranstaltern nicht bei einer Ausstellung hinter den Burgmauern bleiben. Geplant sei ein Beteiligungsprozess, bei dem Menschen aus ganz Sachsen eigene Ideen und Projekte einbringen können. Kulturministerin Klepsch und Sachsens Ministerpräsident Michael Kretschmer fassen die Planung zusammen.
3: Wir wollen dies in verschiedenen Beteiligungsformaten tun. Ein Beteiligungsformat wird in wenigen Wochen starten. Da bin ich so geht sächsisch dankbar, denn das wird ein Beteiligungsformat sein, was quasi unter der Führung auch von so geht sächsisch dann laufen und starten wird. Es trägt den Titel Zeig dein Land. Also hier werden alle aufgefordert sein, sich einfach mit guten Ideen mit zu beteiligen. Es wird eine Marketingkooperation geben und letztlich soll hier schon so ein, ich sag mal, Ruck auch durch das Land gehen.
1: Jetzt habt ihr das alles auf den Weg gebracht und ich möchte gern, dass genau diese Grundhaltung, wie das entstanden ist, nämlich dass Menschen etwas wollen und man gemeinsam ringt, wie das geht, sich Verbündete sucht und am Ende erfolgreich ist, dass das die nächsten Jahre uns miteinander verbindet. Deswegen setze ich sehr darauf, dass wir in den nächsten Wochen diesen Wettbewerb Zeig dein Land, was macht es aus, über die Kampagne So geht Sächsisch organisieren, dass wir mit dem Sächsischen Landtag darüber sprechen, was es ansonsten auch geben kann, auch an finanziellen Mitteln.
2: Für Meißen selbst ist 2029 ein eigenes Stadtjubiläum. Die Landesausstellung soll deshalb in ein größeres Festjahr eingebettet werden, wie Meißens Oberbürgermeister Markus Renner erläutert.
5: Es gibt schon in verschiedenen Arbeitsgruppen tolle Projektideen, die momentan zusammengeschmiedet werden. Und sie werden alle sich eine Frage stellen, wie kann diese reiche Geschichte, die unsere Stadt hier hat, wie

0: können wir sie zukunftsfest bekommen? Wie kriegen wir diese Geschichte in die Zukunft getragen? Welche Projekte kriegen wir mit jungen Menschen so gestaltet, dass diese reiche Vergangenheit auch zukünftig weiter so bewahrt wird, wie wir es tun? Wir stellen uns natürlich auch die Frage, wie können wir die Stadt als Ganzes einbeziehen und nicht nur den Burgberg, nicht nur die Altstadt, sondern die Stadt wirklich als Ganzes begreifen und sehen uns in dem Prozess auch der Vorbereitung jetzt schon auf einem guten Weg, hier viele mitzunehmen und wirklich partizipative Elemente mit einzutragen, dass jeder sagt, ja, 29, das ist auch mein Jahr und ich will meinen Beitrag dazu mitleisten, dass es toll wird.
1: Bis zur Eröffnung im Jahr 2029 bleibt also noch einiges zu tun. Fest steht aber schon jetzt, das Jubiläum soll nicht nur zurückblicken, sondern Sachsen als Ganzes erzählen. Mit Meißen als Bühne und dem Freistaat als Mitmachprojekt.

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0: Der Tourismus ist für Sachsen-Anhalt ein starker Wirtschaftsfaktor. So generieren die Tourismusbetriebe im vorigen Jahr 3,58 Milliarden Euro, was einer Wertschöpfung von 1,7 Milliarden Euro entspricht. So eine Studie, die auf dem Tourismustag in Dessau präsentiert und von einer Tourismus-Consulting-Gesellschaft vorgelegt wurde. Demnach blieb die Branche in Sachsen-Anhalt wirtschaftlich stabil und konnte sich im Vergleich zu 2023 leicht steigern. Die Ergebnisse machen deutlich, dass der Tourismus trotz schwieriger Rahmenbedingungen ein zentraler Wirtschaftsfaktor für das Land bleibt. Neben dem Engagement der Gastgewerbenden würden aber auch Veranstaltungen, Freizeitangebote oder Festivals zu dem Erfolg beitragen. Dabei steht das Gastgewerbe mit etwa 1,7 Milliarden Euro Umsatz als Hauptumsatzbringer, gefolgt vom Einzelhandel mit knapp 1,1 Milliarden Euro und den tourismusbezogenen Dienstleistungen mit etwa 777 Millionen Euro. Und damit ein herzliches Willkommen zum MDV1 Direktmagazin am Dienstag. Als besonders bedeutsam erwies sich übrigens der Tagestourismus, der allein für fast zwei Drittel des Umsatzes steht. Ein Teil dieser Wertschöpfungskette ist dabei auch die Investitionen, die für touristische Angebote getätigt werden. Als Beispiele dafür wurden die Projekte am Geiseltalsee, die Revitalisierung des Schlosses Tangerhütte oder das Vorhaben Karls Erdbeerdorf in Wernigerode genannt.
1: Alle 2 Jahre begeben sich die Frankischen Stiftungen der Stadt Halle auf Zeitreise und lockten auch diesmal wieder mit einem vielfältigen Angebot zum historischen Lindenblütenfest, das sich am vergangenen Wochenende erneut in den Stiftungsgassen abspielte. Beim diesjährigen Themenjahr drehte sich alles um das Konzept der Orientierung und darum, den richtigen Weg für sich selbst zu finden. Passenderweise gab man dem diesjährigen Event das Motto, den roten Faden finden, welches überall auf dem Gelände auf verschiedenste Weise gefunden werden konnte.
2: Es gibt sehr viele Stände, die sich wirklich damit beschäftigen, etwas mit Rot zu machen. Beim Papierschöpfenstand wird Papier geschöpft, um zu gucken, ob man handwerklich begabt ist. Es gibt so Poster hier mit verschiedenen Zitaten von berühmten Personen, die übers seinen Weg finden und den roten Faden genommen wird. Über das Historische gibt es viele mittelalterliche Spiele, zum Beispiel den Sternengreifer, wo man mit einer Leiter versuchen muss, eine Glocke zu erreichen. Das ist auch etwas über Weg finden. Man muss halt versuchen, den Weg zu beschreiten, den einem gegeben wurde.
1: Rund 80 thematische Mitmachangebote dieser Art waren am Wochenende über das gesamte Areal verteilt, allesamt in Anlehnung an das Thema der Orientierung auf den verschiedensten Ebenen und Situationen. Bildlich gestaltet wurde das Ganze durch wiederkehrende Symbole wie Kompass, Karte, Leuchtturm und Co., die teilweise auch selbst gebastelt werden konnten, sowie eine Vielzahl an anderen Kreativangeboten für Groß und Klein. Wortwörtlich den richtigen Weg galt es im Labyrinth zu finden, und wer genug davon hatte, die eigenen grauen Zellen anzustrengen, der erfreute sich an den barocken Schaustellern, die ihre Stände in den Gassen verteilt hatten und dort zum Beispiel mit Hilfe von Hexenkunst scheinbar Kupfermünzen in Gold verwandelten. Zwar ohne Magie, aber nicht weniger beeindruckend war die Vielfalt an Handwerk wie Glasbläserei, Bildhauerei oder die Arbeit am Webstuhl, die ebenfalls an diesem Wochenende bestaunt werden konnte und natürlich auch zum Verkauf stand. Selbstverständlich wurde außerdem für das leibliche Wohl gesorgt und begleitet von theatralischer und musikalischer Unterhaltung auf zwei Bühnen ließ man sich das kulinarische Angebot besonders gut schmecken.

0: Übrigens könnten an diesem Wochenende alle Ausstellungen der Frankischen Stiftungen kostenlos besucht und an Führungen teilgenommen werden. In den Abendstunden folgte auf den jeweiligen Bühnen eine Session aller KünstlerInnen und mit einer imposanten Lichtshow ließ man das Spektakel schließlich ausklingen. Dann galt es noch einmal, den richtigen Weg zu finden, diesmal allerdings den vertrauten Weg nach Hause.
1: Die Stadtverwaltung Magdeburg führt ab sofort einen digitalen Traukalender sowie Terminkalender für weitere Anliegen im Bereich Eheangelegenheiten oder Kirchenaustritte im Internet. Auf der Internetseite der Stadt kann man nun für das Standesamt Termine reservieren, modern und bürgerfreundlich. Für heiratswillige Paare ergibt sich so eine frühzeitige Planungssicherheit und die Standesbeamten werden von manuellen Terminabstimmungen entlastet, vor allem bei Terminabstimmungen bei beliebten Hochzeitsterminen. So kann man die verschiedenen Trauorte der Stadt kennenlernen, verfügbare Termine einsehen und den Hochzeitstag gleich reservieren. Die Software geleitet die Heiratswilligen dann durch die notwendigen Verfahrensschritte und welche Unterlagen zur Eheschließung zur Prüfung eingereicht werden müssen. Auch große Jungs spielen noch gerne im Sandkasten, allerdings auf höchstem technologischen Niveau, wie man sich hier auf der Jubiläumsfeier zum 30. Geburtstag der Firma Lempe Mössner Sinto überzeugen konnte. Denn die Geschäftsleitung nutzte das Jubiläum, um eine neue Maschine vorzustellen, die man hier entwickelte und die die absolute Weltspitze darstellt. Das Unternehmen, seit 1996 am Standort in Meizendorf, gehört mittlerweile zu den wichtigsten Herstellern von sogenannten Kernschießmaschinen. Im Jahr 2022 durften wir uns so eine Maschine schon einmal ansehen und erklären lassen.
2: Ich kann das einfach mal ganz einfach erklären. Eine Kernschießmaschine wird dazu benötigt, um in einem Gussteil den Hohlraum zu erzeugen. Also wir nehmen mal ein ganz einfaches Beispiel, wir nehmen den Wasserhahn. Der Wasserhahn wird gegossen, die äußere Form, das ist die Form, und der Hohlraum, den bildet der Kern. Nach dem Gießprozess wird der Kern entfernt und dann haben wir im Prinzip das fertige Gussteil, was dann noch entbearbeitet wird, beim Wasserhahn verchromt wird. Aber um diesen Hohlraum zu erzeugen, braucht man diesen Kern. Für jedes Gussteil braucht man einen neuen Kern und deshalb brauchen wir auch eine Kernschießmaschine.
1: Die Technologie dahinter ist so alt wie das Gießen selbst, also etwa 7000 Jahre, als der Mensch begann, Bronze herzustellen. Der Kern, um den es dabei geht, ist eine verlorene Form und wird aus Sand hergestellt. Und so sehen solche Kerne aus, hier für das komplizierte Innenleben einer Pumpe. Und je besser dieser Kern die gewünschte Form abbildet, umso weniger Nacharbeit ist später erforderlich, weshalb der Herstellung maßhaltiger Kerne eine besondere Funktion zukommt. Dieser hier bildet zum Beispiel das Innere eines großen V-Dieselmotors ab. Nun unterscheidet man zwischen Kernschießmaschinen und 3D-Druckern, die Kerne herstellen, die aufgrund der Möglichkeiten dieser digitalen 3D-Technologie noch kompliziertere Formen zulassen.
3: Das können Sie sich so ähnlich vorstellen. Die Daten werden aus dem CAD-System direkt an die Maschine gegeben und Sie können dort, wie gesagt, geometrisch freie Formen in Sand herstellen. Sie haben eine Aufträgerschicht und Sie haben ein Tintensystem, welches letztlich diesen Binder, diese Chemie auf den Sand bringt.
1: Ja, und damit wären wir wieder beim Sandkasten, denn die Kerne werden aus ganz feinem Sand hergestellt, verborgen hinter dem Schutzgehäuse für den Arbeitsschutz, wenngleich nach der symbolischen Inbetriebnahme der Druckkopf wieder über den Sandkasten rauscht.
3: Unser Produkt ist viermal schneller als das, was am Markt verfügbar ist. Wettbewerbsmaschinen oder Wettbewerbsdrucker brauchen für die Herstellung dieser Sandkerne zwischen 12 und 16 Stunden. Und wir sind mit ca. 2,5 Stunden unterwegs.
1: Das ist ein technologischer Vorsprung, weshalb sich das Unternehmen nicht so gern in die Karten gucken lässt. Schließlich sollen Gießereiunternehmen diesen 3D-Drucker kaufen und nicht die Chinesen nachbauen. Denn in diesem 3D-Drucker für Sand steckt eine mehrjährige Entwicklungsarbeit, mit dem das Unternehmen in gewisser Weise auch für sich Neuland betritt.
3: Wir arbeiten dicht mit der Uni Stendal und Uni Magdeburg zusammen. Wir haben, da wir eine relativ hohe Ausbildungsquote haben von etwas über 10% aus Auszubildende als auch duale Studenten. Aber ansonsten ist die Maschine, der Drucker, eine hundertprozentige Eigenentwicklung aus unserem Hause. Das heißt, das Know-how steckt in der Firma Lempe und nirgendwo außerhalb.
1: Und so bekommt eine jahrtausendealte Technologie eine neue Qualität, entwickelt und produziert in Sachsen-Anhalt und exportiert in alle Länder auf der Welt, die komplizierte Gussteile herstellen möchten. Die Hochschule Magdeburg-Stendal und die AOK kooperieren derzeit für eine Befragung zum Thema Hitzebelastung. Ziel ist es dabei, von den Befragten Wissen, Verhalten und Erfahrungen im Umgang mit Hitzebelastungen zu erlangen und so Grundlagen für Förder- und Unterstützungsbedarfe herauszuarbeiten. Auch praxisnahe Handlungsempfehlungen und zielgruppenspezifische Informationsangebote sollen entwickelt werden. Die Befragung wird dabei vor allem ältere und chronisch kranke Versicherte der AOK berücksichtigen. Insgesamt sollen etwa 5000 Interviews geführt werden, wobei die AOK die entsprechenden Fragebögen verschicken wird. Die Teilnahme ist natürlich freiwillig. Die Auswertung wird dann der Fachbereich Soziale Arbeit, Gesundheit und Medien der Fachhochschule übernehmen. Das Projekt läuft bereits seit 2024. Derzeit beginnt die Phase mit dem Versand der Fragebögen. Bis Ende 2027 sollen die Ergebnisse vorgelegt werden. 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
3: Willkommen zurück. Die Weiterentwicklung einer Open-Source-Schulserver-Lösung durch Schüler des Werner-von-Siemens-Gymnasiums gewann den ersten Preis des Kompass-Wettbewerbs, den die Informatiksektion der Otto-von-Guericke-Universität ausgeschrieben hatte. Open-Source-Software sind Programme, deren Quellcode, anders als zum Beispiel bei Windows, vollständig offen liegt, damit jedermann Maßnahmen zur Verbesserung des Programms vornehmen kann. Dazu muss man sich natürlich in das Programm einarbeiten und dann eigene Vorstellungen entwickeln, wie man die Leistungsfähigkeit der Software verbessern könnte. Das gelang dem Werner-von-Siemens-Gymnasium am besten und es gelang, eine Lösung zu erarbeiten, die bereits an 8 Grundschulen erfolgreich im Einsatz ist und auch für weiterführende Einrichtungen zur Anwendung kommen könnte.
4: Einatmen und lostanzen. So in etwa ist das Motto des internationalen Breakdance-Turniers Breathe In, Breathe Out zu verstehen, das 2010 in der Saalestadt ins Leben gerufen wurde. Seitdem verbindet das Event jährlich eine Vielzahl an Anhängern der Hip-Hop-Szene, die aus allen Ecken Deutschlands nur für das Turnier nach Halle kommen, und über die Jahre gehörten auch immer mehr internationale Teams zu den Teilnehmern. Die Veranstaltung konnte sich inzwischen als ein wichtiger Bestandteil der Szene und der Jugendkultur in der Stadthalle etablieren und wurde dafür 2021 sogar mit dem Deutschen Engagementpreis ausgezeichnet. Auch in den Jahren darauf erfreute sich Breathe In, Breathe Out an zunehmender Beliebtheit und wachsenden Besucherzahlen. 2025 wurde jedoch eine Pause eingelegt, nachdem Max Rademacher, der Gründer des Turniers und selbst leidenschaftlicher Breakdancer, sich im März letzten Jahres das Leben nahm. In seinem Namen und in seinen Ehren möchte man das Event nun fortführen und die Hip-Hop-Kultur in all ihren Facetten weiter in Halle wachsen lassen. Im Vordergrund soll dabei natürlich weiterhin das Tanzen stehen und im Rahmen des Turniers am Samstag durften wieder zahlreiche Hobby- und Profitänzer aller Altersgruppen ihr Können beweisen.
5: Wir haben eine 2-vs-2-Kids-Kategorie, wo Tänzer, die unter 18 sind und sich noch nicht so sicher fühlen, sich erstmal vorbereiten können, für, wenn sie irgendwann später noch Interesse haben, für das 3-gegen-3 Pro Edition, wo dann professionelle Tänzer ihre besten Moves zeigen, die meisten sind über 18. Manche sind noch drunter, aber für die würde die U18-Kategorie unsinnvoll, weil es zu einfach wäre. Und darum ist die Pro-Kategorie da, um wirklich so das Beste vom Besten zu zeigen.
4: Dabei war schon das, was die Junior-Tänzer während ihrer Battles ablieferten, wahnsinnig beeindruckend. Für das Turnier waren die jungen Talente teilweise aus Belgien und Frankreich sowie Osteuropa und sogar aus China angereist und konnten hier mit ihren Fähigkeiten reichlich Applaus ernten.

0: Sieger der jeweiligen Runden bestimmte jedoch die Jury, die sich ebenfalls aus professionellen Tänzern aus Deutschland, Belgien und Weißrussland zusammensetzte. Denn obwohl es bei dem Turnier vorrangig um den Spaß am Tanzen geht, sollten die Finalsieger natürlich auch entsprechend für ihre Performances belohnt werden, weshalb es hier Preisgelder in verschiedenen Höhen zu gewinnen gab.
1: Der Erste, der die 3-3 Pro-Breaking-Kategorie gewinnt, gewinnt 300 Euro. Die zweite Preis kommt dann bei 100 Euro. Und bei der Kids-Edition haben wir der erste Preis, also die Erste, die gewinnen, bekommen 100 Euro und die zweite 50 Euro. Und noch dazu bekommen sie noch eine geile Leinwand, selbst gesprüht von unserem Crew, so als, wie sagt man das?
2: Andenken
1: an das Battle, so, um dieses Gewinn festzuhalten.
0: Dabei sind Preisgelder in diesen Höhen bei einem doch eher kleinen lokalen Turnier wie diesem keine Selbstverständlichkeit. Der aktuelle Haushalt in Halle erschwerte allgemein die Organisation des diesjährigen Events und es konnten nur schwierig Sponsoren gefunden werden. Nichtsdestotrotz gestaltete sich das Turnier in diesem Jahr wieder als ein voller Erfolg und schon die Battles der Junioren waren gut besucht. Für die Zukunft bleibt der Wunsch, dass die Szene weiter wächst und dabei neben mehr Sponsoren zudem ein breiteres Spektrum an Interessengruppen erreicht werden kann.
3: Dass wir vielleicht zeigen, dass das nicht nur was ist für so Menschen, die da schon sehr drin verwickelt sind, sondern auch für Zuschauer, die einfach so kommen. Dass das wirklich auch Leute, die nichts mit Breakdance zu tun haben, hier hinkommen, weil sie wissen, ey, hier sehe ich geile Tänzer, hier sehe ich geile Runden, hier ist eine gute Stimmung, hier wird gute Musik gespielt. Und ich hoffe mir einfach, dass wir in 2-3 Jahren wirklich so das Brief-In-Breakout zu einem Event in Halle machen, wovon Leute Bescheid wissen. Dass nicht so ein nischiges kleines Event ist, sondern dass wirklich ein größerer Name hier in Halle Saale wird.
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5: Die MDF1 Wettervorhersage für den 23. und 24. Juni. In der Nacht zum Mittwoch ist der Himmel sehr gering bewölkt, teils auch wolkenlos. Es bleibt niederschlagsfrei. Die Nachttemperaturen liegen bei 16 bis 14 Grad. Der Wind weht leicht und weiterhin böig aus nördlicher Richtung. Am Mittwoch bleibt es bei einem leicht wolkigen Himmel mit viel Sonnenschein. Es wird trocken sein. Die Temperaturen steigen auf 30 bis 32 Grad. Der Wind weht leicht und böig. Am Vormittag aus dem Osten und dreht am Nachmittag auf Süden. Der UV-Index liegt beim sehr hohen Wert 8. Die weiteren Aussichten bis zum Samstag. Kaum Wolken und viel Sonnenschein heizen die Luft weiter an. Das Quecksilber steigt auf schwül-heiße Werte um die 35 Grad. Das Gewitterrisiko ist aber niedrig. Auch in den Nächten sinken die Temperaturen kaum unter 20 Grad.
6: Wie könnte der ÖPNV der Zukunft aussehen? Dieser Frage will am Mittwoch die Stadtratsfraktion der Grünen nachgehen und dazu veranstaltet man eine Podiumsdiskussion, an der Vertreter von Verdi, den MVB und dem Fahrgastverband teilnehmen werden. Die Podiumsdiskussion soll um 18 Uhr beginnen, und zwar in der Verdi-Geschäftsstelle in der Leiterstraße 1. Was verbindet den Albin-Müller-Turm mit der grünen Zitadelle? Noch so eine Frage, die am Mittwoch Gegenstand einer Veranstaltung ist. Hierbei handelt es sich um eine Lesung in der Stadtbibliothek und es sollen Ergebnisse des Projekts Worte und Orte vorgestellt werden, bei dem Magdeburger Autoren Texte zu verschiedenen Orten verfassten. Der Eintritt dazu ist frei und es beginnt um 19.30 Uhr. Um 18 Uhr beginnt wie immer unsere neue Direktmagazin-Ausgabe für Magdeburg. Ich hoffe, Sie sind dann wieder mit dabei. Bis dahin auf Wiederfernsehen und bleiben Sie gesund.

0: Ein Sprung ins Jahr 2029. Was haben wir da? Da gibt es die 1100-Jahr-Feier von Meißen. Und aus diesem Anlass gab es eine Einladung der Staatsregierung auf die Albrechtsburg, weil man das Feinkonzept dort vorstellen wollte. Und da ist man natürlich gespannt und bemüht, den gesamten Freistaat mit einzubeziehen.
1: Was war Sachsen? Was macht uns aus? Was macht uns so besonders? Wer hat uns bereichert mit seinen Einflüssen, mit seinen Ideen? Und wo geht es in der Zukunft hin?
2: Meißen wird 2029 zum Schauplatz eines großen Sachsen-Jubiläums. In der Albrechtsburg hat die Staatsregierung gemeinsam mit Meißens Oberbürgermeister Markus Renner und dem Geschäftsführer der staatlichen Schlösser, Burgen und Gärten Sachsen GmbH, Christian Striefler, zuletzt über die nächste Landesausstellung und das 1100-jährige Jubiläum informiert. Für Dresden ist Meißen nicht weit weg. Touristisch, kulturell und historisch gehört die Region eng zusammen. Die Landesausstellung soll deshalb nicht nur ein Ereignis in Meißen werden, sondern ein sachsenweites Projekt mit Strahlkraft bis in die Landeshauptstadt, wie Sachsens Kultur- und Tourismusministerin Barbara Klepsch erklärt.
3: Uns geht es darum, wenn wir von 1100 Jahre sprechen, 929 Meißen, 1100 Jahre Sachsen, dann geht es uns nicht nur darum, um ein Territorium, was es zu beschreiben gilt, sondern es geht darum, Gefühle, ja, was macht die Identität aus, welche Identität ist es? Es geht darum, letztlich aufzuzeigen, was in 1100 Jahren passiert ist, welche Aufbrüche, welche Umbrüche, was Glauben, was Begegnung. Also ganz viele Themen spielen sich in den 1100 Jahren ab. Und diese Themen, und das wird die große Herausforderung sein, dann hier zu platzieren.
2: In der Albrechtsburg wird dafür an einem Konzept gearbeitet, das Vergangenheit, Gegenwart und Zukunft Sachsens miteinander verbinden soll. In 6 Themenbereichen soll die Ausstellung von sogenannten Sachsenzeichen geprägt sein.
3: Und diese Sachsenzeichen, das können Menschen sein, das können, ja, es kann ein Datum sein, das können ebenfalls Begegnungen sein, das können Orte sein. Diese Sachsenzeichen werden dann diese großen Themen, die 6 Themen, noch einmal sehr emotional, sehr plastisch und sehr gut dann abbilden und darstellen.
2: Die Burg selbst spielt dabei eine zentrale Rolle, wie Christian Striefler weiß.
4: Wo könnte das alles besser stattfinden, diese Frage? Naja, das ist ziemlich einfach in der Wiege Sachsens, wie es so oft beschrieben wird. Die Albrechtsburg, die steht wie kein anderes Bauwerk für Sachsen.
2: Bis 2029 soll es aber laut den Veranstaltern nicht bei einer Ausstellung hinter den Burgmauern bleiben. Geplant sei ein Beteiligungsprozess, bei dem Menschen aus ganz Sachsen eigene Ideen und Projekte einbringen können. Kulturministerin Klepsch und Sachsens Ministerpräsident Michael Kretschmer fassen die Planung zusammen.
3: Wir wollen dies in verschiedenen Beteiligungsformaten tun. Ein Beteiligungsformat wird in wenigen Wochen starten. Da bin ich so geht's Sächsisch dankbar, denn das wird ein Beteiligungsformat sein, was quasi unter der Führung auch von so geht's Sächsisch dann laufen und starten wird. Es trägt den Titel Zeig dein Land. Also hier werden alle aufgefordert sein, sich einfach mit guten Ideen mit zu beteiligen. Es wird eine Marketingkooperation geben und letztlich soll hier schon so ein, ich sag mal, Ruck auch durch das Land gehen.
1: Jetzt habt ihr das alles auf den Weg gebracht und ich möchte gern, dass genau diese Grundhaltung, wie das entstanden ist, nämlich dass Menschen etwas wollen und man gemeinsam ringt, wie das geht, sich Verbündete sucht und am Ende erfolgreich ist, dass das die nächsten Jahre uns miteinander verbindet. Deswegen setze ich sehr darauf, dass wir in den nächsten Wochen diesen Wettbewerb Zeig dein Land, was macht es aus, über die Kampagne So geht Sächsisch organisieren, dass wir mit dem Sächsischen Landtag darüber sprechen, was es ansonsten noch geben kann, auch an finanziellen Mitteln.
2: Für Meißen selbst ist 2029 ein eigenes Stadtjubiläum. Die Landesausstellung soll deshalb in ein größeres Festjahr eingebettet werden, wie Meißens Oberbürgermeister Markus Renner erläutert.
5: Es gibt schon in verschiedenen Arbeitsgruppen tolle Projektideen, die momentan zusammengeschmiedet werden. Und sie werden alle sich eine Frage stellen, wie kann diese reiche Geschichte, die unsere Stadt hier hat, wie können wir sie zukunftsfest bekommen? Wie kriegen wir diese Geschichte in die Zukunft getragen? Welche Projekte kriegen wir mit jungen Menschen so gestaltet, dass diese reiche Vergangenheit auch zukünftig weiter so bewahrt wird, wie wir es tun? Wir stellen uns natürlich auch die Frage, wie können wir die Stadt als Ganzes einbeziehen und nicht nur den Burgberg, nicht nur die Altstadt, sondern die Stadt wirklich als Ganzes begreifen und sehen uns in dem Prozess auch der Vorbereitung jetzt schon auf einem guten Weg, hier viele mitzunehmen und wirklich partizipative Elemente mit einzutragen, dass jeder sagt, ja, 29, das ist auch mein Jahr und ich will meinen Beitrag dazu mitleisten, dass es toll wird.
2: Bis zur Eröffnung im Jahr 2029 bleibt also noch einiges zu tun. Fest steht aber schon jetzt, das Jubiläum soll nicht nur zurückblicken, sondern Sachsen als Ganzes erzählen. Mit Meißen als Bühne und dem Freistaat als Mitmachprojekt.

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0: Der Tourismus ist für Sachsen-Anhalt ein starker Wirtschaftsfaktor. So generieren die Tourismusbetriebe im vorigen Jahr 3,58 Milliarden Euro, was einer Wertschöpfung von 1,7 Milliarden Euro entspricht. So eine Studie, die auf dem Tourismustag in Dessau präsentiert und von einer Tourismus-Consulting-Gesellschaft vorgelegt wurde. Demnach blieb die Branche in Sachsen-Anhalt wirtschaftlich stabil und konnte sich im Vergleich zu 2023 leicht steigern. Die Ergebnisse machen deutlich, dass der Tourismus trotz schwieriger Rahmenbedingungen ein zentraler Wirtschaftsfaktor für das Land bleibt. Neben dem Engagement der Gastgewerbenden würden aber auch Veranstaltungen, Freizeitangebote oder Festivals zu dem Erfolg beitragen. Dabei steht das Gastgewerbe mit etwa 1,7 Milliarden Euro Umsatz als Hauptumsatzbringer, gefolgt vom Einzelhandel mit knapp 1,1 Milliarden Euro und den tourismusbezogenen Dienstleistungen mit etwa 777 Millionen Euro. Und damit ein herzliches Willkommen zum MDV1 Direktmagazin am Dienstag. Als besonders bedeutsam erwies sich übrigens der Tagestourismus, der allein für fast zwei Drittel des Umsatzes steht. Ein Teil dieser Wertschöpfungskette ist dabei auch die Investitionen, die für touristische Angebote getätigt werden. Als Beispiele dafür wurden die Projekte am Geiseltalsee, die Revitalisierung des Schlosses Tangerhütte oder das Vorhaben Karls Erdbeerdorf in Wernigerode genannt.
1: Alle 2 Jahre begeben sich die frankischen Stiftungen der Stadthalle auf Zeitreise und lockten auch diesmal wieder mit einem vielfältigen Angebot zum historischen Lindenblütenfest, das sich am vergangenen Wochenende erneut in den Stiftungsgassen abspielte. Beim diesjährigen Themenjahr drehte sich alles um das Konzept der Orientierung und darum, den richtigen Weg für sich selbst zu finden. Passenderweise gab man dem diesjährigen Event das Motto, den roten Faden finden, welches überall auf dem Gelände auf verschiedenste Weise gefunden werden konnte.
2: Es gibt sehr viele Stände, die sich wirklich damit beschäftigen, etwas mit Rot zu machen. Beim Papierschöpfenstand wird Papier geschöpft, um zu gucken, ob man handwerklich begabt ist. Es gibt so Poster hier mit verschiedenen Zitaten von berühmten Personen, die übers seinen Weg finden und den roten Faden genommen wird. Über das Historische gibt es viele mittelalterliche Spiele, zum Beispiel den Sternengreifer, wo man mit einer Leiter versuchen muss, eine Glocke zu erreichen. Das ist auch etwas über Weg finden. Man muss halt versuchen, den Weg zu beschreiten, den einem gegeben wurde.
1: Rund 80 thematische Mitmachangebote dieser Art waren am Wochenende über das gesamte Areal verteilt, allesamt in Anlehnung an das Thema der Orientierung auf den verschiedensten Ebenen und Situationen. Bildlich gestaltet wurde das Ganze durch wiederkehrende Symbole wie Kompass, Karte, Leuchtturm und Co., die teilweise auch selbst gebastelt werden konnten, sowie eine Vielzahl an anderen Kreativangeboten für Groß und Klein. Wortwörtlich den richtigen Weg galt es im Labyrinth zu finden, und wer genug davon hatte, die eigenen grauen Zellen anzustrengen, der erfreute sich an den barocken Schaustellern, die ihre Stände in den Gassen verteilt hatten und dort zum Beispiel mit Hilfe von Hexenkunst scheinbar Kupfermünzen in Gold verwandelten. Zwar ohne Magie, aber nicht weniger beeindruckend war die Vielfalt an Handwerk wie Glasbläserei, Bildhauerei oder die Arbeit am Webstuhl, die ebenfalls an diesem Wochenende bestaunt werden konnte und natürlich auch zum Verkauf stand. Selbstverständlich wurde außerdem für das leibliche Wohl gesorgt und begleitet von theatralischer und musikalischer Unterhaltung auf zwei Bühnen ließ man sich das kulinarische Angebot besonders gut schmecken.

0: Übrigens könnten an diesem Wochenende alle Ausstellungen der Frankischen Stiftungen kostenlos besucht und an Führungen teilgenommen werden. In den Abendstunden folgte auf den jeweiligen Bühnen eine Session aller KünstlerInnen und mit einer imposanten Lichtshow ließ man das Spektakel schließlich ausklingen. Dann galt es noch einmal, den richtigen Weg zu finden, diesmal allerdings den vertrauten Weg nach Hause.
1: Die Polizei Halle hat im Rahmen polizeilicher Maßnahmen zwei wertvolle Fahrräder sichergestellt, die offensichtlich durch Diebstahlshandlungen in den Besitz der Verdächtigen geraten sind. Im Rahmen der eingeleiteten Strafverfahren ist es nun wichtig, die Eigentümer zu ermitteln, denn bisher ist das noch nicht gelungen. Das soll nun über eine Veröffentlichung durch die Medien passieren, was hiermit getan wird. Das Damenfahrrad ist von der Marke Triumph, das Pedelec ist ein Victoria Adventure. Zeugenhinweise ergehen bitte an das Polizeirevier Halle, am einfachsten telefonisch über die 0345 224 2000. Auch große Jungs spielen noch gerne im Sandkasten, allerdings auf höchstem technologischen Niveau, wie man sich hier auf der Jubiläumsfeier zum 30. Geburtstag der Firma Lempe Mössner Sinto überzeugen konnte. Denn die Geschäftsleitung nutzte das Jubiläum, um eine neue Maschine vorzustellen, die man hier entwickelte und die die absolute Weltspitze darstellt. Das Unternehmen, seit 1996 am Standort in Meizendorf, gehört mittlerweile zu den wichtigsten Herstellern.

0: Herstellern von sogenannten Kernschießmaschinen. Im Jahr 2022 durften wir uns so eine Maschine schon einmal ansehen und erklären lassen.
1: Ich kann das einfach mal ganz einfach erklären. Eine Kernschießmaschine wird dazu benötigt, um in einem Gussteil den Hohlraum zu erzeugen. Also wir nehmen mal ein ganz einfaches Beispiel. Wir nehmen den Wasserhahn. Der Wasserhahn wird gegossen. Die äußere Form, das ist die Form, und der Hohlraum, den bildet der Kern. Nach dem Gießprozess wird der Kern entfernt und dann haben wir im Prinzip das fertige Gussteil, was dann noch entbearbeitet wird, beim Wasserhahn verchromt wird. Aber um diesen Hohlraum zu erzeugen, braucht man diesen Kern. Für jedes Gussteil braucht man einen neuen Kern und deshalb brauchen wir auch eine Kernschießmaschine.
0: Die Technologie dahinter ist so alt wie das Gießen selbst, also etwa 7000 Jahre, als der Mensch begann, Bronze herzustellen. Der Kern, um den es dabei geht, ist eine verlorene Form und wird aus Sand hergestellt. Und so sehen solche Kerne aus, hier für das komplizierte Innenleben einer Pumpe. Und je besser dieser Kern die gewünschte Form abbildet, umso weniger Nacharbeit ist später erforderlich, weshalb der Herstellung maßhaltiger Kerne eine besondere Funktion zukommt. Dieser hier bildet zum Beispiel das Innere eines großen V-Dieselmotors ab. Nun unterscheidet man zwischen Kernschießmaschinen und 3D-Druckern, die Kerne herstellen, die aufgrund der Möglichkeiten dieser digitalen 3D-Technologie doch kompliziertere Formen zulassen.
2: Das können Sie sich so ähnlich vorstellen. Die Daten werden aus dem CAD-System direkt an die Maschine gegeben und Sie können dort, wie gesagt, geometrisch freie Formen in Sand herstellen. Sie haben eine Aufträgerschicht und Sie haben ein Tintensystem, welches letztlich diesen Binder, diese Chemie auf den Sand bringt.
0: Ja, und damit wären wir wieder beim Sandkasten, denn die Kerne werden aus ganz feinem Sand hergestellt, verborgen hinter dem Schutzgehäuse für den Arbeitsschutz, wenngleich nach der symbolischen Inbetriebnahme der Druckkopf wieder über den Sandkasten rauscht.
2: Unser Produkt ist 4-mal schneller als das, was am Markt verfügbar ist. Wettbewerbsmaschinen oder Wettbewerbsdrucker brauchen für die Herstellung dieser Sandkerne zwischen 12 und 16 Stunden. Und wir sind mit ca. 2,5 Stunden unterwegs.
0: Das ist ein technologischer Vorsprung, weshalb sich das Unternehmen nicht so gern in die Karten gucken lässt. Schließlich sollen Gießereiunternehmen diesen 3D-Drucker kaufen und nicht die Chinesen nachbauen. Denn in diesem 3D-Drucker für Sand steckt eine mehrjährige Entwicklungsarbeit, mit dem das Unternehmen in gewisser Weise auch für sich Neuland betritt.
2: Wir arbeiten dicht mit der Uni Stendal und Uni Magdeburg zusammen. Wir haben, da wir eine relativ hohe Ausbildungsquote haben von etwas über 10% aus Auszubildenden als auch duale Studenten. Aber ansonsten ist die Maschine, der Drucker, eine hundertprozentige Eigenentwicklung aus unserem Hause. Das heißt, das Know-how steckt in der Firma Lempe und nirgendwo außerhalb.
0: Und so bekommt eine jahrtausendealte Technologie eine neue Qualität, entwickelt und produziert in Sachsen-Anhalt und exportiert in alle Länder auf der Welt, die komplizierte Gussteile herstellen möchten. Über das derzeit laufende Verfahren zur Neuaufstellung des Flächennutzungsplans haben wir hier ja schon des Öfteren berichtet. Vor allem über die Möglichkeit, mittels Internet, online und interaktiv an der Entscheidungsfindung teilhaben zu können. Dennoch gibt es auch öffentliche Bürgerforen, an denen man ganz analog und persönlich teilnehmen könnte. Da wäre zunächst am kommenden Dienstag ab 11 Uhr der offene Marktplatz im Mehrgenerationenhaus Pusteblumen und dann um 17 Uhr das 5. und letzte Bürgerforum für den Westen der Stadt am selben Ort. Zu den Veranstaltungen werden die Arbeitsstände der Planungsunterlagen ausgelegt, ebenso wie die Dokumentationen der Ergebnisse der bisherigen Bürgerforen. Es wäre die letzte Möglichkeit, sich in das Verfahren einzubringen. Dann erfolgt die Phase der Konsolidierung des Flächennutzungsplanes, um diesen dann dem Stadtrat zur Entscheidung vorzulegen. 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
4: Willkommen zurück. Etwa 15.500 Euro erhält die Stadt Halle für Maßnahmen, die zur Bekämpfung des Eichenprozessionsspinners geeignet sind. Das Geld kommt aus dem Gesundheitsministerium des Landes Sachsen-Anhalt, damit die Stadt Firmen beauftragen kann, die Nester abzusaugen oder um Fadenwürmer einzusetzen, die die Raupen als Parasiten auf biologischem Weg bekämpfen. Jahr für Jahr sorgen die Brennhaare der Raupen für gesundheitliche Beeinträchtigungen von Mensch und Tier. Selbst tote Raupen sorgen noch für Gefahren. Da viele Gemeinden die Bekämpfung des Schädlings nicht mehr allein stemmen können, gibt das Land Sachsen-Anhalt etwa 1 Million Euro für Bekämpfungsmaßnahmen aus, wobei der Altmarkkreis Salzwedel mehr als die Hälfte davon bekommt, da hier der Befall am größten ist. Der Eichenprozessionsspinner tritt in unserem Bundesland in den letzten 18 Jahren verstärkt in Erscheinung, seit 2018 in so großem Ausmaß, dass die Kommunen bei der Bekämpfung nicht mehr vollumfänglich nachkommen, weshalb es seit 2019 das Förderprogramm gibt.
5: Einatmen und lostanzen. So in etwa ist das Motto des internationalen Breakdance-Turniers Breathe In, Break Out zu verstehen, das 2010 in der Saalestadt ins Leben gerufen wurde. Seitdem verbindet das Event jährlich eine Vielzahl an Anhängern der Hip-Hop-Szene, die aus allen Ecken Deutschlands nur für das Turnier nach Halle kommen. Und über die Jahre gehörten auch immer mehr internationale Teams zu den Teilnehmern. Die Veranstaltung konnte sich inzwischen als ein wichtiger Bestandteil der Szene und der Jugendkultur in der Stadt Halle etablieren und wurde dafür 2021 sogar mit dem Deutschen Engagementpreis ausgezeichnet. Auch in den Jahren darauf erfreute sich Breathe In, Break Out an zunehmender Beliebtheit und wachsenden Besucherzahlen. 2025 wurde jedoch eine Pause eingelegt, nachdem Max Rademacher, der Gründer des Turniers und selbst leidenschaftlicher Breakdancer, sich im März letzten Jahres das Leben nahm. In seinem Namen und in seinen Ehren möchte man das Event nun fortführen und die Hip-Hop-Kultur in all ihren Facetten weiter in Halle wachsen lassen. Im Vordergrund soll dabei natürlich weiterhin das Tanzen stehen und im Rahmen des Turniers am Samstag durften wieder zahlreiche Hobby- und Profitänzer aller Altersgruppen ihr Können beweisen.
6: Wir haben eine 2-vs-2-Kids-Kategorie, wo Tänzer, die unter 18 sind und sich noch nicht so sicher fühlen, sich erstmal vorbereiten können, für, wenn sie irgendwann später noch Interesse haben, für das 3-gegen-3 Pro Edition, wo dann professionelle Tänzer ihre besten Moves zeigen, die meisten sind über 18. Manche sind noch drunter, aber für die wäre die U18-Kategorie unsinnvoll, weil es zu einfach wäre. Und darum ist die Pro-Kategorie da, um wirklich so das Beste vom Besten zu zeigen.
5: Dabei war schon das, was die Junior-Tänzer während ihrer Battles ablieferten, wahnsinnig beeindruckend. Für das Turnier waren die jungen Talente teilweise aus Belgien und Frankreich sowie Osteuropa und sogar aus China angereist und konnten hier mit ihren Fähigkeiten reichlich Applaus ernten.

0: Sieger der jeweiligen Runden bestimmte jedoch die Jury, die sich ebenfalls aus professionellen Tänzern aus Deutschland, Belgien und Weißrussland zusammensetzte. Denn obwohl es bei dem Turnier vorrangig um den Spaß am Tanzen geht, sollten die Finalsieger natürlich auch entsprechend für ihre Performances belohnt werden, weshalb es hier Preisgelder in verschiedenen Höhen zu gewinnen gab.
1: Der Erste, der die 3-3 Pro-Breaking-Kategorie gewinnt, gewinnt 300 Euro. Die zweite Preis kommt dann bei 100 Euro. Und bei der Kids-Edition haben wir der erste Preis, also die Erste, die gewinnen, bekommen 100 Euro und die zweite 50 Euro. Und noch dazu bekommen sie noch eine geile Leinwand, selbst gesprüht von unserem Crew. So als, wie sagt man das?
2: Andenken.
1: Andenken an das Battle, so, um dieses Gewinn festzuhalten.
0: Dabei sind Preisgelder in diesen Höhen bei einem doch eher kleinen lokalen Turnier wie diesem keine Selbstverständlichkeit. Der aktuelle Haushalt in Halle erschwerte allgemein die Organisation des diesjährigen Events und es konnten nur schwierig Sponsoren gefunden werden. Nichtsdestotrotz gestaltete sich das Turnier in diesem Jahr wieder als ein voller Erfolg und schon die Battles der Junioren waren gut besucht. Für die Zukunft bleibt der Wunsch, dass die Szene weiter wächst und dabei neben mehr Sponsoren zudem ein breiteres Spektrum an Interessengruppen erreicht werden kann.
3: Dass wir vielleicht zeigen, dass das nicht nur was ist für so Menschen, die da schon sehr drin verwickelt sind, sondern auch für Zuschauer, die einfach so kommen. Dass das wirklich auch Leute, die nichts mit Breakdance zu tun haben, hier hinkommen, weil sie wissen, ey, hier sehe ich geile Tänzer, hier sehe ich geile Runden, hier ist eine gute Stimmung, hier wird gute Musik gespielt. Und ich hoffe mir einfach, dass wir in 2-3 Jahren wirklich so das Brief-In-Breakout zu einem Event in Halle machen, wovon Leute Bescheid wissen. Dass nicht so ein nischiges kleines Event ist, sondern dass wirklich ein größerer Name hier in Halle-Saale wird.

0: Die MDF1 Wettervorhersage für den 23. und 24. Juni. In der Nacht zum Mittwoch ist der Himmel sehr gering bewölkt, teils auch wolkenlos. Es bleibt niederschlagsfrei. Die Nachttemperaturen liegen bei 16 bis 14 Grad. Der Wind weht leicht und weiterhin böig aus nördlicher Richtung. Am Mittwoch bleibt es bei einem leicht wolkigen Himmel mit viel Sonnenschein. Es wird trocken sein. Die Temperaturen steigen auf 30 bis 32 Grad. Der Wind weht leicht und böig. Am Vormittag aus dem Osten und dreht am Nachmittag auf Süden. Der UV-Index liegt beim sehr hohen Wert 8. Die weiteren Aussichten bis zum Samstag. Kaum Wolken und viel Sonnenschein heizen die Luft weiter an. Das Quecksilber steigt auf schwülheiße Werte um die 35 Grad. Das Gewitterrisiko ist aber niedrig. Auch in den Nächten sinken die Temperaturen kaum unter 20 Grad.
1: Im Rahmen der Dialogreihe Dazusetzen und Mitreden in der Stadtbibliothek ist am Mittwoch Living Library zu Gast. Dabei geht es nicht um Gedrucktes, sondern um mit anderen Menschen ins Gespräch zu kommen. Denn statt übereinander zu sprechen, könnte man ja auch mal miteinander reden. Die Veranstaltung am Mittwoch wird vom Jedermensch e.V. organisiert, der mit diesem Format Vorurteile abbauen möchte und helfen will, neue Perspektiven zu gewinnen. Um 16 Uhr geht's los. Am Donnerstagabend wird im Stadtmuseum eine neue Ausstellung mit Fotografien von Reinhard Henze eröffnet. Offensichtlich sind die Aufbauarbeiten aber schon abgeschlossen, sodass man bereits für den Mittwochnachmittag zu einem Vortrag und einer Ausstellungspreview einlädt. Interessenten, die es gar nicht mehr erwarten können, sind um 17 Uhr vor Ort. Der Eintritt zu dieser Veranstaltung ist frei. Ja, und um 18.30 Uhr beginnt dann wie immer unsere neue Direktmagazin-Ausgabe für Halle. Ich hoffe, Sie sind dann wieder mit dabei. Bis dahin auf Wiederfernsehen und

0: Jubiläums. In der Albrechtsburg hat die Staatsregierung gemeinsam mit Meißens Oberbürgermeister Markus Renner und dem Geschäftsführer der staatlichen zuletzt über die nächste Landesausstellung und das 1100-jährige Jubiläum informiert. Für Dresden ist Meißen nicht weit weg. Touristisch, kulturell und historisch gehört die Region eng zusammen. Die Landesausstellung soll deshalb nicht nur ein Ereignis in Meißen werden, sondern ein sachsenweites Projekt mit Strahlkraft bis in die Landeshauptstadt, wie Sachsens Kultur- und Tourismusministerin Barbara Klepsch erklärt.
1: Uns geht es darum, wenn wir von 1100 Jahren sprechen, 929 Meißen, 1100 Jahre Sachsen, dann geht es uns nicht nur darum, um ein Territorium, was es zu beschreiben gilt, sondern es geht darum, Gefühle, ja, was macht die Identität aus, welche Identität ist es? Es geht darum, letztlich aufzuzeigen, was in 1100 Jahren passiert ist, welche Aufbrüche, welche Umbrüche, was Glauben, was Begegnung. Also ganz viele Themen spielen sich in den 1100 Jahren ab. Und diese Themen, und das wird die große Herausforderung sein, dann hier zu platzieren.
0: In der Albrechtsburg wird dafür an einem Konzept gearbeitet, das Vergangenheit, Gegenwart und Zukunft Sachsens miteinander verbinden soll. In 6 Themenbereichen soll die Ausstellung von sogenannten Sachsenzeichen geprägt sein.
1: Und diese Sachsenzeichen, das können Menschen sein, das können, ja, es kann ein Datum sein, das können ebenfalls Begegnungen sein, das können Orte sein. Diese Sachsenzeichen werden dann diese großen Themen, die 6 Themen, noch einmal sehr emotional, sehr plastisch und sehr gut dann abbilden und darstellen.
0: Die Burg selbst spielt dabei eine zentrale Rolle, wie Christian Striefler weiß.
2: Wo könnte das alles besser stattfinden, diese Frage? Naja, das ist ziemlich einfach in der Wiege Sachsens, wie es so oft beschrieben wird, die Albrechtsburg, die steht wie kein anderes Bauwerk für Sachsen.
0: Bis 2029 soll es aber laut den Veranstaltern nicht bei einer Ausstellung hinter den Burgmauern bleiben. Geplant sei ein Beteiligungsprozess, bei dem Menschen aus ganz Sachsen eigene Ideen und Projekte einbringen können. Kulturministerin Klepsch und Sachsens Ministerpräsident Michael Kretschmer fassen die Planung zusammen.
1: Wir wollen dies in verschiedenen Beteiligungsformaten tun. Ein Beteiligungsformat wird in wenigen Wochen starten. Da bin ich so wie Sächsisch dankbar, denn das wird ein Beteiligungsformat sein, was quasi unter der Führung auch von so wie Sächsisch dann laufen und starten wird. Es trägt den Titel Zeig dein Land. Also hier werden alle aufgefordert sein, sich einfach mit guten Ideen mit zu beteiligen. Es wird eine Marketingkooperation geben und letztlich soll hier schon so ein, ich sag mal, Ruck auch durch das Land gehen.
3: Jetzt habt ihr das alles auf den Weg gebracht und ich möchte gern, dass genau diese Grundhaltung, wie das entstanden ist, nämlich dass Menschen etwas wollen und man gemeinsam ringt, wie das geht, sich Verbündete sucht und am Ende erfolgreich ist, dass das die nächsten Jahre uns miteinander verbindet. Deswegen setze ich sehr darauf, dass wir in den nächsten Wochen diesen Wettbewerb Zeig dein Land, was macht es aus, über die Kampagne So geht Sächsisch organisieren, dass wir mit dem Sächsischen Landtag darüber sprechen, was es ansonsten noch geben kann, auch an finanziellen Mitteln.
0: Für Meißen selbst ist 2029 ein eigenes Stadtjubiläum. Die Landesausstellung soll deshalb in ein größeres Festjahr eingebettet werden, wie Meißens Oberbürgermeister Markus Renner erläutert.
4: Es gibt schon in verschiedenen Arbeitsgruppen tolle Projektideen, die momentan zusammengeschmiedet werden. Und sie werden alle sich eine Frage stellen, wie kann diese reiche Geschichte, die unsere Stadt hier hat, wie können wir sie zukunftsfest bekommen? Wie kriegen wir diese Geschichte in die Zukunft getragen? Welche Projekte kriegen wir mit jungen Menschen so gestaltet, dass diese reiche Vergangenheit auch zukünftig weiter so bewahrt wird, wie wir es tun? Wir stellen uns natürlich auch die Frage, wie können wir die Stadt als Ganzes einbeziehen und nicht nur den Burgberg, nicht nur die Altstadt, sondern die Stadt wirklich als Ganzes begreifen und sehen uns in dem Prozess auch der Vorbereitung jetzt schon auf einem guten Weg, hier viele mitzunehmen und wirklich partizipative Elemente mit einzutragen, dass jeder sagt, ja, 29, das ist auch mein Jahr und ich will meinen Beitrag dazu mitleisten, dass es toll wird.
0: Bis zur Eröffnung im Jahr 2029 bleibt also noch einiges zu tun. Fest steht aber schon jetzt, das Jubiläum soll nicht nur zurückblicken, sondern Sachsen als Ganzes erzählen. Mit Meißen als

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0: Der Tourismus ist für Sachsen-Anhalt ein starker Wirtschaftsfaktor. So generieren die Tourismusbetriebe im vorigen Jahr 3,58 Milliarden Euro, was einer Wertschöpfung von 1,7 Milliarden Euro entspricht. So eine Studie, die auf dem Tourismustag in Dessau präsentiert und von einer Tourismus-Consulting-Gesellschaft vorgelegt wurde. Demnach blieb die Branche in Sachsen-Anhalt wirtschaftlich stabil und konnte sich im Vergleich zu 2023 leicht steigern. Die Ergebnisse machen deutlich, dass der Tourismus trotz schwieriger Rahmenbedingungen ein zentraler Wirtschaftsfaktor für das Land bleibt. Neben dem Engagement der Gastgewerbenden würden aber auch Veranstaltungen, Freizeitangebote oder Festivals zu dem Erfolg beitragen. Dabei steht das Gastgewerbe mit etwa 1,7 Milliarden Euro Umsatz als Hauptumsatzbringer, gefolgt vom Einzelhandel mit knapp 1,1 Milliarden Euro und den tourismusbezogenen Dienstleistungen mit etwa 777 Millionen Euro. Und damit ein herzliches Willkommen zum MDV1 Direktmagazin am Dienstag. Als besonders bedeutsam erwies sich übrigens der Tagestourismus, der allein für fast zwei Drittel des Umsatzes steht. Ein Teil dieser Wertschöpfungskette ist dabei auch die Investitionen, die für touristische Angebote getätigt werden. Als Beispiele dafür wurden die Projekte am Geiseltalsee, die Revitalisierung des Schlosses Tangerhütte oder das Vorhaben Karls Erdbeerdorf in Wernigerode genannt.
1: Alle 2 Jahre begeben sich die Frankischen Stiftungen der Stadt Halle auf Zeitreise und lockten auch diesmal wieder mit einem vielfältigen Angebot zum historischen Lindenblütenfest, das sich am vergangenen Wochenende erneut in den Stiftungsgassen abspielte. Beim diesjährigen Themenjahr drehte sich alles um das Konzept der Orientierung und darum, den richtigen Weg für sich selbst zu finden. Passenderweise gab man dem diesjährigen Event das Motto, den roten Faden finden, welches überall auf dem Gelände auf verschiedenste Weise gefunden werden konnte.
2: Es gibt sehr viele Stände, die sich wirklich damit beschäftigen, etwas mit Rot zu machen. Beim Papierschöpfenstand wird Papier geschöpft, um zu gucken, ob man handwerklich begabt ist. Es gibt so Poster hier mit verschiedenen Zitaten von berühmten Personen, die übers seinen Weg finden und den roten Faden genommen wird. Über das Historische gibt es viele mittelalterliche Spiele, zum Beispiel den Sterngreifer, wo man mit einer Leiter versuchen muss, eine Glocke zu erreichen. Das ist auch etwas über Wegfinden. Man muss halt versuchen, den Weg zu beschreiten, den einem gegeben wurde.
1: Rund 80 thematische Mitmachangebote dieser Art waren am Wochenende über das gesamte Areal verteilt, allesamt in Anlehnung an das Thema der Orientierung auf den verschiedensten Ebenen und Situationen. Bildlich gestaltet wurde das Ganze durch wiederkehrende Symbole wie Kompass, Karte, Leuchtturm und Co., die teilweise auch selbst gebastelt werden konnten, sowie eine Vielzahl an anderen Kreativangeboten für Groß und Klein. Wortwörtlich den richtigen Weg galt es im Labyrinth zu finden, und wer genug davon hatte, die eigenen grauen Zellen anzustrengen, der erfreute sich an den barocken Schaustellern, die ihre Stände in den Gassen verteilt hatten und dort zum Beispiel mit Hilfe von Hexenkunst scheinbar Kupfermünzen in Gold verwandelten. Zwar ohne Magie, aber nicht weniger beeindruckend war die Vielfalt an Handwerk wie Glasbläserei, Bildhauerei oder die Arbeit am Webstuhl, die ebenfalls an diesem Wochenende bestaunt werden konnte und natürlich auch zum Verkauf stand. Selbstverständlich wurde außerdem für das leibliche Wohl gesorgt und begleitet von theatralischer und musikalischer Unterhaltung auf 2 Bühnen ließ man sich das kulinarische Angebot besonders gut schmecken.

0: Übrigens könnten an diesem Wochenende alle Ausstellungen der Frankischen Stiftungen kostenlos besucht und an Führungen teilgenommen werden. In den Abendstunden folgte auf den jeweiligen Bühnen eine Session aller KünstlerInnen und mit einer imposanten Lichtshow ließ man das Spektakel schließlich ausklingen. Dann galt es noch einmal, den richtigen Weg zu finden, diesmal allerdings den vertrauten Weg nach Hause.
1: Die Stadtverwaltung Magdeburg führt ab sofort einen digitalen Traukalender sowie Terminkalender für weitere Anliegen im Bereich Eheangelegenheiten oder Kirchenaustritte im Internet. Auf der Internetseite der Stadt kann man nun für das Standesamt Termine reservieren, modern und bürgerfreundlich. Für heiratswillige Paare ergibt sich so eine frühzeitige Planungssicherheit. Und die Standesbeamten werden von manuellen Terminabstimmungen entlastet, vor allem bei Terminabstimmungen bei beliebten Hochzeitsterminen. So kann man die verschiedenen Trauorte der Stadt kennenlernen, verfügbare Termine einsehen und den Hochzeitstag gleich reservieren. Die Software geleitet die Heiratswilligen dann durch die notwendigen Verfahrensschritte und welche Unterlagen zur Eheschließung zur Prüfung eingereicht werden müssen.
2: Auch große Jungs spielen noch gerne im Sandkasten, allerdings auf höchstem technologischen Niveau, wie man sich hier auf der Jubiläumsfeier zum 30. Geburtstag der Firma Lempe Mössner Sinto überzeugen konnte. Denn die Geschäftsleitung nutzte das Jubiläum, um eine neue Maschine vorzustellen, die man hier entwickelte und die die absolute Weltspitze darstellt. Das Unternehmen, seit 1996 am Standort in Meizendorf, gehört mittlerweile zu den wichtigsten Herstellern von sogenannten Kernschießmaschinen. Im Jahr 2022 durften wir uns so eine Maschine schon einmal ansehen und erklären lassen.
3: Ich kann das einfach mal ganz einfach erklären. Eine Kernschießmaschine wird dazu benötigt, um in einem Gussteil den Hohlraum zu erzeugen. Also wir nehmen mal ein ganz einfaches Beispiel, wir nehmen den Wasserhahn. Der Wasserhahn wird gegossen, die äußere Form, das ist die Form, und der Hohlraum, den bildet der Kern. Nach dem Gießprozess wird der Kern entfernt und dann haben wir im Prinzip das fertige Gussteil, was dann noch

0: entbearbeitet wird, beim Wasserhahn verchromt wird. Aber um diesen Hohlraum zu erzeugen, braucht man diesen Kern. Für jedes Gussteil braucht man einen neuen Kern. Und deshalb brauchen wir auch eine Kernschießmaschine.
1: Die Technologie dahinter ist so alt wie das Gießen selbst, also etwa 7000 Jahre, als der Mensch begann, Bronze herzustellen. Der Kern, um den es dabei geht, ist eine verlorene Form und wird aus Sand hergestellt. Und so sehen solche Kerne aus, hier für das komplizierte Innenleben einer Pumpe. Und je besser dieser Kern die gewünschte Form abbildet, umso weniger Nacharbeit ist später erforderlich, weshalb der Herstellung maßhaltiger Kerne eine besondere Funktion zukommt. Dieser hier bildet zum Beispiel das Innere eines großen V-Dieselmotors ab. Nun unterscheidet man zwischen Kernschießmaschinen und 3D-Druckern, die Kerne herstellen, die aufgrund der Möglichkeiten dieser digitalen 3D-Technologie noch kompliziertere Formen zulassen.
2: Das können Sie sich so ähnlich vorstellen. Die Daten werden aus dem CAD-System direkt an die Maschine gegeben und Sie können dort, wie gesagt, geometrisch freie Formen in Sand herstellen. Sie haben eine Aufträgerschicht und Sie haben ein Tintensystem, welches letztlich diesen Binder, diese Chemie auf den Sand bringt.
1: Ja, und damit wären wir wieder beim Sandkasten, denn die Kerne werden aus ganz feinem Sand hergestellt, verborgen hinter dem Schutzgehäuse für den Arbeitsschutz, wenngleich nach der symbolischen Inbetriebnahme der Druckkopf wieder über den Sandkasten rauscht.
2: Unser Produkt ist viermal schneller als das, was am Markt verfügbar ist. Wettbewerbsmaschinen oder Wettbewerbsdrucker brauchen für die Herstellung dieser Sandkerne zwischen 12 und 16 Stunden. Und wir sind mit ca. 2,5 Stunden unterwegs.
1: Das ist ein technologischer Vorsprung, weshalb sich das Unternehmen nicht so gern in die Karten gucken lässt. Schließlich sollen Gießereiunternehmen diesen 3D-Drucker kaufen und nicht die Chinesen nachbauen. Denn in diesem 3D-Drucker für Sand steckt eine mehrjährige Entwicklungsarbeit, mit dem das Unternehmen in gewisser Weise auch für sich Neuland betritt.
2: Wir arbeiten dicht mit der Uni Stendal und Uni Magdeburg zusammen. Wir haben, da wir eine relativ hohe Ausbildungsquote haben von etwas über 10% aus Auszubildenden als auch duale Studenten. Aber ansonsten ist die Maschine, der Drucker, eine hundertprozentige Eigenentwicklung aus unserem Hause. Das heißt, das Know-how steckt in der Firma Lempe und nirgendwo außerhalb.
1: Und so bekommt eine jahrtausendealte Technologie eine neue Qualität, entwickelt und produziert in Sachsen-Anhalt und exportiert in alle Länder auf der Welt, die komplizierte Gussteile herstellen möchten. Die Hochschule Magdeburg-Stendal und die AOK kooperieren derzeit für eine Befragung zum Thema Hitzebelastung. Ziel ist es dabei, von den Befragten Wissen, Verhalten und Erfahrungen im Umgang mit Hitzebelastungen zu erlangen und so Grundlagen für Förder- und Unterstützungsbedarfe herauszuarbeiten. Auch praxisnahe Handlungsempfehlungen und zielgruppenspezifische Informationsangebote sollen entwickelt werden. Die Befragung wird dabei vor allem ältere und chronisch kranke Versicherte der AOK berücksichtigen. Insgesamt sollen etwa 5000 Interviews geführt werden, wobei die AOK die entsprechenden Fragebögen verschicken wird. Die Teilnahme ist natürlich freiwillig. Die Auswertung wird dann der Fachbereich Soziale Arbeit, Gesundheit und Medien der Fachhochschule übernehmen. Das Projekt läuft bereits seit 2024. Derzeit beginnt die Phase mit dem Versand der Fragebögen. Bis Ende 2027 sollen die Ergebnisse vorgelegt werden. Die Reklame.

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3: Willkommen zurück. Die Weiterentwicklung einer Open-Source-Schulserver-Lösung durch Schüler des Werner-von-Siemens-Gymnasiums gewann den ersten Preis des Kompass-Wettbewerbs, den die Informatiksektion der Otto-von-Guericke-Universität ausgeschrieben hatte. Open-Source-Software sind Programme, deren Quellcode, anders als zum Beispiel bei Windows, vollständig offen liegt, damit jedermann Maßnahmen zur Verbesserung des Programms vornehmen kann. Dazu muss man sich natürlich in das Programm einarbeiten und dann eigene Vorstellungen entwickeln, wie man die Leistungsfähigkeit der Software verbessern könnte. Das gelang dem Werner-von-Siemens-Gymnasium am besten und es gelang, eine Lösung zu erarbeiten, die bereits an 8 Grundschulen erfolgreich im Einsatz ist und auch für weiterführende Einrichtungen zur Anwendung kommen könnte.
4: Einatmen und lostanzen. So in etwa ist das Motto des internationalen Breakdance-Turniers Breathe In, Breathe Out zu verstehen, das 2010 in der Saalestadt ins Leben gerufen wurde. Seitdem verbindet das Event jährlich eine Vielzahl an Anhängern der Hip-Hop-Szene, die aus allen Ecken Deutschlands nur für das Turnier nach Halle kommen, und über die Jahre gehörten auch immer mehr internationale Teams zu den Teilnehmern. Die Veranstaltung konnte sich inzwischen als ein wichtiger Bestandteil der Szene und der Jugendkultur in der Stadt Halle etablieren und wurde dafür 2021 sogar mit dem Deutschen Engagementpreis ausgezeichnet. Auch in den Jahren darauf erfreute sich Breathe In, Breathe Out an zunehmender Beliebtheit und wachsenden Besucherzahlen. 2025 wurde jedoch eine Pause eingelegt, nachdem Max Rademacher, der Gründer des Turniers und selbst leidenschaftlicher Breakdancer, sich im März letzten Jahres das Leben nahm. In seinem Namen und in seinen Ehren möchte man das Event nun fortführen und die Hip-Hop-Kultur in all ihren Facetten weiter in Halle wachsen lassen. Im Vordergrund soll dabei natürlich weiterhin das Tanzen stehen und im Rahmen des Turniers am Samstag durften wieder zahlreiche Hobby- und Profitänzer aller Altersgruppen ihr Können beweisen.
5: Wir haben eine 2-2-Kids-Kategorie, wo Tänzer, die unter 18 sind und sich noch nicht so sicher fühlen, sich erstmal vorbereiten können, für, wenn sie irgendwann später noch Interesse haben, für das 3-gegen-3 Pro Edition, wo dann professionelle Tänzer ihre besten Moves zeigen, die meisten sind über 18. Manche sind noch drunter, aber für die würde die U18-Kategorie unsinnvoll, weil es zu einfach wäre. Und darum ist die Pro-Kategorie da, um wirklich so das Beste vom Besten zu zeigen.
4: Dabei war schon das, was die Junior-Tänzer während ihrer Battles ablieferten, wahnsinnig beeindruckend. Für das Turnier waren die jungen Talente teilweise aus Belgien und Frankreich sowie Osteuropa und sogar aus China angereist und konnten hier mit ihren Fähigkeiten reichlich Applaus ernten.

0: Sieger der jeweiligen Runden bestimmte jedoch die Jury, die sich ebenfalls aus professionellen Tänzern aus Deutschland, Belgien und Weißrussland zusammensetzte. Denn obwohl es bei dem Turnier vorrangig um den Spaß am Tanzen geht, sollten die Finalsieger natürlich auch entsprechend für ihre Performances belohnt werden, weshalb es hier Preisgelder in verschiedenen Höhen zu gewinnen gab.
1: Der Erste, der die 3-3 Pro-Breaking-Kategorie gewinnt, gewinnt 300 Euro. Die zweite Preis kommt dann bei 100 Euro. Und bei der Kids-Edition haben wir der erste Preis, also die Erste, die gewinnen, bekommen 100 Euro und die zweite 50 Euro. Und noch

0: Dazu bekommen Sie noch eine geile Leinwand, selbst gesprüht von unserem Crew. So als, wie sagt man das?
1: Andenken
0: an das Battle, so, um dieses Gewinn festzuhalten.
2: Dabei sind Preisgelder in diesen Höhen bei einem doch eher kleinen lokalen Turnier wie diesem keine Selbstverständlichkeit. Der aktuelle Haushalt in Halle erschwerte allgemein die Organisation des diesjährigen Events und es könnten nur schwierig Sponsoren gefunden werden. Nichtsdestotrotz gestaltete sich das Turnier in diesem Jahr wieder als ein voller Erfolg und schon die Battles der Junioren waren gut besucht. Für die Zukunft bleibt der Wunsch, dass die Szene weiter wächst und dabei neben mehr Sponsoren zudem ein breiteres Spektrum an Interessengruppen erreicht werden kann.
3: Dass wir vielleicht zeigen, dass das nicht nur was ist für so Menschen, die da schon sehr drin verwickelt sind, sondern auch für Zuschauer, die einfach so kommen. Dass das wirklich auch Leute, die nichts mit Breakdance zu tun haben, hier hinkommen, weil sie wissen, ey, hier sehe ich geile Tänzer, hier sehe ich geile Runden, hier ist eine gute Stimmung, hier wird gute Musik gespielt. Und ich hoffe mir einfach, dass wir in 2-3 Jahren wirklich so das Brief-In-Breakout zu einem Event in Halle machen, wovon Leute Bescheid wissen. Dass nicht so ein nischiges kleines Event ist, sondern dass wirklich ein größerer Name hier in Halle-Saale wird.

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1: Die MDF1 Wettervorhersage für den 23. und 24. Juni. In der Nacht zum Mittwoch ist der Himmel sehr gering bewölkt, teils auch wolkenlos. Es bleibt niederschlagsfrei. Die Nachttemperaturen liegen bei 16 bis 14 Grad. Der Wind weht leicht und weiterhin böig aus nördlicher Richtung. Am Mittwoch bleibt es bei einem leicht wolkigen Himmel mit viel Sonnenschein. Es wird trocken sein. Die Temperaturen steigen auf 30 bis 32 Grad. Der Wind weht leicht und böig. Am Vormittag aus dem Osten und dreht am Nachmittag auf Süden. Der UV-Index liegt beim sehr hohen Wert 8. Die weiteren Aussichten bis zum Samstag. Kaum Wolken und viel Sonnenschein heizen die Luft weiter an. Das Quecksilber steigt auf schwül-heiße Werte um die 35 Grad. Das Gewitterrisiko ist aber niedrig. Auch in den Nächten sinken die Temperaturen kaum unter 20 Grad.
2: Wie könnte der ÖPNV der Zukunft aussehen? Dieser Frage will am Mittwoch die Stadtratsfraktion der Grünen nachgehen und dazu veranstaltet man eine Podiumsdiskussion, an der Vertreter von Verdi, den MVB und dem Fahrgastverband teilnehmen werden. Die Podiumsdiskussion soll um 18 Uhr beginnen und zwar in der Verdi-Geschäftsstelle in der Leiterstraße 1. Was verbindet den Albin-Müller-Turm mit der grünen Zitadelle? Noch so eine Frage, die am Mittwoch Gegenstand einer Veranstaltung ist. Hierbei handelt es sich um eine Lesung in der Stadtbibliothek und es sollen Ergebnisse des Projekts Worte und Orte vorgestellt werden, bei dem Magdeburger Autoren Texte zu verschiedenen Orten verfassten. Der Eintritt dazu ist frei und es beginnt um 19.30 Uhr. Um 18 Uhr beginnt wie immer unsere neue Direktmagazin-Ausgabe für Magdeburg. Ich hoffe, Sie sind dann wieder mit dabei. Bis dahin auf Wiedersehen und bleiben Sie gesund.

0: ein Sprung ins Jahr 2029. Was haben wir da? Da gibt es die 1100-Jahr-Feier von Meißen. Und aus diesem Anlass gab es eine Einladung der Staatsregierung auf die Albrechtsburg, weil man das Feinkonzept dort vorstellen wollte. Und da ist man natürlich gespannt und bemüht, den gesamten Freistaat mit einzubeziehen.
1: Was war Sachsen? Was macht uns aus? Was macht uns so besonders? Wer hat uns bereichert mit seinen Einflüssen, mit seinen Ideen? Und wo geht es in der Zukunft hin?
2: Meißen wird 2029 zum Schauplatz eines großen Sachsen-Jubiläums. In der Albrechtsburg hat die Staatsregierung gemeinsam mit Meißens Oberbürgermeister Markus Renner und dem Geschäftsführer der staatlichen Schlösser, Burgen und Gärten Sachsen GmbH, Christian Striefler, zuletzt über die nächste Landesausstellung und das 1100-jährige Jubiläum informiert. Für Dresden ist Meißen nicht weit weg. Touristisch, kulturell und historisch gehört die Region eng zusammen. Die Landesausstellung soll deshalb nicht nur ein Ereignis in Meißen werden, sondern ein sachsenweites Projekt mit Strahlkraft bis in die Landeshauptstadt, wie Sachsens Kultur- und Tourismusministerin Barbara Klepsch erklärt.
3: Uns geht es darum, wenn wir von 1100 Jahre sprechen, 929 Meißen, 1100 Jahre Sachsen, dann geht es uns nicht nur darum, um ein Territorium, was es zu beschreiben gilt, sondern es geht darum, Gefühle. Ja, was macht die Identität aus? Welche Identität ist es? Es geht darum, letztlich aufzuzeigen, was in 1100 Jahren passiert ist. Welche Aufbrüche, welche Umbrüche, was Glauben, was Begegnung. Also ganz viele Themen spielen sich in den 1100 Jahren ab. Und diese Themen, und das wird die große Herausforderung sein, dann hier zu platzieren.
2: In der Albrechtsburg wird dafür an einem Konzept gearbeitet, das Vergangenheit, Gegenwart und Zukunft Sachsens miteinander verbinden soll. In 6 Themenbereichen soll die Ausstellung von sogenannten Sachsenzeichen geprägt sein.
3: Und diese Sachsenzeichen, das können Menschen sein, das können, es kann ein Datum sein, das können ebenfalls Begegnungen sein, das können Orte sein. Diese Sachsenzeichen werden dann diese großen Themen, die 6 Themen, noch einmal sehr emotional, sehr plastisch und sehr gut dann abbilden und darstellen.
2: Die Burg selbst spielt dabei eine zentrale Rolle, wie Christian Striefler weiß.
4: Wo könnte das alles besser stattfinden, diese Frage? Naja, das ist ziemlich einfach in der Wiege Sachsens, wie es so oft beschrieben wird. Die Albrechtsburg, die steht wie kein anderes Bauwerk für Sachsen.
2: Bis 2029 soll es aber laut den Veranstaltern nicht bei einer Ausstellung hinter den Burgmauern bleiben. Geplant sei ein Beteiligungsprozess, bei dem Menschen aus ganz Sachsen eigene Ideen und Projekte einbringen können. Kulturministerin Klepsch und Sachsens Ministerpräsident Michael Kretschmer fassen die Planung zusammen.
3: Wir wollen dies in verschiedenen Beteiligungsformaten tun. Ein Beteiligungsformat wird in wenigen Wochen starten. Da bin ich so wie Sächsisch dankbar, denn das wird ein Beteiligungsformat sein, was quasi unter der Führung auch von so wie Sächsisch dann laufen und starten wird. Es trägt den Titel Zeig dein Land. Also hier werden alle aufgefordert sein, sich einfach mit guten Ideen mit zu beteiligen. Es wird eine Marketingkooperation geben und letztlich soll hier schon so ein, ich sag mal, Ruck auch durch das Land gehen.
1: Jetzt habt ihr das alles auf den Weg gebracht und ich möchte gern, dass genau diese Grundhaltung, wie das entstanden ist, nämlich dass Menschen etwas wollen und man gemeinsam ringt, wie das geht, sich Verbündete sucht und am Ende erfolgreich ist, dass das die nächsten Jahre uns miteinander verbindet. Deswegen setze ich sehr darauf, dass wir in den nächsten Wochen diesen Wettbewerb Zeig dein Land, was macht es aus, über die Kampagne So geht Sächsisch organisieren, dass wir mit dem Sächsischen Landtag darüber sprechen, was es ansonsten auch geben kann, auch an finanziellen Mitteln.
2: Für Meißen selbst ist 2029 ein eigenes Stadtjubiläum. Die Landesausstellung soll deshalb in ein größeres Festjahr eingebettet werden, wie Meißens Oberbürgermeister Markus Renner erläutert.
5: Es gibt schon in verschiedenen Arbeitsgruppen tolle Projektideen, die momentan zusammengeschmiedet werden. Und sie werden alle sich eine Frage stellen, wie kann diese reiche Geschichte, die unsere Stadt hier hat, wie können wir sie zukunftsfest bekommen? Wie kriegen wir diese Geschichte in die Zukunft getragen? Welche Projekte kriegen wir mit jungen Menschen so gestaltet, dass diese reiche Vergangenheit auch zukünftig weiter so bewahrt wird, wie wir es tun? Wir stellen uns natürlich auch die Frage, wie können wir die Stadt als Ganzes einbeziehen und nicht nur den Burgberg, nicht nur die Altstadt, sondern die Stadt wirklich als Ganzes begreifen und sehen uns in dem Prozess auch der Vorbereitung jetzt schon auf einem guten Weg, hier viele mitzunehmen und wirklich partizipative Elemente mit einzutragen, dass jeder sagt, ja, 29, das ist auch mein Jahr und ich will meinen Beitrag dazu mitleisten, dass es toll wird.
2: Bis zur Eröffnung im Jahr 2029 bleibt also noch einiges zu tun. Fest steht aber schon jetzt, das Jubiläum soll nicht nur zurückblicken, sondern Sachsen als Ganzes erzählen. Mit Meißen als Bühne und dem Freistaat als Mitmachprojekt.

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0: Der Tourismus ist für Sachsen-Anhalt ein starker Wirtschaftsfaktor. So generieren die Tourismusbetriebe im vorigen Jahr 3,58 Milliarden Euro, was einer Wertschöpfung von 1,7 Milliarden Euro entspricht. So eine Studie, die auf dem Tourismustag in Dessau präsentiert und von einer Tourismus-Consulting-Gesellschaft vorgelegt wurde. Demnach blieb die Branche in Sachsen-Anhalt wirtschaftlich stabil und konnte sich im Vergleich zu 2023 leicht steigern. Die Ergebnisse machen deutlich, dass der Tourismus trotz schwieriger Rahmenbedingungen ein zentraler Wirtschaftsfaktor für das Land bleibt. Neben dem Engagement der Gastgewerbenden würden aber auch Veranstaltungen, Freizeitangebote oder Festivals zu dem Erfolg beitragen. Dabei steht das Gastgewerbe mit etwa 1,7 Milliarden Euro Umsatz als Hauptumsatzbringer, gefolgt vom Einzelhandel mit knapp 1,1 Milliarden Euro und den tourismusbezogenen Dienstleistungen mit etwa 777 Millionen Euro. Und damit ein herzliches Willkommen zum MDV1 Direktmagazin am Dienstag. Als besonders bedeutsam erwies sich übrigens der Tagestourismus, der allein für fast zwei Drittel des Umsatzes steht. Ein Teil dieser Wertschöpfungskette ist dabei auch die Investitionen, die für touristische Angebote getätigt werden. Als Beispiele dafür wurden die Projekte am Geiseltalsee, die Revitalisierung des Schlosses Tangerhütte oder das Vorhaben Karls Erdbeerdorf in Wernigerode genannt.
1: Alle 2 Jahre begeben sich die fränkischen Stiftungen der Stadthalle auf Zeitreise und lockten auch diesmal wieder mit einem vielfältigen Angebot zum historischen Lindenblütenfest, das sich am vergangenen Wochenende erneut in den Stiftungsgassen abspielte. Beim diesjährigen Themenjahr drehte sich alles um das Konzept der Orientierung und darum, den richtigen Weg für sich selbst zu finden. Passenderweise gab man dem diesjährigen Event das Motto „Den roten Faden finden“, welches überall auf dem Gelände auf verschiedenste Weise gefunden werden konnte.
2: Es gibt sehr viele Stände, die sich wirklich damit beschäftigen, etwas mit Rot zu machen. Beim Papierschöpfenstand wird Papier geschöpft, um zu gucken, ob man handwerklich begabt ist. Es gibt so Poster hier mit verschiedenen Zitaten von berühmten Personen, die übers seinen Weg finden und den roten Faden genommen wird. Über das Historische gibt es viele mittelalterliche Spiele, zum Beispiel den Sterngreifer, wo man mit einer Leiter versuchen muss, eine Glocke zu erreichen. Das ist auch etwas über Weg finden. Man muss halt versuchen, den Weg zu beschreiten, den einem gegeben wurde.
1: Rund 80 thematische Mitmachangebote dieser Art waren am Wochenende über das gesamte Areal verteilt, allesamt in Anlehnung an das Thema der Orientierung auf den verschiedensten Ebenen und Situationen. Bildlich gestaltet wurde das Ganze durch wiederkehrende Symbole wie Kompass, Karte, Leuchtturm und Co., die teilweise auch selbst gebastelt werden konnten, sowie eine Vielzahl an anderen Kreativangeboten für Groß und Klein. Wortwörtlich den richtigen Weg galt es im Labyrinth zu finden, und wer genug davon hatte, die eigenen grauen Zellen anzustrengen, der erfreute sich an den barocken Schaustellern, die ihre Stände in den Gassen verteilt hatten und dort zum Beispiel mit Hilfe von Hexenkunst scheinbar Kupfermünzen in Gold verwandelten. Zwar ohne Magie, aber nicht weniger beeindruckend war die Vielfalt an Handwerk wie Glasbläserei, Bildhauerei oder die Arbeit am Webstuhl, die ebenfalls an diesem Wochenende bestaunt werden konnte und natürlich auch zum Verkauf stand. Selbstverständlich wurde außerdem für das leibliche Wohl gesorgt und begleitet von theatralischer und musikalischer Unterhaltung auf 2 Bühnen ließ man sich das kulinarische Angebot besonders gut schmecken.

0: Übrigens könnten an diesem Wochenende alle Ausstellungen der Frankischen Stiftungen kostenlos besucht und an Führungen teilgenommen werden. In den Abendstunden folgte auf den jeweiligen Bühnen eine Session aller KünstlerInnen und mit einer imposanten Lichtshow ließ man das Spektakel schließlich ausklingen. Dann galt es noch einmal, den richtigen Weg zu finden, diesmal allerdings den vertrauten Weg nach Hause.
1: Die Polizei Halle hat im Rahmen polizeilicher Maßnahmen zwei wertvolle Fahrräder sichergestellt, die offensichtlich durch Diebstahlshandlungen in den Besitz der Verdächtigen geraten sind. Im Rahmen der eingeleiteten Strafverfahren ist es nun wichtig, die Eigentümer zu ermitteln, denn bisher ist das noch nicht gelungen. Das soll nun über eine Veröffentlichung durch die Medien passieren, was hiermit getan wird. Das Damenfahrrad ist von der Marke Triumph, das Pedelec ist ein Victoria Adventure. Zeugenhinweise ergehen bitte an das Polizeirevier Halle, am einfachsten telefonisch über die 0345 224 2000.
2: Auch große Jungs spielen noch gerne im Sandkasten, allerdings auf höchstem technologischen Niveau, wie man sich hier auf der Jubiläumsfeier zum 30. Geburtstag der Firma Lempe-Mössner-Sinto überzeugen konnte. Denn die Geschäftsleitung nutzte das Jubiläum, um eine neue Maschine vorzustellen, die man hier entwickelte und die die absolute Weltspitze darstellt. Das Unternehmen, seit 1996 am Standort in Meizendorf, gehört mittlerweile zu den wichtigsten Herstellern von sogenannten Kernschießmaschinen. Im Jahr 2022 durften wir uns so eine Maschine schon einmal ansehen und erklären lassen.
3: Ich kann das einfach mal ganz einfach erklären. Eine Kernschießmaschine wird dazu benötigt, um in einem Gussteil den Hohlraum zu erzeugen. Also wir nehmen mal ein ganz einfaches Beispiel. Wir nehmen den Wasserhahn. Der Wasserhahn wird gegossen. Die äußere Form, das ist die Form, und der Hohlraum, den bildet der Kern. Nach dem Gießprozess wird der Kern entfernt und dann haben wir im Prinzip das fertige Gussteil, was dann noch entbearbeitet wird, beim Wasserhahn verchromt wird. Aber um diesen Hohlraum zu erzeugen, braucht man diesen Kern. Für jedes Gussteil braucht man einen neuen Kern und deshalb brauchen wir auch eine Kernschießmaschine.
2: Die Technologie dahinter ist so alt wie das Gießen selbst, also etwa 7000 Jahre, als der Mensch begann, Bronze herzustellen. Der Kern, um den es dabei geht, ist eine verlorene Form und wird aus Sand hergestellt. Und so sehen solche Kerne aus, hier für das komplizierte Innenleben einer Pumpe. Und je besser dieser Kern die gewünschte Form abbildet, umso weniger Nacharbeit ist später erforderlich, weshalb der Herstellung maßhaltiger Kerne eine besondere Funktion zukommt. Dieser hier bildet zum Beispiel das Innere eines großen V-Dieselmotors ab. Nun unterscheidet man zwischen Kernschießmaschinen und 3D-Druckern, die Kerne herstellen, die aufgrund der Möglichkeiten dieser digitalen 3D-Technologie noch kompliziertere Formen zulassen.
4: Das können Sie sich so ähnlich vorstellen. Die Daten werden aus dem CAD-System direkt an die Maschine gegeben und Sie können dort, wie gesagt, geometrisch freie Formen in Sand herstellen. Sie haben eine Aufträgerschicht und Sie haben ein Tintensystem, welches letztlich diesen Binder, diese Chemie auf den Sand bringt.
2: Ja, und damit wären wir wieder beim Sandkasten, denn die Kerne werden aus ganz feinem Sand hergestellt, verborgen hinter dem Schutzgehäuse für den Arbeitsschutz, wenngleich nach der symbolischen Inbetriebnahme der Druckkopf wieder über den Sandkasten rauscht.
4: Unser Produkt ist viermal schneller als das, was am Markt verfügbar ist. Wettbewerbsmaschinen oder Wettbewerbsdrucker brauchen für die Herstellung dieser Sandkerne zwischen 12 und 16 Stunden. Und wir sind mit ca. 2,5 Stunden unterwegs.
2: Das ist ein technologischer Vorsprung, weshalb sich das Unternehmen nicht so gern in die Karten gucken lässt. Schließlich sollen Gießereiunternehmen diesen 3D-Drucker kaufen und nicht die Chinesen nachbauen. Denn in diesem 3D-Drucker für Sand steckt eine mehrjährige Entwicklungsarbeit, mit dem das Unternehmen in gewisser Weise auch für sich Neuland betritt.
4: Wir arbeiten dicht mit der Uni Stendal und Uni Magdeburg zusammen. Da wir eine relativ hohe Ausbildungsquote haben von etwas über 10% aus Auszubildenden als auch duale Studenten. Aber ansonsten ist die Maschine, der Drucker, eine 100%ige Eigenentwicklung aus unserem Haus. Das heißt, das Know-how steckt in der Firma Lempe und nirgendwo außerhalb.
2: Und so bekommt eine jahrtausendealte Technologie eine neue Qualität, entwickelt und produziert in Sachsen-Anhalt und exportiert in alle Länder auf der Welt, die komplizierte Gussteile herstellen möchten. Über das derzeit laufende Verfahren zur Neuaufstellung des Flächennutzungsplans haben wir hier ja schon des Öfteren berichtet. Vor allem über die Möglichkeit, mittels Internet, online und interaktiv an der Entscheidungsfindung teilhaben zu können. Dennoch gibt es auch öffentliche Bürgerforen, an denen man ganz analog und persönlich teilnehmen könnte. Da wäre zunächst am kommenden Dienstag ab 11 Uhr der offene Marktplatz im Mehrgenerationenhaus Pusteblumen und dann um 17 Uhr das fünfte und letzte Bürgerforum für den Westen der Stadt am selben Ort. Zu den Veranstaltungen werden die Arbeitsstände der Planungsunterlagen ausgelegt, ebenso wie die Dokumentationen der Ergebnisse der bisherigen Bürgerforen. Es wäre die letzte Möglichkeit, sich in das Verfahren einzubringen. Dann erfolgt die Phase der Konsolidierung des Flächennutzungsplanes, um diesen dann dem Stadtrat zur Entscheidung vorzulegen. Die Reklame.

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4: Willkommen zurück. Etwa 15.500 Euro erhält die Stadt Halle für Maßnahmen, die zur Bekämpfung des Eichenprozessionsspinners geeignet sind. Das Geld kommt aus dem Gesundheitsministerium des Landes Sachsen-Anhalt, damit die Stadt Firmen beauftragen kann, die Nester abzusaugen oder um Fadenwürmer einzusetzen, die die Raupen als Parasiten auf biologischem Weg bekämpfen. Jahr für Jahr sorgen die Brennhaare der Raupen für gesundheitliche Beeinträchtigungen von Mensch und Tier. Selbst tote Raupen sorgen noch für Gefahren. Da viele Gemeinden die Bekämpfung des Schädlings nicht mehr allein stemmen können, gibt das Land Sachsen-Anhalt etwa 1 Million Euro für Bekämpfungsmaßnahmen aus, wobei der Altmarkkreis Salzwedel mehr als die Hälfte davon bekommt, da hier der Befall am größten ist. Der Eichenprozessionsspinner tritt in unserem Bundesland in den letzten 18 Jahren verstärkt in Erscheinung. Seit 2018 in so großem Ausmaß, dass die Kommunen bei der Bekämpfung nicht mehr vollumfänglich nachkommen, weshalb es seit 2019 das Förderprogramm gibt.
5: Einatmen und lostanzen. So in etwa ist das Motto des internationalen Breakdance-Turniers Breathe In, Break Out zu verstehen, das 2010 in der Saalestadt ins Leben gerufen wurde. Seitdem verbindet das Event jährlich eine Vielzahl an Anhängern der Hip-Hop-Szene, die aus allen Ecken Deutschlands nur für das Turnier nach Halle kommen. Und über die Jahre gehörten auch immer mehr internationale Teams zu den Teilnehmern. Die Veranstaltung konnte sich inzwischen als ein wichtiger Bestandteil der Szene und der Jugendkultur in der Stadt Halle etablieren und wurde dafür 2021 sogar mit dem Deutschen Engagementpreis ausgezeichnet. Auch in den Jahren darauf erfreute sich Breathe In, Break Out an zunehmender Beliebtheit und wachsenden Besucherzahlen. 2025 wurde jedoch eine Pause eingelegt, nachdem Max Rademacher, der Gründer des Turniers und selbst leidenschaftlicher Breakdancer, sich im März letzten Jahres das Leben nahm. In seinem Namen und in seinen Ehren möchte man das Event nun fortführen und die Hip-Hop-Kultur in all ihren Facetten weiter in Halle wachsen lassen. Im Vordergrund soll dabei natürlich weiterhin das Tanzen stehen und im Rahmen des Turniers am Samstag durften wieder zahlreiche Hobby- und Profitänzer aller Altersgruppen ihr Können beweisen.
6: Wir haben eine 2-vs-2-Kids-Kategorie, wo Tänzer, die unter 18 sind und sich noch nicht so sicher fühlen, sich erstmal vorbereiten können, für, wenn sie irgendwann später noch Interesse haben, für das 3-gegen-3 Pro Edition, wo dann professionelle Tänzer ihre besten Moves zeigen, die meisten sind über 18. Manche sind noch drunter, aber für die würde die U18-Kategorie unsinnvoll, weil es zu einfach wäre. Und darum ist die Pro-Kategorie da, um wirklich so das Beste vom Besten zu zeigen.
5: Dabei war schon das, was die Junior-Tänzer während ihrer Battles ablieferten, wahnsinnig beeindruckend. Für das Turnier waren die jungen Talente teilweise aus Belgien und Frankreich sowie Osteuropa und sogar aus China angereist und konnten hier mit ihren Fähigkeiten reichlich Applaus ernten.

0: Die Sieger der jeweiligen Runden bestimmte jedoch die Jury, die sich ebenfalls aus professionellen Tänzern aus Deutschland, Belgien und Weißrussland zusammensetzte. Denn obwohl es bei dem Turnier vorrangig um den Spaß am Tanzen geht, sollten die Finalsieger natürlich auch entsprechend für ihre Performances belohnt werden, weshalb es hier Preisgelder in verschiedenen Höhen zu gewinnen gab.
1: Der Erste, der die 3-3 Pro-Breaking-Kategorie gewinnt 300 Euro. Die zweite Preis kommt dann bei 100 Euro. Und bei der Kids-Edition haben wir der erste Preis, also die erste, die gewinnen, bekommen 100 Euro und die zweite 50 Euro. Und noch dazu bekommen sie noch eine geile Leinwand, selbst gesprüht von unserem Crew. So als, wie sagt man das?
2: Andenken.
1: Andenken an das Battle, so, um dieses Gewinn festzuhalten.
0: Dabei sind Preisgelder in diesen Höhen bei einem doch eher kleinen lokalen Turnier wie diesem keine Selbstverständlichkeit. Der aktuelle Haushalt in Halle erschwerte allgemein die Organisation des diesjährigen Events und es konnten nur schwierig Sponsoren gefunden werden. Nichtsdestotrotz gestaltete sich das Turnier in diesem Jahr wieder als ein voller Erfolg und schon die Battles der Junioren waren gut besucht. Für die Zukunft bleibt der Wunsch, dass die Szene weiter wächst und dabei neben mehr Sponsoren zudem ein breiteres Spektrum an Interessengruppen erreicht werden kann.
3: Dass wir vielleicht zeigen, dass das nicht nur was ist für so Menschen, die da schon sehr drin verwickelt sind, sondern auch für Zuschauer, die einfach so kommen. Dass das wirklich auch Leute, die nichts mit Breakdance zu tun haben, hier hinkommen, weil sie wissen, ey, hier sehe ich geile Tänzer, hier sehe ich geile Runden, hier ist eine gute Stimmung, hier wird gute Musik gespielt. Und ich hoffe mir einfach, dass wir in 2-3 Jahren wirklich so das Brief-In-Breakout zu einem Event in Halle machen, wovon Leute Bescheid wissen. Dass nicht so ein nischiges, kleines Event ist, sondern dass wirklich ein größerer Name hier in Halle-Saale wird.
4: Die MDF1 Wettervorhersage für den 23. und 24. Juni. In der Nacht zum Mittwoch ist der Himmel sehr gering bewölkt, teils auch wolkenlos. Es bleibt niederschlagsfrei. Die Nachttemperaturen liegen bei 16 bis 14 Grad. Der Wind weht leicht und weiterhin böig aus nördlicher Richtung. Am Mittwoch bleibt es bei einem leicht wolkigen Himmel mit viel Sonnenschein. Es wird trocken sein. Die Temperaturen steigen auf 30 bis 32 Grad. Der Wind weht leicht und böig. Am Vormittag aus dem Osten und dreht am Nachmittag auf Süden. Der UV-Index liegt beim sehr hohen Wert 8. Die weiteren Aussichten bis zum Samstag. Kaum Wolken und viel Sonnenschein heizen die Luft weiter an. Das Quecksilber steigt auf schwülheiße Werte um die 35 Grad. Das Gewitterrisiko ist aber niedrig. Auch in den Nächten sinken die Temperaturen kaum unter 20 Grad.
5: Im Rahmen der Dialogreihe Dazusetzen und Mitreden in der Stadtbibliothek ist am Mittwoch Living Library zu Gast. Dabei geht es nicht um Gedrucktes, sondern um mit anderen Menschen ins Gespräch zu kommen. Denn statt übereinander zu sprechen, könnte man ja auch mal miteinander reden. Die Veranstaltung am Mittwoch wird vom Jedermensch e.V. organisiert, der mit diesem Format Vorurteile abbauen möchte und helfen will, neue Perspektiven zu gewinnen. Um 16 Uhr geht's los. Am Donnerstagabend wird im Stadtmuseum eine neue Ausstellung mit Fotografien von Reinhard Henze eröffnet. Offensichtlich sind die Aufbauarbeiten aber schon abgeschlossen, sodass man bereits für den Mittwochnachmittag zu einem Vortrag und einer Ausstellungspreview einlädt. Interessenten, die es gar nicht mehr erwarten können, sind um 17 Uhr vor Ort. Der Eintritt zu dieser Veranstaltung ist frei. Ja, und um 18.30 Uhr beginnt dann wie immer unsere neue Direktmagazin-Ausgabe für Halle. Ich hoffe, Sie sind dann wieder mit dabei. Bis dahin auf Wiedersehen und bleiben Sie gesund.

0: Ein Sprung ins Jahr 2029. Was haben wir da? Da gibt es die 1100-Jahr-Feier von Meißen. Und aus diesem Anlass gab es eine Einladung der Staatsregierung auf die Albrechtsburg, weil man das Feinkonzept dort vorstellen wollte. Und da ist man natürlich gespannt und bemüht, den gesamten Freistaat mit einzubeziehen.
1: Was war Sachsen? Was macht uns aus? Was macht uns so besonders? Wer hat uns bereichert mit seinen Einflüssen, mit seinen Ideen? Und wo geht es in der Zukunft hin?
2: Meißen wird 2029 zum Schauplatz eines großen Sachsen-Jubiläums.

0: Jahre Sachsen, dann geht es uns nicht nur darum, um ein Territorium, was es zu beschreiben gilt, sondern es geht darum, Gefühle. Ja, was macht die Identität aus? Welche Identität ist es? Es geht darum, letztlich aufzuzeigen, was in 1100 Jahren passiert ist, welche Aufbrüche, welche Umbrüche, was Glauben, was Begegnung. Also ganz viele Themen spielen sich in den 1100 Jahren ab. Und diese Themen, und das wird die große Herausforderung sein, dann hier zu platzieren.
1: In der Albrechtsburg wird dafür an einem Konzept gearbeitet, das Vergangenheit, Gegenwart und Zukunft Sachsens miteinander verbinden soll. In 6 Themenbereichen soll die Ausstellung von sogenannten Sachsenzeichen geprägt sein.
0: Und diese Sachsenzeichen, das können Menschen sein, das können, ja, es kann ein Datum sein, das können ebenfalls Begegnungen sein, das können Orte sein. Diese Sachsenzeichen werden dann diese großen Themen, die 6 Themen, noch einmal sehr emotional, sehr plastisch und sehr gut dann abbilden und darstellen.
1: Die Burg selbst spielt dabei eine zentrale Rolle, wie Christian Striefler weiß.
2: Wo könnte das alles besser stattfinden, diese Frage? Naja, das ist ziemlich einfach, in der Wiege Sachsens, wie es so oft beschrieben wird. Die Albrechtsburg, die steht wie kein anderes Bauwerk für Sachsen.
1: Bis 2029 soll es aber laut den Veranstaltern nicht bei einer Ausstellung hinter den Burgmauern bleiben. Geplant sei ein Beteiligungsprozess, bei dem Menschen aus ganz Sachsen eigene Ideen und Projekte einbringen können. Kulturministerin Klepsch und Sachsens Ministerpräsident Michael Kretschmer fassen die Planung zusammen.
0: Wir wollen dies in verschiedenen Beteiligungsformaten tun. Ein Beteiligungsformat wird in wenigen Wochen starten. Da bin ich so geht Sächsisch dankbar, denn das wird ein Beteiligungsformat sein, was quasi unter der Führung auch von so geht Sächsisch dann laufen und starten wird. Es trägt den Titel Zeig dein Land. Also hier werden alle aufgefordert sein, sich einfach mit guten Ideen mit zu beteiligen. Es wird eine Marketingkooperation geben und letztlich soll hier schon so ein, ich sag mal, Ruck auch durch das Land gehen.
3: Jetzt habt ihr das alles auf den Weg gebracht und ich möchte gern, dass genau diese Grundhaltung, wie das entstanden ist, nämlich dass Menschen etwas wollen und man gemeinsam ringt, wie das geht, sich Verbündete sucht und am Ende erfolgreich ist, dass das die nächsten Jahre uns miteinander verbindet. Deswegen setze ich sehr darauf, dass wir in den nächsten Wochen diesen Wettbewerb Zeig dein Land, was macht es aus, über die Kampagne So geht Sächsisch organisieren, dass wir mit dem Sächsischen Landtag darüber sprechen, was es ansonsten auch geben kann, auch an finanziellen Mitteln.
1: Für Meißen selbst ist 2029 ein eigenes Stadtjubiläum. Die Landesausstellung soll deshalb in ein größeres Festjahr eingebettet werden, wie Meißens Oberbürgermeister Markus Renner erläutert.
4: Es gibt schon in verschiedenen Arbeitsgruppen tolle Projektideen, die momentan zusammengeschmiedet werden. Und sie werden alle sich eine Frage stellen, wie kann diese reiche Geschichte, die unsere Stadt hier hat, wie können wir sie zukunftsfest bekommen? Wie kriegen wir diese Geschichte in die Zukunft getragen? Welche Projekte kriegen wir mit jungen Menschen so gestaltet, dass diese reiche Vergangenheit auch zukünftig weiter so bewahrt wird, wie wir es tun? Wir stellen uns natürlich auch die Frage, wie können wir die Stadt als Ganzes einbeziehen und nicht nur den Burgberg, nicht nur die Altstadt, sondern die Stadt wirklich als Ganzes begreifen und sehen uns in dem Prozess auch der Vorbereitung jetzt schon auf einem guten Weg, hier viele mitzunehmen und wirklich partizipative Elemente mit einzutragen, dass jeder sagt, ja, 29, das ist auch mein Jahr und ich will meinen Beitrag dazu mitleisten, dass es toll wird.
1: Bis zur Eröffnung im Jahr 2029 bleibt also noch einiges zu tun. Fest steht aber schon jetzt, das Jubiläum soll nicht nur zurückblicken, sondern Sachsen als Ganzes erzählen. Mit Meißen als Bühne und dem Freistaat als Mitmachprojekt.

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0: Der Tourismus ist für Sachsen-Anhalt ein starker Wirtschaftsfaktor. So generieren die Tourismusbetriebe im vorigen Jahr 3,58 Milliarden Euro, was einer Wertschöpfung von 1,7 Milliarden Euro entspricht. So eine Studie, die auf dem Tourismustag in Dessau präsentiert und von einer Tourismus-Consulting-Gesellschaft vorgelegt wurde. Demnach blieb die Branche in Sachsen-Anhalt wirtschaftlich stabil und konnte sich im Vergleich zu 2023 leicht steigern. Die Ergebnisse machen deutlich, dass der Tourismus trotz schwieriger Rahmenbedingungen ein zentraler Wirtschaftsfaktor für das Land bleibt. Neben dem Engagement der Gastgewerbenden würden aber auch Veranstaltungen, Freizeitangebote oder Festivals zu dem Erfolg beitragen. Dabei steht das Gastgewerbe mit etwa 1,7 Milliarden Euro Umsatz als Hauptumsatzbringer, gefolgt vom Einzelhandel mit knapp 1,1 Milliarden Euro und den tourismusbezogenen Dienstleistungen mit etwa 777 Millionen Euro. Und damit ein herzliches Willkommen zum MDF1 Direktmagazin am Dienstag. Als besonders bedeutsam erwies sich übrigens der Tagestourismus, der allein für fast zwei Drittel des Umsatzes steht. Ein Teil dieser Wertschöpfungskette ist dabei auch die Investitionen, die für touristische Angebote getätigt werden. Als Beispiele dafür wurden die Projekte am Geiseltalsee, die Revitalisierung des Schlosses Tangerhütte oder das Vorhaben Karls Erdbeerdorf in Wernigerode genannt.
1: Alle 2 Jahre begeben sich die Frankischen Stiftungen der Stadt Halle auf Zeitreise und lockten auch diesmal wieder mit einem vielfältigen Angebot zum historischen Lindenblütenfest, das sich am vergangenen Wochenende erneut in den Stiftungsgassen abspielte. Beim diesjährigen Themenjahr drehte sich alles um das Konzept der Orientierung und darum, den richtigen Weg für sich selbst zu finden. Passenderweise gab man dem diesjährigen Event das Motto „Den roten Faden finden“, welches überall auf dem Gelände auf verschiedenste Weise gefunden werden konnte.
2: Es gibt sehr viele Stände, die sich wirklich damit beschäftigen, etwas mit Rot zu machen. Beim Papierschöpfenstand wird Papier geschöpft, um zu gucken, ob man handwerklich begabt ist. Es gibt so Poster hier mit verschiedenen Zitaten von berühmten Personen, die übers seinen Weg finden und den roten Faden genommen wird. Über das Historische gibt es viele mittelalterliche Spiele, zum Beispiel den Sterngreifer, wo man mit einer Leiter versuchen muss, eine Glocke zu erreichen. Das ist auch etwas über Wegfinden. Man muss halt versuchen, den Weg zu beschreiten, den einem gegeben wurde.
1: Rund 80 thematische Mitmachangebote dieser Art waren am Wochenende über das gesamte Areal verteilt, allesamt in Anlehnung an das Thema der Orientierung auf den verschiedensten Ebenen und Situationen. Bildlich gestaltet wurde das Ganze durch wiederkehrende Symbole wie Kompass, Karte, Leuchtturm und Co., die teilweise auch selbst gebastelt werden konnten, sowie eine Vielzahl an anderen Kreativangeboten für Groß und Klein. Wortwörtlich den richtigen Weg galt es im Labyrinth zu finden, und wer genug davon hatte, die eigenen grauen Zellen anzustrengen, der erfreute sich an den barocken Schaustellern, die ihre Stände in den Gassen verteilt hatten und dort zum Beispiel mit Hilfe von Hexenkunst scheinbar Kupfermünzen in Gold verwandelten. Zwar ohne Magie, aber nicht weniger beeindruckend war die Vielfalt an Handwerk wie Glasbläserei, Bildhauerei oder die Arbeit am Webstuhl, die ebenfalls an diesem Wochenende bestaunt werden konnte und natürlich auch zum Verkauf stand. Selbstverständlich wurde außerdem für das leibliche Wohl gesorgt und begleitet von theatralischer und musikalischer Unterhaltung auf zwei Bühnen ließ man sich das kulinarische Angebot besonders gut schmecken.

0: Übrigens könnten an diesem Wochenende alle Ausstellungen der Frankischen Stiftungen kostenlos besucht und an Führungen teilgenommen werden. In den Abendstunden folgte auf den jeweiligen Bühnen eine Session aller KünstlerInnen und mit einer imposanten Lichtshow ließ man das Spektakel schließlich ausklingen. Dann galt es noch einmal, den richtigen Weg zu finden, diesmal allerdings den vertrauten Weg nach Hause.
1: Die Stadtverwaltung Magdeburg führt ab sofort einen digitalen Traukalender sowie Terminkalender für weitere Anliegen im Bereich Eheangelegenheiten oder Kirchenaustritte im Internet. Auf der Internetseite der Stadt kann man nun für das Standesamt Termine reservieren, modern und bürgerfreundlich. Für heiratswillige Paare ergibt sich so eine frühzeitige Planungssicherheit. Und die Standesbeamten werden von manuellen Terminabstimmungen entlastet, vor allem bei Terminabstimmungen bei beliebten Hochzeitsterminen. So kann man die verschiedenen Trauorte der Stadt kennenlernen, verfügbare Termine einsehen und den Hochzeitstag gleich reservieren. Die Software geleitet die Heiratswilligen dann durch die notwendigen Verfahrensschritte und welche Unterlagen zur Eheschließung zur Prüfung eingereicht werden müssen. Auch große Jungs spielen noch gerne im Sandkasten, allerdings auf höchstem technologischen Niveau, wie man sich hier auf der Jubiläumsfeier zum 30. Geburtstag der Firma Lempe Mössner Sinto überzeugen konnte. Denn die Geschäftsleitung nutzte das Jubiläum, um eine neue Maschine vorzustellen, die man hier entwickelte und die die absolute Weltspitze darstellt. Das Unternehmen, seit 1996 am Standort in Meizendorf, gehört mittlerweile zu den wichtigsten Herstellern von sogenannten Kernschießmaschinen. Im Jahr 2022 durften wir uns so eine Maschine schon einmal ansehen und erklären lassen.
2: Ich kann das einfach mal ganz einfach erklären. Eine Kernschießmaschine wird dazu benötigt, um in einem Gussteil den Hohlraum zu erzeugen. Also wir nehmen mal ein ganz einfaches Beispiel, wir nehmen den Wasserhahn. Der Wasserhahn wird gegossen, die äußere Form, das ist die Form, und der Hohlraum, den bildet der Kern. Nach dem Gießprozess wird der Kern entfernt und dann haben wir im Prinzip das fertige Gussteil, was dann noch entbearbeitet wird, beim Wasserhahn verchromt wird. Aber um diesen Hohlraum zu erzeugen, braucht man diesen Kern. Für jedes Gussteil braucht man einen neuen Kern und deshalb brauchen wir auch eine Kernschießmaschine.
1: Die Technologie dahinter ist so alt wie das Gießen selbst, also etwa 7000 Jahre, als der Mensch begann, Bronze herzustellen. Der Kern, um den es dabei geht, ist eine verlorene Form und wird aus Sand hergestellt. Und so sehen solche Kerne aus, hier für das komplizierte Innenleben einer Pumpe. Und je besser dieser Kern die gewünschte Form abbildet, umso weniger Nacharbeit ist später erforderlich, weshalb der Herstellung maßhaltiger Kerne eine besondere Funktion zukommt. Dieser hier bildet zum Beispiel das Innere eines großen V-Dieselmotors ab. Nun unterscheidet man zwischen Kernschießmaschinen und 3D-Druckern, die Kerne herstellen, die aufgrund der Möglichkeiten dieser digitalen 3D-Technologie noch kompliziertere Formen zulassen.
3: Das können Sie sich so ähnlich vorstellen. Die Daten werden aus dem CAD-System direkt an die Maschine gegeben und Sie können dort, wie gesagt, geometrisch freie Formen in Sand herstellen. Sie haben eine Aufträgerschicht und Sie haben ein Tintensystem, welches letztlich diesen Binder, diese Chemie auf den Sand bringt.
1: Ja, und damit wären wir wieder beim Sandkasten, denn die Kerne werden aus ganz feinem Sand hergestellt, verborgen hinter dem Schutzgehäuse für den Arbeitsschutz, wenngleich nach der symbolischen Inbetriebnahme der Druckkopf wieder über den Sandkasten rauscht.
3: Unser Produkt ist viermal schneller als das, was am Markt verfügbar ist. Wettbewerbsmaschinen oder Wettbewerbsdrucker brauchen für die Herstellung dieser Sandkerne zwischen 12 und 16 Stunden. Und wir sind mit ca. 2,5 Stunden unterwegs.
1: Das ist ein technologischer Vorsprung, weshalb sich das Unternehmen nicht so gern in die Karten gucken lässt. Schließlich sollen Gießereiunternehmen diesen 3D-Drucker kaufen und nicht die Chinesen nachbauen. Denn in diesem 3D-Drucker für Sand steckt eine mehrjährige Entwicklungsarbeit, mit dem das Unternehmen in gewisser Weise auch für sich Neuland betritt.
3: Wir arbeiten dicht mit der Uni Stendal und Uni Magdeburg zusammen. Wir haben, da wir eine relativ hohe Ausbildungsquote haben von etwas über 10% aus Auszubildende als auch duale Studenten. Aber ansonsten ist die Maschine, der Drucker, eine hundertprozentige Eigenentwicklung aus unserem Hause. Das heißt, das Know-how steckt in der Firma Lempe und nirgendwo außerhalb.
1: Und so bekommt eine jahrtausendealte Technologie eine neue Qualität, entwickelt und produziert in Sachsen-Anhalt und exportiert in alle Länder auf der Welt, die komplizierte Gussteile herstellen möchten. Die Hochschule Magdeburg-Stendal und die AOK kooperieren derzeit für eine Befragung zum Thema Hitzebelastung. Ziel ist es dabei, von den Befragten Wissen, Verhalten und Erfahrungen im Umgang mit Hitzebelastungen zu erlangen und so Grundlagen für Förder- und Unterstützungsbedarfe herauszuarbeiten. Auch praxisnahe Handlungsempfehlungen und zielgruppenspezifische Informationsangebote sollen entwickelt werden. Die Befragung wird dabei vor allem ältere und chronisch kranke Versicherte der AOK berücksichtigen. Insgesamt sollen etwa 5000 Interviews geführt werden, wobei die AOK die entsprechenden Fragebögen verschicken wird. Die Teilnahme ist natürlich freiwillig. Die Auswertung wird dann der Fachbereich Soziale Arbeit, Gesundheit und Medien der Fachhochschule übernehmen. Das Projekt läuft bereits seit 2024. Derzeit beginnt die Phase mit dem Versand der Fragebögen. Bis Ende 2027 sollen die Ergebnisse vorgelegt werden. 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
3: Willkommen zurück. Die Weiterentwicklung einer Open-Source-Schulserver-Lösung durch Schüler des Werner-von-Siemens-Gymnasiums gewann den ersten Preis des Kompass-Wettbewerbs, den die Informatik-Sektion der Otto-von-Guericke-Universität ausgeschrieben hatte. Open-Source-Software sind Programme, deren Quellcode, anders als zum Beispiel bei Windows, vollständig offen liegt, damit jedermann Maßnahmen zur Verbesserung des Programms vornehmen kann. Dazu muss man sich natürlich in das Programm einarbeiten und dann eigene Vorstellungen entwickeln, wie man die Leistungsfähigkeit der Software verbessern könnte. Das gelang dem Werner von Siemens Gymnasium am besten und es gelang, eine Lösung zu erarbeiten, die bereits an 8 Grundschulen erfolgreich im Einsatz ist und auch für weiterführende Einrichtungen zur Anwendung kommen könnte.
4: Einatmen und lostanzen. So in etwa ist das Motto des internationalen Breakdance-Turniers Breathe In, Break Out zu verstehen, das 2010 in der Saalestadt ins Leben gerufen wurde. Seitdem verbindet das Event jährlich eine Vielzahl an Anhängern der Hip-Hop-Szene, die aus allen Ecken Deutschlands nur für das Turnier nach Halle kommen. Und über die Jahre gehörten auch immer mehr internationale Teams zu den Teilnehmern. Die Veranstaltung konnte sich inzwischen als ein wichtiger Bestandteil der Szene und der Jugendkultur in der Stadthalle etablieren und wurde dafür 2021 sogar mit dem Deutschen Engagementpreis ausgezeichnet. Auch in den Jahren darauf erfreute sich Breathe In, Break Out an zunehmender Beliebtheit und wachsenden Besucherzahlen. 2025 wurde jedoch eine Pause eingelegt, nachdem Max Rademacher, der Gründer des Turniers und selbst leidenschaftlicher Breakdancer, sich im März letzten Jahres das Leben nahm. In seinem Namen und in seinen Ehren möchte man das Event nun fortführen und die Hip-Hop-Kultur in all ihren Facetten weiter in Halle wachsen lassen. Im Vordergrund soll dabei natürlich weiterhin das Tanzen stehen und im Rahmen des Turniers am Samstag durften wieder zahlreiche Hobby- und Profitänzer aller Altersgruppen ihr Können beweisen.
5: Wir haben eine 2-2-Kids-Kategorie, wo Tänzer, die unter 18 sind und sich noch nicht so sicher fühlen, sich erstmal vorbereiten können, für, wenn sie irgendwann später noch Interesse haben, für das 3-gegen-3 Pro Edition, wo dann professionelle Tänzer ihre besten Moves zeigen, die meisten sind über 18. Manche sind noch drunter, aber für die würde die U18-Kategorie unsinnvoll, weil es zu einfach wäre. Und darum ist die Pro-Kategorie da, um wirklich so das Beste vom Besten zu zeigen.
4: Dabei war schon das, was die Junior-Tänzer während ihrer Battles ablieferten, wahnsinnig beeindruckend. Für das Turnier waren die jungen Talente teilweise aus Belgien und Frankreich sowie Osteuropa und sogar aus China angereist und konnten hier mit ihren Fähigkeiten reichlich Applaus ernten.

0: Sieger der jeweiligen Runden bestimmte jedoch die Jury, die sich ebenfalls aus professionellen Tänzern aus Deutschland, Belgien und Weißrussland zusammensetzte. Denn obwohl es bei dem Turnier vorrangig um den Spaß am Tanzen geht, sollten die Finalsieger natürlich auch entsprechend für ihre Performances belohnt werden, weshalb es hier Preisgelder in verschiedenen Höhen zu gewinnen gab.
1: Der Erste, der die 3-3 Pro-Breaking-Kategorie gewinnt, gewinnt 300 Euro. Die zweite Preis kommt dann bei 100 Euro. Und bei der Kids-Edition haben wir der erste Preis, also die Erste, die gewinnen, bekommen 100 Euro und die zweite 50 Euro. Und noch dazu bekommen sie noch eine geile Leinwand, selbst gesprüht von unserem Crew. So als, wie sagt man das?
2: Andenken
1: an das Battle, so, um dieses Gewinn festzuhalten.
0: Dabei sind Preisgelder in diesen Höhen bei einem doch eher kleinen lokalen Turnier wie diesem keine Selbstverständlichkeit. Der aktuelle Haushalt in Halle erschwerte allgemein die Organisation des diesjährigen Events und es konnten nur schwierig Sponsoren gefunden werden. Nichtsdestotrotz gestaltete sich das Turnier in diesem Jahr wieder als ein voller Erfolg und schon die Battles der Junioren waren gut besucht. Für die Zukunft bleibt der Wunsch, dass die Szene weiter wächst und dabei neben mehr Sponsoren zudem ein breiteres Spektrum an Interessengruppen erreicht werden kann.
3: Dass wir vielleicht zeigen, dass das nicht nur was ist für so Menschen, die da schon sehr drin verwickelt sind, sondern auch für Zuschauer, die einfach so kommen. Dass das wirklich auch Leute, die nichts mit Breakdance zu tun haben, hier hinkommen, weil sie wissen, ey, hier sehe ich geile Tänzer, hier sehe ich geile Runden, hier ist eine gute Stimmung, hier wird gute Musik gespielt. Und ich hoffe mir einfach, dass wir in 2-3 Jahren wirklich so das Brief-In-Breakout zu einem Event in Halle machen, wovon Leute Bescheid wissen. Dass nicht so ein nischiges, kleines Event ist, sondern dass wirklich ein größerer Name hier in Halle-Saale wird.

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1: Die MDF-1-Wettervorhersage für den 23. und 24. Juni. In der Nacht zum Mittwoch ist der Himmel sehr gering bewölkt, teils auch wolkenlos. Es bleibt niederschlagsfrei. Die Nachttemperaturen liegen bei 16 bis 14 Grad. Der Wind weht leicht und weiterhin böig aus nördlicher Richtung. Am Mittwoch bleibt es bei einem leicht wolkigen Himmel mit viel Sonnenschein. Es wird trocken sein. Die Temperaturen steigen auf 30 bis 32 Grad. Der Wind weht leicht und böig. Am Vormittag aus dem Osten und dreht am Nachmittag auf Süden. Der UV-Index liegt beim sehr hohen Wert 8. Die weiteren Aussichten bis zum Samstag. Kaum Wolken und viel Sonnenschein heizen die Luft weiter an. Das Quecksilber steigt auf schwül-heiße Werte um die 35 Grad. Das Gewitterrisiko ist aber niedrig. Auch in den Nächten sinken die Temperaturen kaum unter 20 Grad.
2: Wie könnte der ÖPNV der Zukunft aussehen? Dieser Frage will am Mittwoch die Stadtratsfraktion der Grünen nachgehen und dazu veranstaltet man eine Podiumsdiskussion, an der Vertreter von Verdi, den MVB und dem Fahrgastverband teilnehmen werden. Die Podiumsdiskussion soll um 18 Uhr beginnen und zwar in der Verdi-Geschäftsstelle in der Leiterstraße 1. Was verbindet den Albin-Müller-Turm mit der grünen Zitadelle? Noch so eine Frage, die am Mittwoch Gegenstand einer Veranstaltung ist. Hierbei handelt es sich um eine Lesung in der Stadtbibliothek und es sollen Ergebnisse des Projekts Worte und Orte vorgestellt werden, bei dem Magdeburger Autoren Texte zu verschiedenen Orten verfassten. Der Eintritt dazu ist frei und es beginnt um 19.30 Uhr. Um 18 Uhr beginnt wie immer unsere neue Direktmagazin-Ausgabe für Magdeburg. Ich hoffe, Sie sind dann wieder mit dabei. Bis dahin auf Wiedersehen und bleiben Sie gesund.

0: Ein Sprung ins Jahr 2029. Was haben wir da? Da gibt es die 1100-Jahr-Feier von Meißen. Und aus diesem Anlass gab es eine Einladung der Staatsregierung auf die Albrechtsburg, weil man das Feinkonzept dort vorstellen wollte. Und da ist man natürlich gespannt und bemüht, den gesamten Freistaat mit einzubeziehen.
1: Was war Sachsen? Was macht uns aus? Was macht uns so besonders? Wer hat uns bereichert mit seinen Einflüssen, mit seinen Ideen? Und wo geht es in der Zukunft hin?
2: Meißen wird 2029 zum Schauplatz eines großen Sachsen-Jubiläums. In der Albrechtsburg hat die Staatsregierung gemeinsam mit Meißens Oberbürgermeister Markus Renner und dem Geschäftsführer der staatlichen Schlösser, Burgen und Gärten Sachsen GmbH, Christian Striefler, zuletzt über die nächste Landesausstellung und das 1100-jährige Jubiläum informiert. Für Dresden ist Meißen nicht weit weg. Touristisch, kulturell und historisch gehört die Region eng zusammen. Die Landesausstellung soll deshalb nicht nur ein Ereignis in Meißen werden, sondern ein sachsenweites Projekt mit Strahlkraft bis in die Landeshauptstadt, wie Sachsens Kultur- und Tourismusministerin Barbara Klepsch erklärt.
3: Uns geht es darum, wenn wir von 1100 Jahre sprechen, 929 Meißen, 1100 Jahre Sachsen, dann geht es uns nicht nur darum, um ein Territorium, was es zu beschreiben gilt, sondern es geht darum, Gefühle, ja, was macht die Identität aus, welche Identität ist es? Es geht darum, letztlich aufzuzeigen, was in 1100 Jahren passiert ist, welche Aufbrüche, welche Umbrüche, was Glauben, was Begegnung. Also ganz viele Themen spielen sich in den 1100 Jahren ab. Und diese Themen, und das wird die große Herausforderung sein, dann hier zu platzieren.
2: In der Albrechtsburg wird dafür an einem Konzept gearbeitet, das Vergangenheit, Gegenwart und Zukunft Sachsens miteinander verbinden soll. In 6 Themenbereichen soll die Ausstellung von sogenannten Sachsenzeichen geprägt sein.
3: Und diese Sachsenzeichen, das können Menschen sein, das können, ja, es kann ein Datum sein, das können ebenfalls Begegnungen sein, das können Orte sein. Diese Sachsenzeichen werden dann diese großen Themen, die 6 Themen, noch einmal sehr emotional, sehr plastisch und sehr gut dann abbilden und darstellen.
2: Die Burg selbst spielt dabei eine zentrale Rolle, wie Christian Striefler weiß.
4: Wo könnte das alles besser stattfinden, diese Frage? Naja, das ist ziemlich einfach in der Wiege Sachsens, wie es so oft beschrieben wird. Die Albrechtsburg, die steht wie kein anderes Bauwerk für Sachsen.
2: Bis 2029 soll es aber laut den Veranstaltern nicht bei einer Ausstellung hinter den Burgmauern bleiben. Geplant sei ein Beteiligungsprozess, bei dem Menschen aus ganz Sachsen eigene Ideen und Projekte einbringen können. Kulturministerin Klepsch und Sachsens Ministerpräsident Michael Kretschmer fassen die Planung zusammen.
3: Wir wollen dies in verschiedenen Beteiligungsformaten tun. Ein Beteiligungsformat wird in wenigen Wochen starten. Da bin ich so geht Sächsisch dankbar, denn das wird ein Beteiligungsformat sein, was quasi unter der Führung auch von so geht Sächsisch dann laufen und starten wird. Es trägt den Titel Zeig dein Land. Also hier werden alle aufgefordert sein, sich einfach mit guten Ideen mit zu beteiligen. Es wird eine Marketingkooperation geben und letztlich soll hier schon so ein, ich sag mal, Ruck auch durch das Land gehen.
1: Jetzt habt ihr das alles auf den Weg gebracht und ich möchte gern, dass genau diese Grundhaltung, wie das entstanden ist, nämlich dass Menschen etwas wollen und man gemeinsam ringt, wie das geht, sich Verbündete sucht und am Ende erfolgreich ist, dass das die nächsten Jahre uns miteinander verbindet. Deswegen setze ich sehr darauf, dass wir in den nächsten Wochen diesen Wettbewerb Zeig dein Land, was macht es aus, über die Kampagne So geht Sächsisch organisieren, dass wir mit dem Sächsischen Landtag darüber sprechen, was es ansonsten auch geben kann, auch an finanziellen Mitteln.
2: Für Meißen selbst ist 2029 ein eigenes Stadtjubiläum. Die Landesausstellung soll deshalb in ein größeres Festjahr eingebettet werden, wie Meißens Oberbürgermeister Markus Renner erläutert.
5: Es gibt schon in verschiedenen Arbeitsgruppen tolle Projektideen, die momentan zusammengeschmiedet werden. Und sie werden alle sich eine Frage stellen, wie kann diese reiche Geschichte, die unsere Stadt hier hat, wie können wir sie zukunftsfest bekommen? Wie kriegen wir diese Geschichte in die Zukunft getragen? Welche Projekte kriegen wir mit jungen Menschen so gestaltet, dass diese reiche Vergangenheit auch zukünftig weiter so bewahrt wird, wie wir es tun? Wir stellen uns natürlich auch die Frage, wie können wir die Stadt als Ganzes einbeziehen und nicht nur den Burgberg, nicht nur die Altstadt, sondern die Stadt wirklich als Ganzes begreifen und sehen uns in dem Prozess auch der Vorbereitung jetzt schon auf einem guten Weg, hier viele mitzunehmen und wirklich partizipative Elemente mit einzutragen, dass jeder sagt, ja, 29, das ist auch mein Jahr und ich will meinen Beitrag dazu mitleisten, dass es toll wird.
2: Bis zur Eröffnung im Jahr 2029 bleibt also noch einiges zu tun. Fest steht aber schon jetzt, das Jubiläum soll nicht nur zurückblicken, sondern Sachsen als Ganzes erzählen. Mit Meißen als Bühne und dem Freistaat als Mitmachprojekt.

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0: Der Tourismus ist für Sachsen-Anhalt ein starker Wirtschaftsfaktor. So generieren die Tourismusbetriebe im vorigen Jahr 3,58 Milliarden Euro, was einer Wertschöpfung von 1,7 Milliarden Euro entspricht. So eine Studie, die auf dem Tourismustag in Dessau präsentiert und von einer Tourismus-Consulting-Gesellschaft vorgelegt wurde. Demnach blieb die Branche in Sachsen-Anhalt wirtschaftlich stabil und konnte sich im Vergleich zu 2023 leicht steigern. Die Ergebnisse machen deutlich, dass der Tourismus trotz schwieriger Rahmenbedingungen ein zentraler Wirtschaftsfaktor für das Land bleibt. Neben dem Engagement der Gastgewerbenden würden aber auch Veranstaltungen, Freizeitangebote oder Festivals zu dem Erfolg beitragen. Dabei steht das Gastgewerbe mit etwa 1,7 Milliarden Euro Umsatz als Hauptumsatzbringer, gefolgt vom Einzelhandel mit knapp 1,1 Milliarden Euro und den tourismusbezogenen Dienstleistungen mit etwa 777 Millionen Euro. Und damit ein herzliches Willkommen zum MDF1 Direktmagazin am Dienstag. Als besonders bedeutsam erwies sich übrigens der Tagestourismus, der allein für fast zwei Drittel des Umsatzes steht. Ein Teil dieser Wertschöpfungskette ist dabei auch die Investitionen, die für touristische Angebote getätigt werden. Als Beispiele dafür wurden die Projekte am Geiseltalsee, die Revitalisierung des Schlosses Tangerhütte oder das Vorhaben Karls Erdbeerdorf in Wernigerode genannt.
1: Alle 2 Jahre begeben sich die frankischen Stiftungen der Stadt Halle auf Zeitreise und lockten auch diesmal wieder mit einem vielfältigen Angebot zum historischen Lindenblütenfest, das sich am vergangenen Wochenende erneut in den Stiftungsgassen abspielte. Beim diesjährigen Themenjahr drehte sich alles um das Konzept der Orientierung und darum, den richtigen Weg für sich selbst zu finden. Passenderweise gab man dem diesjährigen Event das Motto, den roten Faden finden, welches überall auf dem Gelände auf verschiedenste Weise gefunden werden konnte.
2: Es gibt sehr viele Stände, die sich wirklich damit beschäftigen, etwas mit Rot zu machen. Beim Papierschöpfenstand wird Papier geschöpft, um zu gucken, ob man handwerklich begabt ist. Es gibt so Poster hier mit verschiedenen Zitaten von berühmten Personen, die übers seinen Weg finden und den roten Faden genommen wird. Über das Historische gibt es viele mittelalterliche Spiele, zum Beispiel den Sternengreifer, wo man mit einer Leiter versuchen muss, eine Glocke zu erreichen. Das ist auch etwas über Weg finden. Man muss halt versuchen, den Weg zu beschreiten, den einem gegeben wurde.
1: Rund 80 thematische Mitmachangebote dieser Art waren am Wochenende über das gesamte Areal verteilt, allesamt in Anlehnung an das Thema der Orientierung auf den verschiedensten Ebenen und Situationen. Bildlich gestaltet wurde das Ganze durch wiederkehrende Symbole wie Kompass, Karte, Leuchtturm und Co., die teilweise auch selbst gebastelt werden konnten, sowie eine Vielzahl an anderen Kreativangeboten für Groß und Klein. Wortwörtlich den richtigen Weg galt es im Labyrinth zu finden, und wer genug davon hatte, die eigenen grauen Zellen anzustrengen, der erfreute sich an den barocken Schaustellern, die ihre Stände in den Gassen verteilt hatten und dort zum Beispiel mit Hilfe von Hexenkunst scheinbar Kupfermünzen in Gold verwandelten. Zwar ohne Magie, aber nicht weniger beeindruckend war die Vielfalt an Handwerk wie Glasbläserei, Bildhauerei oder die Arbeit am Webstuhl, die ebenfalls an diesem Wochenende bestaunt werden konnte und natürlich auch zum Verkauf stand. Selbstverständlich wurde außerdem für das leibliche Wohl gesorgt und begleitet von theatralischer und musikalischer Unterhaltung auf 2 Bühnen ließ man sich das kulinarische Angebot besonders gut schmecken.

0: Übrigens könnten an diesem Wochenende alle Ausstellungen der Frankischen Stiftungen kostenlos besucht und an Führungen teilgenommen werden. In den Abendstunden folgte auf den jeweiligen Bühnen eine Session aller KünstlerInnen und mit einer imposanten Lichtshow ließ man das Spektakel schließlich ausklingen. Dann galt es noch einmal, den richtigen Weg zu finden, diesmal allerdings den vertrauten Weg nach Hause.
1: Die Polizei Halle hat im Rahmen polizeilicher Maßnahmen zwei wertvolle Fahrräder sichergestellt, die offensichtlich durch Diebstahlshandlungen in den Besitz der Verdächtigen geraten sind. Im Rahmen der eingeleiteten Strafverfahren ist es nun wichtig, die Eigentümer zu ermitteln, denn bisher ist das noch nicht gelungen. Das soll nun über eine Veröffentlichung durch die Medien passieren, was hiermit getan wird. Das Damenfahrrad ist von der Marke Triumph, das Pedelec ist ein Victoria Adventure. Zeugenhinweise ergehen bitte an das Polizeirevier Halle, am einfachsten telefonisch über die 0345 224 2000.
2: Auch große Jungs spielen noch gerne im Sandkasten, allerdings auf höchstem technologischen Niveau, wie man sich hier auf der Jubiläumsfeier zum 30. Geburtstag der Firma Lempe Mössner Sinto überzeugen konnte. Denn die Geschäftsleitung nutzte das Jubiläum, um eine neue Maschine vorzustellen, die man hier entwickelte und die die absolute Weltspitze darstellt. Das Unternehmen, seit 1996 am Standort in Meizendorf, gehört mittlerweile zu den wichtigsten Herstellern von sogenannten Kernschießmaschinen. Im Jahr 2022 durften wir uns so eine Maschine schon einmal ansehen und erklären lassen.
3: Ich kann das einfach mal ganz einfach erklären. Eine Kernschießmaschine wird dazu benötigt, um in einem Gussteil den Hohlraum zu erzeugen. Also wir nehmen mal ein ganz einfaches Beispiel, wir nehmen den Wasserhahn. Der Wasserhahn wird gegossen, die äußere Form, das ist die Form, und der Hohlraum, den bildet der Kern. Nach dem Gießprozess wird der Kern entfernt und dann haben wir im Prinzip das fertige Gussteil, was dann noch entbearbeitet wird, beim Wasserhahn verchromt wird. Aber um diesen Hohlraum zu erzeugen, braucht man diesen Kern. Für jedes Gussteil braucht man einen neuen Kern und deshalb brauchen wir auch eine Kernschießmaschine.
2: Die Technologie dahinter ist so alt wie das Gießen selbst, also etwa 7000 Jahre, als der Mensch begann, Bronze herzustellen. Der Kern, um den es dabei geht, ist eine verlorene Form und wird aus Sand hergestellt. Und so sehen solche Kerne aus, hier für das komplizierte Innenleben einer Pumpe. Und je besser dieser Kern die gewünschte Form abbildet, umso weniger Nacharbeit ist später erforderlich, weshalb der Herstellung maßhaltiger Kerne eine besondere Funktion zukommt. Dieser hier bildet zum Beispiel das Innere eines großen V-Dieselmotors ab. Nun unterscheidet man zwischen Kernschießmaschinen und 3D-Druckern, die Kerne herstellen, die aufgrund der Möglichkeiten dieser digitalen 3D-Technologie noch kompliziertere Formen zulassen.
4: Das können Sie sich so ähnlich vorstellen. Die Daten werden aus dem CAD-System direkt an die Maschine gegeben und Sie können dort, wie gesagt, geometrisch freie Formen in Sand herstellen. Sie haben eine Aufträgerschicht und Sie haben ein Tintensystem, welches letztlich diesen Binder, diese Chemie auf den Sand bringt.
2: Ja, und damit wären wir wieder beim Sandkasten, denn die Kerne werden aus ganz feinem Sand hergestellt, verborgen hinter dem Schutzgehäuse für den Arbeitsschutz, wenngleich nach der symbolischen Inbetriebnahme der Druckkopf wieder über den Sandkasten rauscht.
4: Unser Produkt ist viermal schneller als das, was am Markt verfügbar ist. Wettbewerbsmaschinen oder Wettbewerbsdrucker brauchen für die Herstellung dieser Sandkerne zwischen 12 und 16 Stunden. Und wir sind mit ca. 2,5 Stunden unterwegs.
2: Das ist ein technologischer Vorsprung, weshalb sich das Unternehmen nicht so gern in die Karten gucken lässt. Schließlich sollen Gießereiunternehmen diesen 3D-Drucker kaufen und nicht die Chinesen nachbauen. Denn in diesem 3D-Drucker für Sand steckt eine mehrjährige Entwicklungsarbeit, mit dem das Unternehmen in gewisser Weise auch für sich Neuland betritt.
4: Wir arbeiten dicht mit der Uni Stendal und Uni Magdeburg zusammen. Da wir eine relativ hohe Ausbildungsquote haben von etwas über 10% aus Auszubildenden als auch duale Studenten. Aber ansonsten ist die Maschine, der Drucker, eine hundertprozentige Eigenentwicklung aus unserem Hause. Das heißt, das Know-how steckt in der Firma Lempe und nirgendwo außerhalb.
2: Und so bekommt eine jahrtausendealte Technologie eine neue Qualität, entwickelt und produziert in Sachsen-Anhalt und exportiert in alle Länder auf der Welt, die komplizierte Gussteile herstellen möchten. Über das derzeit laufende Verfahren zur Neuaufstellung des Flächennutzungsplans haben wir hier ja schon des Öfteren berichtet. Vor allem über die Möglichkeit, mittels Internet, online und interaktiv an der Entscheidungsfindung teilhaben zu können. Dennoch gibt es auch öffentliche Bürgerforen, an denen man ganz analog und persönlich teilnehmen könnte. Da wäre zunächst am kommenden Dienstag ab 11 Uhr der offene Marktplatz im Mehrgenerationenhaus Pusteblumen und dann um 17 Uhr das fünfte und letzte Bürgerforum für den Westen der Stadt am selben Ort. Zu den Veranstaltungen werden die Arbeitsstände der Planungsunterlagen ausgelegt, ebenso wie die Dokumentationen der Ergebnisse der bisherigen Bürgerforen. Es wäre die letzte Möglichkeit, sich in das Verfahren einzubringen. Dann erfolgt die Phase der Konsolidierung des Flächennutzungsplanes, um diesen dann dem Stadtrat zur Entscheidung vorzulegen. 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
4: Willkommen zurück. Etwa 15.500 Euro erhält die Stadt Halle für Maßnahmen, die zur Bekämpfung des Eichenprozessionsspinners geeignet sind. Das Geld kommt aus dem Gesundheitsministerium des Landes Sachsen-Anhalt, damit die Stadt Firmen beauftragen kann, die Nester abzusaugen oder um Fadenwürmer einzusetzen, die die Raupen als Parasiten auf biologischem Weg bekämpfen. Jahr für Jahr sorgen die Brennhaare der Raupen für gesundheitliche Beeinträchtigungen von Mensch und Tier. Selbst tote Raupen sorgen noch für Gefahren. Da viele Gemeinden die Bekämpfung des Schädlings nicht mehr allein stemmen können, gibt das Land Sachsen-Anhalt etwa 1 Million Euro für Bekämpfungsmaßnahmen aus, wobei der Altmarkkreis Salzwedel mehr als die Hälfte davon bekommt, da hier der Befall am größten ist. Der Eichenprozessionsspinner tritt in unserem Bundesland in den letzten 18 Jahren verstärkt in Erscheinung, seit 2018 in so großem Ausmaß, dass die Kommunen bei der Bekämpfung nicht mehr vollumfänglich nachkommen, weshalb es seit 2019 das Förderprogramm gibt.
5: Einatmen und lostanzen. So in etwa ist das Motto des internationalen Breakdance-Turniers Breathe In, Break Out zu verstehen, das 2010 in der Saalestadt ins Leben gerufen wurde. Seitdem verbindet das Event jährlich eine Vielzahl an Anhängern der Hip-Hop-Szene, die aus allen Ecken Deutschlands nur für das Turnier nach Halle kommen. Und über die Jahre gehörten auch immer mehr internationale Teams zu den Teilnehmern. Die Veranstaltung konnte sich inzwischen als ein wichtiger Bestandteil der Szene und der Jugendkultur in der Stadt Halle etablieren und wurde dafür 2021 sogar mit dem Deutschen Engagementpreis ausgezeichnet. Auch in den Jahren darauf erfreute sich Breathe In, Break Out an zunehmender Beliebtheit und wachsenden Besucherzahlen. 2025 wurde jedoch eine Pause eingelegt, nachdem Max Rademacher, der Gründer des Turniers und selbst leidenschaftlicher Breakdancer, sich im März letzten Jahres das Leben nahm. In seinem Namen und in seinen Ehren möchte man das Event nun fortführen und die Hip-Hop-Kultur in all ihren Facetten weiter in Halle wachsen lassen. Im Vordergrund soll dabei natürlich weiterhin das Tanzen stehen und im Rahmen des Turniers am Samstag durften wieder zahlreiche Hobby- und Profitänzer aller Altersgruppen ihr Können beweisen.
6: Wir haben eine 2-vs-2-Kids-Kategorie, wo Tänzer, die unter 18 sind und sich noch nicht so sicher fühlen, sich erstmal vorbereiten können, für, wenn sie irgendwann später noch Interesse haben, für das 3-gegen-3 Pro Edition, wo dann professionelle Tänzer ihre besten Moves zeigen, die meisten sind über 18. Manche sind noch drunter, aber für die würde die U18-Kategorie unsinnvoll, weil es zu einfach wäre. Und darum ist die Pro-Kategorie da, um wirklich so das Beste vom Besten zu zeigen.
5: Dabei war schon das, was die Junior-Tänzer während ihrer Battles ablieferten, wahnsinnig beeindruckend. Für das Turnier waren die jungen Talente teilweise aus Belgien und Frankreich sowie Osteuropa und sogar aus China angereist und konnten hier mit ihren Fähigkeiten reichlich Applaus ernten.

0: Sieger der jeweiligen Runden bestimmte jedoch die Jury, die sich ebenfalls aus professionellen Tänzern aus Deutschland, Belgien und Weißrussland zusammensetzte. Denn obwohl es bei dem Turnier vorrangig um den Spaß am Tanzen geht, sollten die Finalsieger natürlich auch entsprechend für ihre Performances belohnt werden, weshalb es hier Preisgelder in verschiedenen Höhen zu gewinnen gab.
1: Der Erste, der die 3-3 Pro-Breaking-Kategorie gewinnt, gewinnt 300 Euro. Die zweite Preis kommt dann bei 100 Euro. Und bei der Kids-Edition haben wir der erste Preis, also die erste, die gewinnen, bekommen 100 Euro und die zweite 50 Euro. Und noch dazu bekommen sie noch eine geile Leinwand, selbst gesprüht von unserem Crew, so als, wie sagt man das?
2: Andenken
1: an das Battle, so, um dieses Gewinn festzuhalten.
0: Dabei sind Preisgelder in diesen Höhen bei einem doch eher kleinen lokalen Turnier wie diesem keine Selbstverständlichkeit. Der aktuelle Haushalt in Halle erschwerte allgemein die Organisation des diesjährigen Events und es konnten nur schwierig Sponsoren gefunden werden. Nichtsdestotrotz gestaltete sich das Turnier in diesem Jahr wieder als ein voller Erfolg und schon die Battles der Junioren waren gut besucht. Für die Zukunft bleibt der Wunsch, dass die Szene weiter wächst und dabei neben mehr Sponsoren zudem ein breiteres Spektrum an Interessengruppen erreicht werden kann.
3: Dass wir vielleicht zeigen, dass das nicht nur was ist für so Menschen, die da schon sehr drin verwickelt sind, sondern auch für Zuschauer, die einfach so kommen. Dass das wirklich auch Leute, die nichts mit Breakdance zu tun haben, hier hinkommen, weil sie wissen, ey, hier sehe ich geile Tänzer, hier sehe ich geile Runden, hier ist eine gute Stimmung, hier wird gute Musik gespielt. Und ich hoffe mir einfach, dass wir in 2-3 Jahren wirklich so das Brief-In-Breakout zu einem Event in Halle machen, wovon Leute Bescheid wissen. Dass nicht so ein nischiges, kleines Event ist, sondern dass wirklich ein größerer Name hier in Halle-Saale wird.
4: Die MDF1 Wettervorhersage für den 23. und 24. Juni. In der Nacht zum Mittwoch ist der Himmel sehr gering bewölkt, teils auch wolkenlos. Es bleibt niederschlagsfrei. Die Nachttemperaturen liegen bei 16 bis 14 Grad. Der Wind weht leicht und weiterhin böig aus nördlicher Richtung. Am Mittwoch bleibt es bei einem leicht wolkigen Himmel mit viel Sonnenschein. Es wird trocken sein. Die Temperaturen steigen auf 30 bis 32 Grad. Der Wind weht leicht und böig. Am Vormittag aus dem Osten und dreht am Nachmittag auf Süden. Der UV-Index liegt beim sehr hohen Wert 8. Die weiteren Aussichten bis zum Samstag. Kaum Wolken und viel Sonnenschein heizen die Luft weiter an. Das Quecksilber steigt auf schwül-heiße Werte um die 35 Grad. Das Gewitterrisiko ist aber niedrig. Auch in den Nächten sinken die Temperaturen kaum unter 20 Grad.
5: Im Rahmen der Dialogreihe Dazusetzen und Mitreden in der Stadtbibliothek ist am Mittwoch Living Library zu Gast. Dabei geht es nicht um Gedrucktes, sondern um mit anderen Menschen ins Gespräch zu kommen. Denn statt übereinander zu sprechen, könnte man ja auch mal miteinander reden. Die Veranstaltung am Mittwoch wird vom Jedermensch e.V. organisiert, der mit diesem Format Vorurteile abbauen möchte und helfen will, neue Perspektiven zu gewinnen. Um 16 Uhr geht's los. Am Donnerstagabend wird im Stadtmuseum eine neue Ausstellung mit Fotografien von Reinhard Henze eröffnet. Offensichtlich sind die Aufbauarbeiten aber schon abgeschlossen, sodass man bereits für den Mittwochnachmittag zu einem Vortrag und einer Ausstellungspreview einlädt. Interessenten, die es gar nicht mehr erwarten können, sind um 17 Uhr vor Ort. Der Eintritt zu dieser Veranstaltung ist frei. Ja, und um 18.30 Uhr beginnt dann wie immer unsere neue Direktmagazin-Ausgabe für Halle. Ich hoffe, Sie sind dann wieder mit dabei. Bis dahin auf Wiederfernsehen und bleiben Sie gesund.

0: Ein Sprung ins Jahr 2029. Was haben wir da? Da gibt es die 1100-Jahr-Feier von Meißen. Und aus diesem Anlass gab es eine Einladung der Staatsregierung auf die Albrechtsburg, weil man das Feinkonzept dort vorstellen wollte. Und da ist man natürlich gespannt und bemüht, den gesamten Freistaat mit einzubeziehen.
1: Was war Sachsen? Was macht uns aus? Was macht uns so besonders? Wer hat uns bereichert mit seinen Einflüssen, mit seinen Ideen? Und wo geht es in der Zukunft hin?
2: Meißen wird 2029 zum Schauplatz eines großen Sachsen-Jubiläums. In der Albrechtsburg hat die Staatsregierung gemeinsam mit Meißens Oberbürgermeister Markus Renner und dem Geschäftsführer der staatlichen Schlösser, Burgen und Gärten Sachsen GmbH, Christian Striefler, zuletzt über die nächste Landesausstellung und das 1100-jährige Jubiläum informiert. Für Dresden ist Meißen nicht weit weg. Touristisch, kulturell und historisch gehört die Region eng zusammen. Die Landesausstellung soll deshalb nicht nur ein Ereignis in Meißen werden, sondern ein sachsenweites Projekt mit Strahlkraft bis in die Landeshauptstadt, wie Sachsens Kultur- und Tourismusministerin Barbara Klepsch erklärt.
3: Uns geht es darum, wenn wir von 1100 Jahre sprechen, 929 Meißen, 1100 Jahre

0: In der Albrechtsburg wird dafür an einem Konzept gearbeitet, das Vergangenheit, Gegenwart und Zukunft Sachsens miteinander verbinden soll. In 6 Themenbereichen soll die Ausstellung von sogenannten Sachsenzeichen geprägt sein.
1: Und diese Sachsenzeichen, das können Menschen sein, das können, ja, es kann ein Datum sein, das können ebenfalls Begegnungen sein, das können Orte sein. Diese Sachsenzeichen werden dann diese großen Themen, die 6 Themen, noch einmal sehr emotional, sehr plastisch und sehr gut dann abbilden und darstellen.
0: Die Burg selbst spielt dabei eine zentrale Rolle, wie Christian Striefler weiß.
2: Wo könnte das alles besser stattfinden, diese Frage? Naja, das ist ziemlich einfach, in der Wiege Sachsens, wie es so oft beschrieben wird. Die Albrechtsburg, die steht wie kein anderes Bauwerk für Sachsen.
0: Bis 2029 soll es aber laut den Veranstaltern nicht bei einer Ausstellung hinter den Burgmauern bleiben. Geplant sei ein Beteiligungsprozess, bei dem Menschen aus ganz Sachsen eigene Ideen und Projekte einbringen können. Kulturministerin Klepsch und Sachsens Ministerpräsident Michael Kretschmer fassen die Planung zusammen.
1: Wir wollen dies in verschiedenen Beteiligungsformaten tun. Ein Beteiligungsformat wird in wenigen Wochen starten. Da bin ich Sugit Sächsisch dankbar, denn das wird ein Beteiligungsformat sein, was quasi unter der Führung auch von Sugit Sächsisch dann laufen und starten wird. Es trägt den Titel »Zeig dein Land«. Also hier werden alle aufgefordert sein, sich einfach mit guten Ideen mit zu beteiligen. Es wird eine Marketingkooperation geben und letztlich soll hier schon so ein, ich sag mal, Ruck auch durch das Land gehen.
3: Jetzt habt ihr das alles auf den Weg gebracht und ich möchte gern, dass genau diese Grundhaltung, wie das entstanden ist, nämlich dass Menschen etwas wollen und man gemeinsam ringt, wie das geht, sich Verbündete sucht und am Ende erfolgreich ist, dass das die nächsten Jahre uns miteinander verbindet. Deswegen setze ich sehr darauf, dass wir in den nächsten Wochen diesen Wettbewerb Zeig dein Land, was macht es aus, über die Kampagne So geht Sächsisch organisieren, dass wir mit dem Sächsischen Landtag darüber sprechen, was es ansonsten auch geben kann, auch an finanziellen Mitteln.
0: Für Meißen selbst ist 2029 ein eigenes Stadtjubiläum. Die Landesausstellung soll deshalb in ein größeres Festjahr eingebettet werden, wie Meißens Oberbürgermeister Markus Renner erläutert.
4: Es gibt schon in verschiedenen Arbeitsgruppen tolle Projektideen, die momentan zusammengeschmiedet werden. Und sie werden alle sich eine Frage stellen, wie kann diese reiche Geschichte, die unsere Stadt hier hat, wie können wir sie zukunftsfest bekommen? Wie kriegen wir diese Geschichte in die Zukunft getragen? Welche Projekte kriegen wir mit jungen Menschen so gestaltet, dass diese reiche Vergangenheit auch zukünftig weiter so bewahrt wird, wie wir es tun? Wir stellen uns natürlich auch die Frage, wie können wir die Stadt als Ganzes einbeziehen und nicht nur den Burgberg, nicht nur die Altstadt, sondern die Stadt wirklich als Ganzes begreifen und sehen uns in dem Prozess auch der Vorbereitung jetzt schon auf einem guten Weg, hier viele mitzunehmen und wirklich partizipative Elemente mit einzutragen, dass jeder sagt, ja, 29, das ist auch mein Jahr und ich will meinen Beitrag dazu mitleisten, dass es toll wird.
0: Bis zur Eröffnung im Jahr 2029 bleibt also noch einiges zu tun. Fest steht aber schon jetzt, das Jubiläum soll nicht nur zurückblicken, sondern Sachsen als Ganzes erzählen. Mit Meißen als Bühne und dem Freistaat als Mitmachprojekt.

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0: Der Tourismus ist für Sachsen-Anhalt ein starker Wirtschaftsfaktor. So generieren die Tourismusbetriebe im vorigen Jahr 3,58 Milliarden Euro, was einer Wertschöpfung von 1,7 Milliarden Euro entspricht. So eine Studie, die auf dem Tourismustag in Dessau präsentiert und von einer Tourismus-Consulting-Gesellschaft vorgelegt wurde. Demnach blieb die Branche in Sachsen-Anhalt wirtschaftlich stabil und konnte sich im Vergleich zu 2023 leicht steigern. Die Ergebnisse machen deutlich, dass der Tourismus trotz schwieriger Rahmenbedingungen ein zentraler Wirtschaftsfaktor für das Land bleibt. Neben dem Engagement der Gastgewerbenden würden aber auch Veranstaltungen, Freizeitangebote oder Festivals zu dem Erfolg beitragen. Dabei steht das Gastgewerbe mit etwa 1,7 Milliarden Euro Umsatz als Hauptumsatzbringer, gefolgt vom Einzelhandel mit knapp 1,1 Milliarden Euro und den tourismusbezogenen Dienstleistungen mit etwa 777 Millionen Euro. Und damit ein herzliches Willkommen zum MDV1-Direktmagazin am Dienstag. Als besonders bedeutsam erwies sich übrigens der Tagestourismus, der allein für fast zwei Drittel des Umsatzes steht. Ein Teil dieser Wertschöpfungskette ist dabei auch die Investitionen, die für touristische Angebote getätigt werden. Als Beispiele dafür wurden die Projekte am Geiseltalsee, die Revitalisierung des Schlosses Tangerhütte oder das Vorhaben Karls Erdbeerdorf in Wernigerode genannt.
1: Alle 2 Jahre begeben sich die frankischen Stiftungen der Stadt Halle auf Zeitreise und lockten auch diesmal wieder mit einem vielfältigen Angebot zum historischen Lindenblütenfest, das sich am vergangenen Wochenende erneut in den Stiftungsgassen abspielte. Beim diesjährigen Themenjahr drehte sich alles um das Konzept der Orientierung und darum, den richtigen Weg für sich selbst zu finden. Passenderweise gab man dem diesjährigen Event das Motto, den roten Faden finden, welches überall auf dem Gelände auf verschiedenste Weise gefunden werden konnte.
2: Es gibt sehr viele Stände, die sich wirklich damit beschäftigen, etwas mit Rot zu machen. Beim Papierschöpfenstand wird Papier geschöpft, um zu gucken, ob man handwerklich begabt ist. Es gibt so Poster hier mit verschiedenen Zitaten von berühmten Personen, die übers seinen Weg finden und den roten Faden genommen wird. Über das Historische gibt es viele mittelalterliche Spiele, zum Beispiel den Sterngreifer, wo man mit einer Leiter versuchen muss, eine Glocke zu erreichen. Das ist auch etwas über Weg finden. Man muss halt versuchen, den Weg zu beschreiten, den einem gegeben wurde.
1: Rund 80 thematische Mitmachangebote dieser Art waren am Wochenende über das gesamte Areal verteilt, allesamt in Anlehnung an das Thema der Orientierung auf den verschiedensten Ebenen und Situationen. Bildlich gestaltet wurde

Ganze durch wiederkehrende Symbole wie Kompass, Karte, Leuchtturm und Co., die teilweise auch selbst gebastelt werden konnten, sowie eine Vielzahl an anderen Kreativangeboten für Groß und Klein. Wortwörtlich den richtigen Weg galt es im Labyrinth zu finden. Und wer genug davon hatte, die eigenen grauen Zellen anzustrengen, der erfreute sich an den barocken Schaustellern, die ihre Stände in den Gassen verteilt hatten und dort zum Beispiel mit Hilfe von Hexenkunst scheinbar Kupfermünzen in Gold verwandelten. Zwar ohne Magie, aber nicht weniger beeindruckend war die Vielfalt an Handwerk wie Glasbläserei, Bildhauerei oder die Arbeit am Webstuhl, die ebenfalls an diesem Wochenende bestaunt werden konnte und natürlich auch zum Verkauf stand. Selbstverständlich wurde außerdem für das leibliche Wohl gesorgt und begleitet von theatralischer und musikalischer Unterhaltung auf zwei Bühnen ließ man sich das kulinarische Angebot besonders gut schmecken.

0: Übrigens könnten an diesem Wochenende alle Ausstellungen der Frankischen Stiftungen kostenlos besucht und an Führungen teilgenommen werden. In den Abendstunden folgte auf den jeweiligen Bühnen eine Session aller KünstlerInnen und mit einer imposanten Lichtshow ließ man das Spektakel schließlich ausklingen. Dann galt es noch einmal, den richtigen Weg zu finden, diesmal allerdings den vertrauten Weg nach Hause.
1: Die Stadtverwaltung Magdeburg führt ab sofort einen digitalen Traukalender sowie Terminkalender für weitere Anliegen im Bereich Eheangelegenheiten oder Kirchenaustritte im Internet. Auf der Internetseite der Stadt kann man nun für das Standesamt Termine reservieren, modern und bürgerfreundlich. Für heiratswillige Paare ergibt sich so eine frühzeitige Planungssicherheit. Und die Standesbeamten werden von manuellen Terminabstimmungen entlastet, vor allem bei Terminabstimmungen bei beliebten Hochzeitsterminen. So kann man die verschiedenen Trauorte der Stadt kennenlernen, verfügbare Termine einsehen und den Hochzeitstag gleich reservieren. Die Software geleitet die Heiratswilligen dann durch die notwendigen Verfahrensschritte und welche Unterlagen zur Eheschließung zur Prüfung eingereicht werden müssen. Auch große Jungs spielen noch gerne im Sandkasten, allerdings auf höchstem technologischen Niveau, wie man sich hier auf der Jubiläumsfeier zum 30. Geburtstag der Firma Lempe Mössner Sinto überzeugen konnte. Denn die Geschäftsleitung nutzte das Jubiläum, um eine neue Maschine vorzustellen, die man hier entwickelte und die die absolute Weltspitze darstellt. Das Unternehmen, seit 1996 am Standort in Meizendorf, gehört mittlerweile zu den wichtigsten Herstellern von sogenannten Kernschießmaschinen. Im Jahr 2022 durften wir uns so eine Maschine schon einmal ansehen und erklären lassen.
2: Ich kann das einfach mal ganz einfach erklären. Eine Kernschießmaschine wird dazu benötigt, um in einem Gussteil den Hohlraum zu erzeugen. Also wir nehmen mal ein ganz einfaches Beispiel, wir nehmen den Wasserhahn. Der Wasserhahn wird gegossen, die äußere Form, das ist die Form, und der Hohlraum, den bildet der Kern. Nach dem Gießprozess wird der Kern entfernt und dann haben wir im Prinzip das fertige Gussteil, was dann noch entbearbeitet wird, beim Wasserhahn verchromt wird. Aber um diesen Hohlraum zu erzeugen, braucht man diesen Kern. Für jedes Gussteil braucht man einen neuen Kern und deshalb brauchen wir auch eine Kernschießmaschine.
1: Die Technologie dahinter ist so alt wie das Gießen selbst, also etwa 7000 Jahre, als der Mensch begann, Bronze herzustellen. Der Kern, um den es dabei geht, ist eine verlorene Form und wird aus Sand hergestellt. Und so sehen solche Kerne aus, hier für das komplizierte Innenleben einer Pumpe. Und je besser dieser Kern die gewünschte Form abbildet, umso weniger Nacharbeit ist später erforderlich, weshalb der Herstellung maßhaltiger Kerne eine besondere Funktion zukommt. Dieser hier bildet zum Beispiel das Innere eines großen V-Dieselmotors ab. Nun unterscheidet man zwischen Kernschießmaschinen und 3D-Druckern, die Kerne herstellen, die aufgrund der Möglichkeiten dieser digitalen 3D-Technologie noch kompliziertere Formen zulassen.
3: Das können Sie sich so ähnlich vorstellen. Die Daten werden aus dem CAD-System direkt an die Maschine gegeben und Sie können dort, wie gesagt, geometrisch freie Formen in Sand herstellen.

0: herstellen. Sie haben eine Aufträgerschicht und Sie haben ein Tintensystem, welches letztlich diesen Binder, diese Chemie auf den Sand bringt.
1: Ja, und damit wären wir wieder beim Sandkasten, denn die Kerne werden aus ganz feinem Sand hergestellt, verborgen hinter dem Schutzgehäuse für den Arbeitsschutz, wenngleich nach der symbolischen Inbetriebnahme der Druckkopf wieder über den Sandkasten rauscht.
0: Unser Produkt ist 4-mal schneller als das, was am Markt verfügbar ist. Wettbewerbsmaschinen oder Wettbewerbsdrucker brauchen für die Herstellung dieser Sandkerne zwischen 12 und 16 Stunden. Und wir sind mit ca. 2,5 Stunden unterwegs.
1: Das ist ein technologischer Vorsprung, weshalb sich das Unternehmen nicht so gern in die Karten gucken lässt. Schließlich sollen Gießereiunternehmen diesen 3D-Drucker kaufen und nicht die Chinesen nachbauen. Denn in diesem 3D-Drucker für Sand steckt eine mehrjährige Entwicklungsarbeit, mit dem das Unternehmen in gewisser Weise auch für sich Neuland betritt.
0: Wir arbeiten dicht mit der Uni Stendal und Uni Magdeburg zusammen. Wir haben, da wir eine relativ hohe Ausbildungsquote haben von etwas über 10% aus Auszubildenden als auch duale Studenten. Aber ansonsten ist die Maschine, der Drucker, eine hundertprozentige Eigenentwicklung aus unserem Hause. Das heißt, das Know-how steckt in der Firma Lempe und nirgendwo außerhalb.
1: Und so bekommt eine jahrtausendealte Technologie eine neue Qualität, entwickelt und produziert in Sachsen-Anhalt und exportiert in alle Länder auf der Welt, die komplizierte Gussteile herstellen möchten. Die Hochschule Magdeburg-Stendal und die AOK kooperieren derzeit für eine Befragung zum Thema Hitzebelastung. Ziel ist es dabei, von den Befragten Wissen, Verhalten und Erfahrungen im Umgang mit Hitzebelastungen zu erlangen und so Grundlagen für Förder- und Unterstützungsbedarfe herauszuarbeiten. Auch praxisnahe Handlungsempfehlungen und zielgruppenspezifische Informationsangebote sollen entwickelt werden. Die Befragung wird dabei vor allem ältere und chronisch kranke Versicherte der AOK berücksichtigen. Insgesamt sollen etwa 5000 Interviews geführt werden, wobei die AOK die entsprechenden Fragebögen verschicken wird. Die Teilnahme ist natürlich freiwillig. Die Auswertung wird dann der Fachbereich Soziale Arbeit, Gesundheit und Medien der Fachhochschule übernehmen. Das Projekt läuft bereits seit 2024. Derzeit beginnt die Phase mit dem Versand der Fragebögen. Bis Ende 2027 sollen die Ergebnisse vorgelegt werden. Die Reklame.

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3: Willkommen zurück. Die Weiterentwicklung einer Open-Source-Schulserver-Lösung.

0: Lösung durch Schüler des Werner-von-Siemens-Gymnasiums gewann den ersten Preis des Kompass-Wettbewerbs, den die Informatiksektion der Otto-von-Guericke-Universität ausgeschrieben hatte. Open-Source-Software sind Programme, deren Quellcode, anders als zum Beispiel bei Windows, vollständig offen liegt, damit jedermann Maßnahmen zur Verbesserung des Programms vornehmen kann. Dazu muss man sich natürlich in das Programm einarbeiten und dann eigene Vorstellungen entwickeln, wie man die Leistungsfähigkeit der Software verbessern könnte. Das gelang dem Werner-von-Siemens-Gymnasium am besten und es gelang, eine Lösung zu erarbeiten, die bereits an 8 Grundschulen erfolgreich im Einsatz ist und auch für weiterführende Einrichtungen zur Anwendung kommen könnte.
1: Einatmen und lostanzen. So in etwa ist das Motto des internationalen Breakdance-Turniers Breathe In, Break Out zu verstehen, das 2010 in der Saalestadt ins Leben gerufen wurde. Seitdem verbindet das Event jährlich eine Vielzahl an Anhängern der Hip-Hop-Szene, die aus allen Ecken Deutschlands nur für das Turnier nach Halle kommen. Und über die Jahre gehörten auch immer mehr internationale Teams zu den Teilnehmern. Die Veranstaltung konnte sich inzwischen als ein wichtiger Bestandteil der Szene und der Jugendkultur in der Stadthalle etablieren und wurde dafür 2021 sogar mit dem Deutschen Engagementpreis ausgezeichnet. Auch in den Jahren darauf erfreute sich Breathe In, Break Out an zunehmender Beliebtheit und wachsenden Besucherzahlen. 2025 wurde jedoch eine Pause eingelegt, nachdem Max Rademacher, der Gründer des Turniers und selbst leidenschaftlicher Breakdancer, sich im März letzten Jahres das Leben nahm. In seinem Namen und in seinen Ehren möchte man das Event nun fortführen und die Hip-Hop-Kultur in all ihren Facetten weiter in Halle wachsen lassen. Im Vordergrund soll dabei natürlich weiterhin das Tanzen stehen und im Rahmen des Turniers am Samstag durften wieder zahlreiche Hobby- und Profitänzer aller Altersgruppen ihr Können beweisen.
2: Wir haben eine 2-vs-2-Kids-Kategorie, wo Tänzer, die unter 18 sind und sich noch nicht so sicher fühlen, sich erstmal vorbereiten können für, wenn sie irgendwann später noch Interesse haben, für das 3 gegen 3 Pro Edition, wo dann professionelle Tänzer ihre besten Moves zeigen. Die meisten sind über 18. Manche sind noch drunter, aber für die wäre die U18-Kategorie unsinnvoll, weil es zu einfach wäre. Und darum ist die Pro-Kategorie da, um wirklich so das Beste vom Besten zu zeigen.
1: Dabei war schon das, was die Junior-Tänzer während ihrer Battles ablieferten, wahnsinnig beeindruckend. Für das Turnier waren die jungen Talente teilweise aus Belgien und Frankreich sowie Osteuropa und sogar aus China angereist und konnten hier mit ihren Fähigkeiten reichlich Applaus ernten.

0: Sieger der jeweiligen Runden bestimmte jedoch die Jury, die sich ebenfalls aus professionellen Tänzern aus Deutschland, Belgien und Weißrussland zusammensetzte. Denn obwohl es bei dem Turnier vorrangig um den Spaß am Tanzen geht, sollten die Finalsieger natürlich auch entsprechend für ihre Performances belohnt werden, weshalb es hier Preisgelder in verschiedenen Höhen zu gewinnen gab.
1: Der Erste, der die 3-3 Pro-Breaking-Kategorie gewinnt, gewinnt 300 Euro. Die zweite Preis kommt dann bei 100 Euro. Und bei der Kids-Edition haben wir der erste Preis, also die Erste, die gewinnen, bekommen 100 Euro und die zweite 50 Euro. Und noch dazu bekommen sie noch eine geile Leinwand, selbst gesprüht von unserem Crew. So als, wie sagt man das?
2: Andenken
1: an das Battle, so, um dieses Gewinn festzuhalten.
0: Dabei sind Preisgelder in diesen Höhen bei einem doch eher kleinen lokalen Turnier wie diesem keine Selbstverständlichkeit. Der aktuelle Haushalt in Halle erschwerte allgemein die Organisation des diesjährigen Events und es konnten nur schwierig Sponsoren gefunden werden. Nichtsdestotrotz gestaltete sich das Turnier in diesem Jahr wieder als ein voller Erfolg und schon die Battles der Junioren waren gut besucht. Für die Zukunft bleibt der Wunsch, dass die Szene weiter wächst und dabei neben mehr Sponsoren zudem ein breiteres Spektrum an Interessengruppen erreicht werden kann.
3: Dass wir vielleicht zeigen, dass das nicht nur was ist für so Menschen, die da schon sehr drin verwickelt sind, sondern auch für Zuschauer, die einfach so kommen. Dass das wirklich auch Leute, die nichts mit Breakdance zu tun haben, hier hinkommen, weil sie wissen, ey, hier sehe ich geile Tänzer, hier sehe ich geile Runden, hier ist eine gute Stimmung, hier wird gute Musik gespielt. Und ich hoffe mir einfach, dass wir in 2-3 Jahren wirklich so das Brief-In-Breakout zu einem Event in Halle machen, wovon Leute Bescheid wissen. Dass nicht so ein nischiges, kleines Event ist, sondern dass wirklich ein größerer Name hier in Halle-Saale wird.

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1: Die MDF1 Wettervorhersage für den 23. und 24. Juni. In der Nacht zum Mittwoch ist der Himmel sehr gering bewölkt, teils auch wolkenlos. Es bleibt niederschlagsfrei. Die Nachttemperaturen liegen bei 16 bis 14 Grad. Der Wind weht leicht und weiterhin böig aus nördlicher Richtung. Am Mittwoch bleibt es bei einem leicht wolkigen Himmel mit viel Sonnenschein. Es wird trocken sein. Die Temperaturen steigen auf 30 bis 32 Grad. Der Wind weht leicht und böig. Am Vormittag aus dem Osten und dreht am Nachmittag auf Süden. Der UV-Index liegt beim sehr hohen Wert 8. Die weiteren Aussichten bis zum Samstag. Kaum Wolken und viel Sonnenschein heizen die Luft weiter an. Das Quecksilber steigt auf schwül-heiße Werte um die 35 Grad. Das Gewitterrisiko ist aber niedrig. Auch in den Nächten sinken die Temperaturen kaum unter 20 Grad.
2: Wie könnte der ÖPNV der Zukunft aussehen? Dieser Frage will am Mittwoch die Stadtratsfraktion der Grünen nachgehen und dazu veranstaltet man eine Podiumsdiskussion, an der Vertreter von Verdi, den MVB und dem Fahrgastverband teilnehmen werden. Die Podiumsdiskussion soll um 18 Uhr beginnen und zwar in der Verdi-Geschäftsstelle in der Leiterstraße 1. Was verbindet den Albin-Müller-Turm mit der grünen Zitadelle? Noch so eine Frage, die am Mittwoch Gegenstand einer Veranstaltung ist. Hierbei handelt es sich um eine Lesung in der Stadtbibliothek und es sollen Ergebnisse des Projekts Worte und Orte vorgestellt werden, bei dem Magdeburger Autoren Texte zu verschiedenen Orten verfassten. Der Eintritt dazu ist frei und es beginnt um 19.30 Uhr. Um 18 Uhr beginnt wie immer unsere neue Direktmagazin-Ausgabe für Magdeburg. Ich hoffe, Sie sind dann wieder mit dabei. Bis dahin auf Wiedersehen und bleiben Sie gesund.

0: Ein Sprung ins Jahr 2029. Was haben wir da? Da gibt es die 1100-Jahr-Feier von Meißen. Und aus diesem Anlass gab es eine Einladung der Staatsregierung auf die Albrechtsburg, weil man das Feinkonzept dort vorstellen wollte. Und da ist man natürlich gespannt und bemüht, den gesamten Freistaat mit einzubeziehen.
1: Was war Sachsen? Was macht uns aus? Was macht uns so besonders? Wer hat uns bereichert mit seinen Einflüssen, mit seinen Ideen? Und wo geht es in der Zukunft hin?
2: Meißen wird 2029 zum Schauplatz eines großen Sachsen-Jubiläums. In der Albrechtsburg hat die Staatsregierung gemeinsam mit Meißens Oberbürgermeister Markus Renner und dem Geschäftsführer der staatlichen Schlösser, Burgen und Gärten Sachsen GmbH, Christian Striefler, zuletzt über die nächste Landesausstellung und das 1100-jährige Jubiläum informiert. Für Dresden ist Meißen nicht weit weg. Touristisch, kulturell und historisch gehört die Region eng zusammen. Die Landesausstellung soll deshalb nicht nur ein Ereignis in Meißen werden, sondern ein sachsenweites Projekt mit Strahlkraft bis in die Landeshauptstadt, wie Sachsens Kultur- und Tourismusministerin Barbara Klepsch erklärt.
3: Uns geht es darum, wenn wir von 1100 Jahre sprechen, 929 Meißen, 1100 Jahre Sachsen, dann geht es uns nicht nur darum, um ein Territorium, was es zu beschreiben gilt, sondern es geht darum, Gefühle, ja, was macht die Identität aus, welche Identität ist es? Es geht darum, letztlich aufzuzeigen, was in 1100 Jahren passiert ist, welche Aufbrüche, welche Umbrüche, was Glauben, was Begegnung. Also ganz viele Themen spielen sich in den 1100 Jahren ab. Und diese Themen, und das wird die große Herausforderung sein, dann hier zu platzieren.
2: In der Albrechtsburg wird dafür an einem Konzept gearbeitet, das Vergangenheit, Gegenwart und Zukunft Sachsen

0: miteinander verbinden soll. In 6 Themenbereichen soll die Ausstellung von sogenannten Sachsenzeichen geprägt sein.
1: Und diese Sachsenzeichen, das können Menschen sein, das können, ja, es kann ein Datum sein, das können ebenfalls Begegnungen sein, das können Orte sein. Diese Sachsenzeichen werden dann diese großen Themen, die 6 Themen, noch einmal sehr emotional, sehr plastisch und sehr gut dann abbilden und darstellen.
0: Die Burg selbst spielt dabei eine zentrale Rolle, wie Christian Striefler weiß.
2: Wo könnte das alles besser stattfinden, diese Frage? Naja, das ist ziemlich einfach, in der Wiege Sachsens, wie es so oft beschrieben wird. Die Albrechtsburg, die steht wie kein anderes Bauwerk für Sachsen.
0: Bis 2029 soll es aber laut den Veranstaltern nicht bei einer Ausstellung hinter den Burgmauern bleiben. Geplant sei ein Beteiligungsprozess, bei dem Menschen aus ganz Sachsen eigene Ideen und Projekte einbringen können. Kulturministerin Klepsch und Sachsens Ministerpräsident Michael Kretschmer fassen die Planung zusammen.
1: Wir wollen dies in verschiedenen Beteiligungsformaten tun. Ein Beteiligungsformat wird in wenigen Wochen starten. Da bin ich Sugit Sächsisch dankbar, denn das wird ein Beteiligungsformat sein, was quasi unter der Führung auch von Sugit Sächsisch dann laufen und starten wird. Es trägt den Titel Zeig dein Land. Also hier werden alle aufgefordert sein, sich einfach mit guten Ideen mit zu beteiligen. Es wird eine Marketingkooperation geben und letztlich soll hier schon so ein, ich sag mal, Ruck auch durch das Land gehen.
3: Jetzt habt ihr das alles auf den Weg gebracht und ich möchte gern, dass genau diese Grundhaltung, wie das entstanden ist, nämlich dass Menschen etwas wollen und man gemeinsam ringt, wie das geht, sich Verbündete sucht und am Ende erfolgreich ist, dass das die nächsten Jahre uns miteinander verbindet. Deswegen setze ich sehr darauf, dass wir in den nächsten Wochen diesen Wettbewerb Zeig dein Land, was macht es aus, über die Kampagne So geht Sächsisch organisieren, dass wir mit dem Sächsischen Landtag darüber sprechen, was es ansonsten auch geben kann, auch an finanziellen Mitteln.
0: Für Meißen selbst ist 2029 ein eigenes Stadtjubiläum. Die Landesausstellung soll deshalb in ein größeres Festjahr eingebettet werden, wie Meißens Oberbürgermeister Markus Renner erläutert.
4: Es gibt schon in verschiedenen Arbeitsgruppen tolle Projektideen, die momentan zusammengeschmiedet werden. Und sie werden alle sich eine Frage stellen, wie kann diese reiche Geschichte, die unsere Stadt hier hat, wie können wir sie zukunftsfest bekommen? Wie kriegen wir diese Geschichte in die Zukunft getragen? Welche Projekte kriegen wir mit jungen Menschen so gestaltet, dass diese reiche Vergangenheit auch zukünftig weiter so bewahrt wird, wie wir es tun? Wir stellen uns natürlich auch die Frage, wie können wir die Stadt als Ganzes einbeziehen und nicht nur den Burgberg, nicht nur die Altstadt, sondern die Stadt wirklich als Ganzes begreifen und sehen uns in dem Prozess auch der Vorbereitung jetzt schon auf einem guten Weg, hier viele mitzunehmen und wirklich partizipative Elemente mit einzutragen, dass jeder sagt, ja, 29, das ist auch mein Jahr und ich will meinen Beitrag dazu mitleisten, dass es toll wird.
0: Bis zur Eröffnung im Jahr 2029 bleibt also noch einiges zu tun. Fest steht aber schon jetzt, das Jubiläum soll nicht nur zurückblicken, sondern Sachsen als Ganzes erzählen. Mit Meißen als Bühne und dem Freistaat als Mitmachprojekt.

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0: Der Tourismus ist für Sachsen-Anhalt ein starker Wirtschaftsfaktor. So generieren die Tourismusbetriebe im vorigen Jahr 3,58 Milliarden Euro, was einer Wertschöpfung von 1,7 Milliarden Euro entspricht. So eine Studie, die auf dem Tourismustag in Dessau präsentiert und von einer Tourismus-Consulting-Gesellschaft vorgelegt wurde. Demnach blieb die Branche in Sachsen-Anhalt wirtschaftlich stabil und konnte sich im Vergleich zu 2023 leicht steigern. Die Ergebnisse machen deutlich, dass der Tourismus trotz schwieriger Rahmenbedingungen ein zentraler Wirtschaftsfaktor für das Land bleibt. Neben dem Engagement der Gastgewerbenden würden aber auch Veranstaltungen, Freizeitangebote oder Festivals zu dem Erfolg beitragen. Dabei steht das Gastgewerbe mit etwa 1,7 Milliarden Euro Umsatz als Hauptumsatzbringer, gefolgt vom Einzelhandel mit knapp 1,1 Milliarden Euro und den tourismusbezogenen Dienstleistungen mit etwa 777 Millionen Euro. Und damit ein herzliches Willkommen zum MDR1 Direktmagazin am Dienstag. Als besonders bedeutsam erwies sich übrigens der Tagestourismus, der allein für fast zwei Drittel des Umsatzes steht. Ein Teil dieser Wertschöpfungskette ist dabei auch die Investitionen, die für touristische Angebote getätigt werden. Als Beispiele dafür wurden die Projekte am Geiseltalsee, die Revitalisierung des Schlosses Tangerhütte oder das Vorhaben Karls Erdbeerdorf in Wernigerode genannt.
1: Alle 2 Jahre begeben sich die frankischen Stiftungen der Stadt Halle auf Zeitreise und lockten auch diesmal wieder mit einem vielfältigen Angebot zum historischen Lindenblütenfest, das sich am vergangenen Wochenende erneut in den Stiftungsgassen abspielte. Beim diesjährigen Themenjahr drehte sich alles um das Konzept der Orientierung und darum, den richtigen Weg für sich selbst zu finden. Passenderweise gab man dem diesjährigen Event das Motto, den roten Faden finden, welches überall auf dem Gelände auf verschiedenste Weise gefunden werden konnte.
2: Es gibt sehr viele Stände, die sich wirklich damit beschäftigen, etwas mit Rot zu machen. Beim Papierschöpfenstand wird Papier geschöpft, um zu gucken, ob man handwerklich begabt ist. Es gibt so Poster hier mit verschiedenen Zitaten von berühmten Personen, die übers seinen Weg finden und den roten Faden genommen wird. Über das Historische gibt es viele mittelalterliche Spiele, zum Beispiel den Sterngreifer, wo man mit einer Leiter versuchen muss, eine Glocke zu erreichen. Das ist auch etwas über Weg finden. Man muss halt versuchen, den Weg zu beschreiten, den einem gegeben wurde.
1: Rund 80 thematische Mitmachangebote dieser Art waren am Wochenende über das gesamte Areal verteilt, allesamt in Anlehnung an das Thema der Orientierung auf den verschiedensten Ebenen und Situationen. Bildlich gestaltet wurde das

Ganze durch wiederkehrende Symbole wie Kompass, Karte, Leuchtturm und Co., die teilweise auch selbst gebastelt werden konnten, sowie eine Vielzahl an anderen Kreativangeboten für Groß und Klein. Wortwörtlich den richtigen Weg galt es im Labyrinth zu finden. Und wer genug davon hatte, die eigenen grauen Zellen anzustrengen, der erfreute sich an den barocken Schaustellern, die ihre Stände in den Gassen verteilt hatten und dort zum Beispiel mit Hilfe von Hexenkunst scheinbar Kupfermünzen in Gold verwandelten. Zwar ohne Magie, aber nicht weniger beeindruckend war die Vielfalt an Handwerk wie Glasbläserei, Bildhauerei oder die Arbeit am Webstuhl, die ebenfalls an diesem Wochenende bestaunt werden konnte und natürlich auch zum Verkauf stand. Selbstverständlich wurde außerdem für das leibliche Wohl gesorgt und begleitet von theatralischer und musikalischer Unterhaltung auf zwei Bühnen ließ man sich das kulinarische Angebot besonders gut schmecken.

0: Übrigens könnten an diesem Wochenende alle Ausstellungen der Frankischen Stiftungen kostenlos besucht und an Führungen teilgenommen werden. In den Abendstunden folgte auf den jeweiligen Bühnen eine Session aller KünstlerInnen und mit einer imposanten Lichtshow ließ man das Spektakel schließlich ausklingen. Dann galt es noch einmal, den richtigen Weg zu finden, diesmal allerdings den vertrauten Weg nach Hause.
1: Die Polizei Halle hat im Rahmen polizeilicher Maßnahmen zwei wertvolle Fahrräder sichergestellt, die offensichtlich durch Diebstahlshandlungen in den Besitz der Verdächtigen geraten sind. Im Rahmen der eingeleiteten Strafverfahren ist es nun wichtig, die Eigentümer zu ermitteln, denn bisher ist das noch nicht gelungen. Das soll nun über eine Veröffentlichung durch die Medien passieren, was hiermit getan wird. Das Damenfahrrad ist von der Marke Triumph, das Pedelec ist ein Victoria Adventure. Zeugenhinweise ergehen bitte an das Polizeirevier Halle, am einfachsten telefonisch über die 0345 224 2000. Auch große Jungs spielen noch gerne im Sandkasten, allerdings auf höchstem technologischen Niveau, wie man sich hier auf der Jubiläumsfeier zum 30. Geburtstag der Firma Lempe Mössner Sinto überzeugen konnte. Denn die Geschäftsleitung nutzte das Jubiläum, um eine neue Maschine vorzustellen, die man hier entwickelte und die die absolute Weltspitze darstellt. Das Unternehmen, seit 1996 am Standort in Meizendorf, gehört mittlerweile zu den wichtigsten Herstellern von sogenannten Kernschießmaschinen. Im Jahr 2022 durften wir uns so eine Maschine schon einmal ansehen und erklären lassen.
2: Ich kann das einfach mal ganz einfach erklären. Eine Kernschießmaschine wird dazu benötigt, um in einem Gussteil den Hohlraum zu erzeugen. Also wir nehmen mal ein ganz einfaches Beispiel. Wir nehmen den Wasserhahn. Der Wasserhahn wird gegossen. Die äußere Form, das ist die Form, und der Hohlraum, den bildet der Kern. Nach dem Gießprozess wird der Kern entfernt und dann haben wir im Prinzip das fertige Gussteil, was dann noch entbearbeitet wird, beim Wasserhahn verchromt wird. Aber um diesen Hohlraum zu erzeugen, braucht man diesen Kern. Für jedes Gussteil braucht man einen neuen Kern und deshalb brauchen wir auch eine Kernschießmaschine.
1: Die Technologie dahinter ist so alt wie das Gießen selbst, also etwa 7000 Jahre, als der Mensch begann, Bronze herzustellen. Der Kern, um den es dabei geht, ist eine verlorene Form und wird aus Sand hergestellt. Und so sehen solche Kerne aus, hier für das komplizierte Innenleben einer Pumpe. Und je besser dieser Kern die gewünschte Form abbildet, umso weniger Nacharbeit ist später erforderlich, weshalb der Herstellung maßhaltiger Kerne eine besondere Funktion zukommt. Dieser hier bildet zum Beispiel das Innere eines großen V-Dieselmotors ab. Nun unterscheidet man zwischen Kernschießmaschinen und 3D-Druckern, die Kerne herstellen, die aufgrund der Möglichkeiten dieser digitalen 3D-Technologie noch kompliziertere Formen zulassen.
3: Das können Sie sich so ähnlich vorstellen. Die Daten werden aus dem CAD-System direkt an die Maschine gegeben und Sie können dort, wie gesagt, geometrisch freie Formen in Sand herstellen. Sie haben eine Aufträgerschicht und Sie haben ein Tintensystem, welches letztlich diesen Binder, diese Chemie auf den Sand bringt.
1: Ja, und damit wären wir wieder beim Sandkasten.

0: Denn die Kerne werden aus ganz feinem Sand hergestellt, verborgen hinter dem Schutzgehäuse für den Arbeitsschutz, wenngleich nach der symbolischen Inbetriebnahme der Druckkopf wieder über den Sandkasten rauscht.
1: Unser Produkt ist viermal schneller als das, was am Markt verfügbar ist. Wettbewerbsmaschinen oder Wettbewerbsdrucker brauchen für die Herstellung dieser Sandkerne zwischen 12 und 16 Stunden und wir sind mit ca. 2,5 Stunden unterwegs.
0: Das ist ein technologischer Vorsprung, weshalb sich das Unternehmen nicht so gern in die Karten gucken lässt. Schließlich sollen Gießereiunternehmen diesen 3D-Drucker kaufen und nicht die Chinesen nachbauen. Denn in diesem 3D-Drucker für Sand steckt eine mehrjährige Entwicklungsarbeit, mit dem das Unternehmen in gewisser Weise auch für sich Neuland betritt.
1: Wir arbeiten dicht mit der Uni Stendal und Uni Magdeburg zusammen. Da wir eine relativ hohe Ausbildungsquote haben von etwas über 10% aus Auszubildenden als auch duale Studenten. Aber ansonsten ist die Maschine, der Drucker, eine hundertprozentige Eigenentwicklung aus unserem Hause. Das heißt, das Know-how steckt in der Firma Lempe und nirgendwo außerhalb.
0: Und so bekommt eine jahrtausendealte Technologie eine neue Qualität, entwickelt und produziert in Sachsen-Anhalt und exportiert in alle Länder auf der Welt, die komplizierte Gussteile herstellen möchten. Über das derzeit laufende Verfahren zur Neuaufstellung des Flächennutzungsplans haben wir hier ja schon des Öfteren berichtet. Vor allem über die Möglichkeit, mittels Internet, online und interaktiv an der Entscheidungsfindung teilhaben zu können. Dennoch gibt es auch öffentliche Bürgerforen, an denen man ganz analog und persönlich teilnehmen könnte. Da wäre zunächst am kommenden Dienstag ab 11 Uhr der offene Marktplatz im Mehrgenerationenhaus Pusteblumen und dann um 17 Uhr das fünfte und letzte Bürgerforum für den Westen der Stadt am selben Ort. Zu den Veranstaltungen werden die Arbeitsstände der Planungsunterlagen ausgelegt, ebenso wie die Dokumentationen der Ergebnisse der bisherigen Bürgerforen. Es wäre die letzte Möglichkeit, sich in das Verfahren einzubringen. Dann erfolgt die Phase der Konsolidierung des Flächennutzungsplanes, um diesen dann dem Stadtrat zur Entscheidung vorzulegen. 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
4: Willkommen zurück. Etwa 15.500 Euro erhält die

0: Stadt Halle für Maßnahmen, die zur Bekämpfung des Eichenprozessionsspinners geeignet sind. Das Geld kommt aus dem Gesundheitsministerium des Landes Sachsen-Anhalt, damit die Stadt Firmen beauftragen kann, die Nester abzusaugen oder um Fadenwürmer einzusetzen, die die Raupen als Parasiten auf biologischem Weg bekämpfen. Jahr für Jahr sorgen die Brennhaare der Raupen für gesundheitliche Beeinträchtigungen von Mensch und Tier. Selbst tote Raupen sorgen noch für Gefahren. Da viele Gemeinden die Bekämpfung des Schädlings nicht mehr allein stemmen können, gibt das Land Sachsen-Anhalt etwa 1 Million Euro für Bekämpfungsmaßnahmen aus, wobei der Altmarkkreis Salzwedel mehr als die Hälfte davon bekommt, da hier der Befall am größten ist. Der Eichenprozessionsspinner tritt in unserem Bundesland in den letzten 18 Jahren verstärkt in Erscheinung. Seit 2018 in so großem Ausmaß, dass die Kommunen bei der Bekämpfung nicht mehr vollumfänglich nachkommen, weshalb es seit 2019 das Förderprogramm gibt.
1: Einatmen und lostanzen. So in etwa ist das Motto des internationalen Breakdance-Turniers Breathe In, Break Out zu verstehen, das 2010 in der Saalestadt ins Leben gerufen wurde. Seitdem verbindet das Event jährlich eine Vielzahl an Anhängern der Hip-Hop-Szene, die aus allen Ecken Deutschlands nur für das Turnier nach Halle kommen. Und über die Jahre gehörten auch immer mehr internationale Teams zu den Teilnehmern. Die Veranstaltung konnte sich inzwischen als ein wichtiger Bestandteil der Szene und der Jugendkultur in der Stadt Halle etablieren und wurde dafür 2021 sogar mit dem Deutschen Engagementpreis ausgezeichnet. Auch in den Jahren darauf erfreute sich Breathe In, Break Out an zunehmender Beliebtheit und wachsenden Besucherzahlen. 2025 wurde jedoch eine Pause eingelegt, nachdem Max Rademacher, der Gründer des Turniers und selbst leidenschaftlicher Breakdancer, sich im März letzten Jahres das Leben nahm. In seinem Namen und in seinen Ehren möchte man das Event nun fortführen und die Hip-Hop-Kultur in all ihren Facetten weiter in Halle wachsen lassen. Im Vordergrund soll dabei natürlich weiterhin das Tanzen stehen und im Rahmen des Turniers am Samstag durften wieder zahlreiche Hobby- und Profitänzer aller Altersgruppen ihr Können beweisen.
2: Wir haben eine 2-vs-2-Kids-Kategorie, wo Tänzer, die unter 18 sind und sich noch nicht so sicher fühlen, sich erstmal vorbereiten können, für, wenn sie irgendwann später noch Interesse haben, für das 3-gegen-3 Pro Edition, wo dann professionelle Tänzer ihre besten Moves zeigen, die meisten sind über 18. Manche sind noch drunter, aber für die wäre die U18-Kategorie unsinnvoll, weil es zu einfach wäre. Und darum ist die Pro-Kategorie da, um wirklich so das Beste vom Besten zu zeigen.
1: Dabei war schon das, was die Junior-Tänzer während ihrer Battles ablieferten, wahnsinnig beeindruckend. Für das Turnier waren die jungen Talente teilweise aus Belgien und Frankreich sowie Osteuropa und sogar aus China angereist und konnten hier mit ihren Fähigkeiten reichlich Applaus ernten.

0: Sieger der jeweiligen Runden bestimmte jedoch die Jury, die sich ebenfalls aus professionellen Tänzern aus Deutschland, Belgien und Weißrussland zusammensetzte. Denn obwohl es bei dem Turnier vorrangig um den Spaß am Tanzen geht, sollten die Finalsieger natürlich auch entsprechend für ihre Performances belohnt werden, weshalb es hier Preisgelder in verschiedenen Höhen zu gewinnen gab.
1: Der Erste, der die 3-3 Pro-Breaking-Kategorie gewinnt, gewinnt 300 Euro. Die zweite Preis kommt dann bei 100 Euro. Und bei der Kids-Edition haben wir der erste Preis, also die Erste, die gewinnen, bekommen 100 Euro und die zweite 50 Euro. Und noch dazu bekommen sie noch eine geile Leinwand, selbst gesprüht von unserem Crew. So als, wie sagt man das?
2: Andenken
1: an das Battle, so, um dieses Gewinn festzuhalten.
0: Dabei sind Preisgelder in diesen Höhen bei einem doch eher kleinen lokalen Turnier wie diesem keine Selbstverständlichkeit. Der aktuelle Haushalt in Halle erschwerte allgemein die Organisation des diesjährigen Events und es konnten nur schwierig Sponsoren gefunden werden. Nichtsdestotrotz gestaltete sich das Turnier in diesem Jahr wieder als ein voller Erfolg und schon die Battles der Junioren waren gut besucht. Für die Zukunft bleibt der Wunsch, dass die Szene weiter wächst und dabei neben mehr Sponsoren zudem ein breiteres Spektrum an Interessengruppen erreicht werden kann.
3: Dass wir vielleicht zeigen, dass das nicht nur was ist für so Menschen, die da schon sehr drin verwickelt sind, sondern auch für Zuschauer, die einfach so kommen. Dass das wirklich auch Leute, die nichts mit Breakdance zu tun haben, hier hinkommen, weil sie wissen, ey, hier sehe ich geile Tänzer, hier sehe ich geile Runden, hier ist eine gute Stimmung, hier wird gute Musik gespielt und ich hoffe mir einfach, dass wir in

0: zwei, drei Jahren wirklich so das Brief-In-Breakout zu einem Event in Halle machen, wovon Leute Bescheid wissen. Dass nicht so ein nischiges, kleines Event ist, sondern dass wirklich ein größerer Name hier in Halle-Saale wird.
1: Die MDF1-Wettervorhersage für den 23. und 24. Juni. In der Nacht zum Mittwoch ist der Himmel sehr gering bewölkt, teils auch wolkenlos. Es bleibt niederschlagsfrei. Die Nachttemperaturen liegen bei 16 bis 14 Grad. Der Wind weht leicht und weiterhin böig aus nördlicher Richtung. Am Mittwoch bleibt es bei einem leicht wolkigen Himmel mit viel Sonnenschein. Es wird trocken sein. Die Temperaturen steigen auf 30 bis 32 Grad. Der Wind weht leicht und böig. Am Vormittag aus dem Osten und dreht am Nachmittag auf Süden. Der UV-Index liegt beim sehr hohen Wert 8. Die weiteren Aussichten bis zum Samstag. Kaum Wolken und viel Sonnenschein heizen die Luft weiter an. Das Quecksilber steigt auf schwül-heiße Werte um die 35 Grad. Das Gewitterrisiko ist aber niedrig. Auch in den Nächten sinken die Temperaturen kaum unter 20 Grad.
2: Im Rahmen der Dialogreihe Dazusetzen und Mitreden in der Stadtbibliothek ist am Mittwoch Living Library zu Gast. Dabei geht es nicht um Gedrucktes, sondern um mit anderen Menschen ins Gespräch zu kommen. Denn statt übereinander zu sprechen, könnte man ja auch mal miteinander reden. Die Veranstaltung am Mittwoch wird vom Jedermensch e.V. organisiert, der mit diesem Format Vorurteile abbauen möchte und helfen will, neue Perspektiven zu gewinnen. Um 16 Uhr geht's los. Am Donnerstagabend wird im Stadtmuseum eine neue Ausstellung mit Fotografien von Reinhard Henz eröffnet. Offensichtlich sind die Aufbauarbeiten aber schon abgeschlossen, sodass man bereits für den Mittwochnachmittag zu einem Vortrag und einer Ausstellungspreview einlädt. Interessenten, die es gar nicht mehr erwarten können, sind um 17 Uhr vor Ort. Der Eintritt zu dieser Veranstaltung ist frei. Ja, und um 18.30 Uhr beginnt dann wie immer unsere neue Direktmagazin-Ausgabe für Halle. Ich hoffe, Sie sind dann wieder mit dabei. Bis dahin auf Wiederfernsehen und bleiben Sie gesund.

0: Ein Sprung ins Jahr 2029. Was haben wir da? Da gibt es die 1100-Jahr-Feier von Meißen. Und aus diesem Anlass gab es eine Einladung der Staatsregierung auf die Albrechtsburg, weil man das Feinkonzept dort vorstellen wollte. Und da ist man natürlich gespannt und bemüht, den gesamten Freistaat mit einzubeziehen.
1: Was war Sachsen? Was macht uns aus? Was macht uns so besonders? Wer hat uns bereichert mit seinen Einflüssen, mit seinen Ideen? Und wo geht es in der Zukunft hin?
2: Meißen wird 2029 zum Schauplatz eines großen Sachsen-Jubiläums. In der Albrechtsburg hat die Staatsregierung gemeinsam mit Meißens Oberbürgermeister Markus Renner und dem Geschäftsführer der staatlichen Schlösser, Burgen und Gärten Sachsen GmbH, Christian Striefler, zuletzt über die nächste Landesausstellung und das 1100-jährige Jubiläum informiert. Für Dresden ist Meißen nicht weit weg. Touristisch, kulturell und historisch gehört die Region eng zusammen. Die Landesausstellung soll deshalb nicht nur ein Ereignis in Meißen werden, sondern ein sachsenweites Projekt mit Strahlkraft bis in die Landeshauptstadt, wie Sachsens Kultur- und Tourismusministerin Barbara Klepsch erklärt.
3: Uns geht es darum, wenn wir von 1100 Jahre sprechen, 929 Meißen, 1100 Jahre Sachsen, dann geht es uns nicht nur darum, um ein Territorium, was es zu beschreiben gilt, sondern es geht darum, Gefühle. Ja, was macht die Identität aus? Welche Identität ist es? Es geht darum, letztlich aufzuzeigen, was in 1100 Jahren passiert ist. Welche Aufbrüche, welche Umbrüche, was Glauben, was Begegnung. Also ganz viele Themen spielen sich in den 1100 Jahren ab. Und diese Themen, und das wird die große Herausforderung sein, dann hier zu platzieren.

0: Sachsens, wie es so oft beschrieben wird. Die Albrechtsburg, die steht wie kein anderes Bauwerk für Sachsen.
1: Bis 2029 soll es aber laut den Veranstaltern nicht bei einer Ausstellung hinter den Burgmauern bleiben. Geplant sei ein Beteiligungsprozess, bei dem Menschen aus ganz Sachsen eigene Ideen und Projekte einbringen können. Kulturministerin Klepsch und Sachsens Ministerpräsident Michael Kretschmer fassen die Planung zusammen.
2: Wir wollen dies in verschiedenen Beteiligungsformaten tun. Ein Beteiligungsformat wird in wenigen Wochen starten. Da bin ich so geht Sächsisch dankbar, denn das wird ein Beteiligungsformat sein, was quasi unter der Führung auch von so geht Sächsisch dann laufen und starten wird. Es trägt den Titel Zeig dein Land. Also hier werden alle aufgefordert sein, sich einfach mit guten Ideen mit zu beteiligen. Es wird eine Marketingkooperation geben und letztlich soll hier schon so ein, ich sag mal, Ruck auch durch das Land gehen.
3: Jetzt habt ihr das alles auf den Weg gebracht und ich möchte gern, dass genau diese Grundhaltung, wie das entstanden ist, nämlich dass Menschen etwas wollen und man gemeinsam ringt, wie das geht, sich Verbündete sucht und am Ende erfolgreich ist, dass das die nächsten Jahre uns miteinander verbindet. Deswegen setze ich sehr darauf, dass wir in den nächsten Wochen diesen Wettbewerb Zeig dein Land, was macht es aus, über die Kampagne So geht Sächsisch organisieren, dass wir mit dem Sächsischen Landtag darüber sprechen, was es ansonsten auch geben kann, auch an finanziellen Mitteln.
1: Für Meißen selbst ist 2029 ein eigenes Stadtjubiläum. Die Landesausstellung soll deshalb in ein größeres Festjahr eingebettet werden, wie Meißens Oberbürgermeister Markus Renner erläutert.
4: Es gibt schon in verschiedenen Arbeitsgruppen tolle Projektideen, die momentan zusammengeschmiedet werden. Und sie werden alle sich eine Frage stellen, wie kann diese reiche Geschichte, die unsere Stadt hier hat, wie können wir sie zukunftsfest bekommen? Wie kriegen wir diese Geschichte in die Zukunft getragen? Welche Projekte kriegen wir mit jungen Menschen so gestaltet, dass diese reiche Vergangenheit auch zukünftig weiter so bewahrt wird, wie wir es tun? Wir stellen uns natürlich auch die Frage, wie können wir die Stadt als Ganzes einbeziehen und nicht nur den Burgberg, nicht nur die Altstadt, sondern die Stadt wirklich als Ganzes begreifen und sehen uns in dem Prozess auch der Vorbereitung jetzt schon auf einem guten Weg, hier viele mitzunehmen und wirklich partizipative Elemente mit einzutragen, dass jeder sagt, ja, 29, das ist auch mein Jahr und ich will meinen Beitrag dazu mitleisten, dass es toll wird.
1: Bis zur Eröffnung im Jahr 2029 bleibt also noch einiges zu tun. Fest steht aber schon jetzt, das Jubiläum soll nicht nur zurückblicken, sondern Sachsen als Ganzes erzählen. Mit Meißen als Bühne und dem Freistaat als Mitmachprojekt.

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0: Der Tourismus ist für Sachsen-Anhalt ein starker Wirtschaftsfaktor. So generieren die Tourismusbetriebe im vorigen Jahr 3,58 Milliarden Euro, was einer Wertschöpfung von 1,7 Milliarden Euro entspricht. So eine Studie, die auf dem Tourismustag in Dessau präsentiert und von einer Tourismus-Consulting-Gesellschaft vorgelegt wurde. Demnach blieb die Branche in Sachsen-Anhalt wirtschaftlich stabil und konnte sich im Vergleich zu 2023 leicht steigern. Die Ergebnisse machen deutlich, dass der Tourismus trotz schwieriger Rahmenbedingungen ein zentraler Wirtschaftsfaktor für das Land bleibt. Neben dem Engagement der Gastgewerbenden würden aber auch Veranstaltungen, Freizeitangebote oder Festivals zu dem Erfolg beitragen. Dabei steht das Gastgewerbe mit etwa 1,7 Milliarden Euro Umsatz als Hauptumsatzbringer, gefolgt vom Einzelhandel mit knapp 1,1 Milliarden Euro und den tourismusbezogenen Dienstleistungen mit etwa 777 Millionen Euro. Und damit ein herzliches Willkommen zum MDV1 Direktmagazin am Dienstag. Als besonders bedeutsam erwies sich übrigens der Tagestourismus, der allein für fast zwei Drittel des Umsatzes steht. Ein Teil dieser Wertschöpfungskette ist dabei auch die Investitionen, die für touristische Angebote getätigt werden. Als Beispiele dafür wurden die Projekte am Geiseltalsee, die Revitalisierung des Schlosses Tangerhütte oder das Vorhaben Karls Erdbeerdorf in Wernigerode genannt.
1: Alle 2 Jahre begeben sich die Frankischen Stiftungen der Stadt Halle auf Zeitreise und lockten auch diesmal wieder mit einem vielfältigen Angebot zum historischen Lindenblütenfest, das sich am vergangenen Wochenende erneut in den Stiftungsgassen abspielte. Beim diesjährigen Themenjahr drehte sich alles um das Konzept der Orientierung und darum, den richtigen Weg für sich selbst zu finden. Passenderweise gab man dem diesjährigen Event das Motto, den roten Faden finden, welches überall auf dem Gelände auf verschiedenste Weise gefunden werden konnte.
2: Es gibt sehr viele Stände, die sich wirklich damit beschäftigen, etwas mit Rot zu machen. Beim Papierschöpfenstand wird Papier geschöpft, um zu gucken, ob man handwerklich begabt ist. Es gibt so Poster hier mit verschiedenen Zitaten von berühmten Personen, die übers seinen Weg finden und den roten Faden genommen wird. Über das Historische gibt es viele mittelalterliche Spiele, zum Beispiel den Sterngreifer, wo man mit einer Leiter versuchen muss, eine Glocke zu erreichen. Das ist auch etwas über Wegfinden. Man muss halt versuchen, den Weg zu beschreiten, den einem gegeben wurde.
1: Rund 80 thematische Mitmachangebote dieser Art waren am Wochenende über das gesamte Areal verteilt, allesamt in Anlehnung an das Thema der Orientierung auf den verschiedensten Ebenen und Situationen. Bildlich gestaltet wurde das Ganze durch wiederkehrende Symbole wie Kompass, Karte, Leuchtturm und Co., die teilweise auch selbst gebastelt werden konnten, sowie eine Vielzahl an anderen Kreativangeboten für Groß und Klein. Wortwörtlich den richtigen Weg galt es im Labyrinth zu finden. Und wer genug davon hatte, die eigenen grauen Zellen anzustrengen, der erfreute sich an den barocken Schaustellern, die ihre Stände in den Gassen verteilt hatten und dort zum Beispiel mit Hilfe von Hexenkunst scheinbar Kupfermünzen in Gold verwandelten. Zwar ohne Magie, aber nicht weniger beeindruckend war die Vielfalt an Handwerk wie Glasbläserei, Bildhauerei oder die Arbeit am Webstuhl, die ebenfalls an diesem Wochenende bestaunt werden konnte und natürlich auch zum Verkauf stand. Selbstverständlich wurde außerdem für das leibliche Wohl gesorgt und begleitet von theatralischer und musikalischer Unterhaltung auf zwei Bühnen ließ man sich das kulinarische

0: Übrigens könnten an diesem Wochenende alle Ausstellungen der Frankischen Stiftungen kostenlos besucht und an Führungen teilgenommen werden. In den Abendstunden folgte auf den jeweiligen Bühnen eine Session aller KünstlerInnen und mit einer imposanten Lichtshow ließ man das Spektakel schließlich ausklingen. Dann galt es noch einmal, den richtigen Weg zu finden, diesmal allerdings den vertrauten Weg nach Hause.
1: Die Stadtverwaltung Magdeburg führt ab sofort einen digitalen Traukalender sowie Terminkalender für weitere Anliegen im Bereich Eheangelegenheiten oder Kirchenaustritte im Internet. Auf der Internetseite der Stadt kann man nun für das Standesamt Termine reservieren, modern und bürgerfreundlich. Für heiratswillige Paare ergibt sich so eine frühzeitige Planungssicherheit. Und die Standesbeamten werden von manuellen Terminabstimmungen entlastet, vor allem bei Terminabstimmungen bei beliebten Hochzeitsterminen. So kann man die verschiedenen Trauorte der Stadt kennenlernen, verfügbare Termine einsehen und den Hochzeitstag gleich reservieren. Die Software geleitet die Heiratswilligen dann durch die notwendigen Verfahrensschritte und welche Unterlagen zur Eheschließung zur Prüfung eingereicht werden müssen. Auch große Jungs spielen noch gerne im Sandkasten, allerdings auf höchstem technologischen Niveau, wie man sich hier auf der Jubiläumsfeier zum 30. Geburtstag der Firma Lempe Mössner Sinto überzeugen konnte. Denn die Geschäftsleitung nutzte das Jubiläum, um eine neue Maschine vorzustellen, die man hier entwickelte und die die absolute Weltspitze darstellt. Das Unternehmen, seit 1996 am Standort in Meizendorf, gehört mittlerweile zu den wichtigsten Herstellern von sogenannten Kernschießmaschinen. Im Jahr 2022 durften wir uns so eine Maschine schon einmal ansehen und erklären lassen.
2: Ich kann das einfach mal ganz einfach erklären. Eine Kernschießmaschine wird dazu benötigt, um in einem Gussteil den Hohlraum zu erzeugen. Also wir nehmen mal ein ganz einfaches Beispiel, wir nehmen den Wasserhahn. Der Wasserhahn wird gegossen, die äußere Form, das ist die Form, und der Hohlraum, den bildet der Kern. Nach dem Gießprozess wird der Kern entfernt und dann haben wir im Prinzip das fertige Gussteil, was dann noch entbearbeitet wird, beim Wasserhahn verchromt wird. Aber um diesen Hohlraum zu erzeugen, braucht man diesen Kern. Für jedes Gussteil braucht man einen neuen Kern und deshalb brauchen wir auch eine Kernschießmaschine.
1: Die Technologie dahinter ist so alt wie das Gießen selbst, also etwa 7000 Jahre, als der Mensch begann, Bronze herzustellen. Der Kern, um den es dabei geht, ist eine verlorene Form und wird aus Sand hergestellt. Und so sehen solche Kerne aus, hier für das komplizierte Innenleben einer Pumpe. Und je besser dieser Kern die gewünschte Form abbildet, umso weniger Nacharbeit ist später erforderlich, weshalb der Herstellung maßhaltiger Kerne eine besondere Funktion zukommt. Dieser hier bildet zum Beispiel das Innere eines großen V-Dieselmotors ab. Nun unterscheidet man zwischen Kernschießmaschinen und 3D-Druckern, die Kerne herstellen, die aufgrund der Möglichkeiten dieser digitalen 3D-Technologie noch kompliziertere Formen zulassen.
3: Das können Sie sich so ähnlich vorstellen. Die Daten werden aus dem CAD-System direkt an die Maschine gegeben und Sie können dort, wie gesagt, geometrisch freie Formen in Sand herstellen. Sie haben eine Aufträgerschicht und Sie haben ein Tintensystem, welches letztlich diesen Binder, diese Chemie auf den Sand bringt.
1: Ja, und damit wären wir wieder beim Sandkasten, denn die Kerne werden aus ganz feinem Sand hergestellt, verborgen hinter dem Schutzgehäuse für den Arbeitsschutz, wenngleich nach der symbolischen Inbetriebnahme der Druckkopf wieder über den Sandkasten rauscht.
3: Unser Produkt ist viermal schneller als das, was am Markt verfügbar ist. Wettbewerbsmaschinen oder Wettbewerbsdrucker brauchen für die Herstellung dieser Sandkerne zwischen 12 und 16 Stunden. Und wir sind mit ca. 2,5 Stunden unterwegs.
1: Das ist ein technologischer Vorsprung, weshalb sich das Unternehmen nicht so gern in die Karten gucken lässt. Schließlich sollen Gießereiunternehmen diesen 3D-Drucker kaufen und nicht die Chinesen nachbauen. Denn in diesem 3D-Drucker für Sand steckt eine mehrjährige Entwicklungsarbeit, mit dem das Unternehmen in gewisser Weise auch für sich Neuland betritt.
3: Wir arbeiten dicht mit der Uni Stendal und Uni Magdeburg zusammen. Wir haben, da wir eine relativ hohe Ausbildungsquote haben von etwas über 10% aus Auszubildende als auch duale Studenten. Aber ansonsten ist die Maschine, der Drucker, eine hundertprozentige Eigenentwicklung aus unserem Haus. Das heißt, das Know-how steckt in der Firma Lempe und nirgendwo außerhalb.
1: Und so bekommt eine Jahrtausende alte Technologie eine neue Qualität, entwickelt und produziert in Sachsen-Anhalt und exportiert in alle Länder auf der Welt, die komplizierte Gussteile herstellen möchten. Die Hochschule Magdeburg-Stendal und die AOK kooperieren derzeit für eine Befragung zum Thema Hitzebelastung. Ziel ist es dabei, von den Befragten Wissen, Verhalten und Erfahrungen im Umgang mit Hitzebelastungen zu erlangen und so Grundlagen für Förder- und Unterstützungsbedarfe herauszuarbeiten. Auch praxisnahe Handlungsempfehlungen und zielgruppenspezifische Informationsangebote sollen entwickelt werden. Die Befragung wird dabei vor allem ältere und chronisch kranke Versicherte der AOK berücksichtigen. Insgesamt sollen etwa 5000 Interviews geführt werden, wobei die AOK die entsprechenden Fragebögen verschicken wird. Die Teilnahme ist natürlich freiwillig. Die Auswertung wird dann der Fachbereich Soziale Arbeit, Gesundheit und Medien der Fachhochschule übernehmen. Das Projekt läuft bereits seit 2024. Derzeit beginnt die Phase mit dem Versand der Fragebögen. Bis Ende 2027 sollen die Ergebnisse vorgelegt werden. 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
3: Willkommen zurück. Die Weiterentwicklung einer Open-Source-Schulserver-Lösung durch Schüler des Werner von Siemens Gymnasiums gewann den ersten Preis des Kompass-Wettbewerbs, den die Informatiksektion der Otto-von-Guericke-Universität ausgeschrieben hatte. Open-Source-Software sind Programme, deren Quellcode, anders als zum Beispiel bei Windows, vollständig offen liegt, damit jedermann Maßnahmen zur Verbesserung des Programms vornehmen kann. Dazu muss man sich natürlich in das Programm einarbeiten und dann eigene Vorstellungen entwickeln, wie man die Leistungsfähigkeit der Software verbessern könnte. Das gelang dem Werner von Siemens Gymnasium am besten und es gelang, eine Lösung zu erarbeiten, die bereits an 8 Grundschulen erfolgreich im Einsatz ist und auch für weiterführende Einrichtungen zur Anwendung kommen könnte.
4: Einatmen und lostanzen. So in etwa ist das Motto des internationalen Breakdance-Turniers Breathe In, Break Out zu verstehen, das 2010 in der Saalestadt ins Leben gerufen wurde. Seitdem verbindet das Event jährlich eine Vielzahl an Anhängern der Hip-Hop-Szene, die aus allen Ecken Deutschlands nur für das Turnier nach Halle kommen. Und über die Jahre gehörten auch immer mehr internationale Teams zu den Teilnehmern. Die Veranstaltung konnte sich inzwischen als ein wichtiger Bestandteil der Szene und der Jugendkultur in der Stadthalle etablieren und wurde dafür 2021 sogar mit dem Deutschen Engagementpreis ausgezeichnet. Auch in den Jahren darauf erfreute sich Breathe In, Break Out an zunehmender Beliebtheit und wachsenden Besucherzahlen. 2025 wurde jedoch eine Pause eingelegt, nachdem Max Rademacher, der Gründer des Turniers und selbst leidenschaftlicher Breakdancer, sich im März letzten Jahres das Leben nahm. In seinem Namen und in seinen Ehren möchte man das Event nun fortführen und die Hip-Hop-Kultur in all ihren Facetten weiter in Halle wachsen lassen. Im Vordergrund soll dabei natürlich weiterhin das Tanzen stehen und im Rahmen des Turniers am Samstag durften wieder zahlreiche Hobby- und Profitänzer aller Altersgruppen ihr Können beweisen.
5: Wir haben eine 2-vs-2-Kids-Kategorie, wo Tänzer, die unter 18 sind und sich noch nicht so sicher fühlen, sich erstmal vorbereiten können, für, wenn sie irgendwann später noch Interesse haben, für das 3-gegen-3 Pro Edition, wo dann professionelle Tänzer ihre besten Moves zeigen, die meisten sind über 18. Manche sind noch drunter, aber für die würde die U18-Kategorie unsinnvoll, weil es zu einfach wäre. Und darum ist die Pro-Kategorie da, um wirklich so das Beste vom Besten zu zeigen.
4: Dabei war schon das, was die Junior-Tänzer während ihrer Battles ablieferten, wahnsinnig beeindruckend. Für das Turnier waren die jungen Talente teilweise aus Belgien und Frankreich sowie Osteuropa und sogar aus China angereist und konnten hier mit ihren Fähigkeiten reichlich Applaus ernten.

0: Die Sieger der jeweiligen Runden bestimmte jedoch die Jury, die sich ebenfalls aus professionellen Tänzern aus Deutschland, Belgien und Weißrussland zusammensetzte. Denn obwohl es bei dem Turnier vorrangig um den Spaß am Tanzen geht, sollten die Finalsieger natürlich auch entsprechend für ihre Performances belohnt werden, weshalb es hier Preisgelder in verschiedenen Höhen zu gewinnen gab.
1: Der Erste, der die 3-3 Pro-Breaking-Kategorie gewinnt 300 Euro. Die zweite Preis kommt dann bei 100 Euro. Und bei der Kids-Edition haben wir der erste Preis, also die erste, die gewinnen, bekommen 100 Euro und die zweite 50 Euro. Und noch dazu bekommen sie noch eine geile Leinwand, selbst gesprüht von unserem Crew. So als, wie sagt man das?
2: Andenken.
1: Andenken an das Battle, so, um dieses Gewinn festzuhalten.
0: Dabei sind Preisgelder in diesen Höhen bei einem doch eher kleinen lokalen Turnier wie diesem keine Selbstverständlichkeit. Der aktuelle Haushalt in Halle erschwerte allgemein die Organisation des diesjährigen Events und es konnten nur schwierig Sponsoren gefunden werden. Nichtsdestotrotz gestaltete sich das Turnier in diesem Jahr wieder als ein voller Erfolg und schon die Battles der Junioren waren gut besucht. Für die Zukunft bleibt der Wunsch, dass die Szene weiter wächst und dabei neben mehr Sponsoren zudem ein breiteres Spektrum an Interessengruppen erreicht werden kann.
3: Dass wir vielleicht zeigen, dass das nicht nur was ist für so Menschen, die da schon sehr drin verwickelt sind, sondern auch für Zuschauer, die einfach so kommen. Dass das wirklich auch Leute, die nichts mit Breakdance zu tun haben, hier hinkommen, weil sie wissen, ey, hier sehe ich geile Tänzer, hier sehe ich geile Runden, hier ist eine gute Stimmung, hier wird gute Musik gespielt. Und ich hoffe mir einfach, dass wir in 2-3 Jahren wirklich so das Brief-In-Breakout zu einem Event in Halle machen, wovon Leute Bescheid wissen. Dass nicht so ein nischiges, kleines Event ist, sondern dass wirklich ein größerer Name hier in Halle-Saale wird.
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5: Die MDF1 Wettervorhersage für den 23. und 24. Juni. In der Nacht zum Mittwoch ist der Himmel sehr gering bewölkt, teils auch wolkenlos. Es bleibt niederschlagsfrei. Die Nachttemperaturen liegen bei 16 bis 14 Grad. Der Wind weht leicht und weiterhin böig aus nördlicher Richtung. Am Mittwoch bleibt es bei einem leicht wolkigen Himmel mit viel Sonnenschein. Es wird trocken sein. Die Temperaturen steigen auf 30 bis 32 Grad. Der Wind weht leicht und böig. Am Vormittag aus dem Osten und dreht am Nachmittag auf Süden. Der UV-Index liegt beim sehr hohen Wert 8. Die weiteren Aussichten bis zum Samstag. Kaum Wolken und viel Sonnenschein heizen die Luft weiter an. Das Quecksilber steigt auf schwül-heiße Werte um die 35 Grad. Das Gewitterrisiko ist aber niedrig. Auch in den Nächten sinken die Temperaturen kaum unter 20 Grad.
6: Wie könnte der ÖPNV der Zukunft aussehen? Dieser Frage will am Mittwoch die Stadtratsfraktion der Grünen nachgehen und dazu veranstaltet man eine Podiumsdiskussion, an der Vertreter von Verdi, den MVB und dem Fahrgastverband teilnehmen werden. Die Podiumsdiskussion soll um 18 Uhr beginnen und zwar in der Verdi-Geschäftsstelle in der Leiterstraße 1. Was verbindet den Albin-Müller-Turm mit der grünen Zitadelle? Noch so eine Frage, die am Mittwoch Gegenstand einer Veranstaltung ist. Hierbei handelt es sich um eine Lesung in der Stadtbibliothek und es sollen Ergebnisse des Projekts Worte und Orte vorgestellt werden, bei dem Magdeburger Autoren Texte zu verschiedenen Orten verfassten. Der Eintritt dazu ist frei und es beginnt um 19.30 Uhr. Um 18 Uhr beginnt wie immer unsere neue Direktmagazin-Ausgabe für Magdeburg. Ich hoffe, Sie sind dann wieder mit dabei. Bis dahin auf Wiederfernsehen und bleiben Sie gesund.

0: ein Sprung ins Jahr 2029. Was haben wir da? Da gibt es die 1100-Jahr-Feier von Meißen. Und aus diesem Anlass gab es eine Einladung der Staatsregierung auf die Albrechtsburg, weil man das Feinkonzept dort vorstellen wollte. Und da ist man natürlich gespannt und bemüht, den gesamten Freistaat mit einzubeziehen.
1: Was war Sachsen? Was macht uns aus? Was macht uns so besonders? Wer hat uns bereichert mit seinen Einflüssen, mit seinen Ideen? Und wo geht es in der Zukunft hin?
2: Meißen wird 2029 zum Schauplatz eines großen Sachsen-Jubiläums. In der Albrechtsburg hat die Staatsregierung gemeinsam mit Meißens Oberbürgermeister Markus Renner und dem Geschäftsführer der staatlichen Schlösser, Burgen und Gärten Sachsen GmbH, Christian Striefler, zuletzt über die nächste Landesausstellung und das 1100-jährige Jubiläum informiert. Für Dresden ist Meißen nicht weit weg. Touristisch, kulturell und historisch gehört die Region eng zusammen. Die Landesausstellung soll deshalb nicht nur ein Ereignis in Meißen werden, sondern ein sachsenweites Projekt mit Strahlkraft bis in die Landeshauptstadt, wie Sachsens Kultur- und Tourismusministerin Barbara Klepsch erklärt.
3: Uns geht es darum, wenn wir von 1100 Jahre sprechen, 929 Meißen, 1100 Jahre Sachsen, dann geht es uns nicht nur darum, um ein Territorium, was es zu beschreiben gilt, sondern es geht darum, Gefühle. Ja, was macht die Identität aus? Welche Identität ist es? Es geht darum, letztlich aufzuzeigen, was in 1100 Jahren passiert ist. Welche Aufbrüche, welche Umbrüche, was Glauben, was Begegnung. Also ganz viele Themen spielen sich in den 1100 Jahren ab. Und diese Themen, und das wird die große Herausforderung sein, dann hier zu platzieren.
2: In der Albrechtsburg wird dafür an einem Konzept gearbeitet, das Vergangenheit, Gegenwart und Zukunft Sachsens miteinander verbinden soll. In 6 Themenbereichen soll die Ausstellung von sogenannten Sachsenzeichen geprägt sein.
3: Und diese Sachsenzeichen, das können Menschen sein, das können, ja, es kann ein Datum sein, das können ebenfalls Begegnungen sein, das können Orte sein. Diese Sachsenzeichen werden dann diese großen Themen, die 6 Themen, noch einmal sehr emotional, sehr plastisch und sehr gut dann abbilden und darstellen.
2: Die Burg selbst spielt dabei eine zentrale Rolle, wie Christian Striefler weiß.
4: Wo könnte das alles besser stattfinden, diese Frage? Naja, das ist ziemlich einfach in der Wiege Sachsens, wie es so oft beschrieben wird. Die Albrechtsburg, die steht wie kein anderes Bau.

0: für Sachsen.
1: Bis 2029 soll es aber laut den Veranstaltern nicht bei einer Ausstellung hinter den Burgmauern bleiben. Geplant sei ein Beteiligungsprozess, bei dem Menschen aus ganz Sachsen eigene Ideen und Projekte einbringen können. Kulturministerin Klepsch und Sachsens Ministerpräsident Michael Kretschmer fassen die Planung zusammen.
2: Wir wollen dies in verschiedenen Beteiligungsformaten tun. Ein Beteiligungsformat wird in wenigen Wochen starten. Da bin ich so wie Sächsisch dankbar, denn das wird ein Beteiligungsformat sein, was quasi unter der Führung auch von so wie Sächsisch dann laufen und starten wird. Es trägt den Titel Zeig dein Land. Also hier werden alle aufgefordert sein, sich einfach mit guten Ideen mit zu beteiligen. Es wird eine Marketingkooperation geben und letztlich soll hier schon so ein, ich sag mal, Ruck auch durch das Land gehen.
3: Jetzt habt ihr das alles auf den Weg gebracht und ich möchte gern, dass genau diese Grundhaltung, wie das entstanden ist, nämlich dass Menschen etwas wollen und man gemeinsam ringt, wie das geht, sich Verbündete sucht und am Ende erfolgreich ist, dass das die nächsten Jahre uns miteinander verbindet. Deswegen setze ich sehr darauf, dass wir in den nächsten Wochen diesen Wettbewerb Zeig dein Land, was macht es aus, über die Kampagne So geht Sächsisch organisieren, dass wir mit dem Sächsischen Landtag darüber sprechen, was es ansonsten noch geben kann, auch an finanziellen Mitteln.
1: Für Meißen selbst ist 2029 ein eigenes Stadtjubiläum. Die Landesausstellung soll deshalb in ein größeres Festjahr eingebettet werden, wie Meißens Oberbürgermeister Markus Renner erläutert.
4: Es gibt schon in verschiedenen Arbeitsgruppen tolle Projektideen, die momentan zusammengeschmiedet werden. Und sie werden alle sich eine Frage stellen, wie kann diese reiche Geschichte, die unsere Stadt hier hat, wie können wir sie zukunftsfest bekommen? Wie kriegen wir diese Geschichte in die Zukunft getragen? Welche Projekte kriegen wir mit jungen Menschen so gestaltet, dass diese reiche Vergangenheit auch zukünftig weiter so bewahrt wird, wie wir es tun? Wir stellen uns natürlich auch die Frage, wie können wir die Stadt als Ganzes einbeziehen und nicht nur den Burgberg, nicht nur die Altstadt, sondern die Stadt wirklich als Ganzes begreifen und sehen uns in dem Prozess auch der Vorbereitung jetzt schon auf einem guten Weg, hier viele mitzunehmen und wirklich partizipative Elemente mit einzutragen, dass jeder sagt, ja, 29, das ist auch mein Jahr und ich will meinen Beitrag dazu mitleisten, dass es toll wird.
1: Bis zur Eröffnung im Jahr 2029 bleibt also noch einiges zu tun. Fest steht aber schon jetzt, das Jubiläum soll nicht nur zurückblicken, sondern Sachsen als Ganzes erzählen. Mit Meißen als Bühne und dem Freistaat als Mitmachprojekt.

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0: Der Tourismus ist für Sachsen-Anhalt ein starker Wirtschaftsfaktor. So generieren die Tourismusbetriebe im vorigen Jahr 3,58 Milliarden Euro, was einer Wertschöpfung von 1,7 Milliarden Euro entspricht. So eine Studie, die auf dem Tourismustag in Dessau präsentiert und von einer Tourismus-Consulting-Gesellschaft vorgelegt wurde. Demnach blieb die Branche in Sachsen-Anhalt wirtschaftlich stabil und konnte sich im Vergleich zu 2023 leicht steigern. Die Ergebnisse machen deutlich, dass der Tourismus trotz schwieriger Rahmenbedingungen ein zentraler Wirtschaftsfaktor für das Land bleibt. Neben dem Engagement der Gastgewerbenden würden aber auch Veranstaltungen, Freizeitangebote oder Festivals zu dem Erfolg beitragen. Dabei steht das Gastgewerbe mit etwa 1,7 Milliarden Euro Umsatz als Hauptumsatzbringer, gefolgt vom Einzelhandel mit knapp 1,1 Milliarden Euro und den tourismusbezogenen Dienstleistungen mit etwa 777 Millionen Euro. Und damit ein herzliches Willkommen zum MDV1 Direktmagazin am Dienstag. Als besonders bedeutsam erwies sich übrigens der Tagestourismus, der allein für fast zwei Drittel des Umsatzes steht. Ein Teil dieser Wertschöpfungskette ist dabei auch die Investitionen, die für touristische Angebote getätigt werden. Als Beispiele dafür wurden die Projekte am Geiseltalsee, die Revitalisierung des Schlosses Tangerhütte oder das Vorhaben Karls Erdbeerdorf in Wernigerode genannt.
1: Alle 2 Jahre begeben sich die Frankischen Stiftungen der Stadt Halle auf Zeitreise und lockten auch diesmal wieder mit einem vielfältigen Angebot zum historischen Lindenblütenfest, das sich am vergangenen Wochenende erneut in den Stiftungsgassen abspielte. Beim diesjährigen Themenjahr drehte sich alles um das Konzept der Orientierung und darum, den richtigen Weg für sich selbst zu finden. Passenderweise gab man dem diesjährigen Event das Motto, den roten Faden finden, welches überall auf dem Gelände auf verschiedenste Weise gefunden werden konnte.
2: Es gibt sehr viele Stände, die sich wirklich damit beschäftigen, etwas mit Rot zu machen. Beim Papierschöpfenstand wird Papier geschöpft, um zu gucken, ob man handwerklich begabt ist. Es gibt so Poster hier mit verschiedenen Zitaten von berühmten Personen, die übers seinen Weg finden und den roten Faden genommen wird. Über das Historische gibt es viele mittelalterliche Spiele, zum Beispiel den Sterngreifer, wo man mit einer Leiter versuchen muss, eine Glocke zu erreichen. Das ist auch etwas über Weg finden. Man muss halt versuchen, den Weg zu beschreiten, den einem gegeben wurde.
1: Rund 80 thematische Mitmachangebote dieser Art waren am Wochenende über das gesamte Areal verteilt, allesamt in Anlehnung an das Thema der Orientierung auf den verschiedensten Ebenen und Situationen. Bildlich gestaltet wurde das Ganze durch wiederkehrende Symbole wie Kompass, Karte, Leuchtturm und Co., die teilweise auch selbst gebastelt werden konnten, sowie eine Vielzahl an anderen Kreativangeboten für Groß und Klein. Wortwörtlich den richtigen Weg galt es im Labyrinth zu finden, und wer genug davon hatte, die eigenen grauen Zellen anzustrengen, der erfreute sich an den barocken Schaustellern, die ihre Stände in den Gassen verteilt hatten und dort zum Beispiel mit Hilfe von Hexenkunst scheinbar Kupfermünzen in Gold verwandelten. Zwar ohne Magie, aber nicht weniger beeindruckend war die Vielfalt an Handwerk wie Glasbläserei, Bildhauerei oder die Arbeit am Webstuhl, die ebenfalls an diesem Wochenende bestaunt werden konnte und natürlich auch zum Verkauf stand. Selbstverständlich wurde außerdem für das leibliche Wohl gesorgt und begleitet von theatralischer und musikalischer Unterhaltung auf zwei Bühnen ließ man sich das kulinarische

0: Übrigens könnten an diesem Wochenende alle Ausstellungen der Frankischen Stiftungen kostenlos besucht und an Führungen teilgenommen werden. In den Abendstunden folgte auf den jeweiligen Bühnen eine Session aller KünstlerInnen und mit einer imposanten Lichtshow ließ man das Spektakel schließlich ausklingen. Dann galt es noch einmal, den richtigen Weg zu finden, diesmal allerdings den vertrauten Weg nach Hause.
1: Die Polizei Halle hat im Rahmen polizeilicher Maßnahmen zwei wertvolle Fahrräder sichergestellt, die offensichtlich durch Diebstahlshandlungen in den Besitz der Verdächtigen geraten sind. Im Rahmen der eingeleiteten Strafverfahren ist es nun wichtig, die Eigentümer zu ermitteln, denn bisher ist das noch nicht gelungen. Das soll nun über eine Veröffentlichung durch die Medien passieren, was hiermit getan wird. Das Damenfahrrad ist von der Marke Triumph, das Pedelec ist ein Victoria Adventure. Zeugenhinweise ergehen bitte an das Polizeirevier Halle, am einfachsten telefonisch über die 0345 224 2000. Auch große Jungs spielen noch gerne im Sandkasten, allerdings auf höchstem technologischen Niveau, wie man sich hier auf der Jubiläumsfeier zum 30. Geburtstag der Firma Lempe Mössner Sinto überzeugen konnte. Denn die Geschäftsleitung nutzte das Jubiläum, um eine neue Maschine vorzustellen, die man hier entwickelte und die die absolute Weltspitze darstellt. Das Unternehmen, seit 1996 am Standort in Meizendorf, gehört mittlerweile zu den wichtigsten Herstellern von sogenannten Kernschießmaschinen. Im Jahr 2022 durften wir uns so eine Maschine schon einmal ansehen und erklären lassen.
2: Ich kann das einfach mal ganz einfach erklären. Eine Kernschießmaschine wird dazu benötigt, um in einem Gussteil den Hohlraum zu erzeugen. Also wir nehmen mal ein ganz einfaches Beispiel. Wir nehmen den Wasserhahn. Der Wasserhahn wird gegossen, die äußere Form, das ist die Form, und der Hohlraum, den bildet der Kern. Nach dem Gießprozess wird der Kern entfernt und dann haben wir im Prinzip das fertige Gussteil, was dann noch entbearbeitet wird, beim Wasserhahn verchromt wird. Aber um diesen Hohlraum zu erzeugen, braucht man diesen Kern. Für jedes Gussteil braucht man einen neuen Kern und deshalb brauchen wir auch eine Kernschießmaschine.
1: Die Technologie dahinter ist so alt wie das Gießen selbst, also etwa 7000 Jahre, als der Mensch begann, Bronze herzustellen. Der Kern, um den es dabei geht, ist eine verlorene Form und wird aus Sand hergestellt. Und so sehen solche Kerne aus, hier für das komplizierte Innenleben einer Pumpe. Und je besser dieser Kern die gewünschte Form abbildet, umso weniger Nacharbeit ist später erforderlich, weshalb der Herstellung maßhaltiger Kerne eine besondere Funktion zukommt. Dieser hier bildet zum Beispiel das Innere eines großen V-Dieselmotors ab. Nun unterscheidet man zwischen Kernschießmaschinen und 3D-Druckern, die Kerne herstellen, die aufgrund der Möglichkeiten dieser digitalen 3D-Technologie noch kompliziertere Formen zulassen.
3: Das können Sie sich so ähnlich vorstellen. Die Daten werden aus dem CAD-System direkt an die Maschine gegeben und Sie können dort, wie gesagt, geometrisch freie Formen in Sand herstellen. Sie haben eine Aufträgerschicht und Sie haben ein Tintensystem, welches letztlich diesen Binder, diese Chemie auf den Sand bringt.
1: Ja, und damit wären wir wieder beim Sandkasten, denn die Kerne werden aus ganz feinem Sand hergestellt, verborgen hinter dem Schutzgehäuse für den Arbeitsschutz, wenngleich nach der symbolischen Inbetriebnahme der Druckkopf wieder über den Sandkasten rauscht.
3: Unser Produkt ist viermal schneller als das, was am Markt verfügbar ist. Wettbewerbsmaschinen oder Wettbewerbsdrucker brauchen für die Herstellung dieser Sandkerne zwischen 12 und 16 Stunden. Und wir sind mit ca. 2,5 Stunden unterwegs.
1: Das ist ein technologischer Vorsprung, weshalb sich das Unternehmen nicht so gern in die Karten gucken lässt. Schließlich sollen Gießereiunternehmen diesen 3D-Drucker kaufen und nicht die Chinesen nachbauen. Denn in diesem 3D-Drucker für Sand steckt eine mehrjährige Entwicklungsarbeit, mit dem das Unternehmen in gewisser Weise auch für sich Neuland betritt.
3: Wir arbeiten dicht mit der Uni Stendal und Uni Magdeburg zusammen. Wir haben da wir eine relativ hohe Ausbildungsquote haben von etwas über 10% aus Auszubildende als auch duale Studenten. Aber ansonsten ist die Maschine, der Drucker, eine hundertprozentige Eigenentwicklung aus unserem Hause. Das heißt, das Know-how steckt in der Firma Lempe und nirgendwo außerhalb.
1: Und so bekommt eine jahrtausende alte Technologie eine neue Qualität, entwickelt und produziert in Sachsen-Anhalt und exportiert in alle Länder auf der Welt, die komplizierte Gussteile herstellen möchten. Über das derzeit laufende Verfahren zur Neuaufstellung des Flächennutzungsplans haben wir hier ja schon des Öfteren berichtet. Vor allem über die Möglichkeit, mittels Internet, online und interaktiv an der Entscheidungsfindung teilhaben zu können. Dennoch gibt es auch öffentliche Bürgerforen, an denen man ganz analog und persönlich teilnehmen könnte. Da wäre zunächst am kommenden Dienstag ab 11 Uhr der offene Marktplatz im Mehrgenerationenhaus Pusteblumen und dann um 17 Uhr das fünfte und letzte Bürgerforum für den Westen der Stadt am selben Ort. Zu den Veranstaltungen werden die Arbeitsstände der Planungsunterlagen ausgelegt, ebenso wie die Dokumentationen der Ergebnisse der bisherigen Bürgerforen. Es wäre die letzte Möglichkeit, sich in das Verfahren einzubringen. Dann erfolgt die Phase der Konsolidierung des Flächennutzungsplanes, um diesen dann dem Stadtrat zur Entscheidung vorzulegen. Die Reklame.

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4: Willkommen zurück. Etwa 15.500 Euro erhält die Stadt Halle für Maßnahmen, die zur Bekämpfung des Eichenprozessionsspinners geeignet sind. Das Geld kommt aus dem Gesundheitsministerium des Landes Sachsen-Anhalt, damit die Stadt Firmen beauftragen kann, die Nester abzusaugen oder um Fadenwürmer einzusetzen, die die Raupen als Parasiten auf biologischem Weg bekämpfen. Jahr für Jahr sorgen die Brennhaare der Raupen für gesundheitliche Beeinträchtigungen von Mensch und Tier. Selbst tote Raupen sorgen noch für Gefahren. Da viele Gemeinden die Bekämpfung des Schädlings nicht mehr allein stemmen können, gibt das Land Sachsen-Anhalt etwa 1 Million Euro für Bekämpfungsmaßnahmen aus, wobei der Altmarkkreis Salzwedel mehr als die Hälfte davon bekommt, da hier der Befall am größten ist. Der Eichenprozessionsspinner tritt in unserem Bundesland in den letzten 18 Jahren verstärkt in Erscheinung. Seit 2018 in so großem Ausmaß, dass die Kommunen bei der Bekämpfung nicht mehr vollumfänglich nachkommen, weshalb es seit 2019 das Förderprogramm gibt.
5: Einatmen und lostanzen. So in etwa ist das Motto des internationalen Breakdance-Turniers Breathe In, Break Out zu verstehen, das 2010 in der Saalestadt ins Leben gerufen wurde. Seitdem verbindet das Event jährlich eine Vielzahl an Anhängern der Hip-Hop-Szene, die aus allen Ecken Deutschlands nur für das Turnier nach Halle kommen. Und über die Jahre gehörten auch immer mehr internationale Teams zu den Teilnehmern. Die Veranstaltung konnte sich inzwischen als ein wichtiger Bestandteil der Szene und der Jugendkultur in der Stadt Halle etablieren und wurde dafür 2021 sogar mit dem Deutschen Engagementpreis ausgezeichnet. Auch in den Jahren darauf erfreute sich Breathe In, Break Out an zunehmender Beliebtheit und wachsenden Besucherzahlen. 2025 wurde jedoch eine Pause eingelegt, nachdem Max Rademacher, der Gründer des Turniers und selbst leidenschaftlicher Breakdancer, sich im März letzten Jahres das Leben nahm. In seinem Namen und in seinen Ehren möchte man das Event nun fortführen und die Hip-Hop-Kultur in all ihren Facetten weiter in Halle wachsen lassen. Im Vordergrund soll dabei natürlich weiterhin das Tanzen stehen und im Rahmen des Turniers am Samstag durften wieder zahlreiche Hobby- und Profitänzer aller Altersgruppen ihr Können beweisen.
6: Wir haben eine 2-vs-2-Kids-Kategorie, wo Tänzer, die unter 18 sind und sich noch nicht so sicher fühlen, sich erstmal vorbereiten können, für, wenn sie irgendwann später noch Interesse haben, für das 3-gegen-3 Pro Edition, wo dann professionelle Tänzer ihre besten Moves zeigen, die meisten sind über 18. Manche sind noch drunter, aber für die wäre die U18-Kategorie unsinnvoll, weil es zu einfach wäre. Und darum ist die Pro-Kategorie da, um wirklich so das Beste vom Besten zu zeigen.
5: Dabei war schon das, was die Junior-Tänzer während ihrer Battles ablieferten, wahnsinnig beeindruckend. Für das Turnier waren die jungen Talente teilweise aus Belgien und Frankreich sowie Osteuropa und sogar aus China angereist und konnten hier mit ihren Fähigkeiten reichlich Applaus ernten.

0: Sieger der jeweiligen Runden bestimmte jedoch die Jury, die sich ebenfalls aus professionellen Tänzern aus Deutschland, Belgien und Weißrussland zusammensetzte. Denn obwohl es bei dem Turnier vorrangig um den Spaß am Tanzen geht, sollten die Finalsieger natürlich auch entsprechend für ihre Performances belohnt werden, weshalb es hier Preisgelder in verschiedenen Höhen zu gewinnen gab.
1: Der Erste, der die 3-3 Pro-Breaking-Kategorie gewinnt, gewinnt 300 Euro. Die zweite Preis kommt dann bei 100 Euro. Und bei der Kids-Edition haben wir der erste Preis, also die Erste, die gewinnen, bekommen 100 Euro und die zweite 50 Euro. Und noch dazu bekommen sie noch eine geile Leinwand, selbst gesprüht von unserem Crew. So als, wie sagt man das?
2: Andenken
1: an das Battle, so, um dieses Gewinn festzuhalten.
0: Dabei sind Preisgelder in diesen Höhen bei einem doch eher kleinen lokalen Turnier wie diesem keine Selbstverständlichkeit. Der aktuelle Haushalt in Halle erschwerte allgemein die Organisation des diesjährigen Events und es konnten nur schwierig Sponsoren gefunden werden. Nichtsdestotrotz gestaltete sich das Turnier in diesem Jahr wieder als ein voller Erfolg und schon die Battles der Junioren waren gut besucht. Für die Zukunft bleibt der Wunsch, dass die Szene weiter wächst und dabei neben mehr Sponsoren zudem ein breiteres Spektrum an Interessengruppen erreicht werden kann.
3: Dass wir vielleicht zeigen, dass das nicht nur was ist für so Menschen, die da schon sehr drin verwickelt sind, sondern auch für Zuschauer, die einfach so kommen. Dass das wirklich auch Leute, die nichts mit Breakdance zu tun haben, hier hinkommen, weil sie wissen, ey, hier sehe ich geile Tänzer, hier sehe ich geile Runden, hier ist eine gute Stimmung, hier wird gute Musik gespielt. Und ich hoffe mir einfach, dass wir in 2-3 Jahren wirklich so das Brief-In-Breakout zu einem Event in Halle machen, wovon Leute Bescheid wissen. Dass nicht so ein nischiges kleines Event ist, sondern dass wirklich ein größerer Name hier in Halle Saale wird.
4: Die MDF1 Wettervorhersage für den 23. und 24. Juni. In der Nacht zum Mittwoch ist der Himmel sehr gering bewölkt, teils auch wolkenlos. Es bleibt niederschlagsfrei. Die Nachttemperaturen liegen bei 16 bis 14 Grad. Der Wind weht leicht und weiterhin böig aus nördlicher Richtung. Am Mittwoch bleibt es bei einem leicht wolkigen Himmel mit viel Sonnenschein. Es wird trocken sein. Die Temperaturen steigen auf 30 bis 32 Grad. Der Wind weht leicht und böig. Am Vormittag aus dem Osten und dreht am Nachmittag auf Süden. Der UV-Index liegt beim sehr hohen Wert 8. Die weiteren Aussichten bis zum Samstag. Kaum Wolken und viel Sonnenschein heizen die Luft weiter an. Das Quecksilber steigt auf schwül-heiße Werte um die 35 Grad. Das Gewitterrisiko ist aber niedrig. Auch in den Nächten sinken die Temperaturen kaum unter 20 Grad.
5: Im Rahmen der Dialogreihe Dazusetzen und Mitreden in der Stadtbibliothek ist am Mittwoch Living Library zu Gast. Dabei geht es nicht um Gedrucktes, sondern um mit anderen Menschen ins Gespräch zu kommen. Denn statt übereinander zu sprechen, könnte man ja auch mal miteinander reden. Die Veranstaltung am Mittwoch wird vom Jedermensch e.V. organisiert, der mit diesem Format Vorurteile abbauen möchte und helfen will, neue Perspektiven zu gewinnen. Um 16 Uhr geht's los. Am Donnerstagabend wird im Stadtmuseum eine neue Ausstellung mit Fotografien von Reinhard Henze eröffnet. Offensichtlich sind die Aufbauarbeiten aber schon abgeschlossen, sodass man bereits für den Mittwochnachmittag zu einem Vortrag und einer Ausstellungspreview einlädt. Interessenten, die es gar nicht mehr erwarten können, sind um 17 Uhr vor Ort. Der Eintritt zu dieser Veranstaltung ist frei. Ja, und um 18.30 Uhr beginnt dann wie immer unsere neue Direktmagazin-Ausgabe für Halle. Ich hoffe, Sie sind dann wieder mit dabei. Bis dahin auf Wiederfernsehen und bleiben Sie gesund.

0: Ein Sprung ins Jahr 2029. Was haben wir da? Da gibt es die 1100-Jahr-Feier von Meißen. Und aus diesem Anlass gab es eine Einladung der Staatsregierung auf die Albrechtsburg, weil man das Feinkonzept dort vorstellen wollte. Und da ist man natürlich gespannt und bemüht, den gesamten Freistaat mit einzubeziehen.
1: Was war Sachsen? Was macht uns aus? Was macht uns so besonders? Wer hat uns bereichert mit seinen Einflüssen, mit seinen Ideen? Und wo geht es in der Zukunft hin?
2: Meißen wird 2029 zum Schauplatz eines großen Sachsen-Jubiläums. In der Albrechtsburg hat die Staatsregierung gemeinsam mit Meißens Oberbürgermeister Markus Renner und dem Geschäftsführer der staatlichen Schlösser, Burgen und Gärten Sachsen GmbH, Christian Striefler, zuletzt über die nächste Landesausstellung und das 1100-jährige Jubiläum informiert. Für Dresden ist Meißen nicht weit weg. Touristisch, kulturell und historisch gehört die Region eng zusammen. Die Landesausstellung soll deshalb nicht nur ein Ereignis in Meißen werden, sondern ein sachsenweites Projekt mit Strahlkraft bis in die Landeshauptstadt, wie Sachsens Kultur- und Tourismusministerin Barbara Klepsch erklärt.
3: Uns geht es darum, wenn wir von 1100 Jahre sprechen, 929 Meißen, 1100 Jahre Sachsen, dann geht es uns nicht nur darum, um ein Territorium, was es zu beschreiben gilt, sondern es geht darum, Gefühle, ja, was macht die Identität aus, welche Identität ist es? Es geht darum, letztlich aufzuzeigen, was in 1100 Jahren passiert ist, welche Aufbrüche, welche Umbrüche, was Glauben, was Begegnung. Also ganz viele Themen spielen sich in den 1100 Jahren ab. Und diese Themen, und das wird die große Herausforderung sein, dann hier zu platzieren.
2: In der Albrechtsburg wird dafür an einem Konzept gearbeitet, das Vergangenheit, Gegenwart und Zukunft Sachsens miteinander verbinden soll. In 6 Themenbereichen soll die Ausstellung von sogenannten Sachsenzeichen geprägt sein.
3: Und diese Sachsenzeichen, das können Menschen sein, das können, ja, es kann ein Datum sein, das können ebenfalls Begegnungen sein, das können Orte sein. Diese Sachsenzeichen werden dann diese großen Themen, die 6 Themen, noch einmal sehr emotional, sehr plastisch und sehr gut dann abbilden und darstellen.
2: Die Burg selbst spielt dabei eine zentrale Rolle, wie Christian Striefler weiß.
4: Wo könnte das alles besser stattfinden, diese Frage? Naja, das ist ziemlich einfach. In der Wie

0: ein Beteiligungsformat sein, was quasi unter der Führung auch von Sogit Sächsisch dann laufen und starten wird. Es trägt den Titel Zeig dein Land. Also hier werden alle aufgefordert sein, sich einfach mit guten Ideen mit zu beteiligen. Es wird eine Marketingkooperation geben und letztlich soll hier schon so ein, ich sag mal, Ruck auch durch das Land gehen.
1: Jetzt habt ihr das alles auf den Weg gebracht und ich möchte gern, dass genau diese Grundhaltung, wie das entstanden ist, nämlich dass Menschen etwas wollen und man gemeinsam ringt, wie das geht, sich Verbündete sucht und am Ende erfolgreich ist, dass das die nächsten Jahre uns miteinander verbindet. Deswegen setze ich sehr darauf, dass wir in den nächsten Wochen diesen Wettbewerb Zeig dein Land, was macht es aus, über die Kampagne So geht Sächsisch organisieren, dass wir mit dem Sächsischen Landtag darüber sprechen, was es ansonsten auch geben kann, auch an finanziellen Mitteln.
2: Für Meißen selbst ist 2029 ein eigenes Stadtjubiläum. Die Landesausstellung soll deshalb in ein größeres Festjahr eingebettet werden, wie Meißens Oberbürgermeister Markus Renner erläutert.
3: Es gibt schon in verschiedenen Arbeitsgruppen tolle Projektideen, die momentan zusammengeschmiedet werden. Und sie werden alle sich eine Frage stellen, wie kann diese reiche Geschichte, die unsere Stadt hier hat, wie können wir sie zukunftsfest bekommen? Wie kriegen wir diese Geschichte in die Zukunft getragen? Welche Projekte kriegen wir mit jungen Menschen so gestaltet, dass diese reiche Vergangenheit auch zukünftig weiter so bewahrt wird, wie wir es tun? Wir stellen uns natürlich auch die Frage, wie können wir die Stadt als Ganzes einbeziehen und nicht nur den Burgberg, nicht nur die Altstadt, sondern die Stadt wirklich als Ganzes begreifen und sehen uns in dem Prozess auch der Vorbereitung jetzt schon auf einem guten Weg, hier viele mitzunehmen und wirklich partizipative Elemente mit einzutragen, dass jeder sagt, ja, 29, das ist auch mein Jahr und ich will meinen Beitrag dazu mitleisten, dass es toll wird.
2: Bis zur Eröffnung im Jahr 2029 bleibt also noch einiges zu tun. Fest steht aber schon jetzt, das Jubiläum soll nicht nur zurückblicken, sondern Sachsen als Ganzes erzählen. Mit Meißen als Bühne und dem Freistaat als Mitmachprojekt.

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